0: Im beliebten Ferienort Siviri und in umliegenden Dörfern wurden Urlauber und Bewohner aufgefordert, sich in Sicherheit zu bringen. Nach Medienberichten mussten mehr als 250 Touristen mit Notfallbooten vom Strand weggefahren werden. Bei der Leichtathletik-EM in England hat das deutsche Team einen erfolgreichen Wettkampftag mit mehreren Medaillen abgeschlossen. Höhepunkt war am Abend der Doppelsieg der Zehnkämpfer Neugebauer und Kaul. Aus Birmingham Claudia Hogestraat.
1: Wie Leon Neugebauer im Schlussspurt im Rennen über die 1500 Meter über die Ziellinie getaumelt ist und damit seinen Vorsprung auf Niklas Kaul gerettet hat, das war schon sensationell. Und damit hat er sich zu Europas König der Athleten gekrönt, sein zweiter großer Titel nach WM-Gold im vergangenen Jahr. Silber ist auch für Niklas Kaul ein ganz toller Erfolg, aber auch die 3000 Meter Hindernis waren spektakulär. Gesa Krause mit ihrem dritten EM-Titel vor ihrer Teamkollegin Olivia Gürt auf Platz 3. Und für den perfekten Abschluss hat dann noch Henrik Jansen gesorgt mit Bronze im Diskuswurf.
0: Das waren die Nachrichten. Das Wetter in Deutschland. Meist klar bei Tiefstwerten von 22 bis 10 Grad. Tagsüber sonnig und trocken. Höchstwerte 31 bis 38 Grad. An der See etwas kühler. Es ist 2.03 Uhr.
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3: Uns liegt noch die Falschfahrermeldung vor von der A94 München-Passau zwischen Lengendorf und Heldenstein. Kommt Ihnen ein Falschfahrer entgegen, fahren Sie da äußerst rechts und überholen Sie nicht. Die A3 Köln Richtung Oberhausen ist zwischen Kreuz Breitscheid und Kreuz Kaiserberg wegen Reparaturarbeiten bis 3 Uhr gesperrt. Die A5 Basel-Karlsruhe ist zwischen Riegel und Herbolzheim in beiden Richtungen gesperrt. Und die A23 Hamburg Richtung Heide ist zwischen Dreieck Hamburg Nordwest und Hamburg Eidelstedt wegen einer Nachtbaustelle bis 5 Uhr gesperrt. Soweit der Verkehr. Ihnen eine gute und sichere Fahrt.
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3: Wie immer aus den Studios des Norddeutschen Rundfunks in Hamburg. Heute mit Detlef Karg. Informationen aus Politik und Zeitgeschehen hier noch bis 6 Uhr. Die Entwicklung der Kernenergie hat schon seit einigen Jahren weltweit neuen Schub erhalten. Nicht zuletzt deshalb, weil sich damit CO2-arm Energie erzeugen lässt. Deutschland ist ausgestiegen und mittlerweile erkennen viele diesen Schritt auch als Fehler an. Allerdings macht die nahezu endlose Suche nach einem deutschen Endlager es den Befürwortern auch nicht leicht, für Kernenergie zu werben. Andere Länder wie Finnland sind da schneller und pragmatischer gewesen. Viele Kraftwerke weltweit sind allerdings in Planung, etwa in Polen, das unabhängiger von der Steinkohleverstromung werden will. Diskutiert wird darüber auch in der Schweiz. Im Juni hat das Parlament das Neubauverbot für AKWs aufgehoben und auch die bestehenden Meiler dürfen weiter betrieben werden. Das gefällt aber nicht allen, wie Thomas Wagner berichtet.
4: Ein Café gleich gegenüber dem Genfer Hauptbahnhof Carnavin. Lisa Mazzone gönnt sich hier wegen der Hitze eine kühle Limonade. Die Bundesvorsitzende der Schweizer Grünen ist gerade mit dem Zug zurückgekehrt. War unterwegs
5: in Schaffhausen, wo ich Unterschriften gesammelt habe für das Referendum gegen dieses ruinöse AKW-Revival.
4: Das ruinöse AKW-Revival. Damit kommt sie auf einen mit knapper Mehrheit gefassten Beschluss bei der Schweizer Parlamentskammer zu sprechen, der ihr ein Dorn im Auge ist. Der Beschluss nämlich hebt das Neubauverbot für Atomkraftwerke auf, das erst vor 8 Jahren im Rahmen eines Volksentscheides beschlossen worden war.
5: Die Bevölkerung versteht einfach nicht, warum, wenn man über etwas abgestimmt hat, das heißt keine neue AKW in der Schweiz, warum man wieder einmal darüber sprechen muss.
4: Im Jahr 2017 der Beschluss zum Ausstieg aus der Kernkraft, 2026 der Beschluss zum Ausstieg aus dem Ausstieg. Das verstehe wer will, sagt Grünen-Chefin Lisa Mazzone. Sie will gemeinsam mit Gleichgesinnten den jüngsten Beschluss, der den Bau neuer Atomkraftwerke wieder erlauben soll, mit einem neuen Volksentscheid zu Fall bringen. Im Gegensatz dazu glaubt der Schweizer Energieminister Albert Rösti von der konservativen Schweizerischen Volkspartei, neue Kernkraftwerke braucht das Land.
6: Wir haben eine ganz neue Situation seit dem Entscheid zum Ausstieg. Die geopolitische Situation erlaubt nicht einfach dauernd Energie zu importieren, Strom zu importieren. Wir brauchen viel mehr Strom als einmal angedacht.
4: Hier der Konflikt im Iran, dort der Krieg in der Ukraine. Nichts ist mehr so wie es früher einmal war, betont Rösti.
6: Wir wollten ja alles auf Erneuerbare setzen, stellen heute fest, dass einfach die Opposition im Bereich Biodiversität für Wasserkraftwerke, für Windkraftwerke so stark ist, dass das zu wenig schnell vorwärts geht. Deshalb möchten wir die Option für Kerntechnologie wieder öffnen.
4: Doch genau das sei wenig sinnvoll, heißt es bei der atomkraftkritischen Schweizerischen Energiestiftung in Zürich.
7: Ja, ich glaube, man sieht gerade jetzt, dass die Atomkraft alles andere als krisenresistent ist,
4: sagt Selim Egloff, Leiter des Fachbereichs Atom bei der Energiestiftung, und verweist gerne auf die Situation im Hitzesommer 2026.
7: Jetzt in diesem Dürresommer muss Ungarn, Rumänien, Serbien, Frankreich und auch die Schweiz AKWs abstellen wegen der Hitze, wegen fehlendem Kühlwasser.
4: Doch auch abseits der Hitze gäbe es, so Selim Egloff, gleich eine Fülle von Argumenten, die aus seiner Sicht gegen den Neubau von Kernkraftwerken sprechen.
7: Ich meine, das Ganze macht uns dann auch noch abhängig, unnötigerweise über Jahrzehnte von Uranimporten, die im Moment größtenteils von Russland kontrolliert werden.
4: Schließlich die Kosten. Selim Egloff verweist gerne auf das Beispiel des neuen französischen Atomkraftwerkes Flamanville. Das Projekt war ursprünglich mit 3,3 Milliarden Euro veranschlagt. In der Endabrechnung schlugen dann fast 24 Milliarden Euro zu Buche. Heißt,
7: die Atomenergie ist alles andere als preisgünstig.
4: Hinzu kommt, käme es zum Neubau eines Atomkraftwerkes in der Schweiz, hätte dies nach Ansicht der grünen Parteichefin Lisa Massione einen weiteren, aus ihrer Sicht, unerwünschten Effekt.
5: Es bremst die Entwicklung der erneuerbaren Energien.
4: Doch gerade der Ausbau der erneuerbaren Energien war in der Schweiz ebenfalls im Rahmen eines Volksentscheides erst im Juni 2024 beschlossen worden. Käme jetzt die Rolle rückwärts bei der Atomkraft, würde nach ihrer Sicht der Dinge der beschlossene Ausbau der Erneuerbaren ausgebremst. Wohl auch deshalb ging die Abstimmung im Schweizer Nationalrat, dem Bundesparlament, für die Aufhebung des Neubauverbotes von Kernkraftwerken denkbar knapp aus. Mit gerade mal 2 Stimmen Mehrheit im bürgerlich-konservativen Block. Ein bisschen neidisch blickt die Grünen-Chefin Lisa Mazzone auf die Situation im Nachbarland Deutschland.
5: Also man muss sagen, bei der Entwicklung der Erneuerbaren sind wir nicht auf Kurs. Dort ist Deutschland zum Beispiel besser, viel besser, und man könnte viel lernen.
8: Der Bericht von Thomas Wagner war das. Und wegen des niedrigen Wasserstands in der Donau muss Rumänien nun sein Atomkraftwerk Cernavoda ganz herunterfahren. Bisher lief noch ein Reaktor und das Land hatte versucht, diesen mit ungewöhnlichen Maßnahmen in Betrieb zu halten. Unter anderem wurde an der Donau Fels gesprengt, um den Wasserstand künstlich zu erhöhen. Aber der Flusspegel ist nun zu niedrig. Damit fällt ein Fünftel der Stromproduktion Rumäniens aus und ein Braunkohlekraftwerk wird wieder angeworfen. Wie die Menschen mit der Lage umgehen, dazu mehr von Silke Hane.
9: Im kleinen Dorf Scoarța, 4 Autostunden von Bukarest entfernt, ist nachts nicht viel los. Ab und zu fährt ein Auto durch, ansonsten herrscht Ruhe. Und seit Anfang August ist es ab Mitternacht in Scoarța auch zappenduster. Um Energie zu sparen, wird nachts die Straßenbeleuchtung ausgeschaltet, erklärt Scoarțas Bürgermeister Ion Grigoris Damatoiu. Jeder muss sparen und wir als Gemeindeverwaltung haben einige Maßnahmen ergriffen, konkret verkürzte Betriebszeiten der Straßenbeleuchtung. Wir haben die Beleuchtung um 4 Stunden reduziert, von 0 Uhr bis 4 Uhr morgens ist sie ausgeschaltet. Die Idee, sagt Stamatoiu, hätten einige Dorfbewohner gehabt. Entsprechend hoch ist die Akzeptanz in der Bevölkerung. Es beeinträchtigt uns nicht, denn abends funktioniert die öffentliche Straßenbeleuchtung. Und nachts ab 23:30, wenn sie ausgeschaltet wird, haben wir keinen Grund, auf der Straße unterwegs zu sein. Schon seit 2 Wochen ist die Energie in Rumänien knapper als sonst. Im einzigen Atomkraftwerk Cernavoda wurde Ende Juli der 1. Reaktorblock heruntergefahren. Das Land hatte versucht, den 2. Reaktor mit ungewöhnlichen Maßnahmen in Betrieb zu halten. In der Donau wurden kürzlich mit Steinen beladene Lastkähne versenkt, um mehr Wasser zum Kraftwerk zu leiten. Zuvor hatte die Armee einen Felsen gesprengt, ebenfalls um mehr Wasser zum Kraftwerk zu schaffen. Dadurch konnte der Betrieb des 2. Reaktors um ein paar Tage verlängert werden. Jetzt aber musste auch der heruntergefahren werden, erklärte am Vormittag Christian Buschoi, Staatssekretär im rumänischen Energieministerium. Grund dafür ist die geringe Durchflussmenge der Donau bzw. der niedrige Wasserstand, der für den Betrieb der Kühlpumpen erforderlich ist. Daher wurde heute Morgen mit der schrittweisen Abschaltung von Block 2 begonnen. Seit dem Vormittag ist Cernavoda nun vom Netz. Damit fallen 20% des rumänischen Strombedarfs aus. Laut Christian Buschoi können diese aber kurzfristig ersetzt werden. Die 680 bis 700 Megawatt, die Block 2 in Cernavoda durchschnittlich produziert, werden wir hauptsächlich durch Importe ausgleichen. In diesen Tagen hilft uns auch die Windenergie. Für die kommende Woche haben wir, falls nötig, Block 4 des Kohlekraftwerks Rovinar mit rund 300 Megawatt in Reserve. Rumänien hat die Europäische Kommission inzwischen informiert, dass es wegen der Energiekrise die Stilllegung einiger Kohlekraftwerke verschieben möchte. In Rovinar laufen aktuell 2 Blöcke. Der Direktor des Kohlekraftwerks ist Marius Büsker. Er rechnet damit, dass schon am Montag ein dritter Block zurück ans Netz geht. Wir sind bereit. Der Block ist in gutem technischen Zustand. Die Mitarbeiter sind vorbereitet, um wieder hochzufahren. In der aktuellen Energiekrise wird Rumänien aber auch nicht umhinkommen, mehr Energie als üblich zu importieren, zum Beispiel aus Ungarn und Bulgarien. In den Nachbarländern ist die Lage aktuell wieder etwas entspannter. Im Atomkraftwerk im ungarischen Poks sind seit vorgestern wieder 2 Turbinen in Betrieb. Das bulgarische Atomkraftwerk Kozloduy läuft ohne Einschränkungen.
8: Soweit der Bericht von Silke Hane.
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8: Und es ist 2.13 Uhr geworden. Gestern wurde des 65. Jahrestages des Mauerbaus in der DDR gedacht, vor allem in Berlin. Seit 1989 ist die Mauer ja nun Geschichte, Deutschland wiedervereint. Jörn Schönenborn hat in den ARD-Tagesthemen mit dem Historiker Ilko Sascha Kowalczuk über diese Zeit und auch über die deutsche Gegenwart gesprochen. Kowalczuk wurde in Ost-Berlin geboren, forscht und publiziert zur Geschichte der DDR und der Wendezeit. Und die erste Frage an ihn war, wie sehr die Mauer sein früheres Leben geprägt hat.
10: Ich glaube, das hat jeden geprägt, der hinter der Mauer groß geworden ist. Hinter der Mauer hieß ja, man ist eingesperrt. Allerdings ist es ja nicht so, dass wenn man wie ich 1967 geboren worden ist, dass einem gleich bewusst war, sondern es dauerte eine Weile, ehe mir klar war, dass ich hinter und nicht vor der Mauer lebe. Ganz entscheidend für mich war ein Lied von Udo Lindenberg, Katze, kennen vielleicht viele gar nicht. Und da kam eine Passage vor, da war ich 12 Jahre alt, Käfige sind zum Ausbrechen da. Und da dachte ich, wow, was ist das? Und habe mich umgeschaut und habe festgestellt, dass ich ja in so einem Käfig lebe. Und ich bin in Ost-Berlin groß geworden, da war die Mauer allgegenwärtig, aber es war eigentlich egal in der DDR, ob man in Berlin gelebt hat, auf Hiddensee oder im Erzgebirge, denn die Mauer war nicht nur ein Bauwerk, sie war etwas, was das ganze Leben teilte, in Freiheit und Unfreiheit. In jedem Schulbuch gab es Mauern, in jeder Zeitung, überall im Alltag. Insofern ist die Berliner Mauer mit ihren 140 Toten und die innerdeutsche Grenze, die ja von der Ostsee bis zum Schwarzen Meer reichte mit über 1000 Toten, Symbol für die Mauer, die weitaus mehr war.
11: Ja, und man spürt, dass sie Teil ihres Lebens war. Sie ist ja weg, bis auf ein paar Museumsreste, auch der Todesstreifen. Sehen Sie heute in unserem Land eine Mauer? Und wenn ja, wo verläuft sie?
10: Also es gibt, glaube ich, keine Mauer mehr zwischen Ost- und Westdeutschland. Das ist etwas, was gerne politisch behauptet wird, was ich aber aus einer wissenschaftlichen und auch aus einer politischen Sicht gar nicht nachvollziehen kann. Es gibt in unserem Land Mauern zwischen Arm und Reich, zwischen Bildungsfernen und eher höher Gebildeten, zwischen Stadt und Land. Es gibt viele solcher Mauern. Das ist allerdings auch in Gesellschaften wie unserer hochmodernen gar nicht anders möglich, wobei diese soziale Ungerechtigkeit sich sicherlich etwas ist, was unbedingt abgebaut werden muss. Aber diese vielbeschworene Mauer zwischen Ost und West, die sehe ich so nicht. Ganz im Gegenteil. Ich glaube, dass die deutsche Wiedervereinigung, und damit befinde ich mich wahrscheinlich mittlerweile in Deutschland in einer Minderheitenposition, eine große, große Erfolgsgeschichte war und ist. Wenn man sich heute Ostdeutschland anschaut, dann fallen mir gar keine Gegenargumente dafür ein. Und wenn Sie etwa Bilder aus einigen Regionen Nordrhein-Westfalens mit Bildern aus Mecklenburg-Vorpommern oder Sachsen-Anhalt oder Sachsen vergleichen würden und Ahnungslosen die hinhalten würden und sagen würden, na, was glaubst du denn, wo ist Ost, wo ist West? Ich glaube, die meisten würden daneben liegen.
11: Das glaube ich auch. Trotzdem gibt es zwei bemerkenswerte Entwicklungen. Wenn man sich die Wahlkreiskarte nach der letzten Bundestagswahl anschaut, dann war sie im Osten blau. Die AfD hat fast alle Wahlkreise geholt, doppelt so

0: die faschistische AfD gewählt. Man gibt ähnliche Tendenzen in Hessen, in Bayern, egal wo man hinschaut. Es gibt zwei Besonderheiten. Im Westen wird die AfD von den demokratischen Parteien nach wie vor eingehegt. Da sind eben 80% immer noch dagegen. Und das ist im Osten ganz anders. Da ist die AfD in der Mitte der Gesellschaft angekommen, hat 40% und mehr der Menschen hinter sich. Und ja nicht nur die AfD, sondern dazu muss man auch BSW und Teile der Linkspartei zählen, die alle sehr Kreml-affin sind. Und wer Kreml-affin ist, der zeichnet sich durch zwei Dinge aus. Durch die Ablehnung unserer liberalen Lebensweise und des liberalen Verfassungsstaates. Und er sehnt sich nach einem autoritären Staat. Und das ist natürlich etwas, was am Tag des Mauerbaus besonders diskutabel ist.
1: Ist das, Herr Kowalczuk, der Grund, warum der AfD ja kurioserweise die Vereinnahmung der DDR so rum und so rum gelingt? Also es gibt Spitzenpolitiker, die singen bei der DDR-Hymne mit. DDR-Nostalgie spielt die AfD. Auf der anderen Seite, versucht sie die Wende für sich zu vereinnahmen. Wir haben damals das Regime gestürzt, heute können wir auch was verändern. Das ist doch kurios. Warum funktioniert das?
0: Also die Leute, die heute von sozusagen davon schwafeln, dass man die Revolution oder die Wende 2.0 herbeiführen muss und ähnlichen Quatsch, die waren garantiert nicht 1989 Teil der Freiheitsrevolution. Das war ohnehin bloß eine Minderheit in Ostdeutschland. Das hören viele Menschen nicht gern. Aber diesen Widerspruch, den Sie gerade aufgemacht haben, der ist ganz einfach zu erklären. Man kann die AfD nicht rational erklären und schon gar nicht das, was sie verkündet und schon gar nicht, warum ihr so viele Menschen hinterherlaufen. Und insofern macht das eben für die AfD auch Sinn, auf der einen Seite die DDR zu verharmlosen und auf der anderen Seite die DDR auch gleichzeitig wieder zu verteufeln.
1: Ja. Herr Kowalczuk, zum Schluss hätten Sie für unsere Zuschauer noch einen Gedanken für die Nacht, die allermeisten wollen, dass wir gut zusammenleben, dass Ost und West sich verstehen, dass die Gesellschaft funktioniert. Was können die, die uns zuschauen, tun?
0: Also ich glaube, das, was die Extremisten von der AfD am meisten ärgert, ist erstens gute Laune. Die haben nämlich meistens schlechte Laune. Und zweitens, dass man darüber redet, was unser Land wirklich ist. Positive Narrative über unsere Gegenwart erzählen. Und dazu haben wir allen Grund. Wir leben in einem Land, das politisch stabil ist, wirtschaftlich zu den stärksten der Welt hört, zu den sozialsten der Welt. Nicht einmal 5% der Menschheit lebt so, wie wir hier in Ostdeutschland leben, so wie die Menschen in Deutschland. Und das sollte man immer wieder voller auch Freude verkünden und darauf aufbauen, dann zu sagen, was alles verbessert und verändert werden muss. Aber ich glaube, das ist ein ganz wirksames Mittel, um den Extremisten entgegenzutreten. Nämlich positiv über unsere Gesellschaft zu reden. Und dafür gibt es viele, viele Gründe.
2: Sagt der Historiker und Publizist Ilko Sascha Kowalczuk in den ARD-Tagesthemen. Im Mai 2025, da schlug ein Datenleck hohe Wellen, vor allem in Berlin. Bei einem externen Dienstleister der Berliner Verkehrsgesellschaft hatten unbekannte Hacker Informationen von rund 180.000 Kunden gestohlen. Bankdaten oder Passwörter waren nicht betroffen, sagte die BVG, aber eben Namen, Adressen und die Vertragsnummern. Das Ganze gab zunächst Ärger mit der Berliner Datenschutzbeauftragten. Mittlerweile kritisieren viele Betroffene, wie die BVG mit ihnen und möglichen Schadenersatzforderungen umgeht. Mehr dazu von Sabine Müller.
3: Felix W. ist einer der BVG-Kunden, dessen Daten bei dem Cyberangriff gestohlen wurden. Datenschutz sei ihm extrem wichtig, erzählt er, denn er arbeite als Dienstleister für die IT-Verwaltung des Bundes und habe deshalb eine spezielle Sicherheitsüberprüfung durchlaufen.
4: Wenn mir so etwas passieren würde, das wäre ein unglaublicher Fauxpas. Und in die BVG muss ich ähnliche Maßstäbe anlegen.
3: Dafür, wie die Verkehrsbetriebe nun mit Schadenersatzforderungen umgehen, findet Felix W. deutliche Worte.
4: Das Gebaren der BVG halte ich für eine Frechheit.
3: Anwältin Carina Filusch, die Felix W. und 5 andere Betroffene vertritt, zeigt sich ernüchtert nach den bisherigen Gesprächen mit dem Landesunternehmen.
5: Leider hat sich die BVG dort nicht als sehr kooperativ erwiesen. Sie hat geltende Rechtsgrundsätze einfach über den Haufen geworfen und hat von uns verlangt, dass wir da tatsächlich einen Schaden nachweisen.
3: Die aktuelle Rechtsprechung sehe das aber anders, sagt die Anwältin. Die BVG widerspricht. Sie schreibt dem RBB:
6: Die Darstellung, die BVG vertrete eine der höchstrichterlichen Rechtsprechung widersprechende Rechtsauffassung, ist unzutreffend.
3: Das Unternehmen betont, die Betroffenen müssten einen Zusammenhang zwischen Verstoß und Schaden nachweisen. Jeder Einzelfall müsse geprüft werden. Die BVG erklärt, zu dem Datenleck gebe es bisher 2 Urteile. Einmal habe das Gericht 25 Euro Schadenersatz zugesprochen, einmal die Klage abgewiesen. Ein weiterer Betroffener des Datenhacks zeigt dem

0: BB-Unterlagen, in denen das Verkehrsunternehmen ihm einen außergerichtlichen Vergleich vorschlug. 100 Euro Schadenersatz, aber nur, wenn er eine Verschwiegenheitserklärung unterschreibe, mit 5.001 Euro Strafe bei Verstoß. Solche Klauseln sind bei Vergleichen durchaus üblich. Der Betroffene lehnte ab. Die BVG äußert sich zu diesem konkreten Fall nicht. Für den CDU-Digitalexperten Christopher Förster hat die Verschwiegenheitserklärung trotzdem ein Geschmäckle.
1: Da könnte man den Eindruck gewinnen, da möchte jemand etwas vertuschen bzw. kein Interesse daran, dass da noch mehr Beschwerden, noch mehr Klagen halt kommen.
0: Förster sagt, die BVG habe Fehler gemacht, dafür müsse sie gerade stehen. Und wenn das Geld koste, sei das so. Carsten Schatz von der Linksfraktion hat einen konkreten Vorschlag.
2: Mit dem Verlust der Adressdaten, der eingetreten ist, ist für die Leute ein Schaden entstanden. Und ich glaube, die BVG wäre klug beraten, eine Entschädigung proaktiv anzubieten.
0: Entschädigung für alle 180.000 Betroffenen, das wäre richtig teuer. Schatz meint, für sowas sollte die BVG doch versichert sein. Nachfrage beim Unternehmen. Die Antwort:
3: Schadenersatzansprüche im Zusammenhang mit diesem Datenschutzvorfall sind nicht durch eine Versicherung der BVG abgedeckt.
4: Die Berliner Verkehrsgesellschaft, das Datenleck und das Verhalten gegenüber den geschädigten Kunden, das war Sabine Müller.
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6: Mit Tom Gerntke und mit einem wirklich unfassbar spannenden und zugleich auch erfolgreichen Abend bei der Leichtathletik-EM in England. Wir sortieren das Ganze mal. Insgesamt 5 deutsche Medaillen gab es, angefangen mit gleich 2 bei den Zehnkämpfern. Leo Neugebauer holte Gold, Niklas Kaul Silber. Und so klangen die letzten dramatischen Meter dieses Wettkampfs.
7: Jetzt geht's um Gold oder Silber, Silber oder Gold. Aktuell sind es 12 Sekunden, 13, 14, 15, Leo. Komm, der stolpert, er stürzt. 17 Sekunden sind's. Er hat Gold. So einfach ist es. 17 Sekunden, 23 hätten gereicht. Was für ein Finish, liebe Leute.
6: Ja, liebe Leute, wir machen einfach weiter mit dem goldenen Jubel aus deutscher Sicht. Denn Gesa Felicitas Krause holte ihren ersten Titel als Mama. Über die 3000 Meter Hindernis gab es Gold. Olivia Gürt holte Bronze. Und durchaus überraschend gab es auch eine Medaille beim Diskuswerfen. Nämlich für Henrik Jansen. Für den gab es Bronze inklusive persönlicher Bestleistung.
8: War wirklich verrückt. Der Wind ist am Anfang extrem gut reingekommen. War auch ganz anders geplant. Ich wollte eigentlich ganz locker anfangen und habe dann gleich die 69 geworfen. Konnte dann sogar noch einen drauflegen. Wirklich verrückt. Bronze nach den letzten 2 Jahren, bei denen ich wirklich beim Höhepunkt echt Probleme hatte. Mega, ich bin so happy, dass das so läuft.
6: Wir schauen zum Schwimmen zur Europameisterschaft nach Paris. Da haben die deutschen Schwimmerinnen und Schwimmer nach insgesamt 3 sehr erfolgreichen Abenden zum allerersten Mal im Becken das Podest komplett verpasst. Und trotzdem gab es Lichtblicke, Lars Becker.
9: Top-Talent, Junioren-Europameisterin über 200 Meter Freistil, Medaillenhoffnung für LA 2028, Linda Roth. Im Halbfinale der EM in Paris verbesserte sie ihre eigene persönliche Bestzeit um mehr als eine Sekunde und schlug jetzt in ihrem ersten Finale bei den Großen als herausragende und stolze Vierte an.
10: Ich habe mich gestern schon enorm über den Finaleinzug gefreut. Jetzt von einmal bei einer ersten Erwachsenen-EM und habe jetzt probiert, hier einfach mal Spaß zu haben in dem Finale, Erfahrungen zu sammeln. Und klar, dass jetzt ein 4. Platz geworden ist, ist es so.
9: Außerdem gab es in den Finals 2 6. Plätze für Kai Winkler über 100 Meter Schmetterling und die 4x100 Meter Lagenstaffel der Männer sowie einen 8. Rang für Lukas Matzerath über 200 Meter Brust. Lukas Mertens und Angelina Köhler zogen als jeweils zweitschnellste ins Finale ein. Mertens über 200 Meter Freistil, da fehlt dem 400 Meter Olympiasieger noch ein Podestplatz.
11: Ich habe die 200 jetzt international schon öfter gemacht, aber noch nie so, dass ich sagen kann, ich war im Finale auf dem Punkt. Das will ich morgen einfach schaffen und den allen zeigen.
9: Und Ex-Weltmeisterin Angelina Köhler über ihre 100 Meter Schmetterling.
12: Bisschen verhalten angegangen, da muss ich auf jeden Fall morgen noch mal eine Schippe drauflegen. Aber hat ja easy gereicht, deswegen bin ich da zuversichtlich. Und ich hoffe, dass da morgen noch ein bisschen geht.
9: Anna Ehlen zog als 5. ins 200 Meter Brustfinale ein. Bereits am Vormittag hatten Isabel Gose und Maja Werner souverän die Vorläufe über 1500 Meter Freistil absolviert. Nach Silber und Bronze über 800 Meter geht es dann für die beiden um ihren 2. Podestplatz.
6: Wir schauen zu uns nach Deutschland, denn dort läuft aktuell die Reitweltmeisterschaft in Aachen, unter anderem mit den deutschen Vielseitigkeitsreitern. Jörg Tegelhütter.
13: Es war ein guter WM-Auftakt für die deutsche Vielseitigkeitsmannschaft. Ein sehr guter wäre in der Dressur möglich gewesen, wenn Marlin Hansen-Hotorp und ihrem Schimmel Wallach Kiddich nicht beim Galoppieren einige Fehler unterlaufen wären. Bis dahin war die 48-Jährige auf persönlichem Rekordkurs unterwegs. Jetzt geht sie mit 28,6 Strafpunkten ins Gelände. Die erst 25-jährige Libussa Lübecke verbuchte mit ihrer Stute Karamira 31,3 Punkte und dürfte das Streichergebnis liefern. Julia Krajewski hat Chancen auf eine Medaille. Michael Jung gilt als Topfavorit auf den Titel. Das alles bei brütender Hitze in der Aachener Sörs.
6: Und deshalb haben die WM-Organisatoren die erste Dressur-Einzelentscheidung heute vorverlegt. Das allerdings betrifft nicht alle der insgesamt 30 Paare, denn die Entscheidung im Grand Prix Special mit den deutschen Medaillenhoffnungen Katharina Hemmer und Isabel Wehrt, die fällt weiterhin am späten Nachmittag.
4: Das war Tom Gernke mit dem Sport und gleich gibt's hier die Nachrichten.

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1: Um 2.28 Uhr mit Juliette Groß. Wegen der anhaltenden Trockenheit rechnet der Deutsche Bauernverband mit starken Ernteeinbußen. Besonders betroffen seien Weizen und Raps, sagte Bauernpräsident Ruckwied dem Redaktionsnetzwerk Deutschland. Auch Totalausfälle seien möglich. Ruckwied forderte Soforthilfen von der Politik. So könnten EU-Hilfen erhöht oder vorgezogen und die Steuer auf Diesel gesenkt werden, ergänzte Ruckwied im Sender Phoenix.
2: Also die Situation im Moment ist toxisch. Auf der einen Seite unterdurchschnittliche Erträge, auf der anderen Seite hohe Kosten bei Energie, bei Diesel. Und das in Kombination mit niedrigen Erzeugerpreisen, das halten die Landwirte nicht mehr lange durch.
1: Bauernpräsident Ruckwied. Ein Bundesrichter in Boston hat eine Klage der Regierung von US-Präsident Trump gegen die Elite-Universität Harvard abgewiesen. Die Regierung hatte der Universität vorgeworfen, nicht genug gegen Antisemitismus auf dem Campus zu tun. Aus Washington, Nina Barth.
3: Das US-Justizministerium hatte die Klage im März eingereicht. Der Vorwurf: Die Hochschule duldete 2023 und 2024 ein feindliches Umfeld für jüdische und israelische Studierende während pro-palästinensischer Proteste auf dem Campus. Der Richter erklärte dazu nun, die antisemitischen Vorfälle seien zu isoliert und episodisch, um zu zeigen, dass Harvard anhaltend gegen das Gesetz verstoße.
1: Der havarierte Öltanker vor der Küste von Oman soll geborgen werden. Die Sicherheitsfirma Embry aus Großbritannien ist eigenen Angaben zufolge mit der Bergung beauftragt worden. Der Tanker Caroline Bisengi, der Russlands sogenannter Schattenflotte zugerechnet wird, hatte vor Omans Küste viel Öl verloren. Ein Ölteppich treibt nordöstlich der Insel Al-Kiblitscha und hat teilweise das Festland erreicht. Laut Weltschifffahrtsorganisation war der Tanker mit 130.000 Tonnen Öl beladen. In Frankreich sind Unbekannte in ein Geschäft eingebrochen und haben nach Angaben des Inhabers Pokémon-Karten im Wert von geschätzten 80.000 Euro gestohlen. Die Diebe hätten den auf Sammelkarten spezialisierten Laden aufgebrochen und mehrere hundert Karten entwendet. Die Karten mit den kleinen japanischen Monstern haben sich zur begehrten Beute für Kriminelle entwickelt. Im vergangenen Jahr gab es einen ähnlichen Fall in Großbritannien. Vor 2 Jahren wurden in Frankreich 3 Männer zu Haftstrafen verurteilt, die 10.000 Pokémon-Karten erbeutet hatten. Das Wetter in Deutschland. Meist klar bei Tiefstwerten von 22 bis 10 Grad, tagsüber sonnig und trocken, Höchstwerte 31 bis 38 Grad, an der See etwas kühler. Am Samstag viel Sonne, auch Wolken, später von Westen her Schauer und Gewitter, 21 bis 38 Grad. Am Sonntag zeitweise heiter, teils Schauer und Gewitter, 20 bis 32 Grad. Das waren die Nachrichten.
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4: Und aktuell liegen uns keine Unfallmeldungen vor. Ihnen eine gute und sichere Fahrt.
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4: Im Studio ist Detlef Karg. Willkommen. Weiße Sandstrände, Palmen, Surferparadies, das sind die Markenzeichen von Hainan. Die tropische Insel liegt im Süden Chinas und ist ein Touristenmagnet. Aber auch die Regierung hat wirtschaftlich große Pläne. Als Freihandelshafen soll die Insel zu einem internationalen Wirtschaftsstandort werden. Das ist Thema jetzt im Podcast Weltmacht China mit Joyce Lee und Benjamin Eisel.
5: Hainan, das ist ein ganz besonderer Ort in China, wie ich finde. Es ist der südlichste Landesteil und die größte Insel der Volksrepublik. Ungefähr so groß wie Nordrhein-Westfalen von der Fläche mit etwa 10 Millionen Einwohnern. Sanya, das ist die Großstadt ganz im Süden von Hainan. Das ist da, wo die schönsten Strände sind. Das ist etwa 2.500 Kilometer Luftlinie von Beijing entfernt. Ja, Hainan ist der einzige tropische Ort in China. Es gibt dort das ganze Jahr über warme Temperaturen. Wir haben weiße Sandstrände mit Palmen und den einzigen intakten tropischen Regenwald in China.
6: Genau so stelle ich es mir tatsächlich auch vor. Ich kenne Hainan nur von Bildern und von Erzählungen und von Songs wie diesem hier.

0: Boah, dieser Song macht wieder so gute Laune. Ich habe den eine Zeit lang tatsächlich rauf und runter gehört, während ich mit chinesischen Friends Mahjong gespielt habe. Und dieser Song wird auch teilweise auf dem Hainan-Dialekt gesungen. Das heißt, das macht das Ganze auch nochmal lebendiger. Und in diesem Song über Hainan von Name Wei und Lin Junyi, da heißt es unter anderem, wenn man nicht in Hainan war, dann weiß man gar nicht, wie ungesund man eigentlich ist. Also sprich, ist man erstmal in Hainan, wird man gesund und happy und hat keine Sorgen mehr. So, jetzt die Frage an dich, Ben, ist das so oder wie können wir uns Hainan vorstellen? Es ist ja immerhin ein sehr, sehr beliebter Urlaubsort.
1: Ja, es ist ein beliebter Urlaubsort, besonders im Winter, weil dort einfach die Sonne scheint das ganze Jahr über. Das heißt, wenn ich mich im kalten Winter in Beijing, sagen wir mal minus 10, minus 15 Grad ins Flugzeug sitze, dann kann ich 5 Stunden später an den Strand bei vielleicht plus 27 Grad. Und das finde ich
0: Boah.
1: ist schon verrückt, weil ich dafür nicht mal das Land verlassen muss. Das ist alles in China. Und das gilt ja nicht nur für Beijing, sondern für große Teile Zentral- und auch Nordchinas, wo es im Winter einfach sehr, sehr kalt ist. Und deswegen gibt es eine riesige Tourismusindustrie, gerade an der Südküste rund um Sanya, mit gigantischen Hotelkomplexen, riesigen Anlagen und langen Sandstränden. Und man muss schon sagen, finde ich, China hat viel Küste, aber die schönsten Strände, die gibt es tatsächlich auf Hainan.
0: Das ist also ein Urlaubsparadies, wo es auch noch, das kommt noch dazu, sehr gutes Essen gibt. Die Küche ist ja auch recht beliebt. Und witzig finde ich, dass das berühmteste Gericht der Insel ein Hühnergericht ist und kein Seafood.
1: Ich finde das auch witzig, Seafood und Fisch. Klar, das gibt's natürlich auch. Es gibt sehr viele Seafood-Restaurants dort. Und das ist auch beliebt bei Touristen. Aber tatsächlich ist das bekannteste Essen aus Hainan in China Wenchangzi, also Hühnchen aus Wenchang.
0: Ich bin übrigens auch mit dieser abgewandelten Form von Hainanese Chicken bin ich aufgewachsen. Also mein Papa hat es
1: Siehst du?
0: sehr oft gemacht, als wir klein waren. Aber ist auch auf Hainan viel ausländischer Tourismus, weil, naja, also die Insel steht ja schon in harter Konkurrenz zu anderen tropischen Inseln, in Thailand zum Beispiel.
1: Ja, es gibt ausländische Touristen. Ganz interessant dabei ist, dass die meistens aus Russland kommen. Deswegen habe ich das hier mitgebracht. Das ist russische Popmusik und die hat ein Obsthändler auf Hainan, der Ananas und Kokosnüsse verkauft hat, gespielt, um eben russische Touristen anzulocken, denke ich mal. Denn die kommen tatsächlich in Massen und die lokale Wirtschaft, die hat sich angepasst. Ganz besonders an einem Strandabschnitt in Dadonghai, da gibt's russische Restaurants. In den Restaurants sind die Speisekarten auf Russisch, Straßenschilder auf Russisch, die Schilder auf Läden sind auf Russisch. Es gibt ganze Shopping-Malls für Russen. Und jemand wie ich, der sehr europäisch ausschaut, der wird natürlich dann auch ganz oft von Chinesinnen und Chinesen auf Russisch angequatscht. Denn die Industrie, wie gesagt, die ist einfach auf russische Touristen ausgelegt dort.
0: Aber was macht denn die Insel so attraktiv für Touris aus Russland?
1: Also ich war Anfang des Jahres im Februar auf Hainan im Winter. Da war es hier in Beijing noch bitterkalt. Und natürlich ist es auch für die Menschen aus Russland attraktiv, weil es dann natürlich im Winter auch kalt ist. Und ich habe dort getroffen am Strand in Dadonghai Alexandra aus Moskau, 29 Jahre alt.
2: In Russia is winter, in Moscow it's so cold right now and here is summer and I like it.
1: Also Alexandra aus Moskau gefällt es dort, weil es eben warm ist, die Sonne scheint und man kann Spaß haben am Strand und mit dem Meer. Auch getroffen habe ich Maria aus Archangelsk in Nordrussland und die hat mir Folgendes gesagt. Der Strand ist sauber, sagt sie, das Wasser auch. Die Menschen seien sehr nett und sind auch immer bereit zu helfen. Und insgesamt findet Maria, dass es eine sehr, sehr freundliche Atmosphäre ist dort auf Hainan und das helfe ihr dabei, sich körperlich und seelisch zu entspannen.
0: Ja, und gleichzeitig ist es ja nicht so ganz neu, ne, dass viele Menschen aus Russland nach Hainan kommen.
1: Nee, ist es nicht. Hainan zieht schon seit vielen Jahren russische Touristen an, unter anderem, weil man visafrei nach Hainan reisen kann. Hainan hat schon seit dem Jahr 2000, also seit über 25 Jahren, visafreie Einreisen ermöglicht, als erster chinesischer Landesteil übrigens. Das Ganze kam natürlich während Covid zum Erliegen. Die chinesischen Grenzen waren zu, aber nach der Öffnung und nach dem Ende der strikten Null-Covid-Regelung in China 2023 hat das dann Ganze wieder an Fahrt gewonnen und die Zahlen sind dann wieder richtig hochgegangen. 2024 sind nach Angaben der lokalen Tourismusbehörde in Hainan noch 170.000 Russen gekommen und im letzten Jahr waren es dann schon mehr als doppelt so viele. Jede Woche gibt es fast 20 Flüge zwischen Russland und dem Flughafen Sanya im Süden von Hainan. Und ja, ich habe gesagt, seit 25 Jahren kann man schon visafrei nach Hainan reisen. Und seit 2025 im September ist es für russische Staatsbürger generell auch möglich, visafrei bis zu 30 Tage sich nach China zu reisen, auch in die anderen Landesteile. Das ist ja schon zuvor auch für viele andere Länder möglich. Auch mit dem deutschen Pass geht das. Und wie gesagt, seit 2025 geht das auch für Russen. Also gut möglich, dass die Zahlen noch weiter hochgehen. Und zusätzlich spielt sicherlich auch der russische Angriffskrieg in der Ukraine eine Rolle.
0: Mhm, aber welchen Einfluss hat er genau?
1: Ja, wegen der internationalen Sanktionen ist es ja für russische Staatsbürger schwieriger geworden zu reisen. Viele Länder haben Einreisebeschränkungen verschärft, geben nicht mehr so leicht Visa raus. Und der Krieg dauert ja schon über 4 Jahre in der Ukraine und viele Russinnen und Russen sind vielerorts ja auch nicht mehr so willkommen. Das haben ja auch Irina und Sergej aus Joschka-Ola gesagt. Das ist etwa 600 Kilometer östlich von Moskau. So ein bisschen durch die Blume haben die das gesagt. Das Wort Krieg hat tatsächlich keiner in den Mund genommen.
0: Es gibt ja nicht nur Massentourismus auf Hainan, ne? Die Insel ist ja auch als Aussteiger- und Surferparadies bekannt.
1: Absolut. Hainan ist das, ja, wenn man so will, Surferparadies in China. Nirgendwo wird mehr gesurft. Es gibt auf der einen Seite den Ort Hohai. Das ist ein Dorf, da trifft sich die Surfer-Community und das fungiert so als der zentrale Knotenpunkt der Surfkultur auf Hainan. Da gibt's Cafés, Surfshops, eine lebendige Strandszene und viele Partys und da sind sehr viele Aussteiger auch unterwegs und das fühlt sich für mich wirklich nicht so an wie der Rest von China. Das ist alles ein bisschen entspannter und gechillter dort. Und da am Strand kann man auch surfen, auch wenn das, ich sag mal, eher für die Anfänger ist. Da sind die Wellen relativ niedrig und da ist es auch relativ voll. Und die richtigen Profis oder die, die es richtig lernen wollen, die fahren ein bisschen weiter nach Nanning an die Zhiyuan, an die Sonne-Mond-Bucht.
0: Die Profis fahren also dahin. Das heißt, da gibt's dann so die richtigen Wellen.
1: Genau, da gibt's die richtigen Wellen, die hören wir hier auch. Und da gibt's auch das nationale Trainingscamp für die chinesischen Surferinnen und Surfer. Als ich da war, gab's sogar einen Wettbewerb, da konnte man zugucken. Da saßen dann die Preisrichter am Rand und haben die Surfkünste bewertet. Ich habe dann auch versucht, mit Teilnehmerinnen und Trainern zu sprechen, aber die haben nicht mit mir gesprochen. Die wollten nicht mit mir reden. Und irgendwann war dann klar, dass da ein Redeverbot herrscht. Und ja, daran hat man dann trotz der ganz entspannten Stimmung ganz schnell gemerkt, dass man doch in China ist. Weil ja, in China kann jede noch so unpolitisch wirkende Sache, wie jetzt zum Beispiel Surfen, was ja eigentlich was ganz Entspanntes ist, das kann im Einparteienstaat China politisch und sensibel sein. Und das weiß ich zwar generell und trotzdem überrascht mich auch immer wieder ein bisschen.
0: Und das Lustige oder das Seltsame ist ja auch, das Surfen selbst, das ist ja eigentlich der sportliche Inbegriff für Freiheit und das ist paradoxerweise sensibel.
1: Also das Surfen an sich ist natürlich nicht sensibel, aber in dem Fall ist es Leistungssport, das ist ein Aushängeschild der Volksrepublik China, des Staates, innerhalb eines nationalen Trainingszentrums. In Deutschland, ja, da kennt man das, dass fast jeder Sportler was gerne in ein Mikro und in eine Kamera sagt und in China ist eben selbst bei Sport, weil es eben so ein strenger Staat ist, der Deckel drauf.
0: Na okay, aber konntest du denn dann zum Beispiel mit, ich sag mal, Hobby-Surfern sprechen, die nicht unter diesem Leistungsdruck stehen, weil die gibt es ja auch auf Hainan?
1: Ja, die gibt's auch und da muss man einfach ein paar Meter weitergehen von dem Trainingszentrum weg und dann findet man die auch massenweise. Ich habe eine Anfängerin getroffen, Ding Xiaoxiang hieß die, 32 Jahre alt aus Hefei, das ist im Landesteil Anhui und sie hat dort Unterricht genommen.
3: 就感觉很刺激，然后特别自由的感觉。刚下去的时候会害怕。
1: Beim Surfen, da sei sie aufgeregt und fühlt sich frei, hat sie gesagt. Am Anfang hatte sie zwar ein bisschen Angst, als sie im Meer war, aber dann ist sie ein paar Mal hin und her. Und dann war die Angst auch schon weg. Und sie konnte auch schon beim zweiten Versuch auf dem Surfbrett stehen, hat sie erzählt. Und ja, es gefällt ihr da sehr gut in Rijuan bei den ganzen Surfern. Und im Vergleich mit der Ruhe, die es in Sanya gäbe, sei es hier viel aufregender. Also sie hat gesagt, sie findet das ganz toll da.
0: Ja, Hainan entschleunigt, Hainan entspannt. Aber auf der Insel spielen sich manchmal auch andere Sachen ab.
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0: Auf Hainan werden auch Raketenstarts durchgeführt. Die Insel ist ein wichtiger Standort für Chinas Luft- und Raumfahrt. Und dazu haben wir auch eine Folge gemacht. Griff nach den Sternen, was will China im All? Hainan ist aber längst nicht nur für Strände, Surfer und Urlaub und Raketenstarts bekannt. Die Insel steht auch für einen riesigen Immobilienboom und die Folgen davon. In kurzer Zeit sind ganz viele Stadtviertel entstanden, aber viele Projekte haben die Erwartungen nie erfüllt. Ben, du hast ja eine dieser Fehlinvestitionen angeschaut, eine künstlich aufgeschüttete Insel nach dem Vorbild von Dubai.
1: Genau, ich war auf Haihuadao, das sind mehrere Inseln, die nach dem Vorbild der künstlich aufgeschütteten Palmeninsel in Dubai entstanden sind, nur größer als die in Dubai. Haihuadao, das heißt übersetzt Meeresblumeninsel, und die Inseln, ja, die sehen tatsächlich aus wie eine Blume, wenn man aus der Vogelperspektive draufblickt. Allerdings, ja, so richtig blüht's dann nicht, höchstens vielleicht die Blumen, die zwischen den leerstehenden Gebäuden wachsen.
0: Okay, aber wie konnte das überhaupt passieren, also dass Haihuadao so ein Fail wird?
1: Das ist ein Werbefilm aus dem Jahr 2015. Damals hat Chinas Immobilienwirtschaft noch geboomt und der damals größte und heute tatsächlich insolvente Immobilienentwickler Evergrande, der hat hier Investitionen von umgerechnet 20 Milliarden Euro geplant. Das ist richtig viel Geld. Das entspricht fast der Jahreswirtschaftsleistung des EU-Staates Malta. Und neben Hochhäusern mit zehntausenden Eigentumswohnungen sind auf den Inseln auch entstanden ein schlossähnliches Hotel mit 5000 Zimmern. Ein Wasserpark, ein Zirkus, ein Vergnügungspark mit Fahrgeschäften. Es gibt Hochzeitslocations, wo sie mehrere Kirchen nachgebaut haben. Es gibt Einkaufsstraßen, die aussehen wie europäische Einkaufsstraßen. Es gibt eine Shopping Mall, es gibt ein Konferenzzentrum und es gibt Villenviertel.
0: Wow, das klingt schon ziemlich gigantisch nach einer ganzen Stadt. Und das steht jetzt alles leer oder wie kann ich mir das vorstellen?
1: Also es steht nicht alles komplett leer, aber es steht vieles leer, wenn man sich da umsieht. Also ein Großteil der Hotelzimmer, das ist einfach viel zu groß dimensioniert gewesen, die werden nie genutzt. Der Vergnügungspark, der ist nie eröffnet worden. Die Shopping Mall, die internationale, die ist nie eröffnet worden. Und da verfällt einfach vieles. Die Einkaufsstraßen, die sind verlassen, viele Läden stehen leer. Ein Großteil der Villen, die da gebaut wurden, sind unbewohnt. Und 40 Hochhäuser mit Eigentumswohnungen, die sind schon wieder abgerissen worden.
0: Was ist denn dann mit den Wohnungspreisen passiert?
1: Also ganz am Anfang, als das Projekt noch jung war, da habe der Quadratmeterpreis für Eigentumswohnungen noch bei umgerechnet 600 Euro gelegen. Das hat mir eine Immobilienmaklerin erzählt, die ich dort getroffen habe. Und dann gingen die Preise ganz schnell nach oben. Und zu Spitzenzeiten, zu Boomzeiten, habe sie den Quadratmeter für mehr als 3000 Euro verkauft. Also fünfmal so viel als am Anfang. Und dann, was ist dann passiert? Dann ist Chinas Immobilienblase geplatzt. Und im Jahr 2022 ist dann dieser aufgeblasene Preis wieder zurück auf den Ausgangspreis gefallen.
0: Das heißt, wer da eine Wohnung teuer als eine Investition gekauft hat, hat dann aber Verlust gemacht.
1: Ja, ganz genau. Der hat Verlust gemacht. Gerade wenn es eine Investition war, wenn man da nicht lebt. Das hat mir die Maklerin auch gesagt. Und es ist ganz interessant. Es gibt dort sehr, sehr viel Leerstand. Sie hat geschätzt, dass es mindestens 50% sind. Und das sieht man da auch nachts, wenn man da durchläuft, wenn man nach oben guckt. Da sind in diesen Hochhäusern ganz, ganz viele Wohnungen dunkel. Und auch unten Auf der Straße stehen ganz viele Läden leer und bei den Ladengeschäften, die genutzt werden, da sind ganz, ganz viele Immobilienmakler drin. Das ist auch sehr ungewöhnlich. Und die Maklerin hat mir gesagt, dass alle mit Verlust verkaufen. Nur die, die ganz am Anfang noch günstig gekauft haben, die nicht. Aber unterm Strich würden auch die Verlust machen, weil sie ja noch Kreditzinsen bezahlen mussten über die letzten 10 Jahre.
0: Und trotzdem setzt China ja weiter auf Hainan mit wirtschaftlichen Zielen. Du hast es eben schon gesagt, Hainan ist eine Sonderwirtschaftszone und seit Ende 2025 ist Hainan auch offiziell ein Freihandelshafen. Manchmal wird auch von einer Freihandelszone gesprochen. Was heißt das konkret, Ben?
1: Also Chinas Führung macht auf jeden Fall schon mal groß Werbung für diesen Freihandelshafen.
3: The Hainan FTP covers the whole of Hainan Island with a total area of 34,000 square kilometers.
1: Und in dieser Werbung heißt es, dass Hainan der größte Freihandelshafen der Welt sei, denn die ganze Insel gehört dazu. Ja, was heißt das konkret bei einem Freihandelshafen, auch Zollfreigebiet genannt manchmal? Da weiß man schon, in welche Richtung das geht vielleicht. Da werden beim Import von Waren keine Zölle erhoben. Normalerweise muss man ja, wenn man Dinge importiert, einen Einfuhrzoll zahlen. Also wenn ich jetzt beispielsweise ein Auto kaufe und das kommt aus dem Ausland, dann fällt da ein bestimmter Prozentsatz Zoll an, der oben drauf kommt. Und bei einem Freihandelshafen oder bei einem Zollfreigebiet, da werden diese Einfuhrzölle für einen bestimmten Hafen oder für ein bestimmtes Gebiet, in dem Fall Hainan, ausgesetzt.
0: Das klingt ja praktisch. Das heißt, wenn ich mal in Hainan bin und eine Shoppingtour mache, dann muss ich keinen Zoll mehr zahlen, wenn ich Dinge aus dem Ausland kaufe?
1: Also ganz so einfach ist es nicht. Man kann tatsächlich viele Dinge einführen, hauptsächlich aber Industriegüter, Produktionsanlagen, Maschinen und Rohstoffe, auf die kein Zoll anfällt. Insgesamt sind das jetzt fast 7000 Produktkategorien, die darunter fallen. Und insbesondere gilt das für Unternehmen, die auf Hainan eben Geschäfte machen. Aber alles darf man nicht zollfrei einführen. Dazu kommt, dass auf Hainan auch bestimmte Konsumgüter zollfrei sind. Und man kann dort Duty-Free-Shopping betreiben. Dafür ist aber Hainan schon länger bekannt. Diese Neuregelung jetzt, die seit Dezember in Kraft ist, die bezieht sich eher auf die Industrie und auf die Produktion. Aber die hat auch einen entscheidenden Haken.
0: Okay, und was ist der Haken?
1: Also für alles, was man zollfrei nach Hainan einführt, muss man Zoll zahlen, wenn man es in den Rest des Landes exportiert. Also wenn man es nach Hainan zollfrei importiert und dann in den Rest Chinas verkaufen will, dann entsteht eine Zollschranke zwischen Hainan und dem Rest des Landes. Außer, jetzt gibt's eine Ausnahme, wenn man die importierten Güter verarbeitet, und das ist ein bisschen kompliziert, 30% Wertsteigerung hinzufügt, dann darf man die zollfrei in andere Landesteile verkaufen.
0: Gibt es denn Unternehmen, die all diese Anforderungen erfüllen?
1: Die sind ehrlicherweise gar nicht so leicht zu finden, weil unter anderem natürlich auch wirtschaftspolitisch ist und sensibel, aber auch weil Hainan eine traditionelle Wirtschaftsstruktur hat, die sehr auf landwirtschaftliche Produktion ausgelegt ist, auf Tourismus, das haben wir schon gehört, auf Immobilien, aber gar nicht so sehr auf Industrie. Und deswegen war es wirklich schwer, eine Firma zu finden, die mit uns spricht und die eben von diesem Freihandelshafen produziert. Wir haben eine gefunden, eine kleine Firma, die produziert Schokolade und die importiert die Kakaobohnen zollfrei. Und dort haben wir getroffen Wu Huijian, die macht Marketing für die Green Chocolate Works und die war außerordentlich begeistert von der Neuregelung. Neben den Zollersparnissen sagt sie, dass zum Beispiel jetzt auch die Zollabfertigung viel schneller geht. Es werden auch viele Zollverfahren mittlerweile elektronisch abgewickelt und außerdem gibt es viel weniger Vorschriften und Bestimmungen als früher. Also diese Abläufe sind schneller und das habe einen enormen Vorteil für Unternehmen wie für Ihres. Sie habe das selbst erlebt am 18. Dezember, das ist der Tag, an dem die jetzige Regelung in Kraft getreten ist für den Freihandelshafen. Und sie hat gesagt, dass die Zollabfertigung an diesem Tag nur noch 5 Minuten gedauert hat.
0: Für Unternehmen, die ins dieses Raster passen, ist das also sehr praktisch. Aber warum hat sich die chinesische Führung überhaupt dazu entschieden, Hainan jetzt als Zollfreigebiet oder Freihandelshafen zu etablieren? Will China sich nach der Pandemie mehr öffnen, also in einer Zeit, in der die chinesische Wirtschaft stagniert?
1: Ja, man möchte da bestimmt was ausprobieren in einer Zeit, in der die Wirtschaft nicht so gut läuft wie gerade. Hainan, ich habe es vorhin schon gesagt, eher auch strukturschwach, was Industrie angeht, im Vergleich zu anderen chinesischen Landesteilen. Und weil Hainan eben eine Insel ist, lässt es sich leichter abgrenzen zum Festland, um so einen Versuch zu machen. Ich habe es vorhin auch schon gesagt, Hainan war ja bereits eine Sonderwirtschaftszone, seit 1988 übrigens. Man hat Hainan damals vom Landesteil Guangdong abgetrennt und zu einer eigenen Provinz gemacht mit bestimmten Sonderregeln und niedrigeren Steuern, um das eben mal auszuprobieren. Und eben, man hat das auch gemacht, weil es eine Insel ist, die eben getrennt ist vom Festland. Und deswegen hat man zum Beispiel auch die visafreie Einreise dort zuerst getestet. Dann kann man nämlich leichter kontrollieren, ob man von dort weiterreist. Ich habe mich unterhalten mit Xu Tianchen vom Economist Intelligence Unit in Beijing. Das ist ein Beratungsunternehmen.
4: The Chinese government always tread carefully. They when they want to start a new.
1: Und er hat mir gesagt, dass man sich das so vorstellen muss, dass die chinesische Regierung immer sehr vorsichtig vorgeht, wenn sie bestimmte Arten von neuer Politik einführen möchte, ausprobieren möchte, dann setzt sie erstmal auf Pilotprogramme, um diese Ideen zu erproben und zu validieren und bevor die eben ausgerollt werden. Und in diesem Sinne hat er Hainan als ein Testgelände bezeichnet.
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5: Schwindende Wasservorräte, aufgeheizte Städte, ausgetrocknete Flüsse. Deutschland leidet unter den Folgen dieses Rekordsommers. Und die hohen Temperaturen können tödlich sein. Wie in jedem heißen Sommer steigt die Übersterblichkeit. Das Robert-Koch-Institut schätzt, dass es bislang 12.000 Menschen waren, meistens aus Risikogruppen. Um diese besser zu schützen, hat Bundesumweltminister Schneider einen nationalen Hitzeaktionsplan angekündigt. Unsere Gastkommentatorin Ronja Brier, Chefredakteurin des Online-Portals Watson, hält den Plan für sinnvoll, aber nur mit der passenden Umweltpolitik.
7: Künftig sollen sich nicht mehr nur Länder und Kommunen um Hitzeschutz kümmern, sondern auch der Bund. Das kann helfen, Maßnahmen besser zu koordinieren und vor allem gemeinsam zu finanzieren. Das ist gut, aber wirklich entscheidend ist, und darüber wird gerade viel zu wenig gesprochen, was wirklich drinstehen soll im Hitzeaktionsplan. Natürlich sind Warnsysteme und akute Schutzmaßnahmen wichtig. Dazu gehört es, für Menschen in Krankenhäusern und Altenheimen zu sorgen. Aber damit allein ist die Klimakrise nicht bewältigt. Ein bundesweiter Aktionsplan funktioniert nur, wenn er Klimaschutz auch langfristig mitdenkt. Mit einer vernünftigen Energiepolitik, also dem Ausbau erneuerbarer Energien wie Wind- und Solarenergie. Mit grüneren Städten und mit konsequentem Klimaschutz. Dazu gehören strengere Regeln gegen Luft- und Wasserverschmutzung, genauso wie die Förderung von öffentlichem Nahverkehr und Radwegen. Ein paar zusätzliche Trinkbrunnen reichen nicht aus.
5: Das meint Ronja Brier. Die Frankfurter Allgemeine Zeitung begrüßt den Hitzeaktionsplan des Bundesumweltministers auch. Sie sieht aber großen Nachholbedarf in Deutschland bei der Anpassung an die Folgen des Klimawandels.
8: In anderen Weltgegenden ist seit Jahrhunderten bekannt, wie man sich gegen Hitze wappnet, wie man sich kleidet, wie man Plätze und Wohnungen beschattet und begrünt, zu welchen Zeiten körperliche Aktivität zu vermeiden ist. Länder wie Deutschland verlassen sich indes noch immer darauf, in gemäßigten Klimazonen zu liegen. Nur sind die Zustände hier immer weniger gemäßigt. Dieser ungeübte Umgang mit den Extremen ist gefährlich. Die Zahl der Hitzetoten ist nicht etwa in traditionell heißen Ländern besonders hoch, sondern in Europa.
5: Die Nürnberger Nachrichten fordern von Bund, Ländern und Kommunen, beim Hitzeschutz besser zu kooperieren.
8: Entscheidend ist es, den Schutz vor den Folgen von Extremwetter in alle Planungen einzubeziehen. Da müssen Referate zusammen statt gegeneinander arbeiten. Da braucht es ein Umdenken bei allen Neubauprojekten. Andere Länder und Städte machen vor, was da alles geht. Wer nun nicht umsteuert, riskiert sehenden Auges, dass die nächsten Unwetter schlimmere Folgen haben als mit entschiedenem Klimaschutz.
5: Und nur noch zu einem anderen Thema, weil die EU ihre Verpackungsregeln verschärft hat, drohen manche Online-Händler Nachbarländer nicht mehr zu beliefern. Der Aufwand sei zu groß künftig, sagen sie. Unser Brüsseler Korrespondent Andreas Meyer-Feist zeigt Verständnis für die Unternehmen und fordert ein EU-weites System für die Abfallentsorgung.
6: Dass viele kleinere Online-Händler erstmal auf die Bremse treten, ist kein Wunder. So weit konnte es nur kommen, weil es eben doch kein EU-weites Recycling-System gibt. Mülltrennung ist überall anders. Was nach wie vor fehlt, ist eine echte Gesamtlösung, genau in diesem Bereich. Die neuen Abfallregeln der EU sind gut gemeint, aber dann doch in einigen Punkten zu bürokratisch und nicht realitätsnah. Am Ende trifft das genau die Geschäfte, die die Vielfalt Europas auch in ihren Online-Shops widerspiegeln. Hier braucht es noch mehr Sicherheit und weniger Zwang zur Konformität.
5: Das war die Meinung von Andreas Meyer-Feist und soweit unsere Standpunkte. Gleich nach 3 Uhr gibt's hier die Nachrichten in der ARD-Infonacht und wir schauen dann wieder einmal auf das Thema Hitzeschutz.

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1: Um 3 Uhr mit Juliette Groß. Deutschland steht vor einer neuen Hitzewelle. In zahlreichen Regionen werden Temperaturen von mehr als 35 Grad erwartet. Die Trockenheit macht seit Wochen Probleme, zum Beispiel in der Landwirtschaft. Aus der Nachrichtenredaktion Thorsten Lange.
2: Der Deutsche Bauernverband rechnet mit starken Ernteeinbußen bis hin zu Totalausfällen. Bauernpräsident Rugwied geht von einer unterdurchschnittlichen Ernte vor allem bei Weizen und Raps aus. Besonders kritisch sei die Lage im Süden, sagte Rugwied im Redaktionsnetzwerk Deutschland. Zunehmende Probleme auch bei der Schifffahrt. Am Rhein werden heute neue Pegeltiefstände erwartet. Schon gestern Abend hat die Trockenheit für Chaos auf der A1 zwischen Hamburg und Bremen gesorgt. Am Seitenstreifen brach ein Feuer aus und die Flammen griffen auf ein angrenzendes Waldgebiet über.
1: Der Iran hat nach Angaben der Vereinigten Arabischen Emirate 2 Schiffe in der Straße von Hormus angegriffen. Laut dem Außenministerium in Abu Dhabi gehören sie zum staatlichen Ölkonzern ADNOC. Die Emirate kritisierten das iranische Vorgehen scharf und sprachen von Piraterie. Dies sei eine unmittelbare Bedrohung für die Stabilität der Region und für die weltweite Energiesicherheit. Die Kontrolle über die Straße von Hormus ist einer der größten Streitpunkte zwischen den USA und dem Iran im Bemühen um ein mögliches Kriegsende. US-Präsident Trump hat Zölle auf die Einfuhr von Drohnen und deren Bauteile verhängt. Nach Angaben des Weißen Hauses werden Drohnen unter anderem aus EU-Staaten, der Schweiz oder Japan mit 15% Abgaben belegt. Für besonders große oder sicherheitsrelevante Fluggeräte sollen 100% Zoll erhoben werden. Als Begründung hieß es, die USA seien zu abhängig von ausländischen Anbietern. Bei der Leichtathletik-EM in England hat das deutsche Team mehrere Medaillen geholt. Höhepunkt war der Doppelsieg der Zehnkämpfer Neugebauer und Kaul. Aus Birmingham Claudia Hogestraat.
3: Wie Leon Neugebauer im Schlussspurt im Rennen über die 1500 Meter über die Ziellinie getaumelt ist und damit seinen Vorsprung auf Niklas Kaul gerettet hat, das war schon sensationell. Und damit hat er sich zu Europas König der Athleten gekrönt, sein zweiter großer Titel nach WM-Gold im vergangenen Jahr. Silber ist auch für Niklas Kaul ein ganz toller Erfolg, aber auch die 3000 Meter Hindernis waren spektakulär. Gesa Krause mit ihrem dritten EM-Titel vor ihrer Teamkollegin Olivia Gürt auf Platz 3. Und für den perfekten Abschluss hat dann noch Henrik Jansen gesorgt mit Bronze im Diskuswurf.
1: Das waren die Nachrichten. Das Wetter in Deutschland. Tagsüber sonnig und trocken, Höchstwerte 31 bis 38 Grad, an der See etwas kühler. Am Samstag viel Sonne, auch Wolken, später von Westen her Schauer und Gewitter. Es ist gleich 3.03 Uhr.
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4: Die A3 Köln Richtung Oberhausen ist zwischen Kreuz Breitscheid und Kreuz Kaiserberg wegen Reparaturarbeiten weiterhin gesperrt. Nochmal die A3 Oberhausen Richtung Köln. Da ist die Fahrbahn in Kreuz Hilden nach einem Unfall gesperrt. Der Verkehr wird auf die A46 umgeleitet. Und die A23 Hamburg Richtung Heide ist zwischen Dreieck Hamburg Nordwest und Hamburg Eidelstedt wegen einer Nachtbaustelle noch bis 5 Uhr gesperrt. Das war's vom Verkehr. Ihnen eine gute und freie Fahrt.
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4: Und die kommt wie immer vom Norddeutschen Rundfunk in Hamburg. Im Studio ist heute Nacht Detlef Karg. Die derzeitige Dürreperiode in Deutschland ist weiter Thema in den politischen und ökonomischen Debatten. Welche Prioritäten müssen künftig gesetzt werden, wenn es um den Umgang mit Wasser geht? Dazu sagte etwa der Präsident des Deutschen Städte- und Gemeindebundes, Ralf Spiegler.
5: Oberste Priorität muss haben die Sicherung des Trinkwassers, die wichtigste, lebenswichtigste Ressource, die wir haben. Wir brauchen Verbundsysteme, wir brauchen Wasserspeicher, wir brauchen Investitionen in die Struktur, aber eben auch klimaanpassende Maßnahmen. Da reden wir von ungefähr 800 Milliarden Euro in den nächsten 20 Jahren.
4: Der Präsident des Städte- und Gemeindebundes, Ralf Spiegler, war das. Bundesumweltminister Schneider hat ja angeregt, den Hitzeschutz im Grundgesetz zu verankern. Auf diese Weise könnte sich der Bund etwa an groß angelegten Programmen, etwa zur Installation von Klimaanlagen in öffentlichen Einrichtungen, beteiligen. Meine Kollegin Birgit Langhammer hat darüber mit unserer Hauptstadtkorrespondentin Katrin Aue gesprochen. Und die erste Frage an sie war, was dieser Vorschlag konkret bringen könnte.
6: Naja, da sind die Zuständigkeiten klar zwischen Bund und Ländern getrennt. Deshalb die Idee, eine Grundgesetzänderung, Klimaanpassung soll als sogenannte Gemeinschaftsaufgabe ins Grundgesetz. Das ist eine Art Vereinbarung zwischen Bund und Ländern, die sagt, ja, der Bund darf sich beteiligen. So, und jetzt die Frage, kann das tatsächlich was bringen? Ich würde sagen, ja, denn wenn Hitzeschutz, also Klimaanpassung generell Gemeinschaftsaufgabe wäre, dürfte eben der Bund erstens Maßnahmen mitfinanzieren, also schlicht Geld geben für zum Beispiel eine Klimaanlagenoffensive für Krankenhäuser oder für mehr Bäume in Innenstädten oder für die Entsiegelung von Straßenzügen. Und zweitens könnte der Bund dann auch Maßnahmen planen und koordinieren, also den Ländern auch da unter die Ärmel greifen, damit nicht jedes Land und jede Kommune quasi das Rad selbst neu erfinden muss.
7: Jetzt hast du gerade gesagt, der Bund dürfte sich beteiligen. Das heißt, bis hierhin ist das nicht vorgesehen oder könnte man als Bund trotzdem sagen, hier ist der Topf X und daraus finanzieren wir mit?
6: Tatsächlich ist es per Grundgesetz so geregelt, dass es diese klaren Zuständigkeiten gibt. Das ist so getrennt. Hitzeschutz und Klimaanpassung fällt unter Katastrophenschutz und dafür sind eben die Länder zuständig, beziehungsweise dann die Kommunen, die das umsetzen müssten. Was der Bund tatsächlich trotzdem machen könnte, ist, er sagt ja schon seit Wochen eigentlich, zum Beispiel in Form von Bundesumweltminister Carsten Schneider, na ja, wir geben ja den Ländern ohnehin schon 100 Milliarden Euro aus dem sogenannten Sondervermögen Infrastruktur. Davon könnten sie ja Hitzeschutz mitbezahlen. Nur dann sagen die Kommunen, sorry, aber davon sollen wir so viele andere Dinge bezahlen. Klimaschutz schaffen wir damit oder Klimaanpassung schaffen wir damit kaum noch. Also wenn es jetzt grundsätzlich auf irgendeine Art mehr Geld vom Bund für Länder und Kommunen gäbe, dann bräuchte es vielleicht eine solche Grundgesetzänderung nicht. Aber auch der Weg wäre sicher sehr steinig.
7: Und wenn wir es noch mal konkreter fassen, woran würde jetzt ein Mensch vor Ort in Norddeutschland merken, dass Hitzeschutz Verfassungsrang hat, beziehungsweise zur Gemeinschaftsaufgabe geworden ist? Welche Maßnahmen wären da vielleicht auch kurzfristig realistisch?
6: Naja, ich fürchte, ich muss sagen, alle Maßnahmen müssen irgendwie geplant und dann umgesetzt werden. Also ich gehe jetzt nicht davon aus, dass schon im nächsten Sommer jedes Krankenhaus der Republik klimatisierte Patientenzimmer hat. Aber ich würde schon sagen, dass zumindest die Wahrscheinlichkeit, dass etwas mittelfristig passiert, mit einer solchen Gemeinschaftsaufgabe etwas größer wäre.
7: Und ich habe es gesagt, die SPD klar dafür, die CDU als Koalitionspartner noch nicht ganz so begeistert. Da hieß es erstmal, man will noch prüfen. Also das ist kein klares Ja.
6: Genau, das ist nämlich die Krux. Für eine solche Grundgesetzänderung braucht Carsten Schneider eine Zweidrittelmehrheit im Bundestag, also 420 der 630 Abgeordneten, noch mehr als nur SPD und Union. Schneider sagt jetzt, seine SPD, die sei im Boot. Auch die Grünen und die Linken haben signalisiert, dass sie offen für die Idee sind. Aber der Koalitionspartner, die Union, da kommt Widerstand. Fraktionsvize Krings zum Beispiel begründet das mehr oder weniger mit der Kompetenzfrage. Also man dürfe den Ländern nicht zu viel Kompetenz wegnehmen, indem man noch mehr zentralisiere. Aber hinter den Kulissen hören wir, dass die Union auch deshalb ziemlich zurückhaltend ist, weil sie auf die Stimmen der Linken angewiesen wäre bei einer solchen Abstimmung. Und mit denen will die Union ja nicht zusammenarbeiten. Also es ist sehr fraglich, ob diese Idee am Ende Erfolg hat.
7: Und weißt du auch, was die Länder denken, wenn da mehr Geld käme? Könnte ich mir vorstellen, die wären auch offen?
6: Ganz grundsätzlich würde ich auch denken, dass sie offen wären. Aber da hat der Fraktionsvize der Union, Günther Frings, einen kleinen Punkt. Also in der Vergangenheit kam auch immer mal wieder Widerstand aus den Ländern, wenn es hieß, der Bund möchte mehr Kompetenzen, um gemeinsam mit den Ländern etwas zu planen oder zu finanzieren. Da kam immer mal wieder der Punkt, naja, also ehrlich gesagt, irgendwas wollen wir schon auch noch zu entscheiden haben. Das heißt, vielleicht ist auch da die letzte Messe noch nicht gesungen, aber erstmal müsste es halt diese Zweidrittelmehrheit überhaupt im Bundestag geben.
4: Das sagt Hauptstadtkorrespondentin Katrin Aue im Gespräch mit meiner NDR-Kollegin Birgit Langhammer. Blicken wir nun auf die Binnenschifffahrt. Wasserstraßen kennen ja eigentlich keine Staus. Derzeit aber sind die Pegelstände so niedrig, dass Schiffe immer weniger Ladung transportieren oder teils gar nicht mehr verkehren können. Wird das in den kommenden Jahrzehnten ein Dauerzustand hier in Deutschland? Tim Belke aus der ARD-Wissenschaftsredaktion beginnt seinen Bericht mit den Wasserstandsnachrichten der vergangenen Tage.
8: Wegen des Niedrigwassers kann kaum noch Ladung transportiert werden.
9: Nicht nur im Rhein ist der Wasserstand niedrig, auch die Donau ist von anhaltender Wärme und fehlenden Niederschlägen
10: sind
9: betroffen.
10: Sind die Wasserstände niedriger als
11: niedrigen Pegelstände?
12: Die Nachrichten überschlagen sich in den vergangenen Tagen. Ein Niedrigwasserrekord jagt den nächsten.
13: Es ist ein ganz außergewöhnlicher Zustand.
12: Enno Nilsson ist bei der Bundesanstalt für Gewässerkunde Ansprechpartner für den Klimawandel und verantwortlich für Modellrechnungen und Prognosen, wie viel Wasser Deutschland in Zukunft zur Verfügung hat.
13: Wir haben an vielen Pegeln historische Tiefststände. Das heißt, dieses Jahr ist ganz klar eine Besonderheit aktuell. Es ist allerdings auch, müssen wir sagen, ein Jahr in einer Sequenz von Niedrigwasserjahren.
12: Die aktuelle Situation kam nicht ganz überraschend, sagt Nilsson. Zwar ist die Vorhersage von Flusspegeln komplex und hängt von vielen Faktoren ab, doch die niedrigen Pegel an Rhein, Elbe oder Donau liegen nicht nur daran, dass es in den vergangenen Wochen zu wenig geregnet hat.
13: Es ist auch zu wenig Regen, vor allem jetzt ganz aktuell ist das Einzige, was helfen kann, tatsächlich großflächiger und langanhaltender Regen. Aber wir sind tatsächlich schon relativ schlecht aus dem Winter gekommen. Wir hatten einen relativ schneearmen Winter und eben diese Rücklage, die fehlte.
12: Wenig Schnee im Winter heißt wenig Schmelzwasser im Frühling und Frühsommer. Die großen Niederschläge kamen auch dann nicht, stattdessen schon im Juni die erste Hitzewelle. Für Flüsse heißt das, viel Wasser verdunstet. Und es gibt noch einen Grund für Niedrigwasser. Das rasante Abschmelzen der Gletscher in den Alpen, erklärt Klimaforscherin Friederike Otto.
14: Die Gletscher werden jedes Jahr weniger aufgrund des Klimawandels. Das heißt, von da kommt in jedem Jahr weniger Wasser. Und solange wir weiterhin fossile Brennstoffe verbrennen, werden auch die Sommertemperaturen immer weiter steigen und damit die Verdunstung. Und das heißt, das, was wir als Rekordextrem in diesem Jahr haben, wird sicherlich nicht der Rekord bleiben.
12: Auch Enno Nilsson von der Bundesanstalt für Gewässerkunde rechnet damit, dass sich die Situation an deutschen Flüssen aufgrund des Klimawandels noch verschärfen wird. Was also tun? Nilsson verweist unter anderem auf die nationale Wasserstrategie. Darin ist die Vision eines naturnahen Wasserhaushalts beschrieben.
13: Wenn zum Beispiel die Gletscher diesen Speicher nicht mehr darstellen, wo finden wir denn andere Speicher? Müssen nicht technische sein. Es kann aber beispielsweise sein, dass die Landschaft selber zu so einer Art Schwamm wird. Dass wir sagen, Infiltrationseigenschaften in Städten, aber auch in landwirtschaftlich geprägten Gebieten, die verändert man in der Art und Weise, dass man Wasser in der Fläche zurückhält. Das ist ganz klar auch ein mögliches Vorgehen. Hydrologisch würden wir das dann merken, dass der sogenannte Basisabfluss, das ist der Abfluss, der im Gewässer bleibt, wenn es nicht regnet, dass wir den erhöhen.
12: Zudem müssten wir aber auch lernen, mit Niedrigwasser besser umzugehen. Dafür arbeiten er und sein Team an besseren Vorhersagen. Dann könnten Unternehmen ihre Lager rechtzeitig vollmachen, Prozesse auf erwartetes Niedrigwasser abstimmen. Auch flachere Schiffe könnten ein Teil der Lösung sein. Denn klar sei, Binnenschifffahrt werde es in Deutschland auch in Zukunft geben. Schließlich betreffe Niedrigwasser nur einen Teil des Jahres. Das sieht auch Jürgen Stamm so. Er ist Professor für Wasserbau an der Technischen Uni Dresden. Er fordert auch bauliche Maßnahmen an den Fahrrinnen, auch wenn das zunächst teuer erscheine.
15: Ich sage immer, unsere natürlichen Lebensadern sind die Flüsse. Und sie können am kostengünstigsten und am umweltschonendsten auf der Wasserstraße transportieren. Wir dürfen deshalb nicht den Transportweg Wasserstraße komplett aufgeben.
12: Am Ende wird es verschiedene Maßnahmen brauchen, um die Flüsse als Lebensadern zu erhalten. Ohne Klimaschutz wird das jedoch kaum gelingen.
4: Tim Belke informierte.
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4: Die Regierungs- Ampelkoalition in Berlin will die Wochenarbeitszeit flexibilisieren. Je nach Bedarf sollen Beschäftigte dann in Spitzenzeiten an Werktagen mehr arbeiten als die üblichen 8 Stunden. Die Wochenarbeitszeit bleibt aber gleich. Dafür wäre dann vielleicht ein Tag in der Woche zusätzlich frei. Das Bundesarbeitsministerium arbeitet derzeit an einem entsprechenden Gesetzentwurf. Was bedeuten flexible Arbeitszeiten aber für Eltern, wenn Kita und Hort nun einmal feste Öffnungs- und Schließzeiten haben? Unser Autor Robin Hartmann hat in Dresden mit Beschäftigten gesprochen, bei denen schon heute die Vereinbarkeit von Familie und Beruf nicht immer einfach gelingt.
11: Die Gastrobranche ist schon heute sehr flexibel. Spontan länger bleiben oder erst 4 Tage vorher wissen, wann man wie lang in der nächsten Woche arbeitet. Viele Überstunden ansammeln und Monate später abbummeln. Restaurantmanagerin Mandy Heller kennt das alles. Das mit Familienleben und ihrer 3-jährigen Tochter unter einen Hut zu bekommen, gleicht einem Puzzle.
16: Wo mich die Kita angerufen hat und ich soll sofort mein Kind abholen und ich war aber gerade auf Arbeit und war alleine noch, bis der Nächste kam. Und dann hat es mein Mann doch noch nach 2 Stunden geschafft. Ja, aber es ist halt auch nie optimal, ne?
11: Noch gilt 8 Stunden Arbeitszeit am Werktag bis zu 10 mit Ausgleich. Nach der Idee der Bundesregierung könnten jedoch Tarifparteien ein Wochenmodell mit durchschnittlich höchstens 48 Stunden vereinbaren. Einzelne Arbeitstage könnten so, auch spontan, länger als 10 Stunden dauern. Mandy Heller kommt aber schon unter der aktuellen Regelung an ihre Grenzen, arbeitet nur Teilzeit. Und trotzdem.
16: Meistens kommt es eh anders und da brauche ich immer den Plan B oder dass mein Mann die dann abholen kann oder dann durchaus mal Oma, Opa, aber die sind auch noch arbeiten, also das geht dann auch nicht immer. Und dann durch die Schließzeiten bis spätestens 17 Uhr, ne, ist das dann schwierig.
11: Damit ist Familie Heller nicht allein. Viele Gastrokollegen mit Kindern berichten Ähnliches. Von einer generellen Arbeitszeitflexibilisierung wären auch andere Branchen betroffen. Vor allem Familien bauen aber auf feste Arbeitszeiten. Knapp 47.000 Dresdner Kinder unter 11 Jahren werden in Kita oder Hort betreut. Sachsenweit sind es knapp 308.000. Viele sind noch zu jung, um als Schlüsselkinder allein nach Hause zu gehen, müssen pünktlich abgeholt werden. Der Hotel- und Gaststättenverband DEHOGA Sachsen verteidigt das Wochenmodell. Entscheidend sei die Freiwilligkeit, sagt Hauptgeschäftsführer Axel Klein.
17: Wir wollen einen Schritt in Deregulierung. Das heißt, wir möchten gern, dass der Unternehmer mit dem Mitarbeiter gemeinsam entscheiden kann, wann arbeitet er und wie lange. So, das ist die Grundvoraussetzung für uns.
11: Dass die Arbeitgeber über die Köpfe ihrer Angestellten entscheiden, glaubt Klein nicht. Auch im Fachkräftemangel in bestimmten Branchen sieht er einen Schutz. Bei schlechten Bedingungen könnten Beschäftigte den Arbeitgeber wechseln. Ob das so bleibt, sei offen.
17: Was in 10 oder 5 Jahren sein wird, wie der Arbeitsmarkt dann sein wird, das kann ich jetzt noch nicht einschätzen. Ich weiß nur, wir müssen uns da viel, viel flexibler gestalten im Interesse beider.
11: Die Gewerkschaft Nahrung, Genuss, Gaststätten befürchtet hingegen, noch mehr Eltern könnten ihre Arbeitszeit von vornherein reduzieren, damit der Arbeitstag zur Betreuung passt. Das treffe vor allem Frauen, sagt Gewerkschaftssekretärin Romy Granert.
18: Wir befürchten hier eine sehr große Teilzeitfalle für sowohl Frauen als auch Männer, aber vermutlich hauptsächlich Frauen. Das hat vermehrt Konsequenzen, sowohl im aktuellen Monatseinkommen, genauso wie das Konsequenzen hat, wenn man später in Rente geht und nie Vollzeit gearbeitet hat.
11: Restaurantmanagerin Mandy Heller priorisiert. Seit sie Mutter ist, will sie ihre Arbeit in 6 oder 8 Stunden schaffen, damit noch Zeit für ihre Tochter bleibt. Das gehe für sie nur mit Teilzeit.

0: angewendet und wie zulässig ist sie? Sarah Böttcher hat einmal recherchiert.
1: Menschen können in Deutschland ins Gefängnis kommen, obwohl sie keine Straftat begangen haben. Dann nämlich, wenn sie als Zeugen in einem Verfahren eine Aussage verweigern. Das ist die Beugehaft. Sie gibt es seit Ende des 19. Jahrhunderts und wird auch heute noch genutzt, weil die Zeugen so wichtig sind, erklärt Henning Rosenau, Professor für Strafprozessrecht an der Uni Halle.
2: Da es im Strafprozess um die Wahrheit geht und man die Wahrheit herausfinden muss, braucht man die Zeugenaussagen. Ohne dass die Zeugen sich beteiligen und sozusagen ihre staatsbürgerliche Pflicht dort auch erbringen, würde ein Strafverfahren gar nicht mehr funktionieren. Also das Strafverfahren steht und fällt damit, dass die Zeugen auch das sagen, was sie gesehen haben.
1: Als Höchstmaß für die Beugehaft gelten 6 Monate. Erneut verhängt werden darf sie nicht. Generell wird sie aber sehr selten angeordnet, sagt Rosenau, bei Zeugen meist schon vorher zumindest in Teilen Aussagen. Auch der Richterbund Sachsen-Anhalt bestätigte MDR aktuell, dass die Beugehaft so gut wie nie vorkommt. Rechtlich zulässig ist sie, betont Rosenau, aber auch umstritten.
2: Diese Pflicht und der Zwang zur Aussage kollidiert mit möglicherweise einem Auskunfts- und Aussageverweigerungsrecht. Und niemand ist beispielsweise gezwungen, gegen sich selbst auszusagen. Also das ist ein ganz wichtiges Justizgrundrecht. Und da muss man immer schauen, greift man mit so einer Beugehaft nicht in dieses Recht ein. Und hier hat jetzt der BGH gesagt, nein, die würde sich nicht nochmal selbst belasten, weil sie ja schon verurteilt ist.
1: Konkret geht es um den Prozess gegen die Gruppierung Antifa Ost vor dem Oberlandesgericht Dresden. Dort hatte Lina E. argumentiert, dass sie nicht aussagen könne, ohne sich selbst zu belasten. Der Richter wiederum betonte, ihre Aussage sei wegen ihrer mutmaßlich herausragenden Rolle in der Gruppe von großer Bedeutung. Philipp Hillingmeier ist Rechtsanwalt für Strafrecht in Leipzig. Auch ihm begegnet die Beugehaft im Alltag selten.
3: Unserer Erfahrung nach ist das wirklich ein Ultima Ratio-Instrument. Man hat ja auch andere Instrumente, zum Beispiel, dass bei der unberechtigten Zeugnisverweigerung demjenigen die Kosten, zum Beispiel für zusätzliche Termine vor Gericht dann auferlegt werden können oder auch ein Ordnungsgeld. Und erst dann kann man überhaupt über dieses Instrument der Erzwingungshaft nachdenken.
1: Persönlich sieht er die Beugehaft auch kritisch, weil sie einen starken Eingriff in die persönliche Freiheit darstelle und deshalb immer verhältnismäßig sein müsse. Und er ist überzeugt, wer wirklich schweigen will, schweigt meist auch nach 6 Monaten.
3: Aus unserer Erfahrung ist es ein Mittel, das wirklich als überholt gelten muss, was sich in der Praxis nicht unbedingt bewährt.
1: Dennoch hatte der Bundesgerichtshof Lina E.'s Beugehaft vergangene Woche bestätigt. Ihr Anwalt wird deshalb einen Schritt weitergehen und eine Verfassungsbeschwerde beim Bundesverfassungsgericht einreichen. Philipp Hillingmeier aus Leipzig glaubt, dass sein Kollege damit tatsächlich Chancen haben könnte.
0: Sarah Böttcher informierte.
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0: Heute vor 100 Jahren wurde in Paris René Goscinny geboren. Der Zeichner schuf Comics mit weltberühmten Helden. Oliver Rustemeyer erinnert an ihn.
5: Man darf wohl ohne Übertreibung sagen, dass dies ein großer Tag für alle freien Gallier ist.
6: Das dürften heute wohl nicht nur die berühmtesten Gallier der Welt, Asterix und Obelix, über René Goscinny sagen. Der Sohn jüdischer Einwanderer aus Polen und der Ukraine lernt schon sehr früh die Kraft des Humors.
7: Oh oui, vous savez, je suis le cadet d'une famille de 2 enfants.
8: Ich bin der Jüngste von 2 Kindern. Vater war Alkoholiker und schlug Mutter. Wir hingen an Mutters Rockzipfel im Schrank. Sehr schnell bemerkte ich, dass das Lachen ein Schutzmantel war. Ich war glücklich, wenn ich jemanden zum Lachen brachte.
6: Nach dem Abitur arbeitet Goscinny in einer Werbeagentur und er koloriert Kinderbücher. Er bewirbt sich in den 1940er Jahren als Zeichner für Walt Disney. Vergeblich.
9: Kunstbanausen.
10: Du nimmst mir das Wort aus dem Mund, Markus Schmalzlockus.
6: Seine Zeichnungen gelten unter Verlegern als eher durchschnittlich. Ein Wink des Schicksals? Denn in Brüssel lernt er Anfang der 50er Jahre den französischen Zeichner Albert Uderzo kennen und schreibt ab sofort die Texte für seine Comicfiguren, anstatt weiter zu zeichnen. Er bringt Kapitän Pit Pistol zum Sprechen, findet die richtigen Worte für Reporter Luc Junior, Indianer Umpapa und er entwirft den kleinen Nick.
9: Aber wer sind Sie?

0: junger Mann.
1: Asterix, erkennst du mich nicht? Asterix.
2: 1959, Goscinny weckt seine bekannteste Figur zum Leben. Zusammen mit Zeichner Uderzo. Die beiden werden ein kongeniales Comicpaar. Die Figur wird ein Klassiker.
3: Eines Tages kam ein Herr zu uns, der eine neue Jugendzeitschrift machen wollte. Er wollte vor allem, dass ihr französisches Kulturgut zugrunde liegt. Und als wir so in den hintersten Ecken der französischen Geschichte suchten, stießen wir auf die Gallier.
4: Jupiter, ihr seht aus, als wärt ihr unter eine Büffelherde geraten. Wie viele feindliche Männer haben sich euch entgegengestellt?
5: Genau genommen, wenn man mich so fragt.
6: Also es waren über den Daumen, würde ich sagen, recht betrachtet war es nur einer.
7: Ach ja, so ein großer, ein kleiner.
4: Das ist eine Blamage für das göttliche Raum.
2: Anfang der 60er dann Goscinnys letzter großer Streich. Der Gegenentwurf zu Asterix dem Gallier.
8: Ich wollte eine Parodie auf die Bosheit machen. Ich dachte mir eine böse Figur aus. Is no good, den Großvisier.
9: Ich will Kalif sein anstelle des Kalifen. Wie ich ihn hasse aus meiner Seele tiefen.
10: Schluss, mir reicht. Ich will endlich Kalif werden anstelle des Kalifen.
8: Für mich ist es eine wunderbare Erholung. Ich liebe das Wortspiel. Ein Beispiel dafür sind die Namen in Is No Good. Zum Beispiel Muskelprotz oder Is Very Blöd. So etwas macht mich für Stunden glücklich.
2: René Goscinny wird nur 51 Jahre alt. Er stirbt 1977 in Paris. Ausgerechnet bei einem Kardiologen an einem Herzinfarkt. Heute verwalten die beiden Töchter von Goscinny und Uderzo das Erbe ihrer Väter. Der Meister der Sprechblasen, René Goscinny, kam am 14. August 1926 auf die Welt. Heute vor 100 Jahren.
11: Was ist eigentlich mit den Römern?
12: Ich bin die Römer.
13: Und lasst euch nicht den Himmel auf den Kopf fallen.
14: Oliver Rustemeyer war das mit einem bemerkenswerten Stichtag.
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16: Mit Lars Pegelow. Es war spannend bis zum Ende und sogar ein bisschen dramatisch, als der neue Europameister im Zehnkampf, Leo Neugebauer, beim abschließenden 1500-Meter-Lauf in Birmingham ins Ziel gestürzt ist und Gold gewann. Es war nicht der einzige deutsche Triumph an diesem aufregenden Leichtathletiktag. Irina Gneb.
17: Über die Ziellinie taumelnd hat sich Leo Neugebauer zum König der Athleten gekrönt. Im abschließenden Rennen über die 1500 Meter rettete er seinen Vorsprung auf Niklas Kaul in einem packenden Finish gerade so ins Ziel. Für Neugebauer ist es nach WM-Gold im Vorjahr der zweite große Titel seiner Karriere. Kaul holte Silber. Den deutschen Doppelsieg rundete Youngster Amadeus Gräber mit einem starken achten Platz ab. Über die 3000 Meter Hindernis hatte zuvor Gesa Krause die erste Goldmedaille für das deutsche Team gewonnen. Es war bereits ihr dritter EM-Titel. Platz 3 sicherte sich Krauses Teamkollegin Olivia Gürt. Den deutschen Medaillenabend rundete Henrik Janssen mit Bronze im Diskuswurf ab.
16: Zweimal Gold also für Deutschland. Hindernisläuferin Gesa Krause ist bei ihrem insgesamt dritten EM-Gold fast die Spucke weggeblieben.
18: Mir fehlen fast ein bisschen die Worte. Ich glaube, am Anfang ist es immer irgendwie leicht, wenn man einfach das Gefühl hat, man hat nichts zu verlieren und probiert und probiert. Und dann aber das zu wiederholen und oben zu bleiben, ist schon immer eine Challenge. Aber mittlerweile sehe ich es noch als größeres Privileg, weil ich eigentlich niemandem mehr was beweisen muss,
16: sagte Gesa Krause. Zehnkämpfer Leo Neugebauer hat nach dem WM-Titel im Vorjahr seinen zweiten ganz großen Erfolg errungen.
19: Ich wusste, wie weit ich ungefähr hinter Niklas sein sollte. Hab alles gegeben, um das so zu machen. In den letzten 50 haben mich meine Beine wieder ein bisschen im Stich gelassen, aber ich habe nochmal durchgezogen. Deswegen musste ich schon wieder auf die Ziellinie fallen, aber es hat gereicht. Also zwei Medaillen für Deutschland im Zehnkampf ist einfach, es geht gar nicht besser.
16: Fünf deutsche Medaillen also insgesamt bei der Leichtathletik an diesem Tag für Deutschland. Bei den Schwimmeuropameisterschaften in Paris haben sich viele Athletinnen und Athleten des Deutschen Schwimmverbandes bisher auch stark präsentiert. Wie der vierte Tag im Becken verlief, fasst Lars Becker zusammen.
20: Der erste medaillenlose Tag für den DSV bei den EM-Beckenwettbewerben, aber eine Top-Platzierung und Leistung. Linda Roth, 18 Jahre, Junioren-Europameisterin über 200 Meter Freistil, belegt über diese Distanz bei ihrem ersten großen Einzelfinale einen herausragenden vierten Rang. Guter Sechster, Kai Winkler im Finale über 100 Meter Schmetterling. Platz 6 auch für die 4x100 Meter Staffel der Männer. Lukas Matzerath wurde Achter über 200 Meter Brust.
16: Am fünften Wettkampftag soll es dann wieder deutsche Medaillen geben. Die größten Hoffnungen ruhen auf Lukas Mertens über 200 Meter Freistil sowie Angelina Köhler über 100 Meter Schmetterling. In Zagreb haben die Turn-Europameisterschaften begonnen. Zum Start waren die Frauen dran mit dem Mehrkampf, den Florian Winkler beobachtet hat.
0: Helen Kevrich ist auch international zurück. Die Turnerin vom MTV Stuttgart war fast ein Jahr lang verletzt, zeigte aber in Zagreb am Stufenbarren eine Top-Leistung und gehört mit der besten Wertung in der Qualifikation zu den Titelkandidatinnen bei dieser Europameisterschaft. Ebenfalls richtig stark Carina Schönmeier aus Bremen am Sprung. Die Europameisterin von 2025 wusste als Quali-Zweite ebenfalls zu überzeugen und hat an ihrem Paradegerät definitiv Medaillenchancen. Ein weiteres Gerätfinal für die DTB-Riege erturnte Pauline Schäfer-Betz am Balken. Die erfahrene Turnerin aus Cottbus, rechtzeitig nach einer Hüft-OP wieder fit, kam auf Platz 6. Zusätzlich schaffte die Riege von Bundestrainer Herbert Wiersma als viertbeste Nation auch den Sprung ins Teamfinale am Sonntag. Neue Europameisterin im Mehrkampf wurde die unter neutraler Flagge startende Russin Angelina Melnikova.
16: Und schließlich noch ein Blick auf die rhythmische Sportgymnastik bei der Heimweltmeisterschaft in Frankfurt. Hat Olympiasiegerin Daja Varfolomejew überraschend das Finale mit den Keulen verpasst. Sie ist aber nach wie vor die große Favoritin im Mehrkampffinale.
14: Das war Lars Pegelow mit dem Sport. Gleich gibt's hier die Nachrichten in der ARD-Infonacht. Und danach widmen wir uns der Frage, einmal angenommen, was wäre, wenn eine demokratiefeindliche Partei Deutschland regieren würde. Bis gleich.

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1: Um 3.30 Uhr mit Juliette Groß. Wegen der anhaltenden Trockenheit rechnet der Deutsche Bauernverband mit starken Ernteeinbußen. Besonders betroffen seien Weizen und Raps, sagte Bauernpräsident Rugwied dem Redaktionsnetzwerk Deutschland. Auch Totalausfälle seien möglich. Rugwied forderte Soforthilfen von der Politik. So könnten EU-Hilfen erhöht oder vorgezogen und die Steuer auf Diesel gesenkt werden, ergänzte Rugwied im Sender Phoenix.
2: Also die Situation im Moment ist toxisch. Auf der einen Seite unterdurchschnittliche Erträge, auf der anderen Seite hohe Kosten bei Energie, bei Diesel. Und das in Kombination mit niedrigen Erzeugerpreisen, das halten die Landwirte nicht mehr lange durch.
1: Bauernpräsident Rugwied. Ein Bundesrichter in Boston hat eine Klage der Regierung von US-Präsident Trump gegen die Elite-Universität Harvard abgewiesen. Die Regierung hatte der Universität vorgeworfen, nicht genug gegen Antisemitismus auf dem Campus zu tun. Aus Washington, Nina Barth.
3: Das US-Justizministerium hatte die Klage im März eingereicht. Der Vorwurf: Die Hochschule duldete 2023 und 2024 ein feindliches Umfeld für jüdische und israelische Studierende während pro-palästinensischer Proteste auf dem Campus. Der Richter erklärte dazu nun, die antisemitischen Vorfälle seien zu isoliert und episodisch, um zu zeigen, dass Harvard anhaltend gegen das Gesetz verstoße.
1: Der havarierte Öltanker vor der Küste von Oman soll geborgen werden. Die Sicherheitsfirma Embry aus Großbritannien ist eigenen Angaben zufolge mit der Bergung beauftragt worden. Der Tanker Caroline Besengi, der Russlands sogenannter Schattenflotte zugerechnet wird, hatte vor Omans Küste viel Öl verloren. Ein Ölteppich treibt nordöstlich der Insel Al-Kibidja und hat teilweise das Festland erreicht. Laut Weltschifffahrtsorganisation war der Tanker mit 130.000 Tonnen Öl beladen. In Frankreich sind Unbekannte in ein Geschäft eingebrochen und haben nach Angaben des Inhabers Pokémon-Karten im Wert von geschätzt 80.000 Euro gestohlen. Die Diebe hätten den auf Sammelkarten spezialisierten Laden aufgebrochen und mehrere hundert Karten entwendet. Die Karten mit den kleinen japanischen Monstern haben sich zur begehrten Beute für Kriminelle entwickelt. Im vergangenen Jahr gab es einen ähnlichen Fall in Großbritannien. Vor 2 Jahren wurden in Frankreich 3 Männer zu Haftstrafen verurteilt, die Zehntausende Pokémon-Karten erbeutet hatten. Das Wetter in Deutschland. Tagsüber sonnig und trocken, Höchstwerte 31 bis 38 Grad, an der See etwas kühler. Am Samstag viel Sonne, auch Wolken, später von Westen her Schauer und Gewitter, 21 bis 38 Grad. Am Sonntag zeitweise heiter, teils Schauer und Gewitter, 20 bis 32 Grad. Das waren die Nachrichten.
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4: Und da haben wir die A81 Stuttgart-Singen. Der Schönbuchtunnel ist wegen eines Feuerwehreinsatzes in beiden Richtungen gesperrt. Soweit die Verkehrslage. Ihnen eine gute und sichere Fahrt.
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4: Im Studio ist Detlef Karg. Willkommen. Mal angenommen, eine demokratiefeindliche Partei würde Deutschland regieren. Was geschieht dann? Unser System garantiert ja freie Wahlen, das Demonstrationsrecht und anderes mehr. Was passiert, wenn eine Partei an der Macht ist, die das vielleicht abschaffen wollte? Kann sie unsere Freiheiten überhaupt abschaffen oder sind die Sicherungen in unserer Demokratie stärker? Und da kommt man natürlich gleich drauf. Was ist konkret mit der AfD? Welche Gefahr geht von ihr aus? Oder auch nicht? Für den Podcast Quarks mal angenommen sind Mathis Dirkes und Samira El-Hattab dieser Frage nachgegangen.
5: Wir gehen mal gemeinsam durch ein paar Maßnahmen durch, die eine Regierung machen kann. Also es sind Maßnahmen, die sind nicht alle per se demokratiefeindlich. Das ist wichtig, einmal zu sagen.
6: Genau, das ist ein wichtiger Hinweis. Aber eine Partei könnte sie natürlich dafür nutzen. Und weil, glaube ich, bei diesem Wort Demokratie auch viele von euch direkt an dieses Stichwort Wählen denken, ist das natürlich eine spannende Frage. Kann eine demokratiefeindliche Partei sogar das Wählen in Deutschland abschaffen und sagen, ja, wir sind jetzt an der Macht und das bleibt auch so für sehr, sehr lange. In Deutschland wird einfach nicht mehr gewählt.
5: Ja, also abschaffen kann sie das Wählen nicht. kann man so erstmal am Anfang sagen. Und das hat nämlich mit Schutzmechanismen in unserem Grundgesetz zu tun. Da kommen wir später auf jeden Fall nochmal genauer drauf. Aber eine demokratiefeindliche Partei könnte zum Beispiel an das Wahlrecht ran und es verändern. Also zum Beispiel, indem sie die Wahlkreise neu einteilt bzw. irgendwie neu zuschneidet. Das kennen wir schon aus anderen Ländern, wie zum Beispiel aus den USA oder auch aus Ungarn, wo das tatsächlich schon passiert ist.
6: Ja, in Ungarn hat die Partei vom langjährigen Ministerpräsidenten Orbán die Wahlkreise tatsächlich so verändert, dass sie selbst dadurch Vorteile hatte. Also dadurch sind dann vor allem ländliche Regionen in Ungarn wichtiger geworden, wo eben besonders viele Leute die Partei von Orbán auch schon gewählt haben.
5: Ja, und was uns in der Recherche auch überrascht hat, eine demokratiefeindliche Partei könnte beim Wahlsystem auch einfach auf so ein Winner-Takes-It-All-Prinzip gehen. Ne? Also auf ein Mehrheitswahlrecht, wie das in den USA oder Großbritannien ist, wo in einem Wahlkreis immer nur die Partei oder eine Person einen Sitz im Parlament bekommt, die meisten Stimmen geholt hat. Und das ist ja bei uns aktuell ganz anders.
6: Weil wir haben ja auch die Zweitstimme bei Bundestagswahlen, ja, genau. Wodurch auch kleinere Parteien dann weiter die Chance haben, im Parlament zu landen und dann damit natürlich auch in der Politik mitzureden. Ne?
5: Das ist das sogenannte Verhältniswahlrecht. Also auch eine Partei, die in keinem Wahlkreis eine Mehrheit hat, bekommt Abgeordnete entsprechend ihres Stimmenanteils. Das war in der Bundesrepublik tatsächlich schon immer so. Deshalb wirkt das für uns vielleicht selbstverständlich, also für uns ist das komplett normal, aber tatsächlich macht das Grundgesetz keine ganz genaue Vorgabe. Also der Bundestag kann theoretisch das Wahlsystem einfach ändern.
6: Und was eine Partei mit ihrer Mehrheit auch machen kann, ist über wichtige Posten entscheiden, also zum Beispiel bei Behörden. Verfassungsschutz wäre ein Beispiel oder Bundeskriminalamt. Das heißt, da kann eine neue Regierung auch die Leute auf den Chefposten austauschen mit Leuten, die ihnen jetzt besonders gut gefallen. Und eine demokratiefeindliche Regierung könnte damit natürlich dann schnell wichtige Posten mit ihren Leuten besetzen, die dann zum Beispiel auch wichtige Informationen wie Verfassungsschutzberichte verändern könnte, da Dinge weglassen könnte, dazu erfinden könnte.
5: Ja,
6: alles möglich.
5: Das kann alles sein. Aber es kann eben auch sein, dass sich die Beamten in den Behörden widersetzen. Also das ist an dem Punkt auch einmal wichtig zu sagen. Und Gerichte können bei uns auch ein wirkliches Korrektiv sein. Also die sind auch sehr wichtig.
6: Das ist auch richtig. Das gilt natürlich auch für eine Situation, wie eine demokratiefeindliche Partei kann auch rangehen und gegen alle möglichen NGOs ermitteln, die ihr nicht passen, ne? Und sie dann am Ende sogar verbieten lassen. Ist ja auch was wir in anderen Ländern schon gesehen haben, zum Beispiel in Russland, wo das über viele Jahre jetzt mittlerweile passiert ist.
5: Aber auch hier gilt, Gerichte könnten das bei uns stoppen. Und ich finde, damit können wir auch mal direkt zum nächsten Punkt gehen. Und der wäre, wie ist unsere Demokratie eigentlich davor geschützt, dass sie angegriffen und möglicherweise sogar abgeschafft wird?
6: Und das ist spannend, wenn man sich da so ein bisschen reinnerdet. Ich würde mal sagen, wir haben in Deutschland da so mehrere Kontrollinstanzen. Und wir können mal ein paar davon durchgehen und dann auch schauen, wo die dann teilweise selbst wieder ihre Schwachstellen haben. Und wir würden mal mit was starten, das wirklich jeder kennt, nämlich dem Grundgesetz. Das ist geschrieben und beschlossen worden 1949, also wenige Jahre nach dem Zweiten Weltkrieg. Schon ziemlich lange her mittlerweile.
5: Ja, ich kann mich noch erinnern, vor zwei Jahren gab es so eine große Feier, 75 Jahre Grundgesetz in der ganzen Bundesrepublik.
6: Ja, weil es ja wirklich so die Basis einfach unserer Demokratie ist. Ja. Ne? Und es ist eben geschrieben und beschlossen worden mit diesem Grundgedanken, dass es nie wieder passieren soll, dass Deutschland wie in der Nazizeit eben kurz davor zu einer Diktatur wird.
5: Eine Lehre aus dieser Zeit war eben genau, dass es dieses Grundgesetz gibt. Ne? Und das ist auch deshalb ganz besonders geschützt. Es kann zum Beispiel anders als andere Gesetze nur mit einer Zweidrittelmehrheit geändert werden. Und dafür braucht es neben dem Bundestag auch noch den Bundesrat. Also beide müssen mindestens mit 2/3 der Stimmen zustimmen. Und zusätzlich gibt es auch einige Artikel im Grundgesetz, die können gar nicht verändert werden. Da darf man nicht rangehen.
6: Ja, das ist ein Wort, das, glaube ich, nicht alle kennen. Ewigkeitsklausel.
5: Zum Beispiel direkt der erste Artikel 1 mit dem berühmten Satz, die Würde des Menschen ist unantastbar. Und der ist eben geschützt für immer. Da kann man nicht ran. Es ist auch nicht veränderbar, dass Deutschland eine Demokratie bleibt, in der das Volk entscheidet, wer in der Macht ist. Das ist eben auch so eine wichtige Lehre, die man damals gezogen hat.
6: Ja, eben wichtiger Callback zu vorhin, ne? Haben wir ja schon gesagt. Genau deshalb können Wahlen in Deutschland auch nicht abgeschafft werden.
5: Wahlen können laut unserer Verfassung nicht verboten werden. Man kann aber verbieten, dass bestimmte verfassungsfeindliche Personen gewählt werden können. Und es können auch theoretisch ganze Parteien verboten werden.
6: Da ist aber nochmal wichtig zu sagen, so ein Parteienverbot hat in Deutschland wirklich super, super strenge Vorgaben. Ne? Es kann auch nur das Bundesverfassungsgericht darüber entscheiden. Und seit es die Bundesrepublik Deutschland gibt, also mittlerweile ja, wie gesagt, seit fast 80 Jahren, sind erst zweimal überhaupt Parteien verboten worden. Das war einmal eine rechtsextreme Partei und eine linksextreme Partei. Und das war auch in den frühen Jahren der Bundesrepublik. Also es ist wirklich schon sehr, sehr lange keine Partei mehr verboten worden.
5: Eine Sache, die im Grundgesetz übrigens auch ganz klar geregelt ist, ist, dass wir Bundesländer haben.
6: Ja.
5: Und die dürfen eben auch über bestimmte Dinge bestimmen. Da darf ihnen die Bundesregierung oder auch der Bundestag nicht oder nur eingeschränkt reinreden. Zum Beispiel bei der Bildungspolitik, das ist so ein Klassiker. Oder auch bei der Polizei, das regeln halt die Länder selbst.
6: Ja, das heißt dann in der Praxis zum Beispiel, eine demokratiefeindliche Partei kann nicht bestimmen, was deutschlandweit in den Schulen unterrichtet wird und was nicht. Oder sie kann auch nicht der Polizei überall vorschreiben, dass sie bestimmte Demos auflöst, die der demokratiefeindlichen Partei in der Bundesregierung nicht gefallen. Und dann gibt es andersrum aber auch die Möglichkeit, dass die Bundesländer der Bundesregierung und dem Bundestag reinreden, zum Beispiel über den Bundesrat. Und das nicht nur, wenn es jetzt um eine Grundgesetzänderung geht, was ja jetzt nicht so super oft passiert, sondern auch bei ganz vielen anderen Gesetzen darf der Bundesrat da eben mitreden.
5: Das heißt, und jetzt begeben wir uns nochmal in das Szenario vom Anfang, also wenn eine demokratiefeindliche Partei wirklich eine absolute Mehrheit hat und dann auch einfach mal so Gesetze durch den Bundestag durchwinken kann, ist dann in vielen Fällen immer noch der Bundesrat damit dran und kann dann auch Dinge stoppen. Zum Beispiel, wenn es um bestimmte Steuern geht, also die Einkommensteuer oder die Mehrwertsteuer.
6: Und viele andere Sachen eben auch. Ja. Ne? Und wenn wir so über Dinge stoppen reden, da müssen wir, glaube ich, auch nochmal konkret drauf gucken, was die Gerichte in Deutschland eigentlich mitzureden haben. Weil Gesetze und Anordnungen von einer demokratiefeindlichen Partei in der Bundesregierung, die könnten dann zum Beispiel auch schnell vor den höchsten Bundesgerichten landen und von denen dann wieder einkassiert werden. Also sowas wie ein Gesetz nach dem Motto, Wahlen werden in Deutschland jetzt abgeschafft oder wir verbieten alle anderen Parteien außer uns, das würde dann wahrscheinlich sehr schnell vor den Gerichten landen.
5: Das sind natürlich jetzt ziemlich krasse Beispiele. Ein Gericht kann auch viel früher schon ansetzen. Also zum Beispiel, wenn Organisationen verboten werden sollen. Und das ist zum Beispiel auch 2024 passiert. Da hatte die damalige Innenministerin von der SPD Durchsuchungen beim rechtsextremen Magazin Kompakt angeordnet und es verbieten lassen. Das Bundesverwaltungsgericht hat das Verbot danach aber als nicht verhältnismäßig eben wieder gekippt.
6: Die haben da also eingegriffen.
5: Die haben eingegriffen.
6: Genau. Und wir haben ja vorhin schon gesagt, diese Kontrollinstanzen in unserer Demokratie, die haben teilweise auch ihre Schwachstellen. Und wenn wir jetzt konkret bei Gerichten bleiben, könnte man zum Beispiel sagen, dass Gerichte oft einfach sehr lange brauchen, um über irgendwas zu entscheiden. Das könnte dann zum Beispiel für eine NGO oder irgendein Verein, irgendeine Organisation bedeuten, dass sie wirtschaftlich zerstört ist, bevor das Verbot wieder aufgehoben ist. Und natürlich zur Wahrheit gehört auch, dass eine Bundesregierung Entscheidungen von Gerichten ignorieren oder verschleppen kann und sich einfach nicht dran hält.
5: Ja, und weitergedacht ist ja auch vorstellbar, dass eine demokratiefeindliche Regierung nach und nach das Bundesverfassungsgericht mit ihren eigenen Kandidaten besetzen
6: also
5: kann.
6: Also das
5: ne?
6: höchste Gericht.
5: Das höchste Gericht, ja. Also da einfach die eigenen Leute mal reinsetzen. Das ist allerdings, muss man auch dazu sagen, nicht ganz so leicht. Dafür reicht eine einfache Mehrheit im Bundestag jetzt nicht einfach ja. mal so. Denn die Richterinnen und Richter im Bundesverfassungsgericht brauchen eben auch eine Zweidrittelmehrheit, entweder im Bundestag oder im Bundesrat. Bund und Länder vergeben diese Posten jeweils zur Hälfte. So einfach kann also eine demokratiefeindliche Partei nicht mal eben das Verfassungsgericht auf Linie bringen.
6: Also halten wir an der Stelle mal fest, das Grundgesetz, die Bundesländer, die Gerichte, das sind ein paar sehr wichtige Kontrollinstanzen, die wir haben in unserer Demokratie in Deutschland. Medien gehören natürlich auch noch dazu. Der Bundespräsident spielt auch eine Rolle, auch nicht unwichtig. Oder natürlich auch Beamte, ne, die sich in bestimmten Fällen Anordnungen widersetzen dürfen und die eben auch einen wichtigen Teil des Staates ausmachen.
5: Ja, und über eine Sache haben wir jetzt noch gar nicht gesprochen, nämlich über uns als Zivilgesellschaft, die sich natürlich auch wehren kann und auch laut werden kann. Und darüber haben wir auch mit dem Politikwissenschaftler Wolfgang Schröder gesprochen. Und für ihn ist die Zivilgesellschaft sogar besonders entscheidend. Das fand ich ganz spannend, eben wenn es darum geht, die Demokratie zu schützen.
7: Dass die Bürgerinnen und Bürger dieses Landes davon überzeugt sind, dass sie in einem demokratischen, freien Gemeinwesen leben wollen. Das ist der entscheidende Gradmesser, weil die Institutionen und Verfassungen können am Ende immer nur so stark sein, wie die Bevölkerung, die dieses System aktiv, positiv unterstützen muss.
6: Ja, der entscheidende Gradmesser, sagt er. Und ich glaube, wir können mal festhalten, es gibt wirklich viele, viele verschiedene Instanzen, die dazu beitragen können, unsere Demokratie in Deutschland zu schützen. Und gleichzeitig auch nicht die eine entscheidende. Ne? Es spielen wirklich ganz viele mit rein. Machen wir an der Stelle mal einen Strich drunter. Und wir haben ja die ganze Zeit allgemein jetzt schon von einer demokratiefeindlichen Partei gesprochen. Aber viele fragen sich natürlich, was ist denn jetzt konkret mit der AfD? Ist sie eine Gefahr für unsere Demokratie?
5: Ja, und ich würde sagen, diese Frage ist ja wirklich ziemlich zentral. In Sachsen-Anhalt steht die AfD laut aktuellen Umfragen bei über 40% und könnte möglicherweise sogar die absolute Mehrheit damit holen und fällt nicht nur da mit krassen Äußerungen auf.
8: Burkas, Kopftuchmädchen und alimentierte Messermänner und sonstige Taugenichtse werden unseren Wohlstand, das Wirtschaftswachstum und vor allem den Sozialstaat nicht sichern.
9: Wo sind die Ermittlungsverfahren und Anklagen, Verurteilungen gegen Merkel, die millionenfachen Rechtsbruch in Deutschland zu verantworten hat?
10: Wir müssen Einbürgerungen hinterfragen. Erfolgte Einbürgerungen. Wir alle wissen, dass die Staatsbürgerschaft so einfach verscherbelt wird. Man wirft sie zum Fenster raus und jeder kann sie bekommen.
6: Das waren mal beispielhaft Alice Weidel, Stefan Brandner und Lena Cotré von der AfD. Und wegen solcher Sätze denken 72% der Menschen in Deutschland laut Umfragen, die AfD ist eine Gefahr für die Demokratie. Bleibt die Frage, ist das wirklich so? Und um sich dieser schwierigen Frage zu nähern, spielen natürlich die Einstufungen vom Verfassungsschutz eine große Rolle.
5: Der Verfassungsschutz, der Deutsche Inlandsgeheimdienst, der wird immer wieder das Frühwarnsystem der Demokratie genannt. Und der wertet dann eben solche Aussagen aus, die wir gerade gehört haben, schaut sich Social-Media-Posts an, Interviews, Reden, Parteiprogramme, aber natürlich auch noch ganz viele andere Unterlagen und schaut dann eben, ob das gegen Kernpunkte unseres Grundgesetzes verstößt, also was da gesagt, geschrieben, geteilt wird. Und das eben nicht nur einzelne Male, also da mal ein Post oder da mal irgendwie eine Aussage, die schwierig ist, sondern immer wieder als Muster über viele Jahre.
6: Das ist wirklich ein wichtiger Punkt, ne? Und bei der AfD ist das Ganze 2025 in einem großen Gutachten zusammengefasst worden. Groß ist es wirklich, knapp 1100 Seiten, also ein ziemliches Brett. Und ganz wichtig ist bei diesem Gutachten zu wissen, das konzentriert sich bei seiner Einschätzung vor allem auf 3 Punkte. Das hat uns der Politikwissenschaftler Wolfgang Schröder auch noch mal genauer erklärt.
7: Die 3 Grundprinzipien sind Menschenwürde, Demokratieprinzip und Rechtsstaatsprinzip. Und beim Menschenwürdeprinzip kann man schon jetzt sagen, dass die AfD sich mehr oder weniger jenseits der Verfassung bewegt.
6: So, um nochmal klar zu machen, wie wichtig diese 3 Punkte sind. Also Menschenwürdeprinzip, das ist die Grundlage unserer Verfassung. Also die Würde des Menschen ist unantastbar. Rechtsstaatsprinzip, das heißt vor allem, die Politik kann jetzt nicht einfach das Recht in Deutschland aushebeln. Sowas wie Gerichte, die bleiben unabhängig. Und Demokratieprinzip, das heißt freie Wahlen, haben wir auch schon drüber gesprochen. Und insgesamt sind das diese 3 Grundprinzipien, die so alle unter dem großen Stichwort freiheitlich-demokratische Grundordnung stehen. Ein ganz, ganz wichtiger Begriff auch in unserem Grundgesetz.
5: Und das, was Wolfgang Schröder gesagt hat, also beim Menschenwürdeprinzip, also dass sich die AfD da mehr oder weniger jenseits der Verfassung bewegt, das hat der Verfassungsschutz tatsächlich auch gesagt und hat die AfD als gesichert rechtsextrem eingestuft. Also nochmal zum Klarmachen, der Verfassungsschutz kommt zu dem Schluss, dass die AfD eine Gefahr für die Demokratie ist.
6: Und dann schauen wir doch vielleicht nochmal ein bisschen genauer rein, wie der Verfassungsschutz zu dieser Entscheidung gekommen ist. Und ganz kurz zusammengefasst geht es um diese Punkte. Erstens, die AfD habe einen menschenwürdewidrigen Volksbegriff, der Zugehörigkeit über Abstammung statt über Staatsangehörigkeit definiert. Das heißt, sie sagen im Endeffekt zum Beispiel, es gibt echte Deutsche und Deutsche zweiter Klasse. Und der zweite Punkt ist eine pauschale Abwertung und Diffamierung von Migrantinnen und Migranten sowie einer spezifischen Islam- und Muslimfeindlichkeit.
5: Als Belege nennt das Gutachten unter anderem Begriffe wie Umvolkung und Remigration. Also Slogans wie Abschieben schafft Wohnraum und Aussagen, die Muslime kollektiv mit Kriminalität und Gewalt in Verbindung bringen. Und das ist ja eben bei der Collage auch schon vorgekommen und das hören wir ja von AfD-Politikerinnen und Politikern auch häufiger.
6: Also, wenn die Verfassungstreue der AfD in Frage gestellt wird, dann geht es da in erster Linie um dieses Menschenwürdeprinzip, dass Äußerungen von AfD-Funktionären damit nicht zusammenpassen. Aber die AfD hat sofort dagegen geklagt und hat diese Einstufung in einem Eilverfahren dann vor Gericht stoppen können. Das verantwortliche Gericht hat gesagt, es gebe nach jetzigem Stand in dem Gutachten bei der Bundes-AfD nicht ausreichend Belege, um zu sagen, dass sie gesichert rechtsextrem sind. Und deshalb sind sie für den Verfassungsschutz jetzt weiter ein Verdachtsfall, bis in diesem Fall endgültig entschieden wird. Und das heißt, dann sind wir nochmal bei dem Punkt und der Frage, wie sich eine Demokratie schützen kann. In dem Fall darf der Verfassungsschutz die AfD beobachten, aber mit beschränkten Mitteln.
5: Genau, und ganz wichtig an dieser Stelle auch zu sagen, die AfD sagt, das ganze Gutachten vom Verfassungsschutz ist politisch motiviert, um die Partei klein zu halten. Es gibt aber auch noch andere Kritikpunkte, auch von anderen Juristinnen.
6: Ja, das ist wirklich ganz interessant. Also die beziehen sich zum Beispiel darauf, unter welchen Bedingungen dieses Gutachten veröffentlicht wurde. Weil damals war das die letzte Amtshandlung der Innenministerin Nancy Faeser von der SPD. Und da gab es dann Kritik, dass das Ganze überhastet veröffentlicht wurde. Zum Beispiel ohne nochmal interne Überprüfungsvorgänge beim Verfassungsschutz zu berücksichtigen. Und es gibt noch einen Kritikpunkt, nämlich es seien viel zu viele Zitate. Viele seien zwar provokant und radikal, aber eben nicht verfassungswidrig. Und durch diese Menge würden dann die entscheidenden Belege verwässert.
5: So, und jetzt haben wir aber nur von der Bundes-AfD gesprochen. Wichtig ist, dass die Landesverbände, also zum Beispiel Sachsen, Thüringen und Niedersachsen von der AfD, bereits von den jeweiligen Landesämtern für Verfassungsschutz, die gibt es nämlich auch noch, als gesichert rechtsextrem eingestuft worden. Also, Fazit, viele Verfassungsschützerinnen und Verfassungsschützer sehen die AfD zumindest da auf den Landesverbänden als Gefahr für die Demokratie.
6: Und dann gibt es aber noch ein anderes Gutachten, über das wir reden müssen an dieser Stelle und das uns vielleicht bei dieser Frage nochmal weiterhelfen kann, ob die AfD eine Gefahr für die Demokratie ist. Und dieses Gutachten kommt von der Gesellschaft für Freiheitsrechte.
5: Genau, und einmal kurz zur Einordnung. Die Gesellschaft für Freiheitsrechte ist ein eingetragener Verein. Also sie bezeichnet sich selbst als Rechtsschutzversicherung für das Grundgesetz. Und erklärtes Ziel der Gesellschaft für Freiheitsrechte ist es, Freiheit und Demokratie vor Einschränkung zu schützen und Bürgerrechte gegenüber dem Staat zu verteidigen. Und die haben eben im Juni, also noch ganz, ganz frisch, auch ein Gutachten zur AfD veröffentlicht.
6: Und deren Urteil ist ganz klar, die AfD ist eindeutig verfassungswidrig. Warum? Darüber haben wir mit Bijan Muini gesprochen von der Gesellschaft für Freiheitsrechte. Und er hat uns das so erklärt.
11: Das Paradebeispiel ist, dass eine Partei verschiedene Klassen an Menschen etablieren möchte, die einen unterschiedlich starken rechtlichen Status haben. Und die AfD tut das zum Beispiel, indem sie unter StaatsbürgerInnen diskriminiert, weil sie manche StaatsbürgerInnen, nämlich Doppelstaatler, die straffällig werden, ausbürgern möchte und andere für dieselbe Straftat nicht. Und das sind einzelne Beispiele, die zeigen, dass die AfD eben stark abwertet bestimmte Personengruppen, die sie nicht für gleichermaßen berechtigt hält.
5: Genau, aber auch hier ist wieder der Punkt, ähnlich wie bei dem Gutachten vom Verfassungsschutz. Es gibt jetzt keine direkten, und das Wort direkt ist in diesem Kontext wirklich ganz wichtig, Belege dafür, dass die AfD die Demokratie abschaffen will. Also so direkt schreiben sie es eben nicht in einem Programm oder auf Social Media oder so.
6: Ja, und deshalb gibt es auch an diesem Gutachten Kritik. Die kommt auch wieder aus der Fachwelt, also von Juristinnen und Juristen, die zum Beispiel sagen, dass nicht jede Kritik der AfD, zum Beispiel am Schulsystem in Deutschland, gleich verfassungsfeindlich ist. Und was man noch dazu sagen sollte, auch hier sagt die AfD wieder, dass dieses Gutachten politisch motiviert ist und bestreitet die Vorwürfe.
5: Ja, und aber noch ein ganz wichtiger Punkt. Wir haben ja gerade vor allem über die Menschenwürde gesprochen. Die Gesellschaft für Freiheitsrechte geht aber noch auf einen anderen Punkt ein. Und zwar, dass die AfD anderen Politikern immer wieder mit Ermittlungen und Haft droht und Journalisten und Journalistinnen wie uns auch.
6: Und das verstößt auch gegen die freiheitlich-demokratische Grundordnung. Und dafür hat die Gesellschaft für Freiheitsrechte auch sehr viele Beispiele zusammengesammelt, die zeigen, das ist ein Dauerthema für die AfD. Ne? Und für die Gesellschaft für Freiheitsrechte macht das eben genau so deutlich, die AfD ist eine Gefahr für die Demokratie.
5: Okay, und ich glaube, an dieser Stelle können wir einmal zusammenfassen. Also es gibt Hinweise darauf, dass die AfD zentrale Punkte unserer Demokratie angreifen will. Also das sind diese Aussagen von AfD-Politikerinnen, die wir gerade gehört haben. Das sind Posts auf Social Media, das sind Reden auf Parteitagen und so weiter. Das sind alles ernstzunehmende Indizien. Also daraus kann sich schon ein Plan ergeben, was die AfD vorhat und auch, dass sie eine Gefahr für die Demokratie ist. Das sagen auch viele Soziologen und Politikwissenschaftler. Die halten die eben auch für eine Gefahr für die Demokratie. Aber, und jetzt kommt das große Aber, es gibt eben keine wissenschaftlichen Belege dafür, dass die AfD die Demokratie wirklich abschaffen will. Es gibt kein Regierungsprogramm oder Beschluss von einem Parteitag, in dem solche Pläne stehen. Und sie hat eben auch noch nicht regiert.
6: Dann kommen wir hier wieder zur Grundfrage dieser Folge. Mal angenommen, eine demokratiefeindliche Regierung ist an der Macht. Was dann?
5: Ja, und wie immer bei Mal angenommen, schauen wir uns an, was würde im Best- und im Worst Case passieren? Also in diesem Fall, wenn eine demokratiefeindliche Partei die alleinige Macht hätte. Und Mathis, fang du doch direkt mal mit dem Worst Case an.
6: Eine demokratiefeindliche Partei schafft es, viele wichtige Stellen im Staat mit ihren Leuten und auch mit ihren Anhängern zu besetzen. Zum Beispiel auch an den wichtigen Gerichten oder bei den Staatsanwaltschaften. Dann kontrolliert sie auch den Verfassungsschutz und mit der Hilfe von den Beamtinnen und Beamten dort, die auch der Partei nahestehen, verbietet sie dann Vereine, NGOs, verschiedene Organisationen, die ihr nicht passen und die sie gerne weghaben will. Dann lässt sie auch Staatsanwälte, die ihre Ziele teilen, gegen ihre politische politischen Gegner ermitteln. Die demokratiefeindliche Partei ändert dann auch das Wahlrecht zu ihren Gunsten. Sie drangsaliert die Presse in Deutschland. Es gibt im Land immer mehr so ein Klima der Angst und der Verfolgung. Gegner der Partei, die es noch gibt, die ziehen sich ins Privatleben zurück und Leute haben wirklich so viel Angst um sich und ihre Familien, dass sie lieber schweigen und nichts sagen, um ihr Umfeld zu schützen. Es gibt auch nur noch selten große Demonstrationen deshalb zum Beispiel. Medien, Oppositionspolitiker, Aktivisten, verschiedene Minderheiten, Menschen mit Migrationsgeschichte, all die werden gegängelt und verfolgt.
5: Ja, das hört sich ziemlich gruselig an, wenn du mich fragst. Aber ich finde, nach der heutigen Folge könnte man auch das Best Case sich vorstellen. Pass auf. Die Institutionen halten. Die Sicherungsschranken funktionieren. Durch eine fehlende Zweidrittelmehrheit kann eine demokratiefeindliche Partei das Grundgesetz nicht ändern und auch keine Verfassungsrichter eigenmächtig ernennen. Durch das föderale System haben die Landesregierungen und der Bundesrat die Macht, Entscheidungen der Bundesregierung nicht umzusetzen. Der Bundespräsident verweigert die Unterschriften unter Gesetze, die den Rechtsstaat oder die Meinungsfreiheit aushöhlen sollen. Und Beamte auf allen Ebenen des Staates verlangsamen oder verschleppen undemokratische Entscheidungen der Regierung. Die Partei schafft es nicht, unliebsame Beamte durch parteitreue Nachfolger zu ersetzen. Denn in Gerichtsverfahren wird immer wieder klar, dass die Regierung dafür keine Befugnisse hat. Getragen wird das alles von einer breiten Protestbewegung der Zivilgesellschaft.
6: Ja, das sind in diesem Fall schon Best Case und Worst Case, die sehr weit auseinandergehen, ne? Sehr optimistisch und sehr pessimistisch.
5: Das stimmt, aber wir können hier auf jeden Fall einmal ganz klar festhalten. Eine Partei kann in Deutschland nicht die Demokratie abschaffen. Punkt. Aber, und es gibt ein Aber, eine Aushöhlung der demokratischen Institutionen ist trotz Sicherheitsvorkehrungen und Gewaltenteilung möglich. Es kommt dabei wirklich auf jeden einzelnen Menschen an, ob das passiert oder nicht. In den Behörden, aber auch in der breiten Gesellschaft.
6: Das ist wirklich nochmal ein wichtiger Punkt und da haben wir auch nochmal drüber gesprochen mit Bijan Muini von der Gesellschaft für Freiheitsrechte, den wir vorhin schon mal gehört haben. Und ich finde, seine Antworten sind schon ziemlich ermutigend.
11: Ich glaube, dass die Zivilgesellschaft zunächst einmal schon enorme Macht hat, vor allem wenn sie gut organisiert ist. Und man sieht auch gerade in den USA, wie viel Gegenwehr es dort gibt und dass diese Gegenwehr auch funktioniert. Also wenn man sich vorstellt, dass die vielen, vielen Prozesse, die gegen die Regierung geführt werden, nicht stattgefunden hätten, dann wären die USA wahrscheinlich längst eine Autokratie. Aber die Institutionen stehen noch, weil sie um den Rückhalt in der Bevölkerung wissen.
5: Aber ich finde, jetzt ist schon nochmal die Frage, welches der beiden Szenarien ist denn jetzt realistischer? Also das Worst oder das Best Case? Ja. Und da haben wir auch nochmal mit den Experten drüber gesprochen. Und Wolfgang Schröder, der Politikwissenschaftler, den wir eben auch gehört haben, hat zum Beispiel gesagt, dass er für den Worst Case aktuell wirklich keine Hinweise sieht, weil es halt auch einfach, und das finde ich auch immer nochmal ganz wichtig zu betonen, 70% der Gesellschaft sind, die so eine Entwicklung nicht wollen.
6: Bijan Muini von der Gesellschaft für Freiheitsrechte hat uns gesagt, er glaubt, ein Szenario dazwischen ist realistisch. Vor allem, weil es auf Landesebene schon immer realistischer wird, dass es da zu einer Regierung mit einer aus seiner Sicht demokratiefeindlichen Partei kommt.
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4: 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Gleich gibt's hier die Nachrichten um 4 Uhr und dann blicken wir in die Schweiz. Da wird über den Atomausstieg, der nun ausgestiegen worden ist, gestritten. Und wir blicken nach Rumänien. Das hat sein einziges AKW abgeschaltet wegen des Donauniedrigwassers. Bis gleich.

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1: Um 4 Uhr mit Juliette Groß. Der Deutsche Bauernverband befürchtet massive Ernteeinbuße wegen der anhaltenden Trockenheit. Das könne bis zum Totalausfall in manchen Bereichen gehen, sagt der Präsident Rugwied dem Redaktionsnetzwerk Deutschland. Aus der Nachrichtenredaktion Simone Kienzle.
2: Bei Weizen und Raps gehen die Landwirte davon aus, dass die Ernte überall unter dem Durchschnitt bleibt. Und auch für die Herbstkulturen zeichnen sich laut Bauernpräsident Rugwied schon Einbrüche ab. Im Norden habe es noch manchmal geregnet, aber in Süddeutschland könne der Ertrag ganz ausfallen. Betroffen sind da zum Beispiel Kartoffeln, Gemüse oder Zuckerrüben. Und jetzt schon gibt es das Problem, dass keine Futterpflanzen für die Tiere mehr nachwachsen. Zuvor hatte Rugwied bereits kurzfristige Unterstützung aus der Politik gefordert, etwa EU-Hilfe früher auszuzahlen oder die Steuern auf Diesel zu senken.
1: Der Iran hat nach Angaben der Vereinigten Arabischen Emirate 2 Schiffe in der Straße von Hormus angegriffen. Laut dem Außenministerium in Abu Dhabi gehören sie zum staatlichen Ölkonzern ADNOC. Die Emirate kritisierten das iranische Vorgehen scharf und sprachen von Piraterie. Dies sei eine unmittelbare Bedrohung für die Stabilität der Region und für die weltweite Energiesicherheit. Die Kontrolle über die Straße von Hormus ist einer der größten Streitpunkte zwischen den USA und dem Iran im Bemühen um ein mögliches Kriegsende. US-Präsident Trump hat Zölle auf die Einfuhr von Drohnen und deren Bauteile verhängt. Nach Angaben des Weißen Hauses werden Drohnen unter anderem aus EU-Staaten, der Schweiz oder Japan mit 15% Abgaben belegt. Für besonders große oder sicherheitsrelevante Fluggeräte sollen 100% Zoll erhoben werden. Als Begründung hieß es, die USA seien zu abhängig von ausländischen Anbietern. Bei der Leichtathletik-EM in England hat das deutsche Team mehrere Medaillen geholt. Höhepunkt war der Doppelsieg der 10-Kämpfer Neugebauer und Kaul. Aus Birmingham Claudia Hogestraat.
3: Wie Leo Neugebauer im Schlussspurt im Rennen über die 1500 Meter über die Ziellinie getaumelt ist und damit seinen Vorsprung auf Niklas Kaul gerettet hat, das war schon sensationell. Und damit hat er sich zu Europas König der Athleten gekrönt, sein zweiter großer Titel nach WM-Gold im vergangenen Jahr. Silber ist auch für Niklas Kaul ein ganz toller Erfolg, aber auch die 3000 Meter Hindernis waren spektakulär. Gesa Krause mit ihrem dritten EM-Titel vor ihrer Teamkollegin Olivia Gürt auf Platz 3. Und für den perfekten Abschluss hat dann noch Henrik Jansen gesorgt mit Bronze im Diskuswurf.
1: Das waren die Nachrichten. Das Wetter in Deutschland. Tagsüber sonnig und trocken, Höchstwerte 31 bis 38 Grad, an der See etwas kühler. Am Samstag viel Sonne, auch Wolken, später von Westen her Schauer und Gewitter. 21 bis 38 Grad. Es ist 4.03 Uhr.
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4: Die A23 Hamburg Richtung Heide ist zwischen Dreieck Hamburg Nordwest und Hamburg Eidelstedt wegen einer Nachtbaustelle bis 5 Uhr gesperrt. Und A81 Stuttgart Singen, der Schönbuchtunnel, ist wegen eines Feuerwehreinsatzes in beiden Richtungen weiterhin gesperrt. Soweit der Verkehr. Ihnen eine gute und sichere Fahrt.
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4: Wie immer vom Norddeutschen Rundfunk in Hamburg, heute mit Detlef Karg im Studio. Informationen aus Politik und Zeitgeschehen, hier noch bis 6 Uhr. Die Entwicklung der Kernenergie hat seit einigen Jahren neuen Schub erhalten, nicht zuletzt deshalb, weil sich damit CO2-arm Energie produzieren lässt. Deutschland ist ausgestiegen und mittlerweile erkennen viele diesen Schritt auch als Fehler an. Allerdings macht die nahezu endlose Suche nach einem deutschen Endlager es dem Befürwortern auch nicht leicht, für Kernenergie zu werben. Andere Länder wie etwa Finnland sind da schneller und pragmatischer gewesen. Viele Kraftwerke weltweit sind in Planung, auch in Polen, das unabhängig von der Steinkohleverstromung werden will. Diskutiert wird auch in der Schweiz. Im Juni hat das Parlament das Neubauverbot von AKWs aufgehoben und auch die bestehenden Meiler dürfen weiter betrieben werden. Das gefällt aber nicht allen Schweizern, wie Thomas Wagner berichtet.
5: Ein Café gleich gegenüber dem Genfer Hauptbahnhof Cornavin. Lisa Mazzone gönnt sich hier wegen der Hitze eine kühle Limonade. Die Bundesvorsitzende der Schweizer Grünen ist gerade mit dem Zug zurückgekehrt, war unterwegs.
6: In Schaffhausen, wo ich Unterschriften gesammelt habe für das Referendum gegen dieses ruinöse AKW-Revival.
5: Das ruinöse AKW-Revival. Damit kommt sie auf einen mit knapper Mehrheit gefassten Beschluss bei der Schweizer Parlamentskammer zu sprechen, der ihr ein Dorn im Auge ist. Der Beschluss nämlich hebt das Neubauverbot für Atomkraftwerke auf, das erst vor 8 Jahren im Rahmen eines Volksentscheides beschlossen worden war.
6: Die Bevölkerung versteht einfach nicht, warum, wenn man über etwas abgestimmt hat, das heißt keine neue AKW in der Schweiz, warum man wieder einmal darüber sprechen muss.
5: Im Jahr 2017 der Beschluss zum Ausstieg aus der Kernkraft, 2026 der Beschluss zum Ausstieg aus dem Ausstieg. Das verstehe wer will, sagt Grünen-Chefin Lisa Mazzone. Sie will gemeinsam mit Gleichgesinnten den jüngsten Beschluss, der den Bau neuer Atomkraftwerke wieder erlauben soll, mit einem neuen Volksentscheid zu Fall bringen. Im Gegensatz dazu glaubt der Schweizer Energieminister Albert Rösti von der konservativen Schweizerischen Volkspartei, neue Kernkraftwerke braucht das Land.
7: Wir haben eine ganz neue Situation seit dem Entscheid zum Ausstieg. Die geopolitische Situation erlaubt nicht einfach dauernd Energie zu importieren, Strom zu importieren. Wir brauchen viel mehr Strom als einmal angedacht.
5: Hier der Konflikt im Iran, dort der Krieg in der Ukraine. Nichts ist mehr so, wie es früher einmal war, betont Rösti.
7: Wir wollten ja alles auf Erneuerbare setzen, stellen heute fest, dass einfach die Opposition im Bereich Biodiversität für Wasserkraftwerke, für Windkraftwerke so stark ist, dass das zu wenig schnell vorwärts geht. Deshalb möchten wir die Option für Kerntechnologie wieder öffnen.
5: Doch genau das sei wenig sinnvoll, heißt es bei der atomkraftkritischen Schweizerischen Energiestiftung in Zürich.
8: Ja, ich glaube, man sieht gerade jetzt, dass die Atomkraft alles andere als krisenresistent ist,
5: sagt Selim Egloff, Leiter des Fachbereichs Atom bei der Energiestiftung, und verweist gerne auf die Situation im Hitzesommer 2026.
8: Jetzt in diesem Dürresommer muss Ungarn, Rumänien, Serbien, Frankreich und auch die Schweiz AKWs abstellen wegen der Hitze, wegen fehlendem Kühlwasser.
5: Doch auch abseits der Hitze gäbe es, so Selim Egloff, gleich eine Fülle von Argumenten, die aus seiner Sicht gegen den Neubau von Kernkraftwerken sprechen.
8: Ich meine, das Ganze macht uns dann auch noch abhängig, unnötigerweise über Jahrzehnte von Uranimporten, die im Moment größtenteils von Russland kontrolliert werden.
5: Schließlich die Kosten. Selim Egloff verweist gerne auf das Beispiel des neuen französischen Atomkraftwerkes Flamanville. Das Projekt war ursprünglich mit 3,3 Milliarden Euro veranschlagt. In der Endabrechnung schlugen dann fast 24 Milliarden Euro zu Buche. Heißt,
8: die Atomenergie ist alles andere als preisgünstig.
5: Hinzu kommt, käme es zum Neubau eines Atomkraftwerkes in der Schweiz, hätte dies nach Ansicht der grünen Parteichefin Lisa Mazzone einen weiteren, aus ihrer Sicht, unerwünschten Effekt.
6: Es bremst die Entwicklung der erneuerbaren Energien.
5: Doch gerade der Ausbau der erneuerbaren Energien war in der Schweiz ebenfalls im Rahmen eines Volksentscheides erst im Juni 2024 beschlossen worden. Käme jetzt die Rolle rückwärts bei der Atomkraft, würde nach ihrer Sicht der Dinge der beschlossene Ausbau der Erneuerbaren ausgebremst. Wohl auch deshalb ging die Abstimmung im Schweizer Nationalrat, dem Bundesparlament, für die Aufhebung des Neubauverbotes von Kernkraftwerken denkbar knapp aus. Mit gerade mal 2 Stimmen Mehrheit im bürgerlich-konservativen Block. Ein bisschen neidisch blickt die Grünen-Chefin Lisa Mazzone auf die Situation im Nachbarland Deutschland.
6: Also man muss sagen, bei der Entwicklung der Erneuerbaren sind wir nicht auf Kurs. Dort ist Deutschland zum Beispiel besser, viel besser, und man könnte viel lernen.
9: Der Bericht von Thomas Wagner war das. Und wir haben eine aktuelle Gefahrendurchsage, und zwar für die Gemeinde Hürtgenwald in der Eifel in Nordrhein-Westfalen. Dort breitet sich zurzeit ein Waldbrand aus, der auf den Ortsteil Gai sich zubewegt. Darum wird dieser Ortsteil derzeit evakuiert. Eine Anlaufstelle für die Bewohner wird in der Grundschule in Strass eingerichtet. Halten Sie sämtliche Zugangswege zur Brandstelle frei. Wegen des niedrigen Wasserstands in der Donau muss Rumänien sein Atomkraftwerk Cernavoda nun ganz herunterfahren. Bisher lief noch ein Reaktor, aber es fehlt das Kühlwasser. Die Konsequenz: ein Braunkohlekraftwerk wird einspringen. Mehr dazu von Silke Hane.
10: Im kleinen Dorf Scoarța, 4 Autostunden von Bukarest entfernt, ist nachts nicht viel los. Ab und zu fährt ein Auto durch, ansonsten herrscht Ruhe. Und seit Anfang August ist es ab Mitternacht in Scoarța auch zappenduster. Um Energie zu sparen, wird nachts die Straßenbeleuchtung ausgeschaltet, erklärt Scoarțas Bürgermeister Ion Grigore Stamatoiu. Jeder muss sparen und wir als Gemeindeverwaltung haben einige Maßnahmen ergriffen, konkret verkürzte Betriebszeiten der Straßenbeleuchtung. Wir haben die Beleuchtung um 4 Stunden reduziert, von 0 Uhr bis 4 Uhr morgens ist sie ausgeschaltet. Die Idee, sagt Stamatoiu, hätten einige Dorfbewohner gehabt. Entsprechend hoch ist die Akzeptanz in der Bevölkerung. Es beeinträchtigt uns nicht, denn abends funktioniert die öffentliche Straßenbeleuchtung. Und nachts ab 23:30, wenn sie ausgeschaltet wird, haben wir keinen Grund, auf der Straße unterwegs zu sein. Schon seit 2 Wochen ist die Energie in Rumänien knapper als sonst. Im einzigen Atomkraftwerk Cernavoda wurde Ende Juli der 1. Reaktorblock heruntergefahren. Das Land hatte versucht, den 2. Reaktor mit ungewöhnlichen Maßnahmen in Betrieb zu halten. In der Donau wurden kürzlich mit Steinen beladene Lastkähne versenkt, um mehr Wasser zum Kraftwerk zu leiten. Zuvor hatte die Armee einen Felsen gesprengt, ebenfalls um mehr Wasser zum Kraftwerk zu schaffen. Dadurch konnte der Betrieb des 2. Reaktors um ein paar Tage verlängert werden. Jetzt aber musste auch der heruntergefahren werden, erklärte am Vormittag Christian Buschoi, Staatssekretär im rumänischen Energieministerium. Grund dafür ist die geringe Durchflussmenge der Donau bzw. der niedrige Wasserstand, der für den Betrieb der Kühlpumpen erforderlich ist. Daher wurde heute Morgen mit der schrittweisen Abschaltung von Block 2 begonnen. Seit dem Vormittag ist Cernavoda nun vom Netz. Damit fallen 20% des rumänischen Strombedarfs aus. Laut Christian Buschoi können diese aber kurzfristig ersetzt werden. Die 680 bis 700 Megawatt, die Block 2 in Cernavoda durchschnittlich produziert, werden wir hauptsächlich durch Importe ausgleichen. In diesen Tagen hilft uns auch die Windenergie. Für die kommende Woche haben wir, falls nötig, Block 4 des Kohlekraftwerks Rovinar mit rund 300 Megawatt in Reserve. Rumänien hat die Europäische Kommission inzwischen informiert, dass es wegen der Energiekrise die Stilllegung einiger Kohlekraftwerke verschieben möchte. In Rovinar laufen aktuell 2 Blöcke. Der Direktor des Kohlekraftwerks ist Marius Büsker. Er rechnet damit, dass schon am Montag ein 3. Block zurück ans Netz geht. Wir sind bereit. Der Block ist in gutem technischen Zustand. Die Mitarbeiter sind vorbereitet, um wieder hochzufahren. In der aktuellen Energiekrise wird Rumänien aber auch nicht umhinkommen, mehr Energie als üblich zu importieren, zum Beispiel aus Ungarn und Bulgarien. In den Nachbarländern ist die Lage aktuell wieder etwas entspannter. Im Atomkraftwerk im ungarischen Poks sind seit vorgestern wieder 2 Turbinen in Betrieb. Das bulgarische Atomkraftwerk Kozloduy läuft ohne Einschränkungen.
9: Silke Hane informierte. Und hier noch einmal die Gefahrendurchsage für den Ortsteil Hürtgenwald-Gai. Es geht also um die Gemeinde Hürtgenwald in Nordrhein-Westfalen in der Eifel. Aufgrund einer Brandausbreitung des Waldbrandes, welche sich auf den Ortsteil Gai zubewegt, ist dieser Ortsteil sofort zu evakuieren. Eine Anlaufstelle wird in der Grundschule Straß eingerichtet. Verlassen Sie das betroffene Gebiet und nehmen Sie nur das Notwendigste mit, insbesondere Ausweise und Bargeld. Bedecken Sie, wenn möglich, Mund und Nase mit einem improvisierten Atemschutz und halten Sie sämtliche Zugangswege zu der Brandstelle frei. Und wir kommen damit zur Wettervorhersage für heute Freitag, den 14. August. Es ist verbreitet sonnig in Deutschland, im Tagesverlauf im Norden wenige hohe Wolkenfelder, im Westen und Südwesten ein paar lockere Quellwolken, aber auch dort ist es trocken. Temperaturen zwischen 31 Grad im Nordosten und im südlichen Alpenvorland und bis 38 in den Niederungen im Westen und Südwesten. An der See ist es lokal etwas kühler. Die Temperaturen deutscher Städte zur Stunde: in Kiel 16 Grad, Hamburg 17 Grad, Rostock 14, Hannover 13, Berlin 17 Grad. Auch in Kassel 17 Grad, in Münster 19, in Köln 21, Frankfurt am Main 18 Grad. Erfurt 13 Grad, in Saarbrücken und Nürnberg je 17 Grad, Dresden 13, Stuttgart 18, Freiburg 18 und München meldet 15 Grad. Und Der kurze Blick zur Uhr. Es ist gleich 4.15 Uhr, Viertel nach vier.
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9: Und wir kommen jetzt zu den Folgen des Klimawandels. Der ausbleibende Regen in Deutschland. Er ist überall allgegenwärtig. Wir blicken einmal exemplarisch nach Bayern. Was wäre nötig, um Abhilfe zu schaffen? In vielem sind sich Experten und Politiker zwar grundsätzlich einig, aber wird auch tatsächlich das Richtige getan? Unser Reporter Peter Queton mit einer Bestandsaufnahme in einigen bayerischen Kommunen.
11: Immerhin, die Situation in Bayern ist noch verhältnismäßig gut, sagt Umweltminister Thorsten Glauber von den Freien Wählern.
12: Bayern ist natürlich über die ganze Fläche mit der Wasserversorgung gedeckt und die Wasserversorgung in Bayern ist aktuell gesichert und das ist die gute Botschaft bei auch den großen Herausforderungen rund um Wasser.
11: Die Wassernetze im Freistaat sind in einem guten Zustand, die Rohre funktionieren, werden Löcher entdeckt, werden diese schnell geschlossen, versichert Gunnar Braun, Geschäftsführer des Verbandes kommunaler Unternehmen in Bayern, VKU.
13: Die Technik funktioniert. Wir haben aber immer wieder das Thema, dass das Wasser fehlt, teils in Quellen, teils in Brunnen.
11: Die Rohre sind da, aber es gibt immer weniger Wasser, was da durchfließen kann. Die Staatsregierung hat dafür die Wasserstrategie 2050. Diese sieht vor, eine Wasserleitung von Süden in den trockenen Norden zu legen, 1200 Kilometer lang, vorausgesetzt, es gibt noch was, was da durchfließen kann. Die Ursache für den Wassermangel hat Umweltminister Glauber längst ausgemacht.
12: Das Thema ist Tauberwort, ist Grundwasserneubildung. Man muss in der Fläche Wasser halten. Der Wassertropfen darf eben nicht über unsere Flüsse abfließen an die Nordsee oder ans Schwarze Meer, sondern er muss in Bayern im Boden versickern. Und dieses Entsiegeln, dieses am Ende Versickern ist eine Zukunftsaufgabe, die am Ende des Tages die Gemeinden, die Landwirtschaft, aber natürlich uns auch in der Wasserversorgung betreffen.
11: Schwammlandschaften werden die Böden dann genannt, die als große Wasserspeicher dienen. Jeder braucht Wasser. Es gilt als das wichtigste Lebensmittel, aber auch die Industrie braucht Wasser und die Landwirtschaft zur Herstellung von Lebensmitteln. Dabei ist klar, was eigentlich getan werden müsste. Böden entsiegeln, Bäume pflanzen, Dächer begrünen und beim Bauen die Umweltfolgen gleich mit bedenken. Stattdessen wird an Symptomen herumgedoktert, klagt Karl Auerswald, emeritierter Professor der Technischen Universität München.
14: Das ist halt die politische Herangehensweise, zu zeigen, man ist handlungsfähig und man ändert am Symptom was, nicht an der Ursache.
11: Und Auerswald hat auch gleich ein Beispiel parat.
14: Sehr viel mehr beunruhigt mich, was ich zum Beispiel in den Nachrichten gehört habe, dass der Rhein tiefer gelegt werden soll, ausgebaggert werden soll, gell? Um die Schiffbarkeit kurzfristig zu verbessern, was aber bedeutet, dass im gesamten Rheineinzugsgebiet das Grundwasser abgesenkt wird.
9: Sagt der emeritierte Professor Karl Auerswald von der Münchner TU im Beitrag von Peter Queton.

0: Für den Auszubildenden Ben Grützner dagegen sieht diese Straße ganz anders aus.
1: Unwiedererkennbar. Ja, es trägt die Umgebung sieht aus wie eine Wüste.
0: Ein braungrauer Schleier hängt in der Luft. Die einst grünen Bäume scheinen abgestorben zu sein. Eine absolute Dystopie. Das Bild ist nicht echt, sondern nur mit einer VR-Brille erlebbar, die sich Ben über die Augen gezogen hat. So ist er mitten auf der Straße, kann sich in alle Richtungen umschauen. Das Ergebnis ist so real, dass er es richtig spüren kann.
1: Und jeder läuft hier mit Masken rum. Ja, die Luft, die kann ich schon verschmutzt gefühlt in meinen Lungen spüren.
0: Die Stadt Bad Nauheim hat sich dieses Szenario ausgedacht. Es gibt bereits Klimaschutz- und Hitzeschutzpläne, die umgesetzt werden sollen. Im sogenannten Smart Hub, nur wenige Meter entfernt von der echten Parkstraße, will man zeigen, warum diese Pläne sinnvoll sind. 9 Auszubildende der Stadtverwaltung sind heute hier, um die Brillen auszuprobieren. Matthias Wielicki, zuständig bei der Stadt unter anderem für Nachhaltigkeit und Klimaschutz, erklärt, so könne man auch einen Dialog über die Zukunft der Stadt einleiten.
2: Es ist aus unserer Sicht wichtig zu wissen, es gibt diese eine Zukunft und daneben ganz viele andere Zukünfte. Und in diesen Szenarien sind ja immer Dinge sichtbar, die es heute schon gibt. Und die werden überzeichnet, im Positiven wie im Negativen. Und wir entscheiden uns, welche Zukunft wir wollen, um dann zu wissen, welchen Weg schlagen wir ein und welche Schritte sind ganz konkret zu tun.
0: Es gibt auch ein anderes Szenario. Eine freundliche Straße mit Bäumen und viel Grün. Eine andere, mögliche Zukunft. Virtuelle Realität, Virtual Reality, kann den Klimawandel anschaulich machen. Statt trockener Zahlen kann sie uns Szenarien sprichwörtlich vor Augen führen. Eine Studie der Stanford University kam 2025 zu dem Ergebnis, dass VR-Erlebnisse dazu beitragen können, die oft als abstrakt wahrgenommenen Auswirkungen des Klimawandels greifbarer, persönlicher und eindringlicher zu machen. Professor Manfred Rieger ist Sozialpädagoge an der Uni Augsburg und forscht zu virtueller Realität und Klimazukünften. Er sagt, es gebe auch die Gefahr, dass diese Szenarien vor allem eines sind: faszinierend und beängstigend.
3: Also das ist, finde ich, eine sehr große Gefahr, dass durch diese Emotionen Menschen, die unter der Brille sind, ja, überwältigt werden. Das wäre keine gute Bildung, indem ich einfach Emotionen auslöse und die Emotionen Menschen dann überwältigen und die dann das machen, was ich wünsche. Das ist nicht Bildung. Bildung bezieht sich auf die freie Entscheidung von Menschen.
0: Deswegen müsse man die Ergebnisse unbedingt besprechen und in einen pädagogischen Rahmen gießen. In Bad Nauheim wird die Bildung mitgedacht. An den Einsatz der VR-Brillen sind Workshops angeschlossen, erklärt Matthias Wielicki.
2: Das hat eine politische Perspektive, das hat eine stadtentwicklerische Perspektive und das hat auch eine Perspektive, die damit zu tun hat, dass ich eine Identifikation schaffe mit der Stadt, in der ich lebe.
0: Bei den Azubis hinterlässt die Simulation einen deutlichen und nachhaltigen Eindruck.
4: Also ich finde es auch erstmal schön, einen gewissen Einblick dazu kriegen, eine Richtung, wohin das Ganze auch gehen könnte, wenn wir nicht aufpassen, wenn wir unachtsam werden.
5: Wenn man so im Alltag darüber nachdenkt, denkt man nicht, dass es so einen großen Einfluss haben würde. Aber wenn man das dann wirklich vor Bild sieht, macht das einem wirklich schon sehr Angst, was passieren kann, wenn man nicht gegen den Klimawandel etwas tut.
6: Katharina Wilhelm berichtete, im Mai 2025, da schlug ein Datenleck hohe Wellen in Berlin. Bei einem externen Dienstleister der Berliner Verkehrsgesellschaft hatten Hacker Informationen von rund 180.000 Kunden gestohlen. Bankdaten oder Passworte waren nicht betroffen, versicherte die BVG, aber eben Namen, Adressen und Vertragsnummern. Das Ganze gab dann erst einmal Ärger mit der Datenschutzbeauftragten und jetzt kritisieren Betroffene, wie die BVG mit ihnen und möglichen Schadenersatzforderungen umgeht. Gar nicht gut, wie Sabine Müller berichtet.
7: Felix W. ist einer der BVG-Kunden, dessen Daten bei dem Cyberangriff gestohlen wurden. Datenschutz sei ihm extrem wichtig, erzählt er, denn er arbeite als Dienstleister für die IT-Verwaltung des Bundes und habe deshalb eine spezielle Sicherheitsüberprüfung durchlaufen.
8: Wenn mir so etwas passieren würde, das wäre ein unglaublicher Fauxpas. Und in die BVG muss ich ähnliche Maßstäbe anlegen.
7: Dafür, wie die Verkehrsbetriebe nun mit Schadenersatzforderungen umgehen, findet Felix W. deutliche Worte.
8: Das Gebaren der BVG halte ich für eine Frechheit.
7: Anwältin Carina Filusch, die Felix W. und 5 andere Betroffene vertritt, zeigt sich ernüchtert nach den bisherigen Gesprächen mit dem Landesunternehmen.
9: Leider hat sich die BVG dort nicht als sehr kooperativ erwiesen. Sie hat geltende Rechtsgrundsätze einfach über den Haufen geworfen und hat von uns verlangt, dass wir da tatsächlich einen Schaden nachweisen.
7: Die aktuelle Rechtsprechung sehe das aber anders, sagt die Anwältin. Die BVG widerspricht. Sie schreibt dem RBB,
10: die Darstellung, die BVG vertrete eine der höchstrichterlichen Rechtsprechung widersprechende Rechtsauffassung, ist unzutreffend.
7: Das Unternehmen betont, die Betroffenen müssten einen Zusammenhang zwischen

0: Verstoß und Schaden nachweisen. Jeder Einzelfall müsse geprüft werden. Die BVG erklärt, zu dem Datenleck gebe es bisher zwei Urteile. Einmal habe das Gericht 25 Euro Schadenersatz zugesprochen, einmal die Klage abgewiesen. Ein weiterer Betroffener des Datenhacks zeigt dem RBB Unterlagen, in denen das Verkehrsunternehmen ihm einen außergerichtlichen Vergleich vorschlug. 100 Euro Schadenersatz, aber nur, wenn er eine Verschwiegenheitserklärung unterschreibe, mit 5.001 Euro Strafe bei Verstoß. Solche Klauseln sind bei Vergleichen durchaus üblich. Der Betroffene lehnte ab. Die BVG äußert sich zu diesem konkreten Fall nicht. Für den CDU-Digitalexperten Christopher Förster hat die Verschwiegenheitserklärung trotzdem ein Geschmäckle.
1: Da könnte man den Eindruck gewinnen, da möchte jemand etwas vertuschen bzw. kein Interesse daran, dass da noch mehr Beschwerden, noch mehr Klagen halt kommen.
0: Förster sagt, die BVG habe Fehler gemacht, dafür müsse sie gerade stehen. Und wenn das Geld koste, sei das so. Carsten Schatz von der Linksfraktion hat einen konkreten Vorschlag.
2: Mit dem Verlust der Adressdaten, der eingetreten ist, ist für die Leute ein Schaden entstanden. Und ich glaube, die BVG wäre klug beraten, eine Entschädigung proaktiv anzubieten.
0: Entschädigung für alle 180.000 Betroffenen, das wäre richtig teuer. Schatz meint, für sowas sollte die BVG doch versichert sein. Nachfrage beim Unternehmen. Die Antwort:
3: Schadenersatzansprüche im Zusammenhang mit diesem Datenschutzvorfall sind nicht durch eine Versicherung der BVG abgedeckt.
4: Aus Berlin berichtete Sabine Müller.
5: Sport.
6: Mit Tom Gerntke und mit einem wirklich unfassbar spannenden und zugleich auch erfolgreichen Abend bei der Leichtathletik-EM in England. Wir sortieren das Ganze mal. Insgesamt 5 deutsche Medaillen gab es, angefangen mit gleich 2 bei den 10-Kämpfern. Leo Neugebauer holte Gold, Niklas Kaul Silber. Und so klangen die letzten dramatischen Meter dieses Wettkampfs.
7: Jetzt geht's um Gold oder Silber. Silber oder Gold. Aktuell sind es 12 Sekunden. 13, 14, 15. Leo, komm, der stolpert, er stürzt, 17 Sekunden sind's, er hat Gold, so einfach ist es, 17 Sekunden, 23 hätten gereicht. Was für ein Finish, liebe Leute.
6: Ja, liebe Leute, wir machen einfach weiter mit dem goldenen Jubel aus deutscher Sicht. Denn Gesa Felicitas Krause holte ihren ersten Titel als Mama. Über die 3000 Meter Hindernis gab es Gold. Olivia Gürt holte Bronze. Und durchaus überraschend gab es auch eine Medaille beim Diskuswerfen. Nämlich für Henrik Jansen. Für den gab es Bronze inklusive persönlicher Bestleistung.
8: War wirklich verrückt. Der Wind ist am Anfang extrem gut reingekommen. War auch ganz anders geplant. Ich wollte eigentlich ganz locker anfangen und habe dann gleich die 69 geworfen. Konnte dann sogar noch einen drauflegen. Wirklich verrückt. Bronze nach den letzten 2 Jahren, bei denen ich wirklich beim Höhepunkt echt Probleme hatte. Mega, ich bin so happy, dass das so läuft.
6: Wir schauen zum Schwimmen zur Europameisterschaft nach Paris. Da haben die deutschen Schwimmerinnen und Schwimmer nach insgesamt 3 sehr erfolgreichen Abenden zum allerersten Mal im Becken das Podest komplett verpasst. Und trotzdem gab es Lichtblicke, Lars Becker.
9: Top-Talent, Junioren-Europameisterin über 200 Meter Freistil, Medaillenhoffnung für LA 2028, Linda Roth. Im Halbfinale der EM in Paris verbesserte sie ihre eigene persönliche Bestzeit um mehr als eine Sekunde und schlug jetzt in ihrem ersten Finale bei den Großen als herausragende und stolze Vierte an.
10: Ich habe mich gestern schon enorm über den Finaleinzug gefreut. Jetzt bei einer ersten Erwachsenen-EM und habe jetzt probiert, hier einfach mal Spaß zu haben in dem Finale, Erfahrungen zu sammeln. Und klar, dass jetzt ein 4. Platz geworden ist, ist es so.
9: Außerdem gab es in den Finals 2 6. Plätze für Kai Winkler über 100 Meter Schmetterling und die 4x100 Meter Lagenstaffel der Männer sowie einen 8. Rang für Lukas Matzerath über 200 Meter Brust. Lukas Mertens und Angelina Köhler zogen als jeweils zweitschnellste ins Finale ein. Mertens über 200 Meter Freistil, da fehlt dem 400 Meter Olympiasieger noch ein Podestplatz.
11: Ich habe die 200 jetzt international schon öfter gemacht, aber noch nie so, dass ich sagen kann, ich war im Finale auf dem Punkt. Das will ich morgen einfach schaffen und den allen zeigen.
9: Und Ex-Weltmeisterin Angelina Köhler über ihre 100 Meter Schmetterling.
12: Bisschen verhalten angegangen, da muss ich auf jeden Fall morgen noch mal eine Schippe drauflegen. Aber hat ja easy gereicht, deswegen bin ich da zuversichtlich. Und ich hoffe, dass da morgen noch ein bisschen geht.
9: Anna Elend zog als 5. ins 200 Meter Brustfinale ein. Bereits am Vormittag hatten Isabel Gose und Maja Werner souverän die Vorläufe über 1500 Meter Freistil absolviert. Nach Silber und Bronze über 800 Meter geht es dann für die beiden um ihren 2. Podestplatz.
6: Wir schauen zu uns nach Deutschland, denn dort läuft aktuell die Reitweltmeisterschaft in Aachen, unter anderem mit den deutschen Vielseitigkeitsreitern. Jörg Tekelhütter.
13: Es war ein guter WM-Auftakt für die deutsche Vielseitigkeitsmannschaft. Ein sehr guter wäre in der Dressur möglich gewesen, wenn Marlin Hansen-Hotorp und ihrem Schimmel Wallach Kiddich nicht beim Galoppieren einige Fehler unterlaufen wären. Bis dahin war die 48-Jährige auf persönlichem Rekordkurs unterwegs. Jetzt geht sie mit 28,6 Strafpunkten ins Gelände. Die erst 25-jährige Libussa Lübecke verbuchte mit ihrer Stute Karamira 31,3 Punkte und dürfte das Streichergebnis liefern. Julia Krajewski hat Chancen auf eine Medaille. Michael Jung gilt als Topfavorit auf den Titel. Das alles bei brütender Hitze in der Aachener Sörs.
6: Und deshalb haben die WM-Organisatoren die erste Dressur-Einzelentscheidung heute vorverlegt. Das allerdings betrifft nicht alle der insgesamt 30 Paare, denn die Entscheidung im Grand Prix Special mit den deutschen Medaillenhoffnungen Katharina Hemmer und Isabel Wert, die fällt weiterhin am späten Nachmittag.
4: Das war Tom Gerntke mit dem Sport.
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14: Um 4.30 Uhr mit Juliette Groß. Wegen der anhaltenden Trockenheit rechnet der Deutsche Bauernverband mit starken Ernteeinbußen. Besonders betroffen seien Weizen und Raps, sagte Bauernpräsident Rugwied dem Redaktionsnetzwerk Deutschland. Auch Totalausfälle seien möglich. Rugwied forderte Soforthilfen von der Politik. So könnten EU-Hilfen erhöht oder vorgezogen und die Steuer auf Diesel gesenkt werden, ergänzte Rugwied im Sender Phoenix.
15: Also die Situation im Moment ist toxisch. Auf der einen Seite unterdurchschnittliche Erträge, auf der anderen Seite hohe Kosten bei Energie, bei Diesel. Und das in Kombination mit niedrigen Erzeugerpreisen, das halten die Landwirte nicht mehr lange durch.
14: Bauernpräsident Rugwied. In Schweden gelten Jugendliche ab 14 Jahren künftig als strafmündig. Das Parlament in Stockholm hat beschlossen, die Altersgrenze um ein Jahr zu senken. Außerdem wird die Strafmilderung für Jugendliche gestrichen. Das bedeutet, dass sie zu Haftstrafen von bis zu 18 Jahren verurteilt werden können. Die Mitte-Rechts-Regierung hat schon mehrere derartige Maßnahmen auf den Weg gebracht. Schweden kämpft gegen zunehmende Bandengewalt. Immer öfter werden für schwere Straftaten Minderjährige rekrutiert, da ihnen bisher keine Haftstrafe drohte. Ministerpräsident Kristersson hatte die Entwicklungen auf eine, Zitat, verantwortungslose Einwanderungspolitik und eine gescheiterte Integration zurückgeführt. Ein Bundesrichter in Boston hat eine Klage der Regierung von US-Präsident Trump gegen die Elite-Universität Harvard abgewiesen. Die Regierung hatte der Universität vorgeworfen, nicht genug gegen Antisemitismus auf dem Campus zu tun. Aus Washington, Nina Barth.
16: Das US-Justizministerium hatte die Klage im März eingereicht. Der Vorwurf: Die Hochschule duldete 2023 und 2024 ein feindliches Umfeld für jüdische und israelische Studierende während pro-palästinensischer Proteste auf dem Campus. Der Richter erklärte dazu nun, die antisemitischen Vorfälle seien zu isoliert und episodisch, um zu zeigen, dass Harvard anhaltend gegen das Gesetz verstoße.
14: An der Adriaküste in Kroatien sind in der Nacht Urlauber und Einheimische vor einem Waldbrand in Sicherheit gebracht worden. Nach örtlichen Medienberichten wurden erst Häuser durch das unkontrolliert lodernde Feuer zerstört. In Griechenland hat sich der Waldbrand auf der Halbinsel Chalkidiki ausgebreitet. Betroffen ist die Landzunge Kassandra. Mehrere Ferienorte wurden evakuiert. Nach Medienberichten mussten mehr als 250 Touristen mit Notfallbooten vom Strand geholt werden. Das Wetter in Deutschland. Tagsüber sonnig und trocken, Höchstwerte 31 bis 38 Grad, an der See etwas kühler. Am Samstag viel Sonne, auch Wolken, später von Westen her Schauer und Gewitter, 21 bis 38 Grad. Am Sonntag zeitweise heiter, teils Schauer und Gewitter, 20 bis 32 Grad. Das waren die Nachrichten.
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4: Und da haben wir zunächst eine amtliche Gefahrendurchsage für Hürtgenwald, den Ortsteil Gai. Also Hürtgenwald in der Eifel aufgrund einer Brandausbreitung des Waldbrandes in Hürtgenwald, welche sich auf den Ortsteil Gai zubewegt, ist dieser Ortsteil sofort zu evakuieren. Eine Anlaufstelle wird in der Grundschule Strass eingerichtet. Verlassen Sie das betroffene Gebiet und nehmen Sie nur das Notwendige mit, insbesondere Ausweise und Bargeld. Folgen Sie den Anweisungen der Einsatzkräfte. Bedecken Sie, wenn möglich, Mund und Nase mit einem improvisierten Artenschutz. Und dann haben wir noch die A81 Stuttgart Richtung Singen. Der Schönbuchtunnel ist wegen eines Feuerwehreinsatzes in beiden Richtungen gesperrt. Und dann noch einmal zurück zur Meldung zum Brand von Hürtgenwald. Wenn Sie persönliche Hilfe benötigen, melden Sie sich unter der örtlichen Rufnummer 02429 3090. Ich sag's noch einmal, 02429 3090. Blockieren Sie nicht die Notrufe von Polizei und Feuerwehr.
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4: Im Studio ist Detlef Karg. Ich sag schon mal einen guten Morgen. Mittlerweile wird ja weltweit darüber diskutiert, wie an Schulen die Handynutzung von Kindern und Jugendlichen geregelt sein soll und auch welche Social-Media-Beschränkungen dazu nötig sind. Blicken wir nun nach Tschechien. Die dortige Regierung will offenbar eine harte Linie fahren. Sie hat faktisch ein Handyverbot im Schulalltag auf den Weg gebracht und das bis zum Ende der Schulpflicht. Hinzu kommt ein Social-Media-Verbot für unter 15-Jährige, das in Tschechien ebenfalls im Gespräch ist. Mehr dazu von Paul Vorreiter.
17: Schulen in Tschechien haben weitgehend freie Hand, wie sie die Nutzung von Handys regeln. Das ändert sich aber bald. Tschechiens Regierung will faktisch Handys aus dem Schulalltag verbannen, zumindest für Jugendliche bis einschließlich der 9. Klasse, also bis zum Ende der Schulpflicht. Zwar haben 93% der Schulen die Nutzung von Mobiltelefonen in ihrer Schulordnung geregelt, was aber oft unter den Tisch fällt, ist, dass nur die Hälfte der Grundschulen Handys auch in den Pausen verbietet. Wissenschaftliche Studien zeigen dabei klar, dort, wo die Schulen das machen, funktionieren die Maßnahmen. Bildungsminister Robert Plaga ist von seinen Plänen sichtlich überzeugt. Handys sollen nicht nur während des Unterrichts verboten werden, auch in den Pausen, in der Schulkantine und während der Nachmittagsangebote sind Mobiltelefone jeder Art, also nicht nur Smartphones, aber auch Geräte wie Smartwatches, nach den Plänen der Regierung bald tabu. Ausnahmen beschränken sich auf den Einsatz im Unterricht. Wenn Kinder aus gesundheitlichen Gründen auf Handys angewiesen sind, dürfen sie sie auch weiter nutzen. Die Hoffnung der Gesetzesinitiatoren, die Jugendlichen werden konzentrierter, schreiben bessere Noten, haben weniger Gelegenheit, sich in sozialen Netzwerken zu mobben. Statt in den Pausen vor sich hin zu scrollen, kommen die Schülerinnen und Schüler auch wieder miteinander ins Gespräch. Tschechien folgt damit dem Beispiel vieler anderer Länder wie Frankreich, Österreich oder Griechenland, wo Smartphones in den Schulen bereits verboten sind. Ministerpräsident Andrej Babiš. Der irische Premierminister hat mir erzählt, dass sie solche Regeln eingeführt haben. Zuvor haben die Kinder dort geschwiegen, während sie auf ihre Handys gestarrt haben. Jetzt reden sie wieder in Irland miteinander und lachen. Hurra, so wird das auch bei uns sein.
18: Hurra!
17: Nicht überall in Tschechien ist die Freude über die neuen Regeln so groß. Martin Benesch ist Tschechiens Kinderombudsmann. Er kontrolliert, ob öffentliche Behörden Kinderrechte verletzen. Aus seiner Sicht setzt sich die Regierung mit ihren Plänen über die Köpfe von Schülern und Eltern hinweg. Auf Grundlage der Schulordnungen können die Schulen weitaus freier handeln. Die Schule sucht gemeinsam mit den Eltern Lösungen, die ihren Bedürfnissen entsprechen und den Möglichkeiten und Anforderungen der jeweiligen Schule gerecht werden. Genau das wird den Schulen jetzt genommen und das halte ich für einen Fehler. Statt Handys gänzlich zu verbannen, sollten Schüler besser für den Umgang mit digitalen Geräten geschult werden, findet Benesch. Manche Schulen in Tschechien haben etwa Handyzonen, in denen Mobiltelefone eingeschränkt genutzt werden können, zum Beispiel für Hausaufgaben-Apps. Radka Hai, Psychologin an der Karls-Universität in Prag, bezweifelt die Wirksamkeit eines pauschalen Verbots. Wenn wir Handys pauschal verbieten, werden die Kinder sie zwar weniger benutzen, aber das bedeutet nicht, dass sie bessere Noten haben werden. Es bedeutet nicht, dass sie mehr miteinander kommunizieren und auch nicht, dass es weniger Cybermobbing geben wird. Das zeigen uns Forschungsergebnisse unserer Kollegen aus Brünn. In der tschechischen Bevölkerung kommen die Pläne der Regierung dennoch überwiegend gut an. Laut einer Umfrage unterstützen rund 80% der Befragten das flächendeckende Handyverbot während Unterricht und Pausen. Unter Dach und Fach sind die neuen Regeln noch nicht. Beide Parlamentskammern müssen die Pläne noch besiegeln. Danach dürfte das weitgehende Handyverbot im September kommenden Jahres greifen. Davon losgelöst überlegt Tschechiens Regierung, ein Social-Media-Verbot für unter 15-Jährige einzuführen. Eine Entscheidung dazu soll Ende des Jahres fallen. Die Regierung orientiert sich dabei an ähnlichen Plänen, wie sie die slowakische Regierung bereits für unter 16-Jährige vorantreibt.
4: Strengere Handyregeln in Tschechien, das war Paul Vorreiter.
5: Wirtschaft.
4: Die Stimmung in Deutschlands Wirtschaft ist in einigen Bereichen schlecht, aber an den Börsen geht es weiter nach oben. Der DAX zumindest hat in den vergangenen Tagen und Wochen stark zugelegt. Bianca von der Au mit einem Erklärungsversuch.
18: Nach einem halben Jahr Zickzackkurs im Seitwärtsschritt scheint der deutsche Leitindex seinen Ausbruch nach oben geschafft zu haben. Seit Anfang August der Sprung über die 26.000 Punkte geglückt war, steigt der DAX fast unbemerkt, aber nachdrücklich, so die Einschätzung von Marktanalysten. Woran liegt das? Martin Lück, Kapitalmarktstratege beim Vermögensverwalter Franklin Templeton.
19: Es liegt vor allem daran, dass das Börsenumfeld, vor allen Dingen für Aktien international, nach wie vor relativ gut ist und dass man den deutschen Unternehmen, viel mehr als der deutschen Volkswirtschaft, zutraut, sich da gut zu positionieren und gute Gewinne zu erwirtschaften. Das ist also nicht so sehr ein Blick auf Deutschland selbst als Land, als Volkswirtschaft, sondern es ist ein Blick auf die Unternehmen und ihre Möglichkeiten.
18: Dabei seien die Geschäftszahlen, die während der aktuell laufenden Quartalssaison veröffentlicht wurden, ein wesentlicher Kurstreiber, sagt Chefvolkswirt Ulrich Carter von der DK Bank.
20: Hinter dem Anstieg der Börsen, nicht nur in Deutschland, sondern auch in den USA, stecken handfeste Zahlen. Es sind die Gewinnentwicklungen der börsennotierten Unternehmen, die ganz deutlich und stärker als sonst nach oben zeigen.
18: Das verdeutlicht aus Sicht des Volkswirts, dass viele Unternehmen, die an der Börse notiert sind, mit den Krisen und Schocks der jüngsten Zeit gut umgehen können.
20: Diese Unternehmen sind nicht an einen Standort gebunden. Sie können ausweichen, wenn sich negative Entwicklungen in einer Weltregion ergeben, sowohl beim Verkauf als auch bei der Produktion. Und das haben diese Unternehmen eben sehr deutlich unter Beweis gestellt.
18: Schaut man auf den DAX, so gibt es seit Jahresbeginn eine Reihe von Unternehmen, die besonders gut abgeschnitten haben, was die Kursentwicklung angeht. An der Spitze Baukonzern Hochtief, gefolgt vom Chemiekonzern Bayer, der sein Glyphosat-Problem in den USA sukzessive lösen kann. Vorne mit dabei auch Infineon und die Energiekonzerne RWE und Siemens Energy. Unternehmen, die indirekt vom Boom der künstlichen Intelligenz profitieren, so Marktstratege Lück. Sei es durch Zulieferungen von Know-how und Komponenten oder durch gewisse Abstrahlungseffekte.
19: Die funktionieren so, dass durch die KI-Revolution die amerikanischen Märkte extrem stark bewertet werden. Dann sagen sich Anleger, da wollen wir jetzt aber nicht alle Eier in einen Korb legen. Wir wollen auch diversifizieren. Und die diversifizieren raus aus Amerika. Dann schauen wir mal, wo die Bewertungen noch nicht so teuer sind. Und dann kommen die ganz schnell auf Europa. Und da gilt natürlich auch Deutschland nach wie vor als eine sehr robuste, sehr gute Volkswirtschaft mit hohem technologischem Niveau, mit hohem Forschungsstand, mit guten Innovationen.
18: Anders als wir selbst haben ausländische Investoren noch ein sehr gutes Bild von Deutschland, so Marktbeobachter Lück. Auch mit Blick auf die Zukunftsfähigkeit des Standorts. Zudem trägt die Hoffnung auf sinkende Zinsen zum Anstieg der Aktienkurse bei. Und so entstehen derzeit fast im Tagestakt neue DAX-Rekorde.
4: Und über die berichtete Bianca von der Au.
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4: Die Mauer in Deutschland hat Spuren gezogen, die unsere Wege heute noch beeinflussen, so sagte es gestern Bundestagspräsidentin Julia Klöckner beim 65. Jahrestag des Mauerbaus. Zwar sei diese Mauer 1989 gefallen, sie scheinen aber noch in den Köpfen zu stecken. Was ist dran? Wie kann man diese Mauer in den Köpfen überwinden? Meine Kollegin Anja Backhaus vom Westdeutschen Rundfunk hat darüber mit dem Aktivisten und Autor Jakob Springfeld gesprochen. Er lebt in Halle, ist in Zwickau geboren und hat ein Buch geschrieben mit dem Titel Der Westen hat keine Ahnung, was im Osten passiert. Im WDR-Gespräch schilderte er, was ihn in seiner Heimat politisiert hat.
1: Also ich würde erst mal sagen, ich bin ziemlich entspannt aufgewachsen, habe irgendwie im Jugendsinfonieorchester Trompete gespielt, bin Fußballspielen gegangen. Von Politik, von Diskriminierung, von Rassismus habe ich als weiße Person eigentlich wirklich maximal wenig mitbekommen. Das hat sich für mich vor allem 2015 geändert, als meine Eltern in der ehrenamtlichen Arbeit mit Geflüchteten aktiv geworden sind. Und spätestens da habe ich gemerkt, dass ich vielleicht doch auch mal versuchen sollte, meinen Mund das ein oder andere Mal öfter aufzukriegen, wenn in meinem Umfeld, auch in der Schule, immer wieder rassistische Dinge erzählt worden sind. Und mit der Zeit habe ich eben leider feststellen müssen, dass diese Problematik zwar einerseits in Ostdeutschland größer ist, andererseits es aber eben auch ein ziemlich großes Problem darstellt, dass es in Westdeutschland Teile der Gesellschaft gibt, die diese Demokratiekrise immer nur nach Ostdeutschland projizieren, obwohl man ja spätestens auch seit den Wahlergebnissen in Baden-Württemberg und in Rheinland-Pfalz Anfang des Jahres erkennen und sehen muss, dass die extreme Rechte eben nicht in Anführungszeichen nur in Ostdeutschland auf dem Vormarsch ist.
21: Absolut. Ich glaube, da müssen wir natürlich ganz vorsichtig sein, dass wir sowas nicht verschieben. Im Grunde genommen, da sind wir bei dem Thema, dass wir das Problem nach Ostdeutschland schieben und da eine Art Mauer vorbauen und sagen, der Osten ist einfach nur rechtsradikal, wir haben damit nichts zu tun. Es ist aber so, wie Sie haben das gerade erzählt oder ich habe das auch gelesen, dass es an Schulen in Ostdeutschland teilweise normal ist, dass Kinder Hakenkreuze in die Schulbank ritzen, sich Schulleiter vor Schülern und Eltern rechtfertigen müssen, wenn sie sich gegen Rechts oder die AfD kritisch äußern oder wenn Sie, Herr Springfeld, eine Demonstration für Fridays for Future in Zwickau organisieren und da werden NSU-Kekse verteilt oder es landen Sticker auf Ihrem Briefkasten. Ich würde schon sagen, dass Rechtsextremismus da etwas präsenter ist als in Westdeutschland.
1: Das stimmt auf jeden Fall. Ich glaube auch, dass es allgemein ein sehr großes Problem ist, dass sich viele Deutsche auch in diesen Tagen noch das ein oder andere Mal hinter einer vermeintlichen Neutralität verstecken. Ich glaube halt, man kann im Jahr 2026 nicht politisch neutral sein, denn selbst wenn man glaubt, die politisch neutralste Person der Welt zu sein, ist man am Ende nicht politisch neutral, wenn man einfach den Mund hält, wenn menschenverachtendes, extrem rechtes Gedankengut zutage kommt. Ich würde sagen, bei meinen Schullesungen, die ich in West- und Ostdeutschland in Groß- und Kleinstädten halte, um eben mit jungen Menschen über Demokratie, Antifaschismus, Grundrechte ins Gespräch zu kommen. Da zeigt sich auf jeden Fall ein Ost-West-Unterschied und gleichzeitig merke ich, dass auch in Westdeutschland mir natürlich auch junge Leute, Menschen, die von Diskriminierung, von Rassismus betroffen sind, teils von ähnlichen Erfahrungen berichten können wie hier in Ostdeutschland. Und auch für die ist es manchmal ziemlich absurd, dann eine Debatte zu erleben, die sich nur um Ostdeutschland dreht, wo genau diese Perspektiven von Menschen, die vielleicht in Westdeutschland Ähnliches erleben, dann manchmal nicht mitgemeint sind. Und ich würde mir einfach wünschen, dass wir versuchen, an einem Strang zu ziehen, denn man muss es ja auch wirklich so benennen. Die extreme Rechte in Ostdeutschland ist nicht im luftleeren Raum entstanden. Nach der Wiedervereinigung sind gezielt beispielsweise Neonazis aus Westdeutschland in den Osten gefahren, um hier die soziale Brennpunktsituation auszunutzen, um ihre Ideologie zu verbreiten. Und ich glaube, genauso wie wir uns jetzt als Ostdeutsche nicht nur als Opfer gerieren sollten, die irgendwie von den bösen Westdeutschen schlecht behandelt wurden, genauso sollten sich Westdeutsche aber eben auch nicht aus der Affäre ziehen und glauben, dass ihr Handeln gar nichts mit dem zu tun hätte, was im Osten passiert.
21: Ganz wichtig. Der Literaturprofessor Dirk Oschmann unterstellt ja dem Westen auch so eine Überheblichkeit gegenüber dem Osten und sagt, die Ostdeutschen seien in der westdeutschen Erzählung so ein bisschen so die Unterlegenen, die Ewiggestrigen. Das kann man natürlich erstmal so sehen, aber wann wäre vielleicht auch der Punkt gekommen, an dem die Ostdeutschen ihr Schicksal mal hätten selbst in die Hand nehmen können oder müssen, um dem eben auch entgegenzuwirken, dass vielleicht auch viele Rechtsradikale nach Ostdeutschland kommen, um da vielleicht auch mehr Widerstand zu leisten.
1: Genau, also das ist auch die Kritik, die ich an Dirk Oschmann da mache. Würde. Ich würde sagen, er hat einige Punkte und es gibt reelle Ungleichheiten, die auch noch heute existent sind, auf die einfach immer wieder hingewiesen werden muss. Ostdeutsche verdienen weniger, erben weniger, sind weniger in hohen Ämtern repräsentiert als Westdeutsche, aber all das ist eben keine Legitimation dafür, um jetzt extrem rechten, menschenfeindlichen Kräften irgendwie die Zustimmung zu schenken. Und ich verweise an dieser Stelle auch immer ganz gerne auf den Historiker Ilko Sascha Kowalczuk, der ja auch nochmal darauf hinweist, dass es eben auch so ein Alleinstellungsmerkmal von Ostdeutschen ist, ist, dass sie sich gerne mit Westdeutschen vergleichen, aber sehr selten mit ihrer Lebensrealität von vielleicht vor 20, 30 Jahren oder mit der Lebensrealität von Menschen in anderen postsowjetischen Ländern, wo die Lebensstandards häufig deutlich schlechter sind als in Ostdeutschland. Und dementsprechend würde ich mir einfach sehr, sehr häufig eine differenziertere Debatte wünschen. Ja, auf diese Ungleichheiten muss hingewiesen werden, aber nein, diese Ungleichheiten geben uns kein Recht als Ostdeutsche, uns aus der Affäre zu ziehen und uns irgendwie nicht mehr politisch einzusetzen.
21: Ich hatte auch ein Gespräch mit Ilko Sascha Kowalczuk und das fand ich ganz spannend, weil er hat ja gesagt, man muss sehen, Voraussetzungen für eine funktionierende Demokratie und Freiheit und Selbstbestimmtheit sind halt mündige Bürger, die in der Lage sind, selbstbestimmt zu leben. Und er erlebt so ein bisschen sowas wie einen Freiheitsschock in Ostdeutschland, den noch viele nicht verkraftet haben. Würden Sie dem zustimmen, dass da Menschen unter einer Art Freiheitsschock leiden?
1: Also ich würde auf jeden Fall sagen, ich fange vielleicht mal so an, ich war vergangene Woche mit Freunden tatsächlich in Kiew in der Ukraine, die sich dort demokratisch, aktivistisch engagieren und kurz daraufhin bin ich zurückgefahren und war in Plauen auf einem Gegenprotest zu Menschen, zu 10.000 Menschen, die mit Russland-Flaggen und gemeinsam mit Neonazis auf die Straße gegangen sind. Und das sind dann, glaube ich, schon so Momente, wo ich merke, ja, die SED-Diktatur ist einfach nicht hinreichend aufgearbeitet. Und ja, es gibt hier Menschen, denen es teilweise auch, natürlich nicht allen, und wir müssen auf Armut hinweisen, all diese Themen, aber es gibt Menschen, die sind ökonomisch gut gestellt, aber die erkennen ihre Freiheit, ihre demokratischen Rechte nicht und werfen sich jetzt vor einen extrem rechten Kahn. Und das ist, glaube ich, was bei mir einfach nicht in den Kopf reingeht. Und ich glaube, das hängt auf jeden Fall auch viel mit Ilko Sascha Kowalczuks Thesen zusammen, ja.
21: Ja, und die Veranstalter von diesen Protesten, von den Demonstrationen, haben ja das explizit in den historischen Zusammenhang mit den Montagsdemonstrationen von 1989 gestellt, also mit dieser Bewegung. Was macht das auch mit Ihnen, wenn Sie diese Umdeutung von Geschichte erleben?
1: Es ist absolut absurd. Also diese Menschen haben auf diesem Protest jetzt auch am Samstag erst suggerieren wollen, dass sie doch jetzt schon fast wieder in einer Art Diktatur leben würden. Und kurz daraufhin wurde die DDR-Hymne abgespielt und Leute haben diese DDR-Hymne mitgesungen. Das ist einfach eine totale Geschichtsverkennung. Und angesichts natürlich auch der Lebensrealität, die meine Eltern in der SED-Diktatur hatten, sie waren jetzt keine großen Oppositionellen, aber sie waren in der evangelischen Kirche aktiv und ja, wissen es zu schätzen, jetzt in einem demokratischen System zu leben, auch obwohl mein Papa nach der Wiedervereinigung auch erstmal eine Zeit lang arbeitslos gewesen ist beispielsweise. Angesichts all dieser Emotionen, auch persönlichen biografischen Bezüge, stimmt mich das einfach fassungslos, bringt aber eben auch leider ziemlich gut auf den Punkt, dass es die Rechten bzw. Extremrechten da an Plauen eben immer wieder gut schaffen, an aktuelle Gefühle, Wut und Emotionen anzuknüpfen. Und wir als demokratische oder liberale Menschen in Deutschland schaffen es eben aktuell noch nicht wirklich, gerade auch diese Sozialproteste angesichts von den größten Sozialkürzungen, die dieses Land seit langem gesehen hat, irgendwie auf unsere demokratische Seite zu ziehen. Und dann entstehen da natürlich Leerlücken und die werden natürlich leider von Extremrechten besetzt. Und ich plädiere dafür, dem entgegenzuwirken und uns auch als demokratische Zivilgesellschaft eben nicht nur an den Extremrechten abzuarbeiten, sondern auch auf die Straße zu gehen für einen besseren ÖPNV im ländlichen Raum in Ost- und Westdeutschland, gegen steigende Mieten in Großstädten, all diese Themen, die, glaube ich, den Leuten unter den Nägeln brennen.
21: Ja, und die eigentlich auch viel wichtiger sind als zum Beispiel das Thema Migration. Das ist auch in Umfragen immer wieder das, worauf aber ja zum Beispiel die AfD sehr setzt. Und Sie haben ja auch vorhin gesagt, dass Sie vor allen Dingen nach 2015 gemerkt haben, was für ein Rassismus dann doch vorherrscht, auch in der Gesellschaft, in der gesamten Gesellschaft. In Ostdeutschland, hatten wir ja jetzt schon gesagt, hat sich das dann nochmal an das Bahn gebrochen. Oder wollten Sie noch was sagen? Ich wollte noch mal auf die Demonstration eingehen, aber sonst sagen Sie ruhig noch was.
1: Ja, also das, was ich immer feststelle, gerade bei Lesungen in Ost- und Westdeutschland, ist halt wirklich, dass man diese Diskriminierung, diesen Rassismus, der lässt sich überall leicht ausblenden. Ich weiß noch, als ich die erste Lesung in meinem Heimatort Zwickau gemacht habe und davon erzählt habe, wie Nazis vor meiner Haustür standen, wie afghanische Freunde von mir rassistisch angegangen worden sind. Da sind ältere Leute auf mich zugekommen, die total schockiert davon gewesen sind, dass das in ihrer Heimatstadt Zwickau passiert. Und ich glaube, dieses Gefühl wegsehen zu können, wenn man nicht selbst betroffen ist, das existiert eben in Ost wie in Westdeutschland und wir müssen irgendwie versuchen, das gemeinsam aufzubrechen.
21: Ja, und eben von der Gegenwehr haben Sie eben gesprochen. Was lässt sich machen vielleicht? Also was würden Sie sich wünschen, auch von westdeutschen Medien für die Zukunft?
1: Also ich glaube, ich würde mir erstmal wünschen, dass wir versuchen, einfach gegenseitig voneinander zu lernen. Ich glaube, Ostdeutsche, gerade auch Demokratie und zivilgesellschaftliche Initiativen, die können viel von Westdeutschen lernen, denn dort sind demokratische Strukturen auch einfach aufgrund der politischen Systeme schon länger gewachsen als in Ostdeutschland. Gleichzeitig glaube ich, dass sich einige Westdeutsche auch was zum Beispiel von alternativen demokratischen Jugendzentren in Ostdeutschland abgucken können, die sehr genau wissen, wie man resilient und stabil bleiben kann, wenn eben das Jugendzentrum irgendwie Woche für Woche von Neonazis angegriffen wird. Und in Bezug auf den medialen Diskurs, ja, würde ich mir vor allem wünschen, dass weniger mit Pauschalisierungen gearbeitet wird. Ich glaube, wenn in Ostdeutschland Rassismus, Rechtsextremismus, all diese Dinge zutage kommen, dann muss natürlich darüber berichtet werden. Dann wäre es ein Fehler, das einfach nicht zu benennen und nicht darüber zu sprechen. Aber ich würde mir eben gleichermaßen auch wünschen, dass mindestens genauso häufig vielleicht auch mal über demokratische, zivilgesellschaftliche Initiativen gesprochen wird, über Christopher Street Days für die Rechte von queeren Menschen, die auch in Ostdeutschland, auch im ländlichen Raum immer und immer wieder stattfinden. Genauso wie ja, der Westen eben nicht nur demokratisch und antifaschistisch ist, genauso ist der Osten nicht nur braun und neonazistisch.
21: Und das ist wichtig, das auch in der Gesamtheit, in der Heterogenität, in allem abzubilden, auch als Unterstützung für Sie und Ihre Arbeit, auch als Aktivist, oder?
1: Absolut. Und ich glaube, das ist auch das, was mir jetzt auch vielleicht auch vor den Landtagswahlen nochmal wichtig ist, zu sagen, ja, es gibt viele Leute, die Angst haben. Und ich glaube, es ist auch okay, mal diese Angst aus demokratischer Perspektive zu benennen. Das ist kein Einknicken. Im Gegenteil, ich erlebe immer wieder Menschen, die zusammenkommen, von ihren Ängsten berichten und genau in diesen Situationen merken und realisieren, dass die Angst halt nicht nur auf der eigenen Schulter lastet. Und solange Angst nicht zur Ohnmacht wird, glaube ich, ist hier gerade im Osten, gerade im ländlichen Raum noch maximal viel zu gewinnen. Ich war gestern Abend für eine Lesung in Stendal, in einem kleineren Ort hier in Sachsen-Anhalt, und es sind 50, 60 Leute zusammengekommen, die eben gemeinsam diskutiert haben, wie es vielleicht auch nach den Wahlen weitergehen kann, egal wie die Wahlen am Ende des Tages ausgehen. Und das ist, glaube ich, auch was mir von letzter Woche in Kiew in der Ukraine hängen geblieben ist. Es gibt hier massiv große Probleme. Wir müssen an den arbeiten und zusammenschließen. Und mir macht diese AfD natürlich Angst, gleichzeitig junge Leute in meinem Alter zu erleben, die in einem Land, was von Krieg betroffen ist, aktiv sind, sich einsetzen für ihre Familie, ihre Freunde da sind, lässt einen dann doch auch irgendwie wieder auf den Boden der Tatsachen zurückbringen und zeigt, dass es immer einen Spielraum gibt für demokratische Veränderungen, egal wie aussichtslos die Situation auch gerade irgendwie auszusehen scheint.
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4: Geringe Wasservorräte, aufgeheizte Städte, ausgetrocknete Flüsse. Deutschland leidet unter den Folgen des Rekordsommers. Und die hohen Temperaturen können teils tödlich sein. Mehr als 12.000 Menschen sind nach Schätzungen des Robert-Koch-Instituts im Zusammenhang mit der Wärme bereits gestorben. Um Risikogruppen besser zu schützen, hat Bundesumweltminister Schneider einen nationalen Hitzeaktionsplan angekündigt. Unsere Gastkommentatorin Ronja Brier, Chefredakteurin des Online-Portals Watson, hält den Plan für sinnvoll, aber nur mit der passenden Umweltpolitik.
2: Künftig sollen sich nicht mehr nur Länder und Kommunen um Hitzeschutz kümmern, sondern auch der Bund. Das kann helfen, Maßnahmen besser zu koordinieren und vor allem gemeinsam zu finanzieren. Das ist gut, aber wirklich entscheidend ist, und darüber wird gerade viel zu wenig gesprochen, was wirklich drinstehen soll im Hitzeaktionsplan. Natürlich sind Warnsysteme und akute Schutzmaßnahmen wichtig. Dazu gehört es, für Menschen in Krankenhäusern und Altenheimen zu sorgen. Aber damit allein ist die Klimakrise nicht bewältigt. Ein bundesweiter Aktionsplan funktioniert nur, wenn er Klimaschutz auch langfristig mitdenkt. Mit einer vernünftigen Energiepolitik, also dem Ausbau erneuerbarer Energien wie Wind- und Solarenergie. Mit grüneren Städten und mit konsequentem Klimaschutz. Dazu gehören strengere Regeln gegen Luft- und Wasserverschmutzung genauso wie die Förderung von öffentlichem Nahverkehr und Radwegen. Ein paar zusätzliche Trinkbrunnen reichen nicht aus.
4: Die Frankfurter Allgemeine Zeitung begrüßt den Hitzeaktionsplan des Bundesumweltministers ebenfalls. Sie sieht aber großen Nachholbedarf in Deutschland bei der Anpassung an die Folgen des Klimawandels.
0: In anderen Weltgegenden ist seit Jahrhunderten bekannt, wie man sich gegen Hitze wappnet. Wie man sich kleidet, wie man Plätze und Wohnungen beschattet und begrünt, zu welchen Zeiten körperliche Aktivität zu vermeiden ist. Länder wie Deutschland verlassen sich indes noch immer darauf, in gemäßigten Klimazonen zu liegen. Nur sind die Zustände hier immer weniger gemäßigt. Dieser ungeübte Umgang mit den Extremen ist gefährlich. Die Zahl der Hitzetoten ist nicht etwa in traditionell heißen Ländern besonders hoch, sondern in Europa.
4: Die Nürnberger Nachrichten fordern von Bund, Ländern und Kommunen, beim Hitzeschutz besser zu kooperieren.
0: Entscheidend ist es, den Schutz vor den Folgen von Extremwetter in alle Planungen einzubeziehen. Da müssen Referate zusammen statt gegeneinander arbeiten. Da braucht es ein Umdenken bei allen Neubauprojekten. Andere Länder und Städte machen vor, was da alles geht. Wer nun nicht umsteuert, riskiert sehenden Auges, dass die nächsten Unwetter schlimmere Folgen haben als mit entschiedenem Klimaschutz.
4: Und damit zu einem ganz anderen Thema, weil die EU ihre Verpackungsregeln verschärft hat, drohen Online-Händler eventuell Nachbarländer nicht mehr zu beliefern, denn ihnen droht viel Bürokratie. Brüssel-Korrespondent Andreas Meyer-Feist zeigt Verständnis für diese Unternehmen und fordert ein EU-weites System für die Abfallentsorgung.
3: Dass viele kleinere Online-Händler erstmal auf die Bremse treten, ist kein Wunder. So weit konnte es nur kommen, weil es eben doch kein EU-weites Recycling-System gibt. Mülltrennung ist überall anders. Was nach wie vor fehlt, ist eine echte Gesamtlösung, genau in diesem Bereich. Die neuen Abfallregeln der EU sind gut gemeint, aber dann doch in einigen Punkten zu bürokratisch und nicht realitätsnah. Am Ende trifft das genau die Geschäfte, die die Vielfalt Europas auch in ihren Online-Shops widerspiegeln. Hier braucht es noch mehr Sicherheit und weniger Zwang zur Konformität.
4: Das war die Meinung von Andreas Meyer-Feist und soweit unsere Standpunkte.

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1: Um 5 Uhr mit Juliette Groß. Der Deutsche Bauernverband befürchtet massive Ernteeinbuße wegen der anhaltenden Trockenheit. Das könne bis zum Totalausfall in manchen Bereichen gehen, sagt der Präsident Hochwied dem Redaktionsnetzwerk Deutschland. Aus der Nachrichtenredaktion Simone Kinzle.
2: Bei Weizen und Raps gehen die Landwirte davon aus, dass die Ernte überall unter dem Durchschnitt bleibt. Und auch für die Herbstkulturen zeichnen sich laut Bauernpräsident Ruckwied schon Einbrüche ab. Im Norden habe es noch manchmal geregnet, aber in Süddeutschland könne der Ertrag ganz ausfallen. Betroffen sind da zum Beispiel Kartoffeln, Gemüse oder Zuckerrüben. Und jetzt schon gibt es das Problem, dass keine Futterpflanzen für die Tiere mehr nachwachsen. Zuvor hatte Ruckwied bereits kurzfristige Unterstützung aus der Politik gefordert, etwa EU-Hilfe früher auszuzahlen oder die Steuern auf Diesel zu senken.
1: Der Iran hat nach Angaben der Vereinigten Arabischen Emirate 2 Schiffe in der Straße von Hormus angegriffen. Laut dem Außenministerium in Abu Dhabi gehören sie zum staatlichen Ölkonzern ADNOC. Die Emirate kritisierten das iranische Vorgehen scharf und sprachen von Piraterie. Dies sei eine unmittelbare Bedrohung für die Stabilität der Region und für die weltweite Energiesicherheit. Die Kontrolle über die Straße von Hormus ist einer der größten Streitpunkte zwischen den USA und dem Iran im Bemühen um ein mögliches Kriegsende. US-Präsident Trump hat Zölle auf die Einfuhr von Drohnen und deren Bauteile verhängt. Nach Angaben des Weißen Hauses werden Drohnen unter anderem aus EU-Staaten, der Schweiz oder Japan mit 15% Abgaben belegt. Für besonders große oder sicherheitsrelevante Fluggeräte sollen 100% Zoll erhoben werden. Als Begründung hieß es, die USA seien zu abhängig von ausländischen Anbietern. Bei der Leichtathletik-EM in England hat das deutsche Team mehrere Medaillen geholt. Höhepunkt war der Doppelsieg der Zehnkämpfer Neugebauer und Kaul. Aus Birmingham, Claudia Hogestrat.
3: Wie Leo Neugebauer im Schlussspurt im Rennen über die 1500 Meter über die Ziellinie getaumelt ist und damit seinen Vorsprung auf Niklas Kaul gerettet hat, das war schon sensationell. Und damit hat er sich zu Europas König der Athleten gekrönt, sein 2. großer Titel nach WM-Gold im vergangenen Jahr. Silber ist auch für Niklas Kaul ein ganz toller Erfolg, aber auch die 3000 Meter Hindernis waren spektakulär. Gesa Krause mit ihrem 3. EM-Titel vor ihrer Teamkollegin Olivia Gürt auf Platz 3. Und für den perfekten Abschluss hat dann noch Henrik Jansen gesorgt mit Bronze im Diskuswurf.
1: Das waren die Nachrichten. Das Wetter in Deutschland. Tagsüber sonnig und trocken, Höchstwerte 31 bis 38 Grad, an der See etwas kühler. Am Samstag viel Sonne, auch Wolken, später von Westen her Schauer und Gewitter. Es ist 5.03 Uhr.
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4: Mit einer amtlichen Gefahrendurchsage für die Gemeinde Hürtgenwald, den Ortsteil Gai, aufgrund der Brandausbreitung des Waldbrandes in Hürtgenwald, wird der Ortsteil Gai sofort evakuiert. Eine Anlaufstelle wird in der Grundschule in Straß eingerichtet. Verlassen Sie das betroffene Gebiet und nehmen Sie nur das Notwendige mit, insbesondere Ausweise und Bargeld. Folgen Sie den Anweisungen der Einsatzkräfte und bedecken Sie Mund und Nase, gegebenenfalls mit einem improvisierten Atemschutz. Sollten Sie persönlich Hilfe benötigen, melden Sie sich bei der Telefonnummer 02429 3090. Ich wiederhole 02429 3090. Blockieren Sie nicht den Notruf von Feuerwehr und Polizei. Soweit diese Durchsage. Die Straßen sind frei. Ich wünsche Ihnen eine gute und sichere Fahrt.
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4: Vom Norddeutschen Rundfunk in Hamburg, hier noch bis 6 Uhr im Studio ist Detlef Karg. Ich wünsche Ihnen einen guten Morgen. Vor 5 Jahren endete der Einsatz westlicher Truppen in Afghanistan und damit auch der dortige Bundeswehreinsatz. 20 Jahre lang hatte diese Aktion gedauert und letztlich war sie militärisch und politisch gescheitert. 60 deutsche Soldaten starben in dieser Zeit. Unsere Autorin Sugarka Silav blickt zurück.
5: August 2021. Die Taliban rücken nach Kabul vor und letzte NATO-Truppen müssen das Land verlassen. Eigentlich sollte es ein geordneter Rückzug werden, wie die damalige Verteidigungsministerin Annegret Kramp-Karrenbauer betont.
6: Wir haben immer gesagt, wir gehen gemeinsam rein, wir gehen gemeinsam raus. Ich stehe für einen geordneten Abzug.
5: Doch es kommt anders. Tausende Menschen flüchten zum Flughafen Kabul. Dort beginnt die Bundeswehr mit der Evakuierung von deutschen und afghanischen Ortskräften. Mittendrin Oberleutnant Marc Hinzmann. Es ist sein erster Auslandseinsatz.
7: Es war eine brüllende Hitze und ein unfassbarer Gestank, der einen da entgegenschlug. Also ich kam mir vor, als wenn ich in einem Film wäre, also surreal. Um mir herum waren überall Soldaten, bewaffnet, schweres Gerät ist rumgefahren.
5: Mit seinen Feldjägern, der Militärpolizei, wird er am Nordtor des Flughafens eingesetzt. Dort soll seine Truppe eine Schleuse einrichten.
7: Am Ende war unser Auftrag vor Ort, mit meinen Männern und Frauen zu entscheiden, wer den Platz im Evakuierungsflieger bekommt und wer nicht, ohne Vorgaben, ohne Dolmetscher und eigentlich auch ohne klare Handlungslinie.
5: Vor der Schleuse halten amerikanische Soldaten die Fliehenden mit Schüssen in Schach. Die Menschen wollen auf den Flughafen, hoffen auf einen Platz in den letzten Flugzeugen.
7: Katastrophal, da ist gar nichts unter Kontrolle. Man weiß auch gar nicht, sind es jetzt Menschen, die raus wollen? Könnten das Attentäter sein? Da ist nichts unter Kontrolle.
5: Die Feldjäger prüfen, ob die Fliehenden einen glaubhaften Bezug zu Deutschland haben. Der Ansturm ist gewaltig.
7: Man selber versucht dann zu funktionieren. Man versucht, die Dinge nicht zu nah an sich heranzulassen, was aber unglaublich schwierig ist, wenn man eben Kinder, Mütter, Verwundete irgendwie vor sich stehen hat, die eigentlich letztlich ja alle nur vor dem Tod weglaufen.
5: Einige Afghanen, erzählt er, haben ein Papier mit dem Briefkopf des Bundestages dabei.
7: Letztlich stand in englischer Sprache drauf, wen es betrifft, begeben Sie sich zum Flughafen Kabul, mit diesem Schriftstück werden Sie ausgeflogen, die Bundesregierung. Und da bin ich sehr davon ausgegangen, das ist ein gefälschtes Dokument.
5: Nach 10 Tagen werden die Feldjäger abgezogen. Um seine Erlebnisse zu verarbeiten, schreibt Marc Hinzmann sie auf. Seine Notizen helfen ihm, als er 2024 vor dem Untersuchungsausschuss zum Afghanistan-Einsatz aussagt. Dort erfährt er, das Papier, das er in Kabul für eine Fälschung hielt, war echt.
7: Das hat mich natürlich schwer schockiert. Und als man mir dann gesagt hat, dass das Original ist und ich wusste halt, wir haben Leute daraufhin auch abgelehnt, dann geht einem natürlich noch ganz, ganz viel durch den Kopf.
5: Die Bilanz des Abzugs insgesamt ist ernüchternd, wie der Vorsitzende des Untersuchungsausschusses Ralf Stegner damals zusammenfasst.
8: Dass es bessere Zusammenarbeit zwischen den Ressorts hätte geben können, dass der BND vielleicht ein bisschen aktuellere Lageeinschätzung hätte haben können, dass wir in Teilen zu viel Bürokratie anwenden, wo Humanität vielleicht stärker gefragt ist.
5: Marc Hinzmanns Erinnerungen an den Abzug aus Afghanistan sind auch als Buch erschienen.
7: Es ist keine Heldengeschichte am Ende. Es gibt auch eigentlich kein Happy End. Solche Einsätze sind eine hohe, hohe Verantwortung, die da getragen wird von der Politik und von der Gesellschaft.
4: Seit gut 5 Jahren sind nun also die Taliban zurück an der Macht und seitdem berichten die Vereinten Nationen von einer Ernährungskrise, die teils außer Kontrolle geraten ist. Zudem ist das Land immer wieder in kriegerische Auseinandersetzungen mit Pakistan verwickelt. Frauen und Mädchen in dem Land werden unterdrückt. Andererseits scheint die Lage im Land selbst weitgehend ruhig. Mittlerweile wirbt Afghanistan sogar wieder um Touristen. Und da der Westen sich weitgehend zurückgezogen hat und es kaum diplomatische Kontakte gibt, ist natürlich China ebenfalls in dem Land aktiv geworden. Unsere Korrespondentin Lena Bodewein blickt auf die vergangenen 5 Jahre zurück.
9: Das Unheil kündigte sich schon Monate früher an, wie ein Brigadegeneral der Bundeswehr im Frühjahr 2021 beschreibt.
10: Die Sicherheitslage insgesamt hat sich verschärft schon seit Mitte letzten Jahres. Das heißt, die Übergriffe der Taliban auf die afghanischen Sicherheitskräfte, leider auch mit vielen zivilen Opfern, erleben wir auf einem Niveau, das höher ist, als es in den letzten Jahren insgesamt im Schnitt war.
9: 20 Jahre lang, seit den Anschlägen vom 11. September 2001, hatten internationale Truppen, darunter auch die Bundeswehr, versucht, Afghanistan zu befrieden, Terrorismus zu bekämpfen und demokratische Strukturen aufzubauen. Afghanische Sicherheitskräfte wurden ausgebildet.
11: I've concluded that it's time to end America's longest war. It's time for American troops to come home.
9: Doch im April 2021 hatte US-Präsident Joe Biden verkündet, die US-Truppen nach Hause holen zu wollen, spätestens zum Jahrestag von 9/11. Kurz darauf kündigte auch die Bundeswehr einen Truppenabzug an. Die NATO-Mission Resolute Support steuerte auf ihr Ende zu. Und die islamistischen Taliban steuerten immer schneller auf die Herrschaft zu, eroberten Bezirk um Bezirk des Landes. Die Bewohner flohen, wie dieser Mann aus Kunduz. Es ist sehr unsicher. Viele liegen verletzt im Krankenhaus. Ich gehe jetzt meine Familie holen und dann versuchen wir, einen sicheren Ort zu finden, so sagte er es damals der Nachrichtenagentur AP. Bald gab es keinen sicheren Ort mehr. In einer Blitzoffensive nahmen die Taliban am 15. August Kabul ein, fuhren schwer bewaffnet mit Jeeps in die Hauptstadt bis zum Präsidentenpalast.
12: I just gotta stop there. What we're showing you, our viewers now, Rob, is images of the Afghan flag being taken down.
9: Bewaffnete Kämpfer in traditioneller Kluft saßen und standen wie zum Gruppenfoto hinter dem schweren Schreibtisch des Präsidenten. Die Flagge des Landes wurde eingerollt. Bilder, die für diese Reporterin so markant waren wie die Bilder vom letzten Hubschrauber aus Saigon. Kurz darauf versuchten viele Menschen auch die letzten Flugzeuge der abziehenden US-Truppen in Kabul zu erreichen. Denn tausende Afghaninnen und Afghanen wollten fliehen. Sie fürchteten eine Schreckensherrschaft der Taliban. Darum liefen sie zum Hamid Karzai-Flughafen von Kabul auf die Startbahn, hängten sich an die Fahrwerke der Militärmaschinen. Später wurde der Flughafen gesperrt. Doch das hinderte die Menschen nicht, die alles versuchten, um zu fliehen. Ein Säugling wurde, nur in Windeln, über Mauer und Stacheldraht hinweg, in die Menge innerhalb des Flughafengeländes gereicht, in der Hoffnung, dass er zumindest eine Chance auf ein Leben in Freiheit hat. Schon wenige Tage nach der Machtübernahme protestierten Menschen gegen die Taliban. Die antworteten mit Waffengewalt. Die Taliban hissten ihre Flaggen. Das Islamische Emirat Afghanistan war ausgerufen.
4: Lena Bodewein berichtete. Und wir blicken auf das Wetter für heute Freitag, den 14. August. Es ist verbreitet sonnig in Deutschland, im Tagesverlauf im Norden. Einige hohe Wolkenfelder im Westen und Südwesten. Ein paar lockere Quellwolken, aber auch dort bleibt es trocken. Temperaturen zwischen 31 Grad im Nordosten und im südlichen Alpenvorland und bis 38 in den Niederungen im Westen und Südwesten. An der See ist es lokal etwas kühler. Es weht meist nur ein schwacher Wind aus südlicher Richtung. Und die Temperaturen zur Stunde in Deutschland. Kiel 17 Grad, auch in Hamburg 17 Grad. Rostock 13 Grad, Hannover 16, Berlin 15 Grad. In Kassel 13, in Münster 17 Grad. Köln 19 Grad, Frankfurt am Main 17 Grad, in Erfurt 12 Grad, Saarbrücken 16 Grad, Nürnberg 15 Grad, Dresden 12 Grad, Stuttgart 17, Freiburg 17 und München 13 Grad. Es ist 5.13 Uhr.
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4: Blicken wir noch einmal auf die Binnenschifffahrt. Wasserstraßen kennen ja eigentlich keine Staus. Derzeit aber sind die Pegelstände so niedrig, dass Schiffe immer weniger Ladung aufnehmen oder teils gar nicht mehr verkehren können. Wird das in den kommenden Jahrzehnten zum Dauerzustand im Sommer? Tim Belke aus der ARD-Wissenschaftsredaktion beginnt seinen Bericht mit den Wasserstandsnachrichten der vergangenen Tage.
13: Wegen des Niedrigwassers kann kaum noch Ladung transportiert werden.
14: Nicht nur im Rhein ist der Wasserstand niedrig, auch die Donau ist von anhaltender Wärme und fehlenden Niedergeschlagen betroffen.
15: Sind die Wasserstände niedriger als die Pegelstände?
16: Die Nachrichten überschlagen sich in den vergangenen Tagen. Ein Niedrigwasserrekord jagt den nächsten.
17: Es ist ein ganz außergewöhnlicher Zustand.
16: Enno Nilsson ist bei der Bundesanstalt für Gewässerkunde Ansprechpartner für den Klimawandel und verantwortlich für Modellrechnungen und Prognosen, wie viel Wasser Deutschland in Zukunft zur Verfügung hat.
17: Wir haben an vielen Pegeln historische Tiefststände. Das heißt, dieses Jahr ist ganz klar eine Besonderheit aktuell. Es ist allerdings auch, müssen wir sagen, ein Jahr in einer Sequenz von Niedrigwasserjahren.
16: Die aktuelle Situation kam nicht ganz überraschend, sagt Nilsson. Zwar ist die Vorhersage von Flusspegeln komplex und hängt von vielen Faktoren ab, doch die niedrigen Pegel an Rhein, Elbe oder Donau liegen nicht nur daran, dass es in den vergangenen Wochen zu wenig geregnet hat.
17: Es ist auch zu wenig Regen, vor allem jetzt ganz aktuell ist das Einzige, was helfen kann, tatsächlich großflächiger und langanhaltender Regen. Aber wir sind tatsächlich schon relativ schlecht aus dem Winter gekommen. Wir hatten einen relativ schneearmen Winter und eben diese Rücklage, die fehlte.
16: Wenig Schnee im Winter heißt wenig Schmelzwasser im Frühling und Frühsommer. Die großen Niederschläge kamen auch dann nicht, stattdessen schon im Juni die erste Hitzewelle. Für Flüsse heißt das, viel Wasser verdunstet. Und es gibt noch einen Grund für Niedrigwasser. Das rasante Abschmelzen der Gletscher in den Alpen, erklärt Klimaforscherin Friederike Otto.
18: Die Gletscher werden jedes Jahr weniger aufgrund des Klimawandels. Das heißt, von da kommt in jedem Jahr weniger Wasser. Und solange wir weiterhin fossile Brennstoffe verbrennen, werden auch die Sommertemperaturen immer weiter steigen und damit die Verdunstung. Und das heißt, das, was wir als Rekordextrem in diesem Jahr haben, wird sicherlich nicht der Rekord bleiben.
16: Auch Enno Nilsson von der Bundesanstalt für Gewässerkunde rechnet damit, dass sich die Situation an deutschen Flüssen aufgrund des Klimawandels noch verschärfen wird. Was also tun? Nilsson verweist unter anderem auf die nationale Wasserstrategie. Darin ist die Vision eines naturnahen Wasserhaushalts beschrieben.
17: Wenn zum Beispiel die Gletscher diesen Speicher nicht mehr darstellen, wo finden wir denn andere Speicher? Müssen nicht technische sein. Es kann aber beispielsweise sein, dass die Landschaft selber zu so einer Art Schwamm wird. Dass wir sagen, Infiltrationseigenschaften in Städten, aber auch in landwirtschaftlich geprägten Gebieten, die verändert man in der Art und Weise, dass man Wasser in der Fläche zurückhält. Das ist ganz klar auch ein mögliches Vorgehen. Hydrologisch würden wir das dann merken, dass der sogenannte Basisabfluss, das ist der Abfluss, der im Gewässer bleibt, wenn es nicht regnet, dass wir den erhöhen.
16: Zudem müssten wir aber auch lernen, mit Niedrigwasser besser umzugehen. Dafür arbeiten er und sein Team an besseren Vorhersagen. Dann könnten Unternehmen ihre Lager rechtzeitig vollmachen, Prozesse auf erwartetes Niedrigwasser abstimmen. Auch flachere Schiffe könnten ein Teil der Lösung sein. Denn klar sei, Binnenschifffahrt werde es in Deutschland auch in Zukunft geben. Schließlich betreffe Niedrigwasser nur einen Teil des Jahres. Das sieht auch Jürgen Stamm so. Er ist Professor für Wasserbau an der Technischen Uni Dresden. Er fordert auch bauliche Maßnahmen an den Fahrrinnen, auch wenn das zunächst teuer erscheine.
19: Ich sage immer, unsere natürlichen Lebensadern sind die Flüsse. Und sie können am kostengünstigsten und am umweltschonendsten auf der Wasserstraße transportieren. Wir dürfen deshalb nicht den Transportweg Wasserstraße komplett aufgeben.
16: Am Ende wird es verschiedene Maßnahmen brauchen, um die Flüsse als Lebensadern zu erhalten. Ohne Klimaschutz wird das jedoch kaum gelingen.
20: Tim Belke berichtete, wer in einen Freizeitpark geht, der erwartet ja eigentlich Hightech, viel Elektro und perfekt durchgetaktete Fahrgeschäfte. Aber es geht auch anders in der norditalienischen Stadt Treviso. Da hat der Tüftler Bruno Ferrin über Jahrzehnte ein ganz eigenes Freizeitwunderland erschaffen. Ein Freizeitpark aus Altmetall mit viel Fantasie, fast ohne Strom. Heute ist er 89 Jahre alt geworden. Verena Schelter hat ihn besucht.
21: Bruno Ferrins Reich ist etwa 30.000 Quadratmeter groß. Und für viele Besucherinnen und Besucher ist es ein kleines Wunderland.
22: Was mir an dem Park am besten gefallen hat, war, dass er alles ohne Technologie gebaut hat. Ganz allein mit seinen eigenen Händen. Ich finde, es ist ein gut durchdachter und gut gestalteter Park für Familien, in dem man essen, sich aufhalten, von allem etwas ausprobieren und vor allem sowohl Kinder als auch Erwachsene zum Spielen anregen kann.
23: Ich liebe es, dass der Park so kreativ mit eigenen Händen erbaut worden ist, über so viele Jahre.

0: Bildung. Seine handwerklichen Fähigkeiten hat er sich selbst beigebracht. Ob Bobbahn, Karussell oder Achterbahn, alle seine kleinen und großen Fahrgeschäfte haben ihren Anfang hier genommen, in seiner Werkstatt.
1: Ich sagte, die Werkstatt ist für mich so etwas wie die Höhle des Zauberers. Und tatsächlich kommen mir hier die Ideen.
0: Er benutzt vor allem Altmetall vom Schrottplatz und haucht ihm neues Leben ein. In Brunos Freizeitpark ist nichts perfekt. Es quietscht und rattert. Manches ist auch außer Betrieb wegen eines Defektes oder weil es gewartet werden muss. Die Fahrgeschäfte sind von den Behörden technisch abgenommen, entsprechend den offiziellen Sicherheitsnormen. Und fast alle funktionieren ohne Strom. Man schiebt, tritt, zieht und klettert. Zuerst braucht es Muskelkraft. Die Schwer- und Fliehkraft erledigen dann den Rest. Oder wie Bruno es ausdrückt:
1: Wenn du spielen und Spaß haben willst, steigst du ein, schiebst an, kommst ins Schwitzen, das ist das Konzept.
0: Auch wenn Bruno nach wie vor viel Zeit hier verbringt, mit inzwischen 89 Jahren, baut er kaum noch selbst. Der Park wird heute von seiner Familie weitergeführt, die Enkel und Neffen helfen mit. Und damit bleibt Aipioppi genau das, was es immer war. Ein Freizeitpark mit viel Herz, viel Handarbeit und Brunos ganz eigenen Regeln.
1: Die Regeln lauten: Tu, was du willst. Tu es, wann du willst. Und tu es möglichst dann, wenn du Lust dazu hast. Das sind drei Regeln. Und wenn du es schaffst, sie einzuhalten, dann wirst du 100 Jahre alt und hast ein ebenso gutes Leben geführt wie ich.
2: Verena Schelter informierte. Und hier nochmal die amtliche Gefahrendurchsage für Hürtgenwald, für den Ortsteil Gai. Aufgrund einer Ausbreitung des Waldbrandes in Hürtgenwald ist der Ortsteil Gai zu evakuieren. Die Evakuierung läuft bereits. Eine Anlaufstelle wird in der Grundschule Straß eingerichtet. Verlassen Sie das betroffene Gebiet und nehmen Sie nur das Notwendigste mit, etwa Ausweise und Bargeld. Folgen Sie den Anweisungen der Einsatzkräfte und bedecken Sie Mund und Nase, gegebenenfalls mit einem Atemschutz, der improvisiert sein kann. Sollten Sie Hilfe benötigen, rufen Sie unter der Telefonnummer 02429 3090 an. Ich wiederhole noch einmal: 02429 3090. Nutzen Sie nicht den Notruf von Feuerwehr und Polizei, der könnte blockiert werden. Und nun weiter im Programm. Für Menschen, die in der hessischen Wetterau wohnen, ist die eigene Biotonne mittlerweile so etwas wie ein Energielieferant geworden. Denn der Bioabfall, der in den 24 Gemeinden anfällt, landet im örtlichen Humus- und Erdenwerk. Dort wird unter anderem Strom aus dem Biomüll gewonnen. Unsere Reporterin Lena Lachnit hat sich das einmal genauer angeschaut.
3: Mehrere große dunkle Haufen Biomüll sind hier im Humus- und Erdenwerk zu sehen. Vereinzelt liegen auch verschrumpelte Äpfel auf dem Boden und es riecht ziemlich streng nach Kompost. Olaf Kessler von der Stadt Friedberg ist begeistert von dieser grünen Art der Stromgewinnung, die nicht von fossilen Brennstoffen abhängig ist.
4: Dass auch hier ein Beitrag dafür getan wird, um auch für den Klimaschutz und natürlich auch, dass auch die Gebühren dadurch auch nicht steigen müssen, wenn man hier natürlich auch selbst Strom produzieren kann.
3: Aber von vorn, dass aus Bioabfall tatsächlich Strom gewonnen wird, fängt bei uns Verbrauchern an. Dafür muss nämlich ordentlich Müll getrennt werden. Nicht rein in die Biotonne dürfen natürlich Plastik oder Metall. Aber Fleischreste oder Zitronenschalen, rein damit, sagt Birgit Simon, die Pressesprecherin der Abfallwirtschaft Wetterau.
5: Alles, was in der Küche beim Kochen anfällt, wenn ich jetzt ein Kotelett gegessen habe, ne, die Weihnachtsgans, und das sind so die typischen Beispiele, diese Knochen, diese Abfälle dürfen natürlich in die Biotonne. Melonenschale oder wer einen Kastanienbaum hat oder Walnussbaum, ne? Das sind auch so Blätter, die will man auf dem heimischen Komposthaufen nicht haben. Und für die Biotonne ist es aber ideal.
3: 10 Müllfahrzeuge fahren pro Tag hierher und laden Bioabfall aus allen Wetterauer Kommunen ab. Laut Simon entstehen daraus 5,3 Millionen Kilowattstunden Strom pro Jahr. Damit werden unter anderem 1700 Haushalte im Landkreis versorgt. Aber auch Flüssigdünger sowie mehrere Tonnen Kompost für die Landwirtschaft und private Haushalte werden hier auf einer Fläche von etwa 4 Fußballfeldern hergestellt. Nachdem der angelieferte Biomüll kontrolliert worden ist, kommt er in einen Zerkleinerer und danach auf ein Fließband.
5: Hoch zu dem Magnetabscheider, um die Gartenscheren, Küchenmesser und was so aus Versehen rein.

0: gelandet ist oder auch der Draht von Blumengestecken wird mit Magnet rausgeholt. Dann geht es über das Sternsieb. Der Grünabfall geht in die Rottetunnel, gleich zur Kompostierung. Der Bioabfall geht die Schiene Vergärungsanlage zur Stromproduktion, Flüssigdünger.
1: Dass das funktioniert, weil so viele Wetterauer ihren Müll so sorgfältig trennen, davon ist Joachim Möller aus Niederwöllstadt beeindruckt.
2: Finde ich schon enorm, dass nur 2% schlechter sind, sag ich mal. Und 98% macht ihre Sache gut.
1: Und auch, weil das so viele so gut machen, kann hier seit mittlerweile über 10 Jahren Strom aus Bioabfällen gewonnen werden. So sorgt der Inhalt der Biotonnen vor den Häusern in der Wetterau unter anderem dafür, dass in den Häusern das Licht brennt.
3: Lena Lachnit informierte.
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5: Mit Lars Pegelow. Es war spannend bis zum Ende und sogar ein bisschen dramatisch, als der neue Europameister im Zehnkampf, Leo Neugebauer, beim abschließenden 1500-Meter-Lauf in Birmingham ins Ziel gestürzt ist und Gold gewann. Es war nicht der einzige deutsche Triumph an diesem aufregenden Leichtathletiktag. Irina Gneb.
6: Über die Ziellinie taumelnd hat sich Leo Neugebauer zum König der Athleten gekrönt. Im abschließenden Rennen über die 1500 Meter rettete er seinen Vorsprung auf Niklas Kaul in einem packenden Finish gerade so ins Ziel. Für Neugebauer ist es nach WM-Gold im Vorjahr der 2. große Titel seiner Karriere. Kaul holte Silber. Den deutschen Doppelsieg rundete Youngster Amadeus Gräber mit einem starken 8. Platz ab. Über die 3000 Meter Hindernis hatte zuvor Gesa Krause die erste Goldmedaille für das deutsche Team gewonnen. Es war bereits ihr 3. EM-Titel. Platz 3 sicherte sich Krauses Teamkollegin Olivia Gürth. Den deutschen Medaillenabend rundete Henrik Janssen mit Bronze im Diskuswurf ab.
5: Zweimal Gold also für Deutschland. Hindernisläuferin Gesa Krause ist bei ihrem insgesamt 3. EM-Gold fast die Spucke weggeblieben.
7: Mir fehlen fast ein bisschen die Worte. Ich glaube, am Anfang ist es immer irgendwie leicht, wenn man einfach das Gefühl hat, man hat nichts zu verlieren und probiert und probiert. Und dann aber das zu wiederholen und oben zu bleiben, ist schon immer eine Challenge. Aber mittlerweile sehe ich es noch als größeres Privileg, weil ich eigentlich niemandem mehr was beweisen muss,
5: sagte Gesa Krause. Zehnkämpfer Leo Neugebauer hat nach dem WM-Titel im Vorjahr seinen 2. ganz großen Erfolg errungen.
8: Ich wusste, wie weit ich ungefähr hinter Niklas sein sollte. Hab alles gegeben, um das so zu machen. In den letzten 50 haben mich meine Beine wieder ein bisschen im Stich gelassen, aber ich habe nochmal durchgezogen. Deswegen musste ich schon wieder auf die Ziellinie fallen, aber es hat gereicht. Also 2 Medaillen für Deutschland im Zehnkampf ist einfach, es geht gar nicht besser.
5: 5 deutsche Medaillen also insgesamt bei der Leichtathletik an diesem Tag für Deutschland. Bei den Schwimmeuropameisterschaften in Paris haben sich viele Athletinnen und Athleten des Deutschen Schwimmverbandes bisher auch stark präsentiert. Wie der 4. Tag im Becken verlief, fasst Lars Becker zusammen.
9: Der erste medaillenlose Tag für den DSV bei den EM-Beckenwettbewerben, aber eine Top-Platzierung und Leistung. Linda Roth, 18 Jahre, Junioren-Europameisterin über 200 Meter Freistil, belegte über diese Distanz bei ihrem ersten großen Einzelfinale einen herausragenden 4. Rang. Guter 6. Kai Winkler im Finale über 100 Meter Schmetterling. Platz 6 auch für die 4x100 Meter Staffel der Männer. Lukas Matzerath wurde 8. über 200 Meter Brust.
5: Am 5. Wettkampftag soll es dann wieder deutsche Medaillen geben. Die größten Hoffnungen ruhen auf Lukas Mertens über 200 Meter Freistil sowie Angelina Köhler über 100 Meter Schmetterling. In Zagreb haben die Turn-Europameisterschaften begonnen. Zum Start waren die Frauen dran mit dem Mehrkampf, den Florian Winkler beobachtet hat.
10: Helen Kevrich ist auch international zurück. Die Turnerin vom MTV Stuttgart war fast ein Jahr lang verletzt, zeigte aber in Zagreb am Stufenbarren eine Topleistung und gehört mit der besten Wertung in der Qualifikation zu den Titelkandidatinnen bei dieser Europameisterschaft. Ebenfalls richtig stark Carina Schönmeier aus Bremen am Sprung. Die Europameisterin von 2025 wusste als Quali-Zweite ebenfalls zu überzeugen und hat an ihrem Paradegerät definitiv Medaillenchancen. Ein weiteres Gerätfinal für die DTB-Riege ertonte Pauline Schäfer-Betz am Balken. Die erfahrene Turnerin aus Cottbus, rechtzeitig nach einer Hüft-OP wieder fit, kam auf Platz 6. Zusätzlich schaffte die Riege von Bundestrainer Herbern Wirsma als 4. Nation auch den Sprung ins Teamfinale am Sonntag. Neue Europameisterin im Mehrkampf wurde die unter neutraler Flagge startende Russin Angelina Melnikova.
5: Und schließlich noch ein Blick auf die rhythmische Sportgymnastik. Bei der Heimweltmeisterschaft in Frankfurt hat Olympiasiegerin Daja Varfolomejew überraschend das Finale mit den Keulen verpasst. Sie ist aber nach wie vor die große Favoritin im Mehrkampffinale.
3: Das war Lars Pegelow mit dem Sport.

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1: Um 5.30 Uhr mit Juliette Groß. Wegen der anhaltenden Trockenheit rechnet der Deutsche Bauernverband mit starken Ernteeinbußen. Besonders betroffen seien Weizen und Raps, sagte Bauernpräsident Rugwied dem Redaktionsnetzwerk Deutschland. Auch Totalausfälle seien möglich. Rugwied forderte Soforthilfen von der Politik, so könnten EU-Hilfen erhöht oder vorgezogen und die Steuer auf Diesel gesenkt werden, ergänzte Rugwied im Sender Phoenix.
2: Also die Situation im Moment ist toxisch. Auf der einen Seite unterdurchschnittliche Erträge, auf der anderen Seite hohe Kosten bei Energie, bei Diesel. Und das in Kombination mit niedrigen Erzeugerpreisen, das halten die Landwirte nicht mehr lange durch.
1: Bauernpräsident Rugwied. In Schweden gelten Jugendliche ab 14 Jahren künftig als strafmündig. Das Parlament in Stockholm hat beschlossen, die Altersgrenze um ein Jahr zu senken. Außerdem wird die Strafmilderung für Jugendliche gestrichen. Das bedeutet, dass sie zu Haftstrafen von bis zu 18 Jahren verurteilt werden können. Die Mitte-Rechts-Regierung hat schon mehrere derartige Maßnahmen auf den Weg gebracht. Schweden kämpft gegen zunehmende Bandengewalt. Immer öfter werden für schwere Straftaten Minderjährige rekrutiert, da ihnen bisher keine Haftstrafe drohte. Ministerpräsident Kristersson hatte die Entwicklungen auf eine, Zitat, verantwortungslose Einwanderungspolitik und eine gescheiterte Integration zurückgeführt. Ein Bundesrichter in Boston hat eine Klage der Regierung von US-Präsident Trump gegen die Elite-Universität Harvard abgewiesen. Die Regierung hatte der Universität vorgeworfen, nicht genug gegen Antisemitismus auf dem Campus zu tun. Aus Washington, Nina Barth.
3: Das US-Justizministerium hatte die Klage im März eingereicht. Der Vorwurf: Die Hochschule duldete 2023 und 2024 ein feindliches Umfeld für jüdische und israelische Studierende während pro-palästinensischer Proteste auf dem Campus. Der Richter erklärte dazu nun, die antisemitischen Vorfälle seien zu isoliert und episodisch, um zu zeigen, dass Harvard anhaltend gegen das Gesetz verstoße.
1: An der Adriaküste in Kroatien sind in der Nacht Urlauber und Einheimische vor einem Waldbrand in Sicherheit gebracht worden. Nach örtlichen Medienberichten wurden erste Häuser durch das unkontrolliert lodernde Feuer zerstört. In Griechenland hat sich der Waldbrand auf der Halbinsel Chalkidiki ausgebreitet. Betroffen ist die Landzunge Kassandra. Mehrere Ferienorte wurden evakuiert. Nach Medienberichten mussten mehr als 250 Touristen mit Notfallbooten vom Strand geholt werden. Das Wetter in Deutschland. Tagsüber sonnig und trocken, Höchstwerte 31 bis 38 Grad, an der See etwas kühler. Am Samstag viel Sonne, auch Wolken, später von Westen her Schauer und Gewitter, 21 bis 38 Grad. Am Sonntag zeitweise heiter, teils Schauer und Gewitter, 20 bis 32 Grad. Das waren die Nachrichten.
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4: Mit einer amtlichen Gefahrendurchsage für die Gemeinde Hürtgenwald in Nordrhein-Westfalen aufgrund einer Ausbreitung des Waldbrandes in Hürtgenwald wird der Ortsteil Gai derzeit evakuiert. Eine Anlaufstelle wird in der Grundschule Strass eingerichtet. Verlassen Sie das betroffene Gebiet und nehmen Sie nur das Notwendigste mit, etwa Ausweise und Bargeld. Folgen Sie den Anweisungen der Einsatzkräfte und bedecken Sie Mund und Nase mit einem improvisierten Atemschutz, etwa einem Stofftuch. Sollten Sie Hilfe benötigen, melden Sie sich unter der Telefonnummer 02429 3090. 02429 3090 und blockieren Sie nicht den Notruf von Feuerwehr und Polizei. Das war's. Vom Verkehr liegt uns aktuell nichts vor. Ihnen also eine gute und sichere Fahrt, wenn Sie jetzt unterwegs sind.
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4: Mit Detlef Karg im Studio. Guten Morgen. In den USA hat ein Bundesgericht eine Klage der Trump-Regierung gegen die Harvard University abgewiesen. Die US-Regierung hatte der Universität vorgeworfen, nicht genug gegen Antisemitismus auf dem Campus getan zu haben. Nina Barth aus Washington mit den Einzelheiten.
3: Ein Bundesrichter in Boston hat entschieden, ein Verstoß gegen das Gesetz zum Schutz vor Diskriminierung kann Harvard nicht nachgewiesen werden. Darum wies er die Klage der Trump-Regierung gegen die Elite-Uni ab. Das US-Justizministerium hatte die Klage im März eingereicht. Der Vorwurf: Die Hochschule duldete 2023 und 2024 ein feindliches Umfeld für jüdische und israelische Studierende während pro-palästinensischer Proteste auf dem Campus. Harvard sei nicht ausreichend gegen antisemitisches und anti-israelisches Verhalten eingeschritten. Der Richter erklärte dazu nun, die antisemitischen Vorfälle seien zu isoliert und episodisch, um zu zeigen, dass Harvard anhaltend gegen das Gesetz verstoße. Das Urteil ist eine Niederlage für die Trump-Regierung. Sie wollte unter anderem erreichen, dass Harvard hohe Bundeszuschüsse zurückzahlen muss und keine weiteren Fördergelder mehr bekommen kann. Die Trump-Regierung wirft Harvard und anderen Hochschulen seit Monaten eine linksliberale Ausrichtung vor. Zugleich versucht sie, über Fördermittel politischen Einfluss auszuüben. Harvard waren zeitweise staatliche Forschungsgelder entzogen worden. Ein Bundesgericht erklärte das aber für rechtswidrig.
4: Nina Barth berichtete.
0: Wirtschaft.
4: Der Ölpreis, er legt zwar weiterhin einen Zickzackkurs hin, aber im Vergleich zu dem Stand vor einigen Wochen ist er dennoch gesunken. Benzin und Diesel bleiben trotzdem teuer in Deutschland. Vor allem Diesel, der Preisunterschied etwa zu Polen, 30 Cent pro Liter. Dahinter steckt nicht nur die Lage an der Straße von Hormuz, sondern auch ein Engpass bei Raffinerien und fertigen Kraftstoffen. Angela Göpfert berichtet.
5: Die Spritpreise in Deutschland ziehen wieder an. Besonders Diesel hat sich in den vergangenen Wochen kräftig verteuert. Dabei ist der Ölpreis seit seinem Kriegshoch Ende April deutlich gefallen. Doch an der Tankstelle kommt davon vergleichsweise wenig an. Denn der Ölpreis ist nur ein Teil der Rechnung. Paula Nguyen, Rohstoffexpertin der Commerzbank.
6: Die Tankstellen kaufen ja kein Rohöl ein, sondern sie kaufen das Produkt ein, also Diesel, Benzin etc. Das heißt, das ist eigentlich der relevante Preis.
5: Und genau hier spielt die Verarbeitung in den Raffinerien eine Rolle. Aus Rohöl müssen erst Diesel und Benzin hergestellt werden und das kostet.
6: Die Kosten sind variabel, die können sich verändern. Die sind natürlich in normalen Zeiten relativ stabil, aber wir befinden uns momentan nicht in normalen Zeiten.
5: Der Aufschlag von Diesel gegenüber Rohöl liegt zurzeit nahezu auf Rekordniveau. Denn weltweit sind fertige Kraftstoffe knapp. Aus dem Nahen Osten kommen seit Beginn des Iran-Kriegs weniger Ölprodukte. Zugleich haben ukrainische Drohnenangriffe russische Raffinerien beschädigt. Seit Anfang Juli verschärft zudem ein russischer Exportstopp für Diesel die Lage. Das spürt auch Deutschland, obwohl es selbst keinen russischen Diesel mehr importiert.
6: Wir stehen in Konkurrenz mit Asien, dem sowohl die Lieferungen aus dem Nahosten fehlen, als auch die Lieferungen aus Russland. Und deswegen kommt dementsprechend auch die höheren Preise bei uns in Europa an.
5: In Deutschland kommt ein weiterer Faktor hinzu, das Niedrigwasser am Rhein. Die niedrigen Pegelstände sorgen hierzulande für höhere Transportkosten. Auch beim Öl bleibt die Lage angespannt. Über die Straße von Hormuz dürfte auf absehbare Zeit weniger Öl fließen als vor dem Krieg. Ulrich Kater, Chefvolkswirt der Deka Bank, rechnet deshalb weiter mit hohen Preisen.
7: Es wird dauerhaft nicht so viel Volumen dort transportiert werden, sodass die Preise wahrscheinlich sich bis zum Jahresende und ins nächste Jahr rein nicht stark verändern. Das heißt, eine Spanne von 80 bis 100 US-Dollar beim Rohöl wird wahrscheinlich erhalten bleiben.
5: Beim Diesel richtet sich der Blick nun auf die USA. Als einer der größten Exporteure weltweit haben sie ihre Lieferungen zuletzt deutlich ausgeweitet. Doch viel Spielraum bleibt nicht. Die Raffinerien sind bereits nahezu voll ausgelastet. Die Lagerbestände an Diesel und Heizöl so niedrig wie seit 30 Jahren nicht mehr zu dieser Jahreszeit. Im Winter könnte sich die Lage weiter zuspitzen. Denn dann steigt auch in den USA die Nachfrage nach Heizöl, einem chemisch engen Verwandten von Diesel. Für Rohstoffexpertin Nguyen stellt sich deshalb die Frage, ob die USA weiterhin so viele Ölprodukte exportieren können wie derzeit.
6: Wenn sie das nicht tun, dann haben wir noch ein zusätzliches Problem. Dass dann nicht nur weniger Ölprodukte aus dem Nahen Osten kommen, aus Russland, dann auch noch aus den USA. Und das könnte dann die Preise nochmal nach oben treiben.
5: Für Autofahrer bedeutet das, selbst ein sinkender Ölpreis garantiert derzeit noch keine deutlich günstigeren Spritpreise. Solange Raffineriekapazitäten knapp bleiben und wichtige Lieferströme ausfallen, dürfte vor allem Diesel teuer bleiben. Eine schnelle Entspannung an den Tankstellen ist nicht in Sicht.
4: Angela Göpfert berichtete. Wir kommen zu einem ganz anderen Thema. Vereint gegen Leukämie. Dieses Motto hatte die Stiftung Aktion Knochenmarkspende in Bayern Anfang des Jahres aufgerufen. Der Aufruf zur Suche nach neuen Stammzellspendern ging an Vereine von der Feuerwehr bis hin zu den Schützen- und Trachtengruppen. Seitdem haben sich 450 Vereine in ganz Bayern an der Aktion beteiligt. Oliver Röhmhild hat Teilnehmer besucht.
8: Stefan Grundfeldner ist seit vielen Jahren bei der Freiwilligen Feuerwehr in Au vorm Wald. Challenges hat er auch schon einige mitgemacht, egal ob Eisbucket oder Baumpflanzaktion. Und auch jetzt bei der neuen Challenge, vereint gegen Leukämie, wäre er selbstverständlich mit dabei gewesen. Aber er darf nicht mitmachen, denn er hat vor ein paar Monaten selbst eine Leukämie-Diagnose bekommen.
9: Ich habe im Mai erfahren, dass ich selber an Krebs erkrankt bin. Die ersten zwei Chemos haben nicht so angeschlagen, wie sie anschlagen sollten. Und daher ist der nächste Schritt für mich eine Stammzellenspende. Das habe ich vor 3 Wochen erfahren. Aktuell sind wir auf Spendersuche. Der Vorteil ist bei mir, es gibt schon potenzielle Spender. Die müssen sich jetzt melden. Und da hoffe ich natürlich, dass sich jemand zurückmeldet und wir zeitnah diese Spende durchführen können.
8: Die Aktion Vereint gegen Leukämie ist für Menschen wie Stefan gemacht. Vor mehr als 30 Jahren ins Leben gerufen, konnte die Stiftung Aktion Knochenmarkspende Bayern, kurz AKB, bis heute eine Datei mit rund 350.000 potenziellen Spendern aufbauen. 7.000 Mal haben sie einen Spender vermittelt. Das ist schön, aber nicht genug, denn im Alter von 60 fällt man als Spender aus der Datei, also sind immer neue Freiwillige gesucht. Anfang des Jahres habe die AKB deshalb die Challenge für die Vereine in Bayern gestartet, erzählt Mandy Kröger von der Stiftung.
10: Wir sind mittlerweile bei über 450 Vereinen, die sich daran beteiligt haben, haben ca. 1500 Stammzellspender, potenzielle Stammzellspender gewinnen können. Es gibt kein Ablaufdatum für diese Challenge und solange die Vereine motiviert sind, fleißig typisieren und weiter nominieren, wird es definitiv weitergehen.
8: Zur Aktion der Freiwilligen Feuerwehr in Au vorm Wald kamen fast 70 Teilnehmer. Die Typisierung geht schnell. Wattestäbchen 30 Sekunden im Mund an der Wange reiben, zurück ins fertige Kuvert stecken und an die AKB schicken. Tut nicht weh und ist kaum ein Aufwand. 70 neu registrierte Spender allein aus seinem Dorf. Stefan Kronfeldner freut sich.
9: Es hilft ja nicht nur mir aktuell, sondern auch jedem anderen, der an Krebs erkrankt ist oder Blutkrebs bzw. ein Lymphom hat. Und umso mehr, dass sie hier bereit erklären, umso besser ist es natürlich auch für den Patienten, weil man eher schon weiß, es gibt mögliche Spender und das lässt einen auch schon mal ruhiger schlafen.
8: Allein in Bayern erkranken rund 5.000 Menschen pro Jahr neu an Blutkrebs. Für viele von ihnen ist eine Stammzellenspende die letzte Hoffnung.
4: Eine erfolgreiche Stammzellspenden- und Registrierungsaktion in Bayern, Oliver Röhmhild berichtete.
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4: Es ist 5.43 Uhr und wir kommen damit jetzt zu unserem Kulturthema.
11: Es gibt viele Wege.
4: Oh, da war ich ein Stück zu schnell. Da müssen wir nochmal was anderes machen. Genau, Nachrichten schreiben, telefonieren, Spiele spielen und das alles immer und überall gleichzeitig. Mit nur einem Gerät, dem Smartphone, das ist heute für uns selbstverständlich. Vor 30 Jahren war das noch beinahe unvorstellbar. Und da kann man mal sehen, wie schnell diese Entwicklung vonstatten ging. In Finnland gab es damals ein Unternehmen, das das Mobiltelefonieren ermöglichen wollte. Ein paar Designer setzten sich zusammen und entwarfen den Vorgänger der heutigen Smartphones, den Nokia Communicator. Im August 1996 kam er auf den Markt und das klang damals so.
11: Es gibt viele Wege, sich zu verständigen. Mit dem neuen Nokia Communicator haben Sie es in der Hand, immer den besten Weg zu finden. Er ist ein Handy und er bietet Fax, E-Mail und Internetzugang.
12: 1996 ist das eine Weltsensation. Ein kleines mobiles Büro für die Hosentasche mit aufklappbarer Tastatur und kleinem Display. Das Ganze wiegt so viel wie eine kleine Konservendose und kostet 2700 D-Mark. Der Finne Panu Johansson hat den Communicator damals im Team bei Nokia mitentwickelt.
13: The first time when I saw somebody use
12: Ich erinnere mich noch gut an das erste Mal, als ich jemanden den Communicator benutzen sah. Es war der Manager einer Rock'n'Roll-Band. Er stieg aus einem Tourbus und tippte auf seinem Communicator herum. Und ich dachte, ja, genau so einen Typen wollte ich mit diesem Produkt erreichen. Dass der Uropa der heutigen Smartphones ausgerechnet aus Finnland kommt, ist kein Zufall. Die nordischen Länder haben schon früh angefangen zu experimentieren, wie Daten über das Mobilfunknetz übertragen werden können, sagt der finnische Medienforscher Carl-Gustav Lindén. Nokia hat früh erkannt, dass es eine Technologie zur Datenübertragung geben musste. Der Communicator hat sich dann zu einem Statussymbol entwickelt. Er war fortschrittlich und vor allem für die Geschäftswelt gedacht. Er war zwar sehr teuer, aber im Grunde ein Vorgeschmack auf die Zukunft. Nokia trifft einen Nerv. Das finnische Unternehmen steigt in den folgenden Jahren zum dominierenden Handyhersteller der Welt auf und entwickelt auch seinen Communicator weiter. Designer Panu Johansson. Wir hatten ursprünglich sogar einen Touchscreen für das Gerät geplant, aber die Technologie, auf der er basierte, wurde vom Markt genommen. Um das zu verdauen, sind wir erstmal typisch finnisch in eine Bar gegangen. Also bleibt es bei der Tastatur. Doch dann kommt das Jahr 2007.
13: Is a revolutionary mobile phone. And we are calling it iPhone.
12: Apple-Chef Steve Jobs stellt das iPhone vor. Touchscreen statt Tastatur, Musik, Internet und Telefon in einem Gerät. Nokia hat zwar auch Smartphones, aber die Finnen setzen lange weiter auf viele verschiedene Geräte und Softwareversionen. Der ehemalige Nokia-Designer Panu Johansson. Wir wurden einfach zu groß, nicht mehr besonders agil und gewissermaßen arrogant. Der Erfolg hat Nokia am Ende getötet. Nokia verliert den Anschluss. 2013 verkaufen die Finnen ihre Handysparte an Microsoft. Seitdem konzentriert sich das Unternehmen auf Netzwerktechnik, also auf die technische Infrastruktur im Hintergrund. Damit schließt sich für Nokia ein Kreis, sagt Medienforscher Carl-Gustav Lindén. Man kann sagen, das Mobiltelefon war nur eine Episode in der Geschichte von Nokia. Die Zukunft von Nokia sieht ziemlich gut aus. Die ganze künstliche Intelligenz braucht Infrastruktur, über die Daten und Informationen übertragen werden können. Und da ist Nokia sehr weit vorne. 30 Jahre später ist der Communicator längst Geschichte. Die Idee dahinter aber ist heute Alltag. Ein kleines Gerät, das Telefon, Computer und Internet miteinander verbindet.
4: 30 Jahre nach dem Nokia Communicator. Das war Arne Bartram mit seinem Beitrag.
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4: Jetzt kommen wir zur Kultur. Der Aufstieg der AfD sorgt ja für viele Diskussionen, gerade jetzt vor den anstehenden Wahlen in Ostdeutschland. Einer, der dabei mittendrin ist, Jan Gorko, besser bekannt auch als Monchi Sänger der Band Feine Sahne Fischfilet, die positioniert sich gegen die AfD. Jan Gorko ist seiner Heimat in Ostdeutschland treu geblieben, sucht nach eigenen Angaben den Dialog und will Gräben schließen. Darum geht es in seinem neuen Buch Jenseits der Brandmauer.
14: Monchi lebt in Jarmen, Mecklenburg-Vorpommern. 2 Minuten zum See, 2 Minuten zum Fluss, nah an der Ostsee. Hier hat er Familie, Freunde und natürlich Hansa Rostock.
15: Ich lieb die Wellen und das Meer. Viel zu selten komme ich hierher.
16: Ich habe schon manchmal das Gefühl, ich lebe hier im Paradies. Bin dankbar, dass meine Eltern in Vorpommern gefickt haben und nicht in Aleppo. Weil sonst hätte ich auch rübergemacht, ja. Und ich mag auch die Menschen eigentlich, ne, sozusagen. Das ist ja auch so der Kontrast oder die Ambivalenz.
14: Die Ambivalenz, sie hat mit den letzten Bundestagswahlen zu tun. Da holte die AfD hier 54%. Monchi ist in Jarmen aufgewachsen, eine Stadt mit 2500 Einwohnern. Kann man hier eine Brandmauer ziehen und will ich das überhaupt, fragt sich Monchi.
16: Wenn du diese ganze Brandmauer-Diskussion hast, hast du eigentlich immer nur diesen Habitus von, das darf nicht passieren. Aber wir leben da, wo man sich damit auseinandersetzen muss, wenn das passiert. Wir leben da, wo man sich nicht aus dem Weg gehen kann.
14: Wie Zusammenleben trotz Rechtsruck und politischer Gräben gelingen kann, das fragt Monchi in seinem neuen Buch, Jenseits der Brandmauer. Zu seinem schönen, vertrackten Leben in der Provinz gehört, dass die AfD die Menschen erreicht. Einfach, weil sie da ist.
16: Die sind einfach seit den 90ern hergezogen. Die haben sich Ländereien gekauft. Na, ich würde sagen, dass man das einfach merkt, wie das in den Jahren sich immer weiter verschoben hat. Dass einmal auf der einen Art die anderen Parteien hier gefühlt überhaupt nicht mehr präsent sind. Die AfD macht halt hier Stammtische. Ich weiß nicht, wann das letzte Mal die anderen Parteien Stammtisch gemacht haben.
15: Wir haben immer noch Grund, auch wenn vergangen
14: Monchi, der antifaschistische Punkrocker und Leadsänger von Feine Sahne Fischfilet, erzählt in seinem Buch auch, wie er sich verändert hat.
17: We are Feine Sahne Fischfilet.
14: Wie er früher als gewaltbereiter Hansa Rostock-Hooligan gerne zugeschlagen hat, ein Fall für den Verfassungsschutz war. Auf der Bühne ist er heute immer noch wild, aber er ist auch Vater geworden und sieht die Welt ein ganzes Stück reflektierter.
16: Glauben wir ernsthaft, dass wenn wir sagen, Mensch, wählt nicht die AfD, dass noch irgendwer dann sagt, ach Mensch, ja danke für die Info. Man kann sich halt entscheiden, abzuhauen und Instagram-Videos schlau zu machen darüber, wie schlimm das hier alles ist. Oder man kann auch bleiben und versuchen zu kämpfen. Zu kämpfen heißt vor allen Dingen, sich auch in so einer Gemeinschaft einzubringen.
14: Darum geht's Monchi mit seinem Buch »Machen statt Meckern«. Und die Leute mitnehmen. Bei Konzerten sammelt die Band zum Beispiel für einen neuen Skatepark. Vor 10 Jahren haben sie in Järmen das Festival Wasted gegründet, als Aktion gegen rechts.
18: Hallo Järmen, zu Hause! Diese eine Liebe!
14: Inzwischen lockt das Festival mit seiner Mischung aus Konzerten, Kinderprogrammen, Debatten und Sport auch Jugendliche an, die sonst rechte Sticker kleben.
16: Du kannst schon, denke ich, so eine Gemeinschaft, so eine kleinen Orte auch mitprägen, Akzente setzen. Und das, denke ich, passiert hier in diesem Ort. Hier gibt es immer noch viele coole Leute aus in diesem Dorf.
14: Dabei macht er sich keine Illusionen. Monchi wird massiv bedroht, steht auf rechtsextremen Todeslisten. Auch die Band und ihr Umfeld wurden mehrfach angegriffen. Da endet für ihn das Verständnis.
16: Man muss halt halbwegs wehrhaft sein, im Sinne von, ich lasse mir auch nicht die Fresse einhauen und halt nicht noch die linke Backe hin, wenn mir die rechte eingeschlagen wurde schon. Ich werde diesen Leuten aber nicht meine Angst schenken. Nicht meine Lebenslust nehmen lassen. Wenn es soweit ist, ist es soweit. Und ich werde aber nicht so wie die. Und das ist der Kampf.
14: Monchis Buch ist erfrischend offen, auch selbstkritisch. Kein Heldenepos, sondern ein Plädoyer für das sich treu bleiben, für Engagement in der Provinz, dort, wo man den Unterschied machen kann.
19: Und das Buch Jenseits der Brandmauer von Jan Gorko ist bei Kiepenheuer und Witsch erschienen, hat 240 Seiten und kostet 20 Euro.
0: Standpunkte.
19: Schwindende Wasservorräte, aufgeheizte Städte, ausgetrocknete Flüsse. Deutschland leidet derzeit unter den Folgen des heißen Sommers und die hohen Temperaturen können teilweise tödlich sein. Mehr als 12.000 Menschen sind nach Schätzungen des Robert-Koch-Instituts im Zusammenhang mit der außergewöhnlichen Wärme bereits gestorben. Um Risikogruppen besser zu schützen, hat Bundesumweltminister Schneider daher einen nationalen Hitzeaktionsplan angekündigt. Unsere Gastkommentatorin Ronja Brier, Chefredakteurin des Online-Portals Watson, hält den Plan für sinnvoll, allerdings nur mit der passenden Umweltpolitik.
20: Künftig sollen sich nicht mehr nur Länder und Kommunen um Hitzeschutz kümmern, sondern auch der Bund. Das kann helfen, Maßnahmen besser zu koordinieren und vor allem gemeinsam zu finanzieren. Das ist gut, aber wirklich entscheidend ist, und darüber wird gerade viel zu wenig gesprochen, was wirklich drinstehen soll im Hitzeaktionsplan. Natürlich sind Warnsysteme und akute Schutzmaßnahmen wichtig. Dazu gehört es, für Menschen in Krankenhäusern und Altenheimen zu sorgen. Aber damit allein ist die Klimakrise nicht bewältigt. Ein bundesweiter Aktionsplan funktioniert nur, wenn er Klimaschutz auch langfristig mitdenkt. Mit einer vernünftigen Energiepolitik, also dem Ausbau erneuerbarer Energien wie Wind- und Solarenergie. Mit grüneren Städten und mit konsequentem Klimaschutz. Dazu gehören strengere Regeln gegen Luft- und Wasserverschmutzung genauso wie die Förderung von öffentlichem Nahverkehr und Radwegen. Ein paar zusätzliche Trinkbrunnen reichen nicht aus.
19: Das meint Ronja Brier, und die Frankfurter Allgemeine Zeitung begrüßt den Hitzeaktionsplan des Bundesumweltministers ebenfalls. Sie sieht aber großen Nachholbedarf in Deutschland bei der Anpassung an die Folgen des Klimawandels.
21: In anderen Weltgegenden ist seit Jahrhunderten bekannt, wie man sich gegen Hitze wappnet, wie man sich kleidet, wie man Plätze und Wohnungen beschattet und begrünt, zu welchen Zeiten körperliche Aktivität zu vermeiden ist. Länder wie Deutschland verlassen sich indes noch immer darauf, in gemäßigten Klimazonen zu liegen. Nur sind die Zustände hier immer weniger gemäßigt. Dieser ungeübte Umgang mit den Extremen ist gefährlich. Die Zahl der Hitzetoten ist nicht etwa in traditionell heißen Ländern besonders hoch, sondern in Europa.
19: Die Nürnberger Nachrichten fordern von Bund, Ländern und Kommunen, beim Hitzeschutz besser zu kooperieren.
21: Entscheidend ist es, den Schutz vor den Folgen von Extremwetter in alle Planungen einzubeziehen. Da müssen Referate zusammen statt gegeneinander arbeiten. Da braucht es ein Umdenken bei allen Neubauprojekten. Andere Länder und Städte machen vor, was da alles geht. Wer nun nicht umsteuert, riskiert sehenden Auges, dass die nächsten Unwetter schlimmere Folgen haben als mit entschiedenem Klimaschutz.
19: Und das waren unsere Standpunkte.
0: Der Stichtag.
19: Heute vor 100 Jahren wurde in Paris René Goscinny geboren. Er schuf Comics mit weltberühmten Helden. Oliver Rostermeier erinnert an ihn.
1: Man darf wohl ohne Übertreibung sagen, dass dies ein großer Tag für alle freien Gallier ist.
2: Das dürften heute wohl nicht nur Asterix und Obelix über René Goscinny sagen. Der Sohn jüdischer Einwanderer aus Polen und der Ukraine lernt schon sehr früh die Kraft des Humors.
22: Oh oui, vous savez, je suis le cadet d'une famille.
23: Ich bin der jüngste von zwei Kindern. Vater war Alkoholiker und schlug Mutter. Sehr schnell bemerkte ich, dass das Lachen ein Schutzmantel war. Ich war glücklich, wenn ich jemanden zum Lachen brachte.
22: J'étais heureux quand je faisais rire. Vous voyez, il y a cet argument-là pour l'humour.
2: Nach dem Abitur arbeitet Goscinny in einer Werbeagentur und er koloriert Kinderbücher. Er bewirbt sich in den 1940er Jahren als Zeichner für Walt Disney. Vergeblich. Ein Wink des Schicksals? Denn in Brüssel lernt er Anfang der 50er Jahre den französischen Zeichner Albert Uderzo kennen und schreibt ab sofort die Texte für seine Comicfiguren, anstatt weiter zu zeichnen. Er bringt Kapitän Pit Pistol zum Sprechen und er entwirft den kleinen Nick.
24: Aber wer sind Sie, junger Mann?
25: Asterix! Erkennst du mich nicht?
2: 1959. Goscinny erweckt seine bekannteste Figur zum Leben. Zusammen mit Zeichner Uderzo. Die Figur wird ein Klassiker.
26: Eines Tages kam ein Herr zu uns, der eine neue Jugendzeitschrift machen wollte. Er wollte vor allem, dass ihr französisches Kulturgut zugrunde liegt. Und als wir so in den hintersten Ecken der französischen Geschichte suchten, stießen wir auf die Gallier.
27: Mein Jupiter, wie viele feindliche Männer haben sich euch entgegengestellt?
28: Also es waren über den Daumen, würde ich sagen, recht betrachtet war es nur einer.
29: Ach ja, so ein großer, ein kleiner.
2: Anfang der 60er dann Goscinnys letzter großer Streich. Der Gegenentwurf zu Asterix dem Gallier.
30: Parodie de la méchance.
31: Ich wollte eine Parodie auf die Bosheit machen. Is no good, den Großvisier.
2: Goscinny wird nur 51 Jahre alt. Er stirbt 1977 in Paris. Heute verwalten die beiden Töchter von Goscinny und Uderzo das Erbe ihrer Väter. Der Meister der Sprechblasen kam am 14. August 1926 auf die Welt. Heute vor 100 Jahren.
19: Und daran erinnerte Oliver Rostermeier in seinem Stichtag. Und mit diesem Stichtag geht nun diese Ausgabe der ARD-Infonacht vom Norddeutschen Rundfunk in Hamburg so langsam, aber sicher ihrem Ende entgegen. Es wird heute noch einmal heiß in Deutschland. Sofern Sie nicht unter der Hitze leiden, können Sie vielleicht noch mal einen schönen Sonnentag genießen, je nachdem, wo Sie sich gerade in Deutschland aufhalten. Sollten Sie jetzt schon unterwegs sein oder noch unterwegs sein, dann wünsche ich Ihnen weiterhin eine gute und sichere Fahrt. Ich werde meine Heimfahrt auch gleich antreten. Im Studio war bis hierhin Detlef Karg und der sagt Danke für Ihr Interesse, auch im Namen von Redaktion und Technik. Und wir schauen noch ganz kurz auf die Uhr. Es wird in wenigen Sekunden 5:58 Uhr.
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33: Mit Stefan Eich, guten Morgen. Gold und Silber im Zehnkampf bei der Leichtathletik-EM in Birmingham für Leon Neugebauer aus Stuttgart und Niklas Kaul aus Mainz. Und nochmal Gold für Läuferin Gesa Kraus über 3000 Meter Hindernis. Es war ein sehr erfolgreicher Tag für das deutsche Team in Birmingham. Insgesamt gab es nämlich 5 Medaillen für deutsche Sportlerinnen und Sportler. Wir schauen natürlich ganz vorne im SWR aktuell Infodate am Morgen genau darauf. Und wir haben auch den Waldbrand in der Nordeifel im Blick. Dort musste in der Nacht nämlich ein Dorf mit 1800 Einwohnern evakuiert werden. Alle Infos, wie gesagt, gleich im SWR aktuell Infodate am Morgen.
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33: Das Wetter von gestern ist das Wetter von heute. Fast. Wieder scheint fast den ganzen Tag die Sonne. Aber anders als gestern wird es heute ein klein bisschen schwüler. Trotzdem ist die Hitze immer noch einigermaßen trocken und dadurch recht erträglich. 31 Grad gibt es im Allgäu sowie im Schwarzwald. Bis zu 38 Grad werden es an diesem Freitag am Rhein und an der Mosel. Jetzt noch kühle 11 Grad in Isny im Allgäu und auch die 13 Grad in Albstadt und in Aalen bei klarem Himmel sind noch erträglich. In Konstanz klarer Himmel 17 Grad, in Kaiserslautern 16 Grad, 20 Grad schon in Morbach, auch dort ist der Himmel klar. Prüm in der Eifel klare 17 Grad, Trier klar 14 Grad und Mainz klar 18 Grad. Und so geht's weiter mit dem Wetter. Morgen viel Sonnenschein, aber auch einige Wolken und es wird zunehmend schwül heiß. Am Sonntag dann Schauer und teils schwere Gewitter. Immerhin wird's dann ein bisschen kühler.
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33: Mit Stefan Eich, guten Morgen. Das war ein erfolgreicher Abend für die deutschen Sportlerinnen und Sportler bei der Leichtathletik-EM in Birmingham. Es gab insgesamt 5 Medaillen, zum Beispiel Gold im Zehnkampf für Leon Neugebauer vom VfB Stuttgart. Der 26-Jährige gewann mit knappem Vorsprung auf seinen Teamkollegen Niklas Kaul aus Mainz. ARD-Sportreporterin Irina Gnepp.
3: Erst schnappte sich Gesa Krause die Hinderniskrone, dann krönte sich Zehnkämpfer Leo Neugebauer zum König der Athleten. Der Zehnkämpfer rettete in einem packenden Finish nach dem abschließenden 1500-Meter-Lauf seinen Vorsprung auf Niklas Kaul gerade so ins Ziel. Für Neugebauer ist es nach WM-Gold im Vorjahr der zweite große Titel seiner Karriere. Den deutschen Doppelsieg rundete Youngster Amadeus Gräber mit einem starken 8. Platz ab. Über die 3000 Meter Hindernis war zuvor Gesa Krause zu ihrem 3. EM-Titel gerannt. Platz 3 sicherte sich ihre Teamkollegin Olivia Gürt.
33: Im Zehnkampf war es zwischen Neugebauer und Kaul wie gehört ein Kopf-an-Kopf-Rennen. Und am Ende setzt sich Neugebauer knapp durch.
4: Ich habe alles gegeben, um das so zu machen. In den letzten 50 haben mich meine Beine wieder ein bisschen im Stich gelassen, aber ich habe nochmal durchgezogen. Deswegen musste ich schon wieder auf die Ziellinie fallen, aber es hat gereicht.
33: Auch Kaul war nach dem Rennen sehr zufrieden.
5: Ich wäre gern noch ein bisschen schneller gerannt. Aber ich war nach 500 Metern einfach monstermäßig blau und war dann ganz froh, dass ich es irgendwie ins Ziel gekriegt habe. Hätte mir jemand Silber angeboten vorher, ich hätte gesagt, komm, nimm ich sofort.
33: Wegen eines Waldbrands in der Eifel muss ein ganzes Dorf evakuiert werden. Die nordrhein-westfälische Gemeinde Hürtgenwald-Gai, nahe der belgischen Grenze, östlich von Aachen. ARD-Reporter Wolfgang Deutz berichtet.
6: In dem zweitgrößten Ortsteil der Gemeinde leben 1800 Menschen. Seit 4 Uhr werden sie von Feuerwehr und Polizei evakuiert. Wegen der Größe des Einsatzes stockt mittlerweile auch die Polizei ihre Einsatzkräfte auf. Die zuständige Polizei in Düren hat die umliegenden Dienststellen in Aachen, Heinsberg und Euskirchen um Unterstützung gebeten. Die Löscharbeiten gestalten sich schwierig, da in der Nacht die Löschflugzeuge nicht fliegen konnten. Auch das ist einer der Gründe, warum Hürtgenwald-Gai evakuiert wird.
33: Wegen der anhaltenden Trockenheit rechnet der Deutsche Bauernverband in diesem Jahr mit erheblichen Ernteausfällen, vor allem beim Getreide. Verbandspräsident Ruckwied forderte im Gespräch mit dem Redaktionsnetzwerk Deutschland Hilfe von der Politik. Aus Berlin, Jim Bob Nikschas.
7: Vor allem in Süddeutschland könnte die Ernte teilweise ganz ausfallen. Im Norden sieht es laut Ruckwied etwas besser aus, weil es dort häufiger geregnet hat. Überall wächst jedoch auch weniger Futter für die Tiere nach. Zum Teil müssen Landwirte Kühe und Schweine deshalb früher schlachten als geplant. Der Bauernpräsident warnt, dass die wirtschaftliche Lage für viele Betriebe schon jetzt brutal angespannt ist. Ruckwied fordert deshalb Unterstützung von der Politik. Die könnte zum Beispiel die Zuschüsse der EU an die Bauern früher auszahlen oder die Steuern auf Diesel senken, schlägt Ruckwied im TV-Sender Phoenix vor.
33: Für Drohnenimporte in die USA fallen bald Zölle von bis zu 100% an. Präsident Trump will damit die heimische Produktion von Drohnen und deren Komponenten fördern und die Abhängigkeit von ausländischen Herstellern verringern. Die Änderung soll ab dem 3. September gelten. Für größere Drohnen gilt dann ein Zollsatz von 100%, bei kleineren Modellen sind es 25%. Ein US-Gericht hat eine Klage der Regierung Trump gegen die Uni Harvard abgewiesen. Das US-Justizministerium hatte der Hochschule vorgeworfen, sie hätte nach den Terrorangriffen der Hamas im Oktober 2023 antisemitische Mobs zugelassen und bedrohte Studenten nicht ausreichend geschützt. Aus Washington, Nina Barth.
8: Ein Bundesrichter in Boston hat entschieden, ein Verstoß gegen das Gesetz zum Schutz vor Diskriminierung kann Harvard nicht nachgewiesen werden. Das US-Justizministerium hatte die Klage im März eingereicht. Der Vorwurf, Die Hochschule duldete 2023 und 2024 ein feindliches Umfeld für jüdische und israelische Studierende während pro-palästinensischer Proteste auf dem Campus. Der Richter erklärte dazu nun, die antisemitischen Vorfälle seien zu isoliert und episodisch, um zu zeigen, dass Harvard anhaltend gegen das Gesetz verstoße.
33: Die Machtprobe zwischen Trump, Gerichten und einer der bekanntesten Kultureinrichtungen der USA, dem Kennedy Center in Washington, geht in die nächste Runde. Das Trump-freundliche Führungsgremium war damit gescheitert, die Einrichtung in Trump-Kennedy Center umzubenennen. Jetzt startet dieses Kuratorium einen neuen Versuch. Aus Washington Samuel Jakisch.
0: Statt eines neuen Namens soll an der Außenfassade nun eine Art Widmung erscheinen, restauriert und renoviert von Präsident Donald J. Trump. Von diesem Plan berichten übereinstimmend mehrere US-Medien. Ob das Kennedy-Kuratorium das Vorhaben umsetzen kann, ist schwer absehbar, denn auch diesmal müssten erst Gerichte zustimmen. Trump hatte bereits kurz nach Beginn seiner zweiten Amtszeit angekündigt, so wörtlich anti-amerikanische Propaganda am Kennedy Center bekämpfen zu wollen. Seitdem tauschte Trump das Führungspersonal aus und ließ die Theater-, Tanz- und Konzertbühne wegen Renovierung schließen.
33: Heute vor 5 Jahren haben die radikal-islamistischen Taliban die Macht in Afghanistan wieder übernommen. In kurzer Zeit hatten sie im Sommer 2021 das Land überrannt bis in die Hauptstadt Kabul. Inzwischen schiebt Deutschland wieder Menschen nach Afghanistan ab und leistet auch Entwicklungshilfe. Die zuständige Ministerin sagt aber, dabei arbeitet man nicht mit den Taliban zusammen. Gabor Hallas berichtet.
9: Wir lassen die Menschen in Afghanistan nicht allein, das sagt Bundesentwicklungsministerin Rehm Alabadi Radovan dem ARD-Hauptstadtstudio. 5 Jahre nach der Machtübernahme der Taliban sei die Lage in Afghanistan extrem bedrückend, insbesondere für Frauen und Mädchen. Alabadi Radovan ergänzt, man müsse allerdings auch sagen, dass eine normale Entwicklungszusammenarbeit unter der Herrschaft der Taliban nicht möglich sei. Ihr Haus arbeite nicht mit den Taliban zusammen, erreiche die Menschen über unabhängige Partner, zum Beispiel die Vereinten Nationen oder die Weltbank. Die Politik der Taliban könne man nicht ändern, aber dafür sorgen, dass die Hilfe vor allem Frauen erreiche bei Ernährung, Gesundheit und Bildung. Die Bundesregierung erkennt die Taliban-Regierung in Afghanistan nicht an, unterhält aber technische Kontakte. Das heißt, sie führt Gespräche auf Arbeitsebene, um nach Afghanistan abschieben zu können. Dazu stellt Rehm Alabadi Radovan klar, die Bundesregierung habe hier unterschiedliche Aufgaben und Zuständigkeiten. Für ihren Bereich sei die Linie klar, Entwicklungszusammenarbeit finde nicht mit den Taliban statt.
33: In Schweden können ab Herbst auch Jugendliche zu Haftstrafen verurteilt werden. Das Parlament hat am Abend mehrheitlich dafür gestimmt und dafür, dass Menschen schon mit 14 Jahren als strafmündig gelten. Bislang lag die Grenze bei 15 Jahren. Die schwedische Regierung begründet die Änderung mit der zunehmenden Bandengewalt. Kriminelle Gruppen rekrutieren für Mordanschläge immer häufiger Minderjährige, weil denen im Fall einer Festnahme bislang keine Haftstrafe droht.
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33: Heute scheint wieder den ganzen Tag lang die Sonne. Es wird ein kleines bisschen schwüler. Trotzdem ist die Hitze insgesamt recht trocken und dadurch einigermaßen erträglich. Noch 31 Grad gibt's. 31 Grad gibt's heute im Allgäu, im Schwarzwald auch. Und bis zu 38 Grad werden es am Rhein und an der Mosel. Morgen neben Sonnenschein auch einige Wolken und es wird zunehmend schwül heiß, am Sonntag Schauer und teils schwere Gewitter.
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33: Es wird märchenhaft, genauer gesagt, unsere Berlin-Korrespondentinnen und Korrespondenten träumen in dieser Woche von einer besseren Welt, von einer besseren Politik. Wäre doch schön, wenn mal unverhofft einfach alles leicht und unkompliziert läuft. Bianca Schwarz denkt darüber nach, wie das denn wäre, wenn sachliche Debatten selbst im Social-Media-Zeitalter möglich wären.
10: Es wird einmal eine Fee. Eine mächtige Fee. Als sie zum ersten Mal im Land auftaucht, sorgt sie für stummes Entsetzen. Denn vielen Menschen, Politikern, Wirtschaftsbossen oder Influencern, raubt sie die Sprache. Im Fernsehen sieht man Menschen, die irgendwas sagen wollen, nur es kommt kein Wort aus ihnen heraus. Und in Social Media setzen sie keine verständlichen Posts ab, immer nur Buchstabensalat. Die Fee schwebt überm Land und lächelt. Die, die sprechen können, diskutieren. Ist das eine gute oder eine böse Fee? Und warum können wir reden und die anderen nicht? Nach ein paar Wochen fällt es dem Land wie Schuppen von den Augen. Diese Fee, sie ist die Fee der Wahrheit. Sie verhindert Lügen. Mit einem Schwung ihres Zauberstabs löscht sie Fake News aus den sozialen Medien und Halbwahrheiten aus der Politik. Im Bundestag wird nur noch über das beraten, was sich wissenschaftlich belegen lässt, nicht mehr über Meinungen, die man nicht aus Fakten ableiten kann. Manch große Volkspartei zerbricht daran, manch andere findet zurück zu ihren Wurzeln. Einst mächtige Politikerinnen und Politiker schaffen es nicht, sich an diese neue Welt anzupassen. Sie verstummen für immer und werden vergessen. Dafür rücken andere aus dem Hintergrund nach vorn, die, die sonst übertönt worden waren, weil sie mit leisen Stimmen über Fakten und Studien und Statistiken gesprochen hatten. Und das macht etwas mit diesem Land. Es kommt zur Ruhe. Die Gereiztheit im Ton, die Unsicherheit über das, was die Zukunft wirklich bringt, verblassen. Man wendet sich den Aufgaben zu, die das Land tatsächlich nach vorne bringen. Und fragt man nun, ist das eine gute oder eine böse Fee? Antworten die Bürgerinnen und Bürger des Landes, es ist die beste Fee, die jemals war, in diesem Sommermärchen.
33: Der Sommermärchentraum unserer Berlin-Korrespondentin Bianca Schwarz. Die Realität sieht ganz anders aus, sagt Wolfgang Schweiger, Kommunikationswissenschaftler an der Uni Hohenheim.
1: Bloß muss man sagen, dass die Algorithmen tatsächlich stärker emotionalisierende und, wie wir aus Studien wissen, damit häufig auch gelogene Inhalte bevorzugen, weil die halt einfach mehr Verkehr, mehr Traffic verursachen und mehr Reaktionen der Nutzerschaft verursachen. Also insofern ist es schon ein ungleicher Kampf. Tatsächlich diejenigen, die versuchen, eben mit Fakten und echter Diskussion sich in diesem System durchzusetzen, die sind einfach benachteiligt gegenüber denen, die mit Emotionen und Populismus zu Werke gehen.
33: Wie kann es überhaupt sein, dass auf Social Media quasi Narrenfreiheit herrscht? Lügen, Hass und Hetze, die werden da rasend schnell verbreitet. Kann man da nicht konsequenter dagegen vorgehen? Dazu nochmal Schweiger.
1: Wir sind in Deutschland natürlich etwas eingeschränkt zum Glück, weil wir ja Artikel 5 Grundgesetz Meinungs- und Medienfreiheit haben. Also Plattformen so ohne weiteres beliebig zu regulieren geht nicht. Wir haben das ja mittlerweile auch auf die europäische Ebene gehoben. Da gibt es ja den Digital Services Act, der mittlerweile die Plattformbetreiber schon relativ stark reguliert. Das Problem ist nur, wir wissen nicht so genau, was die Nutzerinnen und Nutzer so zu sehen bekommen. Es ist also sehr schwer, sich als regulierende Behörden einen Überblick zu verschaffen. Und damit ist auch die Regulierung extrem schwierig. Also wir sagen ja, die Plattformen müssten eigentlich Hass und Hetze sehr viel stärker regulieren. Sie müssen offensichtlich gelogene Inhalte, sollten sie zumindest entfernen. Aber wenn sie es dann halt nicht machen, aus verschiedenen Gründen, dann ist es sehr, sehr schwer, dagegen vorzugehen.
33: Wolfgang Schweiger, Kommunikationswissenschaftler an der Uni Hohenheim.
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33: Die Hitze behindert den Busverkehr in Heidelberg. Um Schäden zu vermeiden, werden ab heute bis einschließlich Sonntag viele Buslinien umgeleitet. Matthias Wiest mit den Einzelheiten.
11: Schon bei der letzten Hitzewelle Ende Juni wurde die Fugenmasse zwischen den Straßenbahngleisen aufgeweicht. Busse, die über die Gleise gefahren sind, haben das flüssige Bitumen dann überall verteilt. Um ähnliche Schäden an Gleisen und Straßen zu vermeiden, werden zahlreiche Busse ab heute umgeleitet. Betroffen sind unter anderem die Linien 20, 28 und 34. Haltestellen wie der Betriebshof, die Stadtwerke sowie die Bahnhöfe West- und Südstadt werden gar nicht angefahren, heißt es in der Rhein-Neckar Verkehrsgesellschaft. Fahrgäste sollen sich an den Haltestellen informieren und mehr Zeit einplanen.
33: Am Wochenende ist die Rheintalbahnstrecke wieder teilweise gesperrt. Wegen Bauarbeiten fahren zwischen Herbolzheim und Offenburg keine Züge. Sowohl zwischen Herbolzheim und Offenburg als auch zwischen Freiburg und Offenburg fahren stattdessen Ersatzbusse. Die Sperrung beginnt heute Abend um 21 Uhr und dauert bis Montag früh 5 Uhr. Ein Mann soll in Ostfildern im Kreis Esslingen Anfang des Jahres 2 Brände gelegt haben. Ab heute steht er unter anderem wegen versuchten Mordes vor Gericht. Aber ob er schuldfähig ist, das ist unklar. SWR-Reporter Christoph Schöneberger berichtet.
12: Der Prozess wird sich mit der Frage der Schuldfähigkeit des 23-Jährigen befassen. Nach Angaben der Staatsanwaltschaft Stuttgart bestehen laut einem Gutachten mehrere Anhaltspunkte dafür, dass der Angeklagte die Taten im Zustand einer schweren psychischen Erkrankung beging. Aus diesem Grund sei der Haftbefehl zwischenzeitlich durch einen Unterbringungsbefehl ersetzt worden. Das bedeutet, dass der Mann inzwischen nicht mehr in der Untersuchungshaft, sondern in einem psychiatrischen Krankenhaus ist. Ihm wird vorgeworfen, Anfang des Jahres in Ostfildern-Kemnath erst ein Feuer in einem Mehrfamilienhaus gelegt zu haben. Dabei wurden 8 Menschen leicht verletzt. Wenige Tage später zündete er einen Carport an, wieder in Ostfildern-Kemnath. Daraufhin wurde er von der Polizei festgenommen.
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33: In Berlin ist parlamentarische Sommerpause. Auch wenn es immer wieder Unterbrechungen gibt, können sich Politiker wirklich erholen? Können die auch mal ihre Smartphones und sonstigen elektronischen Endgeräte einfach so auf Standby lassen oder vielleicht sogar stumm schalten? SWR Berlin-Korrespondent Jim Bob Nikschas hat sich Gedanken gemacht.
7: Wie halten Sie es im wohlverdienten Sommerurlaub eigentlich mit dem Handy? Digital Detox oder schauen Sie doch vorsichtshalber immer wieder mal rein in die bösen Arbeits-E-Mails? Immerhin bleiben einem dann im Zweifel unangenehme Überraschungen am ersten Arbeitstag erspart. Gut, dafür muss man die strafenden Blicke des Partners am Pool aushalten. Da wir nicht mal genau wissen, wo der Bundeskanzler seinen kurzen Sommerurlaub verbringt, ist uns auch nicht bekannt, ob er von seiner Frau Charlotte mahnende Blicke kassiert, wenn er kurz mal ins Handy schaut. Aber vorstellbar ist das wohl. Auch wenn ein Kanzler natürlich immer erreichbar sein muss. Im Zweifel auch in einem Saunafass am Tegernsee. Na, Bilder im Kopf? Gern geschehen. Seinen Urlaub unterbrechen musste der Kanzler in diesem Jahr immerhin noch nicht. Ganz im Gegenteil zum Innenminister. Alexander Dobrindt ist sogar schon 2-mal aus seinem Italienurlaub zurück nach Berlin gejettet. Was man ihm einerseits als pflichtbewusst anrechnen kann, andererseits aber auch Zweifel daran weckt, ob er sich am gewählten Ferienort wirklich wohlfühlt. Für eine Kabinettssitzung einen frischen Aperol Spritz oder einen italienischen Espresso stehen lassen? Wir sind uns hoffentlich einig, dass das äußerst verdächtig wirkt.
33: Gedanken von Jim Bob Nikschas.
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33: 6.16 Uhr.
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33: Nachrichten schreiben, telefonieren, Spiele spielen und das alles immer und überall auf einem einzigen Gerät. Ja, ein Smartphone, für uns heute völlig normal, vor 30 Jahren aber absolut unvorstellbar. Ein Unternehmen aus Finnland wollte das damals ändern. Ein paar technikbegeisterte Designer und Techniker Mitte 20 haben sich zusammengesetzt und den Vorgänger des heutigen Smartphones entworfen, den Nokia Communicator. Am 15. August 1996 kam er auf den Markt. Der Beitrag dazu von Arne Bartram.
13: Es gibt viele Wege, sich zu verständigen. Mit dem neuen Nokia Communicator haben Sie es in der Hand, immer den besten Weg zu finden. Er ist ein Handy und er bietet Fax, E-Mail und Internetzugang.
14: 1996 ist das eine Weltsensation. Ein kleines mobiles Büro für die Hosentasche mit aufklappbarer Tastatur und kleinem Display. Das Ganze wiegt so viel wie eine kleine Konservendose und kostet 2700 D-Mark. Der Finne Panu Johansson hat den Communicator damals im Team bei Nokia mitentwickelt. Ich erinnere mich noch gut an das erste Mal, als ich jemanden den Communicator benutzen sah. Es war der Manager einer Rock'n'Roll-Band. Er stieg aus einem Tourbus und tippte auf seinem Communicator herum. Und ich dachte, ja, genau so einen Typen wollte ich mit diesem Produkt erreichen. Dass der Uropa der heutigen Smartphones ausgerechnet aus Finnland kommt, ist kein Zufall. Die nordischen Länder haben schon früh angefangen zu experimentieren, wie Daten über das Mobilfunknetz übertragen werden können, sagt der finnische Medienforscher Carl-Gustav Lindén. Nokia hat früh erkannt, dass es eine Technologie zur Datenübertragung geben musste. Der Communicator hat sich dann zu einem Statussymbol entwickelt. Er war fortschrittlich und vor allem für die Geschäftswelt gedacht. Er war zwar sehr teuer, aber im Grunde ein Vorgeschmack auf die Zukunft. Nokia trifft einen Nerv. Das finnische Unternehmen steigt in den folgenden Jahren zum dominierenden Handyhersteller der Welt auf und entwickelt auch seinen Communicator weiter. Designer Panu Johansson. Wir hatten ursprünglich sogar einen Touchscreen für das Gerät geplant, aber die Technologie, auf der er basierte, wurde vom Markt genommen. Um das zu verdauen, sind wir erstmal typisch finnisch in eine Bar gegangen.
15: And we decided to go out to a bar.
16: Also bleibt es bei der Tastatur. Doch dann kommt das Jahr 2007.
17: Is a revolutionary mobile phone. And we are calling it iPhone.
16: Apple-Chef Steve Jobs stellt das iPhone vor. Touchscreen statt Tastatur, Musik, Internet und Telefon in einem Gerät. Nokia hat zwar auch Smartphones, aber die Finnen setzen lange weiter auf viele verschiedene Geräte und Softwareversionen. Der ehemalige Nokia-Designer Panu Johansson. Wir wurden einfach zu groß, nicht mehr besonders agil und gewissermaßen arrogant. Der Erfolg hat Nokia am Ende getötet. Nokia verliert den Anschluss. 2013 verkaufen die Finnen ihre Handysparte an Microsoft. Seitdem konzentriert sich das Unternehmen auf Netzwerktechnik, also auf die technische Infrastruktur im Hintergrund. Damit schließt sich für Nokia ein Kreis, sagt Medienforscher Karl-Gustav Lindén. Man kann sagen, das Mobiltelefon war nur eine Episode in der Geschichte von Nokia. Die Zukunft von Nokia sieht ziemlich gut aus. Die ganze künstliche Intelligenz braucht Infrastruktur, über die Daten und Informationen übertragen werden können. Und da ist Nokia sehr weit vorne. 30 Jahre später ist der Communicator längst Geschichte.

0: Millionen Haushalte in Deutschland erzeugen schon Strom auf ihrem Dach, um Kosten zu senken und einen Beitrag zur Energiewende zu leisten. Wer künftig eine Solaranlage installieren möchte, der muss sich voraussichtlich auf völlig neue Rahmenbedingungen einstellen, denn die Bundesregierung will die garantierte Einspeisevergütung für Strom aus neuen PV-Anlagen ab 2027 abschaffen. Anlagenbesitzer sollen dann nur noch eine Übergangszahlung für allerhöchstens 3 Jahre erhalten. Rechnet sich eine Solaranlage dann überhaupt noch? Details von Wolfgang Brauer aus der ARD-Verbraucherredaktion.
1: Kai Elter hat vor 2 Jahren ein Einfamilienhaus gekauft. Jetzt hat er auch das Geld für eine Photovoltaikanlage auf dem Dach.
2: Ja, also das ist schon ein kleines Vermögen tatsächlich. Also schon deutlich über 20.000 Euro, muss man mit dazu sagen. Wir haben uns für eine Anlage entschieden, wo wir nicht nur den Strombedarf aus heutiger Sicht abdecken, sondern auch aus zukünftiger Sicht.
1: Für Kai Elter trennt die Zeit, denn ab 1. Januar 2027 gibt es einschneidende Änderungen beim Erneuerbare Energiengesetz, kurz EEG.
2: Ja, also für uns war das ein entscheidender Faktor tatsächlich auch, weil halt eben dieses Thema garantierte Einspeisevergütung in die Wirtschaftlichkeit und Amortisationszeit reinspielt.
1: Denn wenn seine Solaranlage noch 2026 in Betrieb geht, bekommt er für jede Kilowattstunde, die er ins öffentliche Stromnetz einspeist, 7,7 Cent und das 20 Jahre lang. Das hilft mit, die neue Anlage zu finanzieren.
2: Was es für uns bedeuten würde, wenn wir nächstes Jahr umgesetzt hätten und quasi diese Förderung nicht mehr über diese 20 Jahre kriegen würden, locker mal 2 Jahre sind, die uns beim Thema Amortisationszeit dann einfach fehlen würden.
1: Diese Einspeisevergütung sorgte seit vielen Jahren für Planungssicherheit. Wer eine PV-Anlage installierte, erhielt für Strom, der ins öffentliche Netz eingespeist wird, 20 Jahre lang eine feste Vergütung. Das machte die Wirtschaftlichkeit einer Anlage kalkulierbar und erleichterte die Investitionsentscheidung. Ab Januar 2027 soll es für neue private Solaranlagen keine Einspeisevergütung mehr geben. Die Besitzer sollen nur noch eine Übergangszahlung erhalten, die für maximal 3 Jahre gewährt wird. Damit sich so eine Anlage dann trotzdem noch rechnet, sollten Verbraucher möglichst viel vom selbstproduzierten Strom auch selbst nutzen. Zum Beispiel für energiefressende Wärmepumpen oder zum Laden des Elektroautos. Hierfür ist eine intelligente Steuerung der PV-Anlage nötig, damit der Strom dann genutzt werden kann, wenn er anfällt. Um überschüssigen Strom zu speichern, benötigt man zusätzlich eine Batterie. Aber das seien oft Renditekiller, meint Matthias Bauer von der Verbraucherzentrale Baden-Württemberg.
3: Speicherlösungen müssen auch auf den Haushalt ausgerichtet sein. Aber wir sehen halt auch in der Verbraucherzentrale in unserer Beratung, die Speicher werden viel zu groß gebaut. Die Speicher werden nicht haushaltsgerecht gebaut. Speicher sind immer noch teuer. Speicher sind ein sehr kompliziertes Produkt, sehr anfällig. Und da muss nicht nur die Bundesregierung mehr tun, da muss auch die Anbieterseite mehr tun. Und man kann hier die Verbraucher und Verbraucherinnen nicht alleine stehen lassen.
1: Eine andere Möglichkeit, mit der Solaranlage auf dem Dach in Zukunft noch Geld zu verdienen, den selbst erzeugten Strom mit Hilfe eines Direktvermarkters an der Strombörse weiterzuverkaufen. Das ist aber kompliziert, warnt Verbraucherschützer Bauer.
3: Das heißt aber, ich brauche zwingend einen intelligenten Zähler, einen Smart Meter, um das umzusetzen, weil die Strommengen, die ja dann verteilt werden, die müssen ja berechnet werden. Das muss ja alles zugeordnet werden. Sonst kann ich ja das System nicht umsetzen. Hat auch ein gewisser bürokratischer Aufwand. Wir wissen auch, es wird sich höchstwahrscheinlich für die Kleinen gar nicht lohnen.
1: Auch deshalb wollen jetzt viele private Hausbesitzer noch schnell eine Photovoltaikanlage auf dem Dach. Das lockt auch einige unseriöse Anbieter auf den Markt. So bieten bundesweit tätige Firmen gleich ganzen Straßenzügen ihre Dienste an. Wer bei einer neuen PV-Anlage auf der sicheren Seite sein möchte, sollte einen Solarhandwerker aus seiner Gegend beauftragen und bereits im Vorfeld ganz genau planen, wofür er die Anlage nutzen möchte. Für den Stromverkauf oder für die eigene Nutzung. Beispielsweise für Wärmepumpen oder zum Aufladen des E-Autos. Geld mit der Photovoltaikanlage zu verdienen, wird allerdings deutlich schwieriger.
0: 6.25 Uhr.
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0: Und hier ist Patrick Stricker.
5: Und ich habe die Leichtathletik-Europameisterschaften in Birmingham. Und damit einen schönen guten Morgen. Gesa Krause vom Verein Silvesterlauf Trier ist zum 3. Mal Europameisterin über 3000 Meter Hindernis nach ihrem Sieg am Abend im Finale. Gold gab es auch für Zehnkämpfer Leo Neugebauer vom VfB Stuttgart und Silber ging an den Mainzer Niklas Kaul. Alle Einzelheiten dazu jetzt von Irina Gneb.
6: Über die Ziellinie taumelnd hat sich Leo Neugebauer zum König der Athleten gekrönt. Im abschließenden Rennen über die 1500 Meter rettete er seinen Vorsprung

0: auf Niklas Kaul in einem packenden Finish gerade so ins Ziel. Für Neugebauer ist es nach WM-Gold im Vorjahr der zweite große Titel seiner Karriere. Kaul holte Silber. Den deutschen Doppelsieg rundete Youngster Amadeus Gräber mit einem starken achten Platz ab. Über die 3000 Meter Hindernis hatte zuvor Gesa Krause die erste Goldmedaille für das deutsche Team gewonnen. Es war bereits ihr dritter EM-Titel. Platz 3 sicherte sich Krauses Teamkollegin Olivia Gürth. Den deutschen Medaillenabend rundete Henrik Janssen mit Bronze im Diskuswurf ab.
1: Ja, und der König der europäischen Zehnkämpfer Leo Neugebauer vom VfB Stuttgart war nach dem Wettkampf irgendwo zwischen Glückseligkeit und völliger Erschöpfung.
2: Ich wusste vor dem 1500er, es ist nur ein Win-Win, also es ist wir Deutsch 1 und 2 haben. Ich habe dann nochmal bis zum Ende gekämpft, Niklas auch, und ich bin einfach froh, dass ich nochmal voll durchziehen konnte. Die letzten 50 waren sehr, sehr hart und ja, ich habe durchgezogen, hat noch gereicht.
1: Europameisterschaften laufen derzeit auch im Turnen. In Zagreb hat Helen Keveric dabei am Abend die Qualifikation am Stufenbarren gewonnen. Die 18-Jährige vom MTV Stuttgart geht also mit viel Rückenwind ins Einzelfinale am Samstag. Und das, obwohl sie zuletzt längere Zeit verletzt war.
3: Ich bin einfach nur unglaublich zufrieden und freue mich auf das Finale, das ich jetzt geschafft habe, und versuche jetzt noch an den Kleinigkeiten zu arbeiten, und dann freue ich mich einfach jetzt nochmal am Samstag da zu touren.
1: Vom Turnen kommen wir zur rhythmischen Sportgymnastik. Da laufen aktuell in Frankfurt am Main die Weltmeisterschaften, und das mit einem kleinen Rückschlag für Olympiasiegerin Daja Varfolomeev vom TSV Schmieden. Eine fehlerhafte Übung in der Qualifikation mit den Keulen kostete sie das Einzelfinale, aber Varfolomeev kann trotz allem an diesem Wochenende 4 weitere WM-Titel holen. Simon Schäfer berichtet.
4: Die 19-Jährige geht bei der Heim-WM in Frankfurt als Führende in das Mehrkampffinale am Freitag. Darüber hinaus hat sich Daja Varfolomeev für 3 von 4 Einzelentscheidungen am Sonntag qualifiziert. Also mit dem Ball, dem Reifen und dem Band. Einzig mit den Keulen verpasste sie den Sprung ins Finale, denn da erreichte sie wegen einer fehlerhaften Übung nur den 9. Platz in der Qualifikation. Es war schon das Ziel, in alle Gerätefinals zu kommen. Das hat leider nicht geklappt, sagte Daja Varfolomeev im Anschluss. Trotzdem, zu ihren bisher 11 WM-Titeln kommen sehr wahrscheinlich in den nächsten Tagen noch weitere dazu. Die Weltmeisterschaft in der rhythmischen Sportgymnastik geht in der Frankfurter Festhalle noch bis zum Sonntag. Insgesamt sind 350 Gymnastinnen aus 70 Nationen dabei.
1: 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Und das war's vom Sport für den Moment. Die Zeit, es ist 6.28 Uhr.
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6: Im Studio Stefan Eich, guten Morgen. Mehrere 10.000 Menschen haben sich vor kurzem aus Marokko in die spanische Exklave Ceuta aufgemacht, offenbar angestachelt von einer gezielten Kampagne in den sozialen Netzwerken. Die meisten dieser Menschen sind sehr schnell wieder nach Marokko zurückgekehrt, denn sie hätten eh kaum Chance auf Asyl gehabt, weil auch Ceuta nicht zum Schengen-Raum gehört. Nun könnte es trotzdem wieder so eine Welle geben, denn im Netz baut, wer auch immer, schon die nächste Kampagne auf. Dort kursiert der 15. August als nächster Termin für eine mögliche Massenflucht nach Ceuta. Die EU hat sich mit den großen Online-Plattformen zusammengesetzt, um Falschinformationen zu verhindern. Die Einzelheiten gibt's bei uns gleich nach den SWR aktuellen Nachrichten.
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6: Sehr sonnig heute und hochsommerlich heiß. 31 Grad im Allgäu sowie im Schwarzwald. Bis zu 38 Grad werden es heute am Rhein und an der Mosel.
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6: Um 6:30.
7: Mit Florian Zelt. Guten Morgen. Hunderte Menschen werden wegen eines Waldbrandes in der Gemeinde Hürtenwald-Gai in der Eifel in Sicherheit gebracht. Der Deutsche Bauernverband rechnet wegen der Trockenheit mit starken Ernteeinbußen. Der Iran hat erneut Schiffe in der Straße von Hormus angegriffen. Und das Wetter sonnig und heiß bei 31 bis 38 Grad. In der Eifel muss wegen eines Waldbrandes ein ganzes Dorf evakuiert werden. Betroffen ist die nordrhein-westfälische Gemeinde Hürtgenwald-Gai nahe der belgischen Grenze. Aus Aachen Wolfgang Deutz.
8: In dem zweitgrößten Ortsteil der Gemeinde leben 1.800 Menschen. Seit 4 Uhr werden sie von Feuerwehr und Polizei evakuiert. Wegen der Größe des Einsatzes stockt mittlerweile auch die Polizei ihre Einsatzkräfte auf. Die zuständige Polizei in Düren hat die umliegenden Dienststellen in Aachen, Heinsberg und Euskirchen um Unterstützung gebeten. Von dort sind bereits Einsatzfahrzeuge samt Besatzung in Richtung Hürtgenwald unterwegs. Die Löscharbeiten gestalten sich schwierig, da in der Nacht die Löschflugzeuge nicht fliegen konnten. Auch das ist einer der Gründe, warum Hürtgenwald-Gai evakuiert wird.
7: Wegen der anhaltenden Trockenheit rechnet der Deutsche Bauernverband in diesem Jahr mit erheblichen Ernteausfällen. Vor allem in Süddeutschland könne das bis zum Totalausfall gehen, warnt Verbandspräsident Joachim Rugwied im Gespräch mit dem Redaktionsnetzwerk Deutschland. Er fordert Hilfe von der Politik. Aus Berlin Jim Bob Nikschas.
9: Vor allem beim Getreide rechnet der Bauernverband in diesem trockenen Jahr mit einer Ernte deutlich unter dem Durchschnitt. Gerade beim Weizen, sagt der Verbandspräsident Joachim Rugwied dem Redaktionsnetzwerk Deutschland. Größere Einbußen wird es demnach wohl auch bei Raps, Kartoffeln, Gemüse und Zuckerrüben geben. Ebenso bei Körnermais und Sojabohnen. Vor allem in Süddeutschland könnte die Ernte teilweise ganz ausfallen. Im Norden sieht es laut Rugwied etwas besser aus, weil es dort häufiger geregnet hat. Überall wächst jedoch auch weniger Futter für die Tiere nach. Zum Teil müssen Landwirte Kühe und Schweine deshalb früher schlachten als geplant. Der Bauernpräsident warnt, dass die wirtschaftliche Lage für viele Betriebe schon jetzt brutal angespannt ist. Rugwied fordert deshalb Unterstützung von der Politik. Die könnte zum Beispiel die Zuschüsse der EU an die Bauern früher auszahlen oder die Steuern auf Diesel senken, schlägt Rugwied im TV-Sender Phoenix vor.
7: Grünen-Fraktionschefin Dröge wirft der Bundesregierung vor, nichts gegen die immer noch hohen Spritpreise zu unternehmen. Sie habe kein Verständnis dafür, dass die schwarz-rote Koalition zusehe, wie Menschen abgezockt werden, sagte Dröge der Bild-Zeitung. Es brauche eine schnelle und effektive Antwort auf die überhöhten Preise an den Tankstellen. Dröge fordert deswegen, dass die Mineralölkonzerne auf extrem hohe Gewinne zusätzliche Steuern zahlen sollen. Vor wenigen Tagen hatte auch die Ministerpräsidentin von Mecklenburg-Vorpommern Schwesig von der SPD eine Übergewinnsteuer für Mineralölkonzerne gefordert. Wirtschaftsministerin Reiche von der CDU lehnt das weiterhin ab. Die Vereinigten Arabischen Emirate melden erneute Angriffe auf Schiffe in der Straße von Hormus und machen dafür den Iran verantwortlich. Wie das Außenministerium in Dubai mitteilte, wurden 2 Frachter des staatlichen Ölkonzerns beschossen, als sie versuchten, die Meerenge zu passieren. Verletzt wurde dabei niemand, hieß es. Das Außenministerium des Emirats verurteilte die Angriffe. Die stellten eine unmittelbare Bedrohung für die Stabilität der Region und die weltweite Energiesicherheit dar. In Kolumbien geht nach dem schweren Erdbeben die Suche nach Überlebenden weiter. Wie auf Fernsehbildern zu sehen ist, bitten Rettungskräfte immer wieder um Stille, um hören zu können, ob Lebenszeichen aus den Trümmern kommen. Nach Angaben der Regierung werden aktuell noch hunderte Menschen vermisst. Die Zahl der Toten ist inzwischen auf 273 gestiegen. Und das waren die Nachrichten.
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6: Mit Stefan Eich, hallo. Es war eine geballte Fluchtbewegung, wie es sie bis dahin nicht gegeben hat. Mehrere 10.000 Menschen sind vor kurzem aus Marokko in die spanische Exklave Ceuta geschwommen oder einfach über den Zaun geklettert. Dazu hatte sie offenbar eine gezielte Kampagne in den sozialen Netzwerken angestachelt. Die meisten dieser Menschen sind sofort wieder nach Marokko zurückgekehrt und hätten eh kaum Chance auf Asyl gehabt, auch weil Ceuta zwar spanisch ist, aber nicht zum Schengen-Raum gehört. Nun könnte es trotzdem wieder so eine Welle geben. Denn im Netz baut wer auch immer die nächste Kampagne auf. Dort kursiert der 15. August als nächster Termin für eine Massenflucht nach Ceuta. Die EU hat sich mit den großen Online-Plattformen zusammengesetzt, um Falschinformationen einzudämmen. Aus Brüssel berichtet Sabrina Fritz.
10: Brüssel will keine Panik schüren. Die Aussagen zum kommenden Wochenende klingen eher beschwichtigend.
11: You were asking specifically about the 15th of August.
10: Wenn Sie den 15. August ansprechen, ist das für uns kein spezielles Datum. Wir müssen unsere Grenzen immer schützen. Jeden Tag, zu jeder Zeit, hieß es diese Woche aus der EU-Kommission. Doch ganz so entspannt ist die Lage offensichtlich nicht. Denn die Behörden in Marokko haben vor verdächtigen und irreführenden Aufrufen gewarnt. Angeblich sollen am 15. August erneut tausende Menschen aus Marokko versuchen, nach Spanien zu kommen. Im Netz kursieren entsprechende Aufrufe.
12: Die Regierung von Sanchez wird mit 15 Millionen Euro helfen, um Einwanderer aus Ceuta willkommen zu heißen. Einige Städte in Spanien bereiten sich bereits darauf vor, große Zahlen von Einwanderern aufzunehmen. Diese Gelegenheit wird sich nie wiederholen und sie wird nicht wie die vorherige sein.
10: Heißt es in einem Reel mit inzwischen 30.000 Aufrufen, vor dem der spanische Faktenchecker Newtrail warnt. Wer es in die Welt gesetzt hat, ist aber, wie beim letzten Mal, unklar. Aber sicher ist, Meldungen auf Social Media haben dazu beigetragen, dass sich vor 2 Wochen zehntausende Menschen ins Meer gestürzt haben und in der spanischen Exklave Ceuta an Land gegangen sind. Über 100 haben dieses Abenteuer nicht überlebt. Ein solches Drama will die Europäische Union verhindern und hat sich mit den großen Plattformen wie TikTok, Instagram und Facebook anschließend zusammengesetzt. Das Ergebnis?
13: TikTok and Meta have activated crisis protocols, as you have just said, and have now put in place an ad hoc escalation and cooperation mechanism with fact-checkers.
10: TikTok und Meta haben ihren Krisenmechanismus aktiviert und arbeiten mit Faktencheckern zusammen, so EU-Sprecher Ballas Uivari. Grundlage für den Notfallplan im Netz ist der Digital Services Act, kurz DSA. Er regelt, was die großen Plattformen in Europa dürfen und was nicht. In Europa sind TikTok und Co. für die Inhalte, die sie verbreiten, zumindest mitverantwortlich. Sie arbeiten deshalb mit Faktencheckern zusammen, die Falschmeldungen identifizieren. Im Falle von Marokko und Spanien sind das unter anderem die Nachrichtenagentur AFP und die spanische Organisation Newtrail, die Fake News aufdeckt.
13: The platforms get better information from the fact checkers, so the fact checkers can flag any harmful.
10: Die Plattformen bekommen die Informationen von den Faktcheckern und können dann Nachrichten mit falschen Inhalten kennzeichnen, wie zum Beispiel einen möglichen neuen Ansturm auf die Grenze. Die Plattformen können reagieren und ihre eigenen Regeln umsetzen, hieß es in Brüssel. In den USA wurde die Zusammenarbeit mit solchen Faktencheckern inzwischen abgeschafft. Doch auch in der analogen Politikwelt haben die Ereignisse von Ceuta hohe Wellen geschlagen. Spanien und Italien kontrollieren gegenseitig ihre Grenze. Italiens Ministerpräsidentin Meloni und Mette Frederiksen aus Dänemark fordern eine noch strengere europäische Migrationspolitik. Auch mehr Beamte und mehr Befugnisse für die Grenzschutzbehörde Frontex werden gefordert. Darüber will die EU im Herbst entscheiden.
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6: Sechs Uhr 38. Im Kampf gegen Klimawandel und Hitze drängt Bundesumweltminister Schneider auf eine Grundgesetzänderung. Auch der Bund müsse für Klimaanpassung und Naturschutz zuständig sein. Bislang sind das nur Länder und Kommunen. Die Grünen und viele Verbände unterstützen Schneider. Sie fordern darüber hinaus einen sogenannten Hitzegipfel. Darum geht es jetzt in den Pressestimmen mit Florian Zelt.
14: 20.30 Uhr am Bahnhof in Trapp.
6: Nee, das war falsch. Da habe ich einen Fehler gemacht. Es geht um betrunkene Menschen am Bahnhof in Traben-Trarbach an der Mittelmosel. Viele Anwohner und auch Reisende fühlen sich dort nicht mehr sicher. Gestern gab es eine neue Eskalation. Ein Mann hat eine Frau mit einem Messer bedroht. SWR-Reporter Christian Altmaier berichtet.
14: 20.30 Uhr am Bahnhof in Traben-Trarbach. Eine Gruppe von betrunkenen Menschen sitzt im Wartehäuschen, als es zu einem Streit kommt. Ein Mann nimmt eine Frau in den Schwitzkasten und hält ihr später ein 20 cm langes Messer an die Brust. Zeugen schreiten ein, der Täter flüchtet. Die Polizei stellt später fest, dass er 3,54 Promille Atemalkohol hatte. Für die Menschen, die regelmäßig am Bahnhof unterwegs sind, kommt der Vorfall allerdings nicht überraschend. Sie erzählen von Pöbeleien, Streit und einer Stimmung, die vor allem abends kippen kann.
15: Ja, die trinken halt viel. Jüngere, Ältere, eigentlich gemischt. Stänkern, pöbeln Leute an, habe ich auch schon oft hier mitbekommen.
16: Ja, Treffpunkt für stark alkoholisierte Menschen tagsüber. Angenehm ist es nicht, dass das schon ein kleiner Brennpunkt ist. Ne?
17: Je später der Abend, umso aggressiver wird es, dass du hier nicht mehr hinfahren willst. Ist ganz schlimm und keiner macht was, ne?
14: Im Juni erst hatte ein betrunkener Mann einer Gruppe von Jugendlichen Angst gemacht. Sie waren auf Klassenfahrt an der Mosel, als sie am Bahnhof auf den 63-Jährigen trafen. Dem fiel ein Feuerzeug ins Gleisbett und er bedrohte eine 12-Jährige, sodass sie es ihm holen ging. Später gab es Streit. Mehrere Schülerinnen waren nach Angaben der Polizei durch den Vorfall so aufgewühlt, dass sie von einem Notarzt versorgt werden mussten. Für Stadtbürgermeister Patrice Langer ist die Situation schon lange nicht mehr hinnehmbar.
18: Wir haben letztendlich, glaube ich, so immer eine gleiche Klientel, die sich am Bahnhof aufhält und da natürlich auch Alkohol konsumiert. Man hat es ja beim letzten Fall gesehen, da waren ja fast 4 Promille im Spiel. dass man da nicht mehr zurechnungsfähig ist, eigentlich klar. Nach dem vorletzten Vorfall, als eine Jugendgruppe da auch attackiert worden ist von einem, der ja auch scheinbar angetrunken war, wollte ich eigentlich die DB anschreiben und fragen, ob man da ein Alkoholverbot erwirken könne.
14: Nach bundesweit mehreren Angriffen auf Zugbegleiter hat die Bahn das Thema Alkoholverbot nun selbst ins Spiel gebracht. Ab Oktober soll es an allen deutschen Bahnhöfen gelten, um die Sicherheit zu erhöhen. In Traben-Trarbach ist die Hoffnung groß, dass die DB Sicherheit das Verbot dann auch durchsetzt und sich die Trinker nicht mehr am Bahnhof treffen dürfen. Manche vermuten aber, dass sich das Problem damit nur an eine andere Stelle in der Stadt verlagern wird.
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6: Für den Kampf gegen Klimawandel und Hitze will Bundesumweltminister Schneider das Grundgesetz ändern und erreichen, dass auch der Bund für Klimaanpassung und Naturschutz zuständig ist. Bislang ist das die Kompetenz der Länder und Kommunen. Die Grünen und viele Verbände unterstützen Schneider und fordern darüber hinaus einen sogenannten Hitzegipfel. Darum geht es jetzt in den Pressestimmen mit Florian Zelt.
7: Die Folgen des Klimawandels sind real, schreibt die Südwestpresse aus Ulm. Spanien und Frankreich kämpfen gegen Waldbrände in unbekanntem Ausmaß. Flüsse wie Rhein und Donau haben sich in Rinnsale verwandelt. Mehrere Länder mussten Atomkraftwerke abschalten, weil das Kühlwasser nicht reichte. Zugleich wird diskutiert, den Emissionshandel aufzuweichen, das wichtigste Klimaschutzinstrument der EU. Wirtschaftsvertreter und Politiker fordern, es mit der Energiewende langsamer angehen zu lassen. Klimademonstrationen gibt es kaum noch. Wird dieser Sommer daran etwas ändern? Bundesumweltminister Carsten Schneider von der SPD hat sich zwar für mehr Klimaschutz ausgesprochen, doch damit steht er fast allein da. Eine neue Studie der Bertelsmann Stiftung zeigt, eine Mehrheit der Deutschen will weiter konsequenten Klimaschutz, aber die Zustimmung nimmt ab. Ein Gefühl von Machtlosigkeit hat sich ausgebreitet, stellt die Südwestpresse fest. Die Nürnberger Nachrichten mahnen, oft ist der Umweltminister, die Umweltbehörde, das Umweltreferat nur ein für viele nerviges Anhängsel eines Regierungsapparats, der zuallererst auf herkömmliches Wachstum setzt. Und das ging bisher zu oft zulasten des Klima- und Umweltschutzes. Immer deutlicher aber zeigt sich, die Mahner hatten recht, die schon vor Jahrzehnten sagten, dass Investitionen in Klimaschutz letztlich günstiger sind als das Hinnehmen von Klimaschäden. Klimaschutz ist ein Wirtschaftsfaktor, schreiben die Nürnberger Nachrichten. Die Augsburger Allgemeine meint zu den Folgen der Dürre für die Landwirtschaft. Die Herausforderungen, vor denen die deutsche Landwirtschaft steht, können nur mit Unterstützung von Politik und Gesellschaft bewältigt werden. Es wäre fatal, die Bauern jetzt allein zu lassen. Denn auf dem Spiel stehen das Überleben eines wichtigen Berufsstandes, die Bezahl- und Verfügbarkeit gesunder, regional erzeugter Lebensmittel und noch viel mehr. Wenn mehrere Krisen zusammenkommen, kann der Nachschub für die Supermarktregale schnell ausbleiben. Eine zuverlässige und krisensichere Versorgung der Bevölkerung mit Lebensmitteln ist ohne eine gesunde heimische Landwirtschaft nicht möglich, steht in der Augsburger Allgemeinen.
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6: Gerade jetzt bei dieser Hitze hört man oft von brennenden Lastwagen auf dem Standstreifen oder von LKW-Reifenteilen, die über die gesamte Autobahn verteilt sind. Besonders dramatisch war der Brand am Dienstagabend auf der A5 bei Rastatt. Hier hat ein LKW nicht nur die rechte Spur schwer beschädigt, sondern auch einen Böschungsbrand ausgelöst. 700 Quadratmeter Erde sind kontaminiert. Kathi Engelmann aus dem SWR Verkehrszentrum. Hätte man diesen folgenreichen LKW-Brand vielleicht noch verhindern können?
19: Naja, da die Brandursache noch nicht abschließend geklärt ist, kann man jetzt nicht sagen, ob dieses Ereignis auf ein Fehlverhalten der Firma oder des Lkw-Fahrers zurückzuführen ist. Allerdings, und das ist Fakt, sparen Speditionen und Gütertransporteure gerne mal an wichtigen Wartungen, weil das natürlich A, Geld kostet und weil das B, natürlich auch Zeit in Anspruch nimmt, die das Fahrzeug dann in dem Moment nicht zur Verfügung steht. Häufigste Brandursachen sind deshalb völlig überhitzte Reifen, deren Profil komplett runtergefahren ist, ein zu geringer Reifendruck, auch das nimmt natürlich Zeit in Anspruch, das alles zu checken, und zu festsitzende Bremsen. Auch defekte Radlager oder ein Leck am Motor sind gerne immer wieder ein Grund für so einen plötzlich auftretenden Brand. Das könnte also auch am Dienstagnachmittag die Ursache für den Großbrand gewesen sein.
6: Hat denn ein Lkw-Fahrer während der Fahrt noch irgendwie Einfluss darauf, wie groß das Desaster bei einem Brand oder Unfall wird?
19: Naja, bei Übermüdung oder bei unsachgemäßer Beladung kann der Fahrer in der Regel im Nachhinein nicht mehr viel machen. Allerdings, und das wissen die wenigsten, hat der Lkw-Fahrer durchaus großen Einfluss auf die Auswirkungen eines Reifenbrandes. Wenn er nämlich dummerweise ganz schnell am Seitenstreifen anhält, dann riskiert er eine Ausbreitung des Feuers. Erfahrene Lkw-Führer fahren deshalb auf der Standspur so lange weiter, bis sich der Reifen von der Felge gelöst hat. Dann liegen zwar auf der Straße die ganzen Reifenteile rum, aber dann kann wenigstens das Feuer nicht auf den Auflieger und die Zugmaschine überspringen. Und das ist natürlich dann, je nachdem, was man geladen hat, unter Umständen lebensrettend. Wer also künftig einen brennenden Lkw auf dem Standstreifen sieht, der nicht anhält, sondern einfach weiter tuckert, nicht wundern, das macht durchaus Sinn. Der Lkw-Fahrer hat den Reifenbrand bemerkt und fährt lediglich den Reifen runter, um Schlimmeres zu verhindern.
6: Die Einschätzung von Kathi Engelmann aus der SWR Verkehrsredaktion. 6.46 Uhr.
5: 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Das Wetter für Baden-Württemberg und Rheinland-Pfalz.
6: Hochsommerliche 31 bis 38 Grad und sehr, sehr, sehr viel Sonne.
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6: Wegen eines Waldbrands in der Eifel muss ein ganzes Dorf evakuiert werden. Die nordrhein-westfälische Gemeinde Hürtgenwald-Gai, östlich von Aachen. 1800 Menschen müssen sich in Sicherheit bringen. Grünen-Fraktionschefin Dröge wirft der Bundesregierung vor, nichts gegen die immer noch hohen Spritpreise zu unternehmen. In der Bild-Zeitung forderte sie, dass die Mineralölkonzerne auf diese extrem hohen Gewinne zusätzliche Steuern zahlen. Für Drohnenimporte in die USA fallen bald Zölle von bis zu 100% an. Präsident Trump will damit die heimische Produktion von Drohnen und deren Komponenten fördern und die Abhängigkeit von ausländischen Herstellern verringern. In Schweden können ab Herbst auch Jugendliche zu Haftstrafen verurteilt werden. Dafür hat das Parlament am Abend mehrheitlich gestimmt. Die schwedische Regierung begründet die Maßnahme mit der zunehmenden Bandengewalt, bei der auch Jugendliche eingesetzt werden.
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6: Dieser Sommer bricht alle Rekorde, immer neue Höchsttemperaturen, immer mehr Hitzetote, fast schon mehr Land als Wasser in den großen Flüssen, immer mehr Wald- und Flächenbrände, auch in Deutschland, wir haben es gerade gehört. Dazu kommen Missernten auf den Feldern und Wassermangel in den Städten. Die Liste ist lang und verstörend und sie hinterlässt bei vielen Menschen das beklemmende Gefühl, sie seien ohnmächtig und ausgeliefert. Selbst Freibadfans und Biergartenenthusiasten machen sich zumindest außerhalb ihrer Freizeitgelände Sorgen. Wie kann man sich damit umgehen? In klimatisierte Räume flüchten und sich ansonsten in sein Schicksal fügen oder Klimaaktivist werden, um zu retten, was vielleicht noch zu retten ist? Darüber reden wir mit dem Philosophen Christoph Quarch.
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6: Herr Quarch, wie geht's Ihnen, wenn Sie derzeit den Wetterbericht und die Informationen zum Klimawandel hören?
20: Naja, ich habe da ehrlich gesagt ziemlich gemischte Gefühle, nicht? Also ich glaube, es geht vielen so. Die eine Stimme sagt, oh, herrlich, die ganze nächste Woche wieder Sonne und Wärme, perfekt für die italienischen Momente im Leben. Und da gibt es halt die andere Stimme, die sagt, um Gottes Willen, ja, nimmt das denn kein Ende mehr? Hier der Garten verdorrt, der Fluss trocknet aus, die Wälder sehen wirklich elend aus, der Mais verkümmert auf den Feldern. Ja, und dann kommen immer noch diese Bilder von den Waldbränden dazu. Also da schleicht sich eben wirklich genau dieses Gefühl ein, von dem Sie gerade gesprochen haben. Also dieses Gefühl, irgendwie doch ohnmächtig der Natur ausgeliefert sein, die wir nicht mehr irgendwie beeinflussen können und die halt ihren eigenen Regeln folgt. Und was ich fast dann noch erschütternder finde, ist ja, dank unserer Wissenschaft kennen wir ja eigentlich die Regeln der Natur und wir wissen auch, was zu tun wäre, um wenigstens mittelfristig mit Klimaveränderungen klarzukommen. Aber wir scheinen ja doch irgendwie unfähig oder unwillig, unser Verhalten dann auch entsprechend zu ändern.
6: Wenn das Gespräch auf die aktuelle Hitzewelle kommt, hört man von Klimawandelleugnern, aber auch von eigentlich vernünftigen Menschen inzwischen immer wieder Standardfloskeln wie »Früher war es doch auch schon heiß« und »Es wird schon wieder regnen«. Ist das für die Philosophie eigentlich ein neues Phänomen, dass Menschen die Realität einfach nicht sehen wollen?
20: Nee, das ist gerade kein neues Phänomen und ich glaube, es ist auch tatsächlich so. Ja. Und deswegen ist ja auch so gefährlich, was da im Augenblick gerade so in den Echokammern der Social Media geschieht. Ich meine, Menschen, die einfach irgendwie an ihren bisherigen Lebensgewohnheiten festhalten wollen und die sich auch nicht ändern wollen, nicht, die werden natürlich immer wieder versuchen, die Veränderungen, die einfach in der Welt geschehen, auszublenden und eben dann den Mitmenschen zu erzählen, ja, dass es eben früher auch schon nicht anders war, dass es eben solche Hitzewellen gab. Und das ist ja dann hier das Kölsche Grundgesetz, das ist immer noch gut gegangen bisher, nicht? Und das entspannt, das fühlt sich ja irgendwie auch gut an, weil man dann eben zu denen gehört, die jetzt eben gerade nicht in Panik verfallen oder nicht irgendwie in dieses apokalyptische Gerede von irgendwelchen Besserwissern reinfällt, nicht? Also das Futter für diese Haltung, ja, die findet man in den Social Media ja wirklich ausreichend. Und deswegen muss man sich, glaube ich, nicht wundern, dass eben inzwischen tatsächlich mehr als die Hälfte der Deutschen daran zweifelt, dass es den menschengemachten Klimawandel gibt. Also gerade im Social Media Zeitalter hat sich das eben noch enorm verstärkt, was wir da gerade besprochen haben. Also viele Menschen glauben wirklich nur noch das, was sie glauben wollen, und sie ducken sich halt weg, wenn unangenehme Wahrheiten sie dazu zwingen könnten, sich und ihr Leben zu ändern.
0: Früher haben die Menschen sich darauf verlassen, dass das schon stimmt, wie ihre Religion ihnen die Welt erklärt. Nur die wenigsten konnten sich um Fakten kümmern. Im Zeitalter von Wissenschaft und Massenmedien und theoretisch könnte jeder die Realität kennen, dreht sich das Rad gerade wieder zurück und die Menschen glauben ohne Rücksicht auf Fakten denen, die die aufregendste Geschichte erzählen?
20: Ja, es sieht fast danach aus, und es gibt auch natürlich philosophische Theorien, die genau diese Haltung unterstützen, ja, also so diese Theorie, dass am Ende nicht die objektive Realität darüber entscheidet, was wahr und was unwahr ist, sondern nichts anderes als einfach die Autorität oder von mir aus auch die Macht derer, denen eben die meisten Menschen Glauben schenken, weil sie genau das sagen, was sie gerne hören wollen, ja. Dann sagt man halt, in der Vergangenheit war das vielleicht mal die Stimme der Stammesältesten, später dann die der Kirche, dann die der Wissenschaft, und jetzt sind es dann halt die Algorithmen der Social Media, nicht? Aber das funktioniert natürlich auch nur so lange, bis sich eben dann mal die objektive Realität oder sagen wir mal die Natur so laut zu Wort meldet, wie es jetzt gerade im Augenblick in diesem Hitzesommer geschieht. Und dann täte man eben doch gut daran, ja, nicht länger jetzt irgendwelchen Social-Media-Influencern zu folgen, sondern zunächst auch mal einfach den eigenen Sinnen, einschließlich der Schweißtropfen, die wir alle auf der Stirn haben, und die als Autorität anzuerkennen. Denn unser Körper lässt ja keinen Zweifel daran, dass es eben ungesund heiß ist und dass man schon mal gut daran täte, in den Schatten zu gehen. Ja, und ich finde auch, unser Geist sollte dann eben auch keinen Zweifel daran lassen, dass es doch irgendwie sinnvoll ist, mal vorausschauend für mehr Schatten zu sorgen und sich zu überlegen, wie man verhindern kann, dass es nächstes Jahr noch heißer wird.
0: Was rät nun der Philosoph? Wie könnte man die Menschen dazu bewegen, ernsthaft über Ursachen und Folgen des Hitzesommers und des Klimawandels nachzudenken?
20: Also das Wichtigste ist ja zunächst mal, den Realitäten ins Gesicht zu schauen. Ja, das, was eben letztlich auch die Wissenschaft tut, ja, und sich eben klar zu machen, dass wir es eben hier nicht mehr nur mit einem Wetterphänomen zu tun haben, eben, sondern wirklich mit Symptomen des Klimawandels. Aber dann auch ganz wichtig, eben nicht in Panik verfallen, ja, sondern nüchtern überlegen, was man jetzt tun kann, um mit dem nächsten Hitzesommer dann besser klarzukommen. Und der kommt halt mit Sicherheit. Ja. Und da gibt es natürlich auch im Nahbereich viele Möglichkeiten. Da ist mal ganz praktisch. Ja. Wir haben zum Beispiel bei uns im Vorgarten eine Zisterne anlegen lassen. Ja. Das ist gut, jetzt unser Garten lebt immer noch. Andere Freunde, die besorgen sich halt irgendwie eine Klimaanlage und betreiben die mit Solarpanels. Also man kann ja schon eine ganze Menge machen. Aber ich glaube, was eben doch noch wichtiger ist, ist wirklich zu versuchen, auch was gegen diese Ignoranz vieler Zeitgenossen zu unternehmen. Also ich für meinen Teil werde halt nicht müde daran, immer wieder zu erzählen, dass schon die alten Griechen wussten, dass es gut ist, die Natur als die wichtigste Autorität fürs Leben anzuerkennen und ihre Signale zu achten und dementsprechend zu handeln. Und natürlich muss dann auch die Politik dafür sensibilisiert werden, dass Klimaschutz eben auch dann die höchste Priorität haben muss, ja, auch dann, wenn viele Menschen das vielleicht nicht mehr wahrhaben wollen.
0: Der Philosoph Christoph Quarch, 7:07.
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0: mit Thorsten Weig.
1: Guten Morgen. Wegen der anhaltenden Trockenheit rechnet der Deutsche Bauernverband in diesem Jahr mit erheblichen Ernteausfällen. Vor allem in Süddeutschland könne das bis zum Totalausfall gehen, warnt Verbandspräsident Joachim Ruckwied im Gespräch mit dem Redaktionsnetzwerk Deutschland. Simone Kienzle berichtet.
21: Bei Weizen und Raps gehen die Landwirte davon aus, dass die Ernte überall unter dem Durchschnitt bleibt. Und auch für die Herbstkulturen zeichnen sich laut Bauernpräsident Ruckwied schon Einbrüche ab. Im Norden habe es noch manchmal geregnet, aber in Süddeutschland könne der Ertrag ganz ausfallen. Betroffen sind da zum Beispiel Kartoffeln, Gemüse oder Zuckerrüben. Und jetzt schon gibt es das Problem, dass keine Futterpflanzen für die Tiere mehr nachwachsen. Zuvor hatte Ruckwied bereits kurzfristige Unterstützung aus der Politik gefordert, etwa EU-Hilfe früher auszuzahlen oder die Steuern auf Diesel zu senken.
1: Der Osten Deutschlands ist offenbar nach wie vor auf Zuwanderung angewiesen. Das zeigen neue Zahlen des Instituts der deutschen Wirtschaft, kurz IW. Demnach gingen in den vergangenen 2 Jahren über 140.000 deutsche Beschäftigte dem Arbeitsmarkt verloren. Es kamen aber nur rund 90.000 Beschäftigte ohne deutschen Pass dazu. Einzelheiten von Jenny Bein aus der SWR Wirtschaftsredaktion.
2: Ohne Arbeitskräfte ohne deutschen Pass wäre die Lücke auf dem Arbeitsmarkt in Ostdeutschland deutlich größer, meint das IW. Für die nächsten Jahre drohen demnach weitere Arbeitskraftverluste, weil viele Beschäftigte in den Ruhestand gehen. Zurzeit liege der Anteil der nichtdeutschen Staatsangehörigen an der Beschäftigung bei über 13%. Damit hat sich ihr Anteil in den vergangenen 10 Jahren mehr als verdreifacht. Nach Berechnungen des IW haben diese Menschen für rund 10% der Wertschöpfung im vergangenen Jahr gesorgt. Knapp 69 Milliarden Euro. Allerdings würden seit 2024 auch immer mehr Menschen ohne deutschen Pass den Osten wieder verlassen. Entweder in Richtung Heimat oder in andere EU-Länder, auch weil es dort wirtschaftlich inzwischen besser sei. Sollte dieser Trend weitergehen, warnen die Studienautoren davor, dass sich damit auch die Versorgung der Bevölkerung im Osten mit Waren und Dienstleistungen verschlechtern wird, etwa im Pflegebereich. Jenny Bein, SWR Wirtschaftsredaktion.
1: Die USA haben Zölle auf den Import von Drohnen und deren Bauteil verhängt, teilte das Weiße Haus mit. Für Drohnen ab einer bestimmten Größe oder mit Fähigkeiten, die von besonderer Bedeutung für die nationale Sicherheit der USA sind, werde ein Zoll von 100% fällig. Auf kleinere Modelle ohne diese Eigenschaften werde ein Zoll von 25% erhoben. Drohnen und Bauteile aus der Europäischen Union und einigen anderen Ländern gelte ein 15% Zoll. US-Tech-Milliardär Elon Musk bestimmt weitgehend alleine über das kürzlich an die Börse gegangene Unternehmen SpaceX. Er hält 48,4% an dem Raumfahrt- und KI-Konzern. Das musste er in einer Pflichtmitteilung an die US-Börsenaufsicht offenlegen. Das Aktienpaket ist aktuell mehr als 900 Milliarden Dollar wert. Zudem übt Musk über die Papiere die alleinige Stimm- und Verfügungsgewalt aus und kommt insgesamt auf mehr als 82% der Stimmrechte, womit er sich weitgehend den Einfluss alleine sichert. SpaceX war vor 4 Wochen mit einem Rekordbörsengang gestartet und hatte dabei zeitweise einen Börsenwert von über 2 Billionen Dollar erreicht. Nach anfänglichen Kursverlusten legte die Aktie im August wieder zu. Und wir schauen auf den heutigen Börsentag. Dort könnte es in Deutschland neue Höchstwerte geben.
3: Zum Ende der Handelswoche dürfen die Anleger auf ein weiteres DAX-Rekord hochhoffen. Starke Konzernbilanzen und sinkende Inflationssorgen hatten den deutschen Leitindex zuletzt bis über die Marke von 26.500 Punkten getrieben. Die Vorgaben aus den USA sind stark. An der Wall Street erreichte der S&P 500 Index gestern ein Allzeithoch. In dieser Woche waren die US-Inflationsdaten mild ausgefallen. Das hatte die Erwartungen an eine Zinserhöhung der US-Notenbank Fed gedämpft. Auf Impulse von der Berichtssaison müssen die Investoren von nun an aber verzichten. Sie geht hierzulande dem Ende entgegen. Zeit für eine Bilanz. Die Beratungsgesellschaft EY hat sich die Quartalszahlen der 40 DAX-Konzerne angesehen. Beim operativen Ergebnis gab es einen Rekord. Die Unternehmen steigerten ihren Betriebsgewinn um fast 16% auf knapp 53 Milliarden Euro. So viel wie noch nie in einem zweiten Quartal. Doch nicht alle Branchen waren erfolgreich. Die Autokonzerne verbuchten einen Umsatzrückgang um 1,2%. Der operative Gewinn brach um 12% ein. Die Anleger interessieren sich aber vor allem für die Zukunft. Und da überwiegt derzeit der Optimismus. Der DAX dürfte mit einem soliden Plus in den Handel starten. Thomas Spindler, ARD Finanzredaktion, Frankfurt.
1: Soweit die Meldungen aus der Wirtschaft. Es ist 6:59 Uhr.
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6: Mit Stefan Eich, guten Morgen. Frauen, ja, die sollen möglichst zu Hause bleiben und sich um die Familie kümmern. Und weil sie eh nicht woanders arbeiten dürfen, ja, dann müssen sie auch nicht allzu lange in die Schule gehen. Klasse 6 reicht vollkommen. Das ist die Einstellung der Taliban in Afghanistan. Und seit die Radikal-Islamisten dort wieder die Macht übernommen haben, werden die Rechte der Frauen und der Mädchen immer weiter eingeschränkt. Stück für Stück, aber immer weiter. Wie sich das genau auswirkt und wie manche Frauen heimlich oder offen Widerstand leisten, darüber sprechen wir nach den SWR Aktuell Nachrichten.
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0: Es ist wieder so ein ausgesprochen sonniger Tag. Es wird noch ein kleines bisschen schwüler als gestern. Trotzdem ist die Hitze noch insgesamt recht trocken und dadurch noch relativ erträglich, was sich aber ändert. 31 Grad gibt's heute noch im Allgäu und im Schwarzwald und bis 38 Grad werden es an Rhein und an der Mosel. So geht's weiter mit dem Wetter. Morgen wird's zunehmend schwül heiß. Neben viel Sonnenschein gibt's auch einige Wolken, aber keinen Regen. Der kommt dann aber geballt am Sonntag zu uns. Da gibt's Schauer und teils schwere Gewitter.
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7: Mit Florian Zelt. Guten Morgen. Hunderte Menschen werden wegen eines Waldbrandes in der Eifel in Sicherheit gebracht. Der Deutsche Bauernverband rechnet wegen der Trockenheit mit starken Ernteeinbußen. Bei der Leichtathletik-EM holt das deutsche Team zweimal Gold. Und das Wetter sonnig und heiß heute bei 31 bis 38 Grad. In der Eifel muss wegen eines Waldbrands ein ganzes Dorf evakuiert werden. Betroffen ist die nordrhein-westfälische Gemeinde Hürtgenwald-Gai nahe der belgischen Grenze. Aus Aachen Wolfgang Deutz.
4: In dem zweitgrößten Ortsteil der Gemeinde leben 1800 Menschen. Seit 4 Uhr werden sie von Feuerwehr und Polizei evakuiert. Wegen der Größe des Einsatzes stockt mittlerweile auch die Polizei ihre Einsatzkräfte auf. Die zuständige Polizei in Düren hat die umliegenden Dienststellen in Aachen, Heinsberg und Euskirchen um Unterstützung gebeten. Von dort sind bereits Einsatzfahrzeuge samt Besatzung in Richtung Hürtgenwald unterwegs. Die Löscharbeiten gestalten sich schwierig, da in der Nacht die Löschflugzeuge nicht fliegen konnten. Auch das ist einer der Gründe, warum Hürtgenwald-Gai evakuiert wird.
7: Und auch aus anderen Orten in Deutschland werden wieder Waldbrände gemeldet. Auch aus dem Saarland und aus Rheinland-Pfalz. Die Einzelheiten von Hans Liedke.
8: Im saarländischen Ottweiler bekämpfen hunderte Feuerwehrleute einen Waldbrand. Der hat nach Angaben des Innenministeriums bis zu 10 Hektar erfasst. 4 Einsatzkräfte wurden verletzt. Im rheinland-pfälzischen Kreis Bernkastel-Wittlich brennen etwa 5 Hektar Wald. Nach Polizeiangaben haben Rettungskräfte Explosionsgeräusche wahrgenommen. Deswegen müsse davon ausgegangen werden, dass sich dort Weltkriegsmunition befindet. Im Landkreis Harz in Sachsen-Anhalt kämpfen rund 250 Einsatzkräfte ebenfalls gegen einen Waldbrand. Das Feuer ist inzwischen unter Kontrolle. Die Nachlöscharbeiten können aber noch Tage dauern.
7: Auch in anderen europäischen Ländern kämpfen Feuerwehrleute gegen Waldbrände. An der Adriaküste in Kroatien sind in der Nacht Urlauber und Einheimische in Sicherheit gebracht worden. Erste Häuser sind dort abgebrannt. In Griechenland hat sich ein Waldbrand auf der Halbinsel Chalkidiki ausgebreitet. Mehrere Ferienorte wurden evakuiert. Nach Medienberichten mussten mehr als 250 Touristen mit Notfallbooten von einem Strand geholt werden. Wegen der anhaltenden Trockenheit rechnet der Deutsche Bauernverband in diesem Jahr mit erheblichen Ernteausfällen. Vor allem in Süddeutschland könne das bis zum Totalausfall gehen, warnt Verbandspräsident Ruckwied im Gespräch mit dem Redaktionsnetzwerk Deutschland und fordert Hilfe von der Politik. Aus Berlin Jim Bob Nikschas.
9: Vor allem beim Getreide rechnet der Bauernverband in diesem trockenen Jahr mit einer Ernte deutlich unter dem Durchschnitt. Gerade beim Weizen, sagte Verbandspräsident Joachim Ruckwied dem Redaktionsnetzwerk Deutschland. Größere Einbußen wird es demnach wohl auch bei Raps, Kartoffeln, Gemüse und Zuckerrüben geben. Ebenso bei Körnermais und Sojabohnen. Vor allem in Süddeutschland könnte die Ernte teilweise ganz ausfallen. Im Norden sieht es laut Ruckwied etwas besser aus, weil es dort häufiger geregnet hat. Überall wächst jedoch auch weniger Futter für die Tiere nach. Zum Teil müssen Landwirte Kühe und Schweine deshalb früher schlachten als geplant. Der Bauernpräsident warnt, dass die wirtschaftliche Lage für viele Betriebe schon jetzt brutal angespannt ist. Ruckwied fordert deshalb Unterstützung von der Politik. Die könnte zum Beispiel die Zuschüsse der EU an die Bauern früher auszahlen oder die Steuern auf Diesel senken, schlägt Ruckwied im TV-Sender Phoenix vor.
7: Grünen-Fraktionschefin Dröge wirft der Bundesregierung vor, nichts gegen die immer noch hohen Spritpreise zu unternehmen. Sie habe kein Verständnis dafür, dass die schwarz-rote Koalition zusehe, wie Menschen abgezockt werden, sagte Dröge der Bild-Zeitung. Es brauche eine schnelle und effektive Antwort auf die überhöhten Preise an den Tankstellen. Dröge fordert deswegen, dass die Mineralölkonzerne auf extrem hohe Gewinne zusätzliche Steuern zahlen sollen. Vor wenigen Tagen hatte auch die Ministerpräsidentin von Mecklenburg-Vorpommern, Schwesig, von der SPD eine Übergewinnsteuer gefordert. Wirtschaftsministerin Reiche von der CDU lehnt das ab. Ein Bundesrichter in Boston hat eine Klage der Regierung von US-Präsident Trump gegen die Elite-Universität Harvard abgewiesen. Die Regierung hatte der Universität vorgeworfen, nicht genug gegen Antisemitismus auf dem Campus zu tun. Aus Washington Nina Barth.
11: Das US-Justizministerium hatte die Klage im März eingereicht. Der Vorwurf: Die Hochschule duldete 2023 und 2024 ein feindliches Umfeld für jüdische und israelische Studierende während pro-palästinensischer Proteste auf dem Campus. Harvard sei nicht ausreichend gegen antisemitisches und anti-israelisches Verhalten eingeschritten. Der Richter erklärte dazu nun, die antisemitischen Vorfälle seien zu isoliert und episodisch, um zu zeigen, dass Harvard anhaltend gegen das Gesetz verstoße. Das Urteil ist eine Niederlage für die Trump-Regierung. Sie wollte unter anderem erreichen, dass Harvard hohe Bundeszuschüsse zurückzahlen muss und keine weiteren Fördergelder mehr bekommen kann. Die Trump-Regierung wirft Harvard und anderen Hochschulen seit Monaten eine linksliberale Ausrichtung vor. Zugleich versucht sie, über Fördermittel politischen Einfluss auszuüben. Harvard waren zeitweise staatliche Forschungsgelder entzogen worden. Ein Bundesgericht erklärte das aber für rechtswidrig.
7: Bei einem Zugunglück im Süden Englands sind mindestens 11 Menschen verletzt worden, 2 von ihnen schwer. Nach Angaben der britischen Polizei waren gestern 3 Wagen eines Personenzuges entgleist und umgekippt. Rettungskräfte haben die eingeschlossenen Menschen befreit und die Verletzten in Krankenhäuser gebracht. Im gesamten Zug seien etwa 150 Reisende gewesen. Das Unglück passierte in der Grafschaft East Sussex. Warum der Zug entgleiste, ist bislang unklar. Bei der Leichtathletik-EM hat das deutsche Team die ersten Goldmedaillen geholt. Leo Neugebauer sicherte sich den ersten Platz im Zehnkampf. Silber ging an seinen Teamkollegen Niklas Kaul aus Mainz. Beide trennten am Schluss nur wenige Punkte, wie Leo Neugebauer gesagt hat.
12: Erstmal, ich wusste vor dem 1500er, es kann als nur ein Win-Win, also es ist eh wir Deutsch 1 und 2 haben. Ich habe dann nochmal bis zum Ende gekämpft, Niklas auch. Und ich bin einfach froh, dass ich nochmal voll durchziehen konnte. Die letzten 50 waren sehr, sehr hart. Und ja, ich habe durchgezogen, hat noch gereicht.
7: Es hat am Abend außerdem noch 3 weitere Medaillen für Deutschland gegeben. Gesa Krause gewann beim Hindernislauf über 3000 Meter Gold. Bronze ging an Olivia Gürt aus dem rheinland-pfälzischen Diez. Und im Diskuswerfen holte Henrik Jansen Bronze. Und das waren die Nachrichten.
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0: Im Studio Stefan Eich, hallo. Seit 5 Jahren regieren in Afghanistan wieder die Taliban. Am 15. August 2021 eroberten sie die Hauptstadt Kabul. Seither gibt es in dem Land eine der schlimmsten Menschenrechtskrisen der Welt. Afghanistan ist das einzige Land, in dem Mädchen über die 6. Klasse hinaus keine Bildung bekommen dürfen. Frauen sind in ihrer Teilhabe am öffentlichen Leben extrem eingeschränkt, können sich nicht frei bewegen und dürfen die meisten Berufe nicht ausüben. Viele Menschen im Land leiden unter Armut, Hunger und Gewalt. Sarah Fremberg leitet den Bereich Politik und Kommunikation bei Medica Mondial, einer Frauenrechts- und Hilfsorganisation. Guten Morgen.
22: Guten Morgen.
0: Frau Fremberg, wie muss man sich das vorstellen, im Jahr 2026 als Mädchen oder Frau in Afghanistan zu leben?
22: Naja, die Realität von Frauen und Mädchen in Afghanistan ist tatsächlich schrecklich. Sie dürfen sich, Sie haben es gerade schon gesagt, in der Öffentlichkeit nicht frei bewegen, nicht ohne männliche Begleitung, müssen sich verschleiern, dürfen ihre Stimme nicht erheben. Auch im Privaten ist es ihnen verboten, zu beten, zu lachen, sich laut zu äußern. Sie dürfen sich nicht politisch beteiligen, dürfen keine Berufe ausüben oder viele Berufe nicht ausüben, was in der Folge bedeutet, dass sie einfach in ihrer Existenz massiv bedroht sind. Und alle, die dagegen auf die Straße gehen, die protestieren oder die eben in den Widerstand gehen und zum Beispiel auch Mädchen, Nachbarsmädchen im Verborgenen unterrichten, die begeben sich in große Gefahr, weil die eben von den Taliban verfolgt werden, verhaftet werden und dann gegebenenfalls auch gefoltert und ermordet.
0: Woher wissen Sie überhaupt, dass es solche Menschen gibt, die Mädchen weiter unterrichten oder Frauen, die Widerstand leisten? Das werden die ja nicht öffentlich machen, weil sie sich dadurch in Gefahr begeben.
22: Ja, wir arbeiten seit 25 Jahren in Afghanistan mit Partnern, mit AktivistInnen zusammen. Und dieses Netzwerk besteht natürlich weiter, also auch über die Machtergreifung der Taliban hinaus. Wir arbeiten immer noch mit Partnerorganisationen vor Ort und auch im Exil, die uns das berichten. Also die im Austausch sind mit Aktivistinnen, Aktivistinnen vor Ort, die Frauen unterstützen. Und ja, auf diese Weise wissen wir eben sehr wohl, wie es vor Ort aussieht.
0: Die Einschränkungen wurden nicht alle auf einmal eingeführt, sondern Schritt für Schritt immer ein bisschen mehr. Kann das noch weitergehen? Kann es noch schlimmer werden?
22: Ja, es ist eigentlich seit dem 15. August 2021 klar, wo es hingeht. Direkt von Anfang an haben die Taliban eben begonnen, die Räume für Frauen und Mädchen, die Rechte von Frauen und Mädchen sukzessive einzuschränken. Gerade damals wurde auch zum Beispiel, daran erinnere ich mich, direkt das Frauenministerium umbenannt in Ministerium für Tugend, was eigentlich auch sehr deutlich macht, wo es hingehen sollte, damals für die Taliban. Und dann haben sie eben seitdem sukzessive durch verschiedene Erlässe und Gesetze die Situation für Frauen und Mädchen verschärft, haben sie sukzessive aus dem öffentlichen Leben, dem wirtschaftlichen Leben, kulturellen Leben, politischen Leben hinausgedrängt und eben auch Gewalt gegen sie legitimiert, sodass wir eben vor dem Hintergrund, wir sehen das eben als ein System der Gender Apartheid. Das heißt, es ist ein institutionell verankertes System, das wirklich systematisch darauf ausgelegt ist, Frauen und Mädchen nicht nur zu benachteiligen, sondern sie eben auch zu Objekten eines patriarchalen Systems zu machen.
0: Was erwarten Sie konkret von Deutschland und der übrigen internationalen Gemeinschaft, um den Menschen und insbesondere den Frauen in Afghanistan zu helfen?
22: Ja, wir wünschen uns von der Bundesregierung und auch von Regierungen weltweit, vor allem, dass sie Aktivistinnen, Frauenrechtsorganisationen, Menschenrechtsorganisationen, die weiter in und zu Afghanistan arbeiten, unterstützen, finanziell, aber auch politisch. Dass die internationale Gemeinschaft, wenn sie in Gesprächen mit den Taliban ist, weiter auf eine Verbesserung der Frauen- und Menschenrechte drängt. Eben ganz grundsätzlich sich auch deutlich für Frauen und Menschenrechte positioniert und eben auch gegenüber den Taliban deutlich macht, dass das eine hohe Priorität ist.
0: Sarah Fremberg von der Frauenrechts- und Hilfsorganisation Medica Mondial. Vielen Dank für das Gespräch. In der deutschen Politik scheint Afghanistan mit einer Ausnahme so gut wie vergessen zu sein. Die Ausnahme ist, dass Deutschland technisch, wie es heißt, mit den Taliban kooperiert, vor allem um Menschen dorthin abschieben zu können. Gaba Hallas berichtet.
10: Die Welt schaut nach Kabul im August vor 5 Jahren. Menschen verzweifeln in ihrer Angst vor den Taliban.
13: Bitter, dramatisch und furchtbar.
15: Es gibt auch nichts zu beschönigen,
10: sagen deutsche Spitzenpolitiker damals und heute.
23: Die Lage in Afghanistan ist extrem bedrückend, insbesondere die Situation von Frauen und Mädchen.
10: So Entwicklungsministerin Rim Alabadi Radovan. Ihr Haus unterstützt weiter vor Ort. Etwa 50 Millionen Euro wurden 2025 gezahlt. Nicht an die Taliban, sondern zum Beispiel an die Vereinten Nationen oder die Weltbank.
23: Wir können die Politik der Taliban nicht ändern, aber wir können dafür sorgen, dass unsere Hilfe vor allem Frauen erreicht, bei Ernährung, Gesundheit, Bildung und dabei ein eigenes Einkommen zu haben.
10: Besonders Frauen und Mädchen leiden. Ihnen wird zum Beispiel die höhere Bildung verwehrt. Aus dem Auswärtigen Amt heißt es, die Menschenrechtslage in Afghanistan habe sich kontinuierlich verschlechtert. Shahina Gambir von den Grünen wurde selbst in Afghanistan geboren und heute ist zu hören, wie wütend sie auf die Bundesregierung ist.
24: Deutschland tut hier einfach nicht genug. Das Welternährungsprogramm erreicht nur noch 1 von 9 unterernährten Kindern. Fast die Hälfte aller Kinder in Afghanistan hungert. Ein Grund sind die Kürzungen der Geberländer. Auch Deutschland gehört maßgeblich dazu.
10: Auch Jan Nolte von der AfD sagt, dass sich vor allem die Lage für Frauen verschlechtert hat. Er fordert Hilfen nur unter einer Bedingung.
25: Das Ausbleiben der internationalen Hilfsgelder in Afghanistan, das macht sich natürlich bemerkbar. Die haben ja vorher einen wesentlichen Teil des Staatshaushaltes ausgemacht. Künftige Hilfsleistung für Afghanistan möchte ich an die Bereitschaft der afghanischen Regierung koppeln, ihre Staatsbürger auch wieder zurückzunehmen.
10: Die Taliban regieren Afghanistan und Deutschland spricht mit ihnen. Technische Kontakte heißt das. Also Kontakte auf Arbeitsebene.
26: Es hat heute Vormittag einen weiteren Abschiebeflug nach Kabul gegeben.
10: Innenminister Alexander Dobrindt setzt das um, was im Koalitionsvertrag steht. Um das möglich zu machen, braucht es auch Gespräche mit den Taliban, also mit radikalen Islamisten. Der Minister findet das richtig.
14: Wenn Sie nach Afghanistan Straftäter abschieben wollen, müssen Sie mit denen reden, die da Verantwortung haben. Das haben wir getan.
10: Vor allem Straftäter und Gefährder werden abgeschoben. Zuletzt aber auch ein Mann, der nicht verurteilt war.
26: Wer ausreisepflichtig ist, der ist erstmal aufgefordert, die Reise in sein Heimatland anzutreten. Wenn er dies nicht tut, dann kann es auch sein, dass es zur Abschiebung kommt. Das muss jedem bewusst sein.
10: Deutschland erkennt die Taliban nicht an, führt aber Gespräche mit einer islamistischen Regierung, die vor allem Frauen im Land unterdrückt. Die Grüne Shahina Gambier findet, Deutschland mache sich so erpressbar.
24: Dobrindt und Merz tun alles für Abschiebung, doch der Preis steigt mit jeder Runde. So werden die Taliban durch die Hintertür anerkannt, während die Frauen in Afghanistan leiden. Das ist doch eine falsche Prioritätensetzung.
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0: Viertel nach sieben.
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0: Ein sehr sonniger Tag, ein bisschen schwüler wird's. Trotzdem ist die Hitze insgesamt noch recht trocken, was sich morgen ändern wird. 31 Grad gibt's heute im Allgäu und im Schwarzwald und bis zu 38 Grad am Rhein und an der Mosel.
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0: Weil es weiterhin viel zu trocken ist, rechnet der Deutsche Bauernverband in diesem Jahr mit erheblichen Ausfällen bei der Ernte, vor allem beim Getreide. Verbandspräsident Ruckwied fordert Hilfe von der Politik. Die Vereinigten Arabischen Emirate melden neue Angriffe auf Schiffe in der Straße von Hormus und sie machen dafür den Iran verantwortlich. Morgen läuft die 60-tägige Waffenruhe zwischen den USA und Iran aus. Ob sie verlängert wird, steht noch nicht fest. In Kolumbien geht nach dem schweren Erdbeben die Suche nach Überlebenden weiter. Nach Angaben der Regierung werden noch hunderte Menschen vermisst. Die Zahl der bestätigten Toten ist inzwischen auf 273 gestiegen. 5 Medaillen gab es am Abend für das deutsche Team bei der Leichtathletik-Europameisterschaft in Birmingham. Leo Neugebauer vom VfB Stuttgart hat sich die Goldmedaille im Zehnkampf gesichert vor Teamkollege Niklas Kaul aus Mainz. Außerdem holte Gesa Krause aus Trier Gold im 3000 Meter Hindernislauf. Olivia Gürth gewann Bronze, ebenso wie Hendrik Janssen im Diskuswerfen.
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0: Es wird märchenhaft, genauer gesagt, unsere Berlin-Korrespondentinnen und Korrespondenten träumen bei uns in dieser Woche von einer besseren Welt, von einer besseren Politik. Wäre doch recht schön, wenn mal unverhofft einfach alles leicht und unkompliziert laufen würde. Bianca Schwarz denkt darüber nach. Wie wäre das, wenn sachliche Debatten selbst im Social-Media-Zeitalter noch möglich wären?
19: Es wird einmal eine Fee. Eine mächtige Fee. Als sie zum ersten Mal im Land auftaucht, sorgt sie für stummes Entsetzen. Denn vielen Menschen, Politikern, Wirtschaftsbossen oder Influencern, raubt sie die Sprache. Im Fernsehen sieht man Menschen, die irgendwas sagen wollen, nur es kommt kein Wort aus ihnen heraus. Und in Social Media setzen sie keine verständlichen Posts ab, immer nur Buchstabensalat. Die Fee schwebt überm Land und lächelt. Die, die sprechen können, diskutieren. Ist das eine gute oder eine böse Fee? Und warum können wir reden und die anderen nicht? Nach ein paar Wochen fällt es dem Land wie Schuppen von den Augen. Diese Fee, sie ist die Fee der Wahrheit. Sie verhindert Lügen. Mit einem Schwung ihres Zauberstabs löscht sie Fake News aus den sozialen Medien und Halbwahrheiten aus der Politik. Im Bundestag wird nur noch über das beraten, was sich wissenschaftlich belegen lässt, nicht mehr über Meinungen, die man nicht aus Fakten ableiten kann. Manch große Volkspartei zerbricht daran, manch andere findet zurück zu ihren Wurzeln. Einst mächtige Politikerinnen und Politiker schaffen es nicht, sich an diese neue Welt anzupassen. Sie verstummen für immer und werden vergessen. Dafür rücken andere aus dem Hintergrund nach vorn, die, die sonst übertönt worden waren, weil sie mit leisen Stimmen über Fakten und Studien und Statistiken gesprochen hatten. Und das macht etwas mit diesem Land. Es kommt zur Ruhe. Die Gereiztheit im Ton, die Unsicherheit über das, was die Zukunft wirklich bringt, verblassen. Man wendet sich den Aufgaben zu, die das Land tatsächlich nach vorne bringen. Und fragt man nun, ist das eine gute oder eine böse Fee? Antworten die Bürgerinnen und Bürger des Landes, es ist die beste Fee, die jemals war in diesem Sommermärchen.
0: Und diesen Sommermärchentraum spinnen wir weiter mit dem Kommunikationswissenschaftler Wolfgang Schweiger von der Uni Hohenheim. Herr Schweiger, scheitern sachliche Debatten in der Politik tatsächlich vor allem daran, dass es die sogenannten sozialen Medien gibt?
1: Ja, das ist natürlich jetzt eine große Frage. Natürlich haben wir in den sozialen Medien viele Probleme. Wir haben das Problem, dass emotionalisierende Inhalte sich stärker verbreiten. Wir haben das Problem, dass Hass und Hetze im Netz immer noch nicht vernünftig reguliert sind. Wir haben das Problem, dass viele Menschen sich gar nicht so richtig informieren, sondern die Quellen nutzen, die ihnen politisch in den Kram passen, und die sind halt oft einseitig. Also da gibt es schon noch einiges zu tun.
0: Es gibt Positivbeispiele. In Baden-Württemberg zum Beispiel fällt Robin Meserosch auf, der Co-Landesvorsitzende der SPD. Er versucht auf Insta und TikTok, den vielen Behauptungen Fakten entgegenzustellen, Debatten sachlicher zu machen. Und die Menschen lesen das. Sachlich debattieren und trotzdem Aufmerksamkeit generieren, ist also grundsätzlich kein Gegensatz.
1: Ja, es ist grundsätzlich kein Gegensatz. Bloß muss man sagen, dass die Algorithmen tatsächlich stärker emotionalisierende und, wie wir aus Studien wissen, damit häufig auch gelogene Inhalte bevorzugen, weil die halt einfach mehr Verkehr, mehr Traffic verursachen und mehr Reaktionen der Nutzer.

0: und Fakten ein eher schweres Spiel hat. Trotzdem muss man froh sein um jeden einzelnen Politiker und Politikerin, die trotzdem diesen harten Weg gehen. Aber man darf natürlich jetzt auch nicht das, was in sozialen Medien passiert, gleichsetzen mit dem, was echter politischer Diskurs ist. Und man muss sich auch klar machen, dass natürlich auf den sozialen Medien ja auch sehr viele gedeihliche Diskussionen passieren. Aber problematisch wird es halt immer dann, wenn es weltanschaulich geht und so moralische Konflikte im Vordergrund stehen, dann wird es halt sehr schnell sehr emotional.
1: Jetzt hören wir aber auch, dass junge Menschen sich mehr und mehr in Social Media als einzigen sogenannten Nachrichtenquellen informieren. Wie geht denn das zusammen? Auf der einen Seite die erfolgreichen Krawall-Accounts, auf der anderen Seite die Fakten-Accounts, die versuchen irgendwie doch ein bisschen Publikum zu kriegen.
0: Ja, das ist ja genau das, was ich gerade sagte. Also in sozialen Medien gibt es alles. Das Problem ist für uns in der Forschung, aber auch in der Politik und Regulierung, wir sehen halt nicht rein, weil jeder Nutzer, jede Nutzerin natürlich andere Dinge in ihrem Feed sehen. Und natürlich gibt es junge Menschen, die sagen, okay, ich informiere mich fast ausschließlich über soziale Medien, aber ich schaue mir da an, was die Tagesschau macht, der Spiegel, der SWR und so weiter. Und dann ist es ja schon mal ziemlich okay. Und dann gibt es halt andere, die rechtspopulistische alternative Medien und Akteure rauf und runter nutzen. Also wir können da leider ganz schwer reinschauen.
1: Die Leute, die Hass und Lügen verbreiten, Sie haben es gesagt, bekommen die meiste Aufmerksamkeit vom Algorithmus. Kann man die auch gegen die Macht der Algorithmen oder vielleicht sogar mit Hilfe der Algorithmen vom Mittelpunkt weg weit an den Rand schieben?
0: Ja, das könnte man mit Einschränkungen. Wir sind in Deutschland natürlich etwas eingeschränkt zum Glück, weil wir ja Artikel 5 Grundgesetz Meinungs- und Medienfreiheit haben. Also Plattformen so ohne weiteres beliebig zu regulieren geht nicht. Wir haben das ja mittlerweile auch auf die europäische Ebene gehoben. Da gibt es ja den Digital Services Act, der mittlerweile die Plattformbetreiber schon relativ stark reguliert. Das Problem ist nur, und das habe ich gerade schon angesprochen, wir wissen nicht so genau, was die Nutzerinnen und Nutzer so zu sehen bekommen. Es ist also sehr schwer, sich als regulierende Behörden einen Überblick zu verschaffen. Und damit ist auch die Regulierung extrem schwierig. Also wir sagen ja, die Plattformen müssten eigentlich Hass und Hetze sehr viel stärker regulieren. Sie müssen offensichtlich gelogene Inhalte, sollten sie zumindest entfernen. Aber wenn sie es dann halt nicht machen, aus verschiedenen Gründen, dann ist es sehr, sehr schwer, dagegen vorzugehen. Insofern, sie an den Rand zu schieben, ist glaube ich, auch gar nicht gewollt. Was man natürlich wollen würde, ist, dass die Algorithmen, ich sag mal, etwas gesellschaftsdienlicher und weniger ökonomisch funktionieren.
1: Der Kommunikationswissenschaftler Wolfgang Schweiler von der Uni Hohenheim. Die Serie in dieser Woche haben wir auch nochmal in einem SWR aktuell Kontext zusammengefasst. Sie können also viele der Beiträge und Gespräche dieser Serie nochmal in ARD Sounds nachhören. Es ist 7.25 Uhr.
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3: Schönen guten Morgen. Wir starten mit den Leichtathletik-Europameisterschaften in Birmingham. Da ist Gesa Krause vom Verein Silvesterlauf Trier zum dritten Mal Europameisterin über 3000 Meter Hindernis geworden, nach ihrem Sieg am Abend im Finale. Gold gab es auch für Zehnkämpfer Leo Neugebauer vom VfB Stuttgart und Silber ging dabei an den Mainzer Niklas Kaul. Irina Gneb berichtet.
4: Erst schnappte sich Gesa Krause die Hinderniskrone, dann krönte sich Zehnkämpfer Leo Neugebauer zum König der Athleten. Der Zehnkämpfer rettete in einem packenden Finish nach dem abschließenden 1500-Meter-Lauf seinen Vorsprung auf Niklas Kaul gerade so ins Ziel. Für Neugebauer ist es nach WM-Gold im Vorjahr der zweite große Titel seiner Karriere. Den deutschen Doppelsieg rundete Youngster Amadeus Gräber mit einem starken 8. Platz ab.
3: Also insgesamt ein sehr gutes Ergebnis der deutschen Zehnkämpfer. Vize-Europameister Niklas Kaul aus Mainz definitiv happy.
5: Über die zwei Tage hat es sehr, sehr viel Spaß gemacht und war schon gut. Und deswegen bedeutet mir die Silbermedaille ganz, ganz viel. Also ich habe jetzt hier, würde ich wirklich sagen, Silber gewonnen. Und das ja, macht einfach einen Riesenspaß.
3: Europameisterschaften laufen derzeit auch im Turnen. In Zagreb hat Helen Kevrich dabei am Abend die Qualifikation am Stufenbarren gewonnen. Einzelheiten dazu jetzt von Florian Winkler.
6: Helen Kevritsch ist auch international zurück. Die Turnerin vom MTV Stuttgart war fast ein Jahr lang verletzt, zeigte aber in Zagreb am Stufenbarren eine Topleistung und gehört mit der besten Wertung in der Qualifikation zu den Titelkandidatinnen bei dieser Europameisterschaft. Ebenfalls richtig stark Carina Schönmeier aus Bremen am Sprung. Die Europameisterin von 2025 wusste als Quali-Zweite ebenfalls zu überzeugen und hat an ihrem Paradegerät definitiv Medaillenchancen. Ein weiteres Gerätfinal für die DTB-Riege ertonte Pauline Schäfer-Betz am Balken.

0: Die erfahrene Turnerin aus Cottbus, rechtzeitig nach einer Hüft-OP wieder fit, kam auf Platz 6. Zusätzlich schaffte die Riege von Bundestrainer Herbern Wirsma als viertbeste Nation auch den Sprung ins Teamfinale am Sonntag.
1: Vom Turnen kommen wir zur rhythmischen Sportgymnastik. Da laufen aktuell in Frankfurt am Main die Weltmeisterschaften und das mit einem kleinen Rückschlag für Olympiasiegerin Daria Varfolomeje vom TSV Schmieden. Eine fehlerhafte Übung in der Qualifikation mit den Keulen kostete sie das Einzelfinale, aber Varfolomeje kann trotz allem an diesem Wochenende 4 weitere WM-Titel holen. Simon Schäfer.
2: Die 19-Jährige geht bei der Heim-WM in Frankfurt als Führende in das Mehrkampffinale am Freitag. Darüber hinaus hat sich Daria Varfolomeje für 3 von 4 Einzelentscheidungen am Sonntag qualifiziert. Also mit dem Ball, dem Reifen und dem Band. Einzig mit den Keulen verpasste sie den Sprung ins Finale, denn da erreichte sie wegen einer fehlerhaften Übung nur den 9. Platz in der Qualifikation. Es war schon das Ziel, in alle Gerätefinals zu kommen. Das hat leider nicht geklappt, sagte Daria Varfolomeje im Anschluss. Trotzdem, zu ihren bisher 11 WM-Titeln kommen sehr wahrscheinlich in den nächsten Tagen noch weitere dazu.
1: 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Und das war's vom Sport für den Moment. Die Zeit, es ist 7 Uhr.
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4: Plötzlich ist der Waldbrand ganz, ganz nah. Plötzlich heulen nachts die Sirenen und es klopfen Polizisten an der Tür und sagen, sie müssen jetzt sofort raus aus ihrem Haus. Das ganze Dorf wird nämlich evakuiert. Das haben Menschen in der Nordeifel gerade erlebt. Im Ortsteil Gai, ein Stadtteil von Hürtgenwald, südöstlich von Aachen. 1800 Menschen mussten von jetzt auf gleich in Sicherheit gebracht werden. Wie das abläuft, das hören wir gleich von unserem Reporter, direkt nach den SWR Aktuellen Nachrichten. Im Studio Stefan Eich, guten Morgen.
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4: Es bleibt trocken, denn heute scheint den ganzen Tag wieder die Sonne. Es wird ein kleines bisschen schwüler als gestern. 31 Grad gibt's im Allgäu sowie im Schwarzwald und bis zu 38 Grad sind möglich am Rhein und auch an der Mosel. Im Moment gerade in Isny sonnige 11 Grad, 17 Grad in Furtwangen schon, 16 Grad in Heilbronn und 15 Grad in Stuttgart. Dort scheint überall die Sonne. Ebenso in Biberach bei 11 Grad, Kaiserslautern sonnige 15 Grad, 18 Grad schon in Niederolm und Nierstein, Hermeskeil sonnig 24 Grad, Bingen sonnig 15 Grad, Schweich sonnig 12, Trier sonnige 13 Grad und Daun in der Eifel sonnig 17 Grad. Morgen neben Sonnenschein auch einige Wolken, zunehmend schwül heiß, am Sonntag Schauer und teils schwere Gewitter.
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5: Mit Florian Zelt. Guten Morgen. Hunderte Menschen werden wegen eines Waldbrandes in der Eifel in NRW in Sicherheit gebracht. Der Deutsche Bauernverband rechnet wegen der Trockenheit mit erheblichen Ernteeinbußen. Der Iran hat erneut Schiffe in der Straße von Hormus angegriffen. Und das Wetter sonnig und heiß heute bei maximal 31 bis 38 Grad. In der Eifel muss wegen eines Waldbrandes ein ganzes Dorf evakuiert werden. Betroffen ist der Ortsteil Gai der Gemeinde Hürtgenwald in Nordrhein-Westfalen. Aus Aachen, Wolfgang Deutz.
6: In dem zweitgrößten Ortsteil der Gemeinde leben 1800 Menschen. Seit 4 Uhr werden sie von Feuerwehr und Polizei evakuiert. Wegen der Größe des Einsatzes stockt mittlerweile auch die Polizei ihre Einsatzkräfte auf. Die zuständige Polizei in Düren hat die umliegenden Dienststellen in Aachen, Heinsberg und Euskirchen um Unterstützung gebeten. Von dort sind bereits Einsatzfahrzeuge samt Besatzung in Richtung Hürtgenwald unterwegs. Die Löscharbeiten gestalten sich schwierig, da in der Nacht die Löschflugzeuge nicht fliegen konnten. Auch das ist einer der Gründe, warum Hürtgenwald-Gai evakuiert wird.
5: Wegen der anhaltenden Trockenheit rechnet der Deutsche Bauernverband in diesem Jahr mit erheblichen Ernteausfällen. Vor allem in Süddeutschland könne das bis zum Totalausfall gehen, warnt Verbandspräsident Ruckwied im Gespräch mit dem Redaktionsnetzwerk Deutschland. Vor allem Getreide werde betroffen sein, aber auch Raps, Kartoffeln, Gemüse und Zuckerrüben. Vor allem in Süddeutschland könnte die Ernte teilweise sogar ganz ausfallen. Ruckwied fordert Unterstützung von der Politik.
7: Die kommen normalerweise Ende Dezember eines Jahres 80% der Auszahlung auf Oktober vorziehen. Aber natürlich muss sichergestellt sein, dass die restlichen 20% dann auch im Dezember kommen. Und eine dritte Sofortmaßnahme wäre, die Steuern auf Diesel deutlich zu senken, und zwar bis mindestens Ende November. Das würde den Bauern jetzt mal kurzfristig helfen und Entlastung bringen.
5: Bauernpräsident Ruckwied. Grünen-Fraktionschefin Dröge wirft der Bundesregierung vor, nichts gegen die immer noch hohen Spritpreise zu unternehmen. Sie habe kein Verständnis dafür, dass die schwarz-rote Koalition zusehe, wie Menschen abgezockt werden, sagte Dröge der Bild-Zeitung. Es brauche eine schnelle und effektive Antwort auf die überhöhten Preise an den Tankstellen. Dröge fordert deswegen, dass die Mineralölkonzerne auf extrem hohe Gewinne zusätzliche Steuern zahlen sollen. Vor wenigen Tagen hatte auch die Ministerpräsidentin von Mecklenburg-Vorpommern, Schwesig, von der SPD eine Übergewinnsteuer für Mineralölkonzerne gefordert. Wirtschaftsministerin Reiche von der CDU lehnt das weiterhin ab. Die Vereinigten Arabischen Emirate melden erneut Angriffe auf Schiffe in der Straße von Hormus und machen den Iran dafür verantwortlich. Wie das Außenministerium in Dubai mitteilte, wurden zwei Frachter des staatlichen Ölkonzerns beschossen, als sie versuchten, die Meerenge zu passieren. Verletzt wurde dabei niemand. Das Außenministerium des Emirats verurteilte die Angriffe. Die stellten eine unmittelbare Bedrohung für die Stabilität der Region und die weltweite Energiesicherheit dar. In Schweden gelten Jugendliche ab 14 Jahren künftig als strafmündig. Das Parlament in Stockholm hat beschlossen, die Altersgrenze um ein Jahr zu senken. Außerdem wird die Strafmilderung für Jugendliche gestrichen. Das bedeutet, dass sie zu Haftstrafen von bis zu 18 Jahren verurteilt werden können. Die Mitte-Rechts-Regierung hat schon mehrere derartige Maßnahmen auf den Weg gebracht. Schweden kämpft gegen zunehmende Bandengewalt. Ministerpräsident Kristersson hatte die Entwicklung auf eine, Zitat, verantwortungslose Einwanderungspolitik und eine gescheiterte Integration zurückgeführt. Und das waren die Nachrichten.
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4: Mit Stefan Eich, hallo. Wir melden es schon den ganzen Morgen über in den SWR aktuellen Nachrichten. Wegen eines Waldbrandes in der Nordeifel muss ein ganzes Dorf evakuiert werden. Die nordrhein-westfälische Gemeinde Hürtgenwald-Gai, 25 Kilometer östlich von Aachen. Insgesamt mussten 1800 Menschen in Sicherheit gebracht werden. ARD-Reporter Benedikt Herfs ist heute früh in die Region gefahren. Wie ist die Lage?
8: Ich sehe tatsächlich gerade die ersten Flammen. Ich bin gerade noch mal ein Stück gegangen und ich sehe ja Bäume, die brennen. Ich sehe eine dichte Rauchwolke, die über dem ganzen Ort hängt, über dem Wald. Und das habe ich auch heute Morgen schon auf der Anfahrt gesehen, als ich in Düren von der Autobahn runtergefahren bin, dass eben sehr, sehr viel Rauch zu sehen ist.
4: Was sagen Polizei und Feuerwehr?
8: Naja, der Waldbrand hat sich über Nacht doch schon ziemlich ausgebreitet und die Feuerwehr und die Polizei mussten dann eben Maßnahmen ergreifen und dann gegen 4 Uhr die Warnung rausschicken, ja, dass der Ort Hürtgenwald-Gai evakuiert werden muss. 1800 Menschen wohnen da und ja, die müssen jetzt raus oder mussten raus schnellstmöglich. Ich kann jetzt aber gerade gar nicht sagen, ob noch welche im Ort sind.
4: Die Menschen aus Hürtgenwald-Gai können in einer Grundschule untergebracht werden, heißt es. Da bist du auch gerade vorbeigefahren. Wie ist da die Situation?
8: Ja, es sind Anwohner, vor allem auch ältere Personen, die aus Krankentransporten rausgetragen wurden, rausgeschoben wurden in Rollstühlen. Die Leute sind sehr, sehr besorgt. Mir hat einer so zugerufen, er hat die ganze Nacht nicht geschlafen, macht sich ziemlich Sorgen und weiß nicht, was hier werden soll, wie es sich noch entwickelt.
4: Informationen von unserem Reporter Benedikt Herfs über den Waldbrand in der Nordeifel. Der Ätna auf Sizilien, auch der ist gerade ziemlich aktiv, einer der aktivsten Vulkane Europas. Was sich gerade zeigt, für Schaulustige beeindruckende Bilder, aber für viele Urlauber auf der italienischen Mittelmeerinsel ein Drama. Nach jüngsten Angaben des Betreibers ist der Flughafen mindestens bis Freitag um 2 Uhr dicht. Menschen haben am Flughafen übernachtet und versuchen irgendwie zurück nach Hause zu kommen. Lisa Weiß.
9: Eine dichte Aschewolke steigt vom Ätna auf. Der Berg auf Sizilien ist einer der aktivsten Vulkane Europas. Am Fuße des Ätnas liegt die Stadt Catania, ein beliebter Urlaubsort, mit einem der wichtigsten Flughäfen der Insel. Der ist aber jetzt durch den Ätna-Ausbruch und durch die Aschewolke seit etwa einer Woche weitgehend lahmgelegt. Immer wieder wird der Flughafen komplett gesperrt. Hunderte Flüge sind gestrichen oder umgeleitet worden. Gestrandete Urlauber haben am überfüllten Flughafen übernachtet. Mittlerweile hat sich die Lage am Flughafen selbst etwas beruhigt. Es kommen fast nur noch die Passagiere, für die die Fluggesellschaften eine Abflugslösung gefunden haben. Der italienische Fernsehsender Rai hat einige der verzweifelten Passagiere interviewt. Manche sind seit einer Woche hier. Ich muss nach Griechenland, aber komme nicht hin, weil die griechische Fluggesellschaft unbedingt von Catania aus abfliegen will. Vielleicht kennt sie den Ätna nicht gut. Das ist eine Tragödie für Sizilien, weil das hier keine unerwartete Notlage ist. Das ist Routine. Wir überlegen, mit dem Schiff zurückzukehren. Viele umgebuchte Passagiere werden mit Bussen zu anderen Flughäfen gebracht, zum Beispiel nach Palermo. Andere haben es geschafft, selbstständig einen neuen Flug von Palermo aus zu ergattern, um nach Hause zurückzukehren. Aber dorthin zu kommen ist gar nicht so einfach. Die direkte Zugverbindung zwischen Catania und Palermo ist wegen Bauarbeiten unterbrochen. Die Züge der längeren Verbindung über Messina sind komplett überfüllt. Die Züge aufs Festland sowieso. Ein italienischer Schauspieler, der am Flughafen von Catania gestrandet war, berichtet auf Instagram von völlig überhöhten Preisen für einen Shuttlebus von Catania nach Palermo. 700 Euro für eine Strecke von rund 200 Kilometern. Die Alternative, ein Mietauto auftreiben und selbst die rund 4 Stunden von Flughafen zu Flughafen fahren, erzählt diese Urlauberin. Mein Mann und ich haben ein Auto gemietet und sind nach Palermo gefahren. Das war sehr teuer. Während die Urlauberinnen und Urlauber sich ein schnelles Ende des Ausbruchs wünschen, ziehen die spektakulären Bilder Schaulustige an, die versuchen, möglichst nah an die Krater heranzukommen. Aschewolken und glühende Lava, die den Berg herunterfließt, sieht man ja auch nicht jeden Tag. Ich gehe hier rauf, seit ich ein Kind bin, damals noch auf dem Arm meines Papas. Und es ist immer sehr, sehr bewegend. Das wird nie langweilig. Es ist immer so wie beim ersten Mal. Das ruft wirklich starke Emotionen hervor und du fühlst dich klein im Vergleich zum Universum. Deshalb muss man immer auf den Ätna steigen, wenn man die Chance hat. Aber wie gefährlich ist dieser Ausbruch denn überhaupt? Ein Anruf bei Vulkanologe Boris Behnke vom Nationalen Institut für Geophysik und Vulkanologie in Catania. Er ist gerade für Forschungen auf dem Ätna unterwegs und schickt ein Video mit seiner Antwort.
10: Wir sind hier auf 1400 Meter Höhe über dem Meeresspiegel auf dem Ostrand von Ätna. Die nächsten Ortschaften sind noch viele Kilometer entfernt. Das heißt, von dieser Lava droht momentan keine Gefahr für bewohnte Gebiete. Die Asche ist momentan eigentlich auch das einzige Problem dieses Ausbruchs, weil der Wind eigentlich die ganze Zeit nach Süden weht, das heißt in Richtung Flughafen, der deswegen nicht operativ ist, was zu gewaltigen Störungen sorgt. Aber abgesehen davon ist dieser Ausbruch, so wie er jetzt ist, ungefährlich.
9: Sagt Boris Behnke, während hinter ihm im Video ein riesiger Brocken erkalteter Lava herabfällt. Unterschätzen sollte man den aktiven Vulkan auch nicht. Wie lange der Ätna noch Aschewolken ausstößt, kann selbst Vulkanologe Boris Behnke nicht vorhersagen. Das hier sei ein ungewöhnlicher Ausbruch, sagt er. Und momentan scheine die Aktivität des Vulkans nicht nachzulassen, sondern stärker zu werden.
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4: Es war eine geballte Fluchtbewegung, wie sie bis dahin nicht gegeben hatte. Mehrere 10.000 Menschen sind vor kurzem aus Marokko in die spanische Exklave Ceuta geschwommen oder über den Zaun geklettert. Dazu hatte sie offenbar eine gezielte Kampagne in den sozialen Netzwerken angestachelt. Die meisten dieser Menschen sind sofort wieder nach Marokko zurückgekehrt. Sie hätten eh kaum Chance auf Asyl gehabt, auch weil Ceuta nicht zum Schengen-Raum gehört. Nun könnte es trotzdem wieder so eine Welle geben, denn im Netz baut wer auch immer die nächste Kampagne auf. Dort kursiert der 15. August als nächster Termin für eine Massenflucht nach Ceuta. Die EU hat sich mit den großen Online-Plattformen zusammengesetzt, um Falschinformationen einzudämmen. Aus Brüssel, Sabrina Fritz.
11: Brüssel will keine Panik schüren. Die Aussagen zum kommenden Wochenende klingen eher beschwichtigend. Wenn Sie den 15. August ansprechen, ist das für uns kein spezielles Datum. Wir müssen unsere Grenzen immer schützen, jeden Tag, zu jeder Zeit, hieß es diese Woche aus der EU-Kommission. Doch ganz so entspannt ist die Lage offensichtlich nicht. Denn die Behörden in Marokko haben vor verdächtigen und irreführenden Aufrufen gewarnt. Angeblich sollen am 15. August erneut tausende Menschen aus Marokko versuchen, nach Spanien zu kommen. Im Netz kursieren entsprechende Aufrufe.
12: Die Regierung von Sanchez wird mit 15 Millionen Euro helfen, um Einwanderer aus Ceuta willkommen zu heißen. Einige Städte in Spanien bereiten sich bereits darauf vor, große Zahlen von Einwanderern aufzunehmen. Diese Gelegenheit wird sich nie wiederholen und sie wird nicht wie die vorherige sein.
11: Heißt es in einem Reel mit inzwischen 30.000 Aufrufen, vor dem der spanische Faktenchecker Newtrail warnt. Wer es in die Welt gesetzt hat, ist aber, wie beim letzten Mal, unklar. Aber sicher ist, Meldungen auf Social Media haben dazu beigetragen, dass sich vor 2 Wochen zehntausende Menschen ins Meer gestürzt haben und in der spanischen Exklave Ceuta an Land gegangen sind. Über 100 haben dieses Abenteuer nicht überlebt. Ein solches Drama will die Europäische Union verhindern und hat sich mit den großen Plattformen wie TikTok, Instagram und Facebook anschließend zusammengesetzt. Das Ergebnis?
13: TikTok and Meta have activated crisis protocols, as you have just said, and have now put in place an ad hoc escalation and cooperation mechanism with fact checker.
11: TikTok und Meta haben ihren Krisenmechanismus aktiviert und arbeiten mit Faktencheckern zusammen, so EU-Sprecher Ballas Uivari. Grundlage für den Notfallplan im Netz ist der Digital Services Act, kurz DSA. Er regelt, was die großen Plattformen in Europa dürfen und was nicht. In Europa sind TikTok und Co. für die Inhalte, die sie verbreiten, zumindest mitverantwortlich. Sie arbeiten deshalb mit Faktencheckern zusammen, die Falschmeldungen identifizieren. Im Falle von Marokko und Spanien sind das unter anderem die Nachrichtenagentur AFP und die spanische Organisation Newtrail, die Fake News aufdeckt.
13: The platforms get better information from the fact checkers, so the fact checkers can flag any harmful.
11: Die Plattformen bekommen die Informationen von den Faktcheckern und können dann Nachrichten mit falschen Inhalten kennzeichnen, wie zum Beispiel einen möglichen neuen Ansturm auf die Grenze. Die Plattformen können reagieren und ihre eigenen Regeln umsetzen, hieß es in Brüssel. In den USA wurde die Zusammenarbeit mit solchen Faktencheckern inzwischen abgeschafft. Doch auch in der analogen Politikwelt haben die Ereignisse von Ceuta hohe Wellen geschlagen. Spanien und Italien kontrollieren gegenseitig ihre Grenze. Italiens Ministerpräsidentin Meloni und Mette Frederiksen aus Dänemark fordern eine noch strengere europäische Migrationspolitik. Auch mehr Beamte und mehr Befugnisse für die Grenzschutzbehörde Frontex werden gefordert. Darüber will die EU im Herbst entscheiden.
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4: Heute scheint wieder den ganzen Tag über die Sonne und zwar richtig heftig. Es wird ein kleines bisschen schwüler, trotzdem ist die Hitze insgesamt noch recht trocken und dadurch erträglicher. Das ändert sich aber in den nächsten Tagen. Heute gibt es nochmal 31 Grad im Allgäu, im Schwarzwald ebenfalls und bis zu 38 Grad werden es am Rhein und an der Mosel. Morgen neben Sonnenschein auch einige Wolken. Es wird zunehmend schwül heiß, am Sonntag Schauer und teils schwere Gewitter. Schauen wir noch kurz drauf, wie das Wetter gerade hier ist in Baden-Württemberg und Rheinland-Pfalz. In Meßstetten sonnige 16 Grad, 13 Grad in Heidenheim und Albstadt, 15 Grad in Wangen, 16 in Konstanz, 17 Grad in Rennerath, 24 Grad werden aus Hermeskeil gemeldet und 21 Grad aus Pirmasens. In Mainz gerade sonnige 17 Grad.
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4: Wegen eines Waldbrandes in der Eifel muss ein ganzes Dorf evakuiert werden. Die nordrhein-westfälische Gemeinde Hürtgenwald-Gai, 25 Kilometer östlich von Aachen. 1.800 Menschen müssen in Sicherheit gebracht werden. Grünen-Fraktionschefin Dröge wirft der Bundesregierung vor, dass die nichts gegen die immer noch hohen Spritpreise unternehme. In der Bild-Zeitung forderte Dröge, dass die Mineralölkonzerne auf extrem hohe Gewinne zusätzliche Steuern zahlen sollten. Für den Import von Drohnen in die USA fallen bald Zölle von bis zu 100% an. Präsident Trump will damit die heimische Produktion von Drohnen und deren Komponenten fördern und die Abhängigkeit von ausländischen Drohnenherstellern verringern. In Schweden können ab Herbst auch Jugendliche zu Haftstrafen verurteilt werden. Das Parlament hat am Abend mehrheitlich dafür gestimmt. Die schwedische Regierung begründet die Maßnahme mit der zunehmenden Bandengewalt. Die Kriminellen setzen Jugendliche auch für Mordanschläge ein, weil diese Jugendlichen nicht vor Gericht gestellt werden können bisher.
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4: Immer wieder gibt es Ärger mit betrunkenen Menschen am Bahnhof in Traben-Trarbach an der Mittelmosel. Viele Anwohner und viele Reisende fühlen sich dort schon länger nicht mehr sicher. Gestern gab es jetzt eine neue Eskalation, denn ein Mann hat eine Frau mit einem Messer bedroht. SWR-Reporter Christian Altmaier berichtet.
14: 20.30 Uhr am Bahnhof in Traben-Trarbach. Eine Gruppe von betrunkenen Menschen sitzt im Wartehäuschen, als es zu einem Streit kommt. Ein Mann nimmt eine Frau in den Schwitzkasten und hält ihr später ein 20 cm langes Messer an die Brust. Zeugen schreiten ein, der Täter flüchtet. Die Polizei stellt später fest, dass er 3,54 Promille Atemalkohol hatte. Für die Menschen, die regelmäßig am Bahnhof unterwegs sind, kommt der Vorfall allerdings nicht überraschend. Sie erzählen von Pöbeleien, Streit und einer Stimmung, die vor allem abends kippen kann.
15: Ja, die trinken halt viel. Jüngere, Ältere, eigentlich gemischt. Stänkern, pöbeln Leute an, habe ich auch schon oft hier mitbekommen.
16: Ja, Treffpunkt für stark alkoholisierte Menschen tagsüber. Angenehm ist es nicht, dass das schon ein kleiner Brennpunkt ist, ne?
17: Je später der Abend, umso aggressiver wird es, dass du hier nicht mehr hinfahren willst. Ist ganz schlimm und keiner macht was, ne?
14: Im Juni erst hatte ein betrunkener Mann einer Gruppe von Jugendlichen Angst gemacht. Sie waren auf Klassenfahrt an der Mosel, als sie am Bahnhof auf den 63-Jährigen trafen. Dem fiel ein Feuerzeug ins Gleisbett und er bedrohte eine 12-Jährige, sodass sie es ihm holen ging. Später gab es Streit. Mehrere Schülerinnen waren nach Angaben der Polizei durch den Vorfall so aufgewühlt, dass sie von einem Notarzt versorgt werden mussten. Für Stadtbürgermeister Patrice Langer ist die Situation schon lange nicht mehr hinnehmbar.
18: Wir haben letztendlich, glaube ich, so immer eine gleiche Klientel, die sich am Bahnhof aufhält und da natürlich auch Alkohol konsumiert. Man hat es beim letzten Fall gesehen, da waren ja fast 4 Promille im Spiel. Dass man da nicht mehr zurechnungsfähig ist, eigentlich klar. Nach dem vorletzten Vorfall, als eine Jugendgruppe da auch attackiert worden ist von einem, der ja auch scheinbar angetrunken war, wollte ich eigentlich die DB anschreiben und fragen, ob man dann Alkoholverbot erwirken könne.
14: Nach bundesweit mehreren Angriffen auf Zugbegleiter hat die Bahn das Thema Alkoholverbot nun selbst ins Spiel gebracht. Ab Oktober soll es an allen deutschen Bahnhöfen gelten, um die Sicherheit zu erhöhen. In Traben-Trarbach ist die Hoffnung groß, dass die DB Sicherheit das Verbot dann auch durchsetzt und sich die Trinker nicht mehr am Bahnhof treffen dürfen. Manche vermuten aber, dass sich das Problem damit nur an eine andere Stelle in der Stadt verlagern wird.
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4: Gerade jetzt bei dieser Hitze hört man oft von brennenden Lastwagen auf dem Standstreifen oder von LKW-Reifenteilen, die über die gesamte Fahrbahn verteilt sind. Besonders dramatisch war der Brand am Dienstagabend auf der A5 bei Rastatt. Hier hat ein Lastwagen nicht nur die rechte Spur schwer beschädigt, sondern auch einen Böschungsbrand ausgelöst. 700 Quadratmeter Erde sind kontaminiert. Kathi Engelmann aus dem SWR-Verkehrszentrum. Hat denn ein LKW-Fahrer während der Fahrt noch irgendwie Einfluss darauf, wie groß das Desaster bei einem Brand oder Unfall wird?
19: Naja, bei Übermüdung oder bei unsachgemäßer Beladung kann der Fahrer in der Regel im Nachhinein nicht mehr viel machen. Allerdings, und das wissen die wenigsten, hat der LKW-Fahrer durchaus großen Einfluss auf die Auswirkungen eines Reifenbrandes. Wenn er nämlich dummerweise ganz schnell am Seitenstreifen anhält, dann riskiert er eine Ausbreitung des Feuers. Erfahrene LKW-Führer fahren deshalb auf der Standspur so lange weiter, bis sich der Reifen von der Felge gelöst hat. Dann liegen zwar auf der Straße die ganzen Reifenteile rum, aber dann kann wenigstens das Feuer nicht auf den Auflieger und die Zugmaschine überspringen. Und das ist natürlich dann, je nachdem, was man geladen hat, unter Umständen lebensrettend. Wer also künftig einen brennenden LKW auf dem Standstreifen sieht, der nicht anhält, sondern einfach weiter tuckert, nicht wundern, das macht durchaus Sinn. Der LKW-Fahrer hat den Reifenbrand bemerkt und fährt lediglich den Reifen runter, um Schlimmeres zu verhindern.
4: Die Einschätzung von Kathi Engelmann aus dem SWR-Verkehrszentrum.
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4: Wer den Zehnkampf gewinnt, der bekommt den inoffiziellen Titel König der Athleten. Und bei der Leichtathletik-Europameisterschaft im englischen Birmingham war das gestern der Fall. Ein deutscher Doppelsieg von Leo Neugebauer Gold und Niklas Kaul Silber hat den Tag zu einem der erfolgreichsten der EM gebracht. Aber auch in anderen Disziplinen waren die deutschen Teilnehmer erfolgreich, berichtet Martin Roschitz.
20: Ein warmer Medaillenregen in der englischen Sommerhitze. Am heißesten Abend des Jahres bringt das deutsche Team mit insgesamt 5-mal Edelmetall das kleine Alexander Stadium zum Kochen. obwohl mancher sich lieber im Wassergraben gemütlich gemacht hätte.
0: Wie gern würden wir jetzt eintauchen, untertauchen, wie Balu der Bär auf dem Rücken durch die Wellen treiben. Es ist der heißeste Tag.
20: Richtig heiße Duelle auch auf der blauen Bahn von Birmingham. Weltmeister Leo Neugebauer und sein Herausforderer Niklas Kau liefern sich einen packenden Zweikampf um die europäische Zehnkampfkrone.
0: Leo Neugebauer bleibt aber auch stehen. Der wird immer langsamer. Jetzt geht's um Gold oder Silber. Komm, der stolpert, er stürzt. 17 Sekunden sind's. Er hat Gold. Was für ein Finish, liebe Leute.
21: Und ja, ich habe auch vor dem Lauf schon gesagt zu Niklas, weißt du, das ist ein Win-Win. Also zwei Medaillen für Deutschland im Zehnkampf ist einfach, es geht gar nicht besser.
20: Zuvor holt Hindernisläuferin Gesa Krause ihren dritten EM-Titel.
0: Gesa die Große! Zum dritten Mal der Europameistertitel. Und was für Drama an diesem letzten Wassergraben, um Himmels Willen.
20: Gold für Krause, Bronze für Olivia Gürz und Drama um Lea Meyer, die auf Medaillenkurs liegend unfreiwillig in den Wassergraben eintaucht und das nach ihrem vierten Platz leider nicht so genießen kann wie Balu der Bär. Bärenstark der Ostfriese Henrik Janssen, knapp 70 Meter, Bronze auch im Diskuswerfen.
22: Wirklich verrückt, Bronze nach den letzten zwei Jahren, bei denen ich wirklich beim Höhepunkt echt Probleme hatte. Boah, mega, ich bin so happy, dass das so läuft.
20: Leo Neugebauer kommt mit dem letzten Tropfen Sprit bis kurz vor die Ziellinie und lässt sich dann völlig erschöpft ins Ziel fallen. Niklas Kaul hat ihm im abschließenden 1500-Meter-Lauf alles abverlangt.
21: Ich wusste, wie weit ich ungefähr hinter Niklas sein sollte. Hab alles gegeben, um das so zu machen. In den letzten 50 haben mich meine Beine wieder ein bisschen im Stich gelassen, aber ich habe nochmal durchgezogen. Deswegen musste ich schon wieder auf die Ziellinie fallen, aber es hat gereicht.
23: Über die zwei Tage hat es sehr, sehr viel Spaß gemacht und war schon gut. Und deswegen bedeutet mir die Silbermedaille ganz, ganz viel. Also ich habe jetzt hier, würde ich wirklich sagen, Silber gewonnen und das... Ja, macht einfach einen Riesenspaß.
20: Ganz stark auch die erste EM-Performance von Youngster Amadeus Gräber. Er nimmt Platz 8 und wertvolle Erfahrung mit auf seine Zehnkampfreise, die in Birmingham erst so richtig begonnen hat. Und so feiern am Ende in Fahnen gehüllte Mehrkämpfer, Diskuswerfer und Hindernisläuferinnen ihre 5 Medaillen in Birmingham. Eine herrliche Sommerparty in Schwarz-Rot-Gold.
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4: Um 7:08 mit Thorsten Weig.
1: Guten Morgen. Wegen der anhaltenden Trockenheit rechnet der Deutsche Bauernverband in diesem Jahr mit erheblichen Ernteausfällen. Vor allem in Süddeutschland könne das bis zum Totalausfall gehen, warnt Verbandspräsident Joachim Ruckwied im Gespräch mit dem Redaktionsnetzwerk Deutschland. Er fordert auch Hilfe von der Politik. Aus Berlin, Jim Bott, Nick Schatz.
24: Vor allem beim Getreide rechnet der Bauernverband in diesem trockenen Jahr mit einer Ernte deutlich unter dem Durchschnitt. Gerade beim Weizen, sagt der Verbandspräsident Joachim Ruckwied dem Redaktionsnetzwerk Deutschland. Größere Einbußen wird es demnach wohl auch bei Raps, Kartoffeln, Gemüse und Zuckerrüben geben. Ebenso bei Körnermais und Sojabohnen. Vor allem in Süddeutschland könnte die Ernte teilweise ganz ausfallen. Im Norden sieht es laut Ruckwied etwas besser aus, weil es dort häufiger geregnet hat. Überall wächst jedoch auch weniger Futter für die Tiere nach. Zum Teil müssen Landwirte Kühe und Schweine deshalb früher schlachten als geplant. Der Bauernpräsident warnt, dass die wirtschaftliche Lage für viele Betriebe schon jetzt brutal angespannt ist. Ruckwied fordert deshalb Unterstützung von der Politik. Die könnte zum Beispiel die Zuschüsse der EU an die Bauern früher auszahlen oder die Steuern auf Diesel senken, schlägt Ruckwied im TV-Sender Phoenix vor. Jim Bob Nikschas, Berlin.
1: Der Osten Deutschlands ist offenbar nach wie vor auf Zuwanderung angewiesen. Das zeigen neue Zahlen des Instituts der deutschen Wirtschaft, kurz IW. Demnach gingen in den vergangenen zwei Jahren über 140.000 deutsche Beschäftigte dem Arbeitsmarkt verloren. Es kamen aber nur rund 90.000 Beschäftigte ohne deutschen Pass dazu. Einzelheiten von Jenny Bein aus der SWR Wirtschaftsredaktion.
25: Ohne Arbeitskräfte ohne deutschen Pass wäre die Lücke auf dem Arbeitsmarkt in Ostdeutschland deutlich größer, meint das IW. Für die nächsten Jahre drohen demnach weitere Arbeitskraftverluste, weil viele Beschäftigte in den Ruhestand gehen. Zurzeit liege der Anteil der nichtdeutschen Staatsangehörigen an der Beschäftigung bei über 13%. Damit hat sich ihr Anteil in den vergangenen 10 Jahren mehr als verdreifacht. Nach Berechnungen des IW haben diese Menschen für rund 10% der Wertschöpfung im vergangenen Jahr gesorgt. Knapp 69 Milliarden Euro. Allerdings würden seit 2024 auch immer mehr Menschen ohne deutschen Pass den Osten wieder verlassen. Entweder in Richtung Heimat oder in andere EU-Länder, auch weil es dort wirtschaftlich inzwischen besser sei. Sollte dieser Trend weitergehen, warnen die Studienautoren davor, dass sich damit auch die Versorgung der Bevölkerung im Osten mit Waren und Dienstleistungen verschlechtern wird, etwa im Pflegebereich. Jenny Bein, SWR Wirtschaftsredaktion.
1: In Peking in China sollen Essenskuriere bei der Lieferung die Wartezeit an Ampeln offenbar gut geschrieben bekommen, sodass die Wartezeit nicht in die Gesamtlieferzeit einberechnet wird. Der Zeitdruck auf Lieferkuriere ist offenbar so groß, dass Kuriere häufiger Verkehrsregeln missachten. Wie die Pekinger Marktaufsicht mitteilte, verständigten sich jetzt die drei großen Lieferplattformen bei Gesprächen mit Behörden und Fahrervertretern darauf, die Wartezeit an roten Ampeln künftig automatisch aus der für die Bewertung der Fahrer maßgeblichen Lieferzeit herauszurechnen. Im September soll das System zunächst in Teilen der Stadt erprobt werden. US-Tech-Milliardär Elon Musk bestimmt weitgehend alleine über das kürzlich an die US-Börse gegangene Unternehmen SpaceX. Er hält 48,4% an dem Raumfahrt- und KI-Konzern. Das musste er in einer Pflichtmitteilung an die US-Börsenaufsicht offenlegen. Das Aktienpaket ist aktuell mehr als 900 Milliarden Dollar wert. Zudem übt Musk über die Papiere die alleinige Stimm- und Verfügungsgewalt aus und kommt insgesamt auf mehr als 82% der Stimmrechte, womit er sich weiterhin weitreichenden Einfluss sichert. Und wir schauen auf die Börse. Dort könnte es heute einen neuen Höchstwert geben.
2: Zum Ende der Handelswoche dürfen die Anleger auf ein weiteres DAX-Rekord hochhoffen. Starke Konzernbilanzen und sinkende Inflationssorgen hatten den deutschen Leitindex zuletzt bis über die Marke von 26.500 Punkten getrieben. Die Vorgaben aus den USA sind stark. An der Wall Street erreichte der S&P 500 Index gestern ein Allzeithoch. In dieser Woche waren die US-Inflationsdaten mild ausgefallen. Das hatte die Erwartungen an eine Zinserhöhung der US-Notenbank Fed gedämpft. Auf Impulse von der Berichtssaison müssen die Investoren von nun an aber verzichten. Sie geht hierzulande dem Ende entgegen. Zeit für eine Bilanz. Die Beratungsgesellschaft EY hat sich die Quartalszahlen der 40 DAX-Konzerne angesehen. Beim operativen Ergebnis gab es einen Rekord. Die Unternehmen steigerten ihren Betriebsgewinn um fast 16% auf knapp 53 Milliarden Euro. So viel wie noch nie in einem zweiten Quartal. Doch nicht alle Branchen waren erfolgreich. Die Autokonzerne verbuchten einen Umsatzrückgang um 1,2%. Der operative Gewinn brach um 12% ein. Die Anleger interessieren sich aber vor allem für die Zukunft. Und da überwiegt derzeit der Optimismus. Der DAX dürfte mit einem soliden Plus in den Handel starten. Thomas Spindler, ARD-Finanzredaktion, Frankfurt.
1: Und soweit die Meldung aus der Wirtschaft. 7.58 Uhr.
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4: Im Studio Stefan Eich. Guten Morgen. Frauen, ja, die sollen möglichst zu Hause bleiben, sich um die Familie kümmern. Und weil sie eh nicht außerhalb arbeiten dürfen, müssen sie auch nicht allzu lange in die Schule gehen. Nach Klasse 6 ist Schluss. Das muss reichen. So die Einstellung der Taliban. Seit diese Radikal-Islamisten wieder die Macht in Afghanistan übernommen haben, werden die Rechte der Frauen und Mädchen immer weiter eingeschränkt. Wie genau sich das auswirkt und wie manche Frauen und auch manche Männer Widerstand dagegen leisten, darüber sprechen wir nach den SWR Aktuell Nachrichten.
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4: Ein ausgesprochen sonniger Freitag ist es und der wird noch ein klein bisschen schwüler als gestern. 31 Grad gibt's im Allgäu sowie im Schwarzwald und bis zu 38 Grad werden es am Rhein und an der Mosel. In Heidelberg sonnig 16 Grad, Waiblingen sonnig 16, 17 Grad in Singhofen, 17 Grad auch in Adenau und in Trier sonnig 13 Grad. Morgen neben Sonnenschein auch einige Wolken und zunehmend schwülheiß. Am Sonntag Schauer und teils schwere Gewitter. Es wird kühler.
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4: Um 8 Uhr.
5: Mit Florian Zelt. Schönen guten Morgen. Hunderte Menschen werden wegen eines Waldbrandes in der Eifel in Sicherheit gebracht. Der Deutsche Bauernverband rechnet wegen der Trockenheit mit erheblichen Ernteeinbußen. Bei der Leichtathletik-EM holt das deutsche Team zweimal Gold. Und das Wetter sonnig und heiß heute bei 31 bis 38 Grad. In der Eifel ist am Morgen der Ortsteil Gai der Gemeinde Hürtgenwald in Nordrhein-Westfalen evakuiert worden, weil ein Waldbrand immer näher kommt. Rund 1.800 Menschen mussten ihre Häuser und Wohnungen verlassen. Aus Hürtgenwald-Gai berichtet Benedikt Herfs.
6: Die Bundeswehr ist im Einsatz. Mit 2 Panzern versuchen die jetzt Schneisen in den Wald zu schlagen, damit man da besser löschen kann. Außerdem wird auf einen Löschhubschrauber gewartet und weitere sind auch noch bestellt. Mittlerweile soll eine Fläche von 300 Hektar betroffen sein. Und das Wetter, das macht der Feuerwehr Sorgen. Es ist nämlich nicht ideal, um einen Waldbrand zu löschen. Die Temperatur ist zu hoch, die Luftfeuchtigkeit ist zu hoch und der Wind ist auch nicht ganz passend dafür. Gute Nachrichten gibt es aber aus dem Ort Hürtgenwald-Gai. Der ist nahezu leer, hat mir vorhin der Landrat des Kreises Düren gesagt. Also die Personen sind dort evakuiert. Akute Gefahr für den Ort besteht aber wohl aktuell nicht.
5: Auch aus anderen Orten in Deutschland werden wieder Waldbrände gemeldet, auch aus Rheinland-Pfalz und dem Saarland. Die Einzelheiten von Hans Liedtke.
7: Im saarländischen Ottweiler bekämpfen hunderte Feuerwehrleute einen Waldbrand. Der hat nach Angaben des Innenministeriums bis zu 10 Hektar erfasst. 4 Einsatzkräfte wurden verletzt. Im rheinland-pfälzischen Kreis Bernkastel-Wittlich brennen etwa 5 Hektar Wald. Nach Polizeiangaben haben Rettungskräfte Explosionsgeräusche wahrgenommen. Deswegen müsse davon ausgegangen werden, dass sich dort Weltkriegsmunition befindet. Im Landkreis Harz in Sachsen-Anhalt kämpfen rund 250 Einsatzkräfte ebenfalls gegen einen Waldbrand. Das Feuer ist inzwischen unter Kontrolle. Die Nachlöscharbeiten können aber noch Tage dauern.
5: Auch in anderen europäischen Ländern kämpfen Feuerwehrleute gegen Waldbrände. An der Adriaküste in Kroatien sind in der Nacht Urlauber und Einheimische in Sicherheit gebracht worden. Erste Häuser sind dort abgebrannt. In Griechenland hat sich ein Waldbrand auf der Halbinsel Chalkidiki ausgebreitet. Mehrere Ferienorte wurden evakuiert. Nach Medienberichten mussten mehr als 250 Touristen mit Notfallbooten von einem Strand geholt werden. Wegen der anhaltenden Trockenheit rechnet der Deutsche Bauernverband in diesem Jahr mit erheblichen Ernteausfällen. Vor allem in Süddeutschland könne das bis zum Totalausfall gehen, warnt Verbandspräsident Rugwied im Gespräch mit dem Redaktionsnetzwerk Deutschland. Aus Berlin Jim Bob Nikschas.
24: Vor allem beim Getreide rechnet der Bauernverband in diesem trockenen Jahr mit einer Ernte deutlich unter dem Durchschnitt. Gerade beim Weizen, sagt der Verbandspräsident Joachim Rugwied dem Redaktionsnetzwerk Deutschland. Größere Einbußen wird es demnach wohl auch bei Raps, Kartoffeln, Gemüse und Zucker. Rüben geben, ebenso bei Körnermais und Sojabohnen. Vor allem in Süddeutschland könnte die Ernte teilweise ganz ausfallen. Im Norden sieht es laut Rugwied etwas besser aus, weil es dort häufiger geregnet hat. Überall wächst jedoch auch weniger Futter für die Tiere nach. Zum Teil müssen Landwirte Kühe und Schweine deshalb früher schlachten als geplant. Der Bauernpräsident warnt, dass die wirtschaftliche Lage für viele Betriebe schon jetzt brutal angespannt ist. Rugwied fordert deshalb Unterstützung von der Politik. Die könnte zum Beispiel die Zuschüsse der EU an die Bauern früher auszahlen oder die Steuern auf Diesel senken, schlägt Rugwied im TV-Sender Phoenix vor.
5: Grünen-Fraktionschefin Dröge wirft der Bundesregierung vor, nichts gegen die immer noch hohen Spritpreise zu unternehmen. Sie habe kein Verständnis dafür, dass die schwarz-rote Koalition zusehe, wie Menschen abgezockt werden, sagte Dröge der Bild-Zeitung. Es brauche eine schnelle und effektive Antwort auf die überhöhten Preise an den Tankstellen. Dröge fordert deswegen, dass die Mineralölkonzerne auf extrem hohe Gewinne zusätzliche Steuern zahlen sollen. Vor wenigen Tagen hatte auch die Ministerpräsidentin von Mecklenburg-Vorpommern, Schwesig, von der SPD eine Übergewinnsteuer gefordert. Wirtschaftsministerin Reiche von der CDU lehnt das ab. Ein Bundesrichter in Boston hat eine Klage der Regierung von US-Präsident Trump gegen die Elite-Universität Harvard abgewiesen. Die Regierung hatte der Universität vorgeworfen, nicht genug gegen Antisemitismus auf dem Campus zu tun. Aus Washington Nina Barth.
8: Das US-Justizministerium hatte die Klage im März eingereicht. Der Vorwurf, die Hochschule duldete 2023 und 2024 ein feindliches Umfeld für jüdische und israelische Studierende während pro-palästinensischer Proteste auf dem Campus. Harvard sei nicht ausreichend gegen antisemitisches und anti-israelisches Verhalten eingeschritten. Der Richter erklärte dazu nun, die antisemitischen Vorfälle seien zu isoliert und episodisch, um zu zeigen, dass Harvard anhaltend gegen das Gesetz verstoße. Das Urteil ist eine Niederlage für die Trump-Regierung. Sie wollte unter anderem erreichen, dass Harvard hohe Bundeszuschüsse zurückzahlen muss und keine weiteren Fördergelder mehr bekommen kann.
5: Der Chef der britischen Rechtspopulisten der Partei Reform UK, Farage, kehrt voraussichtlich ins britische Parlament zurück. Er erklärte sich bereits vor der Ergebnisverkündung zum Sieger der Nachwahl im Wahlkreis Clacton. Ausgelöst hatte Farage die Abstimmung selbst. Vorher war er wegen umstrittener Spenden in die Schlagzeilen geraten und hatte seinen Sitz im Parlament abgegeben. Die anderen großen Parteien weigerten sich, Kandidatinnen und Kandidaten für die Nachwahl aufzustellen. Als Hauptkonkurrent galt deshalb ein Spaßkandidat im Mülleimerkostüm. Bei der Leichtathletik-EM hat das deutsche Team die ersten Goldmedaillen geholt. Leo Neugebauer sicherte sich den ersten Platz im Zehnkampf. Silber ging an seinen Teamkollegen Niklas Kaul aus Mainz. Beide trennten am Schluss nur wenige Punkte, wie Leo Neugebauer gesagt hat.
9: Erstmal, ich wusste vor dem 1500er, es ist nur ein Win-Win, also es ist eh wir Deutsch 1 und 2 haben. Ich habe dann nochmal bis zum Ende gekämpft, Niklas auch. Und ich bin einfach froh, dass ich nochmal voll durchziehen konnte. Die letzten 50 waren sehr, sehr hart. Und ja, ich habe durchgezogen, hat noch gereicht.
5: Es hat am Abend noch drei weitere Medaillen für Deutschland gegeben. Gesa Krause gewann beim Hindernislauf über 3000 Meter Gold. Bronze ging an Olivia Gürth aus dem rheinland-pfälzischen Diez. Und im Diskuswerfen holte Henrik Jansen Bronze. Und das waren die Nachrichten.
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4: Mit Stefan Eich, guten Morgen. Seit 5 Jahren regieren in Afghanistan wieder die Taliban. Am 15. August 2021 haben sie die Hauptstadt Kabul erobert. Und seither gibt es in dem Land eine der schlimmsten Menschenrechtskrisen der Welt. Afghanistan ist das einzige Land der Welt, in dem Mädchen über die 6. Klasse hinaus keine Bildung bekommen dürfen. Frauen sind in ihrer Teilhabe am öffentlichen Leben extrem eingeschränkt. Sie können sich nicht frei bewegen, dürfen die meisten Berufe nicht ausüben. Und viele Menschen, nicht nur Frauen, leiden unter Armut, Hunger und Gewalt. Sarah Fremberg leitet den Bereich Politik und Kommunikation bei Medica Mondial, einer Frauenrechts- und Hilfsorganisation. Frau Fremberg, wie muss man sich das vorstellen, im Jahr 2026 als Mädchen oder Frau in Afghanistan zu leben?
10: Naja, die Realität von Frauen und Mädchen in Afghanistan ist tatsächlich schrecklich. Sie dürfen sich, Sie haben es gerade schon gesagt, in der Öffentlichkeit nicht frei bewegen, nicht ohne männliche Begleitung, müssen sich verschleiern, dürfen ihre Stimme nicht erheben. Auch im Privaten ist es ihnen verboten, zu beten, zu lachen, sich laut zu äußern. Sie dürfen sich nicht politisch beteiligen, dürfen keine Berufe ausüben oder viele Berufe nicht ausüben, was in der Folge bedeutet, dass sie einfach in ihrer Existenz massiv bedroht sind. Und alle, die dagegen auf die Straße gehen, die protestieren oder die eben in den Widerstand gehen und zum Beispiel auch Mädchen, Nachbarsmädchen im Verborgenen unterrichten, die begeben sich in große Gefahr, weil die eben von den Taliban verfolgt werden, verhaftet werden und dann gegebenenfalls auch gefoltert und ermordet.
4: Woher wissen Sie überhaupt, dass es solche Menschen gibt, die Mädchen weiter unterrichten oder Frauen, die Widerstand leisten? Das werden die ja nicht öffentlich machen, weil sie sich dadurch in Gefahr begeben.
10: Ja, wir arbeiten seit 25 Jahren in Afghanistan mit Partnern, mit AktivistInnen zusammen. Und dieses Netzwerk besteht natürlich weiter, also auch über die Machtergreifung der Taliban hinaus. Wir arbeiten immer noch mit Partnerorganisationen vor Ort und auch im Exil, die uns das berichten, also die im Austausch sind mit AktivistInnen, Aktivistinnen vor Ort, die Frauen unterstützen. Und ja, auf diese Weise wissen wir eben sehr wohl, wie es vor Ort aussieht.
4: Die Einschränkungen wurden nicht alle auf einmal eingeführt, sondern Schritt für Schritt immer ein bisschen mehr. Kann das noch weitergehen? Kann es noch schlimmer werden?
10: Es ist eigentlich seit dem 15. August 2021 klar, wo es hingeht. Direkt von Anfang an haben die Taliban eben begonnen, die Räume für Frauen und Mädchen, die Rechte von Frauen und Mädchen sukzessive einzuschränken. Gerade damals wurde auch zum Beispiel, daran erinnere ich mich, direkt das Frauenministerium umbenannt in Ministerium für Tugend, was eigentlich auch sehr deutlich macht, wo es hingehen sollte, damals für die Taliban. Und dann haben sie eben seitdem sukzessive durch verschiedene Erlässe und Gesetze die Situation für Frauen und Mädchen verschärft, haben sie sukzessive aus dem öffentlichen Leben, dem wirtschaftlichen Leben, kulturellen Leben, politischen Leben hinausgedrängt und eben auch Gewalt gegen sie legitimiert, sodass wir eben vor dem Hintergrund, wir sehen das eben als ein System, der der Gender Apartheid. Das heißt, es ist ein institutionell verankertes System, das wirklich systematisch darauf ausgelegt ist, Frauen und Mädchen nicht nur zu benachteiligen, sondern sie eben auch zu Objekten eines patriarchalen Systems zu machen.
4: Was erwarten Sie konkret von Deutschland und der übrigen internationalen Gemeinschaft, um den Menschen und insbesondere den Frauen in Afghanistan zu helfen?
10: Ja, wir wünschen uns von der Bundesregierung und auch von Regierungen weltweit vor allem, dass sie Aktivistinnen, Frauenrechtsorganisationen, Menschenrechtsorganisationen, die weiter in und zu Afghanistan arbeiten, unterstützen, finanziell, aber auch politisch. Dass die internationale Gemeinschaft, wenn sie in Gesprächen mit den Taliban ist, weiter auf eine Verbesserung der Frauen- und Menschenrechte drängt und eben ganz grundsätzlich sich auch deutlich für Frauen- und Menschenrechte positioniert und eben auch gegenüber den Taliban deutlich macht, dass das eine hohe Priorität ist.
4: Sarah Fremberg von der Frauenrechts- und Hilfsorganisation Medica Mondial. In der deutschen Politik scheint Afghanistan fast vergessen, aber Deutschland kooperiert doch mit den Taliban. Und zwar, um Menschen abschieben zu können. Gaba Hallas berichtet.
11: Die Welt schaut nach Kabul im August vor 5 Jahren. Menschen verzweifeln in ihrer Angst vor den Taliban.
12: Bitter, dramatisch. Und furchtbar.
13: Es gibt auch nichts zu beschönigen,
11: sagen deutsche Spitzenpolitiker damals und heute.
15: Die Lage in Afghanistan ist extrem bedrückend, insbesondere die Situation von Frauen und Mädchen.
11: So Entwicklungsministerin Rim Alabadi Radovan. Ihr Haus unterstützt weiter vor Ort. Etwa 50 Millionen Euro wurden 2025 gezahlt. Nicht an die Taliban, sondern zum Beispiel an die Vereinten Nationen oder die Weltbank.
15: Wir können die Politik der Taliban nicht ändern, aber wir können dafür sorgen, dass unsere Hilfe vor allem Frauen erreicht, bei Ernährung, Gesundheit, Bildung und dabei ein eigenes Einkommen zu haben.
11: Besonders Frauen und Mädchen leiden. Ihnen wird zum Beispiel die höhere Bildung verwehrt. Aus dem Auswärtigen Amt heißt es, die Menschenrechtslage in Afghanistan habe sich kontinuierlich verschlechtert. Shahina Gambir von den Grünen wurde selbst in Afghanistan geboren und heute ist zu hören, wie wütend sie auf die Bundesregierung ist.
16: Deutschland tut hier einfach nicht genug. Das Welternährungsprogramm erreicht nur noch 1 von 9 unterernährten Kindern. Fast die Hälfte aller Kinder in Afghanistan hungert. Ein Grund sind die Kürzungen der Geberländer. Auch Deutschland gehört maßgeblich dazu.
11: Auch Jan Nolte von der AfD sagt, dass sich vor allem die Lage für Frauen verschlechtert hat. Er fordert Hilfen nur unter einer Bedingung.
17: Das Ausbleiben der internationalen Hilfsgelder in Afghanistan, das macht sich natürlich bemerkbar. Die haben ja vorher einen wesentlichen Teil des Staatshaushaltes ausgemacht. Künftige Hilfsleistung für Afghanistan möchte ich an die Bereitschaft der afghanischen Regierung koppeln, ihre Staatsbürger auch wieder zurückzunehmen.
11: Die Taliban regieren Afghanistan und Deutschland spricht mit ihnen. Technische Kontakte heißt das, also Kontakte auf Arbeitsebene.
26: Es hat heute Vormittag einen weiteren Abschiebeflug nach Kabul gegeben.
11: Innenminister Alexander Dobrindt setzt das um, was im Koalitionsvertrag steht. Um das möglich zu machen, braucht es auch Gespräche mit den Taliban, also mit radikalen Islamisten. Der Minister findet das richtig.
27: Wenn Sie nach Afghanistan Straftäter abschieben wollen, müssen Sie mit denen reden, die da Verantwortung haben. Das haben wir getan.
11: Vor allem Straftäter und Gefährder werden abgeschoben. Zuletzt aber auch ein Mann, der nicht verurteilt war.
26: Wer ausreisepflichtig ist, der ist erstmal aufgefordert, die Reise in sein Heimatland anzutreten. Wenn er dies nicht tut, dann kann es auch sein, dass es zur Abschiebung kommt. Das muss jedem bewusst sein.
11: Deutschland erkennt die Taliban nicht an, führt aber Gespräche mit einer islamistischen Regierung, die vor allem Frauen im Land unterdrückt. Die Grüne Shahina Gambir findet, Deutschland mache sich so erpressbar.
16: Dobrindt und Merz tun alles für Abschiebung, doch der Preis steigt mit jeder Runde. So werden die Taliban durch die Hintertür anerkannt, während die Frauen in Afghanistan leiden. Das ist doch eine falsche Prioritätensetzung.
4: Freitag, der 14. August, 8.15 Uhr gleich.
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4: Halten Sie durch, es kommt Regen.
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4: Aber heute scheint noch den ganzen Tag die Sonne. Ein bisschen schwüler wird's auch. 31 Grad im Schwarzwald und auch im Allgäu und bis zu 38 Grad an der Mosel und am Rhein. Morgen erst Sonne, einige Wolken, zunehmend schwül heiß. Und am Sonntag gibt's dann Regen in Form von Schauern und teils auch von schweren Gewittern.
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4: Weil ein Waldbrand immer näher kommt, ist am Morgen die Ortschaft Hürtgenwald-Gai in der Nordeifel östlich von Aachen evakuiert worden. 1800 Menschen mussten ihre Häuser und Wohnungen verlassen. Rund 200 Feuerwehrleute sind im Einsatz, um den Waldbrand einzudämmen. Wegen der anhaltenden Trockenheit rechnet der Deutsche Bauernverband in diesem Jahr mit erheblichen Ernteausfällen. Vor allem in Süddeutschland könne das bis zum Totalausfall gehen, warnt Verbandspräsident Ruckwied. Er fordert Hilfe von der Politik. In Kolumbien geht nach dem schweren Erdbeben die Suche nach Überlebenden weiter. Nach Angaben der Regierung werden noch hunderte Menschen vermisst. Die Zahl der bestätigten Toten ist inzwischen auf 273 gestiegen. 5 Medaillen gab es am Abend für Deutschland bei der Leichtathletik-Europameisterschaft in Birmingham. Leon Neugebauer vom VfB Stuttgart hat sich die Goldmedaille im Zehnkampf gesichert, vor Teamkollege Niklas Kaul aus Mainz. Außerdem holte Gesa Krause aus Trier Gold im 3000 Meter Hindernislauf. Olivia Gürth gewann Bronze, ebenso wie Hendrik Jansen im Diskuswurf.
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4: Nachrichten schreiben, telefonieren, Spiele spielen und das immer und überall auf einem einzigen handlichen Gerät. Ja, klar, Smartphone sagen wir heute, aber vor 30 Jahren war das noch fast unvorstellbar. Ein Unternehmen aus Finnland wollte das damals ändern. Ein paar technikbegeisterte Designer und Techniker Mitte 20 haben sich zusammengesetzt und entwarfen den Vorgänger der heutigen Smartphones, den Nokia Communicator. Mitte August 96 kam das Ding auf den Markt. Der Beitrag von Arne Bartram.
2: Es gibt viele Wege, sich zu verständigen. Mit dem neuen Nokia Communicator haben Sie es in der Hand, immer den besten Weg zu finden. Er ist ein Handy und er bietet Fax, E-Mail und Internetzugang.
14: 1996 ist das eine Weltsensation. Ein kleines mobiles Büro für die Hosentasche mit aufklappbarer Tastatur und kleinem Display. Das Ganze wiegt so viel wie eine kleine Konservendose und kostet 2700 D-Mark. Der Finne Panu Johansson hat den Communicator damals im Team bei Nokia mitentwickelt. Ich erinnere mich noch gut an das erste Mal, als ich jemanden den Communicator benutzen sah. Es war der Manager einer Rock'n'Roll-Band. Er stieg aus einem Tourbus und tippte auf seinem Communicator herum. Und ich dachte, ja, genau so einen Typen wollte ich mit diesem Produkt erreichen. Dass der Uropa der heutigen Smartphones ausgerechnet aus Finnland kommt, ist kein Zufall. Die nordischen Länder haben schon früh angefangen zu experimentieren, wie Daten über das Mobilfunknetz übertragen werden können, sagt der finnische Medienforscher Carl-Gustav Lindén. Nokia hat früh erkannt, dass es eine Technologie zur Datenübertragung geben musste. Der Communicator hat sich dann zu einem Statussymbol entwickelt. Er war fortschrittlich und vor allem für die Geschäftswelt gedacht. Er war zwar sehr teuer, aber im Grunde ein Vorgeschmack auf die Zukunft. Nokia trifft einen Nerv. Das finnische Unternehmen steigt in den folgenden Jahren zum dominierenden Handyhersteller der Welt auf und entwickelt auch seinen Communicator weiter. Designer Panu Johansson. Wir hatten ursprünglich sogar einen Touchscreen für das Gerät geplant, aber die Technologie, auf der er basierte, wurde vom Markt genommen. Um das zu verdauen, sind wir erstmal typisch finnisch in eine Bar gegangen. Also bleibt es bei der Tastatur. Doch dann kommt das Jahr 2007.
18: Es ist ein revolutionäres Mobile-Phone. And we are calling it iPhone.
14: Apple-Chef Steve Jobs stellt das iPhone vor. Touchscreen statt Tastatur, Musik, Internet und Telefon in einem Gerät. Nokia hat zwar auch Smartphones, aber die Finnen setzen lange weiter auf viele verschiedene Geräte und Softwareversionen. Der ehemalige Nokia-Designer Panu Johansson. Wir wurden einfach zu groß, nicht mehr besonders agil und gewissermaßen arrogant. Der Erfolg hat Nokia am Ende getötet. Nokia verliert den Anschluss. 2013 verkaufen die Finnen ihre Handysparte an Microsoft. Seitdem konzentriert sich das Unternehmen auf Netzwerktechnik, also auf die technische Infrastruktur im Hintergrund. Damit schließt sich für Nokia ein Kreis, sagt Medienforscher Karl-Gustav Lindén. Man kann sagen, das Mobiltelefon war nur eine Episode in der Geschichte von Nokia. Die Zukunft von Nokia sieht ziemlich gut aus. Die ganze künstliche Intelligenz braucht Infrastruktur, über die Daten und Informationen übertragen werden können. Und da ist Nokia sehr weit vorne. 30 Jahre später ist der Communicator längst Geschichte. Die Idee dahinter aber ist heute Alltag. Ein kleines Gerät, das Telefon, Computer und Internet miteinander verbindet.
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4: Millionen Haushalte in Deutschland erzeugen schon Strom auf ihrem Dach, um Kosten zu senken und auch um einen Beitrag zur Energiewende zu leisten. Wer künftig eine Solaranlage installieren möchte, muss sich voraussichtlich auf völlig neue Rahmenbedingungen einstellen. Die Bundesregierung will nämlich die garantierte Einspeisevergütung für neue PV-Anlagen ab 2027 abschaffen. Anlagenbesitzer sollen dann nur noch eine Übergangszahlung bekommen für maximal 3 Jahre. Rechnet sich eine Solaranlage, eine Photovoltaikanlage dann überhaupt noch? Details von Wolfgang Brauer aus der ARD-Verbraucherredaktion.
1: Kai Elter hat vor 2 Jahren ein Einfamilienhaus gekauft. Jetzt hat er auch das Geld für eine Photovoltaikanlage auf dem Dach.
6: Ja, also das ist schon ein kleines Vermögen tatsächlich, also ist schon deutlich über 20.000 Euro.

0: Diese Einspeisevergütung sorgte seit vielen Jahren für Planungssicherheit. Wer eine PV-Anlage installierte, erhielt für Strom, der ins öffentliche Netz eingespeist wird, 20 Jahre lang eine feste Vergütung. Das machte die Wirtschaftlichkeit einer Anlage kalkulierbar und erleichterte die Investitionsentscheidung. Ab Januar 2027 soll es für neue private Solaranlagen keine Einspeisevergütung mehr geben. Die Besitzer sollen nur noch eine Übergangszahlung erhalten, die für maximal 3 Jahre gewährt wird. Damit sich so eine Anlage dann trotzdem noch rechnet, sollten Verbraucher möglichst viel vom selbstproduzierten Strom auch selbst nutzen. Zum Beispiel für energiefressende Wärmepumpen oder zum Laden des Elektroautos. Hierfür ist eine intelligente Steuerung der PV-Anlage nötig, damit der Strom dann genutzt werden kann, wenn er anfällt. Um überschüssigen Strom zu speichern, benötigt man zusätzlich eine Batterie. Aber das seien oft Renditekiller, meint Matthias Bauer von der Verbraucherzentrale Baden-Württemberg.
1: Speicherlösungen müssen auch auf den Haushalt ausgerichtet sein. Aber wir sehen halt auch in der Verbraucherzentrale in unserer Beratung, die Speicher werden viel zu groß gebaut. Die Speicher werden nicht haushaltsgerecht gebaut. Speicher sind immer noch teuer. Speicher sind ein sehr kompliziertes Produkt, sehr anfällig. Und da muss nicht nur die Bundesregierung mehr tun, da muss auch die Anbieterseite mehr tun und man kann hier die Verbraucher und Verbraucherinnen nicht alleine stehen lassen.
0: Eine andere Möglichkeit, mit der Solaranlage auf dem Dach in Zukunft noch Geld zu verdienen, den selbst erzeugten Strom mit Hilfe eines Direktvermarkters an der Strombörse weiterzuverkaufen. Das ist aber kompliziert, waren Verbraucherschützer Bauer.
1: Das heißt aber, ich brauche zwingend einen intelligenten Zähler, einen Smart Meter, um das umzusetzen, weil die Strommengen, die ja dann verteilt werden, die müssen ja berechnet werden. Das muss ja alles zugeordnet werden. Sonst kann ich ja das System nicht umsetzen, hat auch ein gewisser bürokratischer Aufwand. Wir wissen auch, es wird sich höchstwahrscheinlich für die Kleinen gar nicht lohnen.
0: Auch deshalb wollen jetzt viele private Hausbesitzer noch schnell eine Photovoltaikanlage auf dem Dach. Das lockt auch einige unseriöse Anbieter auf den Markt. So bieten bundesweit tätige Firmen gleich ganzen Straßenzügen ihre Dienste an. Wer bei einer neuen PV-Anlage auf der sicheren Seite sein möchte, sollte einen Solarhandwerker aus seiner Gegend beauftragen und bereits im Vorfeld ganz genau planen, wofür er die Anlage nutzen möchte. Für den Stromverkauf oder für die eigene Nutzung. Beispielsweise für Wärmepumpen oder zum Aufladen des E-Autos. Geld mit der Photovoltaikanlage zu verdienen, wird allerdings deutlich schwieriger.
2: 8.25 Uhr.
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2: Weiter geht's mit Patrick Stricker.
4: Genau so ist es. Schönen guten Morgen. Bei den Leichtathletik-Europameisterschaften hat Gesa Felicitas Krause vom Verein Silvesterlauf Trier den EM-Titel über 3000 Meter Hindernis geholt. Und das in einem packenden Finallauf am Abend in Birmingham.
5: Gesa Krause vorn, dahinter Fino, dann auf der dritten Position, das ist Olivia Gürt, vorn die Entscheidung, Gesa die Große, zum dritten Mal der Europameistertitel.
4: Ja, genau so ist es. Während Teamkollegin Olivia Gürz also die Bronzemedaille holte, ist es für Krause der dritte EM-Titel ihrer Karriere.
6: Dass ich nochmal Gold gewinnen konnte, das war das Ziel. Und ich bin ehrlich gesagt einfach irgendwie auch ein bisschen stolz auf mein Lebenswerk. Ich glaube, das ist nicht üblich, so viele Jahre dabei zu sein.
4: Wir kommen zur rhythmischen Sportgymnastik. Da laufen aktuell in Frankfurt am Main die Weltmeisterschaften. Und das mit einem klitzekleinen Rückschlag für Olympiasiegerin Daja Varfolomeev vom TSV Schmieden. Eine fehlerhafte Übung in der Qualifikation mit den Keulen kostete sie das Einzelfinale. Aber Varfolomeev könnte trotz allem an diesem Wochenende 4 weitere WM-Titel holen. Simon Schäfer berichtet.
7: Die 19-Jährige geht bei der Heim-WM in Frankfurt als Führende in das Mehrkampffinale am Freitag. Darüber hinaus hat sich Daja Varfolomeev für 3 von 4 Einzelentscheidungen am Sonntag qualifiziert. Also mit dem Ball, dem Reifen und dem Band. Einzig mit den Keulen verpasste sie den Sprung ins Finale, denn da erreichte sie wegen einer fehlerhaften Übung nur den 9. Platz in der Qualifikation. Es war schon das Ziel, in alle Gerätefinals zu kommen. Das hat leider nicht geklappt, sagte Daja Varfolomeev im Anschluss. Trotzdem, zu ihren bisher 11 WM-Titeln kommen sehr wahrscheinlich in den nächsten Tagen noch weitere dazu. Die Weltmeisterschaft in der rhythmischen Sportgymnastik geht in der Frankfurter Festhalle noch bis zum Sonntag. Insgesamt sind 350 Gymnastinnen aus 70 Nationen dabei.
4: 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Und zum Schluss noch ein Blick auf das anstehende Fußballwochenende in der zweiten Liga. Am Abend das Südwestduell morgen zwischen Kaiserslautern und Karlsruhe. Wir hören beide Trainer.

0: Na, erst Lauterns Thorsten Lieberknecht und dann KSC-Coach Maximilian Senft.
1: Das sind müssen emotionale Spiele werden. Das sind besondere Spiele, für die Fanlager, für die jeweilige Region. Und die Bedeutung ist enorm hoch.
2: Ja, es kribbeln weiß ich gar nicht, ob das so das richtige Wort ist, sondern ja, schon eine Anspannung mit einem gewissen Respekt vor diesem Derby auf jeden Fall und gleichzeitig aber auch schon ganz viel Energie in mir, weil ich weiß, das wird von uns allen einen sehr großen Energieaufwand brauchen für dieses Spiel.
0: Anpfiff zwischen dem FCK und Karlsruhe morgen Abend um 8:30. Heidenheim ist bereits ab 13 Uhr am Mittag bei Hertha BSC in Berlin im Einsatz. Soweit der Sport. Die Zeit, es ist 8.28 Uhr.
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4: Plötzlich ist der Waldbrand ganz nah, nur 500 Meter vom Haus entfernt. Plötzlich heulen nachts die Sirenen und es klopfen Polizisten an der Tür und sagen, sie müssen raus aus ihrem Haus. Sofort, das ganze Dorf wird evakuiert. Das haben Menschen in der Nordeifel gerade erlebt, im Ort Gai, ein Stadtteil von Hürtgenwald. Das liegt 25 Kilometer östlich von Aachen. 1.800 Menschen müssen von jetzt auf gleich in Sicherheit gebracht werden. Wie das abläuft, wo diese Menschen nun sind, darüber sprechen wir mit unserem Reporter gleich nach den Nachrichten im Studio Stefan Eich. Guten Morgen.
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4: Auf jeden Fall ein Tag für Sonnenmilch und Hut, denn es wird ziemlich runterknallen heute die Sonne. Ein kleines bisschen schwüler wird es auch, 31 Grad im Schwarzwald und im Allgäu, bis 38 Grad werden es am Rhein und an der Mosel. Und so geht's dann weiter mit dem Wetter. Erstmal noch heißer, Sonnenschein, einige Wolken morgen, es wird schwül heiß. Und am Sonntag knallt's dann. Da kann es teils schwere Gewitter geben, auf jeden Fall aber Regen und sonstige Schauer. Und dann wird's mit Sicherheit auch wieder ein paar Grad kühler als in den vergangenen Tagen.
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4: Um 8:30.
5: Mit Florian Zelt. Guten Morgen. In der Eifel ist am Morgen der Ortsteil Gai der Gemeinde Hürtgenwald in Nordrhein-Westfalen evakuiert worden, weil ein Waldbrand immer näher kommt. Rund 1.800 Menschen mussten ihre Wohnungen und Häuser verlassen. Aus Hürtgenwald-Gai berichtet Benedikt Herfs.
6: Die Bundeswehr ist im Einsatz. Mit zwei Panzern versuchen die jetzt Schneisen in den Wald zu schlagen, damit man da besser löschen kann. Außerdem wird auf einen Löschhubschrauber gewartet und weitere sind auch noch bestellt. Mittlerweile soll eine Fläche von 300 Hektar betroffen sein. Und das Wetter, das macht der Feuerwehr Sorgen. Es ist nämlich nicht ideal, um einen Waldbrand zu löschen. Die Temperatur ist zu hoch, die Luftfeuchtigkeit ist zu hoch und der Wind ist auch nicht ganz passend dafür. Gute Nachrichten gibt es aber aus dem Ort Hürtgenwald-Gai. Der ist nahezu leer, hat mir vorhin der Landrat des Kreises Düren gesagt. Also die Personen sind dort evakuiert. Akute Gefahr für den Ort besteht aber wohl aktuell nicht.
5: Wegen der anhaltenden Trockenheit rechnet der Deutsche Bauernverband in diesem Jahr mit erheblichen Ernteausfällen. Vor allem in Süddeutschland könne das bis zum Totalausfall gehen, warnt Verbandspräsident Ruckwied im Gespräch mit dem Redaktionsnetzwerk Deutschland. Vor allem Getreide werde betroffen sein, aber auch Raps, Kartoffeln, Gemüse und Zuckerrüben. Ruckwied forderte im Fernsehsender Phoenix Unterstützung von der Politik. Die könnte zum Beispiel die Beihilfen der Europäischen Union für Düngemittel aufstocken oder die regelmäßigen direkten Zuschüsse an die Bauern früher auszahlen.
7: Die kommen normalerweise Ende Dezember eines Jahres 80% der Auszahlung auf Oktober vorziehen. Aber natürlich muss sichergestellt sein, dass die restlichen 20% dann auch im Dezember kommen. Und eine dritte Sofortmaßnahme wäre, die Steuern auf Diesel deutlich zu senken, und zwar bis mindestens Ende November. Das würde den Bauern jetzt mal kurzfristig helfen und Entlastung bringen.
5: Bauernpräsident Ruckwied. In Schweden gelten Jugendliche ab 14 Jahren künftig als strafmündig. Das Parlament in Stockholm hat beschlossen, die Altersgrenze um ein Jahr zu senken. Außerdem wird die Strafmilderung für Jugendliche gestrichen. Das bedeutet, dass sie zu Haftstrafen von bis zu 18 Jahren verurteilt werden können. Die Mitte-Rechts-Regierung hat schon mehrere derartige Maßnahmen auf den Weg gebracht. Der Chef der britischen Rechtspopulisten der Partei Reform UK, Farage, kehrt voraussichtlich ins britische Parlament zurück. Er erklärte sich bereits vor der Ergebnisverkündung zum Sieger der Nachwahl im Wahlkreis Clacton. Ausgelöst hatte Farage die Abstimmung selbst. Vorher war er wegen umstrittener Spenden in die Schlagzeilen geraten und hatte seinen Sitz im Parlament abgegeben. Die anderen großen Parteien weigerten sich, Kandidatinnen und Kandidaten für die Neuwahl aufzustellen. Als Hauptkonkurrent galt deshalb ein Spaßkandidat im Mülleimerkostüm. Am Wochenende ist die Rheintalbahnstrecke wieder teilweise gesperrt. Wegen Bauarbeiten fahren zwischen Herbolzheim und Offenburg keine Züge. Sowohl zwischen Herbolzheim und Offenburg als auch zwischen Freiburg und Offenburg sind Ersatzbusse unterwegs. Die Sperrung beginnt heute Abend um 21 Uhr und dauert bis Montag früh um 5. Bei der Leichtathletik-EM hat es am Abend gleich 5 Medaillen für Deutschland gegeben. Im Zehnkampf gewann Leo Neugebauer Gold mit einem knappen Vorsprung auf seinen Teamkollegen Niklas Kaul, der sich Silber sicherte. Beim Hindernislauf der Frauen über 3000 Meter erreichte Gesa Krause als Erste das Ziel und holte sich die Goldmedaille. Bronze ging an Olivia Gürth. Außerdem gewann Henrik Jansen im Diskuswerfen Bronze. Und das waren die Nachrichten.
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4: Mit Stefan Eich, hallo. Sie müssen raus aus Ihrem Haus, es kommt ein Waldbrand auf das Dorf zu. Das haben 1800 Menschen in Hürtgenwald-Gai in den vergangenen Stunden gehört. Der Ort, 25 Kilometer östlich von Aachen, liegt am Rande eines Waldes und der brennt. Deswegen ist Hürtgenwald-Gai evakuiert worden. Christian Wege, vom Wege aus dem WDR-Studio Aachen. Ein ganzes Dorf zu räumen, das klingt dramatisch. Wie ernst ist die Lage?
8: Ja, die Lage, so langsam ist sie unter Kontrolle. Heute Morgen gegen 4 Uhr war sie tatsächlich dramatisch. Da sind Polizei und Feuerwehr ausgerückt und haben die Menschen dort evakuiert im Ortsteil Gai. Das ist der zweitgrößte Ort in Hürtgenwald. 1800 Menschen, die da leben. Und die mussten eben alle heute Morgen um 4 Uhr ihre Häuser verlassen. Der Einsatz wird mittlerweile immer größer und deswegen hat die Polizei ihre Einsatzkräfte auch aufgestockt. Es gibt jetzt auch Hilfe aus Aachen, Heinsberg und Euskirchen, also aus den Regionen drumherum. Und auch von den Feuerwehren aus der Region helfen jetzt mehrere bei dem Brand.
4: Wie lief denn diese Evakuierung ab? Sind die Menschen im eigenen Auto losgefahren oder hat der Landkreis da Busse hingeschickt?
8: Tatsächlich, heute Morgen früh um 4 gab es noch keine Busse vom Landkreis, sondern da ist die Polizei mit der Feuerwehr vor Ort gewesen. Da sind die Menschen quasi aus den Häusern herausgeholt worden oder gebeten worden, ihre Häuser jetzt zu verlassen. Und mittlerweile sind sie alle in einer Grundschule untergebracht, werden dort erstmal versorgt von der Feuerwehr, von der Polizei. Und ja, da muss man sehen, wie sich dieser Brand jetzt weiterentwickelt.
4: Der Hürtgenwald, das wissen wir seit den berüchtigten Kämpfen im Zweiten Weltkrieg, hat wenige Straßen und sehr steile Täler. Außerdem könnte da noch jede Menge alte Munition herumliegen. Wie kann die Feuerwehr da überhaupt löschen?
8: Das ist tatsächlich eine schwierige Aufgabe. Heute Nacht konnte kein Löschflugzeug eingesetzt werden, eben weil man nachts halt nicht sehen kann. Das passiert aber heute dann wieder, dass man aus der Luft löscht, denn es geht vor allem um Wipfelbrände, also ein Brand, der sich oben am Baum in den Wipfeln befindet. Schwierig zu löschen, schwierig durch die Winde, die dort gerade vorherrschen. Und deswegen ist man jetzt auch mit Flugzeugen und mit Hubschraubern im Einsatz, um den Brand so zu bekämpfen. Es ist auf jeden Fall keine leichte Aufgabe für die Feuerwehren vor Ort.
4: Könnte es denn im schlimmsten Fall passieren, dass noch weitere Ortschaften evakuiert werden müssen?
8: Dazu kann ich tatsächlich Stand jetzt aktuell noch nichts Genaues sagen. Ausschließen kann man das nicht. Im Moment haben wir aber keine Informationen, dass weitere Ortschaften evakuiert werden. Aber wie gesagt, heute Nacht hieß es auch, der Brand ist unter Kontrolle. Dann haben sich die Winde gedreht und plötzlich war wieder alles anders. Es ist eine dynamische Lage, deswegen müssen wir das weiter beobachten.
4: Informationen von Christian vom Wege, WDR-Reporter im Studio Aachen. 1000 Menschen mussten ihr Heimatdorf Hürtgenwald-Gai in der Eifel verlassen, weil ein Waldbrand die Häuser bedroht. Der Ätna auf Sizilien ist einer der aktivsten Vulkane in Europa. Das zeigt sich gerade wieder in diesen Tagen. Für Schaulustige gibt das beeindruckende Bilder, aber für viele Urlauber auf der italienischen Mittelmeerinsel ist es ein Drama. Nach jüngsten Angaben des Flughafensbetreibers ist der Airport mindestens bis Freitag 2 Uhr dicht. Menschen haben am Flughafen übernachtet und versuchen irgendwie zurück nach Hause zu kommen. Lisa Weiß.
9: Eine dichte Aschewolke steigt vom Ätna auf. Der Berg auf Sizilien ist einer der aktivsten Vulkane Europas. Am Fuße des Ätnas liegt die Stadt Catania, ein beliebter Urlaubsort, mit einem der wichtigsten Flughäfen der Insel. Der ist aber jetzt durch den Ätna-Ausbruch und durch die Aschewolke seit etwa einer Woche weitgehend lahmgelegt. Immer wieder wird der Flughafen komplett gesperrt. Hunderte Flüge sind gestrichen oder umgeleitet worden. Gestrandete Urlauber haben am überfüllten Flughafen übernachtet. Mittlerweile hat sich die Lage am Flughafen selbst etwas beruhigt. Es kommen fast nur noch die Passagiere, für die die Fluggesellschaften eine Abflugslösung gefunden haben. Der italienische Fernsehsender Rai hat einige der verzweifelten Passagiere interviewt. Manche sind seit einer Woche hier. Ich muss nach Griechenland, aber komme nicht hin, weil die griechische Fluggesellschaft unbedingt von Catania aus abfliegen will. Vielleicht kennt sie den Ätna nicht gut. Das ist eine Tragödie für Sizilien, weil das hier keine unerwartete Notlage ist. Das ist Routine. Wir überlegen, mit dem Schiff zurückzukehren. Viele umgebuchte Passagiere werden mit Bussen zu anderen Flughäfen gebracht, zum Beispiel nach Palermo. Andere haben es geschafft, selbstständig einen neuen Flug von Palermo aus zu ergattern, um nach Hause zurückzukehren. Aber dorthin zu kommen ist gar nicht so einfach. Die direkte Zugverbindung zwischen Catania und Palermo ist wegen Bauarbeiten unterbrochen. Die Züge der längeren Verbindung über Messina sind komplett überfüllt. Die Züge aufs Festland sowieso. Ein italienischer Schauspieler, der am Flughafen von Catania gestrandet war, berichtet auf Instagram von völlig überhöhten Preisen für einen Shuttlebus von Catania nach Palermo. 700 Euro für eine Strecke von rund 200 Kilometern. Die Alternative, ein Mietauto auftreiben und selbst die rund 4 Stunden von Flughafen zu Flughafen fahren, erzählt diese Urlauberin. Mein Mann und ich haben ein Auto gemietet und sind nach Palermo gefahren. Das war sehr teuer. Während die Urlauberinnen und Urlauber sich ein schnelles Ende des Ausbruchs wünschen, ziehen die spektakulären Bilder Schaulustige an, die versuchen, möglichst nah an die Krater heranzukommen. Aschewolken und glühende Lava, die den Berg herunterfließt, sieht man ja auch nicht jeden Tag. Ich gehe hier rauf, seit ich ein Kind bin, damals noch auf dem Arm meines Papas. Und es ist immer sehr, sehr bewegend. Das wird nie langweilig. Es ist immer so wie beim ersten Mal. Das ruft wirklich starke Emotionen hervor und du fühlst dich klein im Vergleich zum Universum. Deshalb muss man immer auf den Ätna steigen, wenn man die Chance hat. Aber wie gefährlich ist dieser Ausbruch denn überhaupt? Ein Anruf bei Vulkanologe Boris Behnke vom Nationalen Institut für Geophysik und Vulkanologie in Catania. Er ist gerade für Forschungen auf dem Ätna unterwegs und schickt ein Video mit seiner Antwort.
10: Wir sind hier auf 1400 Meter Höhe über dem Meeresspiegel auf dem Ostrand von Ätna. Die nächsten Ortschaften sind noch viele Kilometer entfernt. Das heißt, von dieser Lava droht momentan keine Gefahr für bewohnte Gebiete. Die Asche ist momentan eigentlich auch das einzige Problem dieses Ausbruchs, weil der Wind eigentlich die ganze Zeit nach Süden weht, das heißt in Richtung Flughafen, der deswegen nicht operativ ist, was zu gewaltigen Störungen sorgt. Aber abgesehen davon ist dieser Ausbruch, so wie er jetzt ist, ungefährlich.
9: Sagt Boris Behnke, während hinter ihm im Video ein riesiger Brocken erkalteter Lava herabfällt. Unterschätzen sollte man den aktiven Vulkan auch nicht. Wie lange der Ätna noch Aschewolken ausstößt, kann selbst Vulkanologe Boris Behnke nicht vorhersagen. Das hier sei ein ungewöhnlicher Ausbruch, sagt er. Und momentan scheine die Aktivität des Vulkans nicht nachzulassen, sondern stärker zu werden.
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4: Es war eine geballte Fluchtbewegung, wie es sie bis dahin nicht gegeben hatte. Mehrere 10.000 Menschen sind vor kurzem aus Marokko in die spanische Exklave Ceuta geschwommen und über den Zaun geklettert. Dazu hatte sie offenbar jemand per gezielter Kampagne in den sozialen Netzwerken angestachelt. Die meisten dieser Menschen sind sofort wieder nach Marokko zurückgekehrt. Sie hätten eh kaum Chance auf Asyl gehabt, auch weil Ceuta nicht zum Schengen-Raum gehört. Nun könnte es trotzdem wieder so eine Welle geben, denn im Netz baut wer auch immer die nächste Kampagne auf. Dort kursiert jetzt der 15. August als nächster Termin für eine Massenflucht nach Ceuta. Die EU hat sich mit der großen Online-Plattform zusammengesetzt, um Falschinformationen einzudämmen. Sabrina Fritz berichtet.
11: Brüssel will keine Panik schüren. Die Aussagen zum kommenden Wochenende klingen eher beschwichtigend. Wenn Sie den 15. August ansprechen, ist das für uns kein spezielles Datum. Wir müssen unsere Grenzen immer schützen, jeden Tag, zu jeder Zeit, hieß es diese Woche aus der EU-Kommission. Doch ganz so entspannt ist die Lage offensichtlich nicht. Denn die Behörden in Marokko haben vor verdächtigen und irreführenden Aufrufen gewarnt. Angeblich sollen am 15. August erneut tausende Menschen aus Marokko versuchen, nach Spanien zu kommen. Im Netz kursieren entsprechende Aufrufe.
4: Die Regierung von Sanchez wird mit 15 Millionen Euro helfen, um Einwanderer aus Ceuta willkommen zu heißen. Einige Städte in Spanien bereiten sich bereits darauf vor, große Zahlen von Einwanderern aufzunehmen. Diese Gelegenheit wird sich nie wiederholen und sie wird nicht wie die vorherige sein.
11: Heißt es in einem Reel mit inzwischen 30.000 Aufrufen, vor dem der spanische Faktenchecker Newtrail warnt. Wer es in die Welt gesetzt hat, ist aber, wie beim letzten Mal, unklar. Aber sicher ist, Meldungen auf Social Media haben dazu beigetragen, dass sich vor 2 Wochen zehntausende Menschen ins Meer gestürzt haben und in der spanischen Exklave Ceuta an Land gegangen sind. Über 100 haben dieses Abenteuer nicht überlebt. Ein solches Drama will die Europäische Union verhindern und hat sich mit den großen Plattformen wie TikTok, Instagram und Facebook anschließend zusammengesetzt. Das Ergebnis?
12: TikTok and Meta have activated crisis protocols, as you have just said, and have now put in place an ad hoc escalation and cooperation mechanism with fact checker.
11: TikTok und Meta haben ihren Krisenmechanismus aktiviert und arbeiten mit Faktencheckern zusammen, so EU-Sprecher Ballas Uivari. Grundlage für den Notfallplan im Netz ist der Digital Services Act, kurz DSA. Er regelt, was die großen Plattformen in Europa dürfen und was nicht. In Europa sind TikTok und Co. für die Inhalte, die sie verbreiten, zumindest mitverantwortlich. Sie arbeiten deshalb mit Faktencheckern zusammen, die Falschmeldungen identifizieren. Im Falle von Marokko und Spanien sind das unter anderem die Nachrichtenagentur AFP und die spanische Organisation Newtrail, die Fake News aufdeckt.
12: The platforms get better information from the fact-checkers, so the fact-checkers can flag any harmful.
11: Die Plattformen bekommen die Informationen von den Fact-Checkern und können dann Nachrichten mit falschen Inhalten kennzeichnen, wie zum Beispiel einen möglichen neuen Ansturm auf die Grenze. Die Plattformen können reagieren und ihre eigenen Regeln umsetzen, hieß es in Brüssel. In den USA wurde die Zusammenarbeit mit solchen Faktencheckern inzwischen abgeschafft. Doch auch in der analogen Politikwelt haben die Ereignisse von Ceuta hohe Wellen geschlagen. Spanien und Italien kontrollieren gegenseitig ihre Grenze. Italiens Ministerpräsidentin Meloni und Mette Frederiksen aus Dänemark fordern eine noch strengere europäische Migrationspolitik. Auch mehr Beamte und mehr Befugnisse für die Grenzschutzbehörde Frontex werden gefordert. Darüber will die EU im Herbst entscheiden.
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4: Es ist 8:45 und die Aussichten sind sonnig. Den ganzen Tag über wird die Sonne scheinen. Und es wird ein bisschen schwüler. 31 Grad im Allgäu und im Schwarzwald bis 38 am Rhein und an der Mosel.
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4: Weil ein Waldbrand immer näher kommt, ist am Morgen die Ortschaft Hürtgenwald-Gai östlich von Aachen evakuiert worden. 1.800 Menschen mussten ihre Häuser und Wohnungen verlassen. Sie durften nur das Nötigste mitnehmen. Rund 200 Feuerwehrleute sind im Einsatz, um den Waldbrand in der Nordeifel einzudämmen. Dabei helfen auch 2 Bergepanzer der Bundeswehr. Etwa 300 Hektar Wald sind betroffen. Grünen-Fraktionschefin Dröge wirft der Bundesregierung vor, dass die nichts gegen die immer noch hohen Spritpreise unternehme. In der Bild-Zeitung sagte Dröge, die Mineralölkonzerne sollten auf extrem hohe Gewinne zusätzliche Steuern zahlen. Die deutschen DAX-Konzerne haben im 2. Quartal Rekordgeschäfte gemacht, zumindest die größten. Nach Zahlen der Beratungsgesellschaft EY kamen die 40 DAX-Konzerne auf einen Betriebsgewinn vor Zinsen und Steuern von 52,6 Milliarden Euro. Das wäre ein Plus von fast 16% im Vergleich zum Vorjahr. In Schweden können ab Herbst auch Jugendliche vor Gericht gestellt und zu Haftstrafen verurteilt werden. Das Parlament in Stockholm hat am Abend mehrheitlich dafür gestimmt. Die schwedische Regierung begründet die Maßnahme mit der zunehmenden Bandengewalt. Die Kriminellen setzen dabei Jugendliche ein, um mit Schusswaffen Mordanschläge zu begehen.
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4: Dieser Sommer bricht alle Rekorde. Immer neue Höchsttemperaturen, immer mehr Hitzetote, Waldbrände, sogar in der Nordeifel. Fast schon mehr Land als Wasser in den großen Flüssen. Flächenbrände ebenfalls in Deutschland, Missernten auf den Feldern, Wassermangel in den Städten. Die Liste ist lang und verstörend und sie hinterlässt bei manchen Menschen das beklemmende Gefühl der Ohnmacht und des Ausgeliefertseins. Selbst Freibad- und Biergartenenthusiasten machen sich Sorgen, zumindest außerhalb ihrer Freizeitgelände. Wie kann man damit umgehen? In klimatisierte Räume flüchten und sich ansonsten ins Schicksal fügen oder Klimaaktivist werden, um zu retten, was vielleicht noch zu retten ist? Darüber reden wir mit dem Philosophen Christoph Quarch.
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4: Herr Quarch, wie geht's Ihnen, wenn Sie derzeit den Wetterbericht und die Informationen zum Klimawandel hören?
13: Naja, ich habe da ehrlich gesagt ziemlich gemischte Gefühle, nicht? Also ich glaube, es geht vielen so. Die eine Stimme sagt, oh, herrlich, die ganze nächste Woche wieder Sonne und Wärme, perfekt für die italienischen Momente im Leben. Und da gibt es halt die andere Stimme, die sagt, oh, um Gottes Willen, ja, nimmt das denn kein Ende mehr? Hier der Garten verdorrt, der Fluss trocknet aus, die Wälder sehen wirklich elend aus, der Mais verkümmert auf den Feldern. Ja, und dann kommen immer noch diese Bilder von den Waldbränden dazu. Also da schleicht sich eben wirklich genau dieses Gefühl ein, von dem Sie gerade gesprochen haben. Also dieses Gefühl, irgendwie doch ohnmächtig der Natur ausgeliefert zu sein, die wir nicht mehr irgendwie beeinflussen können und die halt ihren eigenen Regeln folgt. Und was ich fast dann noch erschütternder finde, ist ja, dank unserer Wissenschaft kennen wir ja eigentlich die Regeln der Natur und wir wissen auch, was zu tun wäre, um wenigstens mittelfristig mit Klimaveränderungen klarzukommen, aber wir scheinen ja doch irgendwie unfähig oder unwillig, unser Verhalten dann auch entsprechend zu ändern.
4: Wenn das Gespräch auf die aktuelle Hitzewelle kommt, hört man von Klimawandelleugnern, aber auch von eigentlich vernünftigen Menschen inzwischen immer wieder Standardfloskeln wie »Früher war es doch auch schon heiß« und »Es wird schon wieder regnen«. Ist das für die Philosophie eigentlich ein neues Phänomen, dass Menschen die Realität einfach nicht sehen wollen?
13: Nee, das ist gerade kein neues Phänomen und ich glaube, es ist auch tatsächlich so. Ja. Und deswegen ist ja auch so gefährlich, was da im Augenblick gerade so in den Echokammern der Social Media geschieht. Ich meine, Menschen, die einfach irgendwie an ihren bisherigen Lebensgewohnheiten festhalten wollen und die sich auch nicht ändern wollen, nicht, die werden natürlich immer wieder versuchen, die Veränderungen, die einfach in der Welt geschehen, auszublenden und eben dann den Mitmenschen zu erzählen, ja, dass es eben früher auch schon nicht anders war, dass es eben solche Hitzewellen gab. Und jetzt ja dann hier das Kölsche Grundgesetz, ist immer noch gut gegangen bisher, nicht? Und das entspannt, das fühlt sich ja irgendwie auch gut an, weil man dann eben zu denen gehört, die jetzt eben gerade nicht in Panik verfallen oder nicht irgendwie in dieses apokalyptische Gerede von irgendwelchen Besserwissern reinfällt. Nicht? Also das Futter für diese Haltung, ja, die findet man in den Social Media ja wirklich ausreichend und deswegen muss man sich, glaube ich, nicht wundern, dass eben inzwischen tatsächlich mehr als die Hälfte der Deutschen daran zweifelt, dass es den menschengemachten Klimawandel gibt. Also gerade im Social Media Zeitalter hat sich das eben doch enorm verstärkt, was wir da gerade besprochen haben. Also viele Menschen glauben wirklich nur noch das, was sie glauben wollen und sie ducken sich halt weg, wenn unangenehme Wahrheiten sie dazu zwingen könnten, sich und ihr Leben zu ändern.
4: Früher haben die Menschen sich darauf verlassen, dass das schon stimmt, wie ihre Religion ihnen die Welt erklärt. Nur die wenigsten konnten sich um Fakten kümmern. Im Zeitalter von Wissenschaft und Massenmedien und theoretisch könnte jeder die Realität kennen, dreht sich das Rad gerade wieder zurück und die Menschen glauben, ohne Rücksicht auf Fakten, denen, die die aufregendste Geschichte erzählen?
13: Ja, es sieht, wie gesagt, es sieht fast danach aus und es gibt eben auch, ja, es gibt auch natürlich philosophische Theorien, die genau diese Haltung unterstützen, ja, also so diese Theorie, dass am Ende nicht die objektive Realität darüber entscheidet, was wahr und was unwahr ist, sondern nichts anderes als einfach die Autorität oder von mir aus auch die Macht derer, denen eben die meisten Menschen Glauben schenken, weil sie genau das sagen, was sie gerne hören wollen, ja. Dann sagt man halt, in der Vergangenheit war das vielleicht mal die Stimme der Stammesältesten, später dann die der Kirche. Und dann die der Wissenschaft. Und jetzt sind es dann halt die Algorithmen der Social Media. Nicht? Aber das funktioniert natürlich auch nur so lange, bis sich eben dann mal die objektive Realität oder sagen wir mal die Natur so laut zu Wort meldet, wie es jetzt gerade im Augenblick in diesem Hitzesommer geschieht. Und dann täte man eben doch gut daran, ja, nicht länger jetzt irgendwelchen Social-Media-Influencern zu folgen, sondern zunächst auch mal einfach den eigenen Sinnen, einschließlich der Schweißtropfen, die wir alle auf der Stirn haben, und die als Autorität anzuerkennen. Denn unser Körper lässt ja keinen Zweifel daran, dass es eben ungesund heiß ist und dass man schon mal gut daran täte, in den Schatten zu gehen. Ja. Und ich finde auch, unser Geist sollte dann eben auch keinen Zweifel daran lassen, dass es doch irgendwie sinnvoll ist, mal vorausschauend für mehr Schatten zu sorgen und sich zu überlegen, wie man verhindern kann, dass es nächstes Jahr noch heißer wird.
4: Was rät nun der Philosoph? Wie könnte man die Menschen dazu bewegen, ernsthaft über Ursachen und Folgen des Hitzesommers und des Klimawandels nachzudenken?
13: Also das Wichtigste wäre zunächst mal den Realitäten ins Gesicht zu schauen. Ja, das, was eben letztlich auch die Wissenschaft tut, ja, und sich eben klar zu machen, dass wir es eben hier nicht mehr nur mit einem Wetterphänomen zu tun haben, eben, sondern wirklich mit Symptomen des Klimawandels. Aber dann auch ganz wichtig, eben nicht in Panik verfallen, ja, sondern nüchtern überlegen, was man jetzt tun kann, um mit dem nächsten Hitzesommer dann besser klarzukommen. Und der kommt halt mit Sicherheit. Ja. Und da gibt es natürlich auch im Nahbereich viele Möglichkeiten. Erstmal ganz praktisch. Ja. Wir haben zum Beispiel bei uns im Vorgarten eine Zisterne anlegen lassen. Ne. Das ist so gut, jetzt unser Garten lebt immer noch. Andere Freunde, die besorgen sich halt irgendwie eine Klimaanlage und betreiben die mit Solarpanels. Also man kann ja schon eine ganze Menge machen. Aber ich glaube, was eben doch noch wichtiger ist, ist wirklich zu versuchen, auch was gegen diese Ignoranz vieler Zeitgenossen zu unternehmen. Also ich für meinen Teil werde halt nicht müde daran, immer wieder zu erzählen, dass schon die alten Griechen wussten, dass es gut ist, die Natur als die wichtigste Autorität fürs Leben anzuerkennen und ihre Signale zu achten und dementsprechend zu handeln. Und natürlich muss dann auch die Politik dafür sensibilisiert werden, dass Klimaschutz eben auch dann die höchste Priorität haben muss. Ja, auch dann, wenn viele Menschen das vielleicht nicht mehr wahrhaben wollen.
4: Der Philosoph Christoph Quarch. Es ist gleich 7:07.
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4: mit Thorsten Weig.
0: Guten Morgen. Ja, wegen der anhaltenden Trockenheit rechnet der Deutsche Bauernverband in diesem Jahr mit erheblichen Ernteausfällen. Vor allem in Süddeutschland könne das bis zum Totalausfall gehen, warnt Verbandspräsident Joachim Ruckwied im Gespräch mit dem Redaktionsnetzwerk Deutschland. Aus Berlin berichtet Jim Bob Nikschas.
14: Vor allem beim Getreide rechnet der Bauernverband in diesem trockenen Jahr mit einer Ernte deutlich unter dem Durchschnitt. Gerade beim Weizen, sagt der Verbandspräsident Joachim Ruckwied dem Redaktionsnetzwerk Deutschland. Größere Einbußen wird es demnach wohl auch bei Raps, Kartoffeln, Gemüse und Zuckerrüben geben. Ebenso bei Körnermais und Sojabohnen. Vor allem in Süddeutschland könnte die Ernte teilweise ganz ausfallen. Im Norden sieht es laut Ruckwied etwas besser aus, weil es dort häufiger geregnet hat. Überall wächst jedoch auch weniger Futter für die Tiere nach. Zum Teil müssen Landwirte Kühe und Schweine deshalb früher schlachten als geplant. Der Bauernpräsident warnt, dass die wirtschaftliche Lage für viele Betriebe schon jetzt brutal angespannt ist. Ruckwied fordert deshalb Unterstützung von der Politik. Die könnte zum Beispiel die Zuschüsse der EU an die Bauern früher auszahlen oder die Steuern auf Diesel senken, schlägt Ruckwied im TV-Sender Phoenix vor. Jim Bob Nikschas, Berlin.
0: Die Zahl der Robotaxis soll in Europa künftig ansteigen. Das haben der US-Fahrdienstleister Uber und der chinesische Anbieter Pony AI angekündigt. In einer gemeinsamen Kooperation wollen sie mehr als 2000 Robotaxis auf europäische Straßen bringen. Einzelheiten von Jenny Bein aus der SWR Wirtschaftsredaktion.
15: Beide Unternehmen arbeiten bereits seit einem Projekt in Kroatien zusammen. In der Hauptstadt Zagreb sind seit Anfang des Jahres fahrerlose Taxis unterwegs. Das Projekt soll nun auf 4 weitere europäische Städte ausgebaut werden. Welche das sind, ist bisher nicht bekannt. Allerdings hat Uber bereits eine Genehmigung für einen überwachten Robotaxidienst in der britischen Hauptstadt London erhalten. Uber und Pony AI stehen zurzeit unter Druck und könnten den Erfolg auf europäischen Straßen gebrauchen. An Uber gab es zuletzt Kritik von Investoren. Sie haben Zweifel an der Strategie des Konzerns im Bereich fahrerlose Fahrzeuge. Pony AI ist bisher vor allem in China aktiv. Dort waren die Lizenzen für Robotaxis nach einem Zwischenfall mit einem fahrerlosen Fahrzeug aber für mehrere Monate ausgesetzt worden. Deshalb orientieren sich viele chinesische Anbieter zurzeit in Richtung Europa, USA und Nahe Osten. Jenny Bein, SWR Wirtschaftsredaktion.
0: Volkswagen plant einem Agenturbericht zufolge, eigene Anteile am Lkw-Bauer Traton zu verkaufen. Die milliardenschwere Mehrheitsbeteiligung am Lkw-Bauer soll reduziert werden. Der Kostendruck bei dem in einer Sanierung steckenden Autokonzern VW schlage auf die Tochter durch, berichtet die Agentur Bloomberg. In Peking sollen Essenskuriere bei der Lieferung die Wartezeit an Ampeln offenbar gutgeschrieben bekommen, sodass die Wartezeit insgesamt nicht in die Lieferzeit einberechnet wird. Der Zeitdruck auf Lieferkuriere ist offenbar so groß, dass Kuriere häufiger Verkehrsregeln missachten. Wie die Pekinger Marktaufsicht mitteilte, verständigten sich die drei großen Lieferplattformen bei Gesprächen mit Behörden und Fahrervertretern darauf, die Wartezeit an roten Ampeln künftig automatisch aus der für die Bewertung der Fahrer maßgeblichen Lieferzeit herauszurechnen. Im September soll das System zunächst in Teilen der Stadt erprobt werden. Und wir schauen auf den DAX, an die Börse, wohin sich der Markt heute entwickeln könnte.
16: Zum Ende der Handelswoche dürfen die Anleger auf ein weiteres DAX-Rekord hochhoffen. Starke Konzernbilanzen und sinkende Inflationssorgen hatten den deutschen Leitindex zuletzt bis über die Marke von 26.500 Punkten getrieben. Die Vorgaben aus den USA sind stark. An der Wall Street erreichte der S&P 500 Index gestern ein Allzeithoch. In dieser Woche waren die US-Inflationsdaten mild ausgefallen. Das hatte die Erwartungen an eine Zinserhöhung der US-Notenbank Fed gedämpft. Auf Impulse von der Berichtssaison müssen die Investoren von nun an aber verzichten. Sie geht hierzulande dem Ende entgegen. Zeit für eine Bilanz. Die Beratungsgesellschaft EY hat sich die Quartalszahlen der 40 DAX-Konzerne angesehen. Beim operativen Ergebnis gab es einen Rekord. Die Unternehmen steigerten ihren Betriebsgewinn um fast 16% auf knapp 53 Milliarden Euro. So viel wie noch nie in einem zweiten Quartal. Doch nicht alle Branchen waren erfolgreich. Die Autokonzerne verbuchten einen Umsatzrückgang um 1,2%. Der operative Gewinn brach um 12% ein. Die Anleger interessieren sich aber vor allem für die Zukunft. Und da überwiegt derzeit der Optimismus. Der DAX dürfte mit einem soliden Plus in den Handel starten. Thomas Spindler, ARD Finanzredaktion, Frankfurt.
0: Und das waren die aktuellsten Meldungen aus der Wirtschaft. Am Morgen, es ist jetzt 9:02.
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17: Mit Sebastian Felser, einen schönen guten Morgen. Auch die Vereinigten Staaten sind nicht allmächtig. Und es gehört vielleicht zu den größten Ironien der Geschichte, dass das gerade der US-Präsident der Make America Great Again-Bewegung demonstriert. Mangel gibt es nicht nur, wie es ja schon bekannt ist, bei Patriot-Raketen, sondern auch zum Beispiel auf Flugzeugträgern. Mehr dazu hören Sie hier in der kommenden Viertelstunde. Vorher schauen wir noch kurz auf die Straßen. Da gibt es eine ganz aktuelle Meldung von der A63 Kaiserslautern Richtung Mainz. Die Autobahn ist zwischen Winnweiler und Göllheim wegen eines brennenden LKW gesperrt. Bitte halten Sie hier eine Rettungsgasse frei. Die letzte freie Ausfahrt ist Sembach. Und in der Gegenrichtung zwischen Göllheim und Winnweiler 5 Kilometer Stauverzögerung von bis zu 30 Minuten. A8 Karlsruhe Richtung Stuttgart zwischen Dreikarlsruhe und Karlsbad. Hier 2 Kilometer Stau. Der Stau beginnt aber bereits auf der Überleitung von der A5 auf die A8. Außerdem haben wir auf einigen Bundesstraßen Probleme. Die B36 Mannheim Richtung Karlsruhe ist zwischen Leopoldshafen und Engenstein wegen eines brennenden Fahrzeugs gesperrt. Und die B38 ist in Mannheim stadteinwärts zwischen Kerfertal und Exerzierplatz zur Beseitigung einer Ölspur gesperrt. 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
17: Heute scheint den ganzen Tag über die Sonne. Erst gegen Abend tauchen in Rheinland-Pfalz und in Südbaden ein paar lockere Wolken auf. Die Temperaturwerte steigen dabei auf 31 Grad im Hochschwarzwald und bis zu 38 Grad am Rhein. Morgen Sonne, Wolken und meist noch trocken bei ähnlichen Temperaturwerten bis zu 37 Grad. Zum Sonntag wird es dann schwül, aber nicht mehr ganz so extrem heiß.
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18: Um 9 Uhr mit Eva Irion. Guten Morgen. In der Eifel ist am Morgen der Ort Hürtgenwald-Gai evakuiert worden, weil ein Waldbrand immer näher kommt. Rund 1800 Menschen mussten ihre Wohnungen und Häuser verlassen. Aktuell sind 200 Feuerwehrleute und andere Helfer im Einsatz, um den Brand in der Eifel einzudämmen. Benedikt Herfs berichtet direkt aus Hürtgenwald-Gai.
19: Die Bundeswehr ist im Einsatz. Mit 2 Panzern versuchen die jetzt Schneisen in den Wald zu schlagen, damit man da besser löschen kann. Außerdem wird auf einen Löschhubschrauber gewartet und weitere sind auch noch bestellt. Mittlerweile soll eine Fläche von 300 Hektar betroffen sein. Und das Wetter, das macht der Feuerwehr Sorgen. Es ist nämlich nicht ideal, um einen Waldbrand zu löschen. Die Temperatur ist zu hoch, die Luftfeuchtigkeit ist zu hoch und der Wind ist auch nicht ganz passend dafür. Gute Nachrichten gibt es aber aus dem Ort Hürtgenwald-Gai. Der ist nahezu leer, hat mir vorhin der Landrat des Kreises Düren gesagt. Also die Personen sind dort evakuiert. Akute Gefahr für den Ort besteht aber wohl aktuell nicht.
18: Wegen der anhaltenden Trockenheit rechnet der Deutsche Bauernverband in diesem Jahr mit erheblichen Ernteausfällen, vor allem beim Getreide. Verbandspräsident Ruckwied sagte dem Redaktionsnetzwerk Deutschland, in Süddeutschland könnte die Ernte teilweise ganz ausfallen. Ruckwied forderte Hilfe von der Politik. Die solle die Zuschüsse der EU an die Bauern früher auszahlen oder die Steuern auf Diesel senken. Die größten deutschen Börsenkonzerne haben im zweiten Quartal Rekordgeschäfte gemacht. Nach Zahlen der Beratungsgesellschaft EY kamen die 40 DAX-Konzerne auf einen Betriebsgewinn vor Zinsen und Steuern von 52,6 Milliarden Euro, ein Plus von fast 16% im Vergleich zum Vorjahr. Allerdings bleibe die Nachfrage in Deutschland schwach, Gewinne würden im Ausland gemacht. Die Folge sei Personalabbau. Bis Ende Juli beschäftigten die DAX-Konzerne 41.000 weniger Menschen als im Jahr davor. Die Co-Vorsitzende des Bündnis Sarah Wagenknecht Ali hat sich für einen überparteilichen Ministerpräsidenten in Sachsen-Anhalt ausgesprochen. Im Deutschlandfunk sagte sie, ihre Partei werde mit keinem der Wahlkampfkandidaten koalieren. Gleichzeitig betonte sie, der Versuch einer Brandmauer zur AfD habe nicht zum gewünschten Ziel geführt. Es brauche wieder inhaltliche Auseinandersetzungen. Deshalb werde ihre Partei ab jetzt mit allen Seiten reden, so Ali.
20: Es ist ja so, dass gleich wer auch immer von diesen beiden Kandidaten jetzt am Ende eine haarscharfe Mehrheit hinter sich vereinen kann. Das kann entweder Herr Schulze sein mit einer Allparteienkoalition gegen die AfD oder es ist die AfD selber, Herr Siegmund, hat ganz klar die andere Hälfte der Bevölkerung und auch die andere Hälfte des Parlaments entschieden gegen sich. Das ist eine Situation, in der man sieht, dass die Gräben sich immer weiter vertiefen werden. Und deswegen sagen wir, wir müssen jetzt andere Wege gehen. Es braucht eine überparteiliche Persönlichkeit, einen überparteilich anerkannten Ministerpräsidenten, der dann entsprechend mit wechselnden Mehrheiten nach konkreten Inhalten regiert.
18: Sachsen-Anhalt wählt am 6. September ein neues Parlament. Der Chef der britischen Rechtspopulisten der Partei Reform UK, Farage, kehrt ins britische Parlament zurück. Er hat die Nachwahl im Wahlkreis Clacton gewonnen, wie nach der Auszählung verkündet wurde. Ausgelöst hatte Farage die Abstimmung selbst. Zuvor war er wegen umstrittener Spenden in die Schlagzeilen geraten und hatte seinen Sitz im Parlament abgegeben. Die anderen großen Parteien weigerten sich, Kandidatinnen und Kandidaten für die Nachwahl aufzustellen. Als Hauptkonkurrent galt deshalb ein Spaßkandidat im Mülleimerkostüm. Ein Gericht im US-Bundesstaat Nevada hat das Verfahren gegen 6 Republikaner eingestellt, die nach der Präsidentschaftswahl 2020 ein Dokument mit einer falschen Siegeserklärung für Trump unterzeichnet hatten. Die Richterin sah keine ausreichenden Belege für eine Täuschungsabsicht, da die Männer ihr Vorgehen offen angekündigt hätten. Ähnliche Verfahren in Arizona, Michigan und Georgia wurden ebenfalls eingestellt. Offen ist noch ein Verfahren in Wisconsin. Auf der italienischen Mittelmeerinsel Sizilien ist der Betrieb am Flughafen Catania wegen des Ätna-Ausbruchs weiterhin eingestellt. Bis morgen früh 2 Uhr sind keine Ankünfte oder Abflüge möglich, so der Betreiber. Seit Tagen sitzen Touristen an dem Flughafen fest. SWR-Nachrichtenredaktion Wiebke Huss.
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17: Mit Sebastian Felser. Als US-Präsident Donald Trump noch Kandidat war, da hat er versprochen, er könne den Ukraine-Krieg binnen 24 Stunden beenden. Russlands Präsident Wladimir Putin sei ein Mann, mit dem müsse er, also Trump, nur mal richtig reden. Am Telefon hat das dann allerdings nicht den gewünschten Erfolg gebracht. Also hat der US-Präsident Putin kurzerhand zu einem Gipfeltreffen nach Alaska eingeladen. Die Erwartungen waren riesig. Passiert ist nichts. Der Gipfel vor inzwischen einem Jahr ist kein Meilenstein der US-Ukraine-Politik geworden. In den Vereinigten Staaten spricht längst niemand mehr darüber. Zwar behauptet Trump weiter, es sei ihm wichtig, den Ukraine-Krieg zu beenden, aber eine Strategie dafür verfolgt er nicht. Carsten Kühntop ist unser Washington-Korrespondent. Wie hat sich die US-Unterstützung im Ukraine-Krieg seit Anchorage denn verändert?
21: Ja, das Bild ist widersprüchlich. Einerseits gibt es Berichte, wonach sich die Zusammenarbeit der Geheimdienste der USA und der Ukraine verbessert hat. Andererseits kriegt die Ukraine jetzt kein Geld und keine Waffen mehr von den USA, also als amerikanische Unterstützung. Vizepräsident Vance hat im April gesagt, dass dies beendet wurde, ist eine der Maßnahmen, auf die er in dieser Regierung am meisten stolz ist. Seit Trumps Amtsantritt wurde keine neue Hilfe mehr autorisiert. Und vergangenes Jahr gab es zweimal sogar einen vorübergehenden Lieferstopp. Alles, was jetzt vielleicht noch in der Pipeline ist für die Ukraine, ist bereits unter Biden beschlossen worden. Trump hat aber nichts dagegen, wenn die Europäer Waffen und Munition in den USA kaufen und das dann in die Ukraine liefern. Und das passiert auch.
17: Wie sieht es mit Sanktionen in Richtung Russland aus?
21: Das Sanktionsregime der USA gegenüber Russland ist alles in allem nicht mehr so hart, wie es unter Biden war. Aber letzten Herbst hat Trump Sanktionen verhängt gegen die beiden großen russischen Ölkonzerne Rosneft und Lukoil. Das war ein wichtiger Schritt. Im Iran-Krieg hat Russland dann aber eine Ausnahmegenehmigung bekommen für den Ölverkauf. Trump wollte damit sicherstellen, dass so viel Öl wie möglich auf den Weltmarkt kommt, damit die Preise nicht noch weiter steigen. Vor kurzem hat der Senat einen Gesetzentwurf angenommen, der Trump dazu ermächtigen würde, hohe Zölle zu verhängen gegen die Staaten, die weiterhin viel Energie aus Russland beziehen. Noch ist das aber nicht Gesetz und ob Trump dann diese Zölle auch wirklich verhängen würde, muss sich erst noch zeigen. Aber als Signal ist es wichtig. Selbst viele Republikaner im Kongress wollen eine härtere Gangart des Präsidenten gegenüber Russland.
1: Hat Anchorage überhaupt irgendwas verändert?
21: Ja, hat es. Trump war in die Begegnung mit Putin gegangen mit der ultimativen Forderung nach einem Waffenstillstand. Dann hat er sich aber von Putin davon überzeugen lassen, dass es besser sei, stattdessen zu streben nach einer großen, endgültigen Friedenslösung. Damit ist Trump bisher aber nicht vorangekommen. Dabei telefoniert er immer wieder mal mit Putin, zuletzt am 4. Juli. Und Selenskyj trifft er regelmäßig. Trumps Ton gegenüber Selenskyj ist auch freundlicher geworden. Viele vermuten, er hat erkannt, dass die Ukraine militärisch erfolgreich ist und er will nicht auf der Seite der Loser stehen. Aber bis heute sind Trumps Sondergesandte Kushner und Witkoff noch kein einziges Mal in Kiew gewesen.
1: Zusammengefasst, wie sieht Trumps Ukraine-Politik aus, ein Jahr nach Anchorage?
21: Trump sagt häufig, dass er ein Ende des Ukraine-Krieges will und er gibt zu, dass das schwieriger ist als gedacht. Er tritt ganz klar auf der Stelle. Putin darf ihm immer wieder Njet sagen, ohne dass Trump hart reagieren würde. Er scheut sich einfach, allzu viel Druck auf Russland zu machen. Und das zweite Problem ist, Trumps Außenpolitik folgt keiner Strategie, keinem Masterplan, nicht in Sachen Ukraine, nicht in Sachen Iran, sondern dieser Präsident handelt meistens impulsiv und so, wie er es gerade fühlt, wie er gerade so drauf ist. Den einen Tag heißt es, die Ukraine darf selbst Patriots bauen, den nächsten Tag ist keine Rede mehr davon. Den einen Tag nennt er die iranische Führung sehr smart, den nächsten Tag nennt er sie Abschaum. Und sowohl Putin als auch die Iraner scheinen Trump jetzt einfach aussitzen zu wollen.
1: Informationen und Einschätzungen von Carsten Kühntop, unserem Washington-Korrespondenten. Was diese Art, Politik zu machen, bei den Menschen in der Ukraine auslöst, lässt sich in diesen Tagen in Kiew und anderen Städten beobachten. Ohne Luftabwehr sind sie dem Raketenbeschuss aus Russland fast komplett schutzlos ausgeliefert. Unsere Kiew-Korrespondentin Rebecca Barth hat ein Paar getroffen, das ein Café betreibt.
2: Ein kleines Café im Zentrum von Kiew. Hier bieten Natalia und ihr Mann Maxim jeden Tag frische Teilchen, Croissants und Gebäck mit herzhafter oder süßer Füllung an. Wir stehen jeden Morgen um 4 Uhr auf, weil wir noch mit den Hunden Gassi gehen. Dann machen wir uns fertig zur Arbeit und fahren mit der ersten U-Bahn. Um 6 kommen wir hierher und bereiten den Teig vor. Eröffnet hat das Paar mitten im Krieg. Ein schwieriges Unterfangen. Das Geld ist knapp, die Tage lang, die Nächte mit ständigen russischen Luftangriffen kurz. Natalia schießen die Tränen in die Augen. Es ist so schwer. Ich weiß nicht, was ich sagen soll. Wir arbeiten für die Menschen und in erster Linie für uns. Man muss ja irgendwie überleben. Von uns hängt so viel ab. Unsere Töchter und unsere Eltern, die wir unterstützen müssen. Viele Gebäude in der Straße, in der sich das Café befindet, wurden während eines russischen Luftangriffs schwer beschädigt. Die Reparaturarbeiten dauern noch immer an. Es sind vor allem Bürogebäude. Viele Firmen haben sich neue Standorte gesucht. Für Natalia und Maxim bedeutet das spürbar weniger Kunden. Es kommen Menschen zu uns, die dankbar dafür sind, dass wir durchhalten, dass wir mit ihnen im Gespräch bleiben und uns gegenseitig unterstützen. Die Menschen in Kiew sind müde. Der Krieg zehrt an den Nerven. Natalia verfolgt die Nachrichten schon gar nicht mehr, konzentriert sich auf ihre Arbeit, auf den Alltag, die Kinder, den Hund und die Katze. Sie haben sich an den Luftalarm, an die ständigen Angriffe gewöhnt, berichtet Ehemann Maxim, auch mit dem Wissen, dass sich die Ukraine aktuell gegen ballistische Raketen kaum verteidigen kann. Wir schauen in die Telegram-Kanäle. Eine ballistische Rakete kommt sehr schnell. Im besten Fall haben wir 5 Minuten. Wir gehen in den Korridor und warten auf die Explosion. Die Katze hat große Angst. Die Katze, sagt Natalia und muss kurz lachen, verkrieche sich als erste von allen vor den heranrasenden Raketen. Hoffnung, dass die USA noch helfen werden, haben die beiden nicht mehr. Der ukrainischen Rüstungsindustrie werde es sicherlich schneller gelingen, ein eigenes Luftverteidigungssystem zu entwickeln, das auch ballistische Raketen abwehren kann, meint Maxim. Wir haben jedes Jahr gehofft, dass der Krieg im nächsten Jahr endet. Jetzt denken wir darüber nach, einen Kredit aufzunehmen und Solarpanel anzuschaffen, damit wir Strom haben. Und wenn es im Winter kein Wasser gibt, planen wir, auf die Datscha zu ziehen. Der kommende Winter, er ist eines der dominierenden Themen in diesem Sommer. Viele Menschen in der ukrainischen Hauptstadt versuchen, wie Maxim, schon jetzt Vorbereitungen zu treffen. Es ist ihre Art, umzugehen mit der ständigen Gefahr, der Schutzlosigkeit und dem diplomatischen Ringen um mehr Luftverteidigungsmittel.
1: Rebecca Barth berichtete aus der Ukraine. Die Knappheit, was die Luftverteidigung angeht, beschränkt sich aber nicht auf das Land allein. Auch im Irankrieg vermerken die Vereinigten Staaten, dass ihnen die Patriot-Raketen ausgehen. Und das scheint nicht das Einzige zu sein, woran es mangelt. Auch Angehörige von US-Soldatinnen und Soldaten auf dem Flugzeugträger USS Abraham Lincoln klagen über Mängel, berichtet unsere Washington-Korrespondentin Anne Schneider.
6: Rund 200 Angehörige von Seeleuten der USS Abraham Lincoln haben in den vergangenen Tagen bei Treffen mit hochrangigen Marinevertretern in San Diego Alarm geschlagen. Sie berichten von Versorgungsproblemen, Erschöpfung und sinkender Moral an Bord des Flugzeugträgers. Und das inzwischen nicht nur hinter verschlossenen Türen, sondern auch öffentlich, wie Nicole Conrads, deren Sohn auf der USS Lincoln dient.
7: Lebensmittel waren offenbar knapp. Er hat mir erzählt, dass er zeitweise nur eine halbe Tasse Reis und 2 Tortillas bekommen hat.
6: Es gibt Probleme mit den Duschen, der Wäscherei und Toilettenanlagen. Außerdem kämpfe die Besatzung mit langen Arbeitszeiten und einer immer längeren Einsatzdauer. Tatsächlich ist die Lincoln seit November vergangenen Jahres im Einsatz. Die ursprünglich auf 7 Monate angelegte Mission wurde mehrfach verlängert. Inzwischen dauert der Einsatz fast 9 Monate. Über 200 Tage hat das Schiff ohne regulären Hafenaufenthalt verbracht. Letzteres gilt als Rekord für einen modernen US-Flugzeugträger. Zudem wissen die Besatzungsmitglieder schlicht nicht, wann dieser mehrfach verlängerte Einsatz endet. Das belastet die Stimmung zusätzlich. Brad Snow, dessen Sohn ebenfalls auf dem Flugzeugträger dient, beschreibt das so.
22: Klar, es gibt Soldaten, die sagen, ich habe im Schlamm unter einem Panzer geschlafen und mich von Einsatzrationen ernährt, aber eben nicht 9 Monate am Stück.
6: Die Vorwürfe wurden von Militärfachmedien dokumentiert. Auch psychische Krisen nehmen offenbar zu. Laut mehreren US-Medien sollen Seeleute versucht haben, über Bord zu springen. Der frühere Navy-Kapitän Armin Kurdian war selbst 6 Monate auf der Lincoln stationiert. Er sagt, solche Vorfälle seien alarmierend, aber leider nicht völlig ungewöhnlich.
22: Bei so langen Einsätzen kommt es immer wieder vor, dass Besatzungsmitglieder in psychische Krisen geraten. Das passiert nicht jeden Tag, aber es kommt vor.
6: Inzwischen haben sich verschiedene Politiker eingeschaltet. Der demokratische Senator Richard Blumenthal fordert in einem Brief an Verteidigungsminister Pete Hegseth und den amtierenden Marineminister Hang Chao detaillierte Auskünfte über die Zustände an Bord. Blumenthal, der Mitglied des Verteidigungsausschusses ist, will wissen, warum der Einsatz mehrfach verlängert wurde und kritisiert, dass die Regierung Ziele und Dauer der Mission bislang nicht ausreichend erklärt habe. Die US Navy weist die Vorwürfe zurück. Gegenüber CBS News erklärte ein Sprecher, der Abraham Lincoln operiere in einem hoch umkämpften Umfeld. Die Kampfhandlungen hätten die Nachschubwege teilweise gestört. Zugleich betont die Navy, an Bord gäbe es sauberes Wasser, funktionierende Klimaanlagen und ausreichende Verpflegung. Auch Berichte über eine Zunahme von Suizidversuchen lägen der Navy nicht vor. Der Besatzung stünden psychologische Berater, Seelsorger und medizinisches Personal zur Verfügung. Verteidigungsminister Pete Hegseth hatte bereits frühere Berichte über Lebensmittelknappheit auf der Abraham Lincoln öffentlich als Fake News bezeichnet. Für Angehörige wie Brad Snow reicht das nicht aus.
22: Sie haben sich freiwillig gemeldet. Sie geben ihr Bestes. Deshalb brauchen sie unsere Unterstützung. Und dazu gehört, dass sie alles bekommen, um ihren Auftrag zu erfüllen. Treibstoff, Nahrung, aber eben auch Dinge des täglichen Bedarfs, wie Zahnpasta und Deo.
6: Inzwischen scheint eine Ablösung der Lincoln in Sicht. Die USS George Washington soll bereits auf dem Weg in den Nahen Osten sein. Ein Termin für die Rückkehr der Lincoln hat die Navy allerdings nicht bekannt gegeben.
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1: Heute scheint den ganzen Tag über die Sonne. Erst gegen Abend tauchen in Rheinland-Pfalz und in Südbaden ein paar lockere Wolken auf. Die Temperaturwerte steigen auf 31 Grad im Hochschwarzwald und bis zu 38 Grad an der Mosel. Morgen gibt es dann Sonne, Wolken und meist noch trockenes Wetter bei ähnlichen Temperaturen bis 37 Grad. Zum Sonntag wird es dann sehr schwül, aber nicht mehr ganz so extrem heiß. Neben Wolken und etwas Sonne, vor allem in Baden-Württemberg, teils kräftige Gewitter.
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1: Weil ein Waldbrand immer näher kommt, ist am Morgen die Ortschaft Hürtgenwald-Gai östlich von Aachen evakuiert worden. 1.800 Menschen mussten ihre Häuser und Wohnungen verlassen. Rund 200 Feuerwehrleute sind im Einsatz, um den Waldbrand einzudämmen. Wegen der anhaltenden Trockenheit rechnet der Deutsche Bauernverband in diesem Jahr mit erheblichen Ernteausfällen. Vor allem in Süddeutschland könne es bis zum Totalausfall gehen, warnt Verbandspräsident Joachim Ruckwied im Gespräch mit dem Redaktionsnetzwerk Deutschland. Er fordert Hilfe von der Politik. In Kolumbien geht nach dem schweren Erdbeben die Suche nach Überlebenden weiter. Nach Angaben der Regierung werden noch hunderte Menschen vermisst. Die Zahl der Toten ist inzwischen auf 273 gestiegen. 5 Medaillen gab es gestern Abend für Deutschland bei der Leichtathletik-EM in Birmingham. Leo Neugebauer vom VfB Stuttgart hat sich die Goldmedaille im Zehnkampf gesichert vor Teamkollege Niklas Kaul. Außerdem holte Gesa Krause Gold im 3000 Meter Hindernislauf. Olivia Gürt gewann Bronze ebenso wie Henrik Janssen im Diskuswurf.
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1: Heute vor 100 Jahren, am 14. August 1926, wurde René Goscinny in Paris geboren. Ende der 1950er Jahre schuf er zusammen mit dem Zeichner Albert Uderzo die Comichelden Asterix und Obelix. Er war auch Autor von Lucky Luke und dem kleinen Nick. Weniger bekannt ist, dass er aus einer jüdischen Familie stammt und er seine Kindheit in Südamerika verbracht hat. Ein Rückblick auf den erfolgreichsten französischen Comicautoren und seinen überraschenden Tod mit 51 Jahren. Kai Rehnecker erinnert an René Goscinny.
5: Wie war das im Jahr 50 vor Christus?
8: Toute la Gaule est occupée. Toute, non. Car une région
10: résiste. Ganz Gallien ist von den Römern besetzt. Ganz Gallien? Nein. Ein von unbeugsamen Galliern bevölkertes Dorf hört nicht auf, dem Eindringling Widerstand zu leisten.
5: Diese Sätze können alle Asterix-Fans in ihren jeweiligen Sprachen auswendig. Auf Französisch sind sie 1967 im Film Asterix der Gallier zu hören. 8 Jahre zuvor wurde Asterix von René Goscinny und Zeichner Albert Uderzo erfunden. Der listige kleine Krieger und Obelix, sein dickster Freund, treten erstmals im Jugendmagazin Pilot auf. René Goscinny 1967 im französischen Fernsehen.
23: Wir hatten das Glück, über eine sehr einfache Idee zu stolpern. So einfach, dass niemand mehr daran dachte. Der Vorteil war, dass die erste Lektion im französischen Geschichtsunterricht ist, unsere Vorfahren, die Gallier. Also wusste jeder Bescheid.
5: Und die aufmüpfigen Gallier passen gut in eine politische Landschaft in Frankreich, die in den späten 1950er und frühen 1960er Jahren vom Präsidenten Charles de Gaulle geprägt wurde. De Gaulle leistet auch Widerstand gegen die Amerikanisierung Europas. Asterix-Gründer René Goscinny ist selbst auf der anderen Seite des Atlantiks groß geworden. Als er noch nicht einmal 2 Jahre alt ist, emigrieren seine aus Polen und der Ukraine stammenden jüdischen Eltern 1928 von Frankreich nach Argentinien. René wächst in Buenos Aires auf, geht in die französische Schule und reitet im Urlaub mit den Gauchos.
23: Für mich sind das sehr angenehme Erinnerungen. Meine ganze Kindheit, meine Zeit als Jugendlicher. Argentinien ist auch mein Land.
9: Et ce pays, l'Argentine, c'est mon pays, quand même.
5: Nach dem Tod seines Vaters zieht René Goscinny im Alter von 17 Jahren mit seiner Mutter nach New York. Dort erlebt er das Ende des Zweiten Weltkriegs. Mehrere der jüdischen Familienmitglieder sterben in den deutschen Konzentrationslagern. Bevor Goscinny 1951 wieder dauerhaft nach Paris zurückkehrt, geht es einige Jahre hin und her zwischen New York, Brüssel und Frankreich. Dabei lernt Goscinny jede Menge Comic-Autoren kennen, auch den Belgier Maurice, mit dem er später zusammen als Autor für den Comic Lucky Luke arbeitet, im französischen Original Lucky Luke ausgesprochen, der Cowboy, der den Colt schneller ziehen kann als sein eigener Schatten.
23: Wissen Sie, wir haben eine Parodie auf den Cowboy der Epoche der 1930er und 40er Jahre gemacht. Das waren Persönlichkeiten, die, wenn sie die Wahl hatten zwischen einer jungen Frau und einem Pferd, ihr Pferd umarmten und losritten.
1: Die Erinnerung an den Comiczeichner und Asterix-Erfinder René Goscinny. Ein Beitrag war das von unserem Paris-Korrespondenten Kai Rienecker.
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1: Gerade jetzt bei dieser Hitze, da hört man oft von brennenden Lkw auf dem Standstreifen oder von Lkw-Reifenteilen, die über die gesamte Fahrbahn verteilt sind. Ganz besonders dramatisch war der Brand am Dienstagabend auf der A5 Höhe.

0: plötzlich auftretenden Brand. Das könnte also auch am Dienstagnachmittag die Ursache für den Großbrand gewesen sein.
1: Wie häufig kommt es denn vor, dass Spediteure Lkw auf die Straße lassen, die nicht richtig gecheckt sind?
0: Ja, das Bundesamt für Logistik und Mobilität, kurz BALM, führt regelmäßig solche Kontrollen durch und hat beispielsweise in 2026 bei rund 1.100 Verkehrsprüfungen etwa 170 kleinere und größere Verstöße festgestellt. Bedeutet im Klartext, Pi mal Daumen, an jedem siebten Fahrzeug oder Fahrer stimmte irgendwas nicht. All das sollte natürlich nicht passieren. Es gibt hier gesetzlich geregelte Vorgaben wie die Abfahrtskontrolle. Das bedeutet, dass der Fahrer vor Antritt nüchtern und ausgeruht sein muss, darf also nicht länger als 10 Stunden am Stück unterwegs sein. Und das Fahrzeug muss vor allem vor Fahrtantritt geprüft werden. Luftdruck, Reifenprofil, Bremsen und Beleuchtung und natürlich ganz wichtig, die Ladung muss ordnungsgemäß gesichert sein. Wird das nicht gemacht, haftet bei einem Unfall oder bei einem Brandereignis wie am Dienstagnachmittag natürlich die Spedition oder bei grober Fahrlässigkeit sogar der Lkw-Fahrer selbst. Was allerdings, seien wir ehrlich, oftmals gerade bei kleineren Subunternehmen gerne in Kauf genommen wird, weil es sich eben unterm Strich mehr rechnet und die Branche ja traditionell unter Druck steht.
1: Hat ein Lkw-Fahrer während der Fahrt eigentlich noch irgendeinen Einfluss darauf, wie groß das Desaster mit einem Brand oder Unfall wird?
0: Naja, bei Übermüdung oder bei unsachgemäßer Beladung kann der Fahrer in der Regel im Nachhinein nicht mehr viel machen. Dann bekommen wir hier so Meldungen rein, wie dass ein Lkw durch die Mittelleitplanke gerauscht ist oder einen schlimmen Auffahrunfall verursacht hat oder dass Ladung über die gesamte Fahrbahn verteilt liegt. Allerdings, und das wissen die wenigsten, hat der Lkw-Fahrer durchaus großen Einfluss auf die Auswirkungen eines Reifenbrandes. Wenn er nämlich dummerweise ganz schnell am Seitenstreifen anhält, dann riskiert er eine Ausbreitung des Feuers. Erfahrene Lkw-Führer fahren deshalb auf der Standspur so lange weiter, bis sich der Reifen von der Felge gelöst hat. Dann liegen zwar auf der Straße die ganzen Reifenteile rum, aber dann kann wenigstens das Feuer nicht auf den Auflieger und die Zugmaschine überspringen. Und das ist natürlich dann, je nachdem, was man geladen hat, unter Umständen lebensrettend. Wer also künftig einen brennenden Lkw auf dem Standstreifen sieht, der nicht anhält, sondern einfach weiter tuckert, nicht wundern, das macht durchaus Sinn. Der Lkw-Fahrer hat den Reifenbrand bemerkt und fährt lediglich den Reifen runter, um Schlimmeres zu verhindern.
1: Die Einschätzung von Kathi Engelmann aus der SWR-Verkehrsredaktion.
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1: Wer den Zehnkampf gewinnt, der bekommt den Titel König der Athleten. Und bei der Leichtathletik-Europameisterschaft im englischen Birmingham war das gestern der deutsche Doppelsieg von Leo Neugebauer und Niklas Kaul. Der hat den gestrigen Tag zu einem der erfolgreichsten der EM gemacht. Aber auch in den anderen Disziplinen waren die deutschen Teilnehmerinnen und Teilnehmer erfolgreich, berichtet unser Sportreporter Martin Ruschitz.
3: Ein warmer Medaillenregen in der englischen Sommerhitze. Am heißesten Abend des Jahres bringt das deutsche Team mit insgesamt 5-mal Edelmetall das kleine Alexander Stadium zum Kochen. Obwohl mancher sich lieber im Wassergraben gemütlich gemacht hätte.
4: Wie gern würden wir jetzt eintauchen, untertauchen, wie Balu der Bär auf dem Rücken durch die Wellen treiben. Es ist der heißeste Tag.
3: Richtig heiße Duelle auch auf der blauen Bahn von Birmingham. Weltmeister Leo Neugebauer und sein Herausforderer Niklas Kaul liefern sich einen packenden Zweikampf um die europäische Zehnkampfkrone.
4: Leo Neugebauer bleibt aber auch stehen. Der wird immer langsamer. Jetzt geht's um Gold oder Silber. Kommt, er stolpert, er stürzt. 17 Sekunden sind's. Er hat Gold. Was für ein Finish, liebe Leute.
5: Und ja, ich habe auch vor dem Lauf schon gesagt zu Niklas, weißt du, das ist ein Win-Win. Also 2 Medaillen für Deutschland im Zehnkampf ist einfach, das geht gar nicht besser.
3: Zuvor holt Hindernisläuferin Gesa Krause ihren 3. EM-Titel.
4: Gesa die Große! Zum 3. Mal der Europameistertitel. Und was für ein Drama an diesem letzten Wassergraben, um Himmels Willen.
3: Gold für Krause, Bronze für Olivia Gürz und Drama um Lea Meyer, die auf Medaillenkurs liegend unfreiwillig in den Wassergraben eintaucht und das nach ihrem 4. Platz leider nicht so genießen kann wie Balu der Bär. Bärenstark der Ostfriese Henrik Janssen, knapp 70 Meter, Bronze auch im Diskuswerfen.
6: Wirklich verrückt, Bronze nach den letzten 2 Jahren, bei denen ich wirklich beim Höhepunkt echt Probleme hatte. Boah, mega, ich bin so happy, dass das so läuft.
3: Leo Neugebauer kommt mit dem letzten Tropfen Sprit bis kurz vor die Ziellinie und lässt sich dann völlig erschöpft ins Ziel fallen. Niklas Kaul hat ihm im abschließenden 1500-Meter-Lauf alles abverlangt.
5: Ich wusste, wie weit ich ungefähr hinter Niklas sein sollte. Hab alles gegeben, um das so zu machen. In den letzten 50 haben mich meine Beine wieder ein bisschen im Stich gelassen, aber ich habe nochmal durchgezogen. Deswegen musste ich schon wieder auf die Ziellinie fallen, aber es hat gereicht.
7: Über die 2 Tage hat sehr, sehr viel Spaß gemacht und war schon gut und deswegen bedeutet mir die Silbermedaille ganz

0: ganz viel. Also ich habe jetzt hier, würde ich wirklich sagen, Silber gewonnen und das, ja, macht einfach einen Riesenspaß.
1: Ganz stark auch die erste EM-Performance von Youngster Amadeus Gräber. Er nimmt Platz 8 und wertvolle Erfahrung mit auf seine Zehnkampfreise, die in Birmingham erst so richtig begonnen hat. Und so feiern am Ende in Fahnen gehüllte Mehrkämpfer, Diskuswerfer und Hindernisläuferinnen ihre 5 Medaillen in Birmingham. Eine herrliche Sommerparty in Schwarz-Rot-Gold.
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3: Mit Sebastian Felser. Afghanistan ist seit 5 Jahren wieder in den Händen der Taliban. Der chaotische Abzug der westlichen Streitkräfte war im August 2021 und am 15. dieses Monats haben die Taliban Kabul eingenommen. Wie es dem Land heute geht, das hören Sie hier ausführlich in 5 Minuten. Vorher noch ein Blick auf die Straßen. Vorsicht, wir haben eine neue Gefahrenstelle. Und zwar auf der B295 Kalf Richtung Stuttgart zwischen Altgenstedt und Simmerzheim. Gefahr durch Erde auf der Fahrbahn. Hier ist Erde auf der Fahrbahn. Bitte fahren Sie vorsichtig. 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
4: Um 9.30 Uhr mit Eva Irion. In der Eifel ist am Morgen der Ort Hürtgenwaldgeie evakuiert worden, weil ein Waldbrand immer näher kommt. Rund 1.800 Menschen mussten ihre Wohnungen und Häuser verlassen. Aktuell sind 200 Feuerwehrleute und andere Helfer im Einsatz, um den Brand in der Eifel einzudämmen. Benedikt Herfs berichtet direkt aus Hürtgenwaldgeie.
5: Die Bundeswehr ist im Einsatz. Mit 2 Panzern versuchen die jetzt Schneisen in den Wald zu schlagen, damit man da besser löschen kann. Außerdem wird auf einen Löschhubschrauber gewartet und weitere sind auch noch bestellt. Mittlerweile soll eine Fläche von 300 Hektar betroffen sein. Und das Wetter, das macht der Feuerwehr Sorgen. Es ist nämlich nicht ideal, um einen Waldbrand zu löschen. Die Temperatur ist zu hoch, die Luftfeuchtigkeit ist zu hoch und der Wind ist auch nicht ganz passend dafür. Gute Nachrichten gibt es aber aus dem Ort Hürtgenwaldgeie. Der ist nahezu leer, hat mir vorhin der Landrat des Kreises Düren gesagt. Also die Personen sind dort evakuiert. Akute Gefahr für den Ort besteht aber wohl aktuell nicht.
4: Wegen der anhaltenden Trockenheit rechnet der Deutsche Bauernverband in diesem Jahr mit erheblichen Ernteausfällen, vor allem beim Getreide. Verbandspräsident Ruckwied sagte dem Redaktionsnetzwerk Deutschland, in Süddeutschland könnte die Ernte teilweise ganz ausfallen. Ruckwied forderte Hilfe von der Politik. Die solle die Zuschüsse der EU an die Bauern früher auszahlen oder die Steuern auf Diesel senken. Die größten deutschen Börsenkonzerne haben im 2. Quartal Rekordgeschäfte gemacht. Nach Zahlen der Beratungsgesellschaft EY kamen die 40 DAX-Konzerne auf einen Betriebsgewinn vor Zinsen und Steuern von 52,6 Milliarden Euro, ein Plus von fast 16% im Vergleich zum Vorjahr. Allerdings bleibe die Nachfrage in Deutschland schwach, Gewinne würden im Ausland gemacht. Die Folge sei Personalabbau. Bis Ende Juli beschäftigten die DAX-Konzerne 41.000 weniger Menschen als im Jahr davor. Die Co-Vorsitzende des Bündnis Sahra Wagenknecht Ali hat sich für einen überparteilichen Ministerpräsidenten in Sachsen-Anhalt ausgesprochen. Im Deutschlandfunk sagte sie, ihre Partei werde mit keinem der Wahlkampfkandidaten koalieren. Gleichzeitig betonte sie, der Versuch einer Brandmauer zur AfD habe nicht zum gewünschten Ziel geführt. Es brauche wieder inhaltliche Auseinandersetzungen. Deshalb werde ihre Partei ab jetzt mit allen Seiten reden, so Ali.
6: Es ist ja so, dass gleich wer auch immer von diesen beiden Kandidaten jetzt am Ende eine haarscharfe Mehrheit hinter sich vereinen kann. Das kann entweder Herr Schulze sein mit einer Allparteienkoalition gegen die AfD oder es ist die AfD selber, Herr Siegmund, hat ganz klar die andere Hälfte der Bevölkerung und auch die andere Hälfte des Parlaments entschieden gegen sich. Das ist eine Situation, in der man sieht, dass die Gräben sich immer weiter vertiefen werden. Und deswegen sagen wir, wir müssen das andere Wege gehen. Es braucht eine überparteiliche Persönlichkeit, einen überparteilich anerkannten Ministerpräsidenten, der dann entsprechend mit wechselnden Mehrheiten nach konkreten Inhalten regiert.
4: Sachsen-Anhalt wählt am 6. September ein neues Parlament. Der Chef der britischen Rechtspopulisten der Partei Reform UK, Farage, kehrt ins britische Parlament zurück. Er hat die Nachwahl im Wahlkreis Clacton gewonnen, wie nach der Auszählung verkündet wurde. Ausgelöst hatte Farage die Abstimmung selbst. Zuvor war er wegen umstrittener Spenden in die Schlagzeilen geraten und hatte seinen Sitz im Parlament abgegeben. Die anderen großen Parteien weigerten sich, Kandidatinnen und Kandidaten für die Nachwahl aufzustellen. Als Hauptkonkurrent galt deshalb ein Spaßkandidat im Mülleimerkostüm. Ein Gericht im US-Bundesstaat Nevada hat das Verfahren gegen 6 Republikaner eingestellt, die nach der Präsidentschaftswahl 2020 ein Dokument mit einer falschen Siegeserklärung für Trump unterzeichnet hatten. Die Richterin sah keine ausreichenden Belege für eine Täuschungsabsicht, da die Männer ihr Vorgehen offen angekündigt hatten. Ähnliche Verfahren in Arizona, Michigan und Georgia wurden ebenfalls eingestellt. Offen ist noch ein Verfahren in Wisconsin. Auf der italienischen Mittelmeerinsel Sizilien ist der Betrieb am Flughafen Catania wegen des Ätna-Ausbruchs weiterhin eingestellt. Bis morgen früh 2 Uhr sind keine Ankünfte oder Abflüge möglich, so der Betreiber. Seit Tagen sitzen Touristen an dem Flughafen fest. SWR-Nachrichtenredaktion, Wiebke Huß.
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3: mit Sebastian Felser. Wir haben es eben in den Nachrichten gehört. Sie müssen raus aus ihrem Haus. Es kommt ein Waldbrand auf das Dorf zu. Das haben 1800 Menschen in Hürtgenwaldgei in den vergangenen Stunden gehört. Der Ort 25 Kilometer östlich von Aachen liegt am Rand eines Waldes und dieser Wald brennt. Deswegen ist Hürtgenwaldgei evakuiert worden. Christian vom Wege aus dem WDR-Studio Aachen. Ein ganzes Dorf zu räumen klingt dramatisch. Wie ernst ist die Lage?
7: Ja, die Lage, so langsam ist sie unter Kontrolle. Heute Morgen gegen 4 Uhr war sie tatsächlich dramatisch. Da sind Polizei und Feuerwehr ausgerückt und haben die Menschen dort evakuiert im Ortsteil Gai. Das ist der zweitgrößte Ort in Hürtgenwald. 1800 Menschen, die da leben. Und die mussten eben alle heute Morgen um 4 Uhr ihre Häuser verlassen. Der Einsatz wird mittlerweile immer größer und deswegen hat die Polizei ihre Einsatzkräfte auch aufgestockt. Es gibt jetzt auch Hilfe aus Aachen, Heinsberg und Euskirchen, also aus den Regionen drumherum, und auch von den Feuerwehren aus der Region helfen jetzt mehrere bei dem Brand.
3: Wie lief denn die Evakuierung ab? Sind die Menschen im eigenen Auto losgefahren? Hat der Landkreis Busse hingeschickt?
7: Tatsächlich, heute Morgen früh um 4 gab es noch keine Busse vom Landkreis, sondern da ist die Polizei mit der Feuerwehr vor Ort gewesen. Da sind die Menschen quasi aus den Häusern herausgeholt worden oder gebeten worden, ihre Häuser jetzt zu verlassen. Und mittlerweile sind sie alle in einer Grundschule untergebracht, werden dort erstmal versorgt von der Feuerwehr, von der Polizei. Und ja, da muss man sehen, wie sich die Sache, wie sich dieser Brand jetzt weiterentwickelt.
3: Der Hürtgenwald hat wenige Straßen und steile Täler. Außerdem können da jede Menge Munition aus dem Zweiten Weltkrieg noch herumliegen. Wie kann die Feuerwehr überhaupt löschen?
7: Das ist tatsächlich eine schwierige Aufgabe. Heute Nacht konnte kein Löschflugzeug eingesetzt werden, eben weil man nachts halt nicht sehen kann. Das passiert aber heute dann wieder, dass man aus der Luft löscht, denn es geht vor allem um Wipfelbrände, also ein Brand, der sich oben am Baum in den Wipfeln befindet. Schwierig zu löschen, schwierig durch die Winde, die dort gerade vorherrschen. Und deswegen ist man jetzt auch mit Flugzeugen und mit Hubschraubern im Einsatz, um den Brand so zu bekämpfen. Es ist auf jeden Fall keine leichte Aufgabe für die Feuerwehren vor Ort.
3: Könnte es im schlimmsten Fall passieren, dass noch weitere Ortschaften evakuiert werden müssen?
7: Dazu kann ich tatsächlich Stand jetzt aktuell noch nichts Genaues sagen. Ausschließen kann man das nicht. Im Moment haben wir aber keine Informationen, dass weitere Ortschaften evakuiert werden. Aber wie gesagt, heute Nacht hieß es auch, der Brand ist unter Kontrolle. Dann haben sich die Winde gedreht und plötzlich war wieder alles anders. Es ist eine dynamische Lage, deswegen müssen wir das weiter beobachten.
3: Informationen von Christian vom Wege, WDR-Reporter im Studio Aachen. 1800 Menschen mussten ihr Heimatdorf Hürtgenwaldgei in der Eifel verlassen, weil ein Waldbrand ihre Häuser bedroht.
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3: Seit 5 Jahren regieren in Afghanistan wieder die Taliban. Am 15. August 2021 eroberten sie die Hauptstadt Kabul und seither gibt es in dem Land eine der schlimmsten Menschenrechtskrisen der Welt. Afghanistan ist das einzige Land der Welt, in dem Mädchen über die 6. Klasse hinaus keine Bildung bekommen dürfen. Frauen sind in ihrer Teilhabe am öffentlichen Leben extrem eingeschränkt, können sich nicht frei bewegen und dürfen die meisten Berufe nicht ausüben, unsere Korrespondentin Lena Bodewein berichtet.
8: Keine Mutter der Welt sollte Sätze wie diese sagen müssen. Ich wünschte, entweder ich oder sie wären gestorben. Ich bin selbst krank, ich habe Typhus. Ich kann sie nicht stillen, denn dann beginne ich am ganzen Körper zu zittern. Ich kann mein Kind nicht ernähren, wenn ich selbst nichts esse. Sadika ist Mutter zweier Töchter, eine afghanische Frau, die wie viele andere im Land Hunger leidet. Naturkatastrophen, Ernteausfälle, Arbeitslosigkeit, das Land ist krisengeschüttelt. Bittere Armut herrscht in vielen Teilen Afghanistans. Die internationale Hilfe ist drastisch zurückgegangen. Die humanitäre Lage ist katastrophal, sagt Sajid Sajjad von der Welthungerhilfe. Die Lage ist äußerst ernst und verschlechtert sich weiter. Im Jahr 2026 werden voraussichtlich 21,9 Millionen Menschen, das entspricht 25% der Bevölkerung Afghanistans, humanitäre Hilfe benötigen. Gleichzeitig kehren Millionen von Flüchtlingen zurück. Freiwillig, unter Druck oder abgeschoben. In den vergangenen zwei Jahren allein 6 Millionen Menschen, berichtet Jacqueline Dolski von der Welthungerhilfe. Darunter sind viele, die Jahrzehnte oder sogar ihr ganzes Leben im Ausland verbracht haben. Folglich erleben die Gemeinden, in denen sie unterkommen, ein sehr rasches Bevölkerungswachstum. Das übt einen enormen Druck auf eine Wirtschaft und auf öffentliche Systeme aus, die ohnehin schon zu kämpfen hatten. Auch das soziale Gefüge steht unter Belastung. Denn viele kommen in Gemeinden an, in denen sie weder über soziale Netzwerke noch über ein Gefühl der Zugehörigkeit verfügen. Die fragile Wirtschaft des Landes steht am Rand des Zusammenbruchs. Jedes 10. Kind ist mangelernährt. Das heißt, der Hunger ist nicht nur akut, sondern die Schäden bei diesen Kindern bleiben ein Leben lang. Die Zahl von bettelnden Menschen hat zugenommen, auch Frauen. Obwohl die eigentlich nicht alleine draußen sein dürften, nur in Begleitung und von Kopf bis Fuß verhüllt. Das Regime hat Frauen systematisch ihrer Grundrechte beraubt. Laut UNESCO ist 2,4 Millionen afghanischen Mädchen mittlerweile der Zugang zu weiterführender Bildung verwehrt. Eine ganze Generation verliert ihre Zukunft. Doch einige lernen heimlich weiter. UNESCO-Programme helfen dabei. Afghanische Mädchen und Frauen haben das Recht zu lernen. Das möchte ich betonen. Das ist ein grundlegendes Menschenrecht. So Oda Jaberian von der UNESCO. Die Welt darf sie nicht im Stich lassen, bis ihre Menschenrechte wiederhergestellt sind.
9: Der Bericht von Lena Bodewein über Frauen in Afghanistan. Die Lage dort ist also vor allem für sie katastrophal. Ungeachtet dessen arbeitet die deutsche Regierung aber weiter mit den Taliban zusammen. Hauptsächlich um abschieben zu können, berichtet unser Berlin-Korrespondent Gabor Hallas.
10: Die Welt schaut nach Kabul im August vor 5 Jahren. Menschen verzweifeln in ihrer Angst vor den Taliban.
11: Bitter, dramatisch und furchtbar.
12: Es gibt auch nichts zu beschönigen,
10: sagen deutsche Spitzenpolitiker damals und heute.
13: Die Lage in Afghanistan ist extrem bedrückend, insbesondere die Situation von Frauen und Mädchen.
10: So Entwicklungsministerin Rehm Alabadi Radovan. Ihr Haus unterstützt weiter vor Ort. Etwa 50 Millionen Euro wurden 2025 gezahlt. Nicht an die Taliban, sondern zum Beispiel an die Vereinten Nationen oder die Weltbank.
13: Wir können die Politik der Taliban nicht ändern, aber wir können dafür sorgen, dass unsere Hilfe vor allem Frauen erreicht, bei Ernährung, Gesundheit, Bildung und dabei ein eigenes Einkommen zu haben.
10: Besonders Frauen und Mädchen leiden. Ihnen wird zum Beispiel die höhere Bildung verwehrt. Aus dem Auswärtigen Amt heißt es, die Menschenrechtslage in Afghanistan habe sich kontinuierlich verschlechtert. Shahina Gambir von den Grünen wurde selbst in Afghanistan geboren und heute ist zu hören, wie wütend sie auf die Bundesregierung ist.
14: Deutschland tut hier einfach nicht genug. Das Welternährungsprogramm erreicht nur noch 1 von 9 unterernährten Kindern. Fast die Hälfte aller Kinder in Afghanistan hungert. Ein Grund sind die Kürzungen der Geberländer. Auch Deutschland gehört maßgeblich dazu.
10: Auch Jan Nolte von der AfD sagt, dass sich vor allem die Lage für Frauen verschlechtert hat. Er fordert Hilfen nur unter einer Bedingung.
15: Das Ausbleiben der internationalen Hilfsgelder in Afghanistan, das macht sich natürlich bemerkbar. Die haben ja vorher einen wesentlichen Teil des Staatshaushaltes ausgemacht. Künftige Hilfsleistung für Afghanistan möchte ich an die Bereitschaft der afghanischen Regierung koppeln, ihre Staatsbürger auch wieder zurückzunehmen.
10: Die Taliban regieren Afghanistan und Deutschland spricht mit ihnen. Technische Kontakte heißt das, also Kontakte auf Arbeitsebene.
16: Es hat heute Vormittag einen weiteren Abschiebeflug nach Kabul gegeben.
10: Innenminister Alexander Dobrindt setzt das um, was im Koalitionsvertrag steht. Um das möglich zu machen, braucht es auch Gespräche mit den Taliban, also mit radikalen Islamisten. Der Minister findet das richtig.
17: Wenn Sie nach Afghanistan Straftäter abschieben wollen, müssen Sie mit denen reden, die da Verantwortung haben. Das haben wir getan.
10: Vor allem Straftäter und Gefährder werden abgeschoben. Zuletzt aber auch ein Mann, der nicht verurteilt war.
16: Wer ausreisepflichtig ist, der ist erstmal aufgefordert, die Reise in sein Heimatland anzutreten. Wenn er dies nicht tut, dann kann es auch sein, dass es zur Abschiebung kommt. Das muss jedem bewusst sein.
10: Deutschland erkennt die Taliban nicht an, führt aber Gespräche mit einer islamistischen Regierung, die vor allem Frauen im Land unterdrückt. Die Grüne Shahina Gambir findet, Deutschland mache sich so erpressbar.
18: Dobrindt und Merz tun alles für Abschiebung, doch der Preis steigt mit jeder Runde. So werden die Taliban durch die Hintertür anerkannt, während die Frauen in Afghanistan leiden. Das ist doch eine falsche Prioritätensetzung.
9: Es ist gleich 21:45.
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3: Heute scheint den ganzen Tag über die Sonne. Erst gegen Abend tauchen in Rheinland-Pfalz und in Südbaden ein paar lockere Wolken auf. Die Temperaturwerte steigen dabei auf 31 Grad im Ostallgäu und bis zu 38 Grad an der Saar. Morgen gibt es dann Sonne, Wolken und meist noch trocken. Bei ähnlichen Temperaturwerten bis zu 37 Grad kriegen wir dann. Zum Sonntag wird es dann sehr schwül, aber nicht mehr ganz so extrem heiß. Neben Wolken und ein bisschen Sonne, vor allem in Baden-Württemberg, dann teils kräftige Gewitter.
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3: Weil ein Waldbrand immer näher kommt, ist am Morgen die Ortschaft Hürtgenwald-Gaie östlich von Aachen evakuiert worden. Wir haben eben ausführlich darüber berichtet. 1800 Menschen mussten ihre Häuser und Wohnungen verlassen. Rund 200 Feuerwehrleute sind im Einsatz, um den Waldbrand in der Nordeifel einzudämmen. Dabei helfen auch zwei Bergepanzer der Bundeswehr. Etwa 300 Hektar Wald sind betroffen. Die Fraktionschefin der Grünen, Dröge, wirft der Bundesregierung vor, nichts gegen die immer noch zu hohen Spritpreise zu unternehmen. In der Bild-Zeitung forderte sie, dass die Mineralölkonzerne auf extrem hohe Gewinne zusätzliche Steuern zahlen sollten. Die größten deutschen DAX-Konzerne haben im zweiten Quartal Rekordgeschäfte gemacht. Nach Zahlen der Beratungsgesellschaft EY kamen die 40 DAX-Konzerne auf einen Betriebsgewinn von Vorzinsen und Steuern von 52,6 Milliarden Euro. Ein Plus von fast 16% im Vergleich zum Vorjahr. In Schweden können ab Herbst auch Jugendliche zu Haftstrafen verurteilt werden. Das Parlament hat am Abend mehrheitlich dafür gestimmt. Die schwedische Regierung begründet die Maßnahme mit zunehmender Bandengewalt.
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3: Seit jeher sind die Menschen fasziniert von Edelsteinen und von Diamanten ganz besonders. Abgesehen von ihrer Schönheit ist ein Diamant auch extrem hart. Und wer viele Diamanten besitzt, kann Märkte manipulieren. Unter anderem davon handelt der James-Bond-Film Diamantenfieber. Das ist ein Klassiker aus dem Jahr 1971. Dort geht es um das mysteriöse Verschwinden großer Mengen südafrikanischer Diamanten. Und um eine südafrikanische Diamantenmine geht es auch in unserem heutigen Zeitwort. Sie trägt den Namen The Big Hole, das große Loch. Am 14. August 1914, also heute vor 112 Jahren, wurde sie geschlossen. Jana Gent erinnert daran in unserem Zeitwort.
19: Es ist eines der größten Löcher, die jemals von Menschenhand gegraben wurden. Das Big Hole. Mitten in dem kleinen Ort Kimberley im kargen Norden Südafrikas. Heute kann man von einem Stahlgerüst in die Tiefe schauen. Man sieht dunkelblaues, mattes Wasser in dem Tagebau. Und man kann Touren machen. In einem beinahe unheimlichen Aufzug geht es bergab ins Museum. Im Museum sind Bilder zu sehen, originale Zeitungen, Werkzeuge und jede Menge Gestein. Auf alten Fotos erkennt man aber auch zweifelsfrei, ein Zuckerschlecken war das nicht. Erschöpfte und kraftlose Menschen, auch Kranke, gezeichnet von der Kälte im Winter. Diamanten hält auf den Fotos niemand stolz in die Höhe. Heute kann man sich gut vorstellen, wie zehrend und anstrengend die Arbeit unter Tage war. Man läuft geduckt durch enge Gänge, die von Holzbalken gestützt werden. Zwischendurch sieht man in der spärlichen Beleuchtung blanken Fels. Immer dabei ein Guide, der durch die Gänge und Hallen führt. Genau hier wurde am meisten gearbeitet. Willkommen. Hier bekommt man eine Vorstellung davon, welche Werkzeuge die Minenarbeiter hatten. Angefangen hatte alles 1866. Da wurden erstmals glitzernde Steine gefunden. Einfach so auf der Erdoberfläche, auf dem freien Feld. Als Tests ergaben, dass es sich um Diamanten handelte, da ging ein richtiger Hype los. Es war das größte Diamantenfieber, das die Welt jemals erlebt hat. In den Diamantenfeldern rund um Kimberley arbeiteten binnen 4 Jahren schon 50.000 Menschen. Die kamen zu Fuß, auf Pferden, mit Kutschen, die von Ochsen gezogen wurden. Der Grundstein für das spätere Big Hole wurde aber durch Zufall gelegt, erzählt Dirk Coetzee, der Pressesprecher des heutigen Museums. Durch eine kleine Gruppe Menschen, die in der Nähe des Big Hole ihr Nachtlager aufgeschlagen hatten.
20: On this particular day, the chef.
19: An diesem speziellen Tag fühlte sich der Koch nicht gut. Sie schickten ihn auf den Hügel, damit er sich erholen konnte. Und sie sagten, komm nicht zurück, wenn du keine Diamanten dabei hast. Später kam der Mann zurück und hatte Diamanten gefunden. Er habe sie oben auf dem Hügel gefunden, sagte er. Die Leute haben das Gebiet abgesteckt und begonnen zu graben. Sie wollten es geheim halten. Aber wie es mit Geheimnissen nun mal so ist, verbreitete sich das. Alle eilten zu der Stelle und das war das heutige Kimberley. Genau hier wurde gegraben. Maschinen gab es noch nicht. Die Menschen gruben schlicht mit Hacke und Schaufel. Und sie hatten Sprengstoff. Der kam regelmäßig zum Einsatz. Als Show-Effekt bekommt man solche kleinen Sprengungen auch heute noch vorgeführt. Insgesamt wurden aus dem Big Hole 2,7 Tonnen Diamanten gefördert. Das entsprach 14,5 Millionen Karat. Das sind alles nur Schätzungen, denn Aufzeichnungen gibt es nicht. 44 Jahre lang war das Big Hole ein Eldorado für Glücksritter. Am 14. August 1914 aber wurde es geschlossen. Der Grund war ein ganz pragmatischer, sagt Dirk Coetzee. Als der Erste Weltkrieg ausbrach, wurde das Big Hole geschlossen. Die Arbeiter waren hauptsächlich von Übersee gekommen. Sie verließen Kimberley, um für ihre jeweiligen Herkunftsländer im Krieg zu kämpfen. Als sie zurückkamen, war das Loch mit Wasser gefüllt und sie haben es nicht mehr eröffnet. Oft liest man aber auch, das Big Hole sei ausgeschlachtet gewesen und habe nichts mehr hergegeben. Die Vermutung liegt nahe, dass mangelnde Rentabilität tatsächlich eine Rolle spielte. Denn wenn es noch Diamanten gäbe, dann würde das Loch doch sofort ausgepumpt und wieder in Betrieb genommen werden. Geöffnet wurde das Big Hole aber bis heute nicht mehr. Trotz allem zeigt es aber nach wie vor den Zauber und das Leid einer ganzen Generation von Diamantensuchern.
9: In unserem Zeitwort erinnerte Jana Gent an den 14. August 1914. Heute vor 112 Jahren wurde die Diamantenmine The Big Hole in Südafrika geschlossen.
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9: Nun folgen die Gedanken in SWR aktuell, die hat sich Martin Wolf von der katholischen Kirche gemacht.
21: Neben der Kathedrale von Baguio, einer Großstadt auf den Philippinen, betreibt Schwester Corazon einen Bioladen. Mountain Grown Natural Food heißt er. Es gibt dort Tomaten, Auberginen, Pfefferschoten und noch vieles mehr. Soweit so normal. Das Tolle daran ist aber, dass es Schwester Corazon mit ihrem Laden auch gelungen ist, über 100 Kleinbauern aus der Umgebung zu einem Umstieg zu motivieren. Weg von gefährlichen Pestiziden und synthetischen Düngemitteln und hin zu einem biologischen Anbau, der Natur und Menschen gut tut. In vielen Entwicklungsländern sind Böden und Menschen durch hohen Pestizideinsatz nämlich schlimm belastet und die Bauern abhängig von Agrarkonzernen. Im Laden neben der Kathedrale können sie ihr gesundes Gemüse nun direkt verkaufen. Und das läuft richtig gut. Oft, so berichtet die Ordensfrau, sei mittags schon alles weg. Und das, obwohl Bio auch auf den Philippinen deutlich teurer ist. Markus Wolter, der für das Hilfswerk Miserior gerade dort lebt und arbeitet, hat mir von Schwester Corazon berichtet. Klar, der Laden ist noch ein kleines Projekt. Aber er zeigt, dass es anders gehen kann. Lebensfreundlicher für alle. Und dass Schwester Corazon ihn betreibt, ist sicher auch kein Zufall. Die Schöpfung bewahren, mit der Natur zu leben, nicht gegen sie, das ist inzwischen eine Überlebensfrage und seit vielen Jahren schon Thema der Kirchen. Ihr Projekt jedenfalls ist schon jetzt ein echter Segen für die Menschen und für die Natur, in der sie leben.
3: Ein Beitrag der katholischen Kirche.
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0: Die größten deutschen Börsenkonzerne haben im zweiten Quartal Rekordgeschäfte gemacht. Das zeigt eine Studie der Beratungsgesellschaft EY. Gleichzeitig bauen Konzerne tausende Stellen ab. Insgesamt kamen die 40 DAX-Konzerne im zweiten Quartal auf einen Betriebsgewinn vor Zinsen und Steuern von 52 Milliarden Euro. Ein Plus von fast 16% im Vergleich zum Vorjahr. Die Zahl der Robotaxis in Europa soll künftig steigen. Das haben der US-Fahrdienstleister Uber und der chinesische Anbieter Pony AI angekündigt. In einer gemeinsamen Kooperation wollen sie mehr als 2000 Robotaxis auf europäische Straßen bringen. Einzelheiten von Jenny Bein aus der SWR Wirtschaftsredaktion.
1: Beide Unternehmen arbeiten bereits seit einem Projekt in Kroatien zusammen. In der Hauptstadt Zagreb sind seit Anfang des Jahres fahrerlose Taxis unterwegs. Das Projekt soll nun auf 4 weitere europäische Städte ausgebaut werden. Welche das sind, ist bisher nicht bekannt. Allerdings hat Uber bereits eine Genehmigung für einen überwachten Robotaxidienst in der britischen Hauptstadt London erhalten. Uber und Pony AI stehen zurzeit unter Druck und könnten den Erfolg auf europäischen Straßen gebrauchen. An Uber gab es zuletzt Kritik von Investoren. Sie haben Zweifel an der Strategie des Konzerns im Bereich fahrerlose Fahrzeuge. Pony AI ist bisher vor allem in China aktiv. Dort waren die Lizenzen für Robotaxis nach einem Zwischenfall mit einem fahrerlosen Fahrzeug aber für mehrere Monate ausgesetzt worden. Deshalb orientieren sich viele chinesische Anbieter zurzeit in Richtung Europa, USA und Nahe Osten. Jenny Bein, SWR Wirtschaftsredaktion.
0: Wegen der anhaltenden Trockenheit rechnet der Deutsche Bauernverband in diesem Jahr mit erheblichen Ernteausfällen. Vor allem im süddeutschen Raum könne das bis zum Totalausfall gehen, warnt Verbandspräsident Joachim Ruckwied im Gespräch mit dem Redaktionsnetzwerk Deutschland. Aus Berlin berichtet Jim Bob Nikschas.
22: Vor allem beim Getreide rechnet der Bauernverband in diesem trockenen Jahr mit einer Ernte deutlich unter dem Durchschnitt. Gerade beim Weizen, sagte Verbandspräsident Joachim Ruckwied dem Redaktionsnetzwerk Deutschland. Größere Einbußen wird es demnach wohl auch bei Raps, Kartoffeln, Gemüse und Zuckerrüben geben. Ebenso bei Körnermais und Sojabohnen. Vor allem in Süddeutschland könnte die Ernte teilweise ganz ausfallen. Im Norden sieht es laut Ruckwied etwas besser aus, weil es dort häufiger geregnet hat. Überall wächst jedoch auch weniger Futter für die Tiere nach. Zum Teil müssen Landwirte Kühe und Schweine deshalb früher schlachten als geplant. Der Bauernpräsident warnt, dass die wirtschaftliche Lage für viele Betriebe schon jetzt brutal angespannt ist. Ruckwied fordert deshalb Unterstützung von der Politik. Die könnte zum Beispiel die Zuschüsse der EU an die Bauern früher auszahlen oder die Steuern auf Diesel senken, schlägt Ruckwied im TV-Sender Phoenix vor. Jim Bob Nikschas, Berlin.
0: Der Osten Deutschlands ist offenbar nach wie vor auf Zuwanderung angewiesen. Das zeigen neue Zahlen des Instituts der deutschen Wirtschaft, kurz IW. Demnach gingen in den vergangenen 2 Jahren über 140.000 deutsche Beschäftigte verloren. Es kamen aber nur rund 90.000 Beschäftigte ohne deutschen Pass dazu. Einzelheiten von Jenny Bein aus der Wirtschaftsredaktion.
1: Ohne Arbeitskräfte ohne deutschen Pass wäre die Lücke auf dem Arbeitsmarkt in Ostdeutschland deutlich größer, meint das IW. Für die nächsten Jahre drohen demnach weitere Arbeitskraftverluste, weil viele Beschäftigte in den Ruhestand gehen. Zurzeit liege der Anteil der nichtdeutschen Staatsangehörigen an der Beschäftigung bei über 13%. Damit hat sich ihr Anteil in den vergangenen 10 Jahren mehr als verdreifacht. Nach Berechnungen des IW haben diese Menschen für rund 10% der Wertschöpfung im vergangenen Jahr gesorgt. Knapp 69 Milliarden Euro. Allerdings würden seit 2024 auch immer mehr Menschen ohne deutschen Pass den Osten wieder verlassen. Entweder in Richtung Heimat oder in andere EU-Länder, auch weil es dort wirtschaftlich inzwischen besser sei. Sollte dieser Trend weitergehen, warnen die Studienautoren davor, dass sich damit auch die Versorgung der Bevölkerung im Osten mit Waren und Dienstleistungen verschlechtern wird, etwa im Pflegebereich. Jenny Bein, SWR Wirtschaftsredaktion.
0: In der ersten Hälfte dieses Jahres sind in Deutschland deutlich mehr neue Betriebe gegründet worden. Die Zahl der neu gegründeten Gewerbebetriebe stieg im Vergleich zum Vorjahreszeitraum um 8,3% auf 350.000, wie das Statistische Bundesamt berichtet. Von größerer wirtschaftlicher Bedeutung sind davon nach Definition der Statistiker rund 69.000 Betriebe. Das waren 3% mehr als ein Jahr zuvor. Gleichzeitig sank aber die Zahl der vollständigen Abmeldungen in dieser Kategorie um 3,8% auf knapp 50.000 Betriebe. Von einer größeren wirtschaftlichen Bedeutung gehen die Gewerbeämter beispielsweise bei bestimmten Rechtsformen aus oder wenn Arbeitnehmer beschäftigt werden sollen. Und zur Börse, der DAX ist mit einem leichten Plus in den Tag gestartet. Zum Wochenschluss könnte der DAX heute nochmal einen neuen Höchststand festsetzen. Aktuell steht der Index bei gut 26.400 Punkten. Positiv in den Tag gestartet sind die Aktien von SAP mit gut 4,5% im Plus, gefolgt von Rheinmetall und Scout24. Im Minus sind die Papiere von Hochtief, Vonovia und Infineon gestartet. Und soweit die aktuellsten Meldung aus der Wirtschaft. Es ist gleich eine Minute vor 10 Uhr.
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3: Dieser Sommer ist eine echte Herausforderung für unsere Haut. UV-Strahlung, Schwitzen, Sonnencreme, kurze Kleidung wegen der Hitze, damit verbunden dann mehr Insektenstiche. Wie wir mit heiler Haut da rauskommen, das fragen wir nach den Nachrichten den Arzt und Journalisten Lothar Zimmermann. Vorher noch ein kurzer Blick auf die Straßen. Es gibt eine neue Gefahrenstelle. Vorsicht, ein defekter PKW auf der B27 Tübingen Richtung Stuttgart zwischen B464 Walddorf-Hesslach und Filderstadt-Ost steht ein defekter PKW auf der linken Spur. Ansonsten gibt es einige kürzere Staus und auch einige Sperrungen. 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
3: Viel Sonne bei recht trockener Hitze heute. 31 bis 38 Grad. Die kommen am Rhein, an der Mosel und auch an der Saar zusammen.
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8: Um 10 Uhr mit Eva Irion. Die größten DAX-Konzerne haben im zweiten Quartal Rekordgeschäfte gemacht. Nach Zahlen der Beratungsgesellschaft EY kamen die 40 DAX-Konzerne auf einen Betriebsgewinn vor Zinsen und Steuern von 52,6 Milliarden Euro, ein Plus von fast 16% im Vergleich zum Vorjahr. SWR-Wirtschaftsredakteurin Jenny Bayen.
1: Den höchsten Quartalsgewinn meldete demnach die Deutsche Telekom, gefolgt von Allianz, Volkswagen und Siemens. Man könne aufgrund der Rekordsummen meinen, die Krise sei überstanden. Aber das Gegenteil sei der Fall, heißt es. Die Nachfrage in Deutschland bleibe weiterhin schwach. Das Gewinn- und Umsatzwachstum finde in erster Linie im Ausland statt, so die Autoren. Das zeige sich auch beim Personalabbau. Bis Ende des zweiten Quartals beschäftigten die DAX-Konzerne demnach knapp 3,5 Millionen Menschen. 41.000 weniger als im Jahr davor. Vor allem der Stellenabbau in der Autobranche drücke die Beschäftigung.
8: Der Osten Deutschlands ist weiter auf Zuwanderung angewiesen. Das Institut der deutschen Wirtschaft schreibt, die Zahl der deutschen Beschäftigten sei innerhalb von 2 Jahren um 140.000 gesunken. Gleichzeitig sind nur 90.000 Beschäftigte ohne deutschen Pass dazugekommen. Zudem würden auch immer mehr Menschen ohne deutschen Pass den Osten wieder verlassen. Die Studienautoren warnen, dass sich die Versorgung der Bevölkerung im Osten, im Pflegebereich, aber auch mit Waren und Dienstleistungen verschlechtern werde, sollte sich dieser Trend fortsetzen. Die Waldbrandsituation in der Eifel im nordrhein-westfälischen Kreis Düren bleibt angespannt. Inzwischen helfen 2 Bundeswehrpanzer der Feuerwehr dabei, Brandschneisen anzulegen. Die Flammen hatten sich in der Nacht in den Baumwipfeln durch den Wind schnell ausgebreitet. Etwas entspannt hat sich die Lage im Ort Hürtgenwald-Gai. Er ist im Augenblick laut Landrat nicht durch das Feuer gefährdet. Am frühen Morgen mussten die 1.800 Bewohner ihre Häuser sicherheitshalber verlassen. Der Präsident des Umweltbundesamtes Messner unterstützt Forderungen nach einer Verankerung des Hitzeschutzes im Grundgesetz. Es gehe jetzt darum, die politische Priorität in Richtung Klimaschutz zu lenken, sagte Messner im Deutschlandfunk.
4: Es würde erstmal ein Signal sein, dass Hitzeschutz notwendig ist, damit wir unsere Gesellschaft und unsere Wirtschaft vor den Folgen des gefährlichen Klimawandels schützen. Das wäre Signal Nummer 1. Und Signal Nummer 2 wäre, es geht um Gesundheitsschutz für Menschen. Und wir haben gelernt, dass 12.000 Menschen in diesem Jahr bis jetzt schon an Hitzetod gestorben sind. Und deswegen müssen wir da was tun. Und diese Signalwirkung ist deswegen von herausragender Bedeutung.
8: Bundesumweltminister Schneider will den Hitzeschutz im Grundgesetz. Auf diese Weise soll er zur Gemeinschaftsaufgabe von Bund, Ländern und Kommunen werden. Beim Koalitionspartner der Union gibt es Widerstand gegen den Plan. Wegen der anhaltenden Trockenheit rechnet der Deutsche Bauernverband in diesem Jahr mit erheblichen Ernteausfällen, vor allem beim Getreide. Verbandspräsident Ruckwied sagte dem Redaktionsnetzwerk Deutschland, in Süddeutschland könnte die Ernte teilweise ganz ausfallen. Ruckwied forderte Hilfe von der Politik. Die solle die Zuschüsse der EU an die Bauern früher auszahlen oder die Steuern auf Diesel senken. Der britische Rechtspopulist und einstige Brexit-Befürworter Farage ist zurück im Parlament. Er ist bei einer Nachwahl in Clacton gewählt worden. Die Nachwahl war nötig, nachdem Farage kurz vorher nach einer Spendenaffäre zurückgetreten war. Danach hat er sich aber wieder als Kandidat aufstellen lassen. Caritas International fordert einen besseren Schutz für Hilfskräfte. In den vergangenen 3 Jahren seien weltweit über 1.000 humanitäre Helferinnen und Helfer getötet worden. Statistisch also fast jeden Tag ein Mensch. Das sei nicht mehr hinnehmbar, so die Organisation. Wenn Helfende getötet, Lager geplündert und Hilfskonvois angegriffen würden, dürfe die Weltgemeinschaft das nicht als unvermeidbare Begleiterscheinung hinnehmen. Wer Helfer angreife, nehme Kranken, Kindern und Familien die Hilfe, auf die sie angewiesen seien. SWR-Nachrichten, Redaktion Wiebke Huss.
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3: Mit Sebastian Felser. Bislang haben wir hier in Deutschland einen Hammersommer gehabt. Also wirklich Hammer im besten wie auch im schlechtesten Sinne. Sehr viel Sonne, sehr viel Wärme, auch trockene Hitze, wenig Niederschlag. Entsprechend oft haben wir in SWR aktuell auch schon gesagt, wie wichtig es zum Beispiel ist, viel zu trinken und möglichst die Wohnräume kühl zu halten, wo das eben möglich ist. Es gibt aber natürlich noch viel mehr, worauf wir bei unserer Gesundheit achten sollten in diesem Hochsommer. Nämlich, dass wir buchstäblich mit heiler Haut daraus kommen. Sonnenschutz, Insektenschutz und vieles mehr, darüber weiß Lothar Zimmermann Bescheid, er ist Arzt und Journalist. Im Sommer gehört Sonnenschutz für die Haut längst dazu und ja klar, so langsam hat es glaube ich auch jeder verstanden, aber sollte ich bei der Menge von Sonnenschutz, die ich da auftrage, vielleicht auch wissen, was ich tue? Wir reden ja jetzt da nicht von Kosmetik, sondern wirklich von Schutz vor Hautkrebs.
5: Genau, also wenn man sich vorstellt, dass man ungefähr 5 Esslöffel vor einem Sonnenbad auftragen sollte auf die Haut, also je nachdem, wie viel Haut man hat, dann kann man sich vorstellen, was man da eigentlich verschmieren muss. Und man vergisst ja immer wieder auch bestimmte Stellen. Mir ist es auch passiert neulich, dass ich hinterm Ohr mich zu wenig eingecremt habe und dann gleich da einen kleinen Sonnenbrand hatte. Also man muss wirklich ausreichend Sonnencreme verwenden und man muss bedenken, dass wenn man 50 nimmt, was ja empfohlen wird, dass man das auch wieder auffrischen muss. Also man schwitzt ja den Tag über, dann geht man ins Wasser und dann muss man sich wieder eincremen, damit man diesen Schutz von 50 weiter aufrechterhält. Und es ist leider nicht so, dass wenn man 2x50 einschmiert, dass man 100 hat. Nein, man hat weiterhin 50, aber man muss sehen, dass wirklich die Haut ausreichend und flächendeckend letztendlich mit Sonnencreme eingecremt ist. Und 30 Minuten bevor man in die Sonne geht, muss man schon starten.
3: Also der Sonnenschutz ist ganz klar super wichtig, aber es gibt ja noch mehr, ich nenne es mal unangenehme Begleiterscheinungen im Sommer. Zum Beispiel am Pool, im Schwimmbad oder vielleicht auch sonst beim Baden, da könnte man zum Beispiel mit Fußpilz in Berührung kommen. Wie lässt sich vorbeugen und wie kann ich mich selbst behandeln, wenn es dann tatsächlich passiert ist?
5: Also man muss jetzt vorsichtig sein, dass man auch ein bisschen Spaß hat am Sommer. Natürlich gibt es auch Fußpilz und dieser Fußpilz, der lauert natürlich auch. Der lauert beispielsweise auch auf Teppichböden von Hotelzimmern. Also wenn da so Hautschuppen sind, die mit diesen Pilzsporen infiziert sind und man zieht sich die letztendlich zu, da man läuft da drüber und dieser Pilz kann dann letztendlich sozusagen Fuß fassen, dann kann man sich den Fußpilz auch zuziehen. Also deswegen auch in Hotelzimmern nach Möglichkeit immer auch Hausschuhe tragen, vor allen Dingen, wenn der Teppichboden ist. Es ist wichtig, dass man die richtigen Schuhe trägt, dass die Zehen nicht so eng aneinander sind, dass die so wundscheuern, weil offene Hautstellen machen das einem Pilz auch viel, viel leichter. Und im Schwimmbad oder in den Duschen halt auch nach Möglichkeit Wasserschuhe, also Schuhe für die Dusche tragen und sich dann hinterher die Füße gut abtrocknen, denn zwischen den Zehen, wenn es da feucht ist, kann sich Fußpilz auch viel besser einnisten, sozusagen. sozusagen. Also ja, man kann sich überall etwas zuziehen, aber wenn man so ein paar Regeln berücksichtigt, dann kommt man über den Sommer auch ganz gut und hat auch noch ein bisschen Spaß und Freude.
9: Ich verspreche, wir kommen auch noch zum Spaß. Aber vorher habe ich noch einen Punkt, nämlich Insektenstiche. Wie sieht denn guter Schutz davor aus? Also was brauche ich daheim? Was muss ich einfach dabei haben, auch in anderen Ländern, wenn ich dahin reise, damit ich im Zweifelsfall auch da die Symptome ein bisschen lindern kann wenigstens?
5: Also vorbeugen ist besser letztendlich als gestochen werden. Also deswegen sollte man am besten so ein Insektenschutzmittel auftragen, wenn man weiß, es sind gerade sehr viele Moskitos unterwegs. Wenn ich in fremde Länder gehe, muss ich mich je nachdem beim Tropenmedizinischen Institut informieren, gegen was ich mich impfen lassen sollte und ob ich eine Prophylaxe beispielsweise gegen Malaria machen muss. Aber die allermeisten hier bei uns werden ja von Mücken am Abend gestochen. Und da sollte man halt versuchen, sich dann gut mit Insektenschutzmitteln einzucremen oder einzuschmieren. Und wenn man gestochen wird, dann kann man nicht mehr so wahnsinnig viel machen. Es gibt diesen Stichheiler, der zerstört das Insektengift bzw. die Partikel im Insektenspeichel, die uns darauf allergisch reagieren lassen. Diese Stichheiler muss man aber dabei haben und die werden auch warm und sind für Kinder nicht unbedingt immer geeignet. Also am besten, man lässt sich gar nicht erst stechen. Aber es gibt natürlich auch Wespen- und Bienengiftallergien. Also es heißt, wenn ich gestochen werde von einer Wespe, und die sind ja gerade sehr, sehr aktiv, dann kann ich da hochallergisch reagieren und das kann lebensgefährlich werden. Und das Tückische ist, dass sich so eine Insektengiftallergie erstmal entwickeln muss. Das heißt, es kann sein, ich wurde bereits gestochen und hatte gar nichts und dann werde ich wieder gestochen und dann reagiert der Körper mit so einer überschießenden Reaktion. Wenn sowas passiert, wenn die Atemwege zuschwellen, dann ist es natürlich ein medizinischer Notfall und dann sollte man sofort den Notarzt rufen. Aber ja, es hilft nichts. Wir sind umringt von Gefahren und wir wollen trotzdem uns den Spaß am Sommer nicht verleiden lassen, auch wenn es gerade ein bisschen arg heiß ist.
9: Genau, also, dann fassen wir nochmal zusammen. Wie sieht der perfekte Sommerspaßtag aus, an dem mir am besten nichts passieren sollte? Ich fange mal an. Morgens einschmieren, genug Wasser einpacken, immer passendes Schuhwerk dabei haben. Was gehört noch dazu?
5: Ganz wichtig ist es noch im Hinterkopf zu haben, dass wenn ich Medikamente einnehme, dass da es sein kann, dass ich stärker auf die Sonne reagiere. Und das ist bei manchen Antibiotika so, das ist bei manchen Herz-Kreislauf-Medikamenten so, aber es ist auch bei Ibuprofen, dem Schmerzmittel, so, was ja relativ viele ab und zu mal einnehmen. Also das im Hinterkopf haben und dann kann man sich natürlich auch durch eine Kleidung letztendlich schützen. Und auf jeden Fall eine Kappe aufziehen, weil die vergisst man auch leicht, weil das natürlich auch sehr gefährlich, wenn man sich einen Sonnenstich zuzieht. Und sobald man merkt, dass der Urin gelber wird, dann auf jeden Fall deutlich mehr trinken.
9: Lothar Zimmermann will mit viel Spaß durch den Sommer, aber auch mit heiler Haut. Er ist Arzt und Journalist. Was unsere Hautgesundheit belastet, wochenlang wolkenloser Himmel und viel Sonneneinstrahlung, ist für Besitzerinnen und Besitzer von Solaranlagen ein Fest. Wochenlang produzieren Millionen Haushalte in Deutschland Strom auf dem eigenen Dach an der Kapazitätsgrenze. Wer schon eine Solaranlage hat, bekommt für den Strom, den die Anlage ins Netz einspeist, auch noch Geld. Und wenn die Hauptersparnis weiterhin die Kilowattstunden sind, die ein Haushalt eben nicht vom Stromanbieter aus dem Netz kaufen muss. Wer künftig eine Solaranlage installieren möchte, muss sich aber voraussichtlich auf neue Rahmenbedingungen einstellen. Die Bundesregierung will die garantierte Einspeisevergütung, so nennt sich nämlich dieses Geld, das man für seinen überschüssigen Strom kriegt, ab 2027 abschaffen. Rechnet sich eine Solaranlage dann überhaupt noch? Wolfgang Brauer aus unserer Verbraucherredaktion hat gerechnet und Betroffene gefragt.
6: Kai Elder hat vor 2 Jahren ein Einfamilienhaus gekauft. Jetzt hat er auch das Geld für eine Photovoltaikanlage auf dem Dach.
7: Ja, also das ist schon ein kleines Vermögen tatsächlich. Also ist schon deutlich über 20.000 Euro, muss man mit dazu sagen. Wir haben uns für eine Anlage entschieden, wo wir nicht nur den Strombedarf aus heutiger Sicht abdecken, sondern auch aus zukünftiger Sicht.
6: Für Kai Elter trennte die Zeit, denn ab 1. Januar 2027 gibt es einschneidende Änderungen beim Erneuerbare Energiengesetz, kurz EEG.
7: Ja, also für uns war das ein entscheidender Faktor tatsächlich auch, weil halt eben dieses Thema garantierte Einspeisevergütung in die Wirtschaftlichkeit und Amortisationszeit reinspielt.
6: Denn wenn seine Solaranlage noch 2026 in Betrieb geht, bekommt er für jede Kilowattstunde, die er ins öffentliche Stromnetz einspeist, 7,7 Cent und das 20 Jahre lang. Das hilft mit, die neue Anlage zu finanzieren.
7: Was es für uns bedeuten würde, wenn wir nächstes Jahr umgesetzt hätten und quasi diese Förderung nicht mehr über diese 20 Jahre kriegen würden, locker mal 2 Jahre sind, die uns beim Thema Amortisationszeit dann einfach fehlen würden.
6: Diese Einspeisevergütung sorgte seit vielen Jahren für Planungssicherheit. Wer eine PV-Anlage installierte, erhielt für Strom, der ins öffentliche Netz eingespeist wird, 20 Jahre lang eine feste Vergütung. Das machte die Wirtschaftlichkeit einer Anlage kalkulierbar und erleichterte die Investitionsentscheidung. Ab Januar 2027 soll es für neue private Solaranlagen keine Einspeisevergütung mehr geben. Die Besitzer sollen nur noch eine Übergangszahlung erhalten, die für maximal 3 Jahre gewährt wird. Damit sich so eine Anlage dann trotzdem noch rechnet, sollten Verbraucher möglichst viel vom selbstproduzierten Strom auch selbst nutzen. Zum Beispiel für energiefressende Wärmepumpen oder zum Laden des Elektroautos. Hierfür ist eine intelligente Steuerung der PV-Anlage nötig, damit der Strom dann genutzt werden kann, wenn er anfällt. Um überschüssigen Strom zu speichern, benötigt man zusätzlich eine Batterie. Aber das seien oft Renditekiller, meint Matthias Bauer von der Verbraucherzentrale Baden-Württemberg.
11: Speicherlösungen müssen auch auf den Haushalt ausgerichtet sein. Aber wir sehen halt auch an der Verbraucherzentrale in unserer Beratung, die Speicher werden viel zu groß gebaut. Die Speicher werden nicht haushaltsgerecht gebaut. Speicher sind immer noch teuer. Speicher sind ein sehr kompliziertes Produkt, sehr anfällig. Und da muss nicht nur die Bundesregierung mehr tun, da muss auch die Anbieterseite mehr tun. Und man kann hier die Verbraucher und Verbraucherinnen nicht alleine stehen lassen.
6: Eine andere Möglichkeit, mit der Solaranlage auf dem Dach in Zukunft noch Geld zu verdienen, den selbst erzeugten Strom mit Hilfe eines Direktvermarkters an der Strombörse weiterzuverkaufen. Das ist aber kompliziert, warnt Verbraucherschützer Bauer.
11: Das heißt aber, ich brauche zwingend einen intelligenten Zähler, einen Smart Meter, um das umzusetzen, weil die Strommengen, die ja dann verteilt werden, die müssen ja berechnet werden. Das muss ja alles zugeordnet werden. Sonst kann ich ja das System nicht umsetzen. Hat auch ein gewisser bürokratischer Aufwand. Wir wissen auch, es wird sich höchstwahrscheinlich für die Kleinen gar nicht lohnen.
6: Auch deshalb wollen jetzt viele private Hausbesitzer noch schnell eine Photovoltaikanlage auf dem Dach. Das lockt auch einige unseriöse Anbieter auf den Markt. So bieten bundesweit tätige Firmen gleich ganzen Straßenzügen ihre Dienste an. Wer bei einer neuen PV-Anlage auf der sicheren Seite sein möchte, sollte einen Solarhandwerker aus seiner Gegend beauftragen und bereits im Vorfeld ganz genau planen, wofür er die Anlage nutzen möchte. Für den Stromverkauf oder für die eigene Nutzung. Beispielsweise für Wärmepumpen oder zum Aufladen des E-Autos. Geld mit der Photovoltaikanlage zu verdienen, wird allerdings deutlich schwieriger.
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3: Viel Sonne bei recht trockener Hitze, das Ganze bei 31 bis 38 Grad. Morgen auch Sonne, Wolken, meist noch trocken bei ähnlichen Temperaturwerten bis zu 37 Grad. Zum Sonntag dann sehr schwül, aber nicht ganz so heiß mehr.
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3: Die größten deutschen Börsenkonzerne haben im zweiten Quartal Rekordgeschäfte gemacht. Nach Zahlen der Beratungsgesellschaft EY kamen die 40 DAX-Konzerne auf einen Betriebsgewinn vor Zinsen und Steuern von 52,6 Milliarden Euro, ein Plus von fast 16% im Vergleich zum Vorjahr. Gleichzeitig warnen die Studienautoren vor zu viel Optimismus. Die Nachfrage in Deutschland bleibe schwach. Gewinne würden im Ausland gemacht. Beim Waldbrand in der Eifel in Nordrhein-Westfalen will die Feuerwehr jetzt mehr Hubschrauber einsetzen. Je mehr Wasser man da hinbekomme, umso besser, hat ein Sprecher der Feuerwehr gesagt. Die Löscharbeiten sind schwierig, weil in dem Waldstück auch Weltkriegsmunition liegt. Am Wochenende ist die Rheintalbahnstrecke wieder teilweise gesperrt. Wegen Bauarbeiten fahren zwischen Herbolzheim und Offenburg keine Züge. Sowohl zwischen Herbolzheim und Offenburg als auch zwischen Freiburg und Offenburg sind Ersatzbusse unterwegs. Die Sperrung beginnt heute Abend um 21 Uhr und sie dauert dann bis Montag früh um 5. Der britische Rechtspopulist und einstige Brexit-Befürworter Farage ist zurück im Parlament. Er ist bei einer Nachwahl in Clacton gewählt worden. Die Nachwahl war nötig, nachdem Farage kurz vorher nach einer Spendenaffäre zurückgetreten war.
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3: Es waren Szenen, wie sie vorher kaum jemand gesehen hat. Hunderte Menschen rennen irgendwie an Bord zu kommen, klammern sich zum Teil an die Maschinen und wollen eigentlich nur weg, weil die Militärs auch schnell weg wollen. Das war vor 5 Jahren am Flughafen in Kabul.
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3: Da haben die westlichen Truppen Afghanistan überstürzt verlassen, weil sie den islamistischen Taliban nichts mehr entgegenzusetzen hatten. Das Ende einer gescheiterten Mission. Jetzt haben die Taliban seit 5 Jahren wieder die Macht im Land und es ist kein Geheimnis, dass sich seitdem nicht wirklich was verbessert hat, außer vielleicht für die Kämpfer selbst. Stefan Recker war vor dem Abzug der ausländischen Truppen in Afghanistan und jetzt ist er und er war dort für die Caritas. Nun ist er wieder in Deutschland und hat für die Deutsche Lepra- und Tuberkulosehilfe gearbeitet. In der SWR aktuell Kontext hat er mit ihm gesprochen. Christian Rönnspieß im Gespräch mit dem Lepra- und Tuberkulosehelfer Stefan Recker.
12: Herr Recker, wenn Sie Ihre Arbeit im Land vor und nach der Machtübernahme der Taliban vergleichen, was sind die deutlichsten Unterschiede, die Sie sehen?
13: Also der größte Unterschied ist die Sicherheit. Jetzt sind die Taliban ja an der Macht seit 5 Jahren hier in Afghanistan. Das heißt, die Organisation, die vor 5 Jahren hier vor Terror gesorgt hat, für Unsicherheit gesorgt hat, hat die Macht und die garantiert auch eine größtmögliche Sicherheit hier im Lande. Das ist der größte Unterschied. Der negativer Aspekt ist natürlich Menschenrechte und speziell Frauenrechte. Also das ist ein sehr, sehr schwieriges Thema hier im Lande. Mhm. Allerdings können wir von DHW, der Deutschen Lepra- und Tuberkulosehilfe, auch mit und für Frauen hier in Afghanistan arbeiten. Das geht durchaus, ist allerdings schwierig.
12: Ja, Stichwort Arbeiten. Wie ist Ihre Arbeitssituation jetzt verglichen mit früher, vielleicht mal abgesehen vom Sicherheitsaspekt?
13: Die Arbeitssituation ist schwieriger geworden, weil die Taliban-Regierung uns da sehr entschieden auf die Finger guckt. Die wollen einbezogen werden mit Beschaffungen, mit Einstellungen von Kolleginnen und Kollegen, mit Genehmigungen für Reisen und so weiter und so fort. Das ist schwieriger geworden. Allerdings, wie gesagt, die Sicherheit spielt eine große Rolle und die ist jetzt im Unterschied von vor 5, 6 Jahren durchaus gegeben.
12: Mehrere Nachrichtenagenturen haben gestern gemeldet, 6 Mitarbeiter einer Frauenrechtsorganisation seien vor einem Monat festgenommen worden. Seitdem sind sie verschwunden. Sie haben gesagt, es gibt mehr Sicherheit, aber wie groß ist die Gefahr dennoch für Menschen, die für Hilfsorganisationen arbeiten?
13: Also für Hilfsorganisationen, die, ich sag mal, Basisdienste leisten, also zum Beispiel Gesundheit, Nahrungsmittelhilfe, ist das ein geringeres Problem, würde ich mal sagen. Das Problem besteht für Organisationen, die im Bereich Menschenrechte und speziell Frauenrechte arbeiten. Die werden verboten, da sind Mitarbeiter verschwunden tatsächlich. Ich weiß von einer Organisation, die aufgelöst worden ist, die Mitarbeiter sind ins Gefängnis gekommen, dann relativ zügig wieder entlassen worden, aber die Organisation selber ist verboten und gibt es auch nicht mehr hier im Lande.
12: Das ist im Grunde eine der entscheidenden Veränderungen seit der Machtübernahme der Taliban vor 5 Jahren. Die Situation von Frauen und Mädchen im Land. Wie müssen wir uns das aktuell vorstellen und welche Auswirkungen hat das?
13: Also das hat Auswirkungen auf unsere Arbeit, im Besonderen, dass es schwierig ist, die Präsenz von Frauen und also von Kolleginnen hier im Büro aufrechtzuerhalten. Das ist ein tagtäglicher Kampf. Im Feld, wo wir unsere Kliniken haben, wo wir tatsächlich unsere Lepra- und Tuberkulosearbeit machen, ist das ein bisschen einfacher, aber hier in Kabul ist das ein echtes Problem. Wir müssen tagtäglich damit rechnen, dass halt die Sittenpolizei vorbeikommt, dass der Geheimdienst vorbeikommt. Und da müssen wir dann Diskussionen mit diesen Leuten führen, um die Präsenz unserer Kolleginnen hier im Büro zu gerechtfertigen.
12: Und generell die Situation von Frauen und Mädchen in Afghanistan?
13: Schwierig. Es ist, gerade was Arbeit betrifft, ist ein Riesenproblem. Bildung ist natürlich ein Riesenproblem. Also ab 12 Jahren können Mädchen nicht mehr offiziell Schulen besuchen, eine Bildung genießen. Natürlich, was weiterführende Bildung anbetrifft, ebenfalls. Also Universitäten, Berufsausbildung, Stichwort Hebammenausbildung, das ist alles verboten. Wie das weitergeht in den nächsten, ich sag mal, 2, 3, 5, 15 Jahren, das weiß ich nicht, das weiß keiner. Jeder hofft, dass es da irgendwie eine Entspannung gibt in der jetzigen Regierung. Aber wie gesagt, Hoffnung ist das Einzige, was bleibt.
12: Die UN sagt, die Hälfte der Frauen im Land verlässt nur noch selten das Haus.
13: Das kann durchaus sein. Allerdings muss man dazu sagen, das hängt natürlich auch ein bisschen, ich sag mal, von den soziokulturellen Bedingungen ab. Ja? Also eine Bäuerin, eine Frau, die auf dem Land lebt, ja, die erlebt die Veränderung seit den 5 Jahren nicht so stark wie eine Frau, die früher als Richterin oder als Ärztin oder als Universitätsprofessorin gearbeitet hat und jetzt ohne Arbeit dasteht. Die sehen das natürlich anders. Dass Frauen das Haus weniger verlassen.

0: Das ist jetzt ähnlich. Ja, die Geschäfte laufen auch dadurch, dass halt Sicherheit gegeben ist. Ja. Aber auf der anderen Seite, die Menschen, die früher arm waren, sind jetzt noch ärmer. Und die Menschen, die Gruppe weitet sich aus, die wird größer. Auch durch die fast 6 Millionen Rückkehrer aus dem Iran, aus Pakistan, die in den letzten 2 Jahren ausgewiesen worden sind aus diesen Ländern und jetzt nach Afghanistan zurückkommen. Wie gesagt, 6 Millionen Menschen in den letzten 2 Jahren, die fallen natürlich hier der Gesellschaft zur Last. A, dadurch, dass sie keine Arbeit haben und B, dass es keine Rücküberweisungen mehr von diesen Menschen aus den Nachbarländern gibt.
1: Menschen, die das jetzt hören und wie auch ich weit weg sind, die fragen sich vielleicht, was denken die Afghanen über ihre Situation? Auf der einen Seite, das haben Sie schon gesagt, gibt es mehr Sicherheit, aber alles andere hat sich im Grunde verschlechtert. Warum wehren sich die Menschen dagegen nicht?
0: Also erstens haben die Taliban die Situation sehr, sehr, sehr stark im Griff. Ja, es gibt überall hier in Kabul Kameras, es gibt überall Mitarbeiter von verschiedenen Sicherheitsorganisationen. Bei uns an der Straßenecke stehen dann ständig 3, 4 Leute rum, Männer, ja, die aufpassen, was hier passiert. Falls hier in der Straße etwas passieren sollte, in irgendeiner Weise ein Sicherheitsvorfall oder eine Demonstration oder was auch immer, dann würden sofort Taliban-Sicherheitsorgane hier ankommen und uns auffordern, sehr nachdrücklich auffordern, die Bildaufnahmen rauszurücken. Da werden wir uns auch kaum gegen wehren können. Ja, und wir müssen diese Kameras draußen haben. Das muss jedes Haus haben, jedes Büro haben. Das ist ein Aspekt. Und B, viele Leute hier, viele Menschen hier nehmen die Regierung der Taliban an, weil sie, wie gesagt, Sicherheit garantieren. Es gibt ja im Prinzip seit 45 Jahren Konflikte. Ja. Es gab Anfang der 90er Jahre die Periode der völligen Anarchie hier mit Menschenrechtsverletzungen noch und nöcher. Und daher ist die Regierung der Taliban oder die sogenannte Regierung der Taliban ist durchaus anerkannt in weiten Teilen der Bevölkerung, weil sie eine Sicherheit garantieren.
2: Stefan Recker, der für die Deutsche Leprahilfe und Tuberkulosehilfe in Afghanistan ist, über die Situation in dem Land 5 Jahre nach der Machtübernahme der Taliban. Mit ihm hat mein Kollege Christian Rönnspieß gesprochen.
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2: Auch die Vereinigten Staaten sind nicht allmächtig. Und es gehört vielleicht zu den größten Ironien der Geschichte, dass gerade der US-Präsident der Make America Great Again-Bewegung demonstriert hat. Mangel gibt es nicht nur bei den Patriot-Raketen. Mangel gibt es auch auf Flugzeugträgern und zwar an ganz alltäglichen Dingen. Mehr dazu hören Sie hier in der kommenden Viertelstunde. Vorher schauen wir noch auf die Straßen. Es gibt nämlich einige Gefahrenmeldungen. Vorsicht, eine Metallstange liegt auf der B295 Calw Stuttgart zwischen Altgenstädt und Simonsheim. In beiden Richtungen eine Gefahr durch eine Metallstange auf der Fahrbahn. Vorsicht, Steine liegen auf der B295 Calw Stuttgart zwischen B296 Calw Heumanten und Althengsstadt. In beiden Richtungen Steine auf der Fahrbahn. Bitte fahren Sie auch hier besonders vorsichtig. Wir haben auch einige Staus und Verkehrsbehinderungen, zum Beispiel die A5 Frankfurt Richtung Karlsruhe zwischen Karlsruhe Mitte und 3 Karlsruhe, 3 Kilometer Stau. Der Stau beginnt hier schon auf der Überleitung auf die A8. Die B36 Mannheim Richtung Karlsruhe ist weiterhin gesperrt und zwar zwischen Leopoldshafen und Eggenstein. Ein brennendes Fahrzeug ist da die Ursache. Und in der Schweiz gibt es auch ein paar Probleme. Die A2 Gotthard Luzern ist zwischen Altdorf und Beckenried in beiden Richtungen nach einem Unfall gesperrt. Die Ausweichroute in Richtung Süden ist die A13 über den San Bernardino für alle, die in die Ferien Richtung Süden gestartet sind. 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
2: Heute scheint den ganzen Tag über die Sonne. Erst gegen Abend tauchen dann in Rheinland-Pfalz und in Südbaden ein paar lockere Wolken auf. Die Temperaturwerte steigen auf 31 Grad auf der Münsinger Alb und bis zu 38 Grad kriegen wir an der Mosel. Morgen Sonne, Wolken und meist noch trocken, bei ganz ähnlichen Temperaturwerten, dann bis zu 37 Grad. Am Sonntag wird es sehr schwül, aber nicht mehr so heiß. Neben Wolken und ein bisschen Sonne, vor allem dann

0: In Baden-Württemberg teils kräftige Gewitter. Sonne gibt's aktuell eigentlich überall. In Ulm, in Freudenstadt, in Karlsruhe, in Büchel, in Idar-Oberstein. Und die Temperaturwerte, die steigen so langsam. Wir haben Werte von zum Beispiel 25 Grad in Trier, in Konstanz 24 Grad, in Niederstetten 26.
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2: Um 10.30 Uhr mit Eva Irion. Die größten deutschen Börsenkonzerne haben im zweiten Quartal Rekordgeschäfte gemacht. Nach Zahlen der Beratungsgesellschaft EY kamen die 40 DAX-Konzerne auf einen Betriebsgewinn vor Zinsen und Steuern von 52,6 Milliarden Euro, ein Plus von fast 16% im Vergleich zum Vorjahr. Gleichzeitig warnen die Studienautoren vor zu viel Optimismus. Die Nachfrage in Deutschland bleibe schwach. Gewinne würden im Ausland gemacht. Die Folge sei Personalabbau. Bis Ende des zweiten Quartals beschäftigten die DAX-Konzerne 41.000 weniger Menschen als im Jahr davor. Ohne Zuwanderung könnten laut einer Studie des IW im Osten Deutschlands viele Stellen nicht besetzt werden. Das Institut der deutschen Wirtschaft hat ausgerechnet, dass die Zahl der deutschen Beschäftigten innerhalb von 2 Jahren um 140.000 gesunken sei, während 90.000 Beschäftigte ohne deutschen Pass dazugekommen seien. Jenny Bayern aus der SWR Wirtschaftsredaktion erklärt.
3: Für die nächsten Jahre drohen demnach weitere Arbeitskraftverluste, weil viele Beschäftigte in den Ruhestand gehen. Zurzeit liege der Anteil der nichtdeutschen Staatsangehörigen an der Beschäftigung bei über 13%. Damit hat sich ihr Anteil in den vergangenen 10 Jahren mehr als verdreifacht. Allerdings würden seit 2024 auch immer mehr Menschen ohne deutschen Pass den Osten wieder verlassen. Sollte dieser Trend weitergehen, warnen die Studienautoren davor, dass sich damit auch die Versorgung der Bevölkerung im Osten mit Waren und Dienstleistungen verschlechtern wird, etwa im Pflegebereich.
2: Die Waldbrandsituation in der Eifel im nordrhein-westfälischen Kreis Düren bleibt angespannt. Inzwischen helfen 2 Bundeswehrpanzer der Feuerwehr dabei, Brandschneisen anzulegen. Die Flammen hatten sich in der Nacht in den Baumwipfeln durch den Wind schnell ausgebreitet. Etwas entspannt hat sich die Lage im Ort Hürtgenwald-Gai. Er ist im Augenblick laut Landrat nicht durch das Feuer gefährdet. Am frühen Morgen mussten die 1.800 Bewohner ihre Häuser sicherheitshalber verlassen. Der Präsident des Umweltbundesamtes Messner unterstützt Forderungen nach einer Verankerung des Hitzeschutzes im Grundgesetz. Es gehe jetzt darum, die politische Priorität in Richtung Klimaschutz zu lenken, sagte Messner im Deutschlandfunk.
4: Es würde erstmal ein Signal sein, dass Hitzeschutz notwendig ist, damit wir unsere Gesellschaft und unsere Wirtschaft vor den Folgen des gefährlichen Klimawandels schützen. Das wäre Signal Nummer 1. Und Signal Nummer 2 wäre, es geht um Gesundheitsschutz für Menschen. Und wir haben gelernt, dass 12.000 Menschen in diesem Jahr bis jetzt schon an Hitzetod gestorben sind. Und deswegen müssen wir da was tun. Und diese Signalwirkung ist deswegen von herausragender Bedeutung.
2: Bundesumweltminister Schneider will den Hitzeschutz im Grundgesetz. Auf diese Weise soll er zur Gemeinschaftsaufgabe von Bund, Ländern und Kommunen werden. Beim Koalitionspartner der Union gibt es Widerstand gegen den Plan. Wegen der anhaltenden Trockenheit rechnet der Deutsche Bauernverband in diesem Jahr mit erheblichen Ernteausfällen, vor allem beim Getreide. Verbandspräsident Ruckwied sagte dem Redaktionsnetzwerk Deutschland, in Süddeutschland könnte die Ernte teilweise ganz ausfallen. Ruckwied forderte Hilfe von der Politik. Die solle die Zuschüsse der EU an die Bauern früher auszahlen oder die Steuern auf Diesel senken. Der britische Rechtspopulist und einstige Brexit-Befürworter Farage ist zurück im Parlament. Er ist bei einer Nachwahl in Clacton gewählt worden. Die Nachwahl war nötig, nachdem Farage kurz vorher nach einer Spendenaffäre zurückgetreten war. Danach hat er sich aber wieder als Kandidat aufstellen lassen. Caritas International fordert einen besseren Schutz für Hilfskräfte. In den vergangenen 3 Jahren seien weltweit über 1.000 humanitäre Helferinnen und Helfer getötet worden, statistisch also fast jeden Tag ein Mensch. Das sei nicht mehr hinnehmbar, so die Organisation. Wenn Helfende getötet, Lager geplündert und Hilfskonvois angegriffen würden, dürfe die Weltgemeinschaft das nicht als unvermeidbare Begleiterscheinung hinnehmen. Wer Helfer angreife, nehme Kranken, Kindern und Familien die Hilfe, auf die sie angewiesen seien. SWR-Nachrichtenredaktion Wiebke Huß.
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0: Mit Sebastian Felser. Als US-Präsident Donald Trump noch Kandidat war, da hat er versprochen, er könne den Ukraine-Krieg binnen 24 Stunden beenden. Russlands Präsident Wladimir Putin, das sei ein Mann, mit dem müsse er, also Trump, nur mal richtig reden. Am Telefon hat das dann allerdings nicht so den gewünschten Erfolg gebracht, also hat der US-Präsident Putin kurzerhand zu einem Gipfeltreffen nach Alaska eingeladen. Die Erwartungen waren riesig und passiert ist, nichts. Der Gipfel vor inzwischen einem Jahr ist kein Meilenstein in der US-Ukraine-Politik geworden. In den Vereinigten Staaten spricht längst niemand mehr darüber. Zwar behauptet Trump weiter, es sei ihm wichtig, den Ukraine-Krieg zu beenden, aber eine Strategie dafür verfolgt er nicht. Carsten Kühntop ist unser Washington-Korrespondent. Wie hat sich die US-Unterstützung im Ukraine-Krieg seit Anchorage denn verändert?
5: Ja, das Bild ist widersprüchlich. Einerseits gibt es Berichte, wonach sich die Zusammenarbeit der Geheimdienste der USA und der Ukraine verbessert hat. Andererseits kriegt die Ukraine jetzt kein Geld und keine Waffen mehr von den USA, also als amerikanische Unterstützung. Vizepräsident Vance hat im April gesagt, dass dies beendet wurde, ist eine der Maßnahmen, auf die er in dieser Regierung am meisten stolz ist. Seit Trumps Amtsantritt wurde keine neue Hilfe mehr autorisiert. Und vergangenes Jahr gab es zweimal sogar einen vorübergehenden Lieferstopp. Alles, was jetzt vielleicht noch in der Pipeline ist für die Ukraine, ist bereits unter Biden beschlossen worden. Trump hat aber nichts dagegen, wenn die Europäer Waffen und Munition in den USA kaufen und das dann in die Ukraine liefern. Und das passiert auch.
0: Wie sieht es mit Sanktionen in Richtung Russland aus?
5: Das Sanktionsregime der USA gegenüber Russland ist alles in allem nicht mehr so hart, wie es unter Biden war. Aber letzten Herbst hat Trump Sanktionen verhängt gegen die beiden großen russischen Ölkonzerne Rosneft und Lukoil. Das war ein wichtiger Schritt. Im Iran-Krieg hat Russland dann aber eine Ausnahmegenehmigung bekommen für den Ölverkauf. Trump wollte damit sicherstellen, dass so viel Öl wie möglich auf den Weltmarkt kommt, damit die Preise nicht noch weiter steigen. Vor kurzem hat der Senat einen Gesetzentwurf angenommen, der Trump dazu ermächtigen würde, hohe Zölle zu verhängen gegen die Staaten, die weiterhin viel Energie aus Russland beziehen. Noch ist das aber nicht Gesetz und ob Trump dann diese Zölle auch wirklich verhängen würde, muss sich erst noch zeigen. Aber als Signal ist es wichtig. Selbst viele Republikaner im Kongress wollen eine härtere Gangart des Präsidenten gegenüber Russland.
0: Hat Anchorage überhaupt irgendwas verändert?
5: Ja, hat es. Trump war in die Begegnung mit Putin gegangen mit der ultimativen Forderung nach einem Waffenstillstand. Dann hat er sich aber von Putin davon überzeugen lassen, dass es besser sei, stattdessen zu streben nach einer großen, endgültigen Friedenslösung. Damit ist Trump bisher aber nicht vorangekommen. Dabei telefoniert er immer wieder mal mit Putin, zuletzt am 4. Juli. Und Selenskyj trifft er regelmäßig. Trumps Ton gegenüber Selenskyj ist auch freundlicher geworden. Viele vermuten, er hat erkannt, dass die Ukraine militärisch erfolgreich ist und er will nicht auf der Seite der Loser stehen. Aber bis heute sind Trumps Sondergesandte Kushner und Witkoff noch kein einziges Mal in Kiew gewesen.
0: Informationen und Einschätzungen von Carsten Kuhntap, unserem Washington-Korrespondenten. Was diese Art Politik zu machen bei den Menschen in der Ukraine auslöst, lässt sich in diesen Tagen in Kiew und anderen Städten beobachten. Ohne Luftabwehr sind sie dem Raketenbeschuss aus Russland fast komplett schutzlos ausgeliefert. Unsere Kiew-Korrespondentin Rebecca Barth hat ein Paar getroffen, das ein Café in der Hauptstadt betreibt.
6: Ein kleines Café im Zentrum von Kiew. Hier bieten Natalia und ihr Mann Maxim jeden Tag frische Teilchen, Croissants und Gebäck mit herzhafter oder süßer Füllung an. Wir stehen jeden Morgen um 4 Uhr auf, weil wir noch mit den Hunden Gassi gehen. Dann machen wir uns fertig zur Arbeit und fahren mit der ersten U-Bahn. Um 6 kommen wir hierher und bereiten den Teig vor. Eröffnet hat das Paar mitten im Krieg. Ein schwieriges Unterfangen. Das Geld ist knapp, die Tage lang, die Nächte mit ständigen russischen Luftangriffen kurz. Natalia schießen die Tränen in die Augen. Es ist so schwer. Ich weiß nicht, was ich sagen soll. Wir arbeiten für die Menschen und in erster Linie für uns. Man muss ja irgendwie überleben. Von uns hängt so viel ab. Unsere Töchter und unsere Eltern, die wir unterstützen müssen. Viele Gebäude in der Straße, in der sich das Café befindet, wurden während eines russischen Luftangriffs schwer beschädigt. Die Reparaturarbeiten dauern noch immer an. Es sind vor allem Bürogebäude. Viele Firmen haben sich neue Standorte gesucht. Für Natalia und Maxim bedeutet das spürbar weniger Kunden. Es kommen Menschen zu uns, die dankbar dafür sind, dass wir durchhalten, dass wir mit ihnen im Gespräch bleiben und uns gegenseitig unterstützen. Die Menschen in Kiew sind müde. Der Krieg zehrt an den Nerven. Natalia verfolgt die Nachrichten schon gar nicht mehr, konzentriert sich auf ihre Arbeit, auf den Alltag, die Kinder, den Hund und die Katze. Sie haben sich an den Luftalarm, an die ständigen Angriffe gewöhnt, berichtet Ehemann Maxim, auch mit dem Wissen, dass sich die Ukraine aktuell gegen ballistische Raketen kaum verteidigen kann. Wir schauen in die Telegram-Kanäle. Eine ballistische Rakete kommt sehr schnell. Im besten Fall haben wir 5 Minuten. Wir gehen in den Korridor und warten auf die Explosion. Die Katze hat große Angst. Die Katze, sagt Natalia und muss kurz lachen, verkrieche sich als erste von allen vor den heranrasenden Raketen. Hoffnung, dass die USA noch helfen werden, haben die beiden nicht mehr. Der ukrainischen Rüstungsindustrie werde es sicherlich schneller gelingen, ein eigenes Luftverteidigungssystem zu entwickeln, das auch ballistische Raketen abwehren kann, meint Maxim. Wir haben jedes Jahr gehofft, dass der Krieg im nächsten Jahr endet. Jetzt denken wir darüber nach, einen Kredit aufzunehmen und Solarpanel anzuschaffen, damit wir Strom haben. Und wenn es im Winter kein Wasser gibt, planen wir, auf die Datscha zu ziehen. Der kommende Winter, er ist eines der dominierenden Themen in diesem Sommer. Viele Menschen in der ukrainischen Hauptstadt versuchen, wie Maxim, schon jetzt Vorbereitungen zu treffen. Es ist ihre Art, umzugehen mit der ständigen Gefahr, der Schutzlosigkeit und dem diplomatischen Ringen um mehr Luftverteidigungsmittel.
0: Die Knappheit, was die Luftverteidigung angeht, beschränkt sich aber nicht auf die Ukraine. Auch im Irankrieg merken die Vereinigten Staaten, dass ihnen die Patriot-Raketen ausgehen. Und das scheint nicht das Einzige zu sein. Auch Angehörige von US-Soldatinnen und Soldaten auf dem Flugzeugträger USS Abraham Lincoln klagen darüber, dass es viele Mängel gibt, berichtet unsere Washington-Korrespondentin Anne Schneider.
7: Rund 200 Angehörige von Seeleuten der USS Abraham Lincoln haben in den vergangenen Tagen bei Treffen mit hochrangigen Marinevertretern in San Diego Alarm geschlagen. Sie berichten von Versorgungsproblemen, Erschöpfung und sinkender Moral an Bord des Flugzeugträgers. Und das inzwischen nicht nur hinter verschlossenen Türen, sondern auch öffentlich, wie Nicole Conrads, deren Sohn auf der USS Lincoln dient.
8: Lebensmittel waren offenbar knapp. Er hat mir erzählt, dass er zeitweise nur eine halbe Tasse Reis und 2 Tortillas bekommen hat.
7: Es gibt Probleme mit den Duschen, der Wäscherei und Toilettenanlagen. Außerdem kämpfe die Besatzung mit langen Arbeitszeiten und einer immer längeren Einsatzdauer. Tatsächlich ist die Lincoln seit November vergangenen Jahres im Einsatz. Die ursprünglich auf 7 Monate angelegte Mission wurde mehrfach verlängert. Inzwischen dauert der Einsatz fast 9 Monate. Über 200 Tage hat das Schiff ohne regulären Hafenaufenthalt verbracht. Letzteres gilt als Rekord für einen modernen US-Flugzeugträger. Zudem wissen die Besatzungsmitglieder schlicht nicht, wann dieser mehrfach verlängerte Einsatz endet. Das belastet die Stimmung zusätzlich. Brad Snow, dessen Sohn ebenfalls auf dem Flugzeugträger dient, beschreibt das so.
9: Klar, es gibt Soldaten, die sagen, ich habe im Schlamm unter einem Panzer geschlafen und mich von Einsatzrationen ernährt, aber eben nicht 9 Monate am Stück.
7: Die Vorwürfe wurden von Militärfachmedien dokumentiert. Auch psychische Krisen nehmen offenbar zu. Laut mehreren US-Medien sollen Seeleute versucht haben, über Bord zu springen. Der frühere Navy-Kapitän Armin Kurdian war selbst 6 Monate auf der Lincoln stationiert. Er sagt, solche Vorfälle seien alarmierend, aber leider nicht völlig ungewöhnlich.
9: Bei so langen Einsätzen kommt es immer wieder vor, dass Besatzungsmitglieder in psychische Krisen geraten. Das passiert nicht jeden Tag, aber es kommt vor.
7: Inzwischen haben sich verschiedene Politiker eingeschaltet. Der demokratische Senator Richard Blumenthal fordert in einem Brief an Verteidigungsminister Pete Hegseth und den amtierenden Marineminister Hang Chao detaillierte Auskünfte über die Zustände an Bord. Blumenthal, der Mitglied des Verteidigungsausschusses ist, will wissen, warum der Einsatz mehrfach verlängert wurde und kritisiert, dass die Regierung Ziele und Dauer der Mission bislang nicht ausreichend erklärt habe. Die US Navy weist die Vorwürfe zurück. Gegenüber CBS News erklärte ein Sprecher, die Abraham Lincoln operiere in einem hoch umkämpften Umfeld. Die Kampfhandlungen hätten die Nachschubwege teilweise gestört. Zugleich betont die Navy, an Bord gäbe es sauberes Wasser, funktionierende Klimaanlagen und ausreichende Verpflegung. Auch Berichte über eine Zunahme von Suizidversuchen lägen der Navy nicht vor. Der Besatzung stünden psychologische Berater, Seelsorger und medizinisches Personal zur Verfügung. Verteidigungsminister Pete Hegseth hatte bereits frühere Berichte über Lebensmittelknappheit auf der Abraham Lincoln öffentlich als Fake News bezeichnet. Für Angehörige wie Brad Snow reicht das nicht aus.
9: Sie haben sich freiwillig gemeldet. Sie geben ihr Bestes. Deshalb brauchen sie unsere Unterstützung. Und dazu gehört, dass sie alles bekommen, um ihren Auftrag zu erfüllen. Treibstoff, Nahrung, aber eben auch Dinge des täglichen Bedarfs, wie Zahnpasta und Deo.
7: Inzwischen scheint eine Ablösung der Lincoln in sich. Die USS George Washington soll bereits auf dem Weg in den Nahen Osten sein. Einen Termin für die Rückkehr der Lincoln hat die Navy allerdings nicht bekannt gegeben.
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0: Viel Sonne, recht trockene Hitze heute, 31 bis 38 Grad.
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0: Die größten deutschen Börsenkonzerne haben im zweiten Quartal Rekordgeschäfte gemacht. Nach Zahlen der Beratungsgesellschaft EY kamen die 40 DAX-Konzerne auf einen Betriebsgewinn vor Zinsen und Steuern von 52,6 Milliarden Euro. Ein Plus von fast 16% im Vergleich zum Vorjahr. Und gleichzeitig warnen die Studienautoren vor zu viel Optimismus. Die Nachfrage in Deutschland bleibe schwach. Gewinne würden im Ausland gemacht. Ausführlich beschäftigen wir uns auch in unseren Wirtschaftsnachrichten in knapp 10 Minuten damit. Beim Waldbrand in der Eifel in Nordrhein-Westfalen will die Feuerwehr jetzt mehr Hubschrauber einsetzen. Je mehr Wasser man da hinbekomme, umso besser, hat ein Sprecher der Feuerwehr gesagt. Die Löscharbeiten sind schwierig, weil in dem Waldstück auch Weltkriegsmunition liegt. Die EU will verhindern, dass wieder tausende Migranten aus Afrika über das spanische Ceuta nach Europa kommen. Die marokkanische Regierung hatte davor gewarnt, dass es morgen wieder tausende Menschen versuchen könnten. Es gäbe entsprechende Aufrufe im Netz. Die EU geht dagegen vor. In Schweden können ab Herbst auch Jugendliche zu Haftstrafen verurteilt werden. Das Parlament hat am Abend mehrheitlich dafür gestimmt. Die schwedische Regierung begründet die Maßnahme mit der zunehmenden Bandengewalt im Land.
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0: Die zweite Hitzewelle des Jahres und Deutschland stöhnt. Wie können wir der zunehmenden Hitze aber begegnen? Vor allem, wenn es um Gebäude und Wohnungen geht. Darüber hat Nabila Tassi in SWR1 Leute mit Professor für Energie und Gebäudetechnik Martin Renner gesprochen.
10: Sie sind seit 2011 Professor im Bereich Gebäudetechnik und Energietechnik an der Fakultät für Technische Systeme, Prozesse und Kommunikation an der Hochschule München. Was genau machen Sie?
11: Mein Schwerpunkt tatsächlich ist Lüftung und Klimatechnik. Ich betreue aber auch die Strömungsmaschinen und insbesondere auch die Akustik. Wir hatten uns vorher schon unterhalten, Sendeaus, Akustik, spannendes Thema.
10: Ja, das ist ein Riesenthema hier bei uns. Wir sitzen ja mitten in einem akustischen Wunderwerk, hoffe ich. Mal gucken, wie Sie es bewerten nachher. Und das heißt, ich darf Sie jetzt in der Folge der Sendung einfach Energie- und Gebäudetechniker nennen. Ist das in Ordnung?
11: Genau, das ist sicherlich der Schwerpunkt. Und der Schwerpunkt für mich ist eben Lüftung und Klimatechnik. Das heißt, es geht an der Stelle tatsächlich um den Schnittpunkt zum Menschen. Mhm. Denn dass wir in der Technik einen guten Job gemacht haben, wird letztlich bewertet von den Menschen, die anschließend den Finger heben oder eben auch nicht. Ja?
10: Mhm. Können Sie denn feststellen für sich, dass das Thema Hitze in Ihrem Genre eine immer größere Rolle spielt?
11: Auf alle Fälle. Ja, das heißt, früher war viel stärker die Heizung, die Kälte bedrohlich. Mittlerweile erkennt man, dass auch die Hitze die Wärme, die Hitze ein Thema ist und dass wir damit genauso umgehen müssen.
10: Mhm. Wie äußert sich das? Also in welcher Form werden Sie da häufiger um Rat gefragt? Haben Sie da mehr Projekte, die sich mit dem Thema beschäftigen?
11: Ja, es geht um Kühllasten, Abfuhr von Kühllasten. Ich komme gestern tatsächlich angereist aus München. Und München ist natürlich, ähnlich wie Stuttgart, überwiegend Heizstadt oder Heizland. Bayern, Baden-Württemberg, das heißt, überwiegend wird übers Jahr hinweg geheizt. Aber die Kühlung spielt eine immer größere Rolle. Und aufs Heizen sind wir gut vorbereitet, aber aufs Kühlen sind wir nicht vorbereitet.
10: Und beim Kühlen scheiden sich ja die Geister. Also das wird auch ein Thema sein heute von uns. Klimaanlage ja oder nein, da sind Sie ein absoluter Spezialist. Da bin ich mal sehr gespannt, auf was Sie uns da erzählen werden. Aber jetzt mal erstmal die Frage an Sie persönlich. Also wie wohnen Sie und wie machen Sie es, wenn es heiß wird in der Wohnung? Also so ganz akut, einfach mal Maßnahmen.
11: Also bei uns in München, tatsächlich ganz spannend, ist mir erst vor 2 Wochen aufgefallen, im Immobilienmarkt in München wird mittlerweile zwischen heißen und kühleren Stadtvierteln unterschieden. Mhm. Die Hochschule München ist in der Maxvorstadt, wer sich in München auskennt, die Maxvorstadt ist eher eng bebaut und so weiter und das zählt zu den heißeren Stadtvierteln. Ich selber wohne in Obermenzing, Obermenzing ist im Westen, ist viel grün und wir haben noch entsprechend große Gärten. Das heißt, Obermenzing gilt eher als kühleres Stadtviertel. Und ich selber wohne tatsächlich rein Endhaus. Und wir versuchen über die Sommermonate mit Verschattung und Ventilatoren klarzukommen.
10: Das Thema greifen wir vielleicht gleich noch ein bisschen genauer an. Wenn Sie im Westen von München wohnen, also überhaupt diese Stadtgeschichten und Bebauung, da kommen wir auch nochmal drauf, weil das ist ja sinnbildlich in allen Städten gerade ein Diskussionsthema, auch hier in Baden-Württemberg. Und für Sie im Münchner Westen zu wohnen, hat ja noch einen Vorteil, ist ein bisschen näher an der Heimat, ne?
11: Auf alle Fälle, ich habe eine Ampel, bis ich auf der Autobahn bin und dann geht's los.
10: Und Sie kommen nämlich aus Ellwangen.
11: Ich komme tatsächlich aus Ellwangen und habe hier in Stuttgart studiert und von daher kenne ich die Gegend sehr gut. Ich bin gestern Abend angereist und habe mir die Gegend kurz nochmal angeschaut. Ich habe am Feuersee gewohnt und dann nochmal zurückgelaufen Richtung Hauptbahnhof und dann wieder hierher.
10: Verschattung und Kühlung, das waren gerade die beiden Stichwörter, die Sie genannt haben, Stichworte, die Sie genannt haben zum Thema, was mache ich jetzt akut, wenn es heiß wird in der Wohnung, sind aber erstmal Stichworte. Können Sie die mit Leben füllen? Also wie verschatten Sie, wie kühlen Sie?
11: Also ich verstehe alle, die an der Stelle sagen, heute ist heiß und ich brauche eine Lösung heute. Viele von den andiskutierten Punkten sind mittel- und langfristig. Ja, auf kommunaler Ebene Stichworte Entsiegelung und so weiter. Das heißt Parkplätze zurück in Grün, Bäume pflanzen, bis die Bäume Schatten werfen. Weiß jeder, wie lange das dauert. Mhm. Für den Moment haben wir tatsächlich meiner Meinung nach vor allen Dingen die Themen Verschattung für die einzelnen Wohnungen und in den Wohnungen. Weil wer alt genug ist, kennt noch Casablanca-Lüfter, ja, das heißt Film. Und die entsprechenden Ventilatoren, die Luftbewegung in den Räumen sicherstellen. Und das ist zumindest, wenn auch schwierig, aber eine Lösung. Und wenn man an der Stelle ehrlich ist, ich denke, die Hitze am Tag ist zwar manchmal schwierig zu ertragen, aber für uns im Tagesablauf viel schwieriger ist die Hitze bei der Nacht. Das heißt, wenn es bei Nacht nicht mehr tatsächlich unter 20 Grad abkühlt, dann sind wir eben auch, da kommt dann die Gebäudetechnik ins Spiel, an unseren Grenzen. Ein ganz wichtiges Konzept bei uns ist, dass die Gebäude bei Nacht auskühlen.
0: Der Professor für Energie- und Gebäudetechnik Martin Renner war zu Gast in SWR1 Leute bei Nabila Tassi. Und wie genau man seine Wohnung ausstatten muss, damit es kühl bleibt, das hören Sie hier in knapp einer Stunde.
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0: mit Thorsten Weik.
12: Die Gewerkschaft Verdi kritisiert die Lockerung des Lkw-Verbots in Baden-Württemberg. Sie warnt vor einer Aushöhlung des Sonntagsschutzes. Das Land hat die Ausnahme vom Sonntagsfahrverbot für Lkw wegen des anhaltenden Niedrigwassers beschlossen. Lutz Heiser aus der SWR-Wirtschaftsredaktion hat die Einzelheiten.
13: Baden-Württemberg erlaubt Lastwagen ab morgen vorübergehend auch an Samstagen sowie an Sonn- und Feiertagen zu fahren, allerdings nur, wenn die Transporte unmittelbar oder mittelbar mit den Folgen des Niedrigwassers zusammenhängen. Auch notwendige Leerfahrten von Lkw sind dann erlaubt. Verdi kritisiert, dass die Voraussetzungen für diese Ausnahmen zu weit gefasst und deshalb nur schwer zu kontrollieren seien. Außerdem würden dadurch Lkw-Fahrer sowie Beschäftigte beim Be- und Entladen nun auch am Wochenende eingesetzt. Die Gewerkschaft warnt deshalb vor einer schleichenden Aushöhlung des Sonntagsschutzes, auch mit Blick auf andere Bereiche, etwa den Einzelhandel. Statt kurzfristiger Ausnahmen brauche es vielmehr eine bessere Abstimmung von Wasserstraße, Schiene, Straßen, Häfen und Wirtschaft, fordert die Gewerkschaft. Der Handelsverband Baden-Württemberg hingegen begrüßt die befristete Ausnahme vom Lkw-Fahrverbot an Sonn- und Feiertagen ausdrücklich und lobt die Bemühungen der Landesregierung, mögliche Versorgungsengpässe mit allen Mitteln zu verhindern. Lutz Heiser, SWR Wirtschaftsredaktion.
12: Die größten deutschen Börsenkonzerne haben im zweiten Quartal Rekordgeschäfte gemacht. Das zeigt eine Studie der Beratungsgesellschaft EY. Gleichzeitig bauen Konzerne 1000 Stellen ab. Einzelheiten von Jenny Bein.
3: Insgesamt kamen die 40 DAX-Konzerne im zweiten Quartal auf einen Betriebsgewinn vor Zinsen und Steuern von 52,6 Milliarden Euro. Ein Plus von fast 16% im Vergleich zum Vorjahr. Nach Angaben der Beratungsgesellschaft EY ist das so viel wie noch nie in einem zweiten Quartal. Den höchsten Quartalsgewinn meldete demnach die Deutsche Telekom, gefolgt von Allianz, Volkswagen und Siemens. Gleichzeitig warnen die Studienautoren vor zu viel Optimismus. Man könne aufgrund der Rekordsummen meinen, die Krise sei überstanden. Aber das Gegenteil sei der Fall, heißt es. Die Nachfrage in Deutschland bleibe weiterhin schwach. Das Gewinn- und Umsatzwachstum finde in erster Linie im Ausland statt, so die Autoren. Das zeige sich auch beim Personalabbau. Bis Ende des zweiten Quartals beschäftigten die DAX-Konzerne demnach knapp 3,5 Millionen Menschen. 41.000 weniger als im Jahr davor. Vor allem der Stellenabbau in der Autobranche drücke die Beschäftigung. Jenny Bein, SR Wirtschaftsredaktion.
12: Die Zahl der Robotaxis in Europa soll künftig steigen. Das haben der US-Fahrdienstleister Uber und der chinesische Anbieter Pony AI angekündigt. In einer gemeinsamen Kooperation wollen sie mehr als 2000 Robotaxis auf europäische Straßen bringen. Einzelheiten von Florian Dötscher aus der SWR Wirtschaftsredaktion.
14: Beide Unternehmen arbeiten bereits seit einem Projekt in Kroatien zusammen. In der Hauptstadt Zagreb sind seit Anfang des Jahres fahrerlose Taxis unterwegs. Das Projekt soll nun auf 4 weitere europäische Städte ausgebaut werden. Welche das sind, ist bisher nicht bekannt. Allerdings hat Uber bereits eine Genehmigung für einen überwachten Robotaxidienst in der britischen Hauptstadt London erhalten. Uber und Pony AI stehen zurzeit unter Druck und könnten den Erfolg auf europäischen Straßen gebrauchen. An Uber gab es zuletzt Kritik von Investoren. Sie haben Zweifel an der Strategie des Konzerns im Bereich fahrerlose Fahrzeuge. Pony AI ist bisher vor allem in China aktiv. Dort waren die Lizenzen für Robotaxis nach einem Zwischenfall mit einem fahrerlosen Fahrzeug aber für mehrere Monate ausgesetzt worden. Deshalb orientieren sich viele chinesische Anbieter zurzeit Richtung Europa, USA und Nahe Osten.
12: In der ersten Hälfte dieses Jahres sind in Deutschland deutlich mehr neue Betriebe gegründet worden. Die Zahl der neu gegründeten Gewerbebetriebe stieg im Vergleich zum Vorjahreszeitraum um 8,3% auf 350.000, wie das Statistische Bundesamt berichtet. Von größerer wirtschaftlicher Bedeutung sind davon nach Definition der Statistiker rund knapp 70.000 Betriebe. Das waren 3% mehr als ein Jahr zuvor. Und wir schauen noch auf die Börse. Der DAX ist mit einem leichten Plus in den Tag gestartet. Die stärksten Papiere sind kurz nach Handelsstart. Ganz vorne SAP mit gut 5% im Plus, gefolgt von Rheinmetall und Scout24. Leichte Minus starten die Papiere von E.ON, RWE und Hochtief. Während die DAX-Konzerne so viel umgesetzt haben wie noch nie zuvor, gibt es vor allem in einer Branche Schwierigkeiten.
15: Die Zahl der Mitarbeiter in der Autobranche sank im ersten Halbjahr dieses Jahres auf den tiefsten Stand seit 2005. Das teilte das Statistische Bundesamt heute mit. Aktuell sind es rund 692.000 Beschäftigte, mehr als 42.000 weniger als im Vorjahr. In der gesamten Industrie sank die Zahl der Beschäftigten um 2,7% auf knapp 5,3 Millionen. Am Aktienmarkt spielen diese Daten aktuell keine Rolle. Der DAX startet rund ein halbes Prozent fester. Der Rekord bei 26.573 Punkten rückt näher. Thomas Spindler, ARD Finanzredaktion, Frankfurt.
12: Soweit die aktuellen Meldungen aus der Wirtschaft. Es ist gleich eine Minute vor 11 Uhr.
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0: Mit Sebastian Felser. Schönen guten Tag. Afghanistan ist seit 5 Jahren wieder in den Händen der Taliban. Der chaotische Abzug der westlichen Streitkräfte war im August 2021. Und am 15. dieses Monats, da haben die Taliban Kabul eingenommen. Wie es dem Land heute geht, das hören Sie ausführlich hier in 5 Minuten. Vorher noch ein kurzer Blick auf die Straßen. Wir haben aktuell keine Gefahrenmeldungen, aber einige Staus und auch weiterhin gibt es Sperrungen, zum Beispiel B31 Friedrichshafen Richtung Stockach zwischen Immenstadt am Bodensee und Hagenau. 5 Kilometer Stau, hier brauchen Sie 20 Minuten länger und in der Gegenrichtung zwischen Stetten und Hagenau 2 Kilometer Stau. Außerdem ist weiterhin gesperrt die B36 Mannheim Richtung Karlsruhe zwischen Leopoldshafen und Eggenstein. Dort brennt ein Fahrzeug.
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0: Viel Sonne haben wir bei recht trockener Hitze. Wir kriegen 31 Grad im Hochschwarzwald und 38 Grad an der Saar. Morgen Sonne, Wolken und meist noch trocken bei ähnlichen Temperaturwerten. Wieder bis zu 37 Grad. Zum Sonntag schwüler, aber auch nicht mehr so heiß.
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2: Um 11 Uhr mit Eva Irion. Die deutsche Autoindustrie hat in den vergangenen Jahren massiv Stellen abgebaut. Wie das Statistische Bundesamt mitteilte, waren Ende Juni rund 690.000 Menschen bei Herstellern und Zulieferern beschäftigt und damit so wenige wie noch nie seit 2005. Allein innerhalb eines Jahres betrug der Rückgang demnach 5,8%. Zwar seien auch in anderen Industriezweigen Jobs abgebaut worden, aber weniger schnell. Zuletzt hatten mehrere Hersteller und Zulieferer Stellenstreichungen angekündigt. Laut Statistischem Bundesamt haben die DAX-Konzerne bis Ende Juli 41.000 weniger Menschen beschäftigt als im Jahr davor, bei gleichzeitigen Rekordgewinnen. Ohne Zuwanderung könnten laut einer Studie des IW im Osten Deutschlands viele Stellen nicht besetzt werden. Das Institut der deutschen Wirtschaft hat ausgerechnet, dass die Zahl der deutschen Beschäftigten innerhalb von 2 Jahren um 140.000 gesunken sei, während 90.000 Beschäftigte ohne deutschen Pass dazugekommen seien. Jenny Bayen aus der SWR Wirtschaftsredaktion erklärt.
3: Für die nächsten Jahre drohen demnach weitere Arbeitskraftverluste, weil viele Beschäftigte in den Ruhestand gehen. Zurzeit liege der Anteil der nichtdeutschen Staatsangehörigen an der Beschäftigung bei über 13%. Damit hat sich ihr Anteil in den vergangenen 10 Jahren mehr als verdreifacht. Allerdings würden seit 2024 auch immer mehr Menschen ohne deutschen Pass den Osten wieder verlassen. Sollte dieser Trend weitergehen, warnen die Studienautoren davor, dass sich damit auch die Versorgung der Bevölkerung im Osten mit Waren und Dienstleistung verschlechtern wird, etwa im Pflegebereich.
2: Die Waldbrandsituation in der Eifel im nordrhein-westfälischen Kreis Düren bleibt angespannt. Inzwischen helfen 2 Bundeswehrpanzer der Feuerwehr dabei, Brandschneisen anzulegen. Die Flammen hatten sich in der Nacht durch den Wind schnell ausgebreitet. Im Ort Hürtgenwald-Gai mussten mehr als 2000 Bewohner am frühen Morgen ihre Häuser sicherheitshalber verlassen. Wegen der vielen Waldbrände in Deutschland plädiert die SPD für eine Bundesfeuerwehr. Fraktionsvize Limbacher sagte der Rheinischen Post, bei großen Feuern könne diese die örtlichen Einsatzkräfte unterstützen. Eine Bundesfeuerwehr könnte außerdem besondere Fähigkeiten haben, die nicht jeder Landkreis und jedes Bundesland selbst aufbauen könne, etwa eine Waldbrandbekämpfung aus der Luft. NATO-Kampfjets haben in der Nacht über Lettland eine Drohne abgeschossen. Das unbemannte Fluggerät war nach Angaben der lettischen Streitkräfte in den Luftraum des Landes eingedrungen, in der Nähe der Grenze zu Russland. Die Bevölkerung wurde aufgefordert, sich in Sicherheit zu bringen. ARD-Korrespondent Arne Bartram.
16: Woher die Drohne genau kam, ist offiziell noch unklar. In den vergangenen Monaten waren häufiger Drohnen in die baltischen Staaten Lettland, Estland und Litauen geflogen. Die Behörden vermuten, dass sie aus dem Ukraine-Krieg stammen und Russland sie gezielt in die NATO-Staaten umlenkt, um zu provozieren. Vor einigen Tagen hatte der litauische Geheimdienst gewarnt, Russland könnte erbeutete ukrainische Drohnen einsetzen, um Angriffe im Baltikum vorzutäuschen. So solle die Unterstützung für die Ukraine und die Geschlossenheit der NATO geschwächt werden. Lettland, Litauen und Estland zählen zu den entschiedensten Unterstützern der Ukraine im russischen Angriffskrieg.
2: Caritas International fordert einen besseren Schutz für Hilfskräfte. In den vergangenen 3 Jahren seien weltweit mehr als 1000 humanitäre Helferinnen und Helfer getötet worden, statistisch also fast jeden Tag ein Mensch. Das sei nicht mehr hinnehmbar, so die Organisation. Wenn Helfende getötet, Lager geplündert und Hilfskonvois angegriffen würden, dürfe die Weltgemeinschaft das nicht als unvermeidbare Begleiterscheinung hinnehmen. Wer Helfer angreife, nehme Kranken, Kindern und Familien die Hilfe, auf die sie angewiesen seien. Der britische Rechtspopulist und einstige Brexit-Befürworter Farage ist zurück im Parlament. Er ist bei einer Nachwahl in Clacton gewählt worden. Die Nachwahl war nötig, nachdem Farage kurz vorher nach einer Spendenaffäre zurückgetreten war. Danach hat er sich aber wieder als Kandidat aufstellen lassen. SWR-Nachrichten, Redaktion Wiebke Huß.
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0: mit Sebastian Felser. Seit 5 Jahren regieren in Afghanistan wieder die Taliban. Am 15. August 2021 eroberten sie die Hauptstadt Kabul und seither gibt es in dem Land eine der schlimmsten Menschenrechtskrisen der Welt. Afghanistan ist das einzige Land der Welt, in dem Mädchen über die 6. Klasse hinaus keine Bildung bekommen dürfen. Frauen sind in ihrer Teilhabe am öffentlichen Leben extrem eingeschränkt. Sie können sich nicht frei bewegen und dürfen die meisten Berufe nicht ausüben. Unsere Afghanistan-Korrespondentin Lena Bodewein berichtet über ihre Situation.
17: Keine Mutter der Welt sollte Sätze wie diese sagen müssen. Ich wünschte, entweder ich oder sie wären gestorben. Ich bin selbst krank, ich habe Typhus. Ich kann sie nicht stillen, denn dann beginne ich am ganzen Körper zu zittern. Ich kann mein Kind nicht ernähren, wenn ich selbst nichts esse. Sadika ist Mutter 2 Töchter, eine afghanische Frau, die wie viele andere im Land Hunger leidet. Naturkatastrophen, Ernteausfälle, Arbeitslosigkeit. Das Land ist krisengeschüttelt. Bittere Armut herrscht in vielen Teilen Afghanistans. Die internationale Hilfe ist drastisch zurückgegangen. Die humanitäre Lage ist katastrophal, sagt Sajid Sajjad von der Welthungerhilfe. Die Lage ist äußerst ernst und verschlechtert sich weiter. Im Jahr 2026 werden voraussichtlich 21,9 Millionen Menschen, das entspricht 25% der Bevölkerung Afghanistans, humanitäre Hilfe benötigen. Gleichzeitig kehren Millionen von Flüchtlingen zurück. Freiwillig, unter Druck oder abgeschoben. In den vergangenen 2 Jahren allein 6 Millionen Menschen, berichtet Jacqueline Dolski von der Welthungerhilfe. Darunter sind viele, die Jahrzehnte oder sogar ihr ganzes Leben im Ausland verbracht haben. Folglich erleben die Gemeinden, in denen sie unterkommen, ein sehr rasches Bevölkerungswachstum. Das übt einen enormen Druck auf eine Wirtschaft und auf öffentliche Systeme aus, die ohnehin schon zu kämpfen hatten. Auch das soziale Gefüge steht unter Belastung. Denn viele kommen in Gemeinden an, in denen sie weder über soziale Netzwerke noch über ein Gefühl der Zugehörigkeit verfügen. Die fragile Wirtschaft des Landes steht am Rand des Zusammenbruchs. Jedes 10. Kind ist mangelernährt. Das heißt, der Hunger ist nicht nur akut, sondern die Schäden bei diesen Kindern bleiben ein Leben lang. Die Zahl von bettelnden Menschen hat zugenommen, auch Frauen. Obwohl die eigentlich nicht alleine draußen sein dürften, nur in Begleitung und von Kopf bis Fuß verhüllt. Das Regime hat Frauen systematisch ihrer Grundrechte beraubt. Laut UNESCO ist 2,4 Millionen afghanischen Mädchen mittlerweile der Zugang zu weiterführender Bildung verwehrt. Eine ganze Generation verliert ihre Zukunft. Doch einige lernen heimlich weiter. UNESCO-Programme helfen dabei. Afghanische Mädchen und Frauen haben das Recht zu lernen. Das möchte ich betonen. Das ist ein grundlegendes Menschenrecht. So Oda Jaberian von der UNESCO. Die Welt darf sie nicht im Stich lassen, bis ihre Menschenrechte wiederhergestellt sind.
0: Die Lage in Afghanistan ist also vor allem für Frauen katastrophal. Ungeachtet dessen arbeitet die deutsche Regierung aber weiter mit den Taliban zusammen. Hauptsächlich, um abschieben zu können. Berlin-Korrespondent Gabor Hallas berichtet.
18: Die Welt schaut nach Kabul im August vor 5 Jahren. Menschen verzweifeln in ihrer Angst vor den Taliban.
19: Bitter, dramatisch und furchtbar.
20: Es gibt auch nichts zu beschönigen,
18: sagen deutsche Spitzenpolitiker damals Und heute?
20: Die Lage in Afghanistan ist extrem bedrückend, insbesondere die Situation von Frauen und Mädchen.
18: So Entwicklungsministerin Rim Alabadi Radovan. Ihr Haus unterstützt weiter vor Ort. Etwa 50 Millionen Euro wurden 2025 gezahlt. Nicht an die Taliban, sondern zum Beispiel an die Vereinten Nationen oder die Weltbank.
20: Wir können die Politik der Taliban nicht ändern, aber wir können dafür sorgen, dass unsere Hilfe vor allem Frauen erreicht, bei Ernährung, Gesundheit, Bildung und dabei ein eigenes Einkommen zu haben.
18: Besonders Frauen und Mädchen leiden. Ihnen wird zum Beispiel die höhere Bildung verwehrt. Aus dem Auswärtigen Amt heißt es, die Menschenrechtslage in Afghanistan habe sich kontinuierlich verschlechtert. Shahina Gambier von den Grünen wurde selbst in Afghanistan geboren und heute ist zu hören, wie wütend sie auf die Bundesregierung ist.
21: Deutschland tut hier einfach nicht genug. Das Welternährungsprogramm erreicht nur noch eines von 9 unterernährten Kindern. Fast die Hälfte aller Kinder in Afghanistan hungert. Ein Grund sind die Kürzungen der Geberländer. Auch Deutschland gehört maßgeblich dazu.
18: Auch Jan Nolte von der AfD sagt, dass sich vor allem die Lage für Frauen verschlechtert hat. Er fordert Hilfen nur unter einer Bedingung.
22: Das Ausbleiben der internationalen Hilfsgelder in Afghanistan, das macht sich natürlich bemerkbar. Die haben ja vorher einen wesentlichen Teil des Staatshaushaltes ausgemacht. Künftige Hilfsleistung für Afghanistan möchte ich an die Bereitschaft der afghanischen Regierung koppeln, ihre Staatsbürger auch wieder zurückzunehmen.
18: Die Taliban regieren Afghanistan und Deutschland spricht mit ihnen. Technische Kontakte heißt das. Also Kontakte auf Arbeitsebene.
23: Es hat heute Vormittag einen weiteren Abschiebeflug nach Kabul gegeben.
18: Innenminister Alexander Dobrindt setzt das um, was im Koalitionsvertrag steht. Um das möglich zu machen, braucht es auch Gespräche mit den Taliban, also mit radikalen Islamisten. Der Minister findet das richtig.
24: Wenn Sie nach Afghanistan Straftäter abschieben wollen, müssen Sie mit denen reden, die da Verantwortung haben. Das haben wir getan.
18: Vor allem Straftäter und Gefährder werden abgeschoben. Zuletzt aber auch ein Mann, der nicht verurteilt war.
23: Wer ausreisepflichtig ist, der ist erstmal aufgefordert, die Reise in sein Heimatland anzutreten. Wenn er dies nicht tut, dann kann es auch sein, dass es zur Abschiebung kommt. Das muss jedem bewusst sein.
18: Deutschland erkennt die Taliban nicht an, führt aber Gespräche mit einer islamistischen Regierung, die vor allem Frauen im Land unterdrückt. Die Grüne Shahina Gambier findet, Deutschland mache sich so erpressbar.
21: Dobrindt und Merz tun alles für Abschiebung, doch der Preis steigt mit jeder Runde. So werden die Taliban durch die Hintertür anerkannt, während die Frauen in Afghanistan leiden. Das ist doch eine falsche Prioritätensetzung.
0: Diese Lage in Afghanistan ist natürlich ein Grund, warum so viele Menschen von dort fliehen. Viele wollen in die Europäische Union, weil die Chancen auf ein besseres Leben hier besser scheinen. Diesen Gedanken hatten mit Sicherheit auch die Menschen, die vor etwa 2 Wochen von Marokko auf die Exklave Ceuta geschwommen sind. Mittlerweile ist klar, dass diese Hoffnung auf Falschmeldungen beruhte, aber das alles könnte sich wiederholen. Möglicherweise schon jetzt am Wochenende. In sozialen Netzwerken werden schon wieder ähnliche Meldungen geteilt, berichtet unsere Brüssel-Korrespondentin Sabrina Fritz.
25: Brüssel will keine Panik schüren. Die Aussagen zum kommenden Wochenende klingen eher beschwichtigend.
26: You were asking specifically about the 15th of August.
25: Wenn Sie den 15. August ansprechen, ist das für uns kein spezielles Datum. Wir müssen unsere Grenzen immer schützen, jeden Tag, zu jeder Zeit, hieß es diese Woche aus der EU-Kommission. Doch ganz so entspannt ist die Lage offensichtlich nicht. Denn die Behörden in Marokko haben vor verdächtigen und irreführenden Aufrufen gewarnt. Angeblich sollen am 15. August erneut tausende Menschen aus Marokko versuchen, nach Spanien zu kommen. Im Netz kursieren entsprechende Aufrufe.
27: Die Regierung von Sanchez wird mit 15 Millionen Euro helfen, um Einwanderer aus Ceuta willkommen zu heißen. Einige Städte in Spanien bereiten sich bereits darauf vor, große Zahlen von Einwanderern aufzunehmen. Diese Gelegenheit wird sich nie wiederholen und sie wird nicht wie die vorherige sein.
25: Heißt es in einem Reel mit inzwischen 30.000 Aufrufen, vor dem der spanische Faktenchecker Newtrail warnt. Wer es in die Welt gesetzt hat, ist aber, wie beim letzten Mal, unklar. Aber sicher ist, Meldungen auf Social Media haben dazu beigetragen, dass sich vor 2 Wochen zehntausende Menschen ins Meer gestürzt haben und in der spanischen Exklave Ceuta an Land gegangen sind. Über 100 haben dieses Abenteuer nicht überlebt. Ein solches Drama will die Europäische Union verhindern und hat sich mit den großen Plattformen wie TikTok, Instagram und Facebook anschließend zusammengesetzt. Das Ergebnis?
28: TikTok and Meta have activated crisis protocols, as you have just said, and have now put in place an ad hoc escalation and cooperation mechanism with fact checkers.
25: TikTok und Meta haben ihren Krisenmechanismus aktiviert und arbeiten mit Faktencheckern zusammen, so EU-Sprecher Ballas Uivari. Grundlage für den Notfallplan im Netz ist der Digital Services Act, kurz DSA. Er regelt, was die großen Plattformen in Europa dürfen und was nicht. In Europa sind TikTok und Co. für die Inhalte, die sie verbreiten, zumindest mitverantwortlich. Sie arbeiten deshalb mit Faktencheckern zusammen, die Falschmeldungen identifizieren. Im Falle von Marokko und Spanien sind das unter anderem die Nachrichtenagentur AFP und die spanische Organisation Neutral, die Fake News aufdeckt.
28: The platforms get better information from the fact-checkers, so the fact-checkers can flag any harmful.
25: Die Plattformen bekommen die Informationen von den Fact-Checkern und können dann Nachrichten mit falschen Inhalten kennzeichnen, wie zum Beispiel einen möglichen neuen Ansturm auf die Grenze. Die Plattformen können reagieren und ihre eigenen Regeln umsetzen, hieß es in Brüssel. In den USA wurde die Zusammenarbeit mit solchen Faktencheckern inzwischen abgeschafft. Doch auch in der analogen Politikwelt haben die Ereignisse von Ceuta hohe Wellen geschlagen. Spanien und Italien kontrollieren gegenseitig ihre Grenze. Italiens Ministerpräsidentin Meloni und Mette Frederiksen aus Dänemark fordern eine noch strengere europäische Migrationspolitik. Auch mehr Beamte und mehr Befugnisse für die Grenzschutzbehörde Frontex werden gefordert. Darüber will die EU im Herbst entscheiden.
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0: Viel Sonne, recht trockene Hitze heute bei 31 bis 38 Grad.
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0: Die größten deutschen Börsenkonzerne haben im zweiten Quartal Rekordgeschäfte gemacht. Nach Zahlen der Beratungsgesellschaft EY kamen sie, die 40 DAX-Konzerne, auf einen Betriebsgewinn vor Zinsen und Steuern von 52,6 Milliarden Euro. Ein Plus von fast 16% im Vergleich zum Vorjahr. Gleichzeitig warnen die Studienautoren vor zu viel Optimismus, denn die Nachfrage in Deutschland bleibe schwach. Gewinne würden im Ausland gemacht. Grünen-Fraktionschefin Dröge wirft der Bundesregierung vor, nichts gegen die immer noch hohen Spritpreise zu unternehmen. In der Bild-Zeitung forderte sie, dass die Mineralölkonzerne auf extrem hohe Gewinne zusätzliche Steuern zahlen sollten. Der Osten Deutschlands ist weiter auf Zuwanderung angewiesen. Das Institut der deutschen Wirtschaft schreibt, die Zahl der deutschen Beschäftigten sei innerhalb von 2 Jahren um 140.000 gesunken. Gleichzeitig sind nur 90.000 Beschäftigte ohne deutschen Pass dazugekommen. Zudem würden auch immer mehr Menschen ohne deutschen Pass den Osten wieder verlassen. Sollte dieser Trend so weitergehen, warnen die Studienautoren davor, dass sich damit auch die Versorgung der Bevölkerung im Osten, im Pflegebereich, aber auch mit Waren und Dienstleistungen verschlechtern wird. Die EU will verhindern, dass wieder tausende Migranten aus Afrika über das spanische Ceuta nach Europa kommen. Wir haben eben ausführlich berichtet, die marokkanische Regierung hatte davor gewarnt, dass es morgen wieder tausende Menschen versuchen könnten. Es gäbe entsprechende Aufrufe im Netz. Die EU geht dagegen vor.
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0: Nachrichten schreiben, telefonieren, Spiele spielen und das alles immer und überall auf einem einzigen Gerät. Für uns ist das heute völlig normal mit dem Smartphone. Vor 30 Jahren war das noch unvorstellbar. Ein Unternehmen aus Finnland wollte das damals ändern. Ein paar technikbegeisterte Designer Mitte 20 setzten sich zusammen und entwarfen den Vorgänger der heutigen Smartphones, den Nokia Communicator. Mitte August 1986 kam der auf den Markt und daran erinnert Arne Bartram.
4: Es gibt viele Wege, sich zu verständigen. Mit dem neuen Nokia Communicator haben Sie es in der Hand, immer den besten Weg zu finden. Er ist ein Handy und er bietet Fax, E-Mail und Internetzugang.
5: 1996 ist das eine Weltsensation. Ein kleines mobiles Büro für die Hosentasche mit aufklappbarer Tastatur und kleinem Display. Das Ganze wiegt so viel wie eine kleine Konservendose und kostet 2700 D-Mark. Der Finne Panu Johansson hat den Communicator damals im Team bei Nokia mitentwickelt. Ich erinnere mich noch gut an das erste Mal, als ich jemanden den Communicator benutzen sah. Es war der Manager einer Rock'n'Roll-Band. Er stieg aus einem Tourbus und tippte auf seinem Communicator herum. Und ich dachte, ja, genau so einen Typen wollte ich mit diesem Produkt erreichen. Dass der Uropa der heutigen Smartphones ausgerechnet aus Finnland kommt, ist kein Zufall. Die nordischen Länder haben schon früh angefangen zu experimentieren, wie Daten über das Mobilfunknetz übertragen werden können. sagt der finnische Medienforscher Carl-Gustav Lindén. Nokia hat früh erkannt, dass es eine Technologie zur Datenübertragung geben musste. Der Communicator hat sich dann zu einem Statussymbol entwickelt. Er war fortschrittlich und vor allem für die Geschäftswelt gedacht. Er war zwar sehr teuer, aber im Grunde ein Vorgeschmack auf die Zukunft. Nokia trifft einen Nerv. Das finnische Unternehmen steigt in den folgenden Jahren zum dominierenden Handyhersteller der Welt auf und entwickelt auch seinen Communicator weiter. Designer Panu Johansson. Wir hatten ursprünglich sogar einen Touchscreen für das Gerät geplant, aber die Technologie, auf der er basierte, wurde vom Markt genommen. Um das zu verdauen, sind wir erstmal typisch finnisch in eine Bar gegangen. Also bleibt es bei der Tastatur. Doch dann kommt das Jahr 2007.
6: Es ist ein revolutionäres Mobile-Phone. And we are calling it iPhone.
5: Apple-Chef Steve Jobs stellt das iPhone vor. Touchscreen statt Tastatur, Musik, Internet und Telefon in einem Gerät. Nokia hat zwar auch Smartphones, aber die Finnen setzen lange weiter auf viele verschiedene Geräte und Softwareversionen. Der ehemalige Nokia-Designer Panu Johansson. Wir wurden einfach zu groß, nicht mehr besonders agil und gewissermaßen arrogant. Der Erfolg hat Nokia am Ende getötet. Nokia verliert den Anschluss. 2013 verkaufen die Finnen ihre Handysparte an Microsoft. Seitdem konzentriert sich das Unternehmen auf Netzwerktechnik, also auf die technische Infrastruktur im Hintergrund. Damit schließt sich für Nokia ein Kreis, sagt Medienforscher Carl-Gustav Lindén.
7: Man kann sagen, das Mobiltelefon war nur eine Episode in der Geschichte von Nokia. Die Zukunft von Nokia sieht ziemlich gut aus. Die ganze künstliche Intelligenz braucht Infrastruktur, über die Daten und Informationen übertragen werden können. Und da ist Nokia sehr weit vorne. 30 Jahre später ist der Communicator längst Geschichte. Die Idee dahinter aber ist heute Alltag. Ein kleines Gerät, das Telefon, Computer und Internet miteinander verbindet.
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0: Heute vor 100 Jahren, am 14. August 1926, da wurde René Goscinny in Paris geboren. Ende der 50er Jahre schuf er zusammen mit dem Zeichner Albert Uderzo die Comichelden Asterix und Obelix. Und er war auch Autor von Lucky Luke und vom kleinen Nick. Weniger bekannt ist, dass er aus einer jüdischen Familie stammt und er seine Kindheit in Südamerika verbracht hat. Ein Rückblick auf den erfolgreichsten französischen Comicautoren und seinen überraschenden Tod mit 51 Jahren von unserem Paris-Korrespondenten Kai Rienecker.
12: Wie war das im Jahr 50 vor Christus?
8: Toute la Gaule est occupée. Toute, non. Car une région
9: résiste. Ganz Gallien ist von den Römern besetzt. Ganz Gallien? Nein. Ein von unbeugsamen Galliern bevölkertes Dorf hört nicht auf, dem Eindringling Widerstand zu leisten.
12: Diese Sätze können alle Asterix-Fans in ihren jeweiligen Sprachen auswendig. Auf Französisch sind sie 1967 im Film Asterix der Gallier zu hören. 8 Jahre zuvor wurde Asterix von René Goscinny und Zeichner Albert Uderzo erfunden. Der listige kleine Krieger und Obelix, sein dickster Freund, treten erstmals im Jugendmagazin Pilot auf. René Goscinny 1967 im französischen Fernsehen.
10: Wir hatten das Glück, über eine sehr einfache Idee zu stolpern. So einfach, dass niemand mehr daran dachte. Der Vorteil war, dass die erste Lektion im französischen Geschichtsunterricht ist, unsere Vorfahren, die Gallier. Also wusste jeder Bescheid.
12: Und die aufmüpfigen Gallier passen gut in eine politische Landschaft in Frankreich, die in den späten 1950er und frühen 1960er Jahren vom Präsidenten Charles de Gaulle geprägt wurde. De Gaulle leistet auch Widerstand gegen die Amerikanisierung Europas. Asterix-Gründer René Goscinny ist selbst auf der anderen Seite des Atlantiks groß geworden. Als er noch nicht einmal 2 Jahre alt ist, emigrieren seine aus Polen und der Ukraine stammenden jüdischen Eltern 1928 von Frankreich nach Argentinien. René wächst in Buenos Aires auf, geht in die französische Schule und reitet im Urlaub mit den Gauchos.
10: Für mich sind das sehr angenehme Erinnerungen. Meine ganze Kindheit, meine Zeit als Jugendlicher. Argentinien ist auch mein Land.
7: Et ce pays, l'Argentine, c'est mon pays, quand même.
12: Nach dem Tod seines Vaters zieht René Goscinny im Alter von 17 Jahren mit seiner Mutter nach New York.
2: Dort erlebt er das Ende des Zweiten Weltkriegs. Mehrere der jüdischen Familienmitglieder sterben in den deutschen Konzentrationslagern. Bevor Goscinny 1951 wieder dauerhaft nach Paris zurückkehrt, geht es einige Jahre hin und her zwischen New York, Brüssel und Frankreich. Dabei lernt Goscinny jede Menge Comic-Autoren kennen, auch den Belgier Maurice, mit dem er später zusammen als Autor für den Comic Lucky Luke arbeitet, im französischen Original Lucky Luke ausgesprochen, der Cowboy, der den Colt schneller ziehen kann als sein eigener Schatten.
10: Wissen Sie, wir haben eine Parodie auf den Cowboy der Epoche der 1930er und 40er Jahre gemacht. Das waren Persönlichkeiten, die, wenn sie die Wahl hatten zwischen einer jungen Frau und einem Pferd, ihr Pferd umarmten und losritten.
0: An 100 Jahre Asterix-Erfinder René Goscinny hat unser Paris-Korrespondent Kai Rinecker erinnert.
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0: Gerade jetzt bei Hitze, da hört man oft von brennenden Lkw auf dem Standstreifen oder von Lkw-Reifenteilen, die über die gesamte Fahrbahn verteilt sind. Ganz besonders dramatisch war der Brand am Dienstagabend auf der A5 Hörerstadt. Hier hat ein Lkw nicht nur die rechte Spur komplett zerstört, sondern auch einen Böschungsbrand ausgelöst und damit 700 Quadratmeter Erde kontaminiert. Kathi Engelmann aus dem SWR Verkehrszentrum. Hätte ein so folgenreicher Lkw-Brand vielleicht verhindert werden können?
3: Naja, da die Brandursache noch nicht abschließend geklärt ist, kann man jetzt nicht sagen, ob dieses Ereignis auf

0: dass ein LKW durch die Mittelleitplanke gerauscht ist oder einen schlimmen Auffahrunfall verursacht hat oder dass Ladung über die gesamte Fahrbahn verteilt liegt. Allerdings, und das wissen die wenigsten, hat der LKW-Fahrer durchaus großen Einfluss auf die Auswirkungen eines Reifenbrandes. Wenn er nämlich dummerweise ganz schnell am Seitenstreifen anhält, dann riskiert er eine Ausbreitung des Feuers. Erfahrene LKW-Führer fahren deshalb auf der Standspur so lange weiter, bis sich der Reifen von der Felge gelöst hat. Dann liegen zwar auf der Straße die ganzen Reifenteile rum, aber dann kann wenigstens das Feuer nicht auf den Auflieger und die Zugmaschine überspringen. Und das ist natürlich dann, je nachdem, was man geladen hat, unter Umständen lebensrettend. Wer also künftig einen brennenden LKW auf dem Standstreifen sieht, der nicht anhält, sondern einfach weiter tuckert, nicht wundern, das macht durchaus Sinn. Der LKW-Fahrer hat den Reifenbrand bemerkt und fährt lediglich den Reifen runter, um Schlimmeres zu verhindern.
1: Die Einschätzung von Katja Ellingelmann aus unserer Verkehrsredaktion.
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1: Wer den Zehnkampf gewinnt, der bekommt den Titel König der Athleten. Und bei der Leichtathletik-Europameisterschaft im englischen Birmingham war das gestern der deutsche Sieger Leo Neugebauer. Und der zweite Platz ging auch noch an einen Deutschen, Niklas Kaul. Er hat den gestrigen Tag zu einem der erfolgreichsten der EM gemacht. Aber auch in anderen Disziplinen waren die deutschen Teilnehmerinnen und Teilnehmer erfolgreich, berichtet unser Sportreporter Martin Ruschitz.
3: Ein warmer Medaillenregen in der englischen Sommerhitze. Am heißesten Abend des Jahres bringt das deutsche Team mit insgesamt 5-mal Edelmetall das kleine Alexander Stadium zum Kochen, obwohl mancher sich lieber im Wassergraben gemütlich gemacht hätte.
4: Wie gern würden wir jetzt eintauchen, untertauchen, wie Balu der Bär auf dem Rücken durch die Wellen treiben. Es ist der heißeste Tag.
3: Richtig heiße Duelle auch auf der blauen Bahn von Birmingham. Weltmeister Leo Neugebauer und sein Herausforderer Niklas Kau liefern sich einen packenden Zweikampf um die europäische Zehnkampfkrone.
4: Leo Neugebauer bleibt aber auch stehen. Der wird immer langsamer. Jetzt geht's um Gold oder Silber. Komm, der stolpert, er stürzt. 17 Sekunden sind's. Er hat Gold. Was für ein Finish, liebe Leute.
5: Und ja, ich habe auch vor dem Lauf schon gesagt zu Niklas, weißt du, das ist ein Win-Win. Also 2 Medaillen für Deutschland im Zehnkampf ist einfach, es geht gar nicht besser.
3: Zuvor holt Hindernisläuferin Gesa Krause ihren dritten EM-Titel.
4: Gesa die Große! Zum dritten Mal der Europameistertitel. Und was für Drama an diesem letzten Wassergraben, um Himmels Willen.
3: Gold für Krause, Bronze für Olivia Gürtz und Drama um Lea Meyer, die auf Medaillenkurs liegend unfreiwillig in den Wassergraben eintaucht und das nach ihrem 4. Platz leider nicht so genießen kann wie Balu der Bär. Bärenstark der Ostfriese Henrik Janssen, knapp 70 Meter, Bronze auch im Diskuswerfen.
6: Wirklich verrückt, Bronze nach den letzten 2 Jahren, bei denen ich wirklich beim Höhepunkt echt Probleme hatte. Boah, mega, ich bin so happy, dass das so läuft.
3: Leo Neugebauer kommt mit dem letzten Tropfen Sprit bis kurz vor die Ziellinie und lässt sich dann völlig erschöpft ins Ziel fallen. Niklas Kaul hat ihm im abschließenden 1500-Meter-Lauf alles abverlangt.
5: Ich wusste, wie weit ich ungefähr hinter Niklas sein sollte. Hab alles gegeben, um das so zu machen. In den letzten 50 haben mich meine Beine wieder ein bisschen im Stich gelassen, aber ich habe nochmal durchgezogen. Deswegen musste ich schon wieder auf die Ziellinie fallen, aber es hat gereicht.
7: Über die 2 Tage hat es sehr, sehr viel Spaß gemacht und war schon gut. Und deswegen bedeutet mir die Silbermedaille ganz, ganz viel. Also ich habe jetzt hier, würde ich wirklich sagen, Silber gewonnen und das, ja, macht einfach einen Riesenspaß.
3: Ganz stark auch die erste EM-Performance von Youngster Amadeus Gräber. Er nimmt Platz 8 und wertvolle Erfahrung mit auf seine Zehnkampfreise, die in Birmingham erst so richtig begonnen hat. Und so feiern am Ende in Fahnen gehüllte Mehrkämpfer, Diskuswerfer und Hindernisläuferinnen ihre 5 Medaillen in Birmingham. Eine herrliche Sommerparty in Schwarz-Rot-Gold.
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1: Mit Sebastian Felser, schönen guten Tag. Dieser Sommer ist ja eine echte Herausforderung, auch für unsere Haut. UV-Strahlung, Schwitzen, Sonnencreme, kurze Kleidung wegen der Hitze und damit verbunden dann mehr Insektenstiche. Wie wir mit heiler Haut da rauskommen, fragen wir nach den Nachrichten den Arzt und Journalisten Lothar Zimmermann.
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1: Ist natürlich auch wieder sonnig und recht trockene Hitze dabei. 31 bis 38 Grad. Morgen wieder Sonne, Wolken und meist noch trocken bei ähnlichen Temperaturen.
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8: Um 11.30 Uhr mit Eva Irion. Die deutsche Autoindustrie hat in den vergangenen Jahren massiv Stellen abgebaut. Wie das Statistische Bundesamt mitteilte, waren Ende Juni rund 690.000 Menschen bei Herstellern und Zulieferern beschäftigt und damit so wenige wie noch nie seit 2005. Allein innerhalb eines

0: des Jahres betrug der Rückgang demnach 5,8%. Zwar seien auch in anderen Industriezweigen Jobs abgebaut worden, aber weniger schnell. Zuletzt hatten mehrere Hersteller und Zulieferer Stellenstreichungen angekündigt. Laut Statistischem Bundesamt haben die DAX-Konzerne bis Ende Juli 41.000 weniger Menschen beschäftigt als im Jahr davor, bei gleichzeitigen Rekordgewinnen. Ohne Zuwanderung könnten laut einer Studie des IW im Osten Deutschlands viele Stellen nicht besetzt werden. Das Institut der deutschen Wirtschaft hat ausgerechnet, dass die Zahl der deutschen Beschäftigten innerhalb von 2 Jahren um 140.000 gesunken sei, während 90.000 Beschäftigte ohne deutschen Pass dazugekommen seien. Jenny Bayen aus der SWR-Wirtschaftsredaktion erklärt.
1: Für die nächsten Jahre drohen demnach weitere Arbeitskraftverluste, weil viele Beschäftigte in den Ruhestand gehen. Zurzeit liege der Anteil der nichtdeutschen Staatsangehörigen an der Beschäftigung bei über 13%. Damit hat sich ihr Anteil in den vergangenen 10 Jahren mehr als verdreifacht. Allerdings würden seit 2024 auch immer mehr Menschen ohne deutschen Pass den Osten wieder verlassen. Sollte dieser Trend weitergehen, warnen die Studienautoren davor, dass sich damit auch die Versorgung der Bevölkerung im Osten mit Waren und Dienstleistungen verschlechtern wird, etwa im Pflegebereich.
0: Die Waldbrandsituation in der Eifel im nordrhein-westfälischen Kreis Düren bleibt angespannt. Inzwischen helfen 2 Bundeswehrpanzer der Feuerwehr dabei, Brandschneisen anzulegen. Die Flammen hatten sich in der Nacht durch den Wind schnell ausgebreitet. Im Ort Hürtgenwald-Gai mussten mehr als 2000 Bewohner am frühen Morgen ihre Häuser sicherheitshalber verlassen. Wegen der vielen Waldbrände in Deutschland plädiert die SPD für eine Bundesfeuerwehr. Fraktionsvize Limbacher sagte der Rheinischen Post, bei großen Feuern könne diese die örtlichen Einsatzkräfte unterstützen. Eine Bundesfeuerwehr könnte außerdem besondere Fähigkeiten haben, die nicht jeder Landkreis und jedes Bundesland selbst aufbauen könne. Etwa eine Waldbrandbekämpfung aus der Luft. NATO-Kampfjets haben in der Nacht über Lettland eine Drohne abgeschossen. Das unbemannte Fluggerät war nach Angaben der lettischen Streitkräfte in den Luftraum des Landes eingedrungen, in der Nähe der Grenze zu Russland. Die Bevölkerung wurde aufgefordert, sich in Sicherheit zu bringen. ARD-Korrespondent Arne Bartram.
2: Woher die Drohne genau kam, ist offiziell noch unklar. In den vergangenen Monaten waren häufiger Drohnen in die baltischen Staaten Lettland, Estland und Litauen geflogen. Die Behörden vermuten, dass sie aus dem Ukraine-Krieg stammen und Russland sie gezielt in die NATO-Staaten umlenkt, um zu provozieren. Vor einigen Tagen hatte der litauische Geheimdienst gewarnt, Russland könnte erbeutete ukrainische Drohnen einsetzen, um Angriffe im Baltikum vorzutäuschen. So solle die Unterstützung für die Ukraine und die Geschlossenheit der NATO geschwächt werden. Lettland, Litauen und Estland zählen zu den entschiedensten Unterstützern der Ukraine im russischen Angriffskrieg.
0: Caritas International fordert einen besseren Schutz für Hilfskräfte. In den vergangenen 3 Jahren seien weltweit mehr als 1000 humanitäre Helferinnen und Helfer getötet worden. Statistisch also fast jeden Tag ein Mensch. Das sei nicht mehr hinnehmbar, so die Organisation. Wenn Helfende getötet, Lager geplündert und Hilfskonvois angegriffen würden, dürfe die Weltgemeinschaft das nicht als unvermeidbare Begleiterscheinung hinnehmen. Wer Helfer angreife, nehme Kranken, Kindern und Familien die Hilfe, auf die sie angewiesen seien. Der britische Rechtspopulist und einstige Brexit-Befürworter Farage ist zurück im Parlament. Er ist bei einer Nachwahl in Clacton gewählt worden. Die Nachwahl war nötig, nachdem Farage kurz vorher nach einer Spendenaffäre zurückgetreten war. Danach hat er sich aber wieder als Kandidat aufstellen lassen. SWR-Nachrichtenredaktion Wiebke Hus.
3: SWR aktuell mit Sebastian Felser. Bislang haben wir hier in Deutschland einen Hammer-Sommer gehabt. Also wirklich Hammer im besten wie im schlechtesten Sinne. Sehr viel Sonne, sehr viel Wärme, auch Trockenhitze, wenig Niederschlag. Und entsprechend haben wir in SWR aktuell auch schon oft gesagt, wie wichtig es ist, zum Beispiel viel zu trinken, möglichst die Wohnräume kühl zu halten, wo das möglich ist. Es gibt aber natürlich noch viel mehr, worauf wir bei unserer Gesundheit achten sollten in diesem Hochsommer. Nämlich, dass wir buchstäblich mit heiler Haut dadurch kommen. Sonnenschutz, Insektenschutz und vieles mehr, darüber weiß Lothar Zimmermann Bescheid. Er ist Arzt und Journalist. Im Sommer gehört Sonnenschutz für die Haut längst dazu. Das hat inzwischen wohl auch jeder verstanden, denke ich. Aber sollte ich bei der Menge von Sonnenschutz, die ich da auftrage, vielleicht auch wissen, was ich tue? Wir reden ja dann nicht über Kosmetik, sondern wirklich über Schutz vor Hautkrebs.
4: Genau, also wenn man sich vorstellt, dass man ungefähr 5 Esslöffel vor einem Sonnenbad auftragen sollte auf die Haut, also je nachdem, wie viel Haut man hat, dann kann man sich vorstellen, was man da eigentlich verschmieren muss. Und man vergisst ja immer wieder auch bestimmte Stellen. Mir ist es auch passiert neulich, dass ich hinterm Ohr mich zu wenig eingecremt habe und dann gleich da einen kleinen Sonnenbrand hatte. Also man muss wirklich ausreichend Sonnencreme verwenden und man muss bedenken, dass wenn man 50 nimmt, was ja empfohlen wird, dass man das auch wieder auffrischen muss. Also man schwitzt ja den Tag über, dann geht man ins Wasser und dann muss man sich wieder eincremen, damit man diesen Schutz von 50 weiter aufrechterhält. Und es ist leider nicht so, dass wenn man zweimal 50 einschmiert, dass man 100 hat. Nein, man hat weiterhin 50, aber man muss sehen, dass wirklich die Haut ausreichend und flächendeckend letztendlich mit Sonnencreme eingecremt ist. Und 30 Minuten bevor man in die Sonne geht, muss man schon starten.
3: Also der Sonnenschutz ist ganz klar super wichtig, aber es gibt ja noch mehr, ich nenne es mal unangenehme Begleiterscheinungen im Sommer. Zum Beispiel am Pool, im Schwimmbad oder vielleicht auch sonst beim Baden, da könnte man zum Beispiel mit Fußpilz in Berührung kommen. Wie lässt sich vorbeugen und wie kann ich mich selbst behandeln, wenn es dann tatsächlich passiert ist?
4: Also man muss jetzt vorsichtig sein, dass man auch ein bisschen Spaß hat am Sommer. Natürlich gibt es auch Fußpilz und dieser Fußpilz, der lauert natürlich auch. Der lauert beispielsweise auch auf Teppichböden von Hotelzimmern. Also wenn da so Hautschuppen sind, die mit diesen Pilzsporen infiziert sind und man zieht sich die letztendlich zu, da man läuft da drüber und dieser Pilz kann dann letztendlich sozusagen Fuß fassen, dann kann man sich den Fußpilz auch zuziehen. Also deswegen auch in Hotelzimmern nach Möglichkeit immer auch Hausschuhe tragen, vor allen Dingen, wenn der Teppichboden ist. Es ist wichtig, dass man die richtigen Schuhe trägt, dass die Zehen nicht so eng aneinander sind, dass die so wundscheuern, weil offene Hautstellen machen das einem Pilz auch viel, viel leichter. Und im Schwimmbad oder in den Duschen halt auch nach Möglichkeit Wasserschuhe, also Schuhe für die Dusche tragen und sich dann hinterher die Füße gut abtrocknen, denn zwischen den Zehen, wenn es da feucht ist, kann sich Fußpilz auch viel besser einnisten, sozusagen. Also ja, man kann sich überall etwas zuziehen, aber wenn man so ein paar Regeln berücksichtigt, dann kommt man über den Sommer auch ganz gut und hat auch noch ein bisschen Spaß und Freude.
3: Ich verspreche, wir kommen auch noch zum Spaß. Aber vorher habe ich noch einen Punkt, nämlich Insektenstiche. Wie sieht denn guter Schutz davor aus? Also was brauche ich daheim, was muss ich einfach dabei haben, auch in anderen Ländern, wenn ich dahin reise, damit ich im Zweifelsfall auch da die Symptome ein bisschen lindern kann wenigstens?
4: Also vorbeugen ist besser letztendlich als gestochen werden. Also deswegen sollte man am besten so ein Insektenschutzmittel auftragen, wenn man weiß, es sind gerade sehr viele Moskitos unterwegs. Wenn ich in fremde Länder gehe, muss ich mich je nachdem beim Tropenmedizinischen Institut informieren, gegen was ich mich impfen lassen sollte und ob ich eine Prophylaxe beispielsweise gegen Malaria machen muss. Aber die allermeisten hier bei uns werden ja von Mücken am Abend gestochen. Und da sollte man halt versuchen, sich dann gut mit Insektenschutzmitteln einzucremen oder einzuschmieren. Und wenn man gestochen wird, dann kann man nicht mehr so wahnsinnig viel machen. Es gibt diesen Stichheiler, der zerstört das Insektengift bzw. die Partikel im Insektenspeichel, die uns darauf allergisch reagieren lassen. Diese Stichheiler muss man aber dabei haben und die werden auch warm und sind für Kinder nicht unbedingt immer geeignet. Also am besten, man lässt sich gar nicht erst stechen, aber es gibt natürlich auch Wespen- und Bienengiftallergien. Also es heißt, wenn ich gestochen werde von einer Wespe und die sind ja gerade sehr, sehr aktiv, dann kann ich da hochallergisch reagieren und das kann lebensgefährlich werden. Und das Tückische ist, dass sich so eine Insektengiftallergie erstmal entwickeln muss. Das heißt, es kann sein, ich wurde bereits gestochen und hatte gar nichts und dann werde ich wieder gestochen und dann reagiert der Körper mit so einer überschießenden Reaktion. Wenn sowas passiert, wenn die Atemwege zuschwellen, dann ist es natürlich ein medizinischer Notfall und dann sollte man sofort den Notarzt rufen. Aber ja, es hilft nichts. Wir sind umringt von Gefahren und wir wollen trotzdem uns den Spaß am Sommer nicht verleiden lassen, auch wenn es gerade ein bisschen arg heiß ist.
3: Genau, also, dann fassen wir nochmal zusammen. Wie sieht der perfekte Sommerspaßtag aus, an dem mir am besten nichts passieren sollte? Ich fange mal an. Morgens einschmieren, genug Wasser einpacken, immer passendes Schuhwerk dabei haben. Was gehört noch dazu?
4: Ganz wichtig ist noch im Hinterkopf zu haben, dass wenn ich Medikamente einnehme, dass da es sein kann, dass ich stärker auf die Sonne reagiere. Und das ist bei manchen Antibiotika so, das ist bei manchen Herz-Kreislauf-Medikamenten so, aber es ist auch bei Ibuprofen, dem Schmerzmittel, so, was ja relativ viele ab und zu mal einnehmen. Also das im Hinterkopf haben und dann kann man sich natürlich auch durch eine Kleidung letztendlich schützen. Und auf jeden Fall eine Kappe aufziehen, weil die vergisst man auch leicht, weil das natürlich auch sehr gefährlich, wenn man sich einen Sonnenstich zuzieht. Und sobald man merkt, dass der Urin gelber wird, dann auf jeden Fall deutlich mehr trinken.
3: Lothar Zimmermann will mit viel Spaß durch den Sommer, aber auch mit heiler Haut. Er ist Arzt und Journalist. Was unsere Hautgesundheit belastet, wochenlang wolkenloser Himmel und viel Sonneneinstrahlung, das ist für Besitzerinnen und Besitzer von Solaranlagen ein Fest. Wochenlang produzieren Millionen Haushalte in Deutschland Strom auf dem eigenen Dach und zwar an der Kapazitätsgrenze der Anlagen. Wer schon so eine Solaranlage hat, bekommt für den Strom, den die Anlage ins Netz einspeist, auch noch Geld. Auch wenn die Hauptersparnis noch immer die Kilowattstunden sind, die ein Haushalt dann eben nicht vom Stromanbieter aus dem Netz kaufen muss. Wer künftig eine Solaranlage installieren möchte, muss sich voraussichtlich auf neue Rahmenbedingungen einstellen. Die Bundesregierung will die garantierte Einspeisevergütung, und so nennt sich nämlich dieses Geld, das man für seinen überschüssigen Strom bekommt, ab 2027 abschaffen. Rechnet sich eine Solaranlage dann überhaupt noch? Wolfgang Brauer aus unserer Verbraucherredaktion hat gerechnet und Betroffene getroffen.
5: Kai Elter hat vor 2 Jahren ein Einfamilienhaus gekauft. Jetzt hat er auch das Geld für eine Photovoltaikanlage auf dem Dach.
6: Ja, also das ist schon ein kleines Vermögen tatsächlich, also ist schon deutlich über 20.000 Euro, muss man mit dazu sagen. Wir haben uns für eine Anlage entschieden, wo wir nicht nur den Strombedarf aus heutiger Sicht abdecken, sondern auch aus zukünftiger Sicht.
5: Für Kai Elter trennte die Zeit, denn ab 1. Januar 2027 gibt es einschneidende Änderungen beim Erneuerbare Energiengesetz, kurz EEG.
6: Ja, also für uns war das ein entscheidender Faktor tatsächlich auch, weil halt eben dieses Thema garantierte Einspeisevergütung in die Wirtschaftlichkeit und Amortisationszeit reinspielt.
5: Denn wenn seine Solaranlage noch 2026 in Betrieb geht, bekommt er für jede Kilowattstunde, die er ins öffentliche Stromnetz einspeist, 7,7 Cent und das 20 Jahre lang. Das hilft mit, die neue Anlage zu finanzieren.
6: Was es für uns bedeuten würde, wenn wir nächstes Jahr umgesetzt hätten und quasi diese Förderung nicht mehr über diese 20 Jahre kriegen würden, locker mal 2 Jahre sind, die uns beim Thema Amortisationszeit dann einfach fehlen würden.
5: Diese Einspeisevergütung sorgte seit vielen Jahren für Planungssicherheit. Wer eine PV-Anlage installierte, erhielt für Strom, der ins öffentliche Netz eingespeist wird, 20 Jahre lang eine feste Vergütung. Das machte die Wirtschaftlichkeit einer Anlage kalkulierbar und erleichterte die Investitionsentscheidung. Ab Januar 2027 soll es für neue private Solaranlagen keine Einspeisevergütung mehr geben. Die Besitzer sollen nur noch eine Übergangszahlung erhalten, die für maximal 3 Jahre gewährt wird. Damit sich so eine Anlage dann trotzdem noch rechnet, sollten Verbraucher möglichst viel vom selbstproduzierten Strom auch selbst nutzen. Zum Beispiel für energiefressende Wärmepumpen oder zum Laden des Elektroautos. Hierfür ist eine intelligente Steuerung der PV-Anlage nötig, damit der Strom dann genutzt werden kann, wenn er anfällt. Um überschüssigen Strom zu speichern, benötigt man zusätzlich eine Batterie. Aber das seien oft Renditekiller, meint Matthias Bauer von der Verbraucherzentrale Baden-Württemberg.
7: Speicherlösungen müssen auch auf den Haushalt ausgerichtet sein. Aber wir sehen halt auch in der Verbraucherzentrale in unserer Beratung, die Speicher werden viel zu groß gebaut. Die Speicher werden nicht haushaltsgerecht gebaut. Speicher sind immer noch teuer. Speicher sind ein sehr kompliziertes Produkt, sehr anfällig. Und da muss nicht nur die Bundesregierung mehr tun, da muss auch die Anbieterseite mehr tun. Und man kann hier die Verbraucher und Verbraucherinnen nicht alleine stehen lassen.
5: Eine andere Möglichkeit, mit der Solaranlage auf dem Dach in Zukunft noch Geld zu verdienen, den selbst erzeugten Strom mit Hilfe eines Direktvermarkters an der Strombörse weiterzuverkaufen. Das ist aber kompliziert, warnt Verbraucherschützer Bauer.
7: Das heißt aber, ich brauche zwingend einen intelligenten Zähler, einen Smart Meter, um das umzusetzen, weil die Strommengen, die ja dann verteilt werden, die müssen ja berechnet werden. Das muss ja alles zugeordnet werden. Sonst kann ich ja das System nicht umsetzen, hat auch ein gewisser bürokratischer Aufwand. Wir wissen auch, es wird sich höchstwahrscheinlich für die Kleinen gar nicht lohnen.
5: Auch deshalb wollen jetzt viele private Hausbesitzer noch schnell eine Photovoltaikanlage auf dem Dach. Das lockt auch einige unseriöse Anbieter auf den Markt. So bieten bundesweit tätige Firmen gleich ganzen Straßenzügen ihre Dienste an. Wer bei einer neuen PV-Anlage auf der sicheren Seite sein möchte, sollte einen Solarhandwerker aus seiner Gegend beauftragen und bereits im Vorfeld ganz genau planen, wofür er die Anlage nutzen möchte. Für den Stromverkauf oder für die eigene Nutzung, beispielsweise für Wärmepumpen oder zum Aufladen des E-Autos. Geld mit der Photovoltaikanlage zu verdienen, wird allerdings deutlich schwieriger.
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9: Das ist heute den ganzen Tag über ziemlich sonnig. Erst gegen Abend tauchen in Rheinland-Pfalz und in Südbaden so ein paar wackere Wolken auf. Die Temperaturwerte steigen auf 31 Grad im Hochschwarzwald und bis zu 38 Grad an der Saar. Morgen gibt es dann Sonne, Wolken und meist bleibt es noch trocken bei ähnlichen Temperaturwerten bis zu 37 Grad. Dann zum Sonntag dann sehr schwül, nicht mehr ganz so heiß. Neben Wolken und etwas Sonne vor allem in Baden-Württemberg teils kräftige Gewitter.
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9: Die größten deutschen Börsenkonzerne haben im zweiten Quartal Rekordgeschäfte gemacht. Nach Zahlen der Beratungsgesellschaft EY kamen die 40 DAX-Konzerne auf einen Betriebsgewinn vor Zinsen und Steuern von 52,6 Milliarden Euro. Ein Plus von fast 16% im Vergleich zum Vorjahr. Gleichzeitig warnen die Studienautoren vor zu viel Optimismus. Die Nachfrage in Deutschland bleibe schwach. Gewinne würden im Ausland gemacht. Und dies zeigt sich auch daran, dass das Statistische Bundesamt gemeldet hat, dass so wenig Menschen in der deutschen Automobilindustrie zum Beispiel beschäftigt sind, wie schon lange nicht mehr. Details zu all diesen Wirtschaftsthemen hören Sie natürlich ausführlich in unseren Wirtschaftsnachrichten in knapp 10 Minuten. Bei dem Waldbrand in der Eifel in Nordrhein-Westfalen will die Feuerwehr mehr Hubschrauber einsetzen. Je mehr Wasser man da hinbekomme, umso besser, hat ein Sprecher der Feuerwehr gesagt. Die Löscharbeiten sind schwierig, weil in dem Waldstück auch Kriegsmunition liegt. Inzwischen ist der Ort Gai mit seinen 1800 Einwohnern vollständig evakuiert. Am Wochenende ist die Rheintalbahnstrecke wieder teilweise gesperrt. Wegen Bauarbeiten fahren zwischen Herbolzheim und Offenburg keine Züge. Sowohl zwischen Herbolzheim und Offenburg als auch zwischen Freiburg und Offenburg sind Ersatzbusse unterwegs. Die Sperrung beginnt heute Abend um 21 Uhr und dauert dann bis Montag um 5.
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9: Die zweite Hitzewelle des Jahres und Deutschland stöhnt. Wie können wir der zunehmenden Hitze nur begegnen? Vor allem, wenn es um Gebäude und Wohnungen geht. Darüber hat Nabila Tassi in SWR1 Leute mit dem Professor für Energie und Gebäudetechnik Martin Renner gesprochen. Und der hat auch konkrete Vorschläge.
10: Sie haben angedeutet, Sie kühlen mit Ventilator. Wenn ich aber nichts Kühles habe, weil die Luft heiß ist, die bewege ich dann ja einfach nur mit diesem Ventilator. Genau. Bringt das dann noch was?
11: Es ist tatsächlich so, der Mensch ist ja letztendlich eine Wärmekraftmaschine. Wir setzen ja eigentlich Frühstück, Mittagessen, Abendessen, das Essen um. Letztendlich ist es, wenn man es zurückprojiziert, die chemische Energie in den einzelnen Nahrungsmitteln. Der Wirkungsgrad vom Menschen ist sogar niedriger wie beim Ottomotor. Wir sind so bei 20-25%, also so richtig optimiert sind wir wohl nicht. Mhm. Und wir geben Wärme ab. Und je größer je höher die Umgebungswärme ist, desto mehr müssen wir schwitzen. Und der Ventilator sorgt für die Luftbewegung an der Hautoberfläche und dadurch Wärmetransport an der Hautoberfläche, letztlich auch Verdunstung, wenn wir schwitzen.
10: Also ja, es bringt was. Auch wenn man die warme Luft bewegt.
11: Das heißt, wir empfinden es als angenehmer. Und das ist auch der große Unterschied, wenn wir, ich hatte es eingangs erwähnt, Lüftung, Klimatechnik, es geht bei mir im Wesentlichen um Behaglichkeit. Im Winter würden Sie bei 0,1, 0,15 Meter pro Sekunde schon sagen, Zugluft. Mhm. Im Sommer, wenn es heiß ist, ertragen Sie 0,4 und sagen, angenehm. Mhm. Ja? Also das heißt, diese Luftströmung durch den Ventilator wird als extrem angenehm empfunden, weil er die Wärmeübertragung an der Hautoberfläche unterstützt.
10: Eine Frage noch kurz, weil Sie vorhin gesagt haben, Rollläden runter. Das ist natürlich, man merkt ja sofort, wenn jetzt die Sonne wirklich reinknallt, wie angenehm der Effekt ist in der Hitzesituation. Am besten schon morgens nach dem frühen Lüften. Ich mache den Rollladen runter, wunderbar, aber ich muss ja einen haben. Was ist, wenn ich keinen habe, wenn ich keine Markise, keinen Rollladen habe? Gibt es dann effektive Methoden oder muss ich dann wirklich sagen, da muss ich mir halt Tücher vors Fenster hängen?
11: Genau. Dann wird es schwierig.
10: Wichtig, Vorhang zuziehen oder was auch immer.
11: Vorhang, Tücher, die sind alle innerhalb der Wohnung. Dann ist die Wärmestrahlung aber schon durchs Fenster. Dann ist sie eigentlich schon in der Wohnung. Es gibt Vorhänge mit reflektierenden Folien. Das ist durchaus okay. Aber die Strahlung, Sonne trifft zunächst mal auf das Fenster. Transmission, Reflexion, Absorption. Aber wenn ich dann den Sonnenschutz nicht außen habe, dann ist es schon zunächst mal in der Wohnung und dann muss ich es aus der Wohnung wieder herausbringen.
10: Okay, das klären wir dann noch kurz. Also das heißt, die Folie ins Fenster zu kleben, beziehungsweise so eine sonnenabweisende Folie oder sowas, gibt es sowas? Das wäre effektiver, als wenn ich jetzt meinen Vorhang einfach nur zuziehe, weil eben die Hitze gar nicht erst reinkommt.
11: Es gibt für Gebäude, die extrem große Glasflächen haben, kann man die Fensterflächen mit Beschichtungen ausstatten, die einen wesentlich höheren Reflexionsfaktor haben und Absorption und Transmission fällt entsprechend zurück.
10: Kurz noch Rückfrage, darf ich das als Mieter einfach machen oder muss ich da meinen Vermieter?
11: Genau.
10: Aber wenn ich die wieder alles, was ich wieder ablösen kann, das kann ich doch einfach machen.
11: Dann ist es undramatisch. Ja, das heißt, schwierig sind die Dinge außen. Ja, wenn ich an der Außenfassade was mache, dann muss ich vermutlich den Vermieter fragen. Ja. Bei Veränderungen innen, die auch reversibel sind, man kann es direkt wieder abnehmen, spielt es eigentlich keine Rolle. Was an der Stelle aber wichtig ist, die Wärme ging bereits durch das Fenster und ist bereits im Raum. Ja. Ja, das heißt, an der Stelle habe ich die erste Hürde schon überwunden und ich muss eigentlich doppelt aktiv werden, weil die Wärme schon da ist und ich muss die Wärme aus dem Raum wieder abführen.
10: Ja.
11: Aber trotzdem ist es besser wie nichts.
10: Ich konfrontiere Sie mal mit den Ideen der SWR1-Hörerinnen und Hörer. Kann ich gerade ganz, ganz viele. Rein Silke Ex aus Hoberg, die schreibt uns, Leute, die keine Rollläden haben, das kam jetzt mehrfach, haben Rettungsdecken außen an den Fenstern angebracht. Das ist doch schon mal besser als innen, oder?
11: Auf alle Fälle. Und wenn man die nur anbringt und jetzt nicht das Gebäude in der Struktur verändert, dann ist das ja alles auch harmlos. Also den Hinweis hatte ich in den letzten Wochen auch schon mehrfach bekommen. Das heißt, die Rettungsdecken haben ja eine reflektierende Seite. Mhm. Und wenn man die reflektierende Seite entsprechend anbringt, funktioniert das auf alle Fälle. Wichtig, wesentlicher Punkt, außen oder innen, auf alle Fälle besser außen, damit die Wärme gar nicht erst in den Raum kommt.
10: Ja, ich glaube, das haben wir jetzt mitgenommen. Dann haben wir hier von Andreas Odey die Frage oder beziehungsweise sein Tipp: Kälteschutz Autofolie mit dem Silber nach außen, zum Beispiel beim dachschrägen Fenster, oben unten Einklemmfenster zuziehen, also wie bei einem Auto Frontscheibe. Das wirkt ganz gut im Dachgeschoss. Ich sehe schon Zustimmung von Ihnen.
11: Auf alle Fälle.
9: Das sagt der Professor für Energie- und Gebäudetechnik heißt er, Martin Renner. Er war zu Gast in SWR1 Leute bei Nabil Attassi.
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9: mit Jutta Kaiser.
12: Die Gewerkschaft Verdi kritisiert die Lockerung des Lkw-Fahrverbots an Sonntagen in Baden-Württemberg. Sie warnt vor einer Aushöhlung des sogenannten Sonntagsschutzes. Hintergrund ist, dass das Land, wie einige andere Bundesländer auch, eine Ausnahme vom Sonntagsfahrverbot für Lkw beschlossen hat, wegen des anhaltenden Niedrigwassers.
13: Baden-Württemberg erlaubt Lastwagen ab morgen vorübergehend auch an Samstagen sowie an Sonn- und Feiertagen zu fahren. Allerdings nur, wenn die Transporte unmittelbar oder mittelbar mit den Folgen des Niedrigwassers zusammenhängen. Auch notwendige Leerfahrten von Lkw sind dann erlaubt. Verdi kritisiert, dass die Voraussetzungen für diese Ausnahmen zu weit gefasst und deshalb nur schwer zu kontrollieren seien. Außerdem würden dadurch Lkw-Fahrer sowie Beschäftigte beim Be- und Entladen nun auch am Wochenende eingesetzt. Die Gewerkschaft warnt deshalb vor einer schleichenden Aushöhlung des Sonntagsschutzes, auch mit Blick auf andere Bereiche, etwa den Einzelhandel. Statt kurzfristiger Ausnahmen brauche es vielmehr eine bessere Abstimmung von Wasserstraße, Schiene, Straßen, Häfen und Wirtschaft, fordert die Gewerkschaft. Der Handelsverband Baden-Württemberg hingegen begrüßt die befristete Ausnahme vom Lkw-Fahrverbot an Sonn- und Feiertagen ausdrücklich und lobt die Bemühungen der Landesregierung, mögliche Versorgungsengpässe mit allen Mitteln zu verhindern. Lutz Heiser, SWR Wirtschaftsredaktion.
12: Die Zahl der Firmenpleiten in Deutschland ist erstmals seit Februar geschrumpft. Wie das Statistische Bundesamt mitteilte, registrierten die Amtsgerichte im Mai knapp 2000 beantragte Unternehmensinsolvenzen und damit 2% weniger als im Vorjahresmonat. Im längeren Zeitraum von Januar bis Mai stieg die Zahl der Unternehmensinsolvenzen aber um knapp 5%. Am stärksten betroffen waren die Branchen Verkehr und Lagerei, gefolgt vom Gastgewerbe und der Baubranche. Die deutsche Wirtschaft wird angesichts der Konjunkturflaute seit längerem von einer Pleitewelle erschüttert. Die Auskunftei-Kreditreform erwartet erst 2027 eine Trendumkehr bei den Insolvenzen. Das Technische Hilfswerk bekommt Unterstützung beim Katastrophen- und Zivilschutz. Es erhält insgesamt 66 neue Unimog-Fahrzeuge. Ein Teil davon wird heute in Hagenbach im Landkreis Germersheim übergeben. Außerdem werden die THW-Helferinnen und Helfer in die Fahrzeuge eingewiesen.
14: Alle 66 Unimog-Fahrzeuge haben einen Ladekran, viel Stauraum und noch jede Menge weiterer Ausstattung. Alles ausgerichtet auf den Bevölkerungsschutz. Mit ihnen soll es zum Beispiel möglich sein, bei Überschwemmungen und Hochwasser in die betroffenen Gebiete zu kommen, auch wenn die Straßen überflutet oder durch Treibgut versperrt sind. Konkret gehen die Unimogs an die Einheit Fachzug Logistik, die in Einsätzen für die Versorgung mit Verbrauchsgütern, Material und Verpflegung zuständig ist. Die ehrenamtlichen Helferinnen und Helfer der verschiedenen Ortsverbände werden seit dem Morgen nacheinander mit den neuen Fahrzeugen vertraut gemacht und bekommen Einführungen. Danach dürfen sie ihre neuen Unimogs mitnehmen. Alle 66 Fahrzeuge wurden im Daimler Truckwerk in Wörth am Rhein gefertigt. Jenny Bein, SR Wirtschaftsredaktion.
12: Der US-amerikanische KI-Gigant OpenAI baut seine Präsenz in Deutschland aus. Das kündigte Firmenchef Sam Altman in einem Interview mit dem Handelsblatt an. Demnach plant der Entwickler des Chatbots ChatGPT, einen zweiten deutschen Standort in Berlin zu eröffnen. Bisher ist OpenAI in Deutschland mit einem Büro in München vertreten. Altman sprach sich auch für den Bau eigener Rechenzentren in der Bundesrepublik aus, um die wachsende Nachfrage nach KI-Infrastruktur abzusichern. Für OpenAI gehört der deutsche Markt zu den dynamischsten weltweit. Deutschland ist nach Unternehmensangaben der größte ChatGPT-Markt in Europa, gemessen an den zahlenden Abonnenten. Er rangiert weltweit unter den Top 3. Und dann fehlt noch der Börsenbericht aus Frankfurt.
15: Die Berichtssaison der deutschen börsennotierten Unternehmen geht zu Ende. Insgesamt ist sie erfolgreich verlaufen. Die starken Bilanzen sind ein Grund für die DAX-Rekordrallye in den vergangenen Tagen. Die Beratungsgesellschaft EY hat sich jetzt die Quartalszahlen der 40 DAX-Konzerne genauer angesehen. Beim operativen Ergebnis gab es einen Rekord. Die Unternehmen steigerten ihren Betriebsgewinn um fast 16% auf knapp 53 Milliarden Euro. So viel wie noch nie in einem zweiten Quartal. Aber die EY-Experten warnen vor zu viel Optimismus. Die Nachfrage am Heimatstandort bleibe schwach. Das Gewinn- und Umsatzwachstum finde vor allem im Ausland statt. Und nicht alle Branchen waren erfolgreich. Die Autokonzerne verbuchten einen Umsatzrückgang. Der operative Gewinn brach um 12% ein. Die schwache hiesige Konjunktur hat auch Folgen für die Beschäftigung. Die Zahl der Mitarbeiter in der Autobranche sank im ersten Halbjahr dieses Jahres auf den tiefsten Stand seit 2005. Das teilte das Statistische Bundesamt heute mit. Aktuell sind es rund 692.000 Beschäftigte. Mehr als 42.000 weniger als im Vorjahr. In der gesamten Industrie sank die Zahl der Beschäftigten um 2,7% auf knapp 5,3 Millionen. Am Aktienmarkt spielen diese Daten aktuell keine Rolle. Der DAX startet rund ein halbes Prozent fester. Der Rekord bei 26.573 Punkten rückt näher. Thomas Spindler, ARD Finanzredaktion, Frankfurt.
12: Und das waren die Wirtschaftsnachrichten um 12:02.
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16: In der Eifel hat ein Waldbrand inzwischen Dimensionen erreicht, dass in der Nacht ein Ortsteil von Hürtgenwald vorsichtshalber evakuiert wurde. Und der Bauernpräsident warnt vor Ernteeinbußen bis hin zum Totalausfall. Nach den Nachrichten kümmern wir uns ausführlich um die aktuellen Auswirkungen von Hitze und Trockenheit in Deutschland.
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16: Wir starten heiß in dieses Wochenende. Auch am Nachmittag wieder viel Sonne gegen Abend im westlichen Rheinland-Pfalz und in Südbaden. Ein paar lockere Wolken. Die Hitzebelastung ist heute sehr hoch bei maximal 31 Grad auf der Laichinger Alb und bis 38 Grad an Saar und Mosel. In der Nacht ist es klar oder locker bewölkt. Die Tiefstwerte liegen zwischen 23 und 12 Grad. Morgen dann Sonne und Wolken im westlichen Rheinland-Pfalz und in Südbaden einzelne Hitzegewitter. Sonst aber noch meist trocken. Höchstwerte 30 bis 38 Grad wieder. Am Sonntag dann sehr schwül mit Wolken, etwas Sonne und Schauern oder teils kräftigen Gewittern.
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0: Um 12 Uhr mit Eva Irion. Beim Waldbrand in Hürtgenwald in Nordrhein-Westfalen bleibt die Lage angespannt. Der Landrat des Kreises Düren, Nolten, sagte, die nächsten Stunden seien entscheidend. Wichtig sei nun, die Hauptglutnester zu löschen. Wegen des Feuers waren heute früh mehr als 2000 Bewohner in Sicherheit gebracht worden. Für sie wurde zunächst eine Anlaufstelle in einer Grundschule eingerichtet. Diese musste jedoch verlegt werden, weil die Belastung durch Asche in der Luft zu groß ist. Auch im Saarland, in Rheinland-Pfalz und in Sachsen-Anhalt kämpfen die Feuerwehren gegen mehrere Waldbrände. Wegen der vielen Waldbrände in Deutschland plädiert die SPD für eine Bundesfeuerwehr. Fraktionsvize Limbacher sagte der Rheinischen Post, bei großen Feuern könne diese die örtlichen Einsatzkräfte unterstützen. Eine Bundesfeuerwehr könnte außerdem besondere Fähigkeiten haben, die nicht jeder Landkreis und jedes Bundesland selbst aufbauen könne, etwa eine Waldbrandbekämpfung aus der Luft. Die Grünen kritisieren die Bundesregierung für die Zusammenarbeit mit den islamistischen Taliban in Afghanistan. Die Grünen-Politikerinnen Nani und Gambir sagten 5 Jahre nach der Machtübernahme der Taliban, die Regierung biedere sich den Taliban an, um abschieben zu können. Entwicklungsministerin Alabali Radovan von der SPD sagte dem ARD-Hauptstadtstudio, man lasse die Menschen in Afghanistan nicht alleine. Aus Berlin, Gabor Hallas.
17: Man müsse allerdings auch sagen, dass eine normale Entwicklungszusammenarbeit unter der Herrschaft der Taliban nicht möglich sei. Ihr Haus arbeite nicht mit den Taliban zusammen, erreiche die Menschen über unabhängige Partner, zum Beispiel die Vereinten Nationen oder die Weltbank. Die Politik der Taliban könne man nicht ändern, aber dafür sorgen, dass die Hilfe vor allem Frauen erreiche bei Ernährung, Gesundheit und Bildung. Die Bundesregierung erkennt die Taliban-Regierung in Afghanistan nicht an, unterhält aber technische Kontakte. Das heißt, sie führt Gespräche auf Arbeitsebene, um nach Afghanistan abschieben zu können.
0: Vor den Landtagswahlen in Ostdeutschland hat die BSW-Co-Vorsitzende Ali eine Koalition mit der AfD ausgeschlossen. Im Deutschlandfunk sagte sie, die Partei sei programmatisch weit weg vom BSW. Außerdem gäbe es zumindest im AfD-Landesverband Sachsen-Anhalt Faschisten und Rechtsextreme. Trotzdem müsse man mit der AfD inhaltlich sprechen. Der Versuch einer Brandmauer habe nicht zum gewünschten Ziel geführt. In Sachsen-Anhalt, Mecklenburg-Vorpommern und Berlin werden im September neue Landesparlamente gewählt. In Lettland hat in der Nacht ein NATO-Kampfjet eine Drohne abgeschossen. Diese sei zuvor in den Luftraum des EU- und NATO-Staates eingedrungen, teilte das Militär mit. Die lettische Bevölkerung wurde zwischenzeitlich aufgefordert, sich in Sicherheit zu bringen. Woher die Drohne kam, ist unklar. Lettland grenzt im Osten an Russland. Die deutsche Autoindustrie hat in den vergangenen Jahren massiv Stellen abgebaut. Wie das Statistische Bundesamt mitteilte, waren Ende Juni rund 690.000 Menschen bei Herstellern und Zulieferern beschäftigt und damit so wenige wie noch nie seit 2005. Allein innerhalb eines Jahres betrug der Rückgang demnach 5,8%. Zwar seien auch in anderen Industriezweigen Jobs abgebaut worden, aber weniger schnell. Laut Statistischem Bundesamt haben die DAX-Konzerne bis Ende Juli 41.000 weniger Menschen beschäftigt als im Jahr davor, gleichzeitig aber Rekordgewinne verzeichnet. Auf Sizilien ist der Betrieb am Flughafen Catania wegen des Ätna-Ausbruchs weiterhin eingestellt. Wie der Betreiber erklärte, sind bis heute Nacht keine Ankünfte oder Abflüge möglich. Seit Tagen sitzen Touristen an dem Flughafen fest oder können nicht anreisen. Im Hafen von Konstanz ist am Morgen ein Fahrgastkatamaran verunglückt. Nach Polizeiangaben wurden 12 Menschen verletzt. Wie schwer, ist noch unklar. Das Schiff ist demnach bei der Einfahrt gegen die Hafenmauer gestoßen. Zur Unglücksursache ist noch nichts bekannt. Die Katamaranverbindung bringt stündlich Menschen zwischen Konstanz und Friedrichshafen über den Bodensee. SWR-Nachrichten, Redaktion Konstanze Schirrer und Andreas Herrler. Das Wetter in Baden-Württemberg und Rheinland-Pfalz. Vom Mittelmeer kommt trockene und sehr heiße Luft zu uns. Die Vorhersage: am Nachmittag viel Sonne, gegen Abend im westlichen Rheinland-Pfalz und in Südbaden lockere Wolken, 31 bis 38 Grad. Und die Aussichten: morgen sonnig, später einzelne Hitzegewitter, maximal 38 Grad. 12.05 Uhr.
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16: Mit Christian Röhnspieß. Guten Tag. Jetzt hat auch Deutschland einen Waldbrand, der Evakuierungen nötig macht. Wir berichten über den aktuellen Stand in Hürtgenwald in der Eifel. Wegen Hitze und Trockenheit warnt Bauernpräsident Ruckwied vor Ernteeinbußen bis hin zum Totalausfall. Wir schauen auf die aktuelle Diskussion in der Politik und lassen die Schreckensszenarien einschätzen. Und 5 Jahre sind vergangen seit dem überstürzten Abzug der westlichen Truppen aus Afghanistan. Ich spreche mit Stefan Recker von der Deutschen Lepra- und Tuberkulosehilfe in Kabul über die Unterschiede im Land vor und nach der Machtübernahme der Taliban. Unter anderem darum geht es bei uns in den nächsten 25 Minuten. Seit Wochen ist es in ganz Europa heiß und trocken. In Frankreich, Spanien und Griechenland haben Waldbrände teils verheerende Schäden angerichtet. Deutschland ist, was das Thema Feuer angeht, bisher vergleichsweise glimpflich davongekommen. Jetzt mussten aber auch bei uns Menschen wegen eines Waldbrands evakuiert werden. In der Eifel hat sich ein solcher Brand rasend schnell ausgebreitet. Im Kreis Düren in NRW mussten in der Gemeinde Hürtgenwald in der vergangenen Nacht etwa 1800 Menschen ihre Häuser und Wohnungen verlassen, weil sich die Flammen auf den Ortsteil Gai zubewegt haben. Inzwischen brennen dort etwa 300 Hektar Fläche. Zum aktuellen Stand Stefan Hase.
19: Thomas aus Hürtgenwald hat mit seiner Familie den Ernst der Lage schon voreinander erkannt.
20: Wir hatten gestern Nachmittag schon am späten Abend, haben wir gesagt, wir packen die Koffer, weil man sah das Feuer einfach, dass das da war und wusste noch, das ist in der Nähe von Gai. Und haben dann um kurz vor 3:30 nachts gesehen, das wird bedrohlich nah. Und dann haben wir uns ins Auto gesetzt, sind gefahren.
19: Kurz danach kam dann die Gefahrenmeldung in der Nina-Warn-App, den Gefahrenbereich zu verlassen. Parallel haben Bürgermeister Stefan Kranen und das Team der Feuerwehr um 3 Uhr heute Morgen entschieden, der Ortsteil Gai wird komplett evakuiert.
21: Wir haben gesagt, Sicherheit geht vor über alles. Und ich glaube, es ist besser für die Leute, sie sind hier in der Sicherheit. Und die blockieren auch nicht die Feuerwehrleute, das kommt ja auch noch hinzu. Die können da oben arbeiten, die Löschzüge, alles da arbeiten. Und ich denke, das war die richtige Entscheidung. Und wir hoffen so, dass wir den Ort verschont bekommen vom Feuer.
19: Doch während die einen versuchen, so schnell so viele Menschen wie möglich raus aus der Gefahrenzone zu bringen, kommen immer mehr Fremde von außen in das Gebiet hineingefahren, und zwar Gaffer und Schaulustige.
20: Bis Holland kommen hier die Leute, das ist unglaublich, was hier los ist. Alles nur stören.
19: Währenddessen müssen die betroffenen Anwohner so schnell es geht das Nötigste zusammenpacken und den Ort verlassen. Viele stehen dabei vor schweren Entscheidungen.
22: Also ich wollte so schnell wie möglich das Haus verlassen. Wir haben auch nichts mehr eingepackt. Und die Kinder haben geweint, die hatten richtig Angst. Ja, wir haben 2 Katzen und eine ist draußen, eine ist drinnen und wir machen uns da schon ein bisschen Sorgen.
19: Parallel geht der Kampf gegen die Flammen weiter. Insgesamt 350 Feuerwehrleute sind im Einsatz mit Löschhubschraubern, Wasserwerfern und schwerem Gerät am Boden. Auch Bauern aus der Region haben ihre Traktoren mit Wasserfässern beladen und kommen, um beim Löschen zu helfen. All das hilft, damit Bürgermeister Stefan Kranen am Vormittag sagen kann:
23: Wir haben die richtigen Entscheidungen getroffen und Menschen sind nicht zu Schaden gekommen. Häuser sind auch nicht abgebrannt. Das war so in den frühen Morgenstunden unsere größte Angst.
19: Wie sich die Lage jetzt weiterentwickelt, ist noch völlig offen. Die Feuerwehr spricht inzwischen von einem Red Flag Day, weil der Wind jederzeit das Feuer in eine andere Richtung lenken kann. Aber auch der Rauch wird zum Problem. Die Notunterkunft für die Menschen, die bereits in Sicherheit gebracht wurden, musste inzwischen ebenfalls evakuiert werden, weil Asche vom Waldbrand dorthin geweht wird. Also die Lage wird auch in den nächsten Stunden in Hürtgenwald dynamisch und gefährlich bleiben.
16: Und in solchen Notfallsituationen ist dann auch immer wieder die Bundeswehr da. Das ist zwar schön, aber eigentlich darf die Bundeswehr doch gar nicht im Innern eingesetzt werden. Deshalb Frage an Oliver Neuroth aus unserem Hauptstadtstudio. Bundeswehr auch zur Waldbrandbekämpfung, wie geht das?
24: Die Bundeswehr kann im Inland nicht als normale Sicherheits- oder Polizeieinheit eingesetzt werden. Das steht so ganz klar im Grundgesetz. Aber da steht auch, die Bundeswehr darf zivile Stellen unterstützen. Bei einer Naturkatastrophe, etwa Hochwasser, Waldbrand oder einem schweren Unglück, die Bundesländer können die Streitkräfte dann anfordern. Und genau das ist beim Waldbrand im Hürtgenwald der Fall. Im Boden dort liegen ja große Munitionsreste aus dem Krieg. Der Einsatz für die zivilen Feuerwehrkräfte ist daher besonders gefährlich. Aus dem Grund sind spezielle Bundeswehrfahrzeuge im Einsatz, um zum Beispiel Schneisen in den Wald zu schlagen. Es bleibt aber dabei, dass die Einsatzleitung in so einem Fall bei der zivilen Feuerwehr bleibt. Die Bundeswehr unterstützt nur.
16: Noch bis mindestens morgen bleibt es in Deutschland heiß und vor allem trocken. Die wochenlange Trockenheit macht sich schon lange auch auf den Feldern bemerkbar. Bauernpräsident Ruckwied spricht von einer brutal angespannten Lage. Dazu kommt Niedrigwasser in den Flüssen und auch die ersten größeren Waldbrände, wie wir gerade gehört haben. Jetzt wird über die nötigen Reaktionen diskutiert. Hauptstadtkorrespondent Mario Kubina berichtet.
1: Das Umweltbundesamt wertet die Entwicklung der letzten Wochen als Alarmsignal. Das hat Behördenchef Dirk Messner deutlich gemacht.
2: Wir können unsere Klimaschutzziele im Augenblick Richtung 2030, 2040 nicht erreichen. Wir müssen da mehr tun. Und wir sehen bei der Klimaanpassung jetzt in diesem Sommer, dass wir nicht gut vorbereitet sind. Also loslegen,
1: sagt Messner im Interview mit dem Deutschlandfunk. Loslegen, aber wie? Der Bundesumweltminister von der SPD fordert, Klimaanpassung im Grundgesetz zu verankern, als gemeinsame Aufgabe von Bund und Ländern. Allerdings, die nötige Parlamentsmehrheit für eine Verfassungsänderung ist nicht in Sicht. Die Union ist skeptisch, ob so ein Schritt wirklich etwas bringen würde. Doch auch der Präsident des Städte- und Gemeindebunds, Ralf Spiegler, schließt sich der Forderung nach einer Grundgesetzänderung an.
3: Klimawandel zu leugnen, macht jetzt nun wirklich überhaupt gar keinen Sinn mehr. Und auch anzuerkennen, dass wir es in der Hand haben, das abzufedern.
1: Als Beispiele nennt der SPD-Politiker größere Verbundsysteme, um die Trinkwasserversorgung zu sichern. Oder Schattenspender auf öffentlichen Plätzen, um die Hitze erträglicher zu machen. Währenddessen rechnet der Bauernverband infolge der Trockenheit mit erheblichen Ernteeinbußen bis hin zum Totalausfall in manchen Gegenden. Verbandspräsident Joachim Ruckwied sagt im RND-Interview, vor allem bei Getreide und Raps sei mit Einbußen zu rechnen. Außerdem beklagt er hohe Belastungen für die Bauern.
4: Auf der einen Seite unterdurchschnittliche Erträge, auf der anderen Seite hohe Kosten bei Energie, bei Diesel.
1: Weshalb der Bauernverbandspräsident im Gespräch mit dem Sender Phoenix verlangt, die Steuern auf Diesel deutlich zu senken. Die Landwirtschaft stellt sich nach Ruckwieds Worten auf das veränderte Klima ein. Jetzt brauche man schnell widerstandsfähigere Sorten beim Anbau.
16: Mögliche Ernteeinbußen durch die Trockenheit bis hin zum Totalausfall. Das sind die Szenarien, die Bauernpräsident Ruckwied gerade zeichnet, unter anderem auch für Kartoffeln. Aber um die Versorgung mit Kartoffeln in Deutschland müssen wir uns keine Sorgen machen, sagt Jakob Sachs aus der SWR-Redaktion Umwelt und Ernährung.
6: Denn die Bedeutung des Südwestens für das Kartoffelangebot in Deutschland ist insgesamt nicht besonders groß, erklärt ein Experte der Agrarmarktinformationsgesellschaft, kurz AMI. Der Südwesten sei schon immer auf Importe aus den nördlichen Bundesländern angewiesen. Aus Baden-Württemberg und Rheinland-Pfalz stammen in diesem Jahr nur 4,1% der deutschlandweit angebauten Kartoffeln, gibt die AMI auf Basis vorläufiger Hochrechnungen an. Die meisten Kartoffeln kommen aus Norddeutschland und dort wird die Ernte trotz des Wetters wahrscheinlich besser ausfallen als hierzulande. Der Kilopreis wird jedoch voraussichtlich steigen. Nicht nur die geringere Erntemenge ist ein Grund, sondern auch der Kartoffelüberschuss im Jahr zuvor. Dadurch war das Preisniveau zuletzt besonders niedrig.
16: Trotz Trockenheit müssen wir uns also um die Versorgung mit Kartoffeln in Deutschland erstmal keine Sorgen machen. Anderes Thema. Hunderte Menschen rennen neben Militärtransportflugzeugen her, versuchen irgendwie an Bord zu kommen, klammern sich zum Teil an die Maschinen und wollen eigentlich nur weg, weil die Militärs auch schnell weg wollen. An die Bilder erinnert sich vermutlich fast jeder. Das war vor 5 Jahren am Flughafen Kabul. Da haben die westlichen Truppen Afghanistan überstürzt verlassen, weil sie den islamistischen Taliban und ihren Terrorangriffen in den Städten nichts mehr entgegenzusetzen hatten. Das Ende einer gescheiterten Mission. Jetzt haben die Taliban seit 5 Jahren wieder die Macht im Land und es ist kein Geheimnis, dass sich seitdem nichts verbessert hat, außer vielleicht für die Kämpfer selbst. Stefan Recker war vor dem Abzug der ausländischen Truppen in Afghanistan für die Caritas. Jetzt ist er wieder in Kabul für die deutsche Lepra- und Tuberkulosehilfe. Herr Recker, wenn Sie Ihre Arbeit im Land vor und nach der Machtübernahme der Taliban vergleichen, was sind die deutlichsten Unterschiede, die Sie sehen?
25: Also
5: Der größte Unterschied ist die Sicherheit. Jetzt sind die Taliban ja an der Macht seit 5 Jahren hier in Afghanistan. Das heißt, die Organisation, die vor 5 Jahren hier vor Terror gesorgt hat, für Unsicherheit gesorgt hat, hat die Macht und die garantiert auch eine größtmögliche Sicherheit hier im Lande. Das ist der größte Unterschied. Der negative Aspekt ist natürlich Menschenrechte und speziell Frauenrechte. Also das ist ein sehr, sehr schwieriges Thema hier im Lande. Mhm. Allerdings können wir von DHW, der Deutschen Lepra- und Tuberkulosehilfe, auch mit und für Frauen hier in Afghanistan arbeiten. Das geht durchaus, ist allerdings schwierig.
16: Wie ist Ihre Arbeitssituation jetzt verglichen mit früher, vielleicht mal abgesehen vom Sicherheitsaspekt?
5: Die Arbeitssituation ist schwieriger geworden, weil die Taliban-Regierung uns da sehr entschieden auf die Finger guckt. Die wollen einbezogen werden mit Beschaffungen, mit Einstellungen von Kolleginnen und Kollegen, mit Genehmigungen für Reisen und so weiter und so fort. Das ist schwieriger geworden. Allerdings, wie gesagt, die Sicherheit spielt eine große Rolle und die ist jetzt im Unterschied von vor 5, 6 Jahren durchaus gegeben.
16: Mehrere Nachrichtenagenturen haben gestern gemeldet, 6 Mitarbeiter einer Frauenrechtsorganisation seien vor einem Monat festgenommen worden. Seitdem sind sie verschwunden. Sie haben gesagt, es gibt mehr Sicherheit, aber wie groß ist die Gefahr dennoch für Menschen, die für Hilfsorganisationen arbeiten?
5: Also für Hilfsorganisationen, die, ich sag mal, Basisdienste leisten, also zum Beispiel Gesundheit, Nahrungsmittelhilfe, ist das ein geringeres Problem, würde ich mal sagen. Das Problem besteht für Organisationen, die im Bereich Menschenrechte und speziell Frauenrechte arbeiten. Die werden verboten, da sind Mitarbeiter verschwunden tatsächlich. Ich weiß von einer Organisation, die aufgelöst worden ist, die Mitarbeitenden sind ins Gefängnis gekommen, dann relativ zügig wieder entlassen worden, aber die Organisation selber ist verboten und gibt es auch nicht mehr hier im Lande.
16: Das ist im Grunde eine der entscheidenden Veränderungen seit der Machtübernahme der Taliban vor 5 Jahren. Die Situation von Frauen und Mädchen im Land.
5: Schwierig. Es ist, gerade was Arbeit betrifft, ist ein Riesenproblem. Bildung ist natürlich ein Riesenproblem. Also ab 12 Jahren können Mädchen nicht mehr offiziell Schulen besuchen, eine Bildung genießen. Stichwort Hebammenausbildung, das ist alles verboten. Wie das weitergeht in den nächsten, ich sag mal, 2, 3, 5, 15 Jahren, das weiß ich nicht, das weiß keiner. Jeder hofft, dass es da irgendwie eine Entspannung gibt in der jetzigen Regierung. Aber wie gesagt, Hoffnung ist das Einzige, was bleibt.
16: Die UN sagt, die Hälfte der Frauen im Land verlässt nur noch selten das Haus.
5: Das kann durchaus sein. Allerdings muss man dazu sagen, das hängt natürlich auch ein bisschen, ich sag mal, von den soziokulturellen Bedingungen ab. Ja? Also eine Bäuerin, eine Frau, die auf dem Land lebt, ja, die erlebt die Veränderung seit den 5 Jahren nicht so stark wie eine Frau, die früher als Richterin oder als Ärztin oder als Universitätsprofessorin gearbeitet hat und jetzt ohne Arbeit dasteht. Die sehen das natürlich anders. Dass Frauen das Haus weniger verlassen, hängt auch damit zusammen, dass die Sittenpolizei halt unterwegs ist und Frauen, die zum Beispiel unterwegs selber auf der Straße sind, möglichst noch ohne einen Mahram, also einen Anstandswauwau, ja, dass sie die anhalten und kontrollieren und unter Umständen sogar mitnehmen und einsperren.
16: Eine Sache, die alle Menschen in Afghanistan betrifft, ist die Ernährungssituation. Es herrscht im Grunde eine Dauerwirtschafts- und Versorgungskrise. Wie hat sich das im Vergleich zur Zeit vor den Taliban verändert?
5: Das ist sehr viel schlechter geworden, wobei das so ein bisschen ambivalent aussieht. Also hier in Kabul und in den anderen großen Städten ist ein Riesenverkehr, also fast so schlimm wie vor der Machtübernahme der Taliban, wo hier also permanenter Stau war. Das ist jetzt ähnlich. Die Geschäfte laufen auch dadurch, dass halt Sicherheit gegeben ist. Aber auf der anderen Seite, die Menschen, die früher arm waren, sind jetzt noch ärmer. Und die Gruppe weitet sich aus, die wird größer. Auch durch die fast 6 Millionen Rückkehrer aus dem Iran, aus Pakistan, die in den letzten 2 Jahren ausgewiesen worden sind aus diesen Ländern und jetzt nach Afghanistan zurückkommen, die fallen natürlich hier der Gesellschaft zur Last. A, dadurch, dass sie keine Arbeit haben und B, dass es keine Rücküberweisungen mehr von diesen Menschen aus den Nachbarländern gibt.
16: Menschen, die das jetzt hören und wie auch ich weit weg sind, die fragen sich vielleicht, was denken die Afghanen über ihre Situation? Auf der einen Seite, das haben Sie schon gesagt, gibt es mehr Sicherheit, aber alles andere hat sich im Grunde verschlechtert. Warum wehren sich die Menschen dagegen nicht?
5: Also erstens haben die Taliban die Situation sehr, sehr, sehr stark im Griff. Ja, es gibt überall hier in Kabul Kameras, es gibt überall Mitarbeiter von verschiedenen Sicherheitsorganisationen. Bei uns an der Straßenecke stehen dann ständig 3-4 Leute rum, Männer, ja, die aufpassen, was hier passiert. Falls hier in der Straße etwas passieren sollte, in irgendeiner Weise ein Sicherheitsvorfall oder eine Demonstration oder was auch immer, dann würden sofort Taliban-Sicherheitsorgane hier ankommen und uns auffordern, sehr nachdrücklich Aufforderung, die Bildaufnahmen rauszurücken. Da werden wir uns auch kaum gegen wehren können. Ja, und wir müssen diese Kameras draußen haben. Das muss jedes Haus haben, jedes Büro haben. Das ist ein Aspekt. Und B, viele Menschen hier nehmen die Regierung der Taliban an, weil sie, wie gesagt, Sicherheit garantieren. Es gibt ja im Prinzip seit 45 Jahren Konflikte. Ja, es gab Anfang der 90er Jahre die Periode der völligen Anarchie hier mit Menschenrechtsverletzungen noch und nöcher. Und daher ist die Regierung der Taliban oder die sogenannte Regierung der Taliban ist durchaus anerkannt in weiten Teilen der Bevölkerung, weil sie eine Sicherheit garantieren.
16: Aus Kabul war das Stefan Recker von der Deutschen Lepra- und Tuberkulosehilfe und seine Sicht auf die Lage in Afghanistan 5 Jahre nach der Machtübernahme der Taliban. Viele Afghanen haben es in den letzten Jahren geschafft, vor der Schreckensherrschaft der radikalen Islamisten zu flüchten. In Baden-Württemberg leben aktuell mehr als 44.000 Afghaninnen und Afghanen. Die große Mehrheit sind Geflüchtete. Ihre Lebenslage ist sehr unterschiedlich, viele sind gut integriert, aber es wächst die Sorge wegen verschärfter Abschiebungen und politischer Veränderungen in der deutschen Migrationspolitik. Susanne Babila hat 2 junge Afghanen in Schwäbisch Hall getroffen.
7: Sadik Zartila kocht in seiner kleinen Küche Wasser und gibt in eine Teekanne Safranfäden. Auf den Tisch im Wohnzimmer stellt der 28-jährige Pistazien und getrocknete Rosinen. Zu Besuch ist Sarah Schirsat. Beide stammen aus Afghanistan und leben seit 11 Jahren in Baden-Württemberg. Doch das Schicksal ihrer Landsleute lässt sie nicht los. Sadik zeigt Videos der Hilfsprojekte, die er unterstützt.
9: Das ist eine Privatschule, da ist auch Frauen werden unterrichtet und Mädchen. Also hier habe ich jetzt 4 Computer geschickt für die Mädchen.
10: Super. Wie sieht's aus? Wissen das dann die Regierung, dass die da
9: Nein, das ist nicht.
7: Ja. Sarah ist gut vernetzt und hat einen eigenen Insta-Kanal. Sie erreicht viele Menschen und will Sadik helfen, Spenden zu sammeln.
10: Ich fühle mich hier nicht frei, solange eine andere Frau in einem anderen Land gequält wird, ihre Freiheit geraubt wird. Zum Beispiel, sie dürfen nicht zur Schule gehen, sie dürfen keine Arbeit.
7: Sarah war gerade mal 7 Jahre alt, als sie mit ihren Eltern 2015 vor den Taliban aus Afghanistan flüchtete und in Deutschland jahrelang in einem Flüchtlingsheim wohnte. Heute will sie ihr Fachabitur machen.
10: Meine Eltern sind extra nach Europa gekommen, damit wir ein gutes Zukunft haben. Und ich habe hier die Möglichkeit, selbst über mein Leben zu entscheiden.
7: Und Sadik? Er hat in Deutschland eine Ausbildung als Konstruktionsmechaniker absolviert. Seine Familie gehört in Afghanistan einer schiitischen Minderheit an, der Hazara. Sie werden in Afghanistan diskriminiert, vertrieben und getötet. Er flüchtete allein, ohne Eltern, in einem Schlauchboot über das Mittelmeer nach Deutschland. Seine Mutter blieb im Iran. Der Anfang in Deutschland war hart, erzählt er. Ich war 17, alles war fremd. Doch dann habe er Freunde gefunden.
9: Also hier ist das Bild von 2015. Das sind meine Klassenkameraden, das ist meine Lehrerin. Also sie hat mir wirklich sehr viel unterstützt und sie unterstützt mich immer noch. Und es ist so wie in meine zweite Mama für mich.
7: Doch die verschärfte Migrationspolitik macht ihm Angst. Das Konsulat in Bonn wurde vor einem Jahr von den Taliban wiedereröffnet, unter anderem zur Abwicklung von Abschiebungen. Und das, obwohl die Bundesregierung die Taliban nicht als legitime Regierung anerkennt. Daten, Visa, Pässe, Geburtsurkunden, alles nur mit einem Okay der Taliban. Sarah sorgt sich um ihre Zukunft.
10: Sie haben jetzt eine Mitentscheidung über das, was mit mir geschieht. Weil ich habe ja auch nicht die deutsche Staatsangehörigkeit. Und falls ich zum Beispiel meinen Pass verlängern muss, dann muss ich zum Konsulat. Und das bereitet mir großen Angst.
7: Die 18-Jährige möchte nach ihrem Abi Politikwissenschaften studieren und sich weiter für Menschenrechte einsetzen. Sadik engagiert sich im Flüchtlingsrat Baden-Württemberg und leitet in Schwäbisch Hall ein Sprachcafé für Geflüchtete. Er hat eine unbefristete Aufenthaltserlaubnis, möchte sich aber so bald wie möglich einbürgern lassen.
9: Gefühlmäßig, ich bin ein Deutscher, sogar ein Schwabe.
16: Der Bericht von Susanne Babila. 5 Jahre nach der Machtübernahme der

0: dann wieder relativiert. Die Menschen in der Ukraine leiden immer wieder unter den Auswirkungen von Trumps Entscheidungen, Kehrtwenden, Zusagen, Absagen und seiner allgemeinen Unberechenbarkeit. Das zeigt sich besonders in diesem Sommer. Aus Kiew berichtet Rebecca Barth.
1: Ein kleines Café im Zentrum von Kiew. Hier bieten Natalia und ihr Mann Maxim jeden Tag frische Teilchen, Croissants und Gebäck mit herzhafter oder süßer Füllung an. Wir stehen jeden Morgen um 4 Uhr auf, weil wir noch mit den Hunden Gassi gehen. Dann machen wir uns fertig zur Arbeit und fahren mit der ersten U-Bahn. Um 6 kommen wir hierher und bereiten den Teig vor. Eröffnet hat das Paar mitten im Krieg. Ein schwieriges Unterfangen. Das Geld ist knapp, die Tage lang, die Nächte mit ständigen russischen Luftangriffen kurz. Natalia schießen die Tränen in die Augen. Es ist so schwer. Ich weiß nicht, was ich sagen soll. Wir arbeiten für die Menschen und in erster Linie für uns. Man muss ja irgendwie überleben. Von uns hängt so viel ab. Unsere Töchter und unsere Eltern, die wir unterstützen müssen. Viele Gebäude in der Straße, in der sich das Café befindet, wurden während eines russischen Luftangriffs schwer beschädigt. Die Reparaturarbeiten dauern noch immer an. Es sind vor allem Bürogebäude. Viele Firmen haben sich neue Standorte gesucht. Für Natalia und Maxim bedeutet das spürbar weniger Kunden. Es kommen Menschen zu uns, die dankbar dafür sind, dass wir durchhalten, dass wir mit ihnen im Gespräch bleiben und uns gegenseitig unterstützen. Die Menschen in Kiew sind müde, der Krieg zehrt an den Nerven. Natalia verfolgt die Nachrichten schon gar nicht mehr, konzentriert sich auf ihre Arbeit, auf den Alltag, die Kinder, den Hund und die Katze. Sie haben sich an den Luftalarm, an die ständigen Angriffe gewöhnt, berichtet Ehemann Maxim. Auch mit dem Wissen, dass sich die Ukraine aktuell gegen ballistische Raketen kaum verteidigen kann. Wir schauen in die Telegram-Kanäle. Eine ballistische Rakete kommt sehr schnell. Im besten Fall haben wir 5 Minuten. Wir gehen in den Korridor und warten auf die Explosion. Die Katze hat große Angst. Die Katze, sagt Natalia und muss kurz lachen, verkrieche sich als erste von allen vor den heranrasenden Raketen. Hoffnung, dass die USA noch helfen werden, haben die beiden nicht mehr. Der ukrainischen Rüstungsindustrie werde es sicherlich schneller gelingen, ein eigenes Luftverteidigungssystem zu entwickeln, das auch ballistische Raketen abwehren kann, meint Maxim. Wir haben jedes Jahr gehofft, dass der Krieg im nächsten Jahr endet. Jetzt denken wir darüber nach, einen Kredit aufzunehmen und Solarpanel anzuschaffen, damit wir Strom haben. Und wenn es im Winter kein Wasser gibt, planen wir, auf die Datscha zu ziehen. Der kommende Winter, er ist eines der dominierenden Themen in diesem Sommer. Viele Menschen in der ukrainischen Hauptstadt versuchen, wie Maxim, schon jetzt Vorbereitungen zu treffen. Es ist ihre Art, umzugehen mit der ständigen Gefahr, der Schutzlosigkeit und dem diplomatischen Ringen um mehr Luftverteidigungsmittel.
0: Ein Bericht von Rebecca Barth.
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3: Um 12.30 Uhr mit Jonas Namm. Beim Waldbrand in Hürtgenwald in Nordrhein-Westfalen bleibt die Lage angespannt. Die Behörden gehen davon aus, dass es noch Tage dauern wird, den Brand zu löschen, berichtet Reporter Stefan Hase.
4: Immerhin hoffen sie aber, dass nicht noch mehr Menschen ihre Häuser verlassen müssen. Rund 2000 Menschen waren in der Nacht aus Hürtgenwald-Gai evakuiert worden. Mittlerweile brennt eine Fläche von 300 Hektar Wald. Das ist so viel Wald wie noch nie, seitdem das aufgezeichnet wird. Die Feuerwehr spricht deshalb von einem Red Flag Day, weil der Wind jederzeit das Feuer in eine andere Richtung lenken kann. Also die Lage wird auch in den nächsten Stunden dynamisch und gefährlich bleiben. Rund 350 Feuerwehrleute sind insgesamt im Einsatz im Kampf gegen die Flammen, mit Löschhubschraubern, Wasserwerfern und schwerem Gerät am Boden. Auch Bauern aus der Region haben ihre Traktoren mit Wasserfässern beladen und kommen, um beim Löschen zu helfen.
3: Wegen der vielen Waldbrände in Deutschland plädiert die SPD für eine Bundesfeuerwehr. Fraktionsvize Limbacher sagte der Rheinischen Post, bei großen Feuern könne diese die örtlichen Einsatzkräfte unterstützen. Eine Bundesfeuerwehr könnte außerdem besondere Fähigkeiten haben, die nicht jeder Landkreis und jedes Bundesland selbst aufbauen könne. Etwa eine Waldbrandbekämpfung aus der Luft. Vor den Landtagswahlen

0: Wahlen in Ostdeutschland hat die BSW-Co-Vorsitzende Ali eine Koalition mit der AfD ausgeschlossen. Im Deutschlandfunk sagte sie, die Partei sei programmatisch weit weg vom BSW. Außerdem gäbe es zumindest im AfD-Landesverband Sachsen-Anhalt Faschisten und Rechtsextreme. Trotzdem müsse man mit der AfD inhaltlich sprechen. Der Versuch einer Brandmauer habe nicht zum gewünschten Ziel geführt. In Sachsen-Anhalt, Mecklenburg-Vorpommern und Berlin werden im September neue Landesparlamente gewählt. Die Deutsche Bahn geht gerichtlich gegen einen Beschluss der Bundesnetzagentur vor. Die hatte im Juli bestimmt, dass die Bahn Konkurrenten im Fernverkehr mehr Platz auf der Schiene einräumen muss. Dagegen will die zuständige Bahntochter DB InfraGo ein Eilverfahren anstrengen. Sie argumentiert, dass durch die Entscheidung der Netzagentur mehr Konflikte über die Nutzung bestimmter Trassen zu bestimmten Zeiten entstehen. Daraus folgten rechtliche und praktische Probleme für die Bewirtschaftung der Schiene. Rheinland-Pfalz lockert wegen des Niedrigwassers weitere Auflagen für den Gütertransport auf der Straße. Bis Ende September gelten demnach erleichterte Bestimmungen für Großraum- und Schwertransporte bis zu einem Gewicht von 44 Tonnen. Außerdem sollen für diese Transporte auch die Ausnahmen vom Sonn- und Feiertagsfahrverbot gelten. Die deutsche Autoindustrie hat in den vergangenen Jahren massiv Stellen abgebaut. Wie das Statistische Bundesamt mitteilte, waren Ende Juni rund 690.000 Menschen bei Herstellern und Zulieferern beschäftigt und damit so wenige wie noch nie seit 2005. Allein innerhalb eines Jahres betrug der Rückgang demnach 5,8%. Zwar seien auch in anderen Industriezweigen Jobs abgebaut worden, aber weniger schnell. Caritas International fordert einen besseren Schutz für Hilfskräfte. In den vergangenen 3 Jahren seien weltweit über 1000 humanitäre Helferinnen und Helfer getötet worden. Statistisch also fast jeden Tag ein Mensch. Das sei nicht mehr hinnehmbar, so die Organisation. Wenn Helfende getötet, Lager geplündert und Hilfskonvois angegriffen würden, dürfe die Weltgemeinschaft das nicht als unvermeidbare Begleiterscheinung hinnehmen. Wer Helfer angreife, nehme Kranken, Kindern und Familien die Hilfe, auf die sie angewiesen seien. Auf Sizilien ist der Betrieb am Flughafen Catania wegen des Ätna-Ausbruchs weiterhin eingestellt. Wie der Betreiber erklärte, sind bis heute Nacht keine Ankünfte oder Abflüge möglich. Seit Tagen sitzen Touristen an dem Flughafen fest oder können nicht anreisen. Im Hafen von Konstanz ist am Morgen ein Fahrgastkatamaran verunglückt. Nach Polizeiangaben wurden 12 Menschen verletzt. Wie schwer ist noch unklar. Das Schiff ist demnach bei der Einfahrt gegen die Hafenmauer gestoßen. Zur Unglücksursache ist noch nichts bekannt. Die Katamaranverbindung bringt stündlich Menschen zwischen Konstanz und Friedrichshafen über den Bodensee. SWR Nachrichten, Redaktion Konstanze Schirrer und Andreas Herrler.
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2: Das ist so wie in den letzten Tagen und Wochen. Wir gehen in ein relativ heißes Wochenende. Heute Nachmittag wieder sehr viel Sonne. Gegen Abend eventuell im westlichen Rheinland-Pfalz und in Südbaden ein paar lockere Wolken. Die Hitzebelastung heute sehr hoch bei maximal 31 Grad auf der Laichinger Alb und 38 Grad an Saar und Mosel. In der Nacht ist es dann klar oder locker bewölkt. Die Tiefstwerte gehen runter auf 23 bis 12 Grad. Morgen Sonne und Wolken im westlichen Rheinland-Pfalz und in Südbaden einzelne Hitzegewitter. Meistens bleibt es aber trocken. Das Ganze bei Höchsttemperaturen von nochmal 30 bis 38 Grad. Am Sonntag dann sehr schwül mit mehr Wolken, etwas Sonne und Schauern oder teils kräftigen Gewittern. Jetzt ist es 12.35 Uhr.
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3: China hat in den letzten Jahrzehnten eine enorme wirtschaftliche Entwicklung durchgemacht. China ist führend bei der Produktion. China hat beinahe ein Monopol auf seltene Erden. China ist der einzige ernstzunehmende Konkurrent für die Vereinigten Staaten in Sachen künstlicher Intelligenz. Nur eins ist China noch nicht. Ein Reiseziel, zumindest nicht für zahlungskräftige Touristinnen und Touristen aus Europa oder Nordamerika. Das will die Staatsführung in Peking ändern. Sie lockert Visa-Regeln, wirbt aktiv auf allen Kanälen und will zeigen, China ist offen, modern und ein sicheres Reiseland. Mit Erfolg. Im vergangenen Jahr gab es im Tourismussektor Rekordwerte für die Volksrepublik. Wie der neue China-Tourismus aussieht, hat unser Korrespondent Maximilian Seib sich angeschaut.
4: Hunderte Blicke kleben am Nachthimmel. Ein imposanter Löwe erscheint und glitzert, kreiert aus tausenden kleinen Lichtern bei einer Drohnenshow. Die Millionenmetropole Chongqing im Südwesten Chinas inszeniert sich als Stadt der Superlative. Wenige Kilometer weiter hängen sich Touristen für Fotos waghalsig aus Wolkenkratzern. Eine Metro fährt mitten durch ein Wohnhaus.
5: Das ist sehr beeindruckend.
6: Also es ist schon verrückt, was da abgeht, ne?
4: Chongqing erlebt gerade einen Touristenhype und viele kommen aus dem gleichen Grund.
7: Because of Instagram?
8: I saw it on social media on Instagram.
4: China setzt auf spektakuläre Bilder im Netz und auf sein kulturelles Erbe. Denn die Besucher sollen einer schwächelnden Wirtschaft neue Impulse geben. Doch noch gibt es Vorbehalte und Hürden.
9: Gucken einen alle an und verstehen kein Wort Englisch. Schon auch eine Umstellung.
6: Man muss halt nur offen dafür sein, dass man doch so ein bisschen, was seine persönlichen Rechte angeht, doch ein bisschen die Hose runterlässt.
4: Ein kleiner Platz am Fuße eines Hanges in Chongqing. In den Berg sind schlichte Wohnblöcke gebaut. Nichts schreit hier auf den ersten Blick nach Touristenattraktionen. Und doch drängen sich hunderte Besucher auf den Platz. Sie warten auf den einen Moment, dann nämlich, wenn eine Metro in eines der Wohnhäuser fährt. In dem Haus befindet sich ein Bahnhof.
10: That's a really crazy attraction.
4: Das sei eine verrückte Attraktion, sagt Federico, ein Tourist aus Italien. Der Zug fahre einfach in das Gebäude hinein. So etwas könne man nur hier sehen.
10: All here you can see something like that.
4: Und das zieht. Auf dem kleinen Platz tummeln sich Freundeskreise, Familien, sogar eine Seniorenreisegruppe. Viele versuchen sich vor ihren Handys so zu postieren, dass es aussieht, als würde der Zug in ihren offenen Mund hineinfahren. Einer, der den aktuellen Hype mit angefacht hat, ist Yu. Er ist in Chongqing groß geworden, arbeitet als Touristenguide.
11: Hey, nice to meet you.
4: Wir treffen ihn an dem Ort, an dem seine Geschichte Fahrt aufgenommen hat. Es ist ein weiter Platz, auf dem Hochhäuser stehen, ein Krankenhaus, ein Theater, eine Teestube, alles auf einer Ebene. Auf einer Seite aber gibt es eine Balustrade, hinter der wartet plötzlich eine tiefe Häuserschlucht. Ein Blick und man merkt, der Platz, auf dem man steht, liegt nicht am Boden, sondern im 22. Stock.
12: My first video that went viral is this place.
13: Mein erstes Video, das viral gegangen ist, zeigte genau diesen Ort. Die Leute schrieben, wow, das hat mich total umgehauen. Ich weiß nicht, wie man sowas bauen kann.
4: 8D, achtdimensional, so nennen Yu und auch andere die Cyberpunk-City Chongqing auf Social Media. Das, gibt Yu selbst zu, ist Marketing, aber die Stadt weiß, aus der Not eine Tugend zu machen.
12: Chongqing has so many stairs and slopes and it's not very tourist friendly.
13: In Chongqing gibt es so viele Treppen und Steigungen, das macht die Stadt nicht besonders touristenfreundlich. Viele Touristen und Fotografen merken hier aber, oh, in Chongqing haben wir einen besonderen Blickwinkel. Und genau das ist es, was diese Stadt von anderen Städten unterscheidet. Auf den Fotos sieht sie wirklich toll aus.
12: It looks really good in the photos.
4: Und darauf kommt es an. Yu erzählt, klassische Touren seien out, vor allem Fototourismus sei gefragt.
12: But you know, the market changes so fast. Cyberpunk.
13: Der Markt verändert sich so schnell. Im Moment sind Cyberpunk-Fotoshootings am beliebtesten.
12: The most popular one.
4: Zensur, fehlende Meinungsfreiheit, Menschenrechtsverletzungen kommen in den begeisterten Berichten online kaum vor. Ein Grund, viele Besucher in China bekommen davon wenig mit. Bei einer Drohnenshow vor der Skyline in Chongqing treffen wir Tony und seine Freundin Flavia aus Frankreich. Die beiden reisen nach einem Auslandssemester in Peking nun durch die Volksrepublik.
14: I was expecting like a more controlled country. Like it's, we don't feel it.
13: Ich hatte gedacht, das Land sei viel stärker kontrolliert. Als Besucher kriegen wir das nicht mit. Für die Menschen, die hier leben, ist das sicher anders. Aber ich fühle mich nicht beobachtet, sondern einfach sicher. Und das ist eine tolle Erfahrung.
4: Das sind genau die Erfahrungen, auf die die kommunistische Führung in Peking setzt. Die Wirtschaft ist angeschlagen, Tourismus soll ein Motor sein. Mit modernen Megacities, schöner Natur und kulturellem Erbe. Wie in Xi'an. Hier begann einst die historische Seidenstraße, die damals wichtigste Handelsroute der Welt. Schon vor Jahrhunderten trafen sich hier Händler aus Zentralasien und dem Nahen Osten. Spuren davon sind bis heute sichtbar im muslimischen Viertel der Stadt. Hier hat ein junger Chinese, der sich Ambrosini nennt, seinen Laden. Er verkauft Klamotten mit abgedrehten Motiven und ein bisschen auch Xi'an selbst. Er erzählt, das Romantischste in Xi'an sei für ihn nicht das, was man heute hier sehe, sondern der Geist der Stadt, der seit Jahrhunderten gleich geblieben sei. Wenn man sich hier irgendwo hinsetze, säße man möglicherweise genau an der Stelle, an der schon berühmte chinesische Kaiser oder Dichter gesessen hätten. Genau das sei der wahre Geist von Xi'an. Dieser Geist zieht andere Touristen an als in Chongqing. Direkt neben Ambrosinis Laden befindet sich eine 1300 Jahre alte Moschee, ein Wahrzeichen von Xi'an. Fast im Minutentakt werden hier Touristengruppen durchgeführt. Statt GoPros und Selfie-Sticks sieht man Reiseführer und Wanderstöcke. Im Garten der Moschee treffen wir zwei deutsche Touristen auf Rundreise. Daniela Schlömer und Rico Grafe erleben ein China abseits der Social-Media-Hotspots.
7: Man ist als Europäer halt immer noch ein bisschen ein Fremdkörper. Also das,
11: man ist ein Fremdkörper. Also es ist eindeutig ja auf inländisches Publikum halt ausgerichtet.
7: Aber das macht schon auch ein bisschen Charme aus. Also es ist jetzt auch ein bisschen, es ist ja ein bisschen abenteuerlich. Man muss irgendwie gucken, wie man vorankommt.
4: Denn wer in China seinen Weg finden möchte, ein Taxi braucht oder etwas bezahlen muss, der benötigt chinesische Apps. Kaum ein Schritt im Alltag geht ohne sie. Immerhin, mittlerweile kann man internationale Kreditkarten mit den Apps verbinden. Mit eSIMs lässt sich die strikte Internetzensur umgehen. Übersetzungs-Apps helfen bei der Sprachbarriere. Chinas Weg zum neuen Touristen-Hotspot für Daniela Schlömer und Rico Grafe dennoch kein leichter.
7: Uns haben alle angeguckt und haben gesagt, wie, ihr wollt nach China irgendwie und das auf eigene Faust. Was kommt euch denn in den Kopf so?
11: Da kann es mit der Kultur punkten. Ansonsten steht ja China schon eher für so ein bisschen eher dieses System als solches. Also bei uns zumindest in Europa. Und deswegen weiß ich nicht, ob das so einfach zu realisieren ist.
4: Zwar hat China jüngst einen neuen Rekord an internationalen Gästen erreicht, doch nach Frankreich oder Spanien reisen weiterhin mehr als doppelt so viele Touristen. Die kommunistische Führung streckt sich. Während Besucher bis vor wenigen Jahren aufwendig Touristenvisa beantragen mussten, hat Peking die Einreise inzwischen deutlich erleichtert. Für viele Staaten, darunter auch Deutschland, gilt aktuell, die ersten 30 Tage China gehen ohne Visum. Doch auch Touristenguide Yu in Chongqing sieht Hürden, vor allem im Umgang mit ausländischen Gästen. Regelmäßig muss er vermitteln, wenn seine Gruppen an beliebten Attraktionen stundenlang in chaotischen Schlangen warten.
12: I would say, yeah, 90% of them, maybe 100% of them, they're super annoying.
13: Ich würde sagen 90%, vielleicht sogar 100% meiner internationalen Gäste regt das auf. Die sind super genervt. Wir sprechen mit den Anbietern, aber die sind so beliebt, die hören nicht auf uns.
4: Yu sieht sich als Vermittler zwischen den Kulturen, denn er glaubt trotz aller Herausforderungen und Probleme, dass China ein Touristenboom bevorsteht.
12: I had this dream for almost 20 years. I want China to be a very international country.
13: Ich habe seit fast 20 Jahren diesen Traum, dass China ein internationales Land wird und viele Touristen nach Chongqing kommen. Dieser Traum scheint jetzt wahr zu werden.
12: But now it feels like my dream is coming true.
4: Yu hofft, dass sich das Land weiter öffnet und die Regierung, die in den vergangenen Jahren immer autokratischer agiert hat, scheint zumindest bei Touristen dazu bereit zu sein. Cyberpunk und Seidenstraße, TikTok und Tradition. Sie sollen helfen, China zum neuen Hotspot zu machen für möglichst viele Gäste von außerhalb.
3: TikTok und Tradition. Wird China der nächste Touristenhotspot? Das war eine Sendung von unserem Korrespondenten Maximilian Seib.
2: Gleich ist es 12.45 Uhr.
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2: Und dafür ist Thomas Barreis im Studio.
15: Der Grüß nach da draußen. Der frisch gebackene Zehnkampf-Europameister Leo Neugebauer vom VfB Stuttgart, der wird am internationalen Stadionfest in Berlin teilnehmen. Die Zusage von Vize-Europameister Niklas Kaul aus Mainz, die steht noch aus. Das findet am 30. August im Berliner Olympiastadion statt. Es ist das älteste Leichtathletik-Meeting der Welt. Der Mini-Mehrkampf, an dem Neugebauer teilnehmen wird, der besteht aus dem 100-Meter-Sprint, Diskuswurf und einem Lauf über die 1500 Meter. Schauen wir auf die Schwimm-EM in Paris. Da ist am Vormittag die Stuttgarterin Linda Roh das 13. ins Halbfinale über 200 Meter Lagen eingezogen. Jetzt ist sie im Interview mit Christina Graf.
16: Linda Roth, Sie haben so ein hartes Programm. Gestern Abend Platz 4 über die 200 Meter Freistil, jetzt schon wieder im Wasser. Wie hart ist das für Sie?
17: Sehr hart, muss ich sagen. Also ich musste gerade auch schon echt sehr dolle kämpfen, muss ich sagen. War jetzt auch echt ein bisschen über Bestzeit, aber bin natürlich glücklich, jetzt ins Halbfinale geschossen zu haben. Deswegen schauen wir mal, was heute Abend noch geht.
16: Ja, was glauben Sie, was ist noch irgendwie möglich heute Abend? Kann man dann noch mal was rausholen oder braucht man eigentlich mal eine Pause?
17: Also ich hoffe natürlich, ich kann noch was rausholen mit einem guten Mittagsschlaf, gutem Mittagessen. Kann, glaube ich, hoffentlich auf jeden Fall heute Abend noch ein bisschen was drin sein.
16: Wir schauen genauer drauf. Vielen Dank, Linda.
17: Dankeschön.
15: Ja, guter Mittagsschlaf ist immer gut. Das Halbfinale mit Linda Roth, das soll dann so gegen 19.40 Uhr stattfinden. Deutschlands Turnerinnen, die stehen bei der EM in Zagreb mit richtig guten Aussichten im Teamfinale. Helen Kevrich vom MTV Stuttgart hat dabei am Stufenbarren glänzen können. Florian Winkler berichtet.
18: Ein eher kurzer Jubel, aber ein großes Strahlen. Comebackerin Helen Kevrich untermauerte bei der Turn-EM ihre Medaillenhoffnungen. Die 18-Jährige zeigte in der Qualifikation am Stufenbarren eine Top-Leistung, holte die beste Wertung und geht mit viel Rückenwind ins Finale am Samstag.
19: Ich bin einfach nur unglaublich zufrieden und freue mich auf das Finale, das ich jetzt geschafft habe und versuche jetzt noch an den Kleinigkeiten zu arbeiten und dann freue ich mich einfach jetzt nochmal zu touren.
18: Kevrich hatte sich vor wenigen Wochen nach langer Verletzungspause mit zwei deutschen Meistertiteln zurückgemeldet. Auch Titelverteidigerin Carina Schönmeier feierte in Zagreb am Sprung einen gelungenen EM-Auftakt. Die 21-Jährige, die im Vorjahr in Leipzig Europameisterin geworden war, löste als Quali-Zweite ihr Ticket für den Endkampf.
20: Ich freue mich, dass ich im Sprungfinale stehe, ist ja mein Paradegerät. Ich werde auf jeden Fall nochmal alles geben und ich freue mich, hier einfach zu sein und genieße es nochmal.
18: Pauline Schäfer-Betz, Weltmeisterin am Balken von 2017 und rechtzeitig nach einer Hüft-OP wieder fit, erreichte als Sechste am Schwebebalken das Finale. Das insgesamt starke Ergebnis rundete die deutsche Riege mit Rang 4 und der Qualifikation für das Teamfinale ab.
15: Fußball-Bundesligist SC Freiburg wird in den Playoffs der Conference League auf den Motherwell FC treffen. Der schottische Club hat sich im Rückspiel der dritten Qualifikationsrunde gegen HJK Helsinki durchgesetzt. Der Sportclub muss am kommenden Donnerstag zunächst in Schottland antreten. Das Rückspiel, das findet dann am 27. August in Freiburg statt. Soweit der Sport. Es war gerade 12.48 Uhr.
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2: Die ist märchenhaft. Das heißt, unsere Berlin-Korrespondentinnen und Korrespondenten erträumen in dieser Woche ihre eigenen Sommermärchen von einer besseren Welt, von einer besseren Politik. Wäre doch schön, wenn mal unverhofft einfach alles leicht und unkompliziert läuft. Bianca Schwarz denkt heute darüber nach, wie wäre das, wenn sachliche Debatten sogar im Social-Media-Zeitalter möglich wären.
21: Es wird einmal eine Fee, eine mächtige Fee. Als sie zum ersten Mal im Land auftaucht, sorgt sie für stummes Entsetzen. Denn vielen Menschen, Politikern, Wirtschaftsbossen oder Influencern, raubt sie die Sprache. Im Fernsehen sieht man Menschen, die irgendwas sagen wollen, nur es kommt kein Wort aus ihnen heraus. Und in Social Media setzen sie keine verständlichen Posts ab, immer nur Buchstabensalat. Die Fee schwebt überm Land und lächelt. Die, die sprechen können, diskutieren. Ist das eine gute oder eine böse Fee? Und warum können wir reden und die anderen nicht? Nach ein paar Wochen fällt es dem Land wie Schuppen von den Augen. Diese Fee, sie ist die Fee der Wahrheit. Sie verhindert Lügen. Mit einem Schwung ihres Zauberstabs löscht sie Fake News aus den sozialen Medien und Halbwahrheiten aus der Politik. Im Bundestag wird nur noch über das beraten, was sich wissenschaftlich belegen lässt, nicht mehr über Meinungen, die man nicht aus Fakten ableiten kann. Manch große Volkspartei zerbricht daran, manch andere findet zurück zu ihren Wurzeln. Einst mächtige Politikerinnen und Politiker schaffen es nicht, sich an diese neue Welt anzupassen. Sie verstummen für immer und werden vergessen. Dafür rücken andere aus dem Hintergrund nach vorn, die, die sonst übertönt worden waren, weil sie mit leisen Stimmen über Fakten und Studien und Statistiken gesprochen hatten. Und das macht etwas mit diesem Land. Es kommt zur Ruhe. Die Gereiztheit im Ton, die Unsicherheit über das, was die Zukunft wirklich bringt, verblassen. Man wendet sich den Aufgaben zu, die das Land tatsächlich nach vorne bringen, und fragt man nun, ist das eine gute oder eine böse Fee? Antworten die Bürgerinnen und Bürger des Landes, es ist die beste Fee, die jemals war, in diesem Sommermärchen.
2: Der Sommermärchentraum unserer Berlin-Korrespondentin Bianca Schwarz. In der Realität sieht das alles allerdings ganz anders aus, sagt Wolfgang Schweiger, Kommunikationswissenschaftler der Uni Hohenheim.
0: Bloß muss man sagen, dass die Algorithmen tatsächlich stärker emotionalisierende und, wie wir aus Studien wissen, damit häufig auch gelogene Inhalte bevorzugen, weil die halt einfach mehr Verkehr, mehr Traffic verursachen und mehr Reaktionen der Nutzerschaft verursachen. Also insofern ist es schon ein ungleicher Kampf. Tatsächlich diejenigen, die versuchen, eben mit Fakten und echter Diskussion sich in diesem System durchzusetzen, die sind einfach benachteiligt gegenüber denen, die mit Emotionen und Populismus zu Werke gehen.
2: Wie kann es überhaupt sein, dass auf Social Media quasi Narrenfreiheit herrscht? Lügen, Hass und Hetze verbreiten sich wie Lauffeuer. Kann man da nicht konsequenter dagegen vorgehen? Dazu sagt Schweiger:
0: Wir sind in Deutschland natürlich etwas eingeschränkt zum Glück, weil wir ja Artikel 5 Grundgesetz Meinungs- und Medienfreiheit haben. Also Plattformen so ohne weiteres beliebig zu regulieren, geht nicht. Wir haben das ja mittlerweile auch auf die europäische Ebene gehoben. Da gibt es ja den Digital Services Act, der mittlerweile die Plattformbetreiber schon relativ stark reguliert. Das Problem ist nur, wir wissen nicht so genau, was die Nutzerinnen und Nutzer so zu sehen bekommen. Es ist also sehr schwer, sich als regulierende Behörden einen Überblick zu verschaffen. Und damit ist auch die Regulierung extrem schwierig. Also wir sagen ja, die Plattformen müssten eigentlich Hass und Hetze sehr viel stärker regulieren. Sie müssen offensichtlich gelogene Inhalte, sollten sie zumindest entfernen. Aber wenn sie es dann halt nicht machen, aus verschiedenen Gründen, dann ist es sehr, sehr schwer, dagegen vorzugehen.
2: Wolfgang Schweiger, Kommunikationswissenschaftler der Uni Hohenheim. Das ganze Gespräch und auch viele Beiträge aus unserer Serie diese Woche können Sie nochmal nachhören. 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
2: Jetzt ist es 12.53 Uhr.
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2: Mit Jutta Kaiser.
22: Die Gewerkschaft Verdi kritisiert die Lockerung des Lkw-Fahrverbots an Sonntagen in Baden-Württemberg. Sie warnt vor einer Aushöhlung des sogenannten Sonntagsschutzes. Hintergrund ist, dass das Land, wie einige andere Bundesländer auch, eine Ausnahme vom Sonntagsfahrverbot für Lkw beschlossen hat, wegen des anhaltenden Niedrigwassers.
23: Baden-Württemberg erlaubt Lastwagen ab morgen vorübergehend auch an Samstagen sowie an Sonn- und Feiertagen zu fahren, allerdings nur, wenn die Transporte unmittelbar oder mittelbar mit den Folgen des Niedrigwassers zusammenhängen. Auch notwendige Leerfahrten von Lkw sind dann erlaubt. Verdi kritisiert, dass die Voraussetzungen für diese Ausnahmen zu weit gefasst und deshalb nur schwer zu kontrollieren seien. Außerdem würden dadurch Lkw-Fahrer sowie Beschäftigte beim Be- und Entladen nun auch am Wochenende eingesetzt. Die Gewerkschaft warnt deshalb vor einer schleichenden Aushöhlung des Sonntagsschutzes, auch mit Blick auf andere Bereiche, etwa den Einzelhandel. Statt kurzfristiger Ausnahmen brauche es vielmehr eine bessere Abstimmung von Wasserstraße, Schiene, Straßen, Häfen und Wirtschaft, fordert die Gewerkschaft. Der Handelsverband Baden-Württemberg hingegen begrüßt die befristete Ausnahme vom Lkw-Fahrverbot an Sonn- und Feiertagen ausdrücklich und lobt die Bemühungen der Landesregierung, mögliche Versorgungsengpässe mit allen Mitteln zu verhindern. Lutz Heiser, SWR Wirtschaftsredaktion.
22: Die Zahl der Firmenpleiten in Deutschland ist erstmals seit Februar geschrumpft. Wie das Statistische Bundesamt mitteilte, registrierten die Amtsgerichte im Mai knapp 2000 beantragte Unternehmensinsolvenzen und damit 2% weniger als im Vorjahresmonat. Im längeren Zeitraum von Januar bis Mai stieg die Zahl der Unternehmensinsolvenzen aber um knapp 5%. Am stärksten betroffen waren die Branchen Verkehr und Lagerei, gefolgt vom Gastgewerbe und der Baubranche. Die deutsche Wirtschaft wird angesichts der Konjunkturflaute seit längerem von einer Pleitewelle erschüttert. Die Auskunftei-Kreditreform erwartet erst 2027 eine Trendumkehr bei den Insolvenzen. Das Technische Hilfswerk bekommt Unterstützung beim Katastrophen- und Zivilschutz. Es erhält insgesamt 66 neue Unimog-Fahrzeuge. Ein Teil davon wird heute in Hagenbach im Landkreis Germersheim übergeben. Außerdem werden die THW-Helferinnen und Helfer in die Fahrzeuge eingewiesen.
6: Alle 66 Unimog-Fahrzeuge haben einen Ladekran, viel Stauraum und noch jede Menge weiterer Ausstattung. Alles ausgerichtet auf den Bevölkerungsschutz. Mit ihnen soll es zum Beispiel möglich sein, bei Überschwemmungen und Hochwasser in die betroffenen Gebiete zu kommen, auch wenn die Straßen überflutet oder durch Treibgut versperrt sind. Konkret gehen die Unimogs an die Einheit Fachzug Logistik, die in Einsätzen für die Versorgung mit Verbrauchsgütern, Material und Verpflegung zuständig ist. Die ehrenamtlichen Helferinnen und Helfer der verschiedenen Ortsverbände werden seit dem Morgen nacheinander mit den neuen Fahrzeugen vertraut gemacht und bekommen Einführungen. Danach dürfen sie ihre neuen Unimogs mitnehmen. Alle 66 Fahrzeuge wurden im Daimler Truckwerk in Wörth am Rhein gefertigt. Jenny Bein, SR Wirtschaftsredaktion.
22: Der US-amerikanische KI-Gigant OpenAI baut seine Präsenz in Deutschland aus. Das kündigte Firmenchef Sam Altman in einem Interview mit dem Handelsblatt an. Demnach plant der Entwickler des Chatbots ChatGPT, einen zweiten deutschen Standort in Berlin zu eröffnen. Bisher ist OpenAI mit einem Büro in München vertreten. Altman sprach sich auch für den Bau eigener Rechenzentren in der Bundesrepublik aus, um die wachsende Nachfrage nach KI-Infrastruktur abzusichern. Für OpenAI gehört der deutsche Markt zu den dynamischsten weltweit. Deutschland ist nach Unternehmensangaben der größte ChatGPT-Markt in Europa, gemessen an den zahlenden Abonnenten. Er rangiert weltweit unter den Top 3. Und an der Frankfurter Börse ist unter anderem der Absturz der HelloFresh-Aktie Thema.
8: Keine Zeit zum Einkaufen, aber trotzdem Lust auf Essen? HelloFresh versucht genau das Problem zu lösen. Der Essenslieferdienst ist berühmt geworden für seine Kochboxen mit Zutatenrezept und seinem Abo-Modell. Während Corona boomte das Geschäft, doch seit einiger Zeit läuft es nicht mehr so gut. Die Nachfrage ist mau, es fehlen neue Kunden. Im zweiten Quartal schrumpfte der Umsatz bei HelloFresh. Der Gewinn brach um fast ein Viertel ein auf 121 Millionen Euro. Die Jahresziele werden wohl nur knapp erreicht. An der Börse kommt das nicht gut an. Nach der Quartalsbilanz ging es für Papiere von HelloFresh schon gestern abwärts, heute in der Spitze nochmal um 8%. Seit Jahresanfang hat sich der Aktienkurs fast halbiert auf ein neues Rekordtief. HelloFresh versucht gegenzusteuern, setzt jetzt etwa auf Diätgerichte, um vom Abnehmtrend zu profitieren. Dazu kommt das Geschäft mit Fertiggerichten, wo die Margen höher sind. Das Lieferdienstgeschäft allgemein ist aber hart umkämpft. Kein Wunder, warum zuletzt der US-Fahrdienst Uber angekündigt hat, Konkurrent Delivery Hero übernehmen zu wollen. Am Aktienmarkt heute keine Spur von schlechter Stimmung. Das Börsenbarometer ist am Mittag nicht weit von seiner Bestmarke entfernt. Anleger hoffen darauf, dass die Rekordserie im DAX weitergeht. Konstantin Röse, ARD Finanzredaktion, Frankfurt.
22: Und das war das Update aus der Wirtschaft. Es wird gleich 12.59 Uhr.
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9: In der Eifel hat ein Waldbrand Dimensionen erreicht, dass in der Nacht ein Ortsteil von Hürtgenwald vorsichtshalber evakuiert wurde. Und der Bauernpräsident warnt vor Ernteeinbußen bis hin zum Totalausfall. Nach den Nachrichten kümmern wir uns ausführlich um die aktuellen Auswirkungen von Hitze und Trockenheit in Deutschland.
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9: Das bleibt noch mindestens bis Sonntag sommerlich und heiß. Auch heute Nachmittag wieder viel Sonne. Gegen Abend im westlichen Rheinland-Pfalz und in Südbaden ein paar lockere Wolken. Die Hitzebelastung ist relativ hoch. Bis zu 31 Grad schaffen wir auf der Leichinger Alb und 38 Grad werden es an Saar und Mosel. In der Nacht ist es dann klar oder locker bewölkt. Die Tiefstwerte liegen zwischen tropischen 23 und 12 Grad. Morgen dann Sonne und Wolken im westlichen Rheinland-Pfalz und in Südbaden einzelne Hitzegewitter, aber noch meist trocken bei Höchstwerten zwischen 30 und 38 Grad. Am Sonntag dann schwül mit Wolken, etwas Sonne und Schauern oder teils kräftigen Gewittern.
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10: Um 13 Uhr mit Younes Nam. Beim Waldbrand in Hürtgenwald in Nordrhein-Westfalen bleibt die Lage angespannt. Die Behörden gehen davon aus, dass es noch Tage dauern wird, den Brand zu löschen, berichtet Reporter Stefan Hase.
7: Immerhin hoffen sie aber, dass nicht noch mehr Menschen ihre Häuser verlassen müssen. Rund 2000 Menschen waren in der Nacht aus Hürtgenwald-Gai evakuiert worden. Mittlerweile brennt eine Fläche von 300 Hektar Wald. Das ist so viel Wald wie noch nie, seitdem das aufgezeichnet wird. Die Feuerwehr spricht deshalb von einem Red Flag Day, weil der Wind jederzeit das Feuer in eine andere Richtung lenken kann. Also die Lage wird auch in den nächsten Stunden dynamisch und gefährlich bleiben. Rund 350 Feuerwehrleute sind insgesamt im Einsatz im Kampf gegen die Flammen, mit Löschhubschraubern, Wasserwerfern und schweren Gerät am Boden. Auch Bauern aus der Region haben ihre Traktoren mit Wasserfässern beladen und kommen, um beim Löschen zu helfen.
10: Wegen der vielen Waldbrände in Deutschland plädiert die SPD für eine Bundesfeuerwehr. Fraktionsvize Limbacher sagte der Rheinischen Post, bei großen Feuern könne diese die örtlichen Einsatzkräfte unterstützen. Eine Bundesfeuerwehr könnte außerdem besondere Fähigkeiten haben, die nicht jeder Landkreis und jedes Bundesland selbst aufbauen könne. Etwa eine Waldbrandbekämpfung aus der Luft. Vor den Landtagswahlen in Ostdeutschland hat die BSW-Co-Vorsitzende Ali eine Koalition mit der AfD ausgeschlossen. Im Deutschlandfunk sagte sie, die Partei sei programmatisch weit weg vom BSW. Außerdem gäbe es zumindest im AfD-Landesverband Sachsen-Anhalt Faschisten und Rechtsextreme. Trotzdem müsse man mit der AfD inhaltlich sprechen. Der Versuch einer Brandmauer habe nicht zum gewünschten Ziel geführt. In Sachsen-Anhalt, Mecklenburg-Vorpommern und Berlin werden im September neue Landesparlamente gewählt. Die italienische Regierung will jetzt auch Migranten aus Deutschland nicht zurücknehmen. Es geht um drei Fälle, darunter eine junge Frau aus Somalia. Sie war im Frühjahr über Italien in die EU und dann zu Verwandten nach Bayern gereist. Nach den sogenannten Dublin-Regeln ist Italien als Erstanreiseland für das Asylverfahren zuständig und müsste die Frau deswegen zurücknehmen. Die italienische Regierung argumentiert aber, dass diese Regel damals de facto ausgesetzt gewesen sei und erst mit den neuen EU-Asylregeln wieder gelte. Außerdem sei das italienische Aufnahmesystem überlastet. Die Deutsche Bahn geht gerichtlich gegen einen Beschluss der Bundesnetzagentur vor. Die hatte im Juli bestimmt, dass die Bahn Konkurrenten im Fernverkehr mehr Platz auf der Schiene einräumen muss. Dagegen will die zuständige Bahntochter DB InfraGo ein Eilverfahren anstrengen. Sie argumentiert, dass durch die Entscheidung der Netzagentur mehr Konflikte über die Nutzung bestimmter Trassen zu bestimmten Zeiten entstehen. Daraus folgten rechtliche und praktische Probleme für die Bewirtschaftung der Schiene. Rheinland-Pfalz lockert wegen des Niedrigwassers weitere Auflagen für den Gütertransport auf der Straße. Bis Ende September gelten demnach erleichterte Bestimmungen für Großraum- und Schwertransporte bis zu einem Gewicht von 44 Tonnen. Außerdem sollen für diese Transporte auch die Ausnahmen vom Sonn- und Feiertagsfahrverbot gelten. Das Bundeskriminalamt und die Generalstaatsanwaltschaft Frankfurt haben eine internationale Betrügerbande aufgespürt, die Bankkunden um Millionen Euro geprellt haben soll. Das BKA teilte mit, dass jahrelang gemeinsam mit brasilianischen Behörden ermittelt worden sei. Jetzt seien zahlreiche Verdächtige in Europa und Brasilien festgenommen worden. Die Beschuldigten sollen Geld von Konten deutscher Online-Banking-Nutzer abgehoben haben. Dafür hätten sie eine Schwachstelle im Buchungssystem genutzt. Auf der Festung Ehrenbreitstein in Koblenz ist das Hauptgebäude des Landesmuseums seit heute wieder geöffnet. Es war jahrelang saniert worden. Die neue Dauerausstellung Schaffensland erzählt anhand von Biografien 200 Jahre der rheinland-pfälzischen Landesgeschichte. Chefkuratorin Blümling sagte im SWR, man wolle zeigen, was Menschen gearbeitet und damit geschafft, aber auch, was sie erschaffen haben. In Rheinland-Pfalz gibt es außer in Koblenz auch in Mainz und Trier Landesmuseen. SWR Nachrichten, Redaktion Konstanze Schirrer und Andreas Herrler. Und das Wetter in Baden-Württemberg und Rheinland-Pfalz. Vom Mittelmeer kommt trockene und sehr heiße Luft zu uns. Die Vorhersage: am Nachmittag viel Sonne, gegen Abend im westlichen Rheinland-Pfalz und in Südbaden lockere Wolken. Sehr heiß bei 31 Grad auf der Laichinger Alb und 38 Grad an Saar und Mosel. Und die weiteren Aussichten: morgen sonnig, später einzelne Hitzegewitter, maximal 38 Grad. Und am Sonntag sehr schwül mit Schauern und teils kräftigen Gewittern. Und die Zeit: es ist jetzt gleich 13:05 Uhr.
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9: Im Studio Christian Rönspieß. Schönen guten Tag. Jetzt hat auch Deutschland einen Waldbrand, der Evakuierungen nötig macht. Wir berichten über den aktuellen Stand in Hürtgenwald in der Eifel. Wegen Hitze und Trockenheit warnt Bauernpräsident Ruckwied vor Ernteeinbußen bis hin zum Totalausfall. Wir schauen auf die aktuelle Diskussion in der Politik zum Extremsommer und lassen die Schreckensszenarien einschätzen. Und 5 Jahre sind vergangen seit dem überstürzten Abzug der westlichen Truppen aus Afghanistan. Ich spreche mit Stefan Recker von der Deutschen Lepra- und Tuberkulosehilfe in Kabul über die Unterschiede im Land vor und nach der Machtübernahme der Taliban. Unter anderem darum geht es bei uns in den nächsten 25 Minuten. Seit Wochen ist es in ganz Europa heiß und trocken. In Frankreich, Spanien und Griechenland haben Waldbrände teils verheerende Schäden angerichtet. Deutschland ist, was das Thema Feuer angeht, bisher vergleichsweise glimpflich davongekommen. Jetzt mussten aber auch bei uns Menschen wegen eines Waldbrands evakuiert werden. In der Eifel hat sich ein Waldbrand rasend schnell ausgebreitet. Im Kreis Düren in NRW mussten in der Gemeinde Hürtgenwald in der vergangenen Nacht etwa 1800 Menschen ihre Häuser und Wohnungen verlassen, weil sich die Flammen auf den Ortsteil Gai zubewegt haben. Inzwischen brennen dort etwa 300 Hektar Fläche. Zum aktuellen Stand Stefan Hase.
11: Thomas aus Hürtgenwald hat mit seiner Familie den Ernst der Lage schon vor allen anderen erkannt.
12: Wir hatten gestern Nachmittag schon am späten Abend, haben wir gesagt, wir packen die Koffer, weil man sah das Feuer einfach, dass das da war und wusste noch, das ist in der Nähe von Gai. Und haben dann um kurz vor 3:30 nachts gesehen, das wird bedrohlich nah. Und dann haben wir uns ins Auto gesetzt, sind gefahren.
11: Kurz danach kam dann die Gefahrenmeldung in der Nina-Warn-App, den Gefahrenbereich zu verlassen. Parallel haben Bürgermeister Stefan Kranen und das Team der Feuerwehr um 3 Uhr heute Morgen entschieden, der Ortsteil Gai wird komplett evakuiert.
13: Wir haben gesagt, Sicherheit geht vor über alles. Und ich glaube, es ist besser für die Leute, sie sind hier in der Sicherheit. Und die blockieren auch nicht die Feuerwehrleute, das kommt ja auch noch hinzu. Die können da oben arbeiten, die Löschzüge, alles da arbeiten. Und ich denke, das war die richtige Entscheidung. Und wir hoffen so, dass wir den Ort verschont bekommen vom Feuer.
11: Doch während die einen versuchen, so schnell so viele Menschen wie möglich raus aus der Gefahrenzone zu bringen, kommen immer mehr Fremde von außen in das Gebiet hineingefahren, und zwar Gaffer und Schaulustige.
12: Bis Holland kommen hier die Leute, das ist unglaublich, was hier los ist. Alles nur stören.
11: Währenddessen müssen die betroffenen Anwohner so schnell es geht das Nötigste zusammenpacken und den Ort verlassen. Viele stehen dabei vor schweren Entscheidungen.
14: Also ich wollte so schnell wie möglich das Haus verlassen. Wir haben auch nichts mehr eingepackt. Und die Kinder haben geweint, die hatten richtig Angst. Ja, wir haben 2 Katzen und eine ist draußen, eine ist drin und wir machen uns da schon ein bisschen Sorgen.
11: Parallel geht der Kampf gegen die Flammen weiter. Insgesamt 350 Feuerwehrleute sind im Einsatz mit Löschhubschraubern, Wasserwerfern und schwerem Gerät am Boden. Auch Bauern aus der Region haben ihre Traktoren mit Wasserfässern beladen und kommen, um beim Löschen zu helfen. All das hilft, damit Bürgermeister Stefan Kranen am Vormittag sagen kann:
24: Wir haben die richtigen Entscheidungen getroffen und Menschen sind nicht zu Schaden gekommen. Häuser sind auch nicht abgebrannt. Das war so in den frühen Morgenstunden unsere größte Angst.
11: Wie sich die Lage jetzt weiterentwickelt, ist noch völlig offen. Die Feuerwehr spricht inzwischen von einem Red Flag Day, weil der Wind jederzeit das Feuer in eine andere Richtung lenken kann. Aber auch der Rauch wird zum Problem. Die Notunterkunft für die Menschen, die bereits in Sicherheit gebracht wurden, musste inzwischen ebenfalls evakuiert werden, weil Asche vom Waldbrand dorthin geweht wird. Also die Lage wird auch in den nächsten Stunden in Hürtgenwald dynamisch und gefährlich bleiben.
9: Wenn es in solchen Notfallsituationen eng wird, dann ist auch immer wieder plötzlich die Bundeswehr da. Das ist zwar schön, aber eigentlich darf die Bundeswehr doch gar nicht im Innern eingesetzt werden. Deshalb Frage an Oliver Neuroth aus unserem Hauptstadtstudio. Bundeswehr zur Waldbrandbekämpfung, wie geht das?
25: Die Bundeswehr kann im Inland nicht als normale Sicherheits- oder Polizeieinheit eingesetzt werden. Das steht so ganz klar im Grundgesetz. Aber da steht auch, die Bundeswehr darf zivile Stellen unterstützen. Bei einer Naturkatastrophe, etwa Hochwasser, Waldbrand oder einem schweren Unglück, die Bundesländer können die Streitkräfte dann anfordern. Und genau das ist beim Waldbrand im Hürtgenwald der Fall. Im Boden dort liegen ja große Munitionsreste aus dem Krieg. Der Einsatz für die zivilen Feuerwehrkräfte ist daher besonders gefährlich. Aus dem Grund sind spezielle Bundeswehrfahrzeuge im Einsatz, um zum Beispiel Schneisen in den Wald zu schlagen. Es bleibt aber dabei, dass die Einsatzleitung in so einem Fall bei der zivilen Feuerwehr bleibt. Die Bundeswehr unterstützt nur.
9: Noch bis mindestens Sonntag bleibt es in großen Teilen Deutschlands heiß und trocken. Die wochenlange Trockenheit macht sich schon lange auch auf den Feldern bemerkbar. Bauernpräsident Ruckwied spricht von einer brutal angespannten Lage. Dazu kommt Niedrigwasser in den Flüssen und auch die ersten größeren Waldbrände. Jetzt wird über die nötigen Reaktionen diskutiert. Hauptstadtkorrespondent Mario Kubina berichtet.
3: Das Umweltbundesamt wertet die Entwicklung der letzten Wochen als Alarmsignal. Das hat Behördenchef Dirk Messner deutlich gemacht.
4: Wir können unsere Klimaschutzziele im Augenblick Richtung 2030, 2040 nicht erreichen. Wir müssen da mehr tun. Und wir sehen bei der Klimaanpassung jetzt in diesem Sommer, dass wir nicht gut vorbereitet sind. Also loslegen,
3: sagt Messner im Interview mit dem Deutschlandfunk. Loslegen, aber wie? Der Bundesumweltminister von der SPD fordert, Klimaanpassung im Grundgesetz zu verankern, als gemeinsame Aufgabe von Bund und Ländern. Allerdings, die nötige Parlamentsmehrheit für eine Verfassungsänderung ist nicht in Sicht. Die Union ist skeptisch, ob so ein Schritt wirklich etwas bringen würde. Doch auch der Präsident des Städte- und Gemeindebunds, Ralf Spiegler, schließt sich der Forderung nach einer Grundgesetzänderung an.
16: Klimawandel zu leugnen, macht jetzt nun wirklich überhaupt gar keinen Sinn mehr. Und auch anzuerkennen, dass wir es in der Hand haben, das abzufedern.
3: Als Beispiele nennt der SPD-Politiker größere Verbundsysteme, um die Trinkwasserversorgung zu sichern. Oder Schattenspender auf öffentlichen Plätzen, um die Hitze erträglicher zu machen. Währenddessen rechnet der Bauernverband infolge der Trockenheit mit erheblichen Ernteeinbußen bis hin zum Totalausfall in manchen Gegenden. Verbandspräsident Joachim Ruckwied sagt im RND-Interview, vor allem bei Getreide und Raps sei mit Einbußen zu rechnen. Außerdem beklagt er hohe Belastungen für die Bauern.
17: Auf der einen Seite unterdurchschnittliche Erträge, auf der anderen Seite hohe Kosten bei Energie, bei Diesel.
3: Weshalb der Bauernverbandspräsident im Gespräch mit dem Sender Phoenix verlangt, die Steuern auf Diesel deutlich zu senken. Die Landwirtschaft stellt sich nach Ruckwieds Worten auf das veränderte Klima ein. Jetzt brauche man schnell widerstandsfähigere Sorten beim Anbau.
9: Mögliche Ernteeinbußen durch die Trockenheit bis hin zum Totalausfall. Das sind die Szenarien, die Bauernpräsident Ruckwied gerade zeichnet. Unter anderem auch für Kartoffeln. Aber die Versorgung mit Kartoffeln in Deutschland ist trotz allem gesichert, sagt Jakob Sachs aus der SWR-Redaktion Umwelt und Ernährung.
19: Denn die Bedeutung des Südwestens für das Kartoffelangebot in Deutschland ist insgesamt nicht besonders groß, erklärt ein Experte der Agrarmarktinformationsgesellschaft, kurz AMI. Der Südwesten sei schon immer auf Importe aus den nördlichen Bundesländern angewiesen. Aus Baden-Württemberg und Rheinland-Pfalz stammen in diesem Jahr nur 4,1% der deutschlandweit angebauten Kartoffeln, gibt die AMI auf Basis vorläufiger Hochrechnungen an. Die meisten Kartoffeln kommen aus Norddeutschland und dort wird die Ernte trotz des Wetters wahrscheinlich besser ausfallen als hierzulande. Der Kilopreis wird jedoch voraussichtlich steigen. Nicht nur die geringere Erntemenge ist ein Grund, sondern auch der Kartoffelüberschuss im Jahr zuvor. Dadurch war das Preisniveau zuletzt besonders niedrig.
9: Trotz Trockenheit müssen wir uns keine Sorgen um die Versorgung mit Kartoffeln in Deutschland machen. Das waren Informationen von Jakob Sachs. Hunderte Menschen rennen neben Militärtransportflugzeugen her, versuchen irgendwie an Bord zu kommen, klammern sich zum Teil an die Maschinen und wollen eigentlich nur weg, weil die Militärs auch schnell weg wollen. An die Bilder erinnert sich vermutlich fast jeder. Das war vor 5 Jahren am Flughafen Kabul. Da haben die westlichen Truppen Afghanistan überstürzt verlassen, weil sie den islamistischen Taliban und ihren Terrorangriffen in den Städten nichts mehr entgegenzusetzen hatten. Das Ende einer gescheiterten Mission. Jetzt haben die Taliban seit 5 Jahren die Macht im Land. Und es ist kein Geheimnis, dass sich seitdem nichts verbessert hat. Außer vielleicht für die Kämpfer selbst. Stefan Recker war vor dem Abzug der ausländischen Truppen in Afghanistan für die Caritas. Jetzt ist er wieder in Kabul für die deutsche Lepra- und Tuberkulosehilfe. Herr Recker, wenn Sie Ihre Arbeit im Land vor und nach der Machtübernahme der Taliban vergleichen, was sind die deutlichsten Unterschiede, die Sie sehen?
20: Also der größte Unterschied ist die Sicherheit. Jetzt sind die Taliban ja an der Macht seit 5 Jahren hier in Afghanistan. Das heißt, die Organisation, die vor 5 Jahren hier vor Terror gesorgt hat, für Unsicherheit gesorgt hat, hat die Macht und die garantiert auch eine größtmögliche Sicherheit hier im Lande. Das ist der größte Unterschied. Der negative Aspekt ist natürlich Menschenrechte und speziell Frauenrechte. Also das ist ein sehr, sehr schwieriges Thema hier im Lande. Mhm. Allerdings können wir von DHW, der Deutschen Lepra- und Tuberkulosehilfe, auch mit und für Frauen hier in Afghanistan arbeiten. Das geht durchaus, ist allerdings schwierig.
9: Wie ist Ihre Arbeitssituation jetzt verglichen mit früher, vielleicht mal abgesehen vom Sicherheitsaspekt?
20: Die Arbeitssituation ist schwieriger geworden, weil die Taliban-Regierung uns da sehr entschieden auf die Finger guckt. Die wollen einbezogen werden mit Beschaffungen, mit Einstellungen von Kolleginnen und Kollegen, mit Genehmigungen für Reisen und so weiter und so fort. Das ist schwieriger geworden. Allerdings, wie gesagt, die Sicherheit spielt eine große Rolle und die ist jetzt im Unterschied von vor 5, 6 Jahren durchaus gegeben.
9: Mehrere Nachrichtenagenturen haben gestern gemeldet, 6 Mitarbeiter einer Frauenrechtsorganisation seien vor einem Monat festgenommen worden. Seitdem sind sie verschwunden. Sie haben gesagt, es gibt mehr Sicherheit, aber wie groß ist die Gefahr dennoch für Menschen, die für Hilfsorganisationen arbeiten?
20: Also für Hilfsorganisationen, die, ich sag mal, Basisdienste leisten, also zum Beispiel Gesundheit, Nahrungsmittelhilfe, ist das ein geringeres Problem, würde ich mal sagen. Das Problem besteht für Organisationen, die im Bereich Menschenrechte und speziell Frauenrechte arbeiten. Die werden verboten, da sind Mitarbeiter verschwunden tatsächlich. Ich weiß von einer Organisation, die aufgelöst worden ist, die Mitarbeitenden sind ins Gefängnis gekommen, dann relativ zügig wieder entlassen worden, aber die Organisation selber ist verboten und gibt es auch nicht mehr hier im Lande.
9: Das ist im Grunde eine der entscheidenden Veränderungen seit der Machtübernahme der Taliban vor 5 Jahren. Die Situation von Frauen und Mädchen im Land.
20: Schwierig. Es ist, gerade was Arbeit betrifft, ist ein Riesenproblem. Bildung ist natürlich ein Riesenproblem. Also ab 12 Jahren können Mädchen nicht mehr offiziell Schulen besuchen, eine Bildung genießen. Stichwort Hebammenausbildung, das ist alles verboten. Wie das weitergeht in den nächsten, ich sag mal, 2, 3, 5, 15 Jahren, das weiß ich nicht, das weiß keiner. Jeder hofft, dass es da irgendwie eine Entspannung gibt in der jetzigen Regierung. Aber wie gesagt, Hoffnung ist das Einzige, was bleibt.
9: Die UN sagt, die Hälfte der Frauen im Land verlässt nur noch selten das Haus.
20: Das kann durchaus sein. Allerdings muss man dazu sagen, das hängt natürlich auch ein bisschen, ich sag mal, von den soziokulturellen Bedingungen ab. Ja? Also eine Bäuerin, eine Frau, die auf dem Land lebt, ja, die erlebt die Veränderung seit den 5 Jahren nicht so stark wie eine Frau, die früher als Richterin oder als Ärztin oder als Universitätsprofessorin gearbeitet hat und jetzt ohne Arbeit dasteht. Die sehen das natürlich anders. Dass Frauen das Haus weniger verlassen, hängt auch damit zusammen, dass die Sittenpolizei halt unterwegs ist und Frauen, die zum Beispiel unterwegs selber auf der Straße sind, möglichst noch ohne einen Mahram, also einen Anstandswauwau, ja, dass sie die anhalten und kontrollieren und unter Umständen sogar mitnehmen und einsperren.
9: Eine Sache, die alle Menschen in Afghanistan betrifft, ist die Ernährungssituation. Es herrscht im Grunde eine Dauerwirtschafts- und Versorgungskrise. Wie hat sich das im Vergleich zur Zeit vor den Taliban verändert?
20: Das ist sehr viel schlechter geworden, wobei das so ein bisschen ambivalent aussieht. Also hier in Kabul und in den anderen großen Städten ist ein Riesenverkehr, also fast so schlimm wie vor der Machtübernahme der Taliban, wo hier also permanenter Stau war. Das ist jetzt ähnlich. Die Geschäfte laufen auch dadurch, dass halt Sicherheit gegeben ist. Aber auf der anderen Seite, die Menschen, die früher arm waren, sind jetzt noch ärmer. Und die Gruppe weitet sich aus, die wird größer. Auch durch die fast 6 Millionen Rückkehrer aus dem Iran, aus Pakistan, die in den letzten 2 Jahren ausgewiesen worden sind aus diesen Ländern und jetzt nach Afghanistan zurückkommen, die fallen natürlich hier der Gesellschaft zur Last. A, dadurch, dass sie keine Arbeit haben und B, dass es keine Rücküberweisungen mehr von diesen Menschen aus den Nachbarländern gibt.
9: Menschen, die das jetzt hören und wie auch ich weit weg sind, die fragen sich vielleicht, was denken die Afghanen über ihre Situation? Auf der einen Seite, das haben Sie schon gesagt, gibt es mehr Sicherheit, aber alles andere hat sich im Grunde verschlechtert. Warum wehren sich die Menschen dagegen nicht?
20: Also erstens haben die Taliban die Situation sehr, sehr, sehr stark im Griff. Ja, es gibt überall hier in Kabul Kameras, es gibt überall Mitarbeiter von verschiedenen Sicherheitsorganisationen. Bei uns an der Straßenecke stehen dann ständig 3-4 Leute rum, Männer, ja, die aufpassen, was hier passiert. Falls hier in der Straße etwas passieren sollte, in irgendeiner Weise ein Sicherheitsvorfall oder eine Demonstration oder was auch immer, dann würden sofort Taliban-Sicherheitsorgane hier ankommen und uns auffordern, sehr nachdrücklich Aufforderung, die Bildaufnahmen rauszurücken. Da werden wir uns auch kaum gegen wehren können. Ja, und wir müssen diese Kameras draußen haben. Das muss jedes Haus haben, jedes Büro haben. Das ist ein Aspekt. Und B, viele Menschen hier nehmen die Regierung der Taliban an, weil sie, wie gesagt, Sicherheit garantieren. Es gibt ja im Prinzip seit 45 Jahren Konflikte. Ja, es gab Anfang der 90er Jahre die Periode der völligen Anarchie hier mit Menschenrechtsverletzungen noch und nöcher. Und daher ist die Regierung der Taliban oder die sogenannte Regierung der Taliban ist durchaus anerkannt in weiten Teilen der Bevölkerung, weil sie eine Sicherheit garantieren.
9: Aus Kabul war das Stefan Räcker von der Deutschen Lepra- und Tuberkulosehilfe und seine Sicht auf die Lage in Afghanistan 5 Jahre nach der Machtübernahme der Taliban. Viele Afghanen haben es in den letzten Jahren geschafft, vor der Schreckensherrschaft der radikalen Islamisten zu flüchten. In Baden-Württemberg leben aktuell mehr als 44.000 Afghaninnen und Afghanen. Die große Mehrheit sind Geflüchtete. Ihre Lebenslage ist sehr unterschiedlich. Viele sind gut integriert, aber es wächst die Sorge wegen verschärfter Abschiebungen und politischer Veränderungen in der deutschen Migrationspolitik. Susanne Babila hat 2 junge Afghanen in Schwäbisch Hall getroffen.
0: Sadik Zartila kocht in seiner kleinen Küche Wasser und gibt in eine Teekanne Safranfäden. Auf den Tisch im Wohnzimmer stellt der 28-jährige Pistazien und getrocknete Rosinen. Zu Besuch ist Sarah Schirsat. Beide stammen aus Afghanistan und leben seit 11 Jahren in Baden-Württemberg. Doch das Schicksal ihrer Landsleute lässt sie nicht los. Sadik zeigt Videos der Hilfsprojekte, die er unterstützt.
2: Das ist eine Privatschule, da ist auch Frauen werden unterrichtet und Mädchen. Also hier habe ich jetzt 4 Computer geschickt für die Mädchen.
5: Super. Wie sieht's aus? Wissen das dann die Regierung, dass die da
2: Nein, das ist...
5: Gut.
0: Ja. Sarah ist gut vernetzt und hat einen eigenen Insta-Kanal. Sie erreicht viele Menschen und will Sadik helfen, Spenden zu sammeln.
5: Ich fühle mich hier nicht frei, solange eine andere Frau in einem anderen Land gequält wird, ihre Freiheit geraubt wird. Zum Beispiel, sie dürfen nicht zur Schule gehen, sie dürfen keine Arbeit.
0: Sarah war gerade mal 7 Jahre alt, als sie mit ihren Eltern 2015 vor den Taliban aus Afghanistan flüchtete und in Deutschland jahrelang in einem Flüchtlingsheim wohnte. Heute will sie ihr Fachabitur machen.
5: Meine Eltern sind extra nach Europa gekommen, damit wir ein gutes Zukunft haben. Und ich habe hier die Möglichkeit, selbst über mein Leben zu entscheiden.
0: Und Sadik? Er hat in Deutschland eine Ausbildung als Konstruktionsmechaniker absolviert. Seine Familie gehört in Afghanistan einer schiitischen Minderheit an, der Hazara. Sie werden in Afghanistan diskriminiert, vertrieben und getötet. Er flüchtete allein, ohne Eltern, in einem Schlauchboot über das Mittelmeer nach Deutschland. Seine Mutter blieb im Iran. Der Anfang in Deutschland war hart, erzählt er. Ich war 17, alles war fremd, doch dann habe er Freunde gefunden.
2: Also hier ist das Bild von 2015. Das sind meine Klassenkameraden, das ist meine Lehrerin. Also sie hat mir wirklich sehr viel unterstützt und sie unterstützt mich immer noch. Und das ist so wie in meine zweite Mama für mich.
0: Doch die verschärfte Migrationspolitik macht ihm Angst. Das Konsulat in Bonn wurde vor einem Jahr von den Taliban wiedereröffnet, unter anderem zur Abwicklung von Abschiebungen. Und das, obwohl die Bundesregierung die Taliban nicht als legitime Regierung anerkennt. Daten, Visa, Pässe, Geburtsurkunden, alles nur mit einem Okay der Taliban. Sarah sorgt sich um ihre Zukunft.
5: Sie haben jetzt eine Mitentscheidung über das, was mit mir geschieht, weil ich habe ja auch nicht die deutsche Staatsangehörigkeit. Und falls ich zum Beispiel meinen Pass verlängern muss, dann muss ich zum Konsulat. Und das bereitet mir großen Angst.
0: Die 18-Jährige möchte nach ihrem Abi Politikwissenschaften studieren und sich weiter für Menschenrechte einsetzen. Sadik engagiert sich im Flüchtlingsrat Baden-Württemberg und leitet in Schwäbisch Hall ein Sprachcafé für Geflüchtete. Er hat eine unbefristete Aufenthaltserlaubnis, möchte sich aber so bald wie möglich einbürgern lassen.
2: Gefühlmäßig, ich bin ein Deutscher, sogar ein Schwabe.
9: Ein Bericht von Susanne Babila. 5 Jahre nach der Machtübernahme der Taliban kommt für die meisten geflüchteten Afghanen in Deutschland eine Rückkehr nicht in Frage. Im Krieg gegen die Ukraine setzt Russland gerade neben Drohnen auch sehr auf ballistische Raketen. Vor allem in den letzten Tagen sind mehr Raketen in der Ukraine eingeschlagen, als in der Zeit weltweit produziert werden. Der Grund ist schnell erklärt und darauf weist auch Präsident Zelensky immer wieder hin. Es fehlen Abwehrmöglichkeiten. Unter anderem Patriot-Abwehrraketen. Aus den USA kommen keine. Dort gibt es wegen des Iran-Kriegs gerade sowieso Munitionsengpässe. Europa könnte welche für die Ukraine kaufen, dafür müssen aber genügend verfügbar sein. US-Präsident Trump hat bei seinem Treffen mit Präsident Zelensky Anfang Juli in Aussicht gestellt, dass die Ukraine Patriots in Lizenz selbst produzieren könnte. Ende Juli hat er das dann wieder relativiert. Die Menschen in der Ukraine leiden immer wieder unter den Auswirkungen von Trumps Entscheidungen.

0: in die Augen.
1: Es ist so schwer. Ich weiß nicht, was ich sagen soll. Wir arbeiten für die Menschen und in erster Linie für uns. Man muss ja irgendwie überleben. Von uns hängt so viel ab. Unsere Töchter und unsere Eltern, die wir unterstützen müssen. Viele Gebäude in der Straße, in der sich das Café befindet, wurden während eines russischen Luftangriffs schwer beschädigt. Die Reparaturarbeiten dauern noch immer an. Es sind vor allem Bürogebäude. Viele Firmen haben sich neue Standorte gesucht. Für Natalia und Maxim bedeutet das spürbar weniger Kunden. Es kommen Menschen zu uns, die dankbar dafür sind, dass wir durchhalten, dass wir mit ihnen im Gespräch bleiben und uns gegenseitig unterstützen. Die Menschen in Kiew sind müde, der Krieg zehrt an den Nerven. Natalia verfolgt die Nachrichten schon gar nicht mehr, konzentriert sich auf ihre Arbeit, auf den Alltag, die Kinder, den Hund und die Katze. Sie haben sich an den Luftalarm, an die ständigen Angriffe gewöhnt, berichtet Ehemann Maxim. Auch mit dem Wissen, dass sich die Ukraine aktuell gegen ballistische Raketen kaum verteidigen kann. Wir schauen in die Telegram-Kanäle. Eine ballistische Rakete kommt sehr schnell. Im besten Fall haben wir 5 Minuten. Wir gehen in den Korridor und warten auf die Explosion. Die Katze hat große Angst. Die Katze, sagt Natalia und muss kurz lachen, verkrieche sich als erste von allen vor den heranrasenden Raketen. Hoffnung, dass die USA noch helfen werden, haben die beiden nicht mehr. Der ukrainischen Rüstungsindustrie werde es sicherlich schneller gelingen, ein eigenes Luftverteidigungssystem zu entwickeln, das auch ballistische Raketen abwehren kann, meint Maxim. Wir haben jedes Jahr gehofft, dass der Krieg im nächsten Jahr endet. Jetzt denken wir darüber nach, einen Kredit aufzunehmen und Solarpanel anzuschaffen, damit wir Strom haben. Und wenn es im Winter kein Wasser gibt, planen wir, auf die Datscha zu ziehen. Der kommende Winter, er ist eines der dominierenden Themen in diesem Sommer. Viele Menschen in der ukrainischen Hauptstadt versuchen, wie Maxim, schon jetzt Vorbereitungen zu treffen. Es ist ihre Art, umzugehen mit der ständigen Gefahr, der Schutzlosigkeit und dem diplomatischen Ringen um mehr Luftverteidigungsmittel.
2: Die Menschen in der Ukraine bereiten sich jetzt schon auf den bevorstehenden Winter vor. Das war ein Bericht von Rebecca Barth.
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4: Um 13.30 Uhr mit Younes Nam. Ein Waldbrand in Nordrhein-Westfalen rückt immer näher an die Ortschaft Hürtgenwald heran. Mehr als 2000 Menschen mussten bereits ihre Wohnungen verlassen. Mittlerweile sind die Flammen keine 200 Meter von der Ortschaft entfernt. Ein benachbarter Ortsteil wurde zunächst nicht evakuiert. Die Lage kann sich nach Einschätzung der Behörden allerdings jederzeit ändern. Im Kampf gegen die Flammen sind auch 5 Hubschrauber im Einsatz, darunter 3 aus Rheinland-Pfalz und Hessen. Vor den Landtagswahlen in Ostdeutschland hat die BSW-Co-Vorsitzende Ali eine Koalition mit der AfD ausgeschlossen. Im Deutschlandfunk sagte sie, die Partei sei programmatisch weit weg vom BSW. Außerdem gäbe es zumindest im AfD-Landesverband Sachsen-Anhalt Faschisten und Rechtsextreme. Trotzdem müsse man mit der AfD inhaltlich sprechen. Der Versuch einer Brandmauer habe nicht zum gewünschten Ziel geführt. In Sachsen-Anhalt, Mecklenburg-Vorpommern und Berlin werden im September neue Landesparlamente gewählt. Die italienische Regierung will jetzt auch Migranten aus Deutschland nicht zurücknehmen. Eine entsprechende Information wurde der Bundesregierung offiziell übermittelt. Es geht um 3 Fälle. Nikolaus Nützel berichtet aus Rom.
5: Im Mittelpunkt steht der Fall einer 22-jährigen Frau aus Somalia. Sie war im Frühjahr mit einem Flüchtlingsboot auf der italienischen Insel Lampedusa angekommen und anschließend nach Deutschland weitergereist, wo Familienangehörige von ihr bereits seit mehr als 1,5 Jahrzehnten leben. Nach den sogenannten Dublin-Regeln muss grundsätzlich jeweils das Land, über das Flüchtlinge in die EU einreisen, entsprechende Anträge bearbeiten. Doch das Dublin-Verfahren sei lange Zeit faktisch außer Kraft gewesen, argumentiert die italienische Regierung. Erst internationale Vereinbarungen von Anfang Juni hätten es wieder funktionsfähig gemacht. Der Fall der jungen Somalierin und 2er weiterer Flüchtlinge sei aber älter, deswegen sei eine Rückführung nicht akzeptabel.
4: Thüringens Ministerpräsident Vogt klagt gegen die Aberkennung seines Doktortitels. Ein entsprechendes Schreiben ging beim Verwaltungsgericht Chemnitz ein. Die Technische Universität

0: Chemnitz hatte Anfang des Jahres entschieden, dem CDU-Politiker die Doktorwürde abzuerkennen. Sie wirft Vogt vor, in seiner Dissertation von 2008 unsauber gearbeitet zu haben. Vogt hat sich in seiner Doktorarbeit mit dem US-amerikanischen Präsidentschaftswahlkampf 2004 beschäftigt. Die Deutsche Bahn geht gerichtlich gegen einen Beschluss der Bundesnetzagentur vor. Die hatte im Juli bestimmt, dass die Bahn Konkurrenten im Fernverkehr mehr Platz auf der Schiene einräumen muss. Dagegen will die zuständige Bahntochter DB InfraGo ein Eilverfahren anstrengen. Sie argumentiert, dass durch die Entscheidung der Netzagentur mehr Konflikte über die Nutzung bestimmter Trassen zu bestimmten Zeiten entstehen. Daraus folgten rechtliche und praktische Probleme für die Bewirtschaftung der Schiene. Rheinland-Pfalz lockert wegen des Niedrigwassers weitere Auflagen für den Gütertransport auf der Straße. Bis Ende September gelten demnach erleichterte Bestimmungen für Großraum- und Schwertransporte bis zu einem Gewicht von 44 Tonnen. Außerdem sollen für diese Transporte auch die Ausnahmen vom Sonn- und Feiertagsfahrverbot gelten. Das Bundeskriminalamt und die Generalstaatsanwaltschaft Frankfurt haben eine internationale Betrügerbande aufgespürt, die Bankkunden um Millionen Euro geprellt haben soll. Das BKA teilte mit, dass jahrelang gemeinsam mit brasilianischen Behörden ermittelt worden sei. Jetzt seien zahlreiche Verdächtige in Europa und Brasilien festgenommen worden. Die Beschuldigten sollen Geld von Konten deutscher Online-Banking-Nutzer abgehoben haben. Dafür hätten sie eine Schwachstelle im Buchungssystem genutzt. Im Hafen von Konstanz ist am Morgen ein Fahrgastkatamaran verunglückt. Nach Polizeiangaben wurden 12 Menschen verletzt. Wie schwer, ist noch unklar. Das Schiff ist demnach bei der Einfahrt gegen die Hafenmauer gestoßen. Zur Unglücksursache ist noch nichts bekannt. Die Katamaranverbindung bringt stündlich Menschen zwischen Konstanz und Friedrichshafen über den Bodensee. SWR Nachrichten, Redaktion Konstanze Schirrer und Andreas Herrler.
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2: Das ist auch heute nochmal sehr sommerlich und ganz schön heiß. Im Moment scheint fast überall die Sonne vom blauen Himmel. Bad Marienberg meldet 32 Grad, in Trier sind es schon 35, in Idar-Oberstein 33 Grad, in Konstanz, Ulm und Meßstetten 30 Grad, in Lahr 33, in Stuttgart 34, in Mannheim auch 34, genauso wie in Öhringen 34. Und das geht zum Teil noch ein bisschen weiter nach oben. Es wird auch den ganzen Nachmittag sonnig bleiben. Gegen Abend bilden sich eventuell im westlichen Rheinland-Pfalz und in Südbaden ein paar lockere Wolken. Und ja, hohe Hitzebelastung. Die Höchsttemperaturen schaffen es heute noch bis auf 31 Grad auf der Laichinger Alb und bis 38 Grad an Saar und Mosel. In der Nacht ist es dann klar oder locker bewölkt. Die Tiefstwerte gehen runter auf tropische 23 Grad, aber stellenweise auch runter bis auf 12 Grad. Und so geht's weiter. Morgen Sonne und Wolken im westlichen Rheinland-Pfalz und in Südbaden kann es schon einzelne Hitzegewitter geben. Es bleibt aber noch weitgehend trocken. Die Höchstwerte morgen nochmal 30 bis 38 Grad. Am Sonntag wird es dann sehr schwül mit mehr Wolken, etwas Sonne und einigen Schauern oder auch teils kräftigen Gewittern. Jetzt ist es 13.36 Uhr.
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3: Wer ohne Geschwister aufwächst, bekommt schnell den Einzelkindstempel. Verwöhnt und unsozial, das ist dann ein Teil der Erstdiagnose. Und das muss ja auch so sein. Einzelkinder müssen zu Hause kein Spielzeug teilen, sie haben immer die volle Aufmerksamkeit der Eltern, können finanziell viel besser unterstützt werden und sie bekommen immer alles, was sie sich wünschen. Kein Wunder, dass aus solchen Kindern Egoisten werden. Aber die Wissenschaft sagt, nein, so kann man das nicht stehen lassen. Warum wir Einzelkinder für Egoisten halten und ob es tatsächlich einen Unterschied für die Persönlichkeit macht, ob man Geschwister hat oder nicht, darum geht es in dieser Folge des MDR-Podcasts Die großen Fragen von Maike zum Hoff.
4: Ach, naja. Einzelkind halt, ne? Den Satz habe ich schon öfter mal gesagt, wenn ich ehrlich bin. Und als diese Frage in der Redaktion aufkam, da habe ich als erstes mal bei den Pädagogen in meinem Freundeskreis nachgefragt. Wie ist es denn so bei euch in der Klasse oder in der Gruppe? Habt ihr das Gefühl, dass Einzelkinder sich irgendwie anders verhalten? Oh ja. Auf jeden Fall, das war die Antwort. Einzelkinder erkennt man quasi sofort an der Nasenspitze. Alles muss sich um sie drehen, null Geduld und weniger Kooperation. Okay, gut, das hatte ich ja eigentlich auch so erwartet. Und ich denke, naja, dann begebe ich mich jetzt mal ein bisschen auf die Recherche und schaue halt, warum das so ist, dass Einzelkinder Egoisten werden. Ich frage mich also, warum uns Geschwister so sehr prägen, warum ihre Abwesenheit nicht gut für unser Sozialverhalten ist. Ob es vielleicht auch einfach logisch ist, weil wir Menschen ja Gruppenwesen sind und es somit total unnatürlich ist, als Einzelkind aufzuwachsen. Aber um es mal ganz kurz vorwegzunehmen, so einfach war es dann wohl doch nicht.
5: Vielleicht wäre es interessant, vielleicht können ja Lehrer das wirklich an irgendwas feststellen und dann könnte man genauer versuchen rauszufinden, was jetzt genau die Hinweisreize sind. Ich würde nicht ausschließen, dass das in irgendeiner Form geht. Ich kann nur sagen, vom Forschungsstand her ist es auf keinen Fall große Unterschiede gibt, weil die hätten wir, glaube ich, inzwischen gefunden. Und vielleicht gibt es subtile Unterschiede, die wir verpassen. Aber selbst dann scheint es nicht so, als wären das Dinge, die ins Erwachsenenalter weiter bestehen.
4: Julia Rohrer ist Persönlichkeitspsychologin und wissenschaftliche Mitarbeiterin an der Universität Leipzig. Und in ihrer Arbeitsgruppe, da steht die Geschwisterforschung auf der Tagesordnung. Diverse Studien haben sich bereits mit den Einzelkindern befasst und alle sagen, nein, Einzelkinder können genauso gut teilen, Einzelkinder sind später nicht die Ellbogenkollegen vom Büro nebenan und Einzelkinder werden auch nicht zum schimpfenden Nachbarn von gegenüber. Aber das kann ich nicht so richtig glauben, weil ich habe da doch sofort ein, zwei ganz fürchterlich egoistische Einzelkinder im Kopf. Und ich sehe doch auch, wie viel Empathie meine Kinder miteinander lernen müssen. Dieses auch mal zurückstecken müssen für jemand anderem. Das haben Einzelkinder doch so einfach gar nicht, oder? Also diese These entsteht ja nicht einfach so aus dem Nichts. Und es gibt Studien aus China, die im Zuge der Ein-Kind-Politik aufzeigen, dass diese vielen, vielen Einzelkinder eben doch anders ticken, individualistischer sind. Ja, sagt Julia Rohrer, diese Studien gibt's aber in Europa. Da wird nichts Vergleichbares festgestellt. Die Situation in China war sehr speziell und kulturell einfach eine andere Sache. Ist nicht übertragbar. Punkt. Die Wissenschaft bleibt jetzt also dabei. Nein. Aber meine Erfahrung und Überzeugung sagt, ja, Vorurteil oder wahrer Kern? Was stimmt jetzt? Ich suche Hilfe bei Roger Stöcker. Er leitet die Forschungsstelle für Vorurteilsforschung an der Uni Magdeburg. Was ist da los? Sind Einzelkinder jetzt doch besser als ihr Ruf?
6: Diese Aussage ist im Kern ja schon mal eine Erkenntnis an sich, denn sie sind an die Sache mit einem Vorurteil rangegangen. Und was zeigt das? Nicht, dass sie ein schlechter Mensch sind, sondern dass wir alle Vorurteile in uns tragen oder auch schon mal Opfer von Vorurteilen und stereotypisierenden Denken gewesen sind. Und das ist auch gar nicht schlimm. Das ist zum Teil evolutionsbiologisch so an uns herangewachsen und auch sozialpsychologisch an uns heransozialisiert. Ich glaube, die guten und die schlechten Menschen unterscheidet eben nur, dass der eine weiß, dass er Vorurteile in sich trägt und möglichst dagegen arbeitet und es dem anderen egal ist.
4: Roger Stöcker sagt also jetzt, Maike, genau, du bist einem Vorurteil aufgesessen. Aber kein Problem, passiert uns allen. Aber ich bin immer noch skeptisch, weil meine Lehrerfreunde gehören doch ganz sicher auch nicht zu denen, denen es egal ist. Aber sie sehen das Phänomen doch tagtäglich in ihrem Job.
6: Also wenn wir von einer bestimmten Sache überzeugt sind, die Amerikaner sprechen von einem Confirmation Bias, dann sind wir geneigt, nur diese Informationen auch selektiv wahrzunehmen und andere Positionen sehr stark beiseite zu stellen oder argumentativ gleich versuchen, ad absurdum zu stellen. Wenn ich weiß, dass dieses Einzelkind in meiner Gruppe in der Kita sich 10-mal gut verhält und sozial verhält und immer leckeren Kuchen mitbringt zu Geburtstagen, dann nehme ich das als selbstverständlich war, aber an dem einen Tag, wo es sich wie ein Einzelkind verhält, was allen anderen vielleicht auch mal passiert, da sehe ich mich bestätigt und mich in meiner Meinung verfestigt, dass genau der aufgrund seines Einzelkindstatuses so agiert. Und das ist eben super gefährlich. Wenn man das nicht weiß, dass der Mensch so tickt, und so ticken wir leider alle.
4: Das würde also jetzt heißen, ich sehe nur das, was ich sehen will. Wenn das Kind mit zwei Geschwistern nicht teilt, dann bestätigt mich das höchstens darin, dass das arme Kind zu Hause immer zurückstecken muss und deshalb jetzt einfach mal nicht anders kann. Aber wenn das Einzelkind nicht teilt, dann zack, schnappt die Falle zu. Da ist er, der Beweis. Und mir dämmert da langsam was. Weil vor meinem inneren Auge sind nämlich immer mal wieder zwei ganz nette Kinder aus dem Bekanntenkreis aufgeploppt, die ohne Geschwister aufwachsen. Die sind aber doch gar nicht wirklich egoistisch, habe ich dann kurz gedacht, um mir dann aber selbst direkt die Antwort zu liefern. Ach so, ja, es sind ja auch einfach coole Eltern. Ausnahmen bestätigen die Regel. Alle Zweifel schnell weggewischt. Aber warum die Einzelkinder? Woher kommt das Vorurteil? Hat nicht immer alles auch einen wahren Kern? Vielleicht übertreiben wir es ja nur ein kleines bisschen.
5: Ein besonderer Aspekt, glaube ich, noch bei Einzelkindern ist, dass man schon sehr früh in der Literatur im Prinzip sehr negative Einstellungen findet, bis hin zu, oh, ein Einzelkind zu sein an sich ist ja im Prinzip schon eine Krankheit. Was einfach aus einer Zeit stammt, in der natürlich größere Familien normativ waren. Also wenn die durchschnittliche Person vier Geschwister hat, dann ist das auffällig, wenn jemand nie keine Geschwister hat. Und ich glaube, diese Sachen sind einfach ziemlich hartnäckig auch. Also inzwischen ist es ja überhaupt nicht mehr besonders exotisch, als Einzelkind aufzuwachsen. Aber wir haben, glaube ich, schon noch quasi die ganze historische Konnotation hängt immer noch mit dran.
4: Oha, das Einzelkind-Bashing ist also ein Relikt aus Zeiten der Großfamilie. Oh, schau mal, die Familie Schneider glaubt wohl, sie sei was Besseres. Die haben nur ein Kind. Ach, das können sie sich wohl leisten. Oder sie können wohl nicht mehr. Na, das wird ja sicher so ein gepamperter Prinz, dem alles zufliegt. Wenn du viele Kinder brauchst, um dich abzusichern, oder wenn sogar die Regierung sagt, das Land braucht viele Kinder, dann bist du mit einem Kind schnell Außenseiter, ob das jetzt gewollt war oder nicht. Und Vorurteile richten sich in der Regel immer gegen die, die nicht normativ sind. Und jetzt geht's also plötzlich um egoistische Eltern von vielen Kindern, also darum, nach oben zu treten, um eine Neiddebatte.
6: Eltern von mehreren Kindern wissen natürlich, dass Kindererziehung schwierig ist und auch oftmals nicht nur Nerven kostet, sondern vielleicht auch Beziehungen zerbrechen, soziale Kontakte abbrechen. Es kostet viele Entbehrungen, Geld, Urlaube etc. Und natürlich kann man sich das alles damit schönreden, indem man erklärt, ja, aber die, die nur ein Kind haben, die schaffen ja nicht das Optimum für ihr Kind, weil das wächst ja viel zu einsam auf und das ist ja, gesellschaftlich brauchen wir sowieso mehr Kinder und dann redet man sich seine Welt eben damit schön auf dieser Ebene und schafft eine gewisse Legitimation dafür, dass man sich für diesen Weg entschieden hat. Ja, also eine gewisse psychische Selbstaufwertung durch Vorurteile. Und funktioniert in der Regel am besten, wenn man sich selbst aufwerten will, indem man andere abwertet.
4: Oh Mann, das ist hier echt keine vorteilhafte Nummer für mich heute. Werden Einzelkinder zu Egoisten? Nein, es gibt keine handfesten Hinweise für diese These. Es gibt auf jeden Fall Egoisten, die Einzelkinder sind. Kennen wir alle. Aber es gibt auch definitiv Egoisten, die Geschwister haben. Und wenn man mal nachdenkt, fallen einem da plötzlich erstaunlich viele ein. Und selbst wenn Kleinkinder ohne Geschwister vielleicht anfangs noch Probleme mit Teilen und Aufmerksamkeit haben, dann sieht's so aus, als würden Kita und Schule das einfach ruckzuck ausbügeln. Und im Ernst, das würde ja sonst auch heißen, dass kein Einzelkind je im Fußballnationalkader spielen könnte, weil es einfach nie den Ball abgeben würde. Dass kein Einzelkind je Gruppenleiter, liebevoller Partner oder bester Freund werden könnte. Das würde ja sonst bedeuten, dass Einzelkinder die schlechteren Menschen wären. Und ich glaube, so weit will keiner gehen, oder?
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9: 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Ich denke, Deindustrialisierung ist tatsächlich ein drohendes Gespenst. Vor allem, wenn wir unser Land so gestalten, dass keine anderen Menschen mehr zu uns kommen möchten und bei uns arbeiten möchten.
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2: Gleich 13.47 Uhr.
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10: Hallo nach da draußen. Der frisch gekürte Zehnkampf-Europameister Leo Neugebauer vom VfB Stuttgart, der wird beim internationalen Stadionfest ISTAF in Berlin antreten. Die Zusage von Vize-Europameister Niklas Kaul aus Mainz, die steht noch aus. Das ISTAF findet dann am 30. August im Berliner Olympiastadion statt. Es ist das älteste Leichtathletik-Meeting der Welt. Der Mini-Mehrkampf, an dem Neugebauer teilnehmen wird, besteht aus dem 100-Meter-Sprint, Diskuswurf und auch einem Lauf über die 1500 Meter. Schauen wir auf die Schwimm-EM in Paris. Da ist am Vormittag die Stuttgarterin Linda Roth als 13. ins Halbfinale über 200 Meter Lagen eingezogen. Jetzt ist sie im Interview mit meiner Kollegin Christina Graf.
11: Linda Roth, Sie haben so ein hartes Programm. Gestern Abend Platz 4 über die 200 Meter Freistil, jetzt schon wieder im Wasser. Wie hart ist das für Sie?
12: Sehr hart, muss ich sagen. Also ich musste gerade auch schon echt sehr dolle kämpfen, muss ich sagen. War jetzt auch echt ein bisschen über Bestzeit, aber bin natürlich glücklich, hier jetzt ins Halbfinale geschossen zu haben. Deswegen schauen wir mal, was heute Abend noch geht.
11: Ja, was glauben Sie, was ist noch irgendwie möglich heute Abend? Kann man dann noch mal was rausholen oder braucht man eigentlich mal eine Pause?
12: Also ich hoffe natürlich, ich kann noch was rausholen mit einem guten Mittagsschlaf, gutem Mittagessen. Kann, glaube ich, hoffentlich auf jeden Fall heute Abend noch ein bisschen was drin sein.
11: Wir schauen genauer drauf. Vielen Dank, Linda.
12: Dankeschön.
10: Das Halbfinale mit Linda Roth soll dann so gegen 19.40 Uhr stattfinden. Deutschlands Turnerinnen, die stehen bei der EM in Sacke mit richtig guten Aussichten im Teamfinale. Helen Keveridge vom MTV Stuttgart, die hat dabei am Stufenbarren glänzen können. Florian Winkler hat ja eins leiten dazu.
13: Ein eher kurzer Jubel, aber ein großes Strahlen. Comebackerin Helen Keveridge untermauerte bei der Turn-EM ihre Medaillenhoffnungen. Die 18-Jährige zeigte in der Qualifikation am Stufenbarren eine Top-Leistung, holte die beste Wertung und geht mit viel Rückenwind ins Finale am Samstag.
14: Ich bin einfach nur unglaublich zufrieden und freue mich auf das Finale, das ich jetzt geschafft habe und versuche jetzt noch an den Kleinigkeiten zu arbeiten und dann freue ich mich einfach jetzt nochmal zu touren.
13: Keveridge hatte sich vor wenigen Wochen nach langer Verletzungspause mit zwei deutschen Meistertiteln zurückgemeldet. Auch Titelverteidigerin Carina Schönmeier feierte in Zagreb am Sprung einen gelungenen EM-Auftakt. Die 21-Jährige, die im Vorjahr in Leipzig Europameisterin geworden war, löste als Quali-Zweite ihr Ticket für den Endkampf.
15: Ich freue mich, dass ich im Sprungfinale stehe, ist ja mein Paradegerät. Ich werde auf jeden Fall nochmal alles geben und ich freue mich, hier einfach zu sein und genieße es nochmal.
13: Pauline Schäfer-Betz, Weltmeisterin am Balken von 2017 und rechtzeitig nach einer Hüft-OP wieder fit, erreichte als Sechste am Schwebebalken das Finale. Das insgesamt starke Ergebnis rundete die deutsche Riege mit Rang 4 und der Qualifikation für das Teamfinale ab.
10: Fußball-Bundesliga SC Freiburg wird in den Playoffs der Conference League auf den Motherwell FC treffen. Der schottische Club hat sich im Rückspiel der dritten Qualifikationsrunde gegen HJK Helsinki durchsetzen können. Der Sportclub muss dann am kommenden Donnerstag zunächst in Schottland antreten. Das Rückspiel findet dann am 27. August in Freiburg statt. Noch zur Heim-WM in der rhythmischen Sportgymnastik in Frankfurt am Main. Da beginnt ab 16 Uhr das Finale im Mehrkampf mit Titelverteidigern Daya Varfolomee vom TSV Schmieden, zu sehen im Livestream bei sportschau.de. Noch die Zeit, es war gerade 13.50 Uhr.
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2: Einige europäische Tageszeitungen befassen sich heute noch einmal mit dem Verteidigungsbündnis, das Saudi-Arabien, die Türkei und Pakistan in der vergangenen Woche in Mekka geschlossen haben. Die Kommentare fasst mein Kollege Pascal Fournier zusammen.
16: Die Zeitung Népszava aus Ungarn beschäftigt sich mit der Frage, welche Rolle die USA künftig in diesem Bündnis spielen könnten. Der Nahe Osten bereitet sich auf eine Ordnung vor, in der die Vereinigten Staaten eine Großmacht bleiben, aber nicht alle Wege durch Washington führen werden. US-Präsident Trump bekommt genau das, was er schon lange verlangt hat: Verbündete, die mehr Verantwortung übernehmen. Dadurch vergrößern diese aber auch ihren eigenen Handlungsspielraum. Und Europa reagiert erneut mit Verspätung. Die Transformation der Region des Nahen Ostens hat jedoch direkte Auswirkungen auf Energiepreise, Handel, Migration und die Sicherheit des Kontinents. Wenn das amerikanische Licht im Nahen Osten schwindet, wäre es unklug, wenn Europa im Dunkeln bliebe. In der Times aus Großbritannien geht es auch um den US-Präsidenten, allerdings in einem anderen Zusammenhang. Für Trump habe es auf der Rückreise vom NATO-Gipfel in Ankara laut der US-Geheimdienste wohl eine terroristische Bedrohung gegeben, vermutlich im Auftrag des Iran. Daraufhin musste er heimlich in ein anderes Flugzeug umsteigen. Die Amerikaner verstehen, dass die operative Sicherheit des Präsidenten Priorität hat. Und Präsidenten tun in solchen Situationen in der Regel das, was ihnen geraten wird. Allerdings könnte diese ungewöhnliche Geschichte dazu dienen, Trumps derzeitige Schwierigkeiten zu unterstreichen. Die Symbolik, dass ein Präsident während eines unpopulären Krieges buchstäblich dem Risiko feindlichen Feuers ausweicht, wird die Abneigung der Öffentlichkeit gegenüber seiner Außenpolitik nur noch verstärken. Zu einem anderen Thema. Italien will seine vorübergehend zu Spanien eingeführten Grenzkontrollen vorerst nicht aufheben. Auslöser war die Migrationskrise in der spanischen Exklave Ceuta. Dazu schreibt La Repubblica aus Italien. In diesem Sommer der europäischen Uneinigkeit heißt es, sich mit Geduld zu wappnen und doppelt zu überprüfen, ob man seine Dokumente dabei hat. Die Grenzkontrollen sind zurück. Urlauber, die nach Spanien unterwegs sind, wissen das nur zu gut, nachdem sie Tag für Tag das Scharmützel über Migranten zwischen Rom und Madrid verfolgt haben. Doch wenn man den Blick auf den gesamten Kontinent richtet, stellt man fest, dass es innerhalb des Schengen-Raums, der auf dem Papier die Freizügigkeit garantiert, viele Grenzen gibt, an denen man auf einen Halt stoßen kann. Mehrere Länder haben Formen von Kontrollen wieder eingeführt. So fragen sich 41 Jahre nach der Unterzeichnung und 31 Jahre nach dem tatsächlichen Inkrafttreten nicht wenige, ob das Abkommen, das zum Symbol für europäische Einheit und Solidarität geworden ist, in Stücke zerfällt.
17: Das waren die internationalen Pressestimmen mit Pascal Fournier, 13.53 Uhr.
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17: Mit Jutta Kaiser.
18: Die Deutsche Bahn geht gerichtlich gegen einen Beschluss der Bundesnetzagentur vor, wonach sie im Fernverkehr auf hochbelasteten Strecken künftig mehr Kapazitäten für Wettbewerber freigeben muss. Aus Bahnkreisen heißt es, die für die Infrastruktur zuständige Bahntochter DB InfraGo werde ein Eilverfahren dagegen anstoßen. Das bundeseigene Unternehmen argumentiert, durch den Beschluss seien deutlich mehr Konflikte zu erwarten, wer wann welche Trasse nutzen darf. Daraus entstünden rechtliche und praktische Probleme. Die Bundesnetzagentur hatte am 17. Juli entschieden, dass die DB InfraGo mehr Kapazitäten an Wettbewerber vergeben muss. Hintergrund der Regelung ist der geplante Markteintritt des italienischen Eisenbahnunternehmens Italo in den deutschen Fernverkehr ab 2028. Die Gewerkschaft Verdi kritisiert die Lockerung des Lkw-Fahrverbots an Sonntagen in Baden-Württemberg. Sie warnt vor einer Aushöhlung des sogenannten Sonntagsschutzes. Hintergrund ist, dass das Land, wie einige andere Bundesländer auch, eine Ausnahme vom Sonntagsfahrverbot für Lkw beschlossen hat, wegen des anhaltenden Niedrigwassers.
19: Baden-Württemberg erlaubt Lastwagen ab morgen vorübergehend auch an Samstagen sowie an Sonn- und Feiertagen zu fahren, allerdings nur, wenn die Transporte unmittelbar oder mittelbar mit den Folgen des Niedrigwassers zusammenhängen. Auch notwendige Leerfahrten von Lkw sind dann erlaubt. Verdi kritisiert, dass die Voraussetzungen für diese Ausnahmen zu weit gefasst und deshalb nur schwer zu kontrollieren seien. Außerdem würden dadurch Lkw-Fahrer sowie Beschäftigte beim Be- und Entladen nun auch am Wochenende eingesetzt. Die Gewerkschaft warnt deshalb vor einer schleichenden Aushöhlung des Sonntagsschutzes, auch mit Blick auf andere Bereiche, etwa den Einzelhandel. Statt kurzfristiger Ausnahmen brauche es vielmehr eine bessere Abstimmung von Wasserstraße, Schiene, Straßen, Häfen und Wirtschaft, fordert die Gewerkschaft. Der Handelsverband Baden-Württemberg hingegen begrüßt die befristete Ausnahme vom Lkw-Fahrverbot an Sonn- und Feiertagen ausdrücklich und lobt die Bemühungen der Landesregierung, mögliche Versorgungsengpässe mit allen Mitteln zu verhindern. Lutz Heiser, SWR Wirtschaftsredaktion.
18: Im Juli war während eines Ryanair-Flugs ein Passagier beinahe aus dem Flugzeug gesogen worden. Jetzt ist klar, woran das möglicherweise gelegen hat. Laut der vorläufigen Analyse der US-Flugsicherheitsbehörde war ein Flügel im rechten Triebwerk der Boeing-Maschine nach dem Start abgebrochen und anschließend gegen den Flugzeugrumpf gekracht. Es wurde ein Fenster beschädigt und ein Passagier beinahe hinausgesogen. Die Maschine war von Thessaloniki in Griechenland aus in Richtung Memmingen in Deutschland gestartet. Das Flugzeug kehrte nach Thessaloniki zurück um. Die Passagiere flogen in einer Ersatzmaschine nach Memmingen. Der betroffene Mann wurde verletzt ins Krankenhaus gebracht. Das Technische Hilfswerk bekommt Unterstützung beim Katastrophen- und Zivilschutz. Es erhält insgesamt 66 neue Unimog-Fahrzeuge. Ein Teil davon wird heute in Hagenbach im Landkreis Germersheim übergeben. Außerdem werden die THW-Helferinnen und Helfer in die Fahrzeuge eingewiesen.
20: Alle 66 Unimog-Fahrzeuge haben einen Ladekran, viel Stauraum und noch jede Menge weiterer Ausstattung. Alles ausgerichtet auf den Bevölkerungsschutz. Mit ihnen soll es zum Beispiel möglich sein, bei Überschwemmungen und Hochwasser in die betroffenen Gebiete Gebiete zu kommen, auch wenn die Straßen überflutet oder durch Treibgut versperrt sind. Konkret gehen die Unimogs an die Einheit Fachzug Logistik, die in Einsätzen für die Versorgung mit Verbrauchsgütern, Material und Verpflegung zuständig ist. Die ehrenamtlichen Helferinnen und Helfer der verschiedenen Ortsverbände werden seit dem Morgen nacheinander mit den neuen Fahrzeugen vertraut gemacht und bekommen Einführungen. Danach dürfen sie ihre neuen Unimogs mitnehmen. Alle 66 Fahrzeuge wurden im Daimler Truckwerk in Wörth am Rhein gefertigt. Jenny Bein, SR Wirtschaftsredaktion.
18: Und dann fehlt noch der Börsenbericht aus Frankfurt.
0: Die Berichtssaison der deutschen börsennotierten Unternehmen geht zu Ende. Insgesamt ist sie erfolgreich verlaufen. Die starken Bilanzen sind ein Grund für die DAX-Rekordrallye in den vergangenen Tagen. Die Beratungsgesellschaft EY hat sich jetzt die Quartalszahlen der 40 DAX-Konzerne genauer angesehen. Beim operativen Ergebnis gab es einen Rekord. Die Unternehmen steigerten ihren Betriebsgewinn um fast 16% auf knapp 53 Milliarden Euro. So viel wie noch nie in einem zweiten Quartal. Aber die EY-Experten warnen vor zu viel Optimismus. Die Nachfrage am Heimatstandort bleibe schwach. Das Gewinn- und Umsatzwachstum finde vor allem im Ausland statt. Und nicht alle Branchen waren erfolgreich. Die Autokonzerne verbuchten einen Umsatzrückgang. Der operative Gewinn brach um 12% ein. Die schwache hiesige Konjunktur hat auch Folgen für die Beschäftigung. Die Zahl der Mitarbeiter in der Autobranche sank im ersten Halbjahr dieses Jahres auf den tiefsten Stand seit 2005. Das teilte das Statistische Bundesamt heute mit. Aktuell sind es rund 692.000 Beschäftigte. Mehr als 42.000 weniger als im Vorjahr. In der gesamten Industrie sank die Zahl der Beschäftigten um 2,7% auf knapp 5,3 Millionen. Am Aktienmarkt spielen diese Daten aktuell keine Rolle. Der DAX startet rund ein halbes Prozent fester. Der Rekord bei 26.573 Punkten rückt näher. Thomas Spindler, ARD Finanzredaktion, Frankfurt.
18: Das war alles Wichtigste aus, das Wichtigste aus der Wirtschaft für den Moment. Es ist eine Minute vor zwei.
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2: Die Abschaffung der abschlagsfreien Rente nach 45 Beitragsjahren ist das Herzstück der Rentenreform. Hunderttausende nutzen die sogenannte Rente mit 63, aber die Bundesregierung will sie abschaffen. Der Protest dagegen ist groß, vor allem in den ostdeutschen Bundesländern. Dort haben die Ministerpräsidenten von Thüringen, Sachsen und Sachsen-Anhalt die Diskussion überhaupt erst ins Rollen gebracht. Was aber würde es bedeuten, wenn die Rente mit 63 bleibt? Was würde sie den Beitragszahler kosten und welche Alternativen gibt es? Antworten darauf in der kommenden Stunde in der SWR aktuell Langstrecke. Außerdem nach den Nachrichten um zwei, Hitze in Deutschland, wie kriege ich meine Wohnung oder mein Haus fit für den kommenden heißen Sommer?

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1: Um 14 Uhr mit Younes Nam. Ein Waldbrand in Nordrhein-Westfalen rückt immer näher an die Ortschaft Hürtgenwald heran. Mehr als 2000 Menschen mussten bereits ihre Wohnungen verlassen. Mittlerweile sind die Flammen keine 200 Meter von der Ortschaft entfernt. Ein benachbarter Ortsteil wurde zunächst nicht evakuiert. Die Lage kann sich nach Einschätzung der Behörden allerdings jederzeit ändern. Im Kampf gegen die Flammen sind auch 5 Hubschrauber im Einsatz, darunter 3 aus Rheinland-Pfalz und Hessen. Auch in Spanien brennen derzeit einige Wälder. Die Feuerwehr kämpft unter anderem in der Provinz Huesca in den Pyrenäen gegen die Flammen. Dort wurden jetzt die Gebeine früherer Könige in Sicherheit gebracht. Aus Madrid berichtet Christian Sachsinger.
2: Das Kloster San Juan de la Peña gibt es seit über 1000 Jahren. Die Anlage ist eng verknüpft mit der Entstehung des Königreichs Aragon und gilt deshalb als eines der wichtigsten spanischen Kulturgüter. Die Flammen waren so nahe herangerückt, dass man um das Nationalerbe fürchten musste. Deshalb wurden die sterblichen Überreste von Ramiro, dem ersten König von Aragon aus dem 11. Jahrhundert, in Sicherheit gebracht. Gleiches gilt für die Gebeine seiner beiden Nachfolger, sowie für königliche Gewänder, Schmuckstücke, Holzfiguren und Fragmente von Wandmalereien. Für die Überführung rückte das Militär an. Inzwischen sind die Kulturschätze im Museum der Regionalhauptstadt Huesca.
1: Der Rheinpegel bei Kaub hat erstmals einen einstelligen Wert. Nach Angaben des Wasserstraßen- und Schifffahrtsamts Rhein liegt der Wasserstand am Pegel bei 8 Zentimetern. So niedrig wie noch nie. In der eigentlichen Fahrrinne ist das Wasser aktuell 1,20 Meter tief. Kaub liegt im Mittelrheinabschnitt zwischen St. Goar und Budenheim bei Mainz. Der Abschnitt gilt als Nadelöhr der Schifffahrt. Nach Angaben des Bundesverbands der Binnenschifffahrt ist die Fahrrinne dort schlechter ausgebaut als an anderen Orten. Schiffe können die Stelle aber nicht umfahren und müssen sich den Bedingungen anpassen. Wegen des Niedrigwassers im Rhein klagen Tankstellen in Ostfrankreich derzeit über einen Spritmangel. In der Region Grand Est, zu der unter anderem das Elsass und Lothringen gehören, waren nach Behördenangaben heute früh 14% der Tankstellen unterversorgt. In Teilen des Elsass waren sogar jede zweite Tankstelle betroffen. Wegen der niedrigen Wasserstände ist die Schifffahrt auf dem Rhein nur noch eingeschränkt möglich. Viele Kraftstofflieferungen erreichen deshalb nicht mehr den Hafen von Straßburg. Die US-Flugsicherheitsbehörde hat einen ersten Bericht zum Unfall in einer Ryanair-Maschine vorgelegt. Dort war ein Mann im Juli beinahe durch ein kaputtes Fenster aus dem Flugzeug gesogen worden. Die Experten haben jetzt festgestellt, dass im rechten Triebwerk der Boeing 737 ein Teil abgebrochen und am Rumpf aufgeschlagen ist. Dadurch sei ein Druckverlust entstanden. Ein Fenster wurde beschädigt. Durch dieses Fenster hing der Mann bereits mit Kopf und Schultern außerhalb des Fliegers. Andere Passagiere zogen ihn zurück. Die Maschine war von Griechenland nach Memmingen unterwegs. Thüringens Ministerpräsident Vogt klagt gegen die Aberkennung seines Doktortitels. Ein entsprechendes Schreiben ging beim Verwaltungsgericht Chemnitz ein. Die Technische Universität Chemnitz hatte Anfang des Jahres entschieden, dem CDU-Politiker die Doktorwürde abzuerkennen. Sie wirft Vogt vor, in seiner Dissertation von 2008 unsauber gearbeitet zu haben. Vogt hat sich in seiner Doktorarbeit mit dem US-amerikanischen Präsidentschaftswahlkampf 2004 beschäftigt. Das Bundeskriminalamt und die Generalstaatsanwaltschaft Frankfurt haben eine internationale Betrügerbande aufgespürt, die Bankkunden um Millionen Euro geprellt haben soll. Das BKA teilte mit, dass jahrelang gemeinsam mit brasilianischen Behörden ermittelt worden sei. Jetzt seien zahlreiche Verdächtige in Europa und Brasilien festgenommen worden. Die Beschuldigten sollen Geld von Konten deutscher Online-Banking-Nutzer abgehoben haben. Dafür hätten sie eine Schwachstelle im Buchungssystem genutzt. SWR Nachrichten, Redaktion Konstanze Schirrer und Andreas Herler.
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3: Ich bin Gerhard Leitner. Guten Tag. Das sorgt seit Tagen für Zündstoff. Die abschlagsfreie Rente nach 45 Beitragsjahren soll verschwinden. So sieht es die Rentenreform der Bundesregierung vor. Der Protest dagegen ist groß. Vor allem in den ostdeutschen Bundesländern gibt es Widerstand. Weil dort weniger Menschen eine private Altersvorsorge haben, sind sie allein auf die staatliche Rente angewiesen. So argumentieren auch die CDU-Ministerpräsidenten von Thüringen, Sachsen und Sachsen-Anhalt, die sich gegen die Abschaffung der sogenannten Rente mit 63 wehren. Diskussion und die Diskussion darüber ins Rollen gebracht haben. Das mag auch irgendwie einleuchtend klingen. Wer früh zu arbeiten angefangen hat und 45 Jahre lang mitunter körperlich hart gearbeitet und in die Rentenkasse gezahlt hat, freut sich dann, seinen Ruhestand zu genießen. Was aber würde es finanziell bedeuten, wenn die Rente mit 63 bleibt? Was würde sie uns Beitragszahler kosten? Welche Alternativen gibt es? Und warum ist es der Bundesregierung überhaupt so wichtig, sie abzuschaffen? Darum geht's in der ersten halben Stunde SWR Aktuell Langstrecke im Plus-Minus-Podcast mit Anna Planken und David Alf.
4: 63. An dieser Zahl könnte tatsächlich die Regierung zerbrechen, denn die abschlagsfreie Rente mit 63 soll abgeschafft werden. Und dagegen gibt's richtig Widerstand.
5: Wer 45 Beitragsjahre eingezahlt hat, der hat seinen Beitrag für das System gebracht.
6: Genau, das ist die Riesendiskussion, die die Ministerpräsidenten vom Zaun gebrochen haben. Wie hier Sven Schulze, der Ministerpräsident von Sachsen-Anhalt. Auch in den Kommentarspalten zu diesem Thema geht's richtig ab. Und ich verstehe das auch. Früher in Rente ohne Abzüge statt bis 67 durchziehen. Für die allermeisten klingt das halt richtig gut, ne?
4: Na klar, ne? Also, kann jeder von uns voll verstehen, denn wer möchte denn nicht möglichst früh in Rente? Ich verstehe auch alle, die das machen wollen, aber die Frage dahinter ist ja, können wir uns das in unserem Rentensystem mit unserer alternden Gesellschaft so leisten? Oder crasht da nicht vielleicht alles über kurz oder lang zusammen? Deshalb fragen wir heute, was kostet es denn, wenn wir so weitermachen, das Reformpaket wieder aufschnüren und an der Rente mit 63 einfach festhalten. Und ich sag's mal so, kleiner Appetizer vorweg, für dich, für mich, für alle, die jetzt noch einzahlen, David. Es könnte in den nächsten Jahren echt so richtig übel teuer werden.
6: Ich bin gespannt auf deine Recherche. Ich bin David Alf.
4: Und ich bin Anna Planken und das ist der Plus-Minus-Podcast. Wir haben das eine Wirtschaftsthema, das morgen euren Alltag verändert. Und wir haben später noch einen Experten zu Gast, den Verhaltensökonomen Hartmut Walz. Der sagt uns, was wir denn selber machen können, wenn wir sagen, ja, aber ich will ja trotzdem mit 63 in Rente gehen und genug Geld will ich auch noch haben. Wie das geht, was wir da machen können, ohne dass das ganze Rentensystem zusammenkracht, gucken wir uns gleich an.
6: Perfekt, auf diese Rechnung freue ich mich schon am meisten. Denn am Ende unseres Podcasts gibt's wie immer ein Plus und ein Minus. Plus ein paar Takeaways für euren Alltag.
4: So, und bevor wir gleich das Rechnen anfangen, erstmal diese Diskussion. Was ist da überhaupt passiert, dass das jetzt so abgeht? Allen war schon lange klar, das mit der Rente, das muss irgendwie mal auf andere Füße gestellt werden. Da muss sich was ändern, sonst funktioniert das einfach irgendwann überhaupt nicht mehr. Aber solche Reformen sind natürlich immer unschön, ne? Alle haben das Gefühl, boah, da wird mir was weggenommen. Und deshalb hat die Bundesregierung das ganz clever gemacht und hat gesagt, na dann lassen wir doch die Experten beraten. Wir sind nicht die Bösen, sondern die Experten haben Vorschläge. Und im Juni gab es dann ein Ergebnis. Die Rentenkommission, die hat 33 Empfehlungen vorgelegt und die Empfehlung Nummer 6, die hat es in sich gehabt. Die abschlagsfreie Rente, hieß es, für besonders langjährig Versicherte soll weg.
6: Und darüber diskutiert jetzt halb Deutschland. Ich muss gestehen, ich gehöre bislang zur anderen Hälfte. Ich gucke mir das so von der Seitenlinie an und denke so, naja, also hat mich noch nicht so richtig gepackt bislang. Weil mein Gefühl immer ist so, naja, ich arbeite halt noch knapp 30 Jahre, bis das für mich so richtig relevant ist. Wer weiß, was dann ist. Kurzum, hat das Thema irgendwas mit mir zu tun?
4: Voll, gerade weil du ja noch so lange arbeiten musst. Und du möchtest ja auch irgendwie davon ausgehen, dass dieses Rentensystem ja auch für dich noch was übrig hat am Ende. Und da ist es jetzt ganz wichtig, wie es damit weitergeht. Auch eben mit dieser Rente mit 63. Was mich nachdenklich macht, ist die Tatsache, dass tatsächlich fast alle Ökonomen darin das große und teure Problem unseres Rentensystems sehen. Fast alle sagen, wir müssen diese abschlagsfreie Frührente, wie sie heißt, abschaffen. Sagen auch so Leute, die überhaupt nicht im Verdacht stehen, super konservativ zu sein. Wie zum Beispiel Marcel Fratscher vom Deutschen Institut für Wirtschaftsforschung. Er meint, dass das sogar das finanziell wichtigste Element der geplanten Rentenreform ist. Er sagt, ohne dieses Element ist die Rentenreform tot.
6: Aber wenn er sagt, das finanziell wichtigste Element, dann klingt das für mich nach, wenn wir das nicht machen, wenn wir die Rente mit 63 nicht abschaffen, dann wird's teuer. Also auch für mich?
4: Ja, vielleicht sogar unbezahlbar.
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4: Was kostet es uns, wenn wir an der Rente mit 63 festhalten? Dann starten wir direkt mit Fakt 1. Und der ist schon ein bisschen absurd. Die Zahl, ne, über die wir alle reden. Also diese 63, ja, die stimmt eigentlich gar nicht mehr. Es geht eigentlich eher um 64,5 oder 65.
6: Aha, warum?
4: Ja, diese Rente mit 63 gibt's eigentlich gar nicht mehr. Als die eingeführt wurde, ja, da lag die Grenze noch bei 63. Heute liegt sie aber schon bei 64,5 und in ein paar Jahren dann bei 65, weil die Regel ja nur besagt, du darfst 2 Jahre früher raus, früher als das normale Renteneintrittsalter. Das ist ja Schritt für Schritt erhöht worden und wird Schritt für Schritt weiter erhöht bis auf 67. Und wenn das passiert, dann wandert eben auch diese abschlagsfreie Frührente nach hinten und dann sind wir am Ende eben bei 65.
6: Aber eigentlich müssten wir jetzt schon den Namen Rente mit 63 einkassieren.
4: Das ist mir aber zu kompliziert. Weil ich weiß, es heißt nämlich ganz fürchterlich abschlagsfreie Rente für besonders langjährig Versicherte mit 45 Beitragsjahren. Ist das dein Ernst, dass du das lieber sagen willst?
6: Nee, ich wollte gerade überlegen, ob ich da so eine coole Abkürzung mit in allen Anfangsbuchstaben hinkriege. Aber nee, ich verstehe schon. Das ist wirklich kompliziert.
4: Okay, auch wenn es jetzt nicht ganz richtig ist, wir bleiben jetzt erstmal der Einfachheit halber bei Rente mit 63 und ihr denkt euch einfach in Anführungszeichen dazu, dass das die alte Zahl ist und jetzt ein bisschen nach oben gegangen ist. Okay, wir kommen jetzt zu Fakt 2. Wie viele Menschen nutzen denn diese Regel überhaupt?
6: Boah, ja, aus dem Bauch heraus würde ich ja denken, alle, die können, also super viele, oder? Weil, ich meine, wenn man entscheiden kann, früher ohne finanzielle Einbußen in Rente zu gehen, früher nur machen, worauf man Lust hat, ohne frühes Aufstehen, also ich würde es machen.
4: Ja, machen ganz viele. Das zeigen die Zahlen der deutschen Rentenversicherung. Es ist echt kein Nischending, ne? Jedes Jahr gehen zwischen 250.000 und 280.000 Menschen früher in Rente. Das ist tatsächlich ungefähr jeder Dritte.
6: Und sind es die mit den schweren Jobs, die schon arbeiten seit der Ausbildung mit 16? Sind es die, die es echt verdient haben und die auch einfach nicht mehr länger können?
4: Ja, so war zumindest mal die Idee dahinter, ne? Damals, als die Rente mit 63 eingeführt wurde, gibt's übrigens erst seit 2014. Damals wollte man genau diese Menschen entlasten, die jahrzehntelang richtig harte Jobs gemacht haben. Die Maurer, die Fliesenleger, Altenpflegerinnen, Berufe, die körperlich und aber auch psychisch oft echt anstrengend sind und an die Substanz gehen.
6: Und jetzt bin ich sehr gespannt, ob aus dieser Idee auch Realität geworden ist.
4: Wenn man sich die Daten anschaut, dann sieht man, es sind eigentlich die anderen. Es sind die Besserverdienenden. Es sind die Gesunden und es sind die Männer.
6: Ah ja, spannend. Habt ihr rausgefunden, woran das liegt?
4: Ja, also wenn man so 45 Beitragsjahre zusammenkriegen will, ne, dann braucht man tatsächlich echt so eine super stabile Erwerbsbiografie, wie es heißt. Ne? Du musst durchgearbeitet haben von der Ausbildung an, wenige Brüche, keine langen Phasen von Arbeitslosigkeit, Schwangerschaft, in Klammern Mutterschaft, ne, auch so, ne, so Kinder kriegen passen da, das passt da einfach nicht so gut rein. Bei Geringverdienern, bei Müttern, Menschen mit gesundheitlichen Einschränkungen oder eben auch Lücken so im Lebenslauf, da sieht das einfach oft schnell anders aus. Da kommt man oft gar nicht auf diese 45 Beitragsjahre.
6: Also wenn ich zusammenfasse, viele nutzen die Regel, aber sie hilft nicht automatisch denen, die am dringendsten Entlastung bräuchten.
4: Bingo. Genau so. Und damit sind wir bei Fakt 3. Was kostet das Ganze? Also wenn ich jetzt mit 63 in Rente gehe, dann zahle ich ja ab dem Moment nichts mehr ein. Das kann jeder machen, aber dann muss ich normalerweise auf Geld verzichten.
6: Okay, aber das geht.
4: Ja, also man muss 35 Jahre lang eingezahlt haben. Das ist die Bedingung. Dann kann man in Rente gehen, aber wenn man eben noch keine 45 Beitragsjahre gearbeitet hat, dann muss man mit diesen sogenannten Abschlägen leben. Also wenn ich eher aufhöre zu arbeiten, dann bekomme ich einfach auch weniger Geld.
6: Wenn du es aber geschafft hast, bis 63 deine 45 Arbeitsjahre schon geleistet zu haben, dann kannst du bislang in Rente gehen und die wird nichts abgezogen, richtig?
4: Das stimmt. Und das ist den Experten, sagen sie, zu teuer. Die Deutsche Rentenversicherung schreibt uns, die abschlagsfreie Rente mit 63 verursacht Mehrkosten von 3,5 Milliarden Euro.
6: Ah ja, 3,5 Milliarden Mehrkosten, ja. Das ist natürlich für unsere angespannte Haushaltslage schon eine ordentliche Summe, ne? Wir reden ja ständig darüber, dass uns an allen Ecken und Enden Kohle fehlt.
4: Absolut, ne? Überall suchen wir nach Milliarden, die wir irgendwo herklauben. Und das Geld hat ja auch die Rentenversicherung nicht einfach so rumliegen. Weil die mit allen Zahlungen gar nicht hinkommen, gibt es für die Rentenversicherung Bundeszuschüsse. Das heißt, die Rente mit 63 wird nicht nur über unsere Rentenbeiträge bezahlt, sondern auch über unser Steuergeld. Und wer zahlt die Steuern?
6: Ich, du, alle, die Geld verdienen. Ja. Aber wenn diese abschlagsfreie Rente wegfällt, dann würde das doch trotzdem was mit meinen Beitragssätzen machen, oder?
4: Na, schauen wir uns jetzt mal an. Trommelwirbel, Zukunftsszenario.
6: Wow, ich bin gespannt.
4: Das Deutsche Institut für Wirtschaftsforschung hat es im Auftrag der Bertelsmann Stiftung durchgerechnet. Wenn die abschlagsfreie Rente für besonders langjährig Versicherte wegfällt, dann hätte das einen doppelten Effekt. Man müsste nicht mehr den vollen Satz an Rente zahlen und die Leute würden länger einzahlen. Insgesamt hätten wir bis zu 9,5 Milliarden Euro mehr im Topf pro Rentenjahrgang. Tendenz steigend.
6: Und das klingt ja wirklich nach einer Menge Geld.
4: Ja, aber man muss auch ein bisschen aufpassen. Ich habe ja gesagt, bis zu. Wie viel es dann wirklich ist an Geld, was wir da einsparen könnten, das hängt natürlich davon ab, wie die Menschen jetzt reagieren. Also arbeiten sie dann wirklich länger oder gehen sie trotzdem früher und nehmen Abschläge in Kauf?
6: Naja, ich würde vermuten, die meisten bleiben länger im Arbeitsleben, um Abzüge zu vermeiden, oder?
4: Ja, die Studie sagt, die, die gesundheitlich fit sind, für die ist das realistisch, dass sie länger arbeiten. Andere würden aber wahrscheinlich trotzdem früher gehen und dann eben Abschläge hinnehmen müssen.
6: Und das wären dann aber genau die Menschen mit gesundheitlicher Belastung oder unsicheren Jobs, ne?
4: Wahrscheinlich genau die. Und deshalb sagt die Studie auch, für diejenigen, die gesundheitlich einfach nicht mehr können, für die brauchst du eine Härtefallregelung. Aber es gibt noch eine andere Gruppe. Menschen, die privat oder betrieblich gut vorgesorgt haben, die könnten sich diese Abschläge leisten und dann trotzdem früher aussteigen.
6: Ah ja, das ist dann die Luxusvariante, ne?
4: Und wie man das hinkriegt, das fragen wir später einen Experten.
6: Okay, aber wenn wir jetzt mal bei der Rente mit 63 bleiben. Du sagst, wenn wir die abschaffen, dann können wir bis zu 9,5 Milliarden Euro sparen. Aber was heißt das jetzt genau für meinen Rentenbeitrag?
4: Normalerweise, wenn wir die Rente mit 63 so beibehalten würden, dann würde dein Rentenbeitrag in den nächsten Jahren echt deutlich steigen. Experten sagen mehrere Prozentpunkte. Wenn wir die Rente mit 63 aber abschaffen, dann könnte der Beitragssatz sogar fast stabil gleich bleiben. Davon geht zumindest das Forschungsinstitut Prognos aus.
6: Können wir das mal an einem Beispiel durchrechnen?
4: Ja, also es gibt ja diesen Median, dieses Mediangehalt, ne? Also das mittlere Einkommen in Deutschland. Das liegt bei 4.505,50 Euro brutto im Monat. Also ungefähr 4.500 Euro. Wenn die Rente bei 63 bleibt, dann läge der Rentenbeitrag insgesamt bei 901 Euro.
6: Und wenn sie abgeschafft wird?
4: Dann könnte der Beitrag um 22 Euro sinken. Arbeitgeber und Arbeitnehmer, die teilen sich die Summe ja. Also für dich als Arbeitnehmer heißt das 11 Euro weniger Beitrag im Monat, wenn die Rente mit 63 abgeschafft wird.
6: Okay, ich will mich jetzt nicht beklagen über jeden Euro, den ich dann mehr habe, aber 11 Euro klingt jetzt gar nicht so super viel.
4: Ja, weil die Rechnung geht ein bisschen anders. Ne? 11 Euro entweder mehr haben oder die Gegenvariante, du müsstest einfach deutlich mehr bezahlen als jetzt.
6: Stimmt.
4: Also sparen statt mehr ausgeben.
6: Ja, und ich habe ja auch gelernt, Kleinvieh macht auch Mist. Ne? Vor allem beim Sparen und Geldanlegen.
4: Ja, da haben wir echt viele Folgen schon zu gemacht.
6: Das stimmt. Mal und wenn wir jetzt schon beim Thema sind, da werde ich ja nicht drum rumkommen. Ganz egal, wie unser Rentensystem in 30 Jahren aussieht, ich sollte mir so oder so Gedanken darüber machen, wie ich unabhängiger werde. Und dann kann ich ja bei der Gelegenheit auch gleich mal überlegen, was bräuchte es denn, was kann ich tun, damit ich auch weiterhin in Rente gehen kann, wann ich will, ohne finanzielle Nachteile. Und zwar auch dann, wenn die Rente mit 63 abgeschafft wurde.
4: Ja, das ist sowieso die beste Frage. Denn ich bin voll bei dir. Jeder, der hat ja Lust, in Rente zu gehen, ne? Wann immer er will. Und will auch gerne eher als 67 in Rente gehen. Und wenn es die Gesellschaft allgemein nicht zahlt, vielleicht kann man sich das selber zusammensparen. Wie funktioniert das? Damit man diese Abschläge, die man dann hinnehmen muss, nicht so schmerzhaft spürt, ne? Damit das nicht mehr so wehtut. Also, wie baue ich mir eine eigene Rente mit 63 oder von mir aus auch mit 65? Das fragen wir jetzt unseren Gast, Hartmut Walz. Er ist Professor an der Hochschule Ludwigshafen. Er ist Verhaltensökonom und spezialisiert auf Finanzen und hat einen eigenen Finanzblog. Hallo.
7: Ja, schönen guten Tag. Ich freue mich, dass ich bei Ihnen mitreden darf und mitdenken darf.
4: Und Sie haben ja den David gehört, ne? Der möchte trotzdem mit 63 in Rente gehen, ohne finanzielle Einbußen erleben zu müssen. Wie viel muss er denn da so ansparen, um das zu schaffen?
7: Das lässt sich leicht errechnen, aber jetzt im Radio ohne Excel-Tabellen zeigen zu können, eben nicht zu schnell zeigen. Aber es ist überraschend wenig, denn er müsste ja nur diese Lücke überbrücken. Und ich habe mitbekommen, dass David eben noch in seinen besten Jahren ist. Und insofern hat er viel Zeit. Und wenn man das Geld dann einigermaßen gut anlegt, dann ist es mit überschaubaren Beträgen zu machen. Sehr, sehr effizient.
4: Ja, was heißt denn überschaubar? Sagen Sie jetzt, die 11 Euro pro Monat, die würden schon reichen oder muss ich 50 oder 300 einsetzen?
7: Wie alt ist David? Rückfrage.
6: 36.
7: 36 bis 63 sind 27 Jahre mit Zinseszinseffekt. Klug angelegt in einem, zumindest die ersten 20 Jahre von der Zeit, 100%igen Aktiendepot mit einer Durchschnittsrendite von etwa 8% nach Kosten, aber natürlich vor Inflation. Also ich denke, es sind eher die 11 als die 300 Euro.
4: Wow.
7: Aber der Zinseszinseffekt überrascht auch Professoren, die täglich damit arbeiten. Also ich habe es mit Excel, habe ich es innerhalb von Sekunden ausgerechnet, aber ich möchte mich jetzt hier nicht festlegen.
4: Na, aber sensationell.
7: Aber es ist überraschend wenig.
4: David!
6: Das klingt super.
4: Das eröffnet ganz neue Möglichkeiten.
6: Ich muss gleich mal meine Excel-Tabelle öffnen.
7: Ja. Was mir halt auffällt, ist, unser Problem ist jetzt auch gesellschaftlich, dass die Leute immer viel später anfangen, überhaupt Sozialversicherungsbeiträge, Rentenbeiträge einzubringen. Das heißt, was wir am Ende einsparen, das verlieren wir am Anfang. Mhm. Das ist ein ganz wichtiger Punkt.
4: Und das kostet einen nachher die schönen Rentenjahre.
7: Das ist das eine. Und das zweite, unsere Gesellschaft kostet es einfach Einzahlungen in die Rentenkasse, weil die deutsche Rente ist viel besser als ihr Ruf.
4: Okay. Ja,
7: also ich möchte auch in dem Zusammenhang wieder sagen, schauen Sie einfach mal an, wie die Rente nach dem Zweiten Weltkrieg war, als sie begann, wie sie heute ist, und vergleichen Sie das Wachstum der Rentenzahlung mit der Inflation. Das liegt weit drüber. Das heißt, in Kaufkraft, in Cappuccino oder in von mir aus Portionen Pommes mit Ketchup ist es immer mehr geworden.
4: Das Rentensystem ist gar nicht so schlecht wie sein Ruf. Aber
7: es ist viel, viel besser.
4: Und ja. Sie würden sagen, es lohnt sich tatsächlich, das einfach so zu reformieren, dass es für die Zukunft gut aufgestellt ist.
7: Genau. Also wir haben in der Tat, und da kommt jetzt der Verhaltensökonom, wir haben die Welt der Zahlen, aber wir haben halt auch die Welt der Psyche.
4: Mhm.
7: Und wir haben in unserer Gesellschaft eine Stimmung, die ganz stark dazu neigt, Probleme in die Zukunft zu schieben. Also dieses Prokrastinieren, ja. So, und die Frage ist, ob wir jetzt ein bisschen kleinere Brötchen backen, ob wir jetzt eben auf diese Rente mit 63, so wie sie heißt, verzichten, oder ob wir künftige Generationen noch stärker belasten, die durch demografischen Wandel und einige andere Dinge ja ohnehin stark belastet werden. Und da bin ich bei dem Marcel Fratscher und bei den anderen führenden Makroökonomen. Wir müssen jetzt einfach den Gürtel ein bisschen enger schnallen.
4: Mhm.
7: Das ist eine sehr unangenehme Nachricht. Aber es trifft tatsächlich wiederum die Bessergestellten. Es trifft eben nicht die mit der unterbrochenen Erwerbsbiografie, die ohnehin das nicht nutzen könnten.
4: Mhm.
7: Es trifft natürlich auch wieder eben die Leute, die andere Reserven haben und sich das eher leisten können.
6: Jetzt gibt's ja ganz unterschiedliche Vorgehensweisen. Die einen fuchsen sich da richtig rein ins Thema, jonglieren mit ganz vielen verschiedenen ETFs, Bitcoins, Gold.
7: Mhm. Mhm.
6: Und die anderen sind eigentlich nur komplett überfordert. Was ist das ideale Depot Ihrer Meinung nach?
7: Es ist so einfach. Also meine liebe Ehefrau und ich, wir haben ja auch dazu einen Finanzblog und wir publizieren auch dazu. Wir sind Protagonisten von der sogenannten KISS-Lösung. Das ist jetzt also nicht, dass wir immer küssen, sondern das heißt Keep it simple, stupid. Also ganz, ganz vielen Bürgerinnen und Bürgern wäre wirklich mit einem einzigen ETF, einem weltweit streuenden Produkt, da gibt es seit ein paar Jahren eins völlig seriös, Riesenvolumen, seriöser Anbieter mit 0,07% Kosten.
4: Mhm.
7: So, das heißt, von der Rendite der weltweiten Finanzmärkte, ja, kommt eigentlich alles an bis auf 0,07 1%. Insofern wäre diese Ein-Produkt-Lösung, ein weltweiter ETF, da muss ich gar nichts tun. Da kann ich wirklich, wie Costolani sagte, dieser Altmeister, dieser Börsenguru, da kann ich jahrzehntelang in den Dornröschenschlaf gehen und müsste gar nichts tun.
4: Okay, jetzt hat die Bundesregierung aber gesagt, wir machen jetzt keinen Dornröschenschlaf mehr, weil den haben wir vielleicht gehabt, gerade was so Altersvorsorge angeht in Deutschland ganz lange. Und jetzt soll es eine staatlich geförderte Altersvorsorge geben, dieses Altersvorsorgedepot. Kann man das auch gut nutzen, um dann so eine Rentenlücke eventuell zu stopfen und zu füllen?
7: Das kann man auf alle Fälle gut nutzen. Wenn ich es in einem Wort sagen muss, es ist gut. Das Ding ist in Ordnung. Da wird jetzt schon wieder ganz viel davor gewarnt. Da ist ganz viel, entschuldigen Sie das Wort, Finanzpornografie. Die Finfluencer, die übertreffen sich im Markt. Und dann werden irgendwelche kruden Thesen verkündet. Nein, das ist prinzipiell mal gut. Aber auch da sollte man auf die Kosten achten. Und es steht ja im Gesetz jetzt, dass es ein öffentliches Angebot geben soll. Also ähnlich wie in Schweden. Und das soll sehr, sehr preiswert sein. Und ich möchte alle Ihre Zuhörer und Zuhörerinnen nur auffordern, bitte warten Sie es ab. Sie können im Dezember 2027 noch die volle Förderung kassieren.
4: Super, dann kann man sich das nämlich angucken, was da konkret wirklich an Angeboten rauskommt. Und wir versprechen übrigens allen, die jetzt zuhören, wenn da wirklich auf dem Tisch liegt, worum es geht, machen wir natürlich auch im Plus-Minus-Podcast eine Folge dazu. Auf jeden Fall.
7: Super.
4: Ja, also ich würde mal sagen, danke für so viel Klarheit. Aber Sie kommen natürlich nicht ganz raus hier bei uns im Plus-Minus-Podcast. Denn David, ne, wir haben immer noch unsere Rubrik.
6: Jeder bekommt die Frage gestellt, das persönliche Plus oder Minus, das wir so mitnehmen können. Die letzte Frage stellen wir wirklich jedem Gast. Kann und soll ich mir jetzt in diesem Fall sozusagen meine eigene Rente mit 63 basteln?
7: Also wenn ich solche Interesse habe, wenn ich finanzielle Freiheit möchte, dann sollte ich das tun. Klares Ja. Ich sollte es aber einfach halten. Sie haben, lieber David, mit Bitcoins und anderen Anlageklassen da die Diskussion eröffnet. Ich würde die meisten dieser Anlageklassen meiden. Also wir brauchen zwei Anlageklassen. Das sind die Aktien und insbesondere, wenn wir dann älter werden, ich würde mal sagen, spätestens ab 10 Jahre vor Renteneintritt, sollten wir teilweise, nicht ganz, aber auch Anleihen, also Zinspapiere mit weniger Kursschwankungen reinnehmen. Und meine liebe Ehefrau und ich, wir verbrauchen, ich würde sagen, etwa 3 Stunden pro Jahr zur Verwaltung unserer Alterseinkünfte, unseres Vermögens.
4: Das ist aber ein super Plus. Also Herr Walz, da haben Sie mir aber als

0: die Bedürftigen zahlt man das vielleicht noch gerne, aber nur weil einer irgendwie eigentlich noch super drauf ist und sagt, nur ich gehe jetzt eher in Rente, da hat man dann wenig Lust zu. Also ich auch. Es ist teuer. Die meisten Ökonomen sagen, das ist Quatsch in unserem Rentensystem. Und deshalb ist die Rente mit 63, so wie sie im Moment ist, ein klares Minus für mich. Aber, ich habe noch ein Aber, David, so wie Herr Walz uns das gesagt hat, dass man sich eine eigene Rente mit 63 selbst finanziert, weil man rechtzeitig ein bisschen was zur Seite legt, vielleicht sogar auch die Ersparnis, die man beim Beitragssatz jetzt hat. Wir haben ja immer gesagt, ne, 5 Euro, 10 Euro pro Monat, super, alles anlegen und sicher machen, dass man später richtig fett was rauskriegt.
1: Aber dann komme ich nochmal zurück auf die Berufsgruppen, für die das ja eigentlich mal gedacht war, die vielleicht wirklich einfach nicht mehr können, nachdem sie 63 sind, aber schon fast 50 Jahre gearbeitet haben, die aber vielleicht auch nicht genug Geld haben, um Herrn Walz' Ratschläge monatlich zu befolgen.
0: Für die muss es eine Lösung geben. Das ist total klar. Und übrigens hat auch die Expertenkommission das schon klar ins Reformpapier reingeschrieben. Sie haben gesagt, es muss eine Härtefallklausel geben. Und darüber wird jetzt natürlich kräftig verhandelt innerhalb der Koalition. Das ist dann wieder die Aufgabe der Politik.
1: Okay, dann beantworten wir jetzt nochmal die Wirtschaftsfrage der Woche. Was kostet es uns, wenn wir an der Rente mit 63 festhalten?
0: Pro Rentenjahrgang 9,5 Milliarden Euro ungefähr. Und wenn die abschlagsfreie Rente bleibt, dann dürfte der Beitragssatz in den nächsten Jahren tatsächlich auch noch steigen.
2: Das könnt ihr mitnehmen.
0: Im Interview mit Hartmut Walz, da haben wir ja schon mal drüber gesprochen, wie wir unsere eigene Frührente uns selber basteln können. Mit ETFs. Oder eine andere Sache sind auch noch Betriebsrenten oder dieses Altersvorsorgedepot, das da kommt. Und jetzt haben wir noch einen anderen mega wichtigen Extra-Tipp für alle, die sagen, ja, aber alles gut und schön, ich habe Angst. Was ist denn, wenn ich es gar nicht schaffe bis zur Rente? Wenn ich krank werde, einen Unfall habe. Statistisch gesehen wird ungefähr jeder vierte Arbeitnehmer vorm Rentenalter berufsunfähig.
1: Ah, und das hat mir mein Vater immer gesagt, ne? Mach unbedingt eine Berufsunfähigkeitsversicherung, eine BU. Ist das auch dein Tipp jetzt?
0: Aber absolut. Papa hat total recht. Übrigens ist so ein Papa-Ding, hat meiner damals auch gesagt. Die BU zahlt eine monatliche Rente, wenn du deinen aktuellen Beruf, den du gerade so hast, voraussichtlich nicht mehr ausüben kannst, voraussichtlich länger als 6 Monate nicht mehr richtig ausüben kannst, weil du eben krank wirst oder einen Unfall hattest.
1: Das klingt sinnvoll, aber es klingt auch teuer.
0: Ja, und wie, das hängt dann tatsächlich davon ab, wie alt bist du, welchen Job hast du, wie gesund bist du. Da gibt es dann Beiträge zwischen 30 und 200 Euro im Monat. Echt eine Riesenspanne, aber es ist echt eine Investition, die wichtig ist.
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3: Nach Ende Juni stecken wir Anfang August bereits in der zweiten großen Hitzewelle dieses Jahres. Ein Trend ist ganz klar zu erkennen, die Sommer werden heißer. Damit steigt auch die Herausforderung, Gebäude an die zunehmende Hitzebelastung anzupassen. Martin Renner ist Professor im Bereich Gebäudetechnik und Energietechnik an der Fakultät für Technische Systeme, Prozesse und Kommunikation an der Hochschule München. Welche Möglichkeiten gibt es also, Wohnhäuser, Büros und öffentliche Gebäude besser vor Überhitzung zu schützen? Welche Rolle spielen Bauweise, Materialien, Begrünung und moderne Technologien? In SWR 1 Leute bei Nabil Atassi erklärt Martin Renner auch, wie man selbst seine Wohnung und sein Haus fit für den Klimawandel machen kann.
5: Erstmal die Frage an Sie persönlich. Also, wie wohnen Sie und wie machen Sie es, wenn es heiß wird in der Wohnung? Also so ganz akut, einfach mal Maßnahmen.
6: Also bei uns in München, tatsächlich ganz spannend, ist mir erst vor 2 Wochen aufgefallen, im Immobilienmarkt in München wird mittlerweile zwischen heißen und kühleren Stadtvierteln unterschieden. Mhm. Die Hochschule München ist in der Maxvorstadt, wer sich in München auskennt, die Maxvorstadt ist eher eng bebaut und so weiter und das zählt zu den heißeren Stadtvierteln. Ich selber wohne in Obermenzing, Obermenzing ist im Westen, ist viel grün und wir haben noch entsprechend große Gärten.

0: Das heißt, Obermenzing gilt eher als kühleres Stadtviertel. Und ich selber wohne tatsächlich rein Endhaus. Und wir versuchen über die Sommermonate mit Verschattungen und Ventilatoren klarzukommen.
1: Mhm. Also wie verschatten Sie, wie kühlen Sie?
0: Also ich verstehe alle, die an der Stelle sagen, heute ist heiß und ich brauche eine Lösung heute. Viele von den andiskutierten Punkten sind mittel- und langfristig. Ja, auf kommunaler Ebene, Stichworte Entsiegelung und so weiter, das heißt Parkplätze zurück in Grün, Bäume pflanzen, bis die Bäume Schatten werfen, weiß jeder, wie lange das dauert. Mhm. Für den Moment haben wir tatsächlich meiner Meinung nach vor allen Dingen die Themen Verschattung für die einzelnen Wohnungen und in den Wohnungen. Weil wer alt genug ist, kennt noch Casablanca-Lüfter, ja, das heißt Film. Und die entsprechenden Ventilatoren, die Luftbewegung in den Räumen sicherstellen. Und das ist zumindest, wenn auch schwierig, aber eine Lösung. Und wenn man an der Stelle ehrlich ist, ich denke, die Hitze am Tag ist zwar manchmal schwierig zu ertragen, aber für uns im Tagesablauf viel schwieriger ist die Hitze bei der Nacht. Das heißt, wenn es bei Nacht nicht mehr tatsächlich unter 20 Grad abkühlt, dann sind wir eben auch, da kommt dann die Gebäudetechnik ins Spiel, an unseren Grenzen. Ein ganz wichtiges Konzept bei uns ist, dass die Gebäude bei Nacht auskühlen können und dass wir bei Nacht lüften, dass wir bei Nacht die Luftbewegung in den Wohnungen, in den Räumen haben, in den Gebäuden, dass die Gebäude auskühlen und dass es am frühen Morgen wieder okay ist und dann am Morgen wieder Rollladen zu und das, den Raum, die Gebäude abschließen.
1: Okay, zwei Fragen dazu. Also Sie haben angedeutet, Sie kühlen mit Ventilator. Wenn ich aber nichts Kühles habe, weil die Luft heiß ist, die bewege ich dann ja einfach nur mit diesem Ventilator. Genau. Bringt das dann noch was?
0: Es ist tatsächlich so, der Mensch ist ja letztendlich eine Wärmekraftmaschine. Wir setzen ja eigentlich Frühstück, Mittagessen, Abendessen, das Essen um. Letztendlich ist es, wenn man es zurückprojiziert, die chemische Energie in den einzelnen Nahrungsmitteln. Der Wirkungsgrad vom Menschen ist sogar niedriger wie beim Ottomotor. Wir sind so bei 20-25%, also so richtig optimiert sind wir wohl nicht. Mhm. Und wir geben Wärme ab. Und je größer je höher die Umgebungswärme ist, desto mehr müssen wir schwitzen. Und der Ventilator sorgt für die Luftbewegung an der Hautoberfläche und dadurch Wärmetransport an der Hautoberfläche, letztlich auch Verdunstung, wenn wir schwitzen.
1: Also ja, es bringt was. Auch wenn man die warme Luft bewegt.
0: Das heißt, wir empfinden es als angenehmer. Und das ist auch der große Unterschied. Es geht bei mir im Wesentlichen um Behaglichkeit. Im Winter würden Sie bei 0,1, 0,15 Meter pro Sekunde schon sagen, Zugluft. Mhm. Im Sommer, wenn es heiß ist, ertragen Sie 0,4 und sagen, angenehm. Mhm. Ja? Also das heißt, diese Luftströmung durch den Ventilator wird als extrem angenehm empfunden, weil er die Wärmeübertragung an der Hautoberfläche unterstützt.
1: Eine Frage noch kurz, weil Sie vorhin gesagt haben, Rollläden runter. Das ist natürlich, man merkt ja sofort, wenn jetzt die Sonne wirklich reinknallt, wie angenehm der Effekt ist in der Hitzesituation. Am besten schon morgens nach dem frühen Lüften. Ich mache den Rollladen runter, wunderbar. Aber ich muss ja einen haben. Was ist, wenn ich keinen habe? Wenn ich keine Markise, keinen Rollladen habe? Gibt es dann effektive Methoden oder muss ich dann wirklich sagen, da muss ich mir halt Tücher vors Fenster hängen?
0: Genau, dann wird es schwierig. Vorhang, Tücher, die sind alle innerhalb der Wohnung, dann ist die Wärmestrahlung aber schon durchs Fenster. Dann ist sie eigentlich schon in der Wohnung. Es gibt Vorhänge mit reflektierenden Folien, das ist durchaus okay, aber die Strahlung, Sonne trifft zunächst mal auf das Fenster, Transmission, Reflexion, Absorption, aber wenn ich dann den Sonnenschutz nicht außen habe, dann ist es schon zunächst mal in der Wohnung und dann muss ich es aus der Wohnung wieder herausbringen.
1: Also das heißt, die Folie ins Fenster zu kleben, beziehungsweise so eine sonnenabweisende Folie oder sowas, gibt es sowas? Das wäre effektiver, als wenn ich jetzt meinen Vorhang einfach nur zuziehe, weil eben die Hitze gar nicht erst reinkommt.
0: Es gibt für Gebäude, die extrem große Glasflächen haben, kann man die Fensterflächen mit Beschichtungen ausstatten, die einen wesentlich höheren Reflexionsfaktor haben und Absorption und Transmission fällt entsprechend zurück.
1: Kurz noch Rückfrage, darf ich das als Mieter einfach machen oder muss ich da meinen Vermieter?
0: Genau.
1: Also wenn ich innen Folie anbringe, da hatten Sie jetzt gerade gesagt, muss ich meinen Vermieter fragen. Aber wenn ich die wieder alles, was ich wieder ablösen kann, das kann ich doch einfach machen.
0: Dann ist es undramatisch. Ja, das heißt, schwierig sind die Dinge außen. Ja, wenn ich an der Außenfassade was mache, dann muss ich vermutlich den Vermieter fragen. Ja. Bei Veränderungen innen, die auch reversibel sind, man kann es direkt wieder abnehmen, spielt es eigentlich keine Rolle. Was an der Stelle aber wichtig ist, die Wärme ging bereits durch das Fenster und ist bereits im Raum. Ja, das heißt, an der Stelle habe ich die erste Hürde schon überwunden und ich muss eigentlich doppelt aktiv werden, weil die Wärme schon da ist und ich muss die Wärme aus dem Raum wieder abführen.
1: Ja.
0: Aber trotzdem ist es besser wie nichts.
1: Ich konfrontiere Sie mal mit den Ideen der SWR1-Hörerinnen und Hörer. Kann ich gerade ganz, ganz viele. Rein Silke Ex aus Hoberg, die schreibt uns, Leute, die keine Rollläden haben, das kam jetzt mehrfach, haben Rettungsdecken außen an den Fenstern angebracht. Das ist doch schon mal besser als innen, oder?
0: Auf alle Fälle. Und wenn man die nur anbringt und jetzt nicht das Gebäude in der Struktur verändert, dann ist das ja alles auch harmlos. Also den Hinweis hatte ich in den letzten Wochen auch schon mehrfach bekommen. Das heißt, die Rettungsdecken haben ja eine reflektierende Seite. Mhm. Und wenn man die reflektierende Seite entsprechend anbringt, funktioniert das auf alle Fälle.
1: Dann haben wir hier von Andreas Oday oder Oday die Frage oder beziehungsweise sein Tipp. Kälteschutz Autofolie mit dem Silber nach außen, zum Beispiel beim dachschrägen Fenster, oben unten Einklemmfenster zuziehen, also wie bei einem Auto Frontscheibe. Das wirkt ganz gut im Dachgeschoss. Ich sehe schon Zustimmung von Ihnen.
0: Auf alle Fälle.
1: Er hat aber noch eine spezielle Frage. Und zwar, soll ein Ventilator die warme Luft nach außen blasen oder ist die Umwirbelung im Raum besser?
0: Das ist tatsächlich spannend, denn an der Stelle zunächst mal die Umwirbelung innen. Umwirbelung innen heißt die Luftbewegung an der Hautoberfläche und die Wärmeabgabe auf alle Fälle positiv. Die Wärmeabgabe nach außen wäre natürlich Deluxe. Spannend ist natürlich dann, wo kommt die frische Luft her? Denn irgendwo muss die Bilanz sichergestellt sein. Mhm. Wenn ich also hier eine Abluft aufbaue, brauche ich irgendwo auch die Zuluft. Also ich hätte gesagt, im ersten Moment, der Ventilator unterstützt die Wärmeabgabe an der Hautoberfläche. Zunächst mal Konvektion, letztlich aber auch Schwitzen und Verdunstung vom Schweiß. Aber wenn ich natürlich die Möglichkeit habe, die warme Luft direkt nach außen zu blasen, abzuleiten letztendlich. Perfekt, aber dann muss ich auch schauen, wo die Zuluft herkommt.
1: Mhm. Zuluft, die versuche ich ja zu halten morgens und abends, wenn es kühler ist und dann eigentlich das Fenster zuzuhalten, damit die heiße Luft nicht reinkommt. Was ist denn mit dem Thema nasse Handtücher aufhängen? Was sagen Sie da als
0: tatsächlich
1: Gebäude- und Energietechniker zu?
0: Spannendes Thema und vor allen Dingen spannend, wenn man zurzeit im Internet schaut, was hier unter dem Begriff Klimaanlagen manchmal verkauft wird. Und dieser Begriff Klimaanlagen, die Klimaanlagen, wenn man das genauer anschaut, die basieren ganz häufig, da sind wir tatsächlich wieder beim Ventilator, viele haben tatsächlich nur einen Ventilator und die bewegte Luft, manche verdunsten aber eben auch Wasser. Das hat tatsächlich einen gewissen Effekt, weil Wasser, flüssig, gasförmig, wir brauchen eine entsprechende Energie für die Verdunstung, das ist klar, die kommt aus der umgebenden Luft. Aber wir haben nur einen momentanen Effekt. Wenn ich das zu lange mache, dann habe ich im Raum einfach eine zu hohe Luftfeuchtigkeit und es wird spül. Also das heißt, dieses kalte Handtuch, das gibt es ja tatsächlich auch als Hausmittel an der Stelle, hat schon Berechtigung. Aber Es wirkt nur kurzfristig. Wir sind im Sommer, wir haben hohe Temperaturen, wir haben hohe Luftfeuchtigkeiten. Ich kann kurzfristig abkühlen, aber auf Dauer wird es dann einfach schwül und ich komme an Grenzen.
1: Alles klar, also nicht zu lange hängen lassen. Sabine Düssel aus Neuenstadt, die leitet die Luft, die sie mit dem Ventilator umwirbelt, mit der Dunstabzugshaube ab und sagt, es funktioniert perfekt. Was hilft, hilft, würde ich sagen, oder?
0: Ich würde auch sagen, wenn im Einzelfall, es wird sicherlich eine Dunstabzugshaube mit Außenluft sein, das heißt mit Weg nach außen, dann kann es tatsächlich helfen, wenn es nur Umluft ist, wäre es ja eigentlich ja, im eigenen Saft.
1: Städtebau wollten wir noch besprechen, städtebauliche Maßnahmen, da hatte uns SWR1-Hörerin Elfi ihre Geschichte erzählt mit ihrem Schlafzimmer nach Südwesten raus, in dem sie nicht gut schlafen konnte, weil zu heiß. Jetzt hat aber ihr Nachbar zwei Platanen gepflanzt, die bis an ihr Fenster reichen und einen kleinen Pool drunter und jetzt schläft sie wunderbar. Also Begrünung, es schafft Kühlung, das ist die Nachricht sozusagen. Jetzt gibt es ja natürlich viele aktuelle Fälle. Oh, wollen Sie mir da schon
0: an der Stelle
1: widersprechen?
0: Nein, unterstützen. Ja. Das heißt, für uns tatsächlich, wenn wir unsere Studierenden ausbilden, das reine Südfenster ist nicht das Thema. Das Kritische für uns sind immer Südwest. Heizen über Süden und nacherhitzen über die untergehende Sonne im Westen. Das heißt, Südwestausrichtung ist die kritischste. Reine Südausrichtung, da sind wir um 14 Uhr durch und dann geht's weiter. Ja. Aber Südwest, und wir hatten uns in der Pause kurz unterhalten über ein Gebäude in München, da hatten wir abends um 20 Uhr die höchsten Temperaturen, die Westausrichtung, die Nacherhitzung. Also das heißt, die kritischen Ausrichtungen sind Südwest und Vorheizen über Süd und dann nochmal nacherhitzen über die untergehende Sonne.
1: Naja, und eigentlich immer das, Herr Renner, was uns die Immobilienmakler früher als ganz toll angepriesen haben.
0: Klar, und das ist genau das,
1: jetzt,
0: wenn ich vorher angesprochen habe, in München die Stadtviertel, wir unterscheiden zwischen heißen Stadtvierteln und kühleren Stadtvierteln. So viel zu den Immobilienmaklern.
1: Tatsächlich ist es ja so, Begrünung öffentlicher Plätze, diese Diskussion, die gibt es zum Beispiel hier in Stuttgart. Sie haben hier studiert, wir sind gerade hier, also nehmen wir mal den Marienplatz. Das ist ein Platz, für alle, die ihn nicht kennen, der war mal vor 25, 30 Jahren begrünt mit über 50 Bäumen, die da standen. Jetzt stehen da wieder Bäume, aber andere, die wurden im Zuge eines Umbaus vor ungefähr 25 Jahren im großen Stil abgeholzt. Jetzt ist der Platz relativ betonlastig, ist zwar ein wunderbarer Treffpunkt in der Stadt, wo viele Menschen sich tummeln, aber es ist dort sehr, sehr heiß. Ist das generell, steht das sinnbildlich, ist das generell ein Problem, dass wir zu viel Betonplätze geschaffen haben?
0: Wir haben generell das Thema, dass Großstädte, Städte Hotspots sind. Das heißt, wir haben in den Städten Temperaturdifferenzen gegenüber der Umgebung, Größenordnung 5 bis 10 Grad Celsius. Die Städte heizen sich auf. Und wir müssen schauen, dass in den Städten die Temperatur wieder auf das Niveau zurückkommt in der Umgebung. Und da spielen solche Plätze eine große Rolle.
1: Also wenn ich sage, ich versiegle, ist dann Entsiegeln die goldene Lösung? Weil die Landesregierung zum Beispiel dafür ja auch Geld zur Verfügung stellen will, den Kommunen.
0: Es ist auf alle Fälle ein Schritt in die richtige Richtung. Thema für alle ist natürlich, es geht nicht von heute auf morgen. Es ist ein mittelfristiger Weg, aber wir müssen die Städte entsiegeln. Wir müssen in den Städten die Temperaturen nach unten bekommen. Wir haben die Städte als Hotspots. Wir haben zum Beispiel in München Kerntemperatur gegenüber der Umgebung 5, 6 Grad Celsius, 5, 6 Kelvin Differenz gegenüber der Umgebung. Und die Städte heizen sich einfach auf. Und das liegt eben an, auch an dieser Versiegelung. Und da ist es weniger der Tag, sondern es ist vor allen Dingen die Nacht, die an der Stelle nicht wirklich wirken kann. Und das ist das, was uns ja eigentlich im Wesentlichen schadet oder den Menschen schadet, wenn wir bei Nacht nicht schlafen können. Das heißt, wenn wir tropische Nächte haben, Temperaturen über 20 Grad bei Nacht, dann kommt man einfach nicht runter. Und das ist die Vorbelastung für den nächsten Tag. Und genauso geht es den Gebäuden auch. Die Gebäudetechnik beruht zu einem großen Teil darauf, dass wir bei Nacht die Gebäude auskühlen können. Und wenn wir bei Nacht über 20 Grad haben, fehlt diese Auskühlung. Und damit fehlt das Gleichgewicht, das Gegenstück zum heißen Tag.
1: Bleiben wir mal kurz bei den Gebäuden. Also warum heizen sich eigentlich so viele Gebäude bei uns so dermaßen auf?
0: Die Baustruktur. Ja, das heißt, wir haben, da muss man wieder zwischen Schulen, Bürogebäude, Wohngebäuden unterscheiden. Wo habe ich die Wände, wo habe ich die Glasflächen? Wir haben einfach, insbesondere bei Bürogebäuden, ganz viele, ich sag mal, Stahl-Skelett-Bauweisen mit vorgesetzter Fassade. Da fehlt einfach die Masse. Ja, und das Gegenstück ist tatsächlich die klassische Kirche, wo ich zwischen den Fenstern, auch wenn Kirchenfenster beeindruckend sind, wenn man in der Kirche ist, so viel Glasflächen habe ich gar nicht. Ich habe überwiegend die Wände. Und diese Wände sind gemauert. In einer Stahl-Skelett-Bauweise mit vorgesetzter Fassade fehlt mir diese Masse.
1: Das heißt, vereinfacht gesagt, dicke Wände sind gut gegen Hitze.
0: Genau. Dicke Betonwände. Die Masse muss nicht Beton sein. Beton ist auf Dauer jetzt auch nicht nachhaltig. Von daher, Beton soll es nicht unbedingt sein, aber wir haben andere Werkstoffe. Und für uns wichtig, diese Werkstoffe können tagsüber die Wärme aufnehmen, müssen aber, und da sind wir wieder bei den Nachttemperaturen, in der Nacht die Temperaturen auch wieder abgeben können, damit das Ganze in der Bilanz bleibt. Mhm. Und das ist die Schwierigkeit zurzeit. Wir haben einfach, wenn man die Zeiten nimmt, 50er, 60er Jahre im letzten Jahrhundert und jetzt, Hitzetage Faktor 3, tropische Nächte Faktor 3. Das heißt, wir haben einfach eine Zunahme an den tropischen Nächten und bei Nacht kühlt sich's nicht mehr ab.
1: Also das heißt, vielerorts fällt uns unsere Bauweise jetzt so ein bisschen auf die Füße an der Stelle.
0: Das durchaus. Ja, das heißt, wir müssen an der Stelle einfach anders denken. Andererseits, Deutschland ist gebaut. Wir müssen schauen, was wir mit der Struktur machen.
1: Ja, noch sind es ja nicht die Neubauten, die das Gros des Bestands ausmachen, sondern die Bestandswohnungen. Das haben Sie ja gerade auch klar gemacht. Energie- und Gebäudetechniker Martin Renner ist bei uns in SWR1. Leute, wir sprechen über den Hitzeschutz. Sehr aktuelles Thema an Gebäuden. Fangen wir mal ganz oben an. Viele Dachgeschosse haben ja das Problem, werden zu heiß. Spielt da eigentlich die Farbe des Dachs irgendwie eine Rolle, ob das dunkel, hell oder welche Ziegel da drauf sind?
0: Es gibt tatsächlich zurzeit Aktionen in einzelnen Kommunen, Gemeinden, Städten, Dächer mit weißer Farbe zu bestreichen. Helle Farben reflektieren, dunkle Farben absorbieren. Von daher macht es schon was aus, um auch darunter die Temperaturen zu reduzieren. Das ist der erste Schritt. Der zweite Schritt ist eben Bestandsgebäude. Und das ist das, wo ich immer sage, zunächst mal einen Schritt oder zwei Schritte zurücktreten. Was mache ich mittel, was mache ich langfristig im Hinblick auf Kälte und letztlich auch Wärmeversorgung? Wie wollen wir diese Gebäude sanieren? Kurzfristige Lösungen schaffen es nicht oder sind meistens nicht sinnvoll. Ich habe bei entsprechenden Dachgeschosswohnungen mit schlechter Isolierung, da wird es kurzfristig nicht an einer, ich würde mal sagen, Splitanlage vorbeiführen. Aber das ist die sollte die Ausnahme sein.
1: Was meinen Sie mit Splitanlage? Klimaanlage.
0: Da sind wir bei dem Begriff Klimaanlagen.
1: Okay. Ich würde mal gerne kurz auf die Fenster zurückkommen, weil Sie die vorhin angesprochen hatten, Fenster. Eine Zeit lang waren große Fenster das Nonplusultra beim Bauen. Je mehr Fenster, desto besser war sozusagen das Mantra auch in der Architektur. Sind jetzt diese großen Fenster bei der zunehmenden Hitze problematisch?
0: Auf alle Fälle. Das heißt, wir haben Glasflächen, Glas, Reflexion, Transmission, Absorption. Das heißt, Glas, die Transmission ist relativ hoch, aber auch die Reflexion.
1: Also Reflexion New York, heißt, die Wärme wird wieder zurückgestrahlt.
0: Genau, das heißt, in New York war zumindest kurzfristig reine Glasfronten verboten. Ja? Mhm. Weil in den Häuserschluchten das Ganze sich auch aufgeschaukelt hat über die Reflexion zwischen den Gebäuden und hat dann zu entsprechenden Schäden im Erdgeschoss geführt. Und das wollen wir natürlich auch nicht. Das heißt, an der Stelle Glas ja, aber wir brauchen eben auch die Gebäudemasse. die Spitzen abfedert.
1: Muss man sagen, ist eigentlich wahrscheinlich das Günstigste. Ne? Ist wahrscheinlich günstiger, ich mache ein bisschen mehr Masse in mein Gebäude. Also wenn ich jetzt zum Beispiel neu baue, sagen wir mal, gehen wir mal vom Idealfall aus, ich baue jetzt neu und baue mir ein schlaues Haus, das jetzt nicht so hitzeempfindlich ist. Dann versuche ich wahrscheinlich eher dickere Mauern zu nehmen, anstatt Glasfassaden, wo ich dann teure Rollläden und Markisen davor baue.
0: Klar, wir versuchen dann, auf der grünen Wiese geht es ja immer. Das heißt, wir versuchen Nord, Süd, Ost und West die Ausrichtung entsprechend zu nutzen. Im Norden dann eher noch weniger. Mhm. Dort Bäder und Toiletten anzusiedeln. Im Süden eher die Wohnzimmer. Aber trotzdem dann Balkone, Terrassen entsprechend zu positionieren mit vorgezogenen Dächern, damit ich die Verschattung habe. Mhm. Und dass das im Sommer erträglich bleibt. Ich andererseits aber natürlich im Winter die Einstrahlung habe, um die Erwärmung zu haben.
1: Die meisten Menschen leben ja in Bestandsgebäuden, können sich also die Ausrichtung nicht mehr aussuchen. Genau. Die ist schon gegeben. Gibt es denn zum Beispiel, wenn ich jetzt viele Fenster habe, was sind denn die richtigen Fenster für den Hitzeschutz? Weil ein Fensterrahmen auszutauschen ist teuer, eine Fensterscheibe auszutauschen schon machbarer, sage ich.
0: Da muss man eben zunächst mal einen Schritt zurückgehen und überlegen, was will ich mittel- und langfristig mit dem Gebäude machen? Wo will ich hin im Rahmen der Sanierung? Meistens bei Bestandsgebäuden hat man ja zurzeit auch das Thema, wo kommt die Wärme her? Ja, und ich habe bei Bestandsgebäuden natürlich die Möglichkeiten, umzusteigen auf Wärmepumpen. Wärmepumpen können heizen und kühlen. Man kann an der Stelle natürlich auch das Erdreich im Sommer entsprechend erwärmen. Die Wärme kann man im Winter wieder entnehmen. Da gibt es gute Konzepte, aber das sind alles Dinge, die man eben nicht von heute auf morgen realisieren kann.
1: Aber dann bedienen wir noch kurz Hubert Kirchknopf aus Schäfflens. Der hat nämlich gerade gesagt, er möchte nächstes Jahr eine Wärmepumpe einbauen lassen. Ist da eine Kühlung über die Wärmepumpe im Sommer sinnvoll? Er hat nämlich mit seiner PV-Anlage noch Strom im Sommer übrig.
0: Ja, perfekt. An der Stelle ist der Kreis doch geschlossen. Wenn er intern PV hat, dann passt es doch, wenn er intern die Stromerzeugung hat und dann die Wärmepumpe übers ganze Jahr. Das ist das, was wir immer sagen. Wir sprechen nicht über Hitzeschutz, sondern wir sprechen über Frühjahr, Sommer, Herbst und Winter. Wir sprechen über das ganze Jahr. Und wenn man da mit der Wärmepumpe heizen und kühlen kann, dann ist das Konzept doch zu Ende gedacht und auf alle Fälle korrekt.
1: Eine angepasste Wärmedämmung, ist die auch im Sommer dann nützlich? Also wenn ich ein gut gedämmtes Gebäude habe, dann bleibt die Hitze doch eher draußen.
0: Auf alle Fälle.
1: Brauche ich keine dicke
0: Mauer. Das heißt, im Prinzip, Neubauten sind weniger kritisch wie Bestandsgebäuden. Wir hatten uns vorher überlegt oder unterhalten über Dachgeschosswohnungen. Mhm. In Bestandsgebäuden sind Dachgeschosswohnungen schlecht isoliert und so weiter, entsprechend kritisch. Mhm. Bei Neubauten mit entsprechender Isolation und auch Dachfenster mit entsprechender Verschattungseinrichtung halb so wild. Mhm. Ja, also das heißt, an der Stelle einfach Unterschied zwischen Bestand und Neubau.
1: Ja, apropos Neubau, da möchte Benny wissen, SWR1-Hörer, kurze Frage, würde man heutzutage ein neu gebautes Einfamilienhaus nach Norden ausrichten? Terrasse, Wohnzimmer und so weiter nach Norden?
0: Nein, natürlich nicht. Das heißt, gefühlt würde ich sagen, natürlich nicht, denn wir sehen uns ja doch irgendwie noch Sonne und so weiter. Man kann das schon nach Süden ausrichten und die Terrasse im Süden genießen. Man muss aber den Rest vom Gebäude entsprechend abstimmen. Mhm. Ja, das heißt, entsprechende Verschattungsmöglichkeiten auf der Südseite, das heißt Dach entsprechend weit vorziehen, dass es dann die Verschattung im Sommer ermöglicht. Der Sonnenstand ist im Sommer natürlich deutlich höher wie im Winter, sodass man das entsprechend nutzen kann. Und dann ist es in sich eine schlüssige Lösung.
1: Ja. Fassadenbegrünung, das ist ein Thema, da berichtet zum Beispiel Gabriele Ruck-Pösel, schreibt uns von einem niederländischen Startup, das sich darauf spezialisiert hat, Gebäude und Betonwände mit Hilfe von speziellem moosfreundlichen Beton und Nährstoffgelen zu begrünen. Wie sinnvoll ist so eine Fassadenbegrünung? Es gibt ja auch so Modellbauten inzwischen, klimafreundliche in Städten.
0: Also ganz so kompliziert würde ich es jetzt nicht machen, wie gerade die Stichworte angesprochen. Aber es gibt zum Beispiel in Hamburg ein Begrünungsprogramm seit 2023, 2024. und die Hamburger haben sehr gute Erfahrungen. Das heißt, die Fassadenbegrünung wirkt in zweierlei Hinsicht. Ich habe die Verschattung nach innen, das heißt, die Temperaturen in den Innenräumen werden niedriger. Auf der anderen Seite wirkt die Verschattung aber natürlich auch nach außen. Ich habe die Begrünung im Außenbereich und dort wird Feuchtigkeit abgegeben. Das heißt, die Temperatur an der Stelle wird auch im innerstädtischen Bereich gesenkt. Und von daher ist diese Verschattung, die Begrünung der Fassade, eigentlich eine, wenn wir jetzt im Vergleich zu Bäumen das Ganze anschauen, die Begrünung der Fassade wirkt deutlich schneller wie ein Baum, wenn wir uns das Wachstum von einem Baum anschauen.
1: Der braucht eine Weile, um zu wachsen.
0: Und ich kann auch eine Menge Wasser. Die Verschattung im zweiten, dritten Stock ansetzen. Ich kann sie auch im Erdgeschoss ansetzen und habe an der Stelle viel schneller die Wirkung für das jeweilige Gebäude, aber auch für den angrenzenden städtischen Bereich.
2: Sagt Martin Renner, Professor für Energie- und Gebäudetechnik. Er war zu Gast in SWR 1 Leute bei Nabil Atassi. Und das war SWR aktuell Langstrecke für heute.
3: Um 14.58 Uhr.
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3: Shoppen, bis die Kreditkarte raucht. Das hätten die Hersteller gerne. Aber der Kunde ist ein scheues Reh und will gelockt werden. Wie das vor allem im umsatzschwachen August stattfindet, darüber spreche ich mit dem Wirtschaftswissenschaftler Rolf Bürkel gleich nach den Nachrichten. Mein Name ist Ulrike Alex.
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3: Vom Mittelmeer her kommt trockene und sehr heiße Luft zu uns. Konkret heißt das, heute Nachmittag bleibt es strahlend sonnig. Gegen Abend bilden sich im westlichen Rheinland-Pfalz und in Südbaden ein paar lockere Wolken. Die Hitzebelastung ist sehr hoch, bei 31 Grad auf der Laichinger Alb und 38 Grad an Saar und Mosel. Es weht ein meist schwacher östlicher Wind. In der Nacht wird es überwiegend klar. Die Temperaturen sinken dann auf Tiefstwerte, wenn man von Tiefstwerten sprechen will, von 23 bis 12 Grad. Die weiteren Aussichten. Morgen dann ein Mix aus Sonne und Wolken, im westlichen Rheinland-Pfalz und Südbaden einzelne Hitzegewitter.
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5: Um 15 Uhr mit Younes Nam. Der Löscheinsatz in der nordrhein-westfälischen Gemeinde Hürtgenwald kann noch Tage dauern. Ein Feuerwehrsprecher sagte, die Wetterbedingungen seien für eine Brandbekämpfung ungünstig. Der Waldbrand hatte sich in der Nacht so ausgebreitet, dass am Morgen mehr als 2000 Menschen ihre Wohnungen verlassen mussten. Mittlerweile sind die Flammen keine 200 Meter von der Ortschaft entfernt. Bei der Brandbekämpfung soll jetzt auch ein Gegenfeuer zum Einsatz kommen. Es soll Brandschneisen schlagen, damit sich der Waldbrand nicht weiter ausdehnen kann. Auch Panzer und Hubschrauber sind im Einsatz. Auch in Rheinland-Pfalz brennt es. Zwischen Langenfeld und Langscheid im Kreis Mayen-Koblenz steht eine größere Wald- und Wiesenfläche in Flammen. Nach offiziellen Angaben 500 Hektar. Polizeihubschrauber unterstützen die Löscharbeiten. Der Rheinpegel bei Kaub hat erstmals einen einstelligen Wert. Nach Angaben des Wasserstraßen- und Schifffahrtsamts Rhein liegt der Wasserstand am Pegel bei 8 Zentimetern. So niedrig wie noch nie. In der eigentlichen Fahrrinne ist das Wasser aktuell 1,20 Meter tief. Kaub liegt im Mittelrheinabschnitt zwischen St. Goar und Budenheim bei Mainz. Der Abschnitt gilt als Nadelöhr der Schifffahrt. Nach Angaben des Bundesverbands der Binnenschifffahrt ist die Fahrrinne dort schlechter ausgebaut als an anderen Orten. Schiffe können die Stelle aber nicht umfahren und müssen sich den Bedingungen anpassen. Weil wegen des Niedrigwassers im Rhein weniger Schiffe fahren, klagen Tankstellen in Ostfrankreich derzeit über einen Spritmangel. In der Region Grand Est waren nach Behördenangaben heute früh 14% der Tankstellen unterversorgt. Der Bodensee hat nach wochenlanger Trockenheit seinen niedrigsten Stand in diesem Jahr erreicht. Am Pegel Konstanz wurden 275 Zentimeter gemessen, weniger als beim Tiefstand im Februar. Laut der Landesanstalt für Umwelt ist es das erste Mal, dass der Bodensee im Sommer weniger Wasser hat als im Winter. Normalerweise liege das Jahrestief im Februar oder März. Die Landesanstalt rechnet damit, dass der Wasserstand weiter sinkt. Die US-Flugsicherheitsbehörde hat einen ersten Bericht zum Unfall in einer Ryanair-Maschine vorgelegt. Dort war ein Mann im Juli beinahe durch ein kaputtes Fenster aus dem Flugzeug gesogen worden. Anne Schneider.
6: Ursache für den dramatischen Druckverlust an Bord eines Ryanair-Flugs war offenbar ein abgebrochenes Triebwerksteil. Nach ersten Erkenntnissen der US-Flugsicherheitsbehörde NTSB brach kurz nach dem Start der Boeing 737-800 von Thessaloniki nach Memmingen eine Schaufel im rechten Triebwerk ab. Das Teil schlug gegen den Rumpf und beschädigte ein Fenster. Ein Passagier wurde dabei teilweise durch die Öffnung gezogen. Nach Angaben von Mitreisenden befanden sich Kopf und Schultern des Mannes bereits außerhalb des Flugzeugs, bevor andere Passagiere ihn zurück in die Kabine ziehen konnten. Die jetzt veröffentlichte Analyse ist ein Zwischenbericht. Die vollständige Untersuchung könnte noch bis zu 2 Jahre dauern.
5: Der havarierte Öltanker vor Oman soll geborgen werden. Wie die beauftragte Sicherheitsfirma mitteilte, sollen ihre Bergungsschiffe in Kürze bei dem Tanker eintreffen. Das Schiff, das der russischen Schattenflotte zugerechnet wird, war Ende Juni auf Grund gelaufen. Der Tanker soll 130 Tonnen, 1000 Tonnen Öl geladen haben. Ein Teil davon ist bereits ausgelaufen und hat das Festland erreicht. Die Umweltorganisation Greenpeace warnte erneut vor einer ökologischen Katastrophe. Mehrere Monate nach einem spektakulären Kunstdiebstahl in Italien sind 3 Werke weltbekannter Maler wieder da. Einsatzkräfte stellten die Gemälde Tasse und Teller mit Kirschen von Cézanne, Odaliske auf der Terrasse von Matisse und die Fische von Renoir sicher. Der Gesamtwert der Bilder wird mit mehr als 9 Millionen Euro angegeben. Einzelheiten zu den Kunstdieben wurden nicht genannt, weil die Ermittlungen noch laufen. Die Diebe waren im März nachts in das Museum der Stiftung Magnani Rocca in der Nähe von Parma eingebrochen. Trotz Alarmanlage gelang ihnen der Diebstahl innerhalb weniger Minuten. SWR Nachrichten, Redaktion, Konstanze Schirra und Andreas Herrler.
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3: Mit Ulrike Alex, schönen guten Tag. Shopping im Sommer. Das scheint gar keine so schlechte Idee zu sein. Wer es in eines der klimatisierten Warenhäuser geschafft hat, der findet dort gerade zahlreiche Sonderangebote. Günstig sind vor allem Dinge, die man nicht alle Tage kauft, wie etwa Waschmaschinen, Betten oder auch Elektronik. Rolf Birkel ist Wirtschaftswissenschaftler und Konsumforscher am Nürnberg-Institut für Marktentscheidungen. Guten Tag, Herr Birkel.
7: Guten Tag, Frau Alex.
3: Herr Birkel, der Bikini und die Badehose sind gekauft, im Hirn ist Urlaub. Sollen die Schnäppchen uns aus unserer Bedürfnislosigkeit holen?
7: Ja, das ist natürlich ein Punkt. Da versucht der Handel natürlich den schwachen Monat auf die eine oder andere Weise zu überbrücken. Denn wir sehen aus unseren Zahlen, dass in vielen Bereichen, vor allem wenn es um technische Konsumgüter geht, die wir sehr genau beobachten, der August eigentlich zu den schwächsten Monaten generell zählt.
3: Wenn der Handel uns da mit Sonderangeboten entgegenkommt, wie sieht die Rechnung im ganzen Jahr aus? Wird der August ausgeglichen durch einen Monat, wo es dann teurer wird?
7: Das ist nicht unbedingt zu sagen. Es gibt ja auch andere Zeiten im Jahr, wo es besonders auch Schnäppchen gibt. Das ist zum Beispiel die Cyber Week zum Jahresende hin, die ja inzwischen auch das Weihnachtsgeschäft quasi ersetzt hat, wo man sehr gut und günstig online einkaufen kann. Dann gibt es von Amazon Prime die Prime Days, die Ende Juni, Anfang Juli sind. Also dieses Geschäft verlagert sich eigentlich auch immer. Und gerade wenn es um geplante Anschaffungen für viele Verbraucher geht, dann warten sie eigentlich eher diese Zeit ab, um Schnäppchen zu machen.
3: Lohnen sich denn die Schnäppchen wirklich? Also wird auch hochwertige Ware günstig angeboten oder eher ein bisschen geramscht?
7: Nein, das betrifft natürlich auch hochwertige Ware, die hier günstig zu erstehen ist. Und der Erfolg dieser Aktionen vor Weihnachten oder auch jetzt zur Jahresmitte im Juni, Juli, ist ja auch ein Beleg dafür, dass diese Aktionen auch sehr stark in Anspruch genommen werden, um geplante Anschaffungen, die also nicht unbedingt jetzt gerade sein müssen, wo ich auch etwas warten kann, bis der entsprechende Zeitpunkt da ist, dass ich die dann hier entsprechend vornehme.
3: Wofür geben denn die Menschen im Sommer erfahrungsgemäß ihr Geld aus?
7: Also der Sommer, Juli, August, der steht natürlich bei sehr vielen ganz im Zeichen des Urlaubs. Also für Urlaub wird hier natürlich sehr viel ausgegeben. Und viele Verbraucher sind ja dann auch teilweise auch im Ausland. Das heißt also, es ist wenig Gelegenheit, dann im Inland shoppen zu gehen. Das mag auch eine Ursache dafür sein, dass der August vom Umsatz her und vom Absatz her auch zu den schwächsten Monaten gehört. Und dann gibt es immer noch so saisonale Faktoren oder witterungsbedingte Faktoren wie aktuell, zum Beispiel durch die große Hitze. Die Nachfrage nach Klimageräten, nach Klimaanlagen ist ja sehr stark angestiegen. Also da wird dann auch immer situationsbedingt natürlich entsprechend nachgefragt.
3: Wir Deutschen lieben Schnäppchen. Wie leicht sind wir denn zu manipulieren, um zuzugreifen?
7: Ich glaube, die Verbraucher sind inzwischen, besonders auch in Deutschland, an die Schnäppchenjagd mehr oder weniger auch gewöhnt. Es gibt ja über die Jahr verteilt auch immer sehr viele Sonderangebote mit teilweise sehr starken Reduktionen, sodass in vielen Bereichen, glaube ich, gar nicht mehr zum normalen Verkaufspreis entsprechend geshoppt wird, sondern dann man gezielt auf die Angebote wartet. Das ist zum Beispiel im Möbelbereich auch ganz stark zu sehen.
3: Wenn von Konsumflaute die Rede ist, dann hat das ja immer zwei Seiten. Im Idealfall wird beispielsweise der nutzlose Kleiderberg kleiner, weil keiner was kauft. Auf der anderen Seite sehen sich aber gerade Fachhändler am Rande des Ruins. Wie sieht es aus, wenn man neutral drauf sieht?
7: Ja, das ist natürlich ein Punkt, ein sehr schwieriger Punkt. Da kommen wir in die Richtung nachhaltigen Konsum, qualitativ hochwertigen Konsum, was natürlich angesichts der aktuellen Lage, wenn es um das Thema Umweltschutz, Klimaschutz geht, natürlich eine ganz wichtige Rolle spielt. Also da geht es dann wirklich eher darum, bewusst konsumieren. Und da kommt natürlich dann auch eher dann der Fachhandel wieder eher ins Spiel durch sein Angebot, auch durch seine Beratungsleistung, die er hier vollbringen kann. Und entsprechend könnt ihr hier wieder auch größere Chancen sehen.
3: Was war denn Ihr letzter Schnäppchenkauf?
7: Oh, muss ich jetzt überlegen, ob ich jetzt überhaupt zuletzt... Was ich mir zuletzt gekauft war, war ein gebrauchtes Smartphone. Also ich habe praktisch im Backmarket mir ein günstiges Smartphone, also ein hochwertiges Smartphone, aber günstig, weil gebraucht, gekauft. Das ist also auch eine Maßnahme, um ja hochwertige Geräte günstiger erwerben zu können.
3: Und nachhaltig, sagt Rolf Birkel, Wirtschaftswissenschaftler und Konsumforscher am Nürnberg-Institut für Marktentscheidungen. Secondhand kann also wirklich ein gutes Schnäppchen sein. Vorausgesetzt, man findet diese Schnäppchen, zum Beispiel in einem Secondhand-Kaufhaus. Davon gibt es inzwischen viele, doch in Freiburg, da steht unangefochten so etwas wie das KDW der Gebrauchtwarenhäuser. Es nennt sich Fundfabrik und Stefan Schlegel erzählt uns, wie es dazu kam.
8: Michael Broglin ist der Chef der Abfallwirtschaft in Freiburg und insofern beschäftigt er sich seit vielen Jahren mit Freiburgs Schrott.
9: Also ich war natürlich hier im Betrieb immer ganz oft auf dem Recyclinghof und habe mich wirklich gewundert, was da tatsächlich alles bei uns angeliefert wird und habe immer das Gefühl gehabt, das ist viel zu schade, dass wir das wirklich dann entsorgen. Und so ist langsam der Gedanke gereift, ein Gebrauchtwarenkaufhaus hier in Freiburg zu bauen.
8: 120.000 Gegenstände hat die Abfallwirtschaft zusammengetragen und präsentiert sie jetzt in einem nagelneuen Gebäude. Richtig schick auf 3 Stockwerken mit viel Sichtbeton und Glas.
9: Ich kann hier wirklich vom Fahrrad über Textilien, aber auch Bücher, bekomme hier wirklich alles, also wirklich wie ein richtiges Kaufhaus.
8: Haben Sie schon was gefunden?
10: Ja, ich habe tatsächlich ein Memory gefunden.
8: Das ist ein Walt Disney Memory.
10: Richtig, ja. Das hatte ich früher als Kind sogar.
11: Stühle, Designstühle sind es. Von Egon Eiermann, 239,96.
8: Ist das ein Schnäppchen?
11: Ja, kann man sagen. Für die Stühle auf jeden Fall, ja.
8: Was haben Sie jetzt gekauft?
12: Eine Badehose. Das war die einzige Badehose, aber die hat gepasst und die war ganz gut.
8: Inzwischen ist das Kaufhaus einfach nur gut besucht. Am Eröffnungstag war das noch anders. Mehrere tausend Leute sorgten für Monsterschlangen.
9: Das ist so enorm gut angenommen wird. Das hat auch mich wirklich absolut überrascht und freut mich natürlich für die ganzen Mitarbeiter hier.
8: Die wirken hier alle wahnsinnig motiviert.
9: Die Motivation der ASF ist natürlich immer das Thema Kreislaufwirtschaft und der Nachhaltigkeitsgedanke. Und ich glaube, hier halten wir unsere Gesellschaft ein bisschen den Spiegel vor, was wir für eine Wegwerfgesellschaft geworden sind.
8: Wobei der Spiegel, den die Fundfabrik hier den Leuten vorhält, offensichtlich einer ist, in dem man ganz gerne guckt.
13: Überraschend, aufgeräumt, ordentlich, übersichtlich, find's gut.
14: Super modern, super neu, sehr schön präsentiert die Ware. Also da hat man jetzt auch nicht den Eindruck, dass man jetzt irgendwie gebrauchte Sachen in dem Sinne kauft.
15: Dass es so viel qualitativ hochwertige und fast neuwertige Sachen gibt, das finde ich super. Ich finde es besser wie jeden Flohmarkt, ehrlich gesagt.
8: Demnächst hat die Fundfabrik sowieso noch viel mehr vor, nämlich
9: nicht nur ein Gebrauchtware-Kaufhaus zu betreiben, sondern so ein ganzheitlicher Ansatz. Wir haben hier auch noch einen Multifunktionsraum, wo wir abfallpädagogische Bildungsmaßnahmen durchführen möchten. Wir möchten aber auch für die Bevölkerung Upcycling-Kurse hier anbieten, gemeinsam mit der VHS. Es soll hier ein Bereich werden, wo sich so Nachhaltigkeitsnetzwerke bilden und hier treffen können.
3: Eine Fundgrube also auch für richtig gute Ideen. Und eine andere dieser guten Ideen, die kommt aus Johannesburg und heißt Qualisa. Der Begriff kommt aus der Sprache der Zulu und bedeutet so viel wie auffüllen oder vollmachen. Die kleinen Läden erfüllen in erster Linie eine soziale Funktion. Die Kundinnen und Kunden können sich dort nämlich Mehl, Reis oder Tee in Kleinstportionen abfüllen lassen, weil ihr Geld für mehr halt nicht reicht. Stefan Überbach berichtet.
16: Alexandra, ein Township im Nordosten von Johannesburg. Einfache Unterkünfte, Wellblechhütten, kleine Geschäfte. Dazwischen ein gelber Schiffscontainer, der Laden Qualisa. Jacqueline Duma wohnt ganz in der Nähe und kommt regelmäßig zum Einkaufen.
17: Das ist wichtig, weil wir keine Arbeit haben. Es hilft uns. Wenn man zum Beispiel 20 Rand hat, kann man Reis oder Maismehl kaufen. Deshalb ist das für uns relevant.
16: 20 Rand, umgerechnet sind das etwas mehr als 1 Euro. In normalen Supermärkten haben oft Großpackungen auf das Kilo gerechnet die günstigsten Preise. Das heißt, wer sowieso schon wenig Geld hat und nur kleine Mengen kaufen kann, zahlt da am Ende mehr. Viele Menschen in Alexandra haben kein festes Einkommen. Bei Qualisa können sie sich kleine Portionen abfüllen lassen, ohne dabei drauf zu zahlen.
17: Es macht einen Unterschied, einen großen Unterschied, wirklich. Zum Beispiel bekommt man 2 Teebeutel für 1 Rand oder Milch für 5 Rand. Das hilft unserer Gemeinschaft enorm, weil wir arbeitslos sind. Es hilft uns sehr.
16: Alles gibt es hier einzeln. Windeln zum Beispiel oder Teebeutel und Zigaretten. Aber auch kleinste Mengen Kaffee oder Öl. Filialleiterin Kensani Bopepe.
18: People in township areas are not necessarily poor.
17: Die Menschen in den Townships sind nicht unbedingt arm, sondern oft schlecht bezahlt. Wir haben gesehen, wie schwierig es für viele ist, Zugang zu den grundlegenden Dingen des täglichen Lebens zu bekommen. Dabei geht es nicht nur um Lebensmittel. Bei uns kann man sogar eine einzelne Damenbinde für 3 Rand kaufen.
18: Just a single pad for 3 Rand here.
16: Bezahlt wird nach Gewicht. Die Preise sind auch bei kleinen Mengen günstig. Was auch Kunden aus anderen Gegenden anlockt, sogar aus Sandton, dem nahegelegenen Finanzzentrum der Stadt, das als reichster Quadratkilometer des afrikanischen Kontinents gilt. Lolo Makamata ist Manager der kleinen Ladenkette. Früher dachten wir, Qualisa sei nur für unsere Gemeinschaft hier im Township. Aber ich spreche oft mit Kundinnen und Kunden und frage sie, woher sie kommen, um sie besser kennenzulernen. Dabei habe ich festgestellt, dass sogar Menschen aus Sandton hier einkaufen. Dabei ist Qualisa kein schicker Bioladen für Besserverdiener, sondern für viele Township-Bewohner angesichts von Arbeitslosigkeit, großer Armut und ständig steigender Preise die einzige Möglichkeit, sich über Wasser zu halten. Ein Mehrweg-Supermarkt für nachhaltigen Konsum und gleichzeitig ein Sozialprojekt.
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3: Heute präsentiert sich ein strahlend sonniger Nachmittag mit 31 bis 38 Grad.
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3: Um 15.16 Uhr. Der Löscheinsatz in der nordrhein-westfälischen Gemeinde Hürtgenwald kann noch Tage dauern. Ein Feuerwehrsprecher sagte, die Wetterbedingungen seien für eine Brandbekämpfung ungünstig. Der Waldbrand hatte sich in der Nacht so ausgebreitet, dass am Morgen mehr als 2000 Menschen ihre Wohnungen verlassen mussten. Mittlerweile sind die Flammen keine 200 Meter von der Ortschaft entfernt. Bei der Brandbekämpfung soll jetzt auch ein Gegenfeuer zum Einsatz kommen. Auch in Rheinland-Pfalz brennt es. Zwischen Langenfeld und Langscheid im Kreis Main-Koblenz steht eine größere Wald- und Wiesenfläche in Flammen. Nach offiziellen Angaben sind es 500 Hektar. Polizeihubschrauber unterstützen die Löscharbeiten. Der Rheinpegel bei Kaub hat erstmals einen einstelligen Wert. Nach Angaben des Wasserstraßen- und Schifffahrtsamts Rhein liegt der Wasserstand am Pegel bei 8 Zentimetern, so niedrig wie noch nie. In der eigentlichen Fahrrinne ist das Wasser aktuell 1,20 Meter tief. Der havarierte Öltanker vor Oman soll geborgen werden. Wie die beauftragte Sicherheitsfirma mitteilte, sollen ihre Bergungsschiffe in Kürze bei dem Tanker eintreffen. Das Schiff, das der russischen Schattenflotte zugerechnet wird, war Ende Juni auf Grund gelaufen. Der Tanker soll 130.000 Tonnen Öl geladen haben. Ein Teil davon ist bereits ausgelaufen und hat das Festland erreicht.
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3: Der Ärztemangel scheint sich im ganzen Land auszubreiten und das gilt eben nicht nur für Fachärzte, sondern auch für den Hausarzt. Einen solchen zu finden wird immer schwieriger, weil der Arzt aufhört und sich keine Nachfolger finden. An der Mittelmosel zum Beispiel ist die Lage besonders dramatisch. In den Gemeinden ist deshalb eine Art Konkurrenzkampf um Ärzte ausgebrochen. Die einen wollen als Genossenschaft eine Praxis betreiben, die anderen ein Ärztehaus kurzerhand selber bauen. Und es könnte sein, dass am Ende die Finanzen entscheiden, wer sich durchsetzen wird. Christian Altmaier über den Ärztemangel rund um Osan-Monsel und die Folgen für die Kommunen.
19: Ja, die Werte sind gut. Patient ist in Ordnung.
20: Okay. Lucian Silvio Cosmin verbringt oft den ganzen Tag in seiner Arztpraxis in Osan-Monsel. Der Hausarzt behandelt rund 1200 Patienten im Quartal und er kann kaum noch welche aufnehmen, sagt er.
19: Für mich ist es schwer, weil ich kann nicht mehr als 24 Stunden arbeiten pro Tag. Ich sehe Patienten, die richtig kümmern sich vor Schmerzen und das tut weh.
20: Für Cosmin ist klar, es gibt zu wenige Ärzte an der Mosel und die Lage dürfte sich noch verschärfen, weil viele seiner Kollegen auf den Ruhestand zusteuern. Ihn freut es daher, dass die Gemeinde Osan-Monsel jetzt selbst ein Ärztehaus bauen will. Ortsbürgermeister Armin Kohns erklärt, wie er sich das vorstellt.
21: Es hat sich eigentlich herauskristallisiert, dass den Ärzten meistens die Hülle fehlt, sprich das Gebäude, in dem sie praktizieren können. Und da ist eben die Idee erwachsen, dass die Gemeinde das in die Hand nimmt und selbst baut. Die Gewerbesteuereinnahmen sind gut. Und es ist Ziel des Gemeinderates, diese Einnahmen auch wieder an die Bürgerinnen und Bürger zurückzugeben.
20: Zwei Ärzte hätten sich schon bereit erklärt, in der kommunalen Praxis zu arbeiten. Ein Grund zur Freude, könnte man meinen. Doch in den Nachbarorten fühlen sich manche jetzt vor den Kopf gestoßen. Die Gemeinden Neumagen-Thron und Peaceport wollen nämlich selbst eine Praxis eröffnen und sie als Genossenschaft betreiben. Aber sie finden seit Monaten keinen Hausarzt, der dort anfangen will, wie der Neumagen-Throner Ortsbürgermeister Dieter Heinz erklärt.
22: Es ist letztendlich ein Wettbewerb dann jetzt unter den Kommunen ausgebrochen, wer das beste Modell hat, um Ärzte praktisch anzuwerben. Das kann aus meiner Sicht eigentlich nicht der Sinn der ärztlichen Versorgung sein. Die soll flächendeckend sein und nicht, wer die dicksten Arme hat, kriegt die Ärzte vor Ort.
20: Neumagen-Thron etwa ist verschuldet. Osan-Monsel fast schuldenfrei und kann ganz andere Mittel auffahren, um Ärzte anzuwerben. Auch Lucian Silvio Cosmin hat davon profitiert. Die Gemeinde hat ihm jahrelang einen Zuschuss zur Miete für die Praxis gezahlt. Andernfalls hätte er sich vielleicht nicht in Osan-Monsel niedergelassen.
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3: Seit Wochen berichten wir immer wieder über Trockenheit, Hitze und Niedrigwasser in den Flüssen. Was für langfristige Folgen das für die Natur hat, das hat SWR-Umweltredakteurin Stefanie Peik recherchiert. Stefanie, was machen denn Trockenheit und Hitze auf Dauer mit unseren Wäldern?
23: Die Wälder sind im Dauerstress und die aktuelle Dürre betrifft nicht nur den bestehenden Wald, sondern auch die ganz jungen Bäume, also den Wald der Zukunft, warnt die Schutzgemeinschaft Deutscher Wald. Schon ab 2018 sind in Deutschland großflächig die flachwurzelnden Fichten abgestorben, im Westerwald zum Beispiel. Ein Zusammenspiel von Trockenheit und Borkenkäfern. Solche Flächen waren der Sonne zuletzt besonders ausgesetzt und trocknen noch stärker aus. Wo junge Bäume nachgepflanzt wurden, da reichen ihre Wurzeln oft noch nicht tief genug, um aus tieferen Schichten Wasser zu ziehen. Die Folge: viele gepflanzte Bäumchen sterben ab. Auch die Bäumchen, die von selbst aus Samen gewachsen sind, leiden derzeit unter Trockenstress. An kleinen Buchen etwa sieht man zurzeit viel vertrocknetes Laub. Viele Folgen von Trockenheit und Hitze werden aber erst zeitverzögert sichtbar. Erst nächstes Jahr wird sich zeigen, ob und wie Bäume neu austreiben oder wie viele geschwächte Bäume genau anfällig sind für Schädlinge wie den Borkenkäfer.
3: Keine gute Perspektive für die Wälder, und die sind ja nicht die einzig Betroffenen. Das Niedrigwasser am Rhein zum Beispiel. Inwieweit gefährdet das die Rheinauen, den sogenannten badischen Dschungel?
23: Die Rheinauen sind ein ganz sensibles Ökosystem, in dem unzählige Tier- und Pflanzenarten leben. Wenn der Flusspegel lange niedrig ist, dann können altarme und flache Auengewässer verlanden oder austrocknen. Ein trockener Sommer sei am Oberrhein nicht ungewöhnlich, hat ein Auenökologe kürzlich dem SWR gesagt, Christian Damm vom Karlsruher Institut für Technologie. Aber wenn Hitze und Wassermangel häufiger auftreten, dann verändert sich der ganze Auwald mit seinen Arten. Besonders gefährdet sind zum Beispiel Amphibien, wo Laichgewässer zu früh austrocknen, da können sich Kaulquappen nicht vollständig entwickeln und sterben. Oder die Bäume im Auwald, wie Silberweiden und Schwarzpappeln, die brauchen nasse Füße, feuchte Böden. Wenn es aber mehrere Dürrejahre in Folge gibt, dann sterben sie ab. Die Lücken werden von anderen, trockenresistenteren Arten besetzt. Wie der Auwald der Zukunft dann aussieht, weiß niemand, meint der Fachmann.
3: Und wie sieht's mit den Grundwasserreserven aus? Ist auch unklar, wie viel wir davon dann noch haben werden?
23: Im Südwesten haben wir schon seit Anfang der 2000er Jahre zum Teil massiv sinkende Grundwasserstände mit regionalen Unterschieden. Eine Entwicklung, die sich Prognosen zufolge in den nächsten rund 30 Jahren weiter fortsetzen wird. Das Ganze hat viele Gründe, etliche sind hausgemacht. Wir entwässern die Landschaft nach wie vor, auch der Klimawandel spielt rein, hat mir der Landauer Grundwasserökologe Hans-Jürgen Hahn erklärt. Nach einer langen Trockenheit muss erstmal das Wasser im Boden aufgefüllt werden, bis es ans Grundwasser weitergereicht wird. Es bleibt also weniger Zeit für die Grundwasserneubildung. Dabei ist die inzwischen sowieso schon knapp, weil durch den Klimawandel Pflanzen länger wachsen und so weniger Wasser versickern kann. Es gibt aber auch gute Nachrichten, meint der Karlsruher Auenökologe Christian Damm. Im Winter nämlich haben wir sehr viel Wasser. Wasser, das wir besser über das Jahr verteilen müssten, indem wir es länger in der Landschaft halten. Das heißt zum Beispiel Gräben aufstauen, Wiesen vernässen und Moore renaturieren.
3: Stefanie Peik aus der SWR Umweltredaktion. Trockenheit, das mögen auch Schnecken nicht, was wiederum viele Gartenbesitzer freut, denn Nacktschnecken gehören nicht unbedingt zu den beliebtesten Tieren. Eine echte Ausnahme machte allerdings die Forschung, genauer die Schneckenschleimforschung. Die gibt's tatsächlich. Und die ist für uns Menschen vielleicht gar nicht mal so unwichtig. Unter anderem Forschende des Max-Planck-Instituts für Kolloid- und Grenzflächenforschung, die haben herausgefunden, die verschiedenen Schleimarten der Hainbänderschnecke haben, je nach Bedarf, eine unterschiedliche Zusammensetzung. Die neuen Erkenntnisse zum multifunktionalen Schneckenschleim, die könnten helfen, nachhaltige Materialien zu entwickeln, insbesondere für Anwendungen in der Medizin. Mehr dazu jetzt von Sylvain von Liebe aus der ARD-Wissenschaftsredaktion.
0: Zugegeben, Schneckenschleim wirkt auf den ersten Blick eher eklig als spannend. Doch ein Team um Franziska Jehle vom Max-Planck-Institut für Kolloid- und Grenzflächenforschung in Potsdam hat sich den Schleim der Hainbänderschnecke, lateinisch der Cepiae nemoralis, einmal näher angeschaut und herausgefunden, die Hain-Schnirkelschnecke, wie die in Deutschland weit verbreitete Hainbänderschnecke auch genannt wird, produziert mindestens 5 verschiedene Schleimarten, die je nach Bedarf schmierig, haftend, schützend, abwehrend oder reißfest sind. Das Besondere daran, und das konnte das Forscherteam jetzt erstmals zeigen, alle Schleimarten bestehen aus den gleichen Komponenten, nämlich vorwiegend aus Wasser, Glykoproteinen, Kollagen und Calcium. Nur die Mengen variieren.
1: Je mehr Proteine vorhanden sind, die vernetzt werden können, und je mehr Calcium da ist, das vernetzen kann, desto engmaschiger kann sozusagen dieses Netzwerk werden und desto fester ist dann der Schleim. Und wenn die Schnecke zum Beispiel eher an flüssigem Schleim möchte, zum Beispiel für die Fortbewegung, dann haben wir eben gefunden, ist da weniger Kollagen drin und weniger Calcium. Also so steuert die Schnecke das.
0: Sagt Biochemikerin Franziska Jehle. Für die Herstellung des Schleims hat die Schnecke verschiedene Drüsen. Im sogenannten Fuß, dem sichtbaren Leib der Schnecke, stellt sie den Schleim zur Fortbewegung her. Die anderen untersuchten Schleimarten produziert das Tier im Mantelgewebe, dem Gewebe, das an das Häuschen der Schnecke grenzt. Doch woher wissen die Schnecken in der Natur, welchen Schleim sie gerade brauchen?
1: Das sind alles Reize von außen und den Abwehrschleim zur Verteidigung. Zum Beispiel wir im Labor kitzeln die dann immer so ein bisschen mit einem Pinsel und dann stellen sie eben diesen Abwehrschleim her. Und das ist auch so in der Natur. Ich denke, die spüren dann wahrscheinlich, wenn ein Insekt irgendwie auf ihn kriecht oder sonstiges und dann stellen sie die Schleime her.
0: Über Umweltreize entscheidet die Schnecke also, welchen Schleim sie gerade braucht und herstellen muss. Aus den gleichen Bausteinen je nach Dosierung und je nach Bedarf verschiedene Materialien herstellen zu können, diese Erkenntnis könnte auch uns Menschen nutzen. In der Medizin zum Beispiel. Kleber, die etwa auch bei Nässe gut kleben, sagt Ute Rothbecher, Entwicklungsbiologin am Institut für Zoologie der Universität Innsbruck, die zu Unterwasserklebstoffen bei Meerestieren, etwa Plattwürmern, forscht. Die Parallele zu den Schnecken? Wie diese produzieren sie einen Schleim, mit dem sie sich in ihrer Umgebung festkleben können.

0: Vielleicht gäbe es noch andere Einsatzbereiche. Versteckte Informationen, wie Jele sagt, warum Schneckenschleim so toll sei.
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2: Was fällt Ihnen zum Thema Highland Games ein? Also mit Sicherheit Schottland, dann vielleicht noch Baumstammwerfen und dass Queen Elizabeth II. Die Highland Games geliebt hat. Warum es jetzt auch in Wilhelmskirch Highland Games gibt, und zwar morgen, darüber spreche ich mit Valentin Mörle vom veranstaltenden Musikverein. Gleich nach den Nachrichten. Mein Name ist Ulrike Alex.
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2: Und das ist heute strahlend sonnig. Die Temperaturen zwischen 31 und 38 Grad.
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3: Um 15.30 Uhr mit Jonas Namm. Der Löscheinsatz in der nordrhein-westfälischen Gemeinde Hürtgenwald kann noch Tage dauern. Ein Feuerwehrsprecher sagte, die Wetterbedingungen seien für eine Brandbekämpfung ungünstig. Der Waldbrand hatte sich in der Nacht so ausgebreitet, dass am Morgen mehr als 2000 Menschen ihre Wohnungen verlassen mussten. Mittlerweile sind die Flammen keine 200 Meter von der Ortschaft entfernt. Bei der Brandbekämpfung soll jetzt auch ein Gegenfeuer zum Einsatz kommen. Es soll Brandschneisen schlagen, damit sich der Waldbrand nicht weiter ausdehnen kann. Auch Panzer und Hubschrauber sind im Einsatz. Auch in Rheinland-Pfalz brennt es. Zwischen Langenfeld und Langscheid im Kreis Mayen-Koblenz steht eine größere Wald- und Wiesenfläche in Flammen. Nach offiziellen Angaben 500 Hektar. Polizeihubschrauber unterstützen die Löscharbeiten. Der Rheinpegel bei Kaub hat erstmals einen einstelligen Wert. Nach Angaben des Wasserstraßen- und Schifffahrtsamts Rhein liegt der Wasserstand am Pegel bei 8 cm. So niedrig wie noch nie. In der eigentlichen Fahrrinne ist das Wasser aktuell 1,20 Meter tief. Kaub liegt im Mittelrheinabschnitt zwischen St. Goar und Budenheim bei Mainz. Der Abschnitt gilt als Nadelöhr der Schifffahrt. Nach Angaben des Bundesverbands der Binnenschifffahrt ist die Fahrrinne dort schlechter ausgebaut als an anderen Orten. Schiffe können die Stelle aber nicht umfahren und müssen sich den Bedingungen anpassen. Der Bodensee hat nach wochenlanger Trockenheit seinen niedrigsten Stand in diesem Jahr erreicht. Am Pegel Konstanz wurden 275 Zentimeter gemessen, weniger als beim Tiefstand im Februar. Laut der Landesanstalt für Umwelt ist es das erste Mal, dass der Bodensee im Sommer weniger Wasser hat als im Winter. Normalerweise liege das Jahrestief im Februar oder März. Die Landesanstalt rechnet damit, dass der Wasserstand weiter sinkt. Ein Gutachter soll das Schiffsunglück im Hafen von Konstanz klären. Nach Polizeiangaben hat die Staatsanwaltschaft einen entsprechenden Sachverständigen beauftragt. Heute früh war ein Passagierkatamaran bei der Einfahrt in den Hafen gegen eine Mauer geprallt. 12 Menschen wurden verletzt. Nach Angaben der Reederei kamen 3 Verletzte ins Krankenhaus. In Lebensgefahr schwebe aber niemand. Die US-Flugsicherheitsbehörde hat einen ersten Bericht zum Unfall in einer Ryanair-Maschine vorgelegt. Dort war ein Mann im Juli beinahe durch ein kaputtes Fenster aus dem Flugzeug gesogen worden. Anne Schneider.
4: Ursache für den dramatischen Druckverlust an Bord eines Ryanair-Flugs war offenbar ein abgebrochenes Triebwerksteil. Nach ersten Erkenntnissen der US-Flugsicherheitsbehörde NTSB brach kurz nach dem Start der Boeing 737-800 von Thessaloniki nach Memmingen eine Schaufel im rechten Triebwerk ab. Das Teil schlug gegen den Rumpf und beschädigte ein Fenster. Ein Passagier wurde dabei teilweise durch die Öffnung gezogen. Nach Angaben von Mitreisenden befanden sich Kopf und Schultern des Mannes bereits außerhalb des Flugzeugs, bevor andere Passagiere ihn zurück in die Kabine ziehen konnten. Die jetzt veröffentlichte Analyse ist ein Zwischenbericht. Die vollständige Untersuchung könnte noch bis zu 2 Jahre dauern.
3: Der havarierte Öltanker vor Oman soll geborgen werden. Wie die beauftragte Sicherheitsfirma mitteilte, sollen ihre Bergungsschiffe in Kürze bei dem Tanker eintreffen. Das Schiff, das der russischen Schattenflotte zugerechnet wird, war Ende Juni auf Grund gelaufen. Der Tanker soll 130.000 Tonnen Öl geladen haben. Ein Teil davon ist bereits ausgelaufen und hat das Festland erreicht. Die Umweltorganisation Greenpeace warnte erneut vor einer ökologischen Katastrophe. Mehrere Monate nach einem spektakulären Kunstdiebstahl in Italien sind 3 Werke weltbekannter Maler wieder da. Einsatzkräfte stellten die Gemälde Tasse und Teller mit Kirschen von Cézanne oder Liske auf der Terrasse von Matisse und die Fischbrötchen

0: Recherche von Renoir sicher. Der Gesamtwert der Bilder wird mit mehr als 9 Millionen Euro angegeben. Einzelheiten zu den Kunstdieben wurden nicht genannt, weil die Ermittlungen noch laufen. Die Diebe waren im März nachts in das Museum der Stiftung Magnani Rocca in der Nähe von Parma eingebrochen. Trotz Alarmanlage gelang ihnen der Diebstahl innerhalb weniger Minuten. SWR Nachrichten, Redaktion Konstanze Schirrer und Andreas Herrler.
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2: Mit Ulrike Alex, schön, dass Sie wieder mit dabei sind. Morgen ab 14.30 Uhr ist es wieder soweit. Schottland goes Oberschwaben. Will heißen, in Wilhelmskirch finden die Highland Games statt. Land natürlich mit Ä geschrieben. Valentin Mörle ist Vorstand vom Musikverein Wilhelmskirch. Guten Tag, Herr Mörle.
3: Guten Tag, Frau Alex.
2: Herr Mörle, Ihr Musikverein organisiert diese schottisch-schwäbischen Gaudi-Wettkämpfe. Wie kommt denn ein Musikverein auf so eine Idee?
3: Ja, das war jetzt vor 14 Jahren, hat unser damaliger Vorstand gedacht, ja, Schottland und Oberschwaben passt eigentlich auch landschaftlich zusammen, vom Charakter sind sie ähnlich, und der hat dann mal so Highland Games gesehen und dann hat er gesagt, das wäre doch was für uns. Ja, und seitdem gibt es die oberschwäbischen Highland Games in Wilhelmskirch.
2: Sie sagen es, 14 Jahre schon. Was sind denn so die Anfangsschwierigkeiten gewesen, wenn man sowas anschiebt?
3: Ja, also man muss sehr viel dann halt erstmal Zeit und Planung investieren. Man muss die ganze Disziplin herrichten, sich überlegen, was macht man für Disziplin, muss da auch viel bauen. Ja, das wird auch jedes Jahr ein bisschen überarbeitet und steckt schon viel Arbeit und Schweiß hinter den Übungen oder Disziplinen.
2: Gaudi-Wettkampf, was für Disziplinen sind es?
3: Also ganz traditionell Baumstammwerfer, was ja dazu gehört. Wir haben einen Traktorziehen dabei, wir haben Mostschöpfer, dann haben wir das Schottisch Wheel und ja, zum Schluss haben wir noch die traditionelle Schottenwäsche.
2: Eine Schottenwäsche? Ich kann mir nichts drunter vorstellen.
3: Genau, da haben wir einen Pool aufgebaut mit einem Balken. Die Teilnehmer müssen auf dem Balken balancieren und müssen die Gegner dann versuchen, ins Wasser zu schubsen.
2: Ist denn das Ganze bei Ihnen nur Gaudi oder steckt auch Liebe zu Schottland dahinter?
3: Ja, also mittlerweile ist da schon auch Liebe zu Schottland dazugekommen und ja, da morgen taucht dann schon ein bisschen schottisches Flair dann auf und wir wandeln dann Wilhelmskirche auch ein bisschen in Schottland um.
2: Wenn Sie sagen, ein bisschen schottisches Flair ist mit dabei, auch von der Musik her, Sie haben die First Revolution Pipes and Drums dabei. Sind das waschechte Schwaben oder waschechte Schotten?
3: Beides. Also die sind, ja, die leben einfach die Musik und das ist immer, ja, das rundet die ganze Veranstaltung ab, wenn die mit ihren Dudelsäcken ja einfach auch die schottische Hymne spielt und die sorgen einfach mit ihrer Musik nochmal für ein besonderes Flair.
2: Die Hitze dieses Jahr, war das die größte Herausforderung beim Planen?
3: Ja, also tatsächlich betrifft es uns auch, aber für die Zuschauer haben wir gut Schattenplätze. Wir versorgen die Gäste an der Wettkampfarena mit Getränken. Wir haben 2 Fahrzeuge, mit denen fahren wir ums Spielfeld und die Zuschauer bekommen direkt am Spielfeldrand, ohne den Platz zu verlassen, was zum Trinken. Da sind wir gut aufgestellt und gut vorbereitet.
2: Wie viel Vorlauf braucht es denn bis zu den Highland Games? Fangen Sie da schon im Februar an?
3: Ja, in so einem Frühjahr macht man sich mal die erste Gedanke, welche Wettkämpfe macht man und ja, auch die Teams wird so ab Frühjahr gesucht und so die Detailplanung und das ganze Aufbau, das ist dann so 1-2 Wochen vorm Fest.
2: Morgen geht's ja dann los. Gibt's heute noch was, was Sie nervös macht?
3: Aktuell nicht mehr. Es steht alles. Alles ist aufgebaut. Wir hoffen, dass keine Teilnehmer mehr absagen. Das ist noch so ein bisschen wahrscheinlich das größte Bedenken. Und ja, wir freuen uns einfach auf einen schönen Tag morgen.
2: Sagt Valentin Mörle, Vorstand vom Musikverein Wilhelmskirch, der die oberschwäbischen Highland Games morgen veranstaltet.
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2: Drei große Landesmuseen gibt es in Rheinland-Pfalz, in Mainz, in Trier und in Koblenz. Doch in Koblenz gab es jetzt seit 2008 tatsächlich keine große Dauerausstellung mehr, wegen aufwendiger Sanierungsarbeiten. Bis gestern Abend. Da hat Kulturminister Sven Täuber auf der Festung Ehrenbreitstein die neue Ausstellung Schaffensland eröffnet. Landesgeschichte anhand von Menschengeschichten soll hier erzählt werden. Unsere Reporterin Christina Nova war bei der Eröffnung dabei.
8: Es ist ein besonderer Moment auf der Festung Ehrenbreitstein, als die neue Ausstellung Schaffensland eröffnet wird. 6 Jahre Arbeit stecken darin, wie Museumsdirektor Andreas Schmauder erklärt.
9: Wir haben uns diese Zeit genommen, um nach Frauen und Männern zu suchen, deren Biografien interessant sind, und haben dann aus unseren Beständen interessante Objekte recherchiert, die zu diesen Menschen passen.
8: Die kulturhistorische Ausstellung blickt zurück auf die vergangenen 200 Jahre auf rheinland-pfälzischem Gebiet. Sie erzählt Landesgeschichte anhand von Menschen. So lernt der Museumsbesucher am Anfang der chronologisch aufgebauten Ausstellung zunächst eine Hunsrücker Bäuerin kennen und wie schwer ihre Arbeit war. In einer Art Stall sind historische Werkzeuge wie Sense und Rechen drapiert. Videos zeigen, wie diese auf Wiese und Feld zum Einsatz kamen. Chefkuratorin Katharina Blümling erklärt zur Auswahl der Biografien.
10: Wir haben uns natürlich schon viele Gedanken gemacht, wo wollen wir auch Themenschwerpunkte setzen, was ist auch typisch für Rheinland-Pfalz, wie zum Beispiel dann natürlich auch die Landwirtschaft im 19. Jahrhundert, das Handwerk, und da haben wir dann einfach gezielt gesucht.
8: So stießen sie etwa auch auf den Schuhmacher Josef Labonte aus Koblenz, der sich und seine Familie wegen großer Konkurrenz kaum über Wasser halten konnte. Die steigende Armut erklärt die Massenauswanderung nach Übersee, die in der Ausstellung mit einer Wand voller bunter Platten gezeigt wird. Die Menschen, die blieben, mussten erfinderisch sein. So widmet sich der nächste Raum der Firma BASF.
10: Heute kennen wir natürlich BASF als Riesenunternehmen, als größten Chemiekonzern, aber natürlich haben die auch angefangen, und hier zeigen wir zum Beispiel, ja, was eigentlich der Ausgangspunkt war, die Produkte, die sie gemacht haben, aber auch natürlich die Leitung war entscheidend, Finanzen, der Vertrieb, man muss das auch an die Menschen bringen, und das zeigt dieser Raum einfach, dieses Netzwerk, was dann auch ineinander greifen muss, um wirklich dann auch so ein Unternehmen zum Erfolg zu führen.
8: Deutlich werden die Verbindungen durch große, blaue, halboffene Kugeln, die Moleküle symbolisieren sollen. Die Kugeln sind durch Seile im Raum miteinander verknüpft. Hier sind die Exponate untergebracht. Gläser mit Farbpigmenten, Schriftstücke, Fotos. Die Ausstellung kommt in kleinen Häppchen daher. Jeder kann sich aussuchen, was und wie viel er konsumieren möchte. Dabei kommt auch viel moderne Technik zum Einsatz, wie Museumsleiter Schmauder erklärt.
9: Originalinterviews von heute, aber auch raumgreifende Projektionen, großformatige wie im Kino. Wir bieten aber auch kleine und feine Hörspiele an. Und an verschiedenen Stellen bringen wir auch unsere Objekte zu sprechen.
8: Die Ausstellung beschäftigt sich auch mit der Kriegszeit und wird dabei räumlich düsterer. Grau und Schwarz dominieren, und wer sich etwa mit dem Thema Zwangsarbeit beschäftigen will, der muss quasi durch Gitterstäbe hindurch auf die entsprechenden Infotafeln blicken.
10: Weil es auch sehr intime Geschichten sind, sehr persönliche Geschichten, wollten wir es einfach auch nicht ganz so offen präsentieren. Man muss sich dem auch so ein bisschen nähern.
8: In der Neuzeit angekommen, wird es auch in den Ausstellungsräumen wieder etwas heller und farbenfroher. 7 aktuelle Themen stehen dabei im Mittelpunkt, darunter auch Tourismus und Forschung. In kleinen Sitzecken können sich die Besucher schließlich noch filmische Porträts über Menschen aus dem Hier und Heute anschauen.
9: Wenn wir Geschichte mit Gegenwartsbezug erzählen oder mit persönlichen Biografien, dann springen die Menschen an, dann lassen sie sich auf Themen ein.
8: Die Ausstellung Schaffensland soll zeigen, wie Rheinland-Pfalz zum Land der Ideen wurde, was Menschen hier gearbeitet und dabei erreicht, also geschaffen haben und unter welchen Bedingungen.
9: Wir haben die Hoffnung, dass für Rheinland-Pfalz ein Ort entsteht, ein Ort der Identität mit der Geschichte des Landes, ein Ort der Auseinandersetzung.
8: Es gibt viel zu entdecken in dieser Ausstellung, die sich anhand vieler persönlicher Geschichten durch die vergangenen 200 Jahre hangelt. Faszinierende Objekte wie eine alte Dampfmaschine oder Dokumente wie die Anleitung für den guten Schuhverkäufer. Wer will, kann hier viel Zeit verbringen oder mehrmals kommen. Die Ausstellung Schaffensland soll in den kommenden 15 Jahren im Landesmuseum Koblenz zu sehen sein.
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2: Und das ist sonnig bei 31 bis 38 Grad.
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2: Um 15.44 Uhr. Der Löscheinsatz in der nordrhein-westfälischen Gemeinde Hürtgenwald kann noch Tage dauern. Ein Feuerwehrsprecher sagte, die Wetterbedingungen seien für eine Brandbekämpfung ungünstig. Der Waldbrand hatte sich in der Nacht so weit ausgebreitet, dass am Morgen mehr als 2000 Menschen ihre Wohnungen verlassen mussten. Mittlerweile sind die Flammen keine 200 Meter mehr von der Ortschaft entfernt. Auch in Rheinland-Pfalz brennt es. Zwischen Langenfeld und Langscheid im Kreis Main-Koblenz steht eine größere Wald- und Wiesenfläche in Flammen. Nach offiziellen Angaben sind es 500 Hektar. Der Bodensee hat nach wochenlanger Trockenheit seinen niedrigsten Stand in diesem Jahr erreicht. Am Pegel Konstanz wurden 275 Zentimeter gemessen, weniger als beim Tiefststand im Februar. Laut der Landesanstalt für Umwelt ist es das erste Mal, dass der Bodensee im Sommer weniger Wasser hat als im Winter. Mehrere Monate nach einem spektakulären Kunstdiebstahl in Italien sind drei Werke weltbekannter Maler wieder da. Einsatzkräfte stellten die Gemälde von Cézanne, Matisse und Renoir sicher. Der Gesamtwert der Bilder wird mit mehr als 9 Millionen Euro angegeben. Einzelheiten zu den Kunstdieben wurden nicht genannt.
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2: Die spinnen die Römer. Das ist nur einer von vielen Sprüchen aus einem der 41 offiziellen Asterix-Bände. Der Spruch wird noch heute gern zitiert, wobei die Römer aktuell durchaus austauschbar sind. Der Vater von Asterix, Obelix und nicht zu vergessen Idefix ist René Goscinny. Geboren am 14. August 1926 in Paris. Er wäre heute 100 Jahre alt geworden. Ende der 1950er Jahre schuf er zusammen mit dem Zeichner Uderzo die Comichelden Asterix und Obelix. Außerdem war er Autor von Lucky Luke und dem kleinen Nick. Zum 100. jetzt ein Rückblick auf den erfolgreichsten französischen Comicautoren von Kai Rienecker.
4: Wie war das im Jahr 50 vor Christus?
11: Ganz Gallien ist von den Römern besetzt. Ganz Gallien? Nein. Ein von unbeugsamen Galliern bevölkertes Dorf hört nicht auf, dem Eindringling Widerstand zu leisten.
4: Diese Sätze können alle Asterix-Fans in ihren jeweiligen Sprachen auswendig. Auf Französisch sind sie 1967 im Film Asterix der Gallier zu hören. 8 Jahre zuvor wurde Asterix von René Goscinny und Zeichner Albert Uderzo erfunden. Der listige kleine Krieger und Obelix, sein dickster Freund, treten erstmals im Jugendmagazin Pilot auf. René Goscinny 1967 im französischen Fernsehen.
12: Wir hatten das Glück, über eine sehr einfache Idee zu stolpern. So einfach, dass niemand mehr daran dachte. Der Vorteil war, dass die erste Lektion im französischen Geschichtsunterricht ist, unsere Vorfahren, die Gallier. Also wusste jeder Bescheid.
4: Und die aufmüpfigen Gallier passen gut in eine politische Landschaft in Frankreich, die in den späten 1950er und frühen 1960er Jahren vom Präsidenten Charles de Gaulle geprägt wurde. De Gaulle leistet auch Widerstand gegen die Amerikanisierung Europas. Asterix-Gründer René Goscinny ist selbst auf der anderen Seite des Atlantiks groß geworden. Als er noch nicht einmal 2 Jahre alt ist, emigrieren seine aus Polen und der Ukraine stammenden jüdischen Eltern 1928 von Frankreich nach Argentinien. René wächst in Buenos Aires auf, geht in die französische Schule und reitet im Urlaub mit den Gauchos.
12: Für mich sind das sehr angenehme Erinnerungen. Meine ganze Kindheit, meine Zeit als Jugendlicher. Argentinien ist auch mein Land.
4: Nach dem Tod seines Vaters zieht René Goscinny im Alter von 17 Jahren mit seiner Mutter nach New York. Dort erlebt er das Ende des Zweiten Weltkriegs. Mehrere der jüdischen Familienmitglieder sterben in den deutschen Konzentrationslagern. Bevor Goscinny 1951 wieder dauerhaft nach Paris zurückkehrt, geht es einige Jahre hin und her zwischen New York, Brüssel und Frankreich. Dabei lernt Goscinny jede Menge Comic-Autoren kennen, auch den Belgier Maurice, mit dem er später zusammen als Autor für den Comic Lucky Luke arbeitet, im französischen Original Lucky Luke ausgesprochen, der Cowboy, der den Colt schneller ziehen kann als sein eigener Schatten.
12: Wissen Sie, wir haben eine Parodie auf den Cowboy der Epoche der 1930er und 40er Jahre gemacht. Das waren Persönlichkeiten, die, wenn sie die Wahl hatten zwischen einer jungen Frau und einem Pferd, ihr Pferd umarmten und losritten.
4: Neben den Comics steht René Goscinny in Frankreich auch für die Kinderbuchserie Le Petit Nicolas, auf Deutsch Der kleine Nick. Zusammen mit dem Zeichner Sampé werden zu Goscinnys Lebzeiten über 200 dieser kleinen, mehrseitigen Geschichten veröffentlicht, die aus der Sicht eines Großstadtkindes der 1960er Jahre für Kinder geschrieben wurden, aber, wie für Goscinny so typisch, auch den Erwachsenen einen humorvollen Spiegel vor die Augen hält.
13: C'est Alceste, il mange tout le temps. Eudes, il aime bien se bagarrer. Pour qui se prend ça le cafard? Clotaire, c'est le dernier de la classe.
4: 2009 landet der kleine Nick im Kino. Die einzige Tochter des Comic-Autoren, Anne Goscinny, hat weitere Geschichten des kleinen Nick geschrieben, die im kommenden Oktober auf Französisch erscheinen. Die heute 58-jährige Anne leidet lange unter dem frühen Verlust ihres Vaters. In ihrem Buch Das Klimpern der Schlüssel, das zum 100. Geburtstag ihres Vaters nun auch auf Deutsch erschienen ist, erzählt Anne Goscinny vom überraschenden Tod ihres Vaters, als sie 9 Jahre alt war. 1977 stirbt René Goscinny in Paris bei einem Belastungs-EKG in der Praxis eines Kardiologen. Anne Goscinny schreibt dazu:
14: Der Belastungstest hat dich umgebracht. Der Gipfel der Ironie, beim Kardiologen an einem Herzinfarkt zu sterben. Was für ein eleganter Abgang für einen Humoristen.
2: Und seine Comichelden, die leben weiter, so wie Asterix und das sogar auf Schwäbisch-Pfälzisch oder Ruhrpott. Aber auch andere Comics wie die Schlümpfe auf Bayerisch oder Donald Duck auf Wienerisch entwickeln so eine Art sprachliches Eigenleben. Dialekte und Comics, das scheint zu passen, wie unser Reporter Malte Dedicek weiß.
15: Schon vor den offiziellen Übersetzungen wurde das zum Spaß gemacht und auch die Comicfilme von Asterix wurden von Fans neu vertont, zum Beispiel auf Schwäbisch.
16: Da kommt bloß einer in Frage, der wo als kleiner Bub in den Zaubertrank gefallen ist.
17: Der da? Hä? Oh ja!
15: Aber auch geschäftlich lohnt sich in Deutschland die Dialektausgaben für die Verlage auf jeden Fall. Jasmin Berger schreibt ihre Doktorarbeit über Asterix auf Hessisch und hat da den Überblick.
18: Also es ist auf jeden Fall ein richtiges Business. Mittlerweile gibt es schon 111 Bände und es kommen laufend noch mehr dazu. Und mit 150.000 verkauften Exemplaren und auch mehreren Auflagen ist der erste Band, der schwäbische, auf jeden Fall gut im Mittelfeld dabei. Also man sieht schon, es gibt eine hohe Nachfrage.
15: In 31 Dialekten gibt es Asterix mittlerweile und die meisten Ausgaben davon sind auf Hessisch.
19: Komm, Idefix, wir machen uns jetzt auf die Socke.
20: Ich glaub, sagt.
19: Ei, warum dann nicht, Herr Asterix?
20: Für so kleine Viecher ist der Weg viel zu lang, Herr Obelix. Schluss jetzt, pack deinen Krempel.
19: Bin ich hier der Hannebambel?
15: Asterix-Comics sind besonders stark bei den Dialekten vertreten, aber auch die Schlümpfe oder Disney-Comics ziehen immer mehr nach. Dabei sind Dialektausgaben ein deutsches Phänomen, sagt Anke Grutschus von der Uni Bonn.
21: Wir haben mal so ein bisschen recherchiert, wie es zum Beispiel in Frankreich oder in Spanien aussieht. Und da gibt es einige Übersetzungen in Minderheitensprachen. Also es gibt zum Beispiel Asterix auf Bretonisch. Aber in richtigen Dialekten gibt es so eine Sonderausgabe auf Picardisch zum Beispiel. Die scheint aber nicht so richtig erfolgreich gewesen zu sein.
15: Der Erfolg liegt auch an den Übersetzern. In den meisten Fällen machen das Berühmtheiten aus dem Comedy-Bereich. Hella von Sinnen ist am kölschen Asterix beteiligt, Jürgen Lever am hessischen oder Chaco Haberkost am pfälzischen. Außerdem werden die Dialektausgaben nicht so streng vom Verlag kontrolliert wie die hochdeutschen Übersetzungen. Dann ist der hessische Obelix zum Beispiel mal kein Wildschwein, sondern Rippchen mit Kraut. Das ist auch ein Grund, warum die Dialektcomics so erfolgreich sind, meint Jasmin Berger.
18: Dass sich der Leser oder die Leserin natürlich darüber freut, wenn er oder sie was entdeckt, was jemand anderes nicht verstehen kann. Aber natürlich werden diese neuen Witze eingesetzt, wo dann irgendwelche typischen Asterix-Anspielungen eigentlich wegfallen.
15: Eine Grenze gibt es aber auch. Es müssen lustige Comics sein, die sich außerdem anpassen lassen. Ein Manga auf Pfälzisch dürfte nicht so der Hit werden. Ein beleidigter Obelix auf Berlinerisch dagegen schon.
16: Bin ich dir um einen Schluck von dem Zeug, bitte? Wirst du mir wieder mit der Story nerven, dass ich als kleiner Steppke in den Zaubertrank gefallen bin? Und da hab ich keinen Bock drauf. Ich kann die ollen Kamellen nicht mehr hören.
2: Ganz großer Sport.
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2: Mit Jutta Kaiser.
0: Die 12-Uhr-Regel für Tankstellen steht weiterhin in der Kritik. Viele freie Tankstellen fordern jetzt, dass sie abgeschafft wird.
3: In einer Umfrage des Bundesverbands freier Tankstellen sprachen sich gut zwei Drittel der teilnehmenden Unternehmen dafür aus, die 12-Uhr-Regel abzuschaffen. Auch der ADAC hält die Regel für problematisch. Sie wirke eher preistreibend. Mineralölkonzerne könnten wegen der eingeschränkten Möglichkeit, Preise anzuheben, Risikoaufschläge einpreisen. Auch Ökonomen haben sich laut dpa ähnlich geäußert. Probleme gibt es laut BFT zudem bei der Umsetzung. Nur rund 45% können die Preiserhöhung an allen Stationen exakt um 12 Uhr automatisiert umsetzen. Die Bundesregierung hatte die Regel im April eingeführt. Seitdem dürfen Tankstellen ihre Preise nur einmal täglich um 12 Uhr erhöhen. Bei Verstößen drohen bis zu 100.000 Euro Bußgeld. Beteiligt haben sich an der Umfrage 132 Unternehmen mit zusammen mehr als 850 Tankstellen. Bundesweit gibt es rund 14.000 Tankstellen. Aus der SWR Wirtschaftsredaktion Florian Dötsch.
0: Die Deutsche Bahn geht gerichtlich gegen einen Beschluss der Bundesnetzagentur vor, wonach sie im Fernverkehr auf hochbelasteten Strecken künftig mehr Kapazitäten für Wettbewerber freigeben muss. Aus Bahnkreisen heißt es, die für die Infrastruktur zuständige Bahntochter DB InfraGo werde ein Eilverfahren dagegen anstoßen. Das bundeseigene Unternehmen argumentiert, durch den Beschluss seien deutlich mehr Konflikte zu erwarten, wer wann welche Trasse nutzen darf. Daraus entstünden rechtliche und praktische Probleme. Die Bundesnetzagentur hatte am 17. Juli entschieden, dass die DB InfraGo mehr Kapazitäten an Wettbewerber vergeben muss. Hintergrund der Regelung ist der geplante Markteintritt des italienischen Eisenbahnunternehmens Italo in den deutschen Fernverkehr ab 2028. Die Industrie ist in der Krise. Tausende Arbeitsplätze fallen weg, insbesondere in der Autoindustrie. Junge Leute soll das aber offenbar nicht abschrecken, sich beruflich in diese Richtung zu orientieren. In Baden-Württemberg sind kurz vor Beginn des neuen Ausbildungsjahres in der Metall- und Elektroindustrie noch viele Lehrstellen nicht besetzt. Darauf weist der Arbeitgeberverband Südwestmetall hin und meint, trotz der Krise seien die Chancen für Jugendliche in der Branche nach wie vor gut.
22: Eine Ausbildung in der Metall- und Elektroindustrie bietet jungen Menschen anspruchsvolle Aufgaben in einem Hightech-Umfeld mit attraktiven beruflichen Perspektiven, so der Verband. Er wirbt dafür, Jugendliche möglichst früh und praxisnah bei der Berufswahl zu unterstützen, etwa im Rahmen der Praktikumswochen vom 12. Oktober bis 6. November in ganz Baden-Württemberg. Denn gesucht werden Auszubildende in ganz unterschiedlichen Berufen und quer durch die gesamte Industrie. Schülerinnen und Schüler ab der 8. Klasse können deshalb Unternehmen und verschiedene Ausbildungsberufe kennenlernen. Auch für die Firmen sei dies eine Chance, potenzielle Bewerber persönlich kennenzulernen. Denn der demografische Wandel verschärfe den Wettbewerb um Nachwuchskräfte, so Südwestmetall. Die Arbeitgeber hoffen deshalb, dass aus dem Praktikum dann auch möglichst schnell ein Ausbildungsverhältnis wird. Lutz Heiser, SWR Wirtschaftsredaktion.
0: Im Juli war während eines Ryanair-Flugs ein Passagier beinahe aus dem Flugzeug gesogen worden. Jetzt ist klar, woran das möglicherweise gelegen hat. Laut der vorläufigen Analyse der US-Flugsicherheitsbehörde war ein Flügel im rechten Triebwerk der Boeing-Maschine nach dem Start abgebrochen und anschließend gegen den Flugzeugrumpf gekracht. Es wurde ein Fenster beschädigt und ein Passagier beinahe hinausgesogen. Die Maschine war von Thessaloniki in Griechenland aus in Richtung Memmingen in Deutschland gestartet. Das Flugzeug kehrte um, die Passagiere flogen in einer Ersatzmaschine nach Memmingen. Der betroffene Mann wurde verletzt ins Krankenhaus gebracht. Und an der Frankfurter Börse ist unter anderem der Absturz der HelloFresh-Aktie Thema.
23: Keine Zeit zum Einkaufen, aber trotzdem Lust auf Essen. HelloFresh versucht genau das Problem zu lösen. Der Essenslieferdienst ist berühmt geworden für seine Kochboxen mit Zutatenrezept und seinem Abo-Modell. Während Corona boomte das Geschäft, doch seit einiger Zeit läuft es nicht mehr so gut. Die Nachfrage ist mau, es fehlen neue Kunden. Im zweiten Quartal schrumpfte der Umsatz bei HelloFresh, der Gewinn brach um fast ein Viertel ein auf 121 Millionen Euro. Die Jahresziele werden wohl nur knapp erreicht. An der Börse kommt das nicht gut an. Nach der Quartalsbilanz ging es für Papiere von HelloFresh schon gestern abwärts, heute in der Spitze nochmal um 8%. Seit Jahresanfang hat sich der Aktienkurs fast halbiert auf ein neues Rekordtief. HelloFresh versucht gegenzusteuern, setzt jetzt etwa auf Diätgerichte, um vom Abnehmtrend zu profitieren. Dazu kommt das Geschäft mit Fertiggerichten, wo die Margen höher sind. Das Lieferdienstgeschäft allgemein ist aber hart umkämpft. Kein Wunder, warum zuletzt der US-Fahrdienst Uber angekündigt hat, Konkurrent Delivery Hero übernehmen zu wollen. Am Aktienmarkt heute keine Spur von schlechter Stimmung. Das Börsenbarometer ist am Mittag nicht weit von seiner Bestmarke entfernt. Anleger hoffen darauf, dass die Rekordserie im DAX weitergeht. Konstantin Röse, ARD Finanzredaktion, Frankfurt.
0: Das war das Update aus der Wirtschaft um 15 Uhr und gleich 59.
2: Danke, Jutta Kaiser.
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2: Was fällt Ihnen zum Thema? Oh, nee, wir machen nicht die Highland Games um 16 Uhr. Nein, nein, wir machen Shoppen. Shoppen, bis die Kreditkarte raucht. Das ist unser Thema. Und das hätten die Hersteller gerne. Aber der Kunde ist ein scheues Reh und der will gelockt werden. Wie das vor allem im umsatzschwachen August stattfindet, darüber spreche ich mit dem Wirtschaftswissenschaftler Rolf Birkel. Das Ganze gleich nach den Nachrichten. Mein Name ist Ulrike Alex.
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2: Und das ist heute Nachmittag strahlend sonnig. Gegen Abend bilden sich im westlichen Rheinland-Pfalz und in Südbaden ein paar lockere Wolken. Zum Wetter trägt das aber wenig bei. Die Temperaturen sind sehr hoch. 31 Grad auf der Laichinger Alb und 38 Grad an Saar und Mosel.
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5: Um 16 Uhr mit Jonas Namm. Auch in Rheinland-Pfalz brennt es. Zwischen Langenfeld und Langscheid im Kreis Mayen-Koblenz steht eine größere Wald- und Wiesenfläche in Flammen. Nach offiziellen Angaben 500 Hektar. Polizeihubschrauber unterstützen die Löscharbeiten. Der Rheinpegel bei Kaub hat erstmals einen einstelligen Wert. Nach Angaben des Wasserstraßen- und Schifffahrtsamts Rhein liegt der Wasserstand am Pegel bei 8 Zentimetern, so niedrig wie noch nie. In der eigentlichen Fahrrinne ist das Wasser aktuell 1,20 Meter tief. Kaub liegt im Mittelrheinabschnitt zwischen St. Goar und Budenheim bei Mainz. Der Abschnitt gilt als Nadelöhr der Schifffahrt. Nach Angaben des Bundesverbands der Binnenschifffahrt ist die Fahrrinne dort schlechter ausgebaut als an anderen Orten. Schiffe können die Stelle aber nicht umfahren und müssen sich den Bedingungen anpassen. Der Bodensee hat nach wochenlanger Trockenheit seinen niedrigsten Stand in diesem Jahr erreicht. Am Pegel Konstanz wurden 275 Zentimeter gemessen, weniger als beim Tiefstand im Februar. Laut der Landesanstalt für Umwelt ist es das erste Mal, dass der Bodensee im Sommer weniger Wasser hat als im Winter. Normalerweise liege das Jahrestief im Februar oder März. Die Landesanstalt rechnet damit, dass der Wasserstand weiter sinkt. Ein Gutachter soll das Schiffsunglück im Hafen von Konstanz klären. Nach Polizeiangaben hat die Staatsanwaltschaft einen entsprechenden Sachverständigen beauftragt. Heute früh war ein Passagierkatamaran bei der Einfahrt in den Hafen gegen eine Mauer geprallt. 12 Menschen wurden verletzt. Nach Angaben der Reederei kamen 3 Verletzte ins Krankenhaus. In Lebensgefahr schwebe aber niemand. Die US-Flugsicherheitsbehörde hat einen ersten Bericht zum Unfall in einer Ryanair-Maschine vorgelegt. Dort war ein Mann im Juli beinahe durch ein kaputtes Fenster aus dem Flugzeug gesogen worden. Anne Schneider.
6: Ursache für den dramatischen Druckverlust an Bord eines Ryanair-Flugs war offenbar ein abgebrochenes Triebwerksteil. Nach ersten Erkenntnissen der US-Flugsicherheitsbehörde NTSB brach kurz nach dem Start der Boeing 737-800 von Thessaloniki nach Memmingen eine Schaufel im rechten Triebwerk ab. Das Teil schlug gegen den Rumpf und beschädigte ein Fenster. Ein Passagier wurde dabei teilweise durch die Öffnung gezogen. Nach Angaben von Mitreisenden befanden sich Kopf und Schultern des Mannes bereits außerhalb des Flugzeugs, bevor andere Passagiere ihn zurück in die Kabine ziehen konnten. Die jetzt veröffentlichte Analyse ist ein Zwischenbericht. Die vollständige Untersuchung könnte noch bis zu 2 Jahre dauern.
5: Der havarierte Öltanker vor Oman soll geborgen werden. Wie die beauftragte Sicherheitsfirma mitteilte, sollen ihre Bergungsschiffe in Kürze bei dem Tanker eintreffen. Das Schiff, das der russischen Schattenflotte zugerechnet wird, war Ende Juni auf Grund gelaufen. Der Tanker soll 130.000 Tonnen Öl geladen haben. Ein Teil davon ist bereits ausgelaufen und hat das Festland erreicht. Die Umweltorganisation Greenpeace warnte erneut vor einer ökologischen Katastrophe. Auf der Festung Ehrenbreitstein in Koblenz ist das Hauptgebäude des Landesmuseums seit heute wieder geöffnet. Es war jahrelang saniert worden. Die neue Dauerausstellung Schaffensland erzählt anhand von Biografien 200 Jahre der rheinland-pfälzischen Landesgeschichte. Chefkuratorin Blümling sagte im SWR, man wolle zeigen, was Menschen gearbeitet und damit geschafft, aber auch, was sie erschaffen haben. In Rheinland-Pfalz gibt es außer in Koblenz auch in Mainz und Trier Landesmuseen. Mehrere Monate nach einem spektakulären Kunstdiebstahl in Italien sind drei Werke weltbekannter Maler wieder da. Einsatzkräfte stellten die Gemälde »Tasse und Teller mit Kirschen« von Cézanne oder »Liske auf der Terrasse« von Matisse und »Die Fische« von Renoir sicher. Der Gesamtwert der Bilder wird mit mehr als 9 Millionen Euro angegeben. Einzelheiten zu den Kunstdieben wurden nicht genannt, weil die Ermittlungen noch laufen. Die Diebe waren im März nachts in das Museum der Stiftung Magnani Rocca in der Nähe von Parma eingebrochen. Trotz Alarmanlage gelang ihnen der Diebstahl innerhalb weniger Minuten. SWR Nachrichten, Redaktion Konstanze Schirrer und Andreas Herrler.
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2: Mit Ulrike Alex, schönen guten Tag. Shopping im Sommer, das scheint gar keine so schlechte Idee zu sein. Wer es in eines der klimatisierten Warenhäuser geschafft hat, der findet dort gerade zahlreiche Sonderangebote. Günstig sind vor allem Dinge, die man nicht alle Tage kauft, wie etwa Waschmaschinen, Betten oder auch Elektronik. Rolf Birkel ist Wirtschaftswissenschaftler und Konsumforscher am Nürnberg-Institut für Marktentscheidungen. Guten Tag, Herr Birkel.
7: Guten Tag, Frau Alex.
2: Herr Birkel, der Bikini und die Badehose sind gekauft, im Hirn ist Urlaub. Sollen die Schnäppchen uns aus unserer Bedürfnislosigkeit holen?
7: Ja, das ist natürlich ein Punkt. Da versucht der Handel natürlich den schwachen Monat auf die eine oder andere Weise zu überbrücken. Denn wir sehen aus unseren Zahlen, dass in vielen Bereichen, vor allem wenn es um technische Konsumgüter geht, die wir sehr genau beobachten, der August eigentlich zu den schwächsten Monaten generell zählt.
2: Wenn der Handel uns da mit Sonderangeboten entgegenkommt, wie sieht die Rechnung im ganzen Jahr aus? Wird der August ausgeglichen durch einen Monat, wo es dann teurer wird?
7: Das ist nicht unbedingt zu sagen. Es gibt ja auch andere Zeiten im Jahr, wo es besonders auch Schnäppchen gibt. Das ist zum Beispiel die Cyber Week zum Jahresende hin, die ja inzwischen auch das Weihnachtsgeschäft quasi ersetzt hat, wo man sehr gut und günstig online einkaufen kann. Dann gibt es von Amazon Prime die Prime Days, die Ende Juni, Anfang Juli sind. Also dieses Geschäft verlagert sich eigentlich auch immer. Und gerade wenn es um geplante Anschaffungen für viele Verbraucher geht, dann warten sie eigentlich eher diese Zeit ab, um Schnäppchen zu machen.
2: Lohnen sich denn die Schnäppchen wirklich? Also wird auch hochwertige Ware günstig angeboten oder eher ein bisschen geramscht?
7: Nein, das betrifft natürlich auch hochwertige Ware, die hier günstig zu erstehen ist. Und der Erfolg dieser Aktionen vor Weihnachten oder auch jetzt zur Jahresmitte im Juni, Juli, ist ja auch ein Beleg dafür, dass diese Aktionen auch sehr stark in Anspruch genommen werden, um geplante Anschaffungen, die also nicht unbedingt jetzt gerade sein müssen, wo ich auch etwas warten kann, bis der entsprechende Zeitpunkt da ist, dass ich die dann hier entsprechend vornehme.
2: Wofür geben denn die Menschen im Sommer erfahrungsgemäß ihr Geld aus?
7: Also der Sommer, Juli, August, der steht natürlich bei sehr vielen ganz im Zeichen des Urlaubs. Also für Urlaub wird hier natürlich sehr viel ausgegeben. Und viele Verbraucher sind ja dann auch teilweise auch im Ausland. Das heißt also, es ist wenig Gelegenheit, dann im Inland shoppen zu gehen. Das mag auch eine Ursache dafür sein, dass der August vom Umsatz her und vom Absatz her auch zu den schwächsten Monaten gehört. Und dann gibt es immer noch so saisonale Faktoren oder witterungsbedingte Faktoren wie aktuell, zum Beispiel durch die große Hitze. Die Nachfrage nach Klimageräten, nach Klimaanlagen ist ja sehr stark angestiegen. Also da wird dann auch immer situationsbedingt natürlich entsprechend nachgefragt.
8: Wir Deutschen lieben Schnäppchen. Wie leicht sind wir denn zu manipulieren, um zuzugreifen?
7: Ich glaube, die Verbraucher sind inzwischen, besonders auch in Deutschland, an die Schnäppchenjagd mehr oder weniger auch gewöhnt. Es gibt ja über die Jahr verteilt auch immer sehr viele Sonderangebote mit teilweise sehr starken Reduktionen, sodass in vielen Bereichen, glaube ich, gar nicht mehr zum normalen Verkaufspreis entsprechend geshoppt wird, sondern dann man gezielt auf die Angebote wartet. Das ist zum Beispiel im Möbelbereich auch ganz stark zu sehen.
8: Wenn von Konsumflaute die Rede ist, dann hat das ja immer zwei Seiten. Im Idealfall wird beispielsweise der nutzlose Kleiderberg kleiner, weil keiner was kauft. Auf der anderen Seite sehen sich aber gerade Fachhändler am Rande des Ruins. Wie sieht es aus, wenn man neutral drauf sieht?
7: Ja, das ist natürlich ein sehr schwieriger Punkt. Da kommen wir in die Richtung nachhaltigen Konsum, qualitativ hochwertigen Konsum, was natürlich angesichts der aktuellen Lage, wenn es um das Thema Umweltschutz, Klimaschutz geht, natürlich eine ganz wichtige Rolle spielt. Also da geht es dann wirklich eher darum, bewusst konsumieren. Und da kommt natürlich dann auch eher dann der Fachhandel wieder eher ins Spiel durch sein Angebot, auch durch seine Beratungsleistung, die er hier vollbringen kann und entsprechend könnt ihr hier wieder auch größere Chancen sehen.
8: Was war denn Ihr letzter Schnäppchenkauf?
7: Oh, muss ich jetzt überlegen, ob ich jetzt überhaupt zuletzt, was ich mir zuletzt gekauft war, war ein gebrauchtes Smartphone. Also ich habe praktisch im Backmarket mir ein günstiges Smartphone, also ein hochwertiges Smartphone, aber günstig, weil gebraucht, gekauft. Das ist also auch eine Maßnahme, um ja hochwertige Geräte günstiger erwerben zu können.
8: Und nachhaltig ist es auch. Rolf Birkel, Wirtschaftswissenschaftler und Konsumforscher am Nürnberg-Institut für Marktentscheidungen, war das. Secondhand kann also auch wirklich gute Schnäppchen bieten. Vorausgesetzt, man findet sie auch. Zum Beispiel in einem Secondhand-Kaufhaus. Davon gibt es inzwischen viele, doch in Freiburg steht unangefochten die Nummer 1. Sie nennt sich Fundfabrik und Stefan Schlegel erzählt, wie es dazu kam.
9: Michael Broglin ist der Chef der Abfallwirtschaft in Freiburg und insofern beschäftigt er sich seit vielen Jahren mit Freiburgs Schrott.
10: Also ich war natürlich hier im Betrieb immer ganz oft auf dem Recyclinghof und habe mich wirklich gewundert, was da tatsächlich alles bei uns angeliefert wird und habe immer das Gefühl gehabt, das ist viel zu schade, dass wir das wirklich dann entsorgen. Und so ist langsam der Gedanke gereift, ein Gebrauchtwarenkaufhaus hier in Freiburg zu bauen.
9: 120.000 Gegenstände hat die Abfallwirtschaft zusammengetragen und präsentiert sie jetzt in einem nagelneuen Gebäude. Richtig schick auf 3 Stockwerken mit viel Sichtbeton und Glas.
10: Ich kann hier wirklich vom Fahrrad über Textilien, aber auch Bücher, bekomme hier wirklich alles, also wirklich wie ein richtiger Kaufhaus.
9: Haben Sie schon was gefunden?
11: Ja, ich habe tatsächlich ein Memory gefunden.
9: Das ist ein Walt Disney Memory.
11: Richtig, ja. Das hatte ich früher als Kind sogar.
24: Stühle, Designstühle sind das. Von Egon Eiermann, 239,96.
9: Ist das ein Schnäppchen?
24: Ja, kann man sagen. Für die Stühle auf jeden Fall, ja.
9: Was haben Sie jetzt gekauft?
25: Eine Badehose. Das war die einzige Badehose, aber die hat gepasst und die war ganz gut.
9: Inzwischen ist das Kaufhaus einfach nur gut besucht. Am Eröffnungstag war das noch anders. Mehrere tausend Leute sorgten für Monsterschlangen.
10: Das ist so enorm gut angenommen wird. Das hat auch mich wirklich absolut überrascht und freut mich natürlich für die ganzen Mitarbeiter hier.
9: Die wirken hier alle wahnsinnig motiviert.
10: Die Motivation der ASF ist natürlich immer das Thema Kreislaufwirtschaft und der Nachhaltigkeitsgedanke. Und ich glaube, hier halten wir unserer Gesellschaft ein bisschen den Spiegel vor, was wir für eine Wegwerfgesellschaft geworden sind.
9: Wobei der Spiegel, den die Fundfabrik hier den Leuten vorhält, offensichtlich einer ist, in dem man ganz gerne guckt.
26: Überraschend, aufgeräumt, ordentlich, übersichtlich, find's gut.
27: Super modern, super neu, sehr schön präsentiert die Ware. Also da hat man jetzt auch nicht den Eindruck, dass man jetzt irgendwie gebrauchte Sachen in dem Sinne kauft.
28: Dass es so viel qualitativ hochwertige und fast neuwertige Sachen gibt, das finde ich super. Ich finde es besser wie jeden Flohmarkt, ehrlich gesagt.
9: Demnächst hat die Fundfabrik sowieso noch viel mehr vor, nämlich
10: nicht nur ein Gebrauchtwarekaufhaus zu betreiben, sondern so ein ganzheitlicher Ansatz. Wir haben hier auch noch einen Multifunktionsraum, wo wir abfallpädagogische Bildungsmaßnahmen durchführen möchten. Wir möchten aber auch für die Bevölkerung Upcycling-Kurse hier anbieten, gemeinsam mit der VHS. Es soll hier ein Bereich werden, wo sich so Nachhaltigkeitsnetzwerke bilden und hier treffen können.
2: Eine Fundgrube also auch für richtig gute Ideen. Und eine andere gute Idee, die kommt aus Johannesburg und heißt Qualisa. Der Begriff kommt aus der Sprache der Zulu und bedeutet so viel wie auffüllen oder vollmachen. Die kleinen Läden erfüllen in erster Linie eine soziale Funktion, denn die Kundinnen und Kunden können sich dort Mehl, Reis oder Tee in Kleinstportionen abfüllen lassen, weil ihr Geld für mehr einfach nicht reicht. Stefan Überbach berichtet.
4: Alexandra, ein Township im Nordosten von Johannesburg. Einfache Unterkünfte, Wellblechhütten, kleine Geschäfte. Dazwischen ein gelber Schiffscontainer, der Laden Qualisa. Jacqueline Duma wohnt ganz in der Nähe und kommt regelmäßig zum Einkaufen.
12: Das ist wichtig, weil wir keine Arbeit haben. Es hilft uns. Wenn man zum Beispiel 20 Rand hat, kann man Reis oder Maismehl kaufen. Deshalb ist das für uns relevant.
4: 20 Rand, umgerechnet sind das etwas mehr als 1 Euro. In normalen Supermärkten haben oft Großpackungen auf das Kilo gerechnet die günstigsten Preise. Das heißt, wer sowieso schon wenig Geld hat und nur kleine Mengen kaufen kann, zahlt da am Ende mehr. Viele Menschen in Alexandra haben kein festes Einkommen. Bei Qualisa können sie sich kleine Portionen abfüllen lassen, ohne dabei drauf zu zahlen.
13: It's a different.
12: Es macht einen Unterschied, einen großen Unterschied, wirklich. Zum Beispiel bekommt man 2 Teebeutel für 1 Rand oder Milch für 5 Rand. Das hilft unserer Gemeinschaft enorm, weil wir arbeitslos sind. Es hilft uns sehr.
4: Alles gibt es hier einzeln. Windeln zum Beispiel oder Teebeutel und Zigaretten. Aber auch kleinste Mengen Kaffee oder Öl. Filialleiterin Kensani Bopepe.
14: People in township areas are not necessarily poor.
12: Die Menschen in den Townships sind nicht unbedingt arm, sondern oft schlecht bezahlt. Wir haben gesehen, wie schwierig es für viele ist, Zugang zu den grundlegenden Dingen des täglichen Lebens zu bekommen. Dabei geht es nicht nur um Lebensmittel. Bei uns kann man sogar eine einzelne Damenbinde für 3 Rand kaufen.
14: Just a single pad for 3 Rand here.
4: Bezahlt wird nach Gewicht. Die Preise sind auch bei kleinen Mengen günstig. Was auch Kunden aus anderen Gegenden anlockt, sogar aus Sandton, dem nahegelegenen Finanzzentrum der Stadt, das als reichster Quadratkilometer des afrikanischen Kontinents gilt. Lolo Makamata ist Manager der kleinen Ladenkette. Früher dachten wir, Qualisa sei nur für unsere Gemeinschaft hier im Township. Aber ich spreche oft mit Kundinnen und Kunden und frage sie, woher sie kommen, um sie besser kennenzulernen. Dabei habe ich festgestellt, dass sogar Menschen aus Sandton hier einkaufen. Dabei ist Qualisa kein schicker Bioladen für Besserverdiener, sondern für viele Township-Bewohner angesichts von Arbeitslosigkeit, großer Armut und ständig steigender Preise die einzige Möglichkeit, sich über Wasser zu halten. Ein Mehrweg-Supermarkt für nachhaltigen Konsum und gleichzeitig ein Sozialprojekt.
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2: Und das präsentiert sich strahlend sonnig, die Temperaturen 31 bis 38 Grad.
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2: Um 16.16 Uhr. Die Einsatzkräfte im Kreis Main-Koblenz in Rheinland-Pfalz bereiten wegen eines Waldbrands die Evakuierung von 2 Ortschaften vor. Die Leitstelle in Koblenz hat eine entsprechende Gefahrenmeldung für die Einwohner von Langenfeld und Arft verschickt. Der kleine Ortsteil Netterhöfe wurde bereits evakuiert. In der Nähe der Ortschaften brennen rund 500 Hektar Wald- und Wiesenfläche. Der Rheinpegel bei Kaub hat erstmals einen einstelligen Wert. Nach Angaben des Wasserstraßen- und Schifffahrtsamts Rhein liegt der Wasserstand am Pegel bei 8 Zentimetern, so niedrig wie noch nie. In der eigentlichen Fahrrinne ist das Wasser aktuell 1,20 Meter tief. Ein Gutachter soll das Schiffsunglück im Hafen von Konstanz klären. Nach Polizeiangaben hat die Staatsanwaltschaft einen entsprechenden Sachverständigen beauftragt. Heute früh war ein Passagierkatamaran bei der Einfahrt in den Hafen gegen eine Mauer geprallt. 12 Menschen wurden verletzt. Nach Angaben der Reederei kamen 3 Verletzte ins Krankenhaus.
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2: Der Ärztemangel scheint sich im ganzen Land auszubreiten. Und das gilt eben nicht nur für Fachärzte, sondern auch für den Hausarzt. Einen solchen zu finden wird immer schwieriger, weil der Arzt aufhört und sich keine Nachfolger finden. An der Mittelmosel zum Beispiel ist die Lage besonders dramatisch. In den Gemeinden ist deshalb eine Art Konkurrenzkampf um Ärzte ausgebrochen. Die einen wollen als Genossenschaft eine Praxis betreiben, die anderen ein Ärztehaus kurzerhand selber bauen. Und es könnte sein, dass am Ende die Finanzen entscheiden, wer sich durchsetzt. Christian Altmaier über den Ärztemangel rund um Osern-Monzel und die Folgen für die Kommunen.
3: Ja, die Werte sind gut. Patient ist in Ordnung.
13: Lucian Silvio Cosmin verbringt oft den ganzen Tag in seiner Arztpraxis in Osern-Monzel. Der Hausarzt behandelt rund 1200 Patienten im Quartal. Und er kann kaum noch welche aufnehmen, sagt er.
3: Für mich ist es schwer, weil ich kann nicht mehr als 24 Stunden arbeiten pro Tag. Ich sehe Patienten, die richtig kümmern sich vor Schmerzen und das tut weh.
13: Für Cosmin ist klar, es gibt zu wenige Ärzte an der Mosel. Und die Lage dürfte sich noch verschärfen, weil viele seiner Kollegen auf den Ruhestand zusteuern. Ihn freut es daher, dass die Gemeinde Osern-Monzel jetzt selbst ein Ärztehaus bauen will. Ortsbürgermeister Armin Kohns erklärt, wie er sich das vorstellt.
15: Es hat sich eigentlich herauskristallisiert, dass den Ärzten meistens die Hülle fehlt, sprich das Gebäude, in dem sie praktizieren können. Und da ist eben die Idee erwachsen, dass die Gemeinde das in die Hand nimmt und selbst baut. Die Gewerbesteuereinnahmen sind gut und es ist Ziel des Gemeinderates, diese Einnahmen auch wieder an die Bürgerinnen und Bürger zurückzugeben.
13: Zwei Ärzte hätten sich schon bereit erklärt, in der kommunalen Praxis zu arbeiten. Ein Grund zur Freude, könnte man meinen. Doch in den Nachbarorten fühlen sich manche jetzt vor den Kopf gestoßen. Die Gemeinden Neumagen-Thron und Piesport wollen nämlich selbst eine Praxis eröffnen und sie als Genossenschaft betreiben. Aber sie finden seit Monaten keinen Hausarzt, der dort anfangen will, wie der Neumagen-Throner Ortsbürgermeister Dieter Heinz erklärt.
16: Es ist letztendlich ein Wettbewerb dann jetzt unter den Kommunen ausgebrochen, wer das beste Modell hat, um Ärzte praktisch anzuwerben. Das kann aus meiner Sicht eigentlich nicht der Sinn der ärztlichen Versorgung sein. Die soll flächendeckend sein und nicht, wer die dicksten Arme hat, kriegt die Ärzte vor Ort.
13: Neumagen-Thron etwa ist verschuldet. Osern-Monzel fast schuldenfrei und kann ganz andere Mittel auffahren, um Ärzte anzuwerben. Auch Lucian Silvio Cosmin hat davon profitiert. Die Gemeinde hat ihm jahrelang einen Zuschuss zur Miete für die Praxis gezahlt. Andernfalls hätte er sich vielleicht nicht in Osern-Monzel niedergelassen.
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2: Schnecken. Sie gehören nicht unbedingt zu den beliebtesten Tieren bei uns, am allerwenigsten bei Gartenbesitzern. Eine echte Ausnahme macht da allerdings die Forschung, genauer die Schneckenschleimforschung. Ja, die gibt es wirklich. Und die ist für uns Menschen vielleicht gar nicht mal so unwichtig. Unter anderem Forschende des Max-Planck-Instituts für Kolloid- und Grenzflächenforschung, die haben herausgefunden, die verschiedenen Schleimarten der Hainbänderschnecke haben je nach Bedarf eine unterschiedliche Zusammensetzung. Diese neuen Erkenntnisse zum multifunktionalen Schneckenschleim, die könnten helfen, nachhaltige Materialien zu entwickeln, insbesondere für Anwendungen in der Medizin. Mehr dazu von Sylvain von Liebe aus der ARD-Wissenschaftsredaktion.
17: Zugegeben, Schneckenschleim wirkt auf den ersten Blick eher eklig als spannend. Doch ein Team um Franziska Jehle vom Max-Planck-Institut für Kolloid- und Grenzflächenforschung in Potsdam hat sich den Schleim der Hainbänderschnecke, lateinisch der Cepiae nemoralis, einmal näher angeschaut und herausgefunden, die Hain-Schnirkelschnecke, wie die in Deutschland weit verbreitete Hainbänderschnecke auch genannt wird, produziert mindestens 5 verschiedene Schleimarten, die je nach Bedarf schmierig, haftend, schützend, abwehrend oder reißfest sind. Das Besondere daran, und das konnte das Forscherteam jetzt erstmals zeigen, alle Schleimarten bestehen aus den gleichen Komponenten, nämlich vorwiegend aus Wasser, Glykoproteinen, Kollagen und Calcium. Nur die Mengen variieren.
0: Je mehr Proteine vorhanden sind, die vernetzt werden können und je mehr Calcium da ist, das vernetzen kann, desto engmaschiger kann sozusagen dieses Netzwerk werden und desto fester ist dann der Schleim. Und wenn die Schnecke zum Beispiel eher an flüssigen Schleim möchte, zum Beispiel für die Fortbewegung, dann haben wir eben gefunden, ist da weniger Kollagen drin und weniger Calcium. Also so steuert die Schnecke das.
17: Sagt Biochemikerin Franziska Jehle. Für die Herstellung des Schleims hat die Schnecke verschiedene Drüsen. Im sogenannten Fuß, dem sichtbaren Leib der Schnecke, stellt sie den Schleim zur Fortbewegung her. Die anderen untersuchten Schleimarten produziert das Tier im Mantelgewebe, dem Gewebe, das an das Häuschen der Schnecke grenzt. Doch woher wissen die Schnecken in der Natur, welchen Schleim sie gerade brauchen?
0: Das sind alles Reize von außen. Und den Abwehrschleim zur Verteidigung, zum Beispiel wir im Labor kitzeln die dann immer so ein bisschen mit einem Pinsel und dann stellen sie eben diesen Abwehrschleim her. Und das ist auch so in der Natur. Ich denke, die spüren dann wahrscheinlich, wenn ein Insekt irgendwie auf ihn kriecht oder sonstiges und dann stellen sie die Schleime her.
17: Über Umweltreize entscheidet die Schnecke also, welchen Schleim sie gerade braucht und herstellen muss. Aus den gleichen Bausteinen je nach Dosierung und je nach Bedarf verschiedene Materialien herstellen zu können, diese Erkenntnis könnte auch uns Menschen nutzen. In der Medizin zum Beispiel. Kleber, die etwa auch bei Nässe gut kleben, sagt Ute Rothbecher, Entwicklungsbiologin am Institut für Zoologie der Universität Innsbruck, die zu Unterwasserklebstoffen bei Meerestieren, etwa Plattwürmern, forscht. Die Parallele zu den Schnecken? Wie diese produzieren sie einen Schleim, mit dem sie sich in ihrer Umgebung festkleben können.
5: Für uns aus unserer Sicht mit den Unterwasserklebern ist das natürlich gerade in der biomedizinischen Forschung interessant, dass zum Beispiel Wunden im Körper, und es gibt sehr wenig Kleber, die im Körper kleben. Das wäre natürlich ein sehr großes Potenzial.
17: Noch sei kein solcher Kleber auf dem Markt, sagt Franziska Jehle vom MPI. Bisher sei auch zu wenig darüber bekannt, worauf die klebenden Eigenschaften des Schleims wirklich basierten, betont die Wissenschaftlerin. Aber dass wir Menschen von den neuen Erkenntnissen über den Schneckenschleim profitieren, sei in verschiedener Weise möglich. Durch Nachbau der Materialien im Labor oder vom Tier selbst auf Schneckenfarmen.
0: Beides wäre denkbar. Also es gibt ja auch schon Schneckenfarmen, weil Schneckenschleim sehr viel für Kosmetik verwendet wird mittlerweile. Also da müsste man einfach gucken, kann man diese Mengen von den Schnecken sozusagen gewinnen, ohne dass sie da irgendwie Schaden nehmen.
17: Vielleicht gäbe es noch andere Einsatzbereiche. Versteckte Informationen, wie Jehle sagt, warum Schneckenschleim so toll sei.
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18: Hallo nach da draußen. Freude und Leid bei den deutschen Siebenkämpferinnen nach den ersten beiden Disziplinen bei der Leichtathletik-EM in Birmingham. Sophie Weißenberg, die ist Bestzeit gelaufen. Sandrina Sprengel vom VfB Stuttgart ist allerdings in eine Hürde getreten und war untröstlich hinterher bei der 22-jährigen Flossen schon nach der ersten Disziplin den 100-Meter-Hürden reichlich Tränen. Irina Knepp hat die Einzelheiten dazu.
19: Freudentränen bei der einen, Frust bei der anderen. Während bei Sandrina Sprengel so gar nicht zusammenlief, erwischte Sophia Weißenberg einen glänzenden Start in den Siebenkampf. Sie überzeugte mit Bestleistungen über 100 Meter Hürden und im Hochsprung und liegt auf dem Bronzerang. Die WM-fünfte Sprengel ist nach zwei Disziplinen Vorletzte.
20: Ich habe mich versucht für den Hochsprung, oder ich habe es geschafft, sagen wir es mal so, mich wieder zu motivieren, und es hat auch gut angefangen. Und dann war aber trotzdem, bei der 1,74 war dann halt trotzdem Ende. Das ist halt voll schade. Und jetzt hoffe ich nicht, dass ich wieder in so ein Loch wie nach der Hürde reinfalle. Aber ja, man hört es ja auch, ich bin Tränen sehr nah. Ja, jetzt Kugelstoß und 200, da werde ich auf jeden Fall wieder angreifen und dann, das wird auch hoffentlich besser werden. Ne?
19: Außerdem gab Stabhochsprung-Superstar Armando Duplantis seinen ersten Auftritt in Birmingham. Neben dem Weltrekordhalter schafften auch die beiden Deutschen Bo Kandalitabere und Gilian Ludwig die Qualifikation fürs Finale. Das erreichte über die 1500 Meter auch Robert Faken. Der deutsche Rekordhalter gilt als Medaillenkandidat.
18: Ja, und der frisch gekürte Zehnkampf-Europameister Leo Neugebauer vom VfB Stuttgart, der wird beim internationalen Stadionfest ISTAF in Berlin antreten. Die Zusage von Vize-Europameister Niklas Kaul aus Mainz, die steht noch aus. Das ISTAF findet am 30. August im Berliner Olympiastadion statt. Ist das älteste Leichtathletik-Meeting der Welt. Der Mini-Mehrkampf, an dem Neugeborene, vielleicht auch Niklas Kaul, teilnehmen werden, besteht aus dem 100-Meter-Sprint, Diskuswurf und einem Lauf über die 1500 Meter. Schauen wir auf die Schwimm-EM in Paris. Da ist am Vormittag die Stuttgarterin Linda Roh das 13. ins Halbfinale über 200 Meter Lagen eingezogen. Wir hören Sie jetzt im Interview mit Christina Graf.
7: Linda Roth, Sie haben so ein hartes Programm. Gestern Abend Platz 4 über die 200 Meter Freistil, jetzt schon wieder im Wasser. Wie hart ist das für Sie?
8: Sehr hart, muss ich sagen. Also ich musste gerade auch schon echt sehr dolle kämpfen, muss ich sagen. War jetzt auch echt ein bisschen über Bestzeit, aber bin natürlich glücklich, hier jetzt ins Halbfinale geschossen zu haben. Deswegen schauen wir mal, was heute Abend noch geht.
7: Ja, was glauben Sie, was ist noch irgendwie möglich heute Abend? Kann man dann noch mal was rausholen oder braucht man eigentlich mal eine Pause?
8: Also ich hoffe natürlich, ich kann noch was rausholen mit einem guten Mittagsschlaf, gutem Mittagessen. Kann, glaube ich, hoffentlich auf jeden Fall heute Abend noch ein bisschen was drin sein.
7: Wir schauen genauer drauf. Vielen Dank, Linda.
8: Dankeschön.
18: Das Halbfinale mit Linda Roh, das findet so gegen 19.40 Uhr statt. Deutschlands Turnerinnen, die stehen bei der EM in Zagreb mit richtig guten Aussichten im Teamfinale. Helen Keveritsch vom MTV Stuttgart hat dabei am Stufenbarren glänzen können. Die 18-Jährige hat die Qualifikation gewonnen und geht mit ganz viel Rückenwind ins Einzelfinale am Samstag um 15 Uhr.
11: Ich bin einfach nur unglaublich zufrieden und freue mich auf das Finale, das ich jetzt geschafft habe und versuche jetzt noch an den Kleinigkeiten zu arbeiten und dann freue ich mich einfach jetzt nochmal am Samstag da zu touren.
18: Noch zur Heim-WM in der rhythmischen Sportgymnastik in Frankfurt am Main. Da läuft seit 16 Uhr das Finale im Mehrkampf mit Titelverteidigerin Daya Bartholomä vom TSV Schmieden. Zu sehen im Livestream bei sportschau.de. So viel vom Sport. Es ist gleich 16.29 Uhr.

0: Aus Sonne und Wolken vereinzelt auch Gewitter.
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2: Um 16.30 Uhr mit Younes Nam. Die Einsatzkräfte im Kreis Mayen-Koblenz in Rheinland-Pfalz bereiten wegen eines Waldbrands die Evakuierung von zwei Ortschaften vor. Die Leitstelle in Koblenz hat eine entsprechende Gefahrenmeldung für die Einwohner von Langenfeld und Arft verschickt. Der kleine Ortsteil Netterhöfe wurde bereits evakuiert. In der Nähe der Ortschaften brennen rund 500 Hektar Wald- und Wiesenfläche. Zwei Hubschrauber unterstützen die Löscharbeiten. Der Löscheinsatz in der nordrhein-westfälischen Gemeinde Hürtgenwald kann noch Tage dauern. Ein Feuerwehrsprecher sagte, die Wetterbedingungen seien für eine Brandbekämpfung ungünstig. Der Waldbrand hatte sich in der Nacht so ausgebreitet, dass am Morgen mehr als 2000 Menschen ihre Wohnungen verlassen mussten. Mittlerweile sind die Flammen keine 200 Meter von der Ortschaft entfernt. Bei der Brandbekämpfung soll jetzt auch ein Gegenfeuer zum Einsatz kommen. Es soll Brandschneisen schlagen, damit sich der Waldbrand nicht weiter ausdehnen kann. Auch Panzer und Hubschrauber sind im Einsatz. Der Rheinpegel bei Kaub hat erstmals einen einstelligen Wert. Nach Angaben des Wasserstraßen- und Schifffahrtsamts Rhein liegt der Wasserstand am Pegel bei 8 Zentimetern, so niedrig wie noch nie. In der eigentlichen Fahrrinne ist das Wasser aktuell 1,20 Meter tief. Kaub liegt im Mittelrheinabschnitt zwischen St. Goar und Budenheim bei Mainz. Der Abschnitt gilt als Nadelöhr der Schifffahrt. Nach Angaben des Bundesverbands der Binnenschifffahrt ist die Fahrrinne dort schlechter ausgebaut als an anderen Orten. Schiffe können die Stelle aber nicht umfahren und müssen sich den Bedingungen anpassen. Der Bodensee hat nach wochenlanger Trockenheit seinen niedrigsten Stand in diesem Jahr erreicht. Am Pegel Konstanz wurden 275 Zentimeter gemessen, weniger als beim Tiefstand im Februar. Laut der Landesanstalt für Umwelt ist es das erste Mal, dass der Bodensee im Sommer weniger Wasser hat als im Winter. Normalerweise liege das Jahrestief im Februar oder März. Die Landesanstalt rechnet damit, dass der Wasserstand weiter sinkt. Ein Gutachter soll das Schiffsunglück im Hafen von Konstanz klären. Nach Polizeiangaben hat die Staatsanwaltschaft einen entsprechenden Sachverständigen beauftragt. Heute früh war ein Passagierkatamaran bei der Einfahrt in den Hafen gegen eine Mauer geprallt. 12 Menschen wurden verletzt. Nach Angaben der Reederei kamen 3 Verletzte ins Krankenhaus. In Lebensgefahr schwebe aber niemand. Die US-Flugsicherheitsbehörde hat einen ersten Bericht zum Unfall in einer Ryanair-Maschine vorgelegt. Dort war ein Mann im Juli beinahe durch ein kaputtes Fenster aus dem Flugzeug gesogen worden. Anne Schneider.
3: Ursache für den dramatischen Druckverlust an Bord eines Ryanair-Flugs war offenbar ein abgebrochenes Triebwerksteil. Nach ersten Erkenntnissen der US-Flugsicherheitsbehörde NTSB brach kurz nach dem Start der Boeing 737-800 von Thessaloniki nach Memmingen eine Schaufel im rechten Triebwerk ab. Das Teil schlug gegen den Rumpf und beschädigte ein Fenster. Ein Passagier wurde dabei teilweise durch die Öffnung gezogen. Nach Angaben von Mitreisenden befanden sich Kopf und Schultern des Mannes bereits außerhalb des Flugzeugs, bevor andere Passagiere ihn zurück in die Kabine ziehen konnten. Die jetzt veröffentlichte Analyse ist ein Zwischenbericht. Die vollständige Untersuchung könnte noch bis zu 2 Jahre dauern.
2: Der havarierte Öltanker vor Oman soll geborgen werden. Wie die beauftragte Sicherheitsfirma mitteilte, sollen ihre Bergungsschiffe in Kürze bei dem Tanker eintreffen. Das Schiff, das der russischen Schattenflotte zugerechnet wird, war Ende Juni auf Grund gelaufen. Der Tanker soll 130.000 Tonnen Öl geladen haben. Ein Teil davon ist bereits ausgelaufen und hat das Festland erreicht. Die Umweltorganisation Greenpeace warnte erneut vor einer ökologischen Katastrophe. Mehrere Monate nach einem spektakulären Kunstdiebstahl in Italien sind 3 Werke weltbekannter Maler wieder da. Einsatzkräfte stellten die Gemälde Tasse und Teller mit Kirschen von Cézanne, Odaliske auf der Terrasse von Matisse und die Fische von Renoir sicher. Der Gesamtwert der Bilder wird mit mehr als 9 Millionen Euro angegeben. Einzelheiten zu den Kunstdieben wurden nicht genannt, weil die Ermittlungen noch laufen. Die Diebe waren im März nachts in das Museum der Stiftung Magnani Rocca in der Nähe von Parma eingebrochen. Trotz Alarmanlage gelang ihnen der Diebstahl innerhalb weniger Minuten. SWR Nachrichten, Redaktion Konstanze Schirrer.
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0: Mit Ulrike Alex, schön, dass Sie wieder mit dabei sind. Morgen ab 14.30 Uhr ist es soweit, Schottland goes Oberschwaben. Will heißen, in Wilhelmskirch finden die Highland Games statt. Land natürlich mit Ä geschrieben.

0: Valentin Mörle ist Vorstand vom Musikverein Wilhelmskirch. Guten Tag, Herr Mörle.
1: Guten Tag, Frau Alex.
0: Herr Mörle, Ihr Musikverein organisiert diese schottisch-schwäbischen Gaudi-Wettkämpfe. Wie kommt denn ein Musikverein auf so eine Idee?
1: Ja, das war jetzt vor 14 Jahren, hat unser damaliger Vorstand gedacht, ja, Schottland und Oberschwaben passt eigentlich auch landschaftlich zusammen, vom Charakter sind sie ähnlich, und der hat dann mal so Highland Games gesehen und dann hat er gesagt, das wäre doch was für uns. Ja, und seitdem gibt es die oberschwäbischen Highland Games in Wilhelmskirch.
0: Sie sagen es, 14 Jahre schon. Was sind denn so die Anfangsschwierigkeiten gewesen, wenn man sowas anschiebt?
1: Ja, also man muss sehr viel dann halt erstmal Zeit und Planung investieren. Man muss die ganze Disziplin herrichten, sich überlegen, was macht man für Disziplin, muss da auch viel bauen. Ja, das wird auch jedes Jahr ein bisschen überarbeitet und steckt schon viel Arbeit und Schweiß hinter den Übungen oder Disziplinen.
0: Gaudi-Wettkampf, was für Disziplinen sind es?
1: Also ganz traditionell Baumstammwerfer, was ja dazu gehört. Wir haben einen Traktorziehen dabei, wir haben Mostschöpfer, dann haben wir das Schottisch Wheel und ja, zum Schluss haben wir noch die traditionelle Schottenwäsche.
0: Eine Schottenwäsche? Ich kann mir nichts drunter vorstellen.
1: Genau, da haben wir einen Pool aufgebaut mit einem Balken. Die Teilnehmer müssen auf dem Balken balancieren und müssen die Gegner dann versuchen, ins Wasser zu schubsen.
0: Ist denn das Ganze bei Ihnen nur Gaudi oder steckt auch Liebe zu Schottland dahinter?
1: Ja, also mittlerweile ist da schon auch Liebe zu Schottland dazugekommen und ja, da morgen taucht dann schon ein bisschen schottisches Flair dann auf und wir wandeln dann Wilhelmskirche auch ein bisschen in Schottland um.
0: Wenn Sie sagen, ein bisschen schottisches Flair ist mit dabei, auch von der Musik her, Sie haben die First Revolution Pipes and Drums dabei. Sind das waschechte Schwaben oder waschechte Schotten?
1: Beides. Also die sind, ja, die leben einfach die Musik und das ist immer, ja, das rundet die ganze Veranstaltung ab, wenn die mit ihren Dudelsäcken ja einfach auch die schottische Hymne spielt und die sorgen einfach mit ihrer Musik nochmal für ein besonderes Flair.
0: Die Hitze dieses Jahr, war das die größte Herausforderung beim Planen?
1: Ja, also tatsächlich betrifft es uns auch, aber für die Zuschauer haben wir gut Schattenplätze. Wir versorgen die Gäste an der Wettkampfarena mit Getränken. Wir haben zwei Fahrzeuge, mit dem fahren wir ums Spielfeld und die Zuschauer bekommen direkt am Spielfeldrand, ohne den Platz zu verlassen, was zum Trinken. Da sind wir gut aufgestellt und gut vorbereitet.
0: Wie viel Vorlauf braucht es denn bis zu den Highland Games? Fangen Sie da schon im Februar an?
1: Ja, so im Frühjahr macht man sich mal die erste Gedanke, welche Wettkämpfe macht man und ja, auch die Teams wird so ab Frühjahr gesucht und so die Detailplanung und das ganze Aufbau, das ist dann so ein, zwei Wochen vorm Fest.
0: Morgen geht's ja dann los. Gibt's heute noch was, was Sie nervös macht?
1: Aktuell nicht mehr. Es steht alles ist aufgebaut. Wir hoffen, dass keine Teilnehmer mehr absagen. Das ist noch so ein bisschen wahrscheinlich das größte Bedenken. Und ja, wir freuen uns einfach auf einen schönen Tag morgen.
0: Sagt Valentin Mörle, Vorstand vom Musikverein Wilhelmskirch, der die oberschwäbischen Highland Games morgen veranstaltet.
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0: Drei große Landesmuseen, die gibt es in Rheinland-Pfalz, und zwar in Mainz, in Trier und in Koblenz. Doch in Koblenz gab es jetzt seit 2008 keine große Dauerausstellung mehr, wegen aufwendiger Sanierungsarbeiten. Bis gestern Abend. Da hat Kulturminister Sven Teuber auf der Festung Ehrenbreitstein die neue Ausstellung Schaffensland eröffnet. Landesgeschichte wird hier anhand von Menschengeschichten erzählt. Unsere Reporterin Christina Nova war bei der Eröffnung mit dabei.
3: Es ist ein besonderer Moment auf der Festung Ehrenbreitstein, als die neue Ausstellung Schaffensland eröffnet wird. 6 Jahre Arbeit stecken darin, wie Museumsdirektor Andreas Schmauder erklärt.
4: Wir haben uns diese Zeit genommen, um nach Frauen und Männern zu suchen, deren Biografien interessant sind und haben dann aus unseren Beständen interessante Objekte recherchiert, die zu diesen Menschen passen.
3: Die kulturhistorische Ausstellung blickt zurück auf die vergangenen 200 Jahre auf rheinland-pfälzischem Gebiet. Sie erzählt Landesgeschichte anhand von Menschen. So lernt der Museumsbesucher am Anfang der chronologisch aufgebauten Ausstellung zunächst eine Hunsrücker Bäuerin kennen und wie schwer ihre Arbeit war. In einer Art Stall sind historische Werkzeuge wie Sense und Rechen drapiert. Videos zeigen, wie diese auf Wiese und Feld zum Einsatz kamen. Chefkuratorin Katharina Blümling erklärt zur Auswahl der Biografien.
5: Wir haben uns natürlich schon viele Gedanken gemacht, wo wollen wir auch Themenschwerpunkte setzen, was ist auch typisch für Rheinland-Pfalz, wie zum Beispiel dann natürlich auch die Landwirtschaft im 19. Jahrhundert, das Handwerk, und da haben wir dann einfach gezielt gesucht.
3: So stießen sie etwa auch auf den Schuhmacher Josef Labonte aus Koblenz, der sich und seine Familie wegen großer Konkurrenz kaum über Wasser halten konnte. Die steigende Armut erklärt die Massenauswanderung nach Übersee, die in der Ausstellung mit einer Wand voller bunter Platten gezeigt wird. Die Menschen, die blieben, mussten erfinderisch sein. So widmet sich der nächste Raum der Firma BASF.
5: Heute kennen wir natürlich BASF als Riesenunternehmen, als größten Chemiekonzern, aber natürlich haben die auch angefangen, und hier zeigen wir zum Beispiel, ja, was eigentlich der Ausgangspunkt war, die Produkte, die sie gemacht haben, aber auch natürlich die Leitung war entscheidend, Finanzen, der Vertrieb, man muss das auch an die Menschen bringen, und das zeigt dieser Raum einfach, dieses Netzwerk, was dann auch ineinander greifen muss, um wirklich dann auch so ein Unternehmen zum Erfolg zu führen.
3: Deutlich werden die Verbindungen durch große blaue halboffene Kugeln, die Moleküle symbolisieren sollen. Die Kugeln sind durch Seile im Raum miteinander verknüpft. Hier sind die Exponate untergebracht. Gläser mit Farbpigmenten, Schriftstücke, Fotos. Die Ausstellung kommt in kleinen Häppchen daher. Jeder kann sich aussuchen, was und wie viel er konsumieren möchte. Dabei kommt auch viel moderne Technik zum Einsatz, wie Museumsleiter Schmauder erklärt.
4: Originalinterviews von heute, aber auch raumgreifende Projektionen, großformatige wie im Kino. Wir bieten aber auch kleine und feine Hörspiele an. Und an verschiedenen Stellen bringen wir auch unsere Objekte zu sprechen.
3: Die Ausstellung beschäftigt sich auch mit der Kriegszeit und wird dabei räumlich düsterer. Grau und Schwarz dominieren, und wer sich etwa mit dem Thema Zwangsarbeit beschäftigen will, der muss quasi durch Gitterstäbe hindurch auf die entsprechenden Infotafeln blicken.
5: Weil es auch sehr intime Geschichten sind, sehr persönliche Geschichten, wollten wir es einfach auch nicht ganz so offen präsentieren. Man muss sich dem auch so ein bisschen nähern.
3: In der Neuzeit angekommen, wird es auch in den Ausstellungsräumen wieder etwas heller und farbenfroher. 7 aktuelle Themen stehen dabei im Mittelpunkt, darunter auch Tourismus und Forschung. In kleinen Sitzecken können sich die Besucher schließlich noch filmische Porträts über Menschen aus dem Hier und Heute anschauen.
4: Wenn wir Geschichte mit Gegenwartsbezug erzählen oder mit persönlichen Biografien, dann springen die Menschen an, dann lassen sie sich auf Themen ein.
3: Die Ausstellung Schaffensland soll zeigen, wie Rheinland-Pfalz zum Land der Ideen wurde, was Menschen hier gearbeitet und dabei erreicht, also geschaffen haben, und unter welchen Bedingungen.
4: Wir haben die Hoffnung, dass für Rheinland-Pfalz ein Ort entsteht, ein Ort der Identität mit der Geschichte des Landes, ein Ort der Auseinandersetzung.
3: Es gibt viel zu entdecken in dieser Ausstellung, die sich anhand vieler persönlicher Geschichten durch die vergangenen 200 Jahre hangelt. Faszinierende Objekte wie eine alte Dampfmaschine oder Dokumente wie die Anleitung für den guten Schuhverkäufer. Wer will, kann hier viel Zeit verbringen oder mehrmals kommen. Die Ausstellung Schaffensland soll in den kommenden 15 Jahren im Landesmuseum Koblenz zu sehen sein.
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0: Und das präsentiert sich heute strahlend sonnig. Die Temperaturen heiß, 31 bis 38 Grad.
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0: Um 16.44 Uhr. Die Einsatzkräfte im Kreis Mayen-Koblenz in Rheinland-Pfalz bereiten wegen eines Waldbrands die Evakuierung von 2 Ortschaften vor. Die Leitstelle in Koblenz hat eine entsprechende Gefahrenmeldung für die Einwohner von Langenfeld und Arft verschickt. Der kleine Ortsteil Netterhöfe wurde bereits evakuiert. Von den Grünen kommt Kritik am Umgang der Bundesregierung mit den Themen Waldbrand und Klimawandel. Die Grünen-Fraktionsvorsitzende Katharina Dröge sagte dem ARD-Hauptstadtstudio, Friedrich Merz müsse jetzt handeln und erklären, wie er die Menschen in Zukunft besser vor den Folgen der Klimakrise schützen will. Der Bundeskanzler bedankte sich via Social Media bei den Einsatzkräften. Der Bodensee hat nach wochenlanger Trockenheit seinen niedrigsten Stand in diesem Jahr erreicht. Am Pegel Konstanz wurden 2,75 Meter gemessen, weniger als beim Tiefstand im Februar. Laut der Landesanstalt für Umwelt ist es das erste Mal, dass der Bodensee im Sommer weniger Wasser hat als im Winter. Gut jeder Fünfte will im Sommerurlaub auch digital abschalten. Das zeigt eine neue Umfrage des Digitalverbands Bitkom. Demnach wollen 22% zumindest zeitweise auf soziale Medien und Videostreaming verzichten. Viele planen dabei im Schnitt eine Social-Media-Auszeit von 3 Tagen.
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0: Die spinnen die Römer. Das ist nur einer von vielen Sprüchen aus einem der 41 offiziellen Asterix-Bände. Der Spruch wird noch heute gern zitiert, wobei die Römer aktuell durchaus austauschbar sind. Der Vater von Asterix, Obelix und nicht zu vergessen Idefix, das ist René Goscinny. Geboren am 14. August 1926 in Paris, wäre er heute 100 Jahre alt geworden. Ende der 1950er Jahre schuf er zusammen mit dem genialen Zeichner Uderzo die Comichelden Asterix und Obelix. Außerdem war er Autor von Lucky Luke und dem kleinen Nick. Zum 100. jetzt ein Rückblick auf den erfolgreichsten französischen Comicautor von Kai Rieneker.
6: Wie war das im Jahr 50 vor Christus?
7: Toute la Gaule est occupée. Toute, non.
8: Ganz Gallien ist von den Römern besetzt. Ganz Gallien? Nein. Ein von unbeugsamen Galliern bevölkertes Dorf hört nicht auf, dem Eindringling Widerstand zu leisten.
6: Diese Sätze können alle Asterix-Fans in ihren jeweiligen Sprachen auswendig. Auf Französisch sind sie 1967 im Film Asterix der Gallier zu hören. 8 Jahre zuvor wurde Asterix von René Goscinny und Zeichner Albert Uderzo erfunden. Der listige kleine Krieger und Obelix, sein dickster Freund, treten erstmals im Jugendmagazin Pilot auf. René Goscinny 1967 im französischen Fernsehen.
9: Wir hatten das Glück, über eine sehr einfache Idee zu stolpern. So einfach, dass niemand mehr daran dachte. Der Vorteil war, dass die erste Lektion im französischen Geschichtsunterricht ist, unsere Vorfahren, die Gallier. Also wusste jeder Bescheid.
6: Und die aufmüpfigen Gallier passen gut in eine politische Landschaft in Frankreich, die in den späten 1950er und frühen 1960er Jahren vom Präsidenten Charles de Gaulle geprägt wurde. De Gaulle leistet auch Widerstand gegen die Amerikanisierung Europas. Asterix-Gründer René Goscinny ist selbst auf der anderen Seite des Atlantiks groß geworden. Als er noch nicht einmal 2 Jahre alt ist, emigrieren seine aus Polen und der Ukraine stammenden jüdischen Eltern 1928 von Frankreich nach Argentinien. René wächst in Buenos Aires auf, geht in die französische Schule und reitet im Urlaub mit den Gauchos.
9: Für mich sind das sehr angenehme Erinnerungen. Meine ganze Kindheit, meine Zeit als Jugendlicher. Argentinien ist auch mein Land.
6: Nach dem Tod seines Vaters zieht René Goscinny im Alter von 17 Jahren mit seiner Mutter nach New York. Dort erlebt er das Ende des Zweiten Weltkriegs. Mehrere der jüdischen Familienmitglieder sterben in den deutschen Konzentrationslagern. Bevor Goscinny 1951 wieder dauerhaft nach Paris zurückkehrt, geht es einige Jahre hin und her zwischen New York, Brüssel und Frankreich. Dabei lernt Goscinny jede Menge Comic-Autoren kennen, auch den Belgier Maurice, mit dem er später zusammen als Autor für den Comic Lucky Luke arbeitet, im französischen Original Lucky Luke ausgesprochen, der Cowboy, der den Colt schneller ziehen kann als sein eigener Schatten.
9: Wissen Sie, wir haben eine Parodie auf den Cowboy der Epoche der 1930er und 40er Jahre gemacht. Das waren Persönlichkeiten, die, wenn sie die Wahl hatten zwischen einer jungen Frau und einem Pferd, ihr Pferd umarmten und losritten.
6: Neben dem Comic steht René Goscinny in Frankreich auch für die Kinderbuchserie Le Petit Nicolas, auf Deutsch Der kleine Nick. Zusammen mit dem Zeichner Sampé werden zu Goscinnys Lebzeiten über 200 dieser kleinen, mehrseitigen Geschichten veröffentlicht, die aus der Sicht eines Großstadtkindes der 1960er Jahre für Kinder geschrieben wurden, aber, wie für Goscinny so typisch, auch den Erwachsenen einen humorvollen Spiegel vor die Augen hält.
10: 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Clotaire, c'est le dernier de la classe.
6: 2009 landet der kleine Nick im Kino. Die einzige Tochter des Comicautoren, Anne Goscinny, hat weitere Geschichten des kleinen Nick geschrieben, die im kommenden Oktober auf Französisch erscheinen. Die heute 58-jährige Anne leidet lange unter dem frühen Verlust ihres Vaters. In ihrem Buch Das Klimpern der Schlüssel, das zum 100. Geburtstag ihres Vaters nun auch auf Deutsch erschienen ist, erzählt Anne Goscinny vom überraschenden Tod ihres Vaters, als sie 9 Jahre alt war. 1977 stirbt René Goscinny in Paris bei einem Belastungs-EKG in der Praxis eines Kardiologen. Anne Goscinny schreibt dazu:
11: Der Belastungstest hat dich umgebracht. Der Gipfel der Ironie, beim Kardiologen an einem Herzinfarkt zu sterben. Was für ein eleganter Abgang für einen Humoristen.
0: Und seine Comichelden, die leben weiter. Und das sogar auf Schwäbisch, Pfälzisch oder Ruhrpottdeutsch. Aber auch andere Comics, wie die Schlümpfe auf Bayerisch oder Donald Duck auf Wienerisch, entwickeln so ein sprachliches Eigenleben. Dialekte und Comics, das scheint zu passen, wie unser Reporter Malte Dedicek weiß.
12: Schon vor den offiziellen Übersetzungen wurde das zum Spaß gemacht und auch die Comicfilme von Asterix wurden von Fans neu vertont, zum Beispiel auf Schwäbisch.
13: Da kommt bloß einer in Frage, der wo als kleiner Bub in den Zaubertrank gefallen ist.
14: Der da?
13: Hä? Oh ja!
12: Aber auch geschäftlich lohnt sich in Deutschland die Dialektausgaben für die Verlage auf jeden Fall. Jasmin Berger schreibt ihre Doktorarbeit über Asterix auf Hessisch und hat da den Überblick.
15: Also ist auf jeden Fall ein richtiges Business. Mittlerweile gibt es schon 111 Bände und es kommen laufend noch mehr dazu. Und mit 150.000 verkauften Exemplaren und auch mehreren Auflagen ist der erste Band, der Schwäbische, auf jeden Fall gut im Mittelfeld dabei. Also man sieht schon, es gibt eine hohe Nachfrage.
12: In 31 Dialekten gibt es Asterix mittlerweile und die meisten Ausgaben davon sind auf Hessisch.
16: Komm, Idefix, wir machen uns jetzt auf die Socke.
17: Ich glaub, sagt.
16: Ei, warum dann nicht, Herr Asterix?
17: Für so kleine Viecher ist der Weg viel zu lang, Herr Obelix. Schluss jetzt, pack dein Krempel.
16: Bin ich hier der Hannebambel?
12: Asterix-Comics sind besonders stark bei den Dialekten vertreten, aber auch die Schlümpfe oder Disney-Comics ziehen immer mehr nach. Dabei sind Dialektausgaben ein deutsches Phänomen, sagt Anke Grutschus von der Uni Bonn.
18: Wir haben mal so ein bisschen recherchiert, wie es zum Beispiel in Frankreich oder in Spanien aussieht. Und da gibt es einige Übersetzungen in Minderheitensprachen. Also es gibt zum Beispiel Asterix auf Bretonisch. Aber in richtigen Dialekten gibt es so eine Sonderausgabe auf Picardisch zum Beispiel. Die scheint aber nicht so richtig erfolgreich gewesen zu sein.
12: Der Erfolg liegt auch an den Übersetzern. In den meisten Fällen machen das Berühmtheiten aus dem Comedy-Bereich. Hella von Sinnen ist am kölschen Asterix beteiligt, Jürgen Lewer am hessischen oder Chaco Haberkost am pfälzischen. Außerdem werden die Dialektausgaben nicht so streng vom Verlag kontrolliert wie die hochdeutschen Übersetzungen. Dann ist der hessische Obelix zum Beispiel mal kein Wildschwein, sondern Rippchen mit Kraut. Das ist auch ein Grund, warum die Dialektcomics so erfolgreich sind, meint Jasmin Berger.
15: Dass sich der Leser oder die Leserin natürlich darüber freut, wenn er oder sie was entdeckt, was jemand anderes nicht verstehen kann. Aber natürlich werden diese neuen Witze eingesetzt, wo dann irgendwelche typischen Asterix-Anspielungen eigentlich wegfallen.
12: Eine Grenze gibt es aber auch. Es müssen lustige Comics sein, die sich außerdem anpassen lassen. Ein Manga auf Hessisch dürfte nicht so der Hit werden. Ein beleidigter Obelix auf Berlinerisch dagegen schon.
19: Wenn ich dir um einen Schluck von dem Zeug bitte, wirst du mir wieder mit der Story nerven, dass ich als kleiner Steppke in den Zaubertrank gefallen bin? Und da hab ich keinen Bock drauf. Ich kann die ollen Kamellen nicht mehr hören.
0: Großartiger Spaß.
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0: Mit Jutta Kaiser.
20: Die 12-Uhr-Regel für Tankstellen steht weiterhin in der Kritik. Viele freie Tankstellen fordern jetzt, dass die Regel abgeschafft wird.
21: In einer Umfrage des Bundesverbands freier Tankstellen sprachen sich gut 2/3 der teilnehmenden Unternehmen dafür aus, die 12-Uhr-Regel abzuschaffen. Auch der ADAC hält die Regel für problematisch. Sie wirke eher preistreibend. Mineralölkonzerne könnten wegen der eingeschränkten Möglichkeit, Preise anzuheben, Risikoaufschläge einpreisen. Auch Ökonomen haben sich laut dpa ähnlich geäußert. Probleme gibt es laut BFT zudem bei der Umsetzung. Nur rund 45% können die Preiserhöhung an allen Stationen exakt um 12 Uhr automatisiert umsetzen. Die Bundesregierung hatte die Regel im April eingeführt. Seitdem dürfen Tankstellen ihre Preise nur einmal täglich um 12 Uhr erhöhen. Bei Verstößen drohen bis zu 100.000 Euro Bußgeld. Beteiligt haben sich an der Umfrage 132 Unternehmen mit zusammen mehr als 850 Tankstellen. Bundesweit gibt es rund 14.000 Tankstellen. Aus der SWR Wirtschaftsredaktion Florian Dötsch.
20: Die Industrie ist in der Krise. Tausende Arbeitsplätze fallen weg, insbesondere in der Autoindustrie. Junge Menschen soll das aber offenbar nicht abschrecken, sich beruflich in die Richtung Industrie zu orientieren. In Baden-Württemberg sind kurz vor Beginn des neuen Ausbildungsjahres in der Metall- und Elektroindustrie noch viele Lehrstellen nicht besetzt. Darauf weist der Arbeitgeberverband Südwestmetall hin und meint, trotz der Krise seien die Chancen für Jugendliche in der Branche nach wie vor gut.
1: Eine Ausbildung in der Metall- und Elektroindustrie bietet jungen Menschen anspruchsvolle Aufgaben in einem Hightech-Umfeld mit attraktiven beruflichen Perspektiven, so der Verband. Er wirbt dafür, Jugendliche möglichst früh und praxisnah bei der Berufswahl zu unterstützen, etwa im Rahmen der Praktikumswochen vom 12. Oktober bis 6. November in ganz Baden-Württemberg. Denn gesucht werden Auszubildende in ganz unterschiedlichen Berufen und quer durch die gesamte Industrie. Schülerinnen und Schüler ab der 8. Klasse können deshalb Unternehmen und verschiedene Ausbildungsberufe kennenlernen. Auch für die Firmen sei dies eine Chance, potenzielle Bewerber persönlich kennenzulernen. Denn der demografische Wandel verschärfe den Wettbewerb um Nachwuchskräfte, so Südwestmetall. Die Arbeitgeber hoffen deshalb, dass aus dem Praktikum dann auch möglichst schnell ein Ausbildungsverhältnis wird. Lutz Heiser, SWR Wirtschaftsredaktion.
20: Vor 5 Wochen war ein Mann in 4.500 Metern Höhe fast aus einem Ryanair-Verkehrsflugzeug gerissen worden. Jetzt hat die US-Flugsicherheitsbehörde die Ursache des Unglücks bekannt gegeben.
14: Nach ersten Erkenntnissen der US-Flugsicherheitsbehörde NTSB brach kurz nach dem Start der Boeing 737-800 von Thessaloniki nach Memmingen eine Schaufel im rechten Triebwerk ab. Das Teil schlug gegen den Rumpf und beschädigte ein Fenster. Ein Passagier wurde dabei teilweise durch die Öffnung gezogen. Nach Angaben von Mitreisenden befanden sich Kopf und Schultern des Mannes bereits außerhalb des Flugzeugs, bevor andere Passagiere ihn zurück in die Kabine ziehen konnten. Der Mann wurde verletzt und mit Schürfwunden ins Krankenhaus gebracht. Die Boeing kehrte nach Thessaloniki zurück. Die Passagiere erreichten ihr Ziel später mit einer Ersatzmaschine. Bei den Untersuchungen fanden Ermittler Vogelteile im beschädigten Triebwerk. Ob eine Kollision mit einem Vogel auch den Defekt ausgelöst hat, ist jedoch unklar. Nach Angaben der Behörden gab es an dem Triebwerk innerhalb eines Jahres 4 gemeldete mutmaßliche Vogelschläge. Erst im Mai war das Triebwerk per Ultraschall überprüft worden, ohne dass Schäden festgestellt wurden. Die jetzt veröffentlichte Analyse ist ein Zwischenbericht. Die vollständige Untersuchung könnte noch bis zu 2 Jahre dauern. Aus Washington, Anne Schneider.
20: Und an der Frankfurter Börse ist unter anderem der Absturz der HelloFresh-Aktie Thema.
22: Keine Zeit zum Einkaufen, aber trotzdem Lust auf Essen? HelloFresh versucht genau das Problem zu lösen. Der Essenslieferdienst ist berühmt geworden für seine Kochboxen mit Zutatenrezept und seinem Abo-Modell. Während Corona boomte das Geschäft, doch seit einiger Zeit läuft es nicht mehr so gut. Die Nachfrage ist mau, es fehlen neue Kunden. Im 2. Quartal schrumpfte der Umsatz bei HelloFresh, der Gewinn brach um fast 1/4 ein auf 121 Millionen Euro. Die Jahresziele werden wohl nur knapp erreicht. An der Börse kommt das nicht gut an. Nach der Quartalsbilanz ging es für Papiere von HelloFresh schon gestern abwärts, heute in der Spitze nochmal um 8%. Seit Jahresanfang hat sich der Aktienkurs fast halbiert auf ein neues Rekordtief. HelloFresh versucht gegenzusteuern, setzt jetzt etwa auf Diätgerichte, um vom Abnehmtrend zu profitieren. Dazu kommt das Geschäft mit Fertiggerichten, wo die Margen höher sind. Das Lieferdienstgeschäft allgemein ist aber hart umkämpft. Kein Wunder, warum zuletzt der US-Fahrdienst Uber angekündigt hat, Konkurrent Delivery Hero übernehmen zu wollen. Am Aktienmarkt heute keine Spur von schlechter Stimmung. Das Börsenbarometer ist am Mittag nicht weit von seiner Bestmarke entfernt. Anleger hoffen darauf, dass die Rekordserie im DAX weitergeht. Konstantin Röse, ARD Finanzredaktion, Frankfurt.
20: Und das war die Zusammenfassung der Wirtschaftsnachrichten um 16.58 Uhr.
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23: Morgen ist es genau 5 Jahre her, dass die Taliban in Afghanistan an die Macht zurückkehrten. Sie übernahmen ein Land am Boden und das ist Afghanistan heute immer noch. Es ist eigentlich sogar noch schlimmer. Denn in Sachen Missachtung der Rechte von Mädchen und Frauen und überhaupt der Menschenrechte, da setzten die Taliban tatsächlich neue Maßstäbe. Mehr zur Lage in dem Land am Hindukusch hier bei uns nach den Nachrichten.
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23: Noch scheint verbreitet die Sonne, die Nacht wird klar oder höchstens locker bewölkt. Die Temperaturen sinken auf 23 bis 12 Grad. Morgen gibt's dann Sonne und ein paar Meerwolken und die verdichten sich im Tagesverlauf, sodass es am Nachmittag im westlichen Rheinland-Pfalz und in Südbaden einzelne Hitzegewitter geben kann. Trotzdem bleibt es meistens trocken und ähnlich heiß wie heute. Und das heißt wirklich heiß. Höchstwerte von 30 Grad im nördlichen Rheinland-Pfalz und 38 Grad am Oberrhein sind zu erwarten. Und am Sonntag ist es dann sehr schwül mit nur etwas Sonne, deutlich mehr Wolken und mit Schauern und teils kräftigen Gewittern.
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3: Um 17 Uhr mit Janis Hahnenberg. Die Einsatzkräfte im Kreis Main-Koblenz in Rheinland-Pfalz bereiten wegen eines Waldbrands die Evakuierung von zwei Ortschaften vor. Die Leitstelle in Koblenz hat eine entsprechende Gefahrenmeldung für die Einwohner von Langenfeld und Arft verschickt. Heike Löser.
4: Halten Sie Ihr Notgepäck bereit, heißt es in der Aufforderung der integrierten Leitstelle. Demnach sollen die Menschen von Arft und Langenfeld das Nötigste einpacken für 2 bis 3 Tage. Dazu gehören auch wichtige Medikamente. Die Einwohner werden aufgefordert, den Anweisungen der Einsatzkräfte zu folgen. Auch das Ordnungsamt ist demnach vor Ort. In den betroffenen Ortschaften sollen außerdem Fenster und Türen geschlossen bleiben. Lüftungen und Klimaanlagen sollen abgeschaltet werden. Mehrere Feuerwehren aus der Region sind im Einsatz, auch 2 Hubschrauber der Polizei. Sie holen Löschwasser aus dem Riedener Waldsee.
3: In Hürtgenwald in Nordrhein-Westfalen brennt es weiter. Die Feuerwehr hat die Lage noch nicht unter Kontrolle. Nahe der Ortschaft hatte sich ein Waldbrand in der Nacht so ausgebreitet, dass am Morgen mehr als 2000 Menschen ihre Wohnungen verlassen mussten. Eine Sprecherin des Landkreises Düren sagte, das Wichtigste sei jetzt, zu verhindern, dass die Flammen auf den nahegelegenen Ortsteil Gai übergreifen. Der Brand ist derzeit keine 200 Meter von Gai entfernt. Auch dieses Dorf ist geräumt. Der Löscheinsatz kann noch Tage dauern. Ein Feuerwehrsprecher sagte, die Wetterbedingungen seien für eine Brandbekämpfung ungünstig. Der Rheinpegel bei Kaub hat erstmals einen einstelligen Wert. Nach Angaben des Wasserstraßen- und Schifffahrtsamts Rhein in Bingen liegt der Wasserstand am Pegel bei 8 Zentimetern, so niedrig wie noch nie. Der bisherige Tiefststand lag im Oktober 2018 bei 25 Zentimetern. Der Pegelstand gibt Auskunft über die Wassertiefe an einer bestimmten Stelle im Fluss, nicht über die Wassertiefe in der Fahrrinne der Schiffe. Dort ist das Wasser aktuell 1,20 Meter tief. Kaub liegt im Mittelrheinabschnitt zwischen St. Goar und Budenheim bei Mainz. Der Abschnitt gilt als Nadelöhr der Schifffahrt. Nach Angaben des Bundesverbands der Binnenschifffahrt ist die Fahrrinne dort schlechter ausgebaut als an anderen Orten. Der Bodensee hat nach wochenlanger Trockenheit seinen niedrigsten Stand in diesem Jahr erreicht. Am Pegel Konstanz wurden 275 Zentimeter gemessen, weniger als beim Tiefstand im Februar. Laut der Landesanstalt für Umwelt ist es das erste Mal, dass der Bodensee im Sommer weniger Wasser hat als im Winter. Normalerweise liege das Jahrestief im Februar oder März. Bundeslandwirtschaftsminister Reiner hat sich besorgt über die Folgen der extremen Trockenheit gezeigt. Viele Höfe seien bereits erheblich unter Druck, sagte er dem Kölner Stadtanzeiger. Hinter verdorrten Feldern und knappen Futtervorräten stünden Familien, die um ihre Ernte, die Versorgung ihrer Tiere und die Zukunft ihrer Höfe bangten. Der CSU-Politiker will sich Ende August mit den Bundesländern über notwendige Schritte beraten. Dann liegen auch amtliche Daten zur Ernte vor. Bundesentwicklungsministerin Alabali Radovan hat die Lage von Frauen und Mädchen in Afghanistan als extrem bedrückend bezeichnet. Dass Mädchen nicht weiter zur Schule gehen dürften, werfe ein ganzes Land zurück und werde jahrzehntelang Folgen haben. Deutschland helfe über unabhängige Partner gezielt dort, wo die Unterstützung auch Frauen und Mädchen erreiche. Die Taliban kontrollieren Afghanistan erneut seit dem 15. August 2021. Die Menschenrechtslage hat sich unter ihrer Herrschaft massiv verschlechtert. SWR Nachrichten, Redaktion Konstanze Schirrer. Das Wetter in Baden-Württemberg und Rheinland-Pfalz. Ein Hoch bringt trockene und sehr heiße Luft. Die Vorhersage sieht folgendermaßen aus: bis zum Abend heiß und sonnig, in der Nacht oft klar. Tiefstwerte 23 bis 12 Grad. Morgen, Sonne und Wolken, vereinzelt Gewitter. Nochmal sehr heiß mit 30 bis 38 Grad. Und die weiteren Aussichten am Sonntag, teils schwül, vor allem in Baden-Württemberg, lokale Schauer und Gewitter. Maximal 32 Grad. Die Zeit, es ist 17.05 Uhr.
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23: Im Studio ist Pascal Fournier. Guten Tag. Unsere Themen bis 17:30. Normalisierung ohne Normal. Wie ist die Lage in Afghanistan 5 Jahre nach Rückkehr der Taliban? Welche Konsequenzen kann die Landwirtschaft aus dem Sommer 2026 ziehen? Dazu ein Interview mit der Arbeitsgemeinschaft Bäuerliche Landwirtschaft. Und es brennt im wörtlichen wie auch im übertragenen Sinne. Unsere Berlin-Korrespondentin fragt sich, wo ist eigentlich der Kanzler? Morgen jährt sich der eilige, von vielen auch als regelrecht überstürzt und kopflos bezeichnete Abzug der westlichen Truppen aus Afghanistan zum 5. Mal. Die Taliban hatten das jahrelange Gezerre um das Land am Hindukusch de facto gewonnen. Allen voran die USA und mit ihnen ihre Verbündeten verließen Kabul in großer Eile. Die Bilder der Menschen, die sich damals in ihrer Verzweiflung an die Fahrwerke startender Flugzeuge klammerten, die sind vielen wohl heute auch noch präsent. Und sie geben einen kleinen Eindruck davon, wie groß die Angst vieler Afghaninnen und Afghanen war vor einer erneuten Machtübernahme der Taliban. 5 Jahre später ist klar, diese Ängste waren wohl begründet. Das Land war ohnehin geschwächt. Naturkatastrophen, Dürren, Erdbeben, viele Jahrzehnte des Krieges und des Terrors haben Afghanistan zu einem humanitären Notfall werden lassen. Und das haben die Taliban nicht geändert. Im Gegenteil. Hat sich denn irgendetwas zum Besseren gewendet? Unsere Korrespondentin Lena Bodewein ist dieser Frage nachgegangen.
5: Bärtige Männer mit Gewehren und Munitionsgürteln, in Militäruniformen oder afghanischer Tracht. Die Taliban sind überall präsent. In Kabul, auf Provinzstraßen, an Checkpoints, selbst in Nationalparks. Risiko und Gefahren gibt es also kaum, anders als früher.
7: Das muss man ganz klar sagen, auch positiv sagen, ist, die Taliban waren ja damals die Widerstandsbewegung. Das heißt, sie haben für Unsicherheit gesorgt. Sie sind jetzt an der Regierung. Das Land ist sicher, ist relativ sicher.
5: So Stefan Recker von der Deutschen Lepra- und Tuberkulosehilfe.
7: Ja, und das merkt man tagtäglich auf den Straßen, das merkt man auf den Märkten. Businesses, kleine Businesses können etabliert werden, können sich ausbreiten. Also das funktioniert ganz gut.
5: Wenn denn genügend Kunden kommen könnten, die Geld ausgeben können. Taxifahrer Darius klagt, dass sich kaum noch jemand Taxifahrten leisten kann. Alle fahren nur noch Bus, seit die Taliban an die Macht gekommen sind. Aber
8: es gibt sowohl positive als auch negative Aspekte. Gut ist, dass Straßen gebaut wurden und die Sicherheit gewährleistet ist. Da gibt es keine Probleme. Aber es gibt nur wenig Arbeit. Unsere Unternehmer sind nicht im Land, um zu investieren und Arbeitsplätze zu schaffen. Sie sind alle ins Ausland gegangen.
5: Die Taliban brüsten sich eines stabilen Wirtschaftswachstums. Mehr als 4% im vergangenen Jahr, das aber stark getragen ist von der Binnennachfrage. Und, so erklärt es die Afghanistan-Expertin Anvesha Ghosh, wissenschaftliche Mitarbeiterin am Indian Council of World Affairs, essentielle Dienstleistungen wurden von den USA und von UN-Einrichtungen aufrechterhalten. Die Taliban ihrerseits haben durchgegriffen bei der Einnahmenbeschaffung oder auch bei den Zöllen. Diese Abläufe wurden geordnet. Die Korruption ist zurückgegangen. Das ist es, was man hört. Sie haben islamische Steuern eingeführt. Doch im Grunde basiert die ganze Wirtschaft auf Erpressung. Darüber hinaus erreicht die wirtschaftliche Entwicklung nur einen Teil der Bevölkerung, sagt Stefan Recker.
7: Große Teile der Bevölkerung sind und bleiben arm und werden auch ärmer. Und natürlich muss man dazu sagen, dass das Land strukturelle Probleme hat. Eine riesen Geburtenrate, eine sehr, sehr hohe Geburtenrate.
5: Asma Kakar hat früher als Journalistin für die BBC aus Afghanistan berichtet. Sie ist mit ihrer Tochter geflohen und lebt jetzt in Neu-Delhi. Sie kann sich die hohen Geburtsraten gut erklären.
9: Two women are now for Taliban.
5: Die Taliban nutzen Frauen als Geburtsmaschinen. Sie bringen Kinder zur Welt, 10, 20, und die Männer sind stolz darauf. Sie sind stolz und sagen, oh, ich habe 8 Kinder, 8 Jungen. Wenn eine Frau ein Mädchen zur Welt bringt, bekommt sie nicht einmal etwas Gutes zu essen, denn sie hat ja ein Mädchen zur Welt gebracht.
6: You brought a girl.
5: Von Geburt an haben es Mädchen also schwer. Die Armut im Lande trifft sie besonders hart. Ab der 6. Klasse dürfen sie nicht mehr zur Schule gehen. Doch ob Mädchen oder Junge, viele Kinder leiden große Not in Afghanistan. Das Welternährungsprogramm der Vereinten Nationen kann nur jeder 7. Frau und jedem 7. Kind helfen, sagt der zuständige Leiter John Aliff.
9: We must act now.
8: Wir müssen jetzt handeln, damit nicht noch mehr Kinder durch die Krise sterben. Für viele, allzu viele, ist es bereits zu spät. Doch nicht für die Hunderttausenden akut unterernährten Frauen und Kinder, die unsere Hilfe dringend benötigen und verdienen.
5: Bei aller Sicherheit im Taliban Afghanistan, wenn das Überleben in Gefahr ist, scheint nichts gesichert.
23: Lena Bodewein berichtete. Die Islamisten gehen, wie gehört, brutal gegen jede Art von Widerstand oder auch nur abweichende Meinung vor. Und für Frauen und Mädchen hat sich Afghanistan in einen ganz realen Albtraum der Rechtlosigkeit und des Ausgeliefertseins verwandelt. Und doch hat Afghanistan seinen Status als politischer Paria inzwischen weitgehend abgelegt, auch bei der Bundesregierung. Berlin-Korrespondent Gabor Hallas.
10: Die Welt schaut nach Kabul im August vor 5 Jahren. Menschen verzweifeln in ihrer Angst vor den Taliban.
11: Bitter, dramatisch und furchtbar.
24: Es gibt auch nichts zu beschönigen,
10: sagen deutsche Spitzenpolitiker damals und heute.
25: Die Lage in Afghanistan ist extrem bedrückend, insbesondere die Situation von Frauen und Mädchen.
10: So Entwicklungsministerin Rim Alabadi Radovan. Ihr Haus unterstützt weiter vor Ort. Etwa 50 Millionen Euro wurden 2025 gezahlt. Nicht an die Taliban, sondern zum Beispiel an die Vereinten Nationen oder die Weltbank.
25: Wir können die Politik der Taliban nicht ändern, aber wir können dafür sorgen, dass unsere Hilfe vor allem Frauen erreicht, bei Ernährung, Gesundheit, Bildung und dabei ein eigenes Einkommen zu haben.
10: Besonders Frauen und Mädchen leiden. Ihnen wird zum Beispiel die höhere Bildung verwehrt. Aus dem Auswärtigen Amt heißt es, die Menschenrechtslage in Afghanistan habe sich kontinuierlich verschlechtert. Shahina Gambir von den Grünen wurde selbst in Afghanistan geboren und heute ist zu hören, wie wütend sie auf die Bundesregierung ist.
25: Deutschland tut hier einfach nicht genug. Das Welternährungsprogramm erreicht nur noch 1 von 9 unterernährten Kindern. Fast die Hälfte aller Kinder in Afghanistan hungert. Ein Grund sind die Kürzungen der Geberländer. Auch Deutschland gehört maßgeblich dazu.
10: Auch Jan Nolte von der AfD sagt, dass sich vor allem die Lage für Frauen verschlechtert hat. Er fordert Hilfen nur unter einer Bedingung.
26: Das Ausbleiben der internationalen Hilfsgelder in Afghanistan, das macht sich natürlich bemerkbar. Die haben ja vorher einen wesentlichen Teil des Staatshaushaltes ausgemacht. Künftige Hilfsleistung für Afghanistan möchte ich an die Bereitschaft der afghanischen Regierung koppeln, ihre Staatsbürger auch wieder zurückzunehmen.
10: Die Taliban regieren Afghanistan und Deutschland spricht mit ihnen. Technische Kontakte heißt das, also Kontakte auf Arbeitsebene.
27: Es hat heute Vormittag einen weiteren Abschiebeflug nach Kabul gegeben.
10: Innenminister Alexander Dobrindt setzt das um, was im Koalitionsvertrag steht. Um das möglich zu machen, braucht es auch Gespräche mit den Taliban, also mit radikalen Islamisten. Der Minister findet das richtig.
28: Wenn Sie nach Afghanistan Straftäter abschieben wollen, müssen Sie mit denen reden, die da Verantwortung haben. Das haben wir getan.
10: Vor allem Straftäter und Gefährder werden abgeschoben. Zuletzt aber auch ein Mann, der nicht verurteilt war.
27: Wer ausreisepflichtig ist, der ist erstmal aufgefordert, die Reise in sein Heimatland anzutreten. Wenn er dies nicht tut, dann kann es auch sein, dass es zur Abschiebung kommt. Das muss jedem bewusst sein.
10: Deutschland erkennt die Taliban nicht an, führt aber Gespräche mit einer islamistischen Regierung, die vor allem Frauen im Land unterdrückt. Entwicklungsministerin Rim Alabadi Radovan.
25: Die Bundesregierung hat hier unterschiedliche Aufgaben und Zuständigkeiten. Für meinen Bereich ist die Linie klar Unsere Entwicklungszusammenarbeit findet nicht mit den Taliban statt.
10: Die Grüne Shahina Gambir findet, Deutschland mache sich so erpressbar.
25: Dobrindt und Merz tun alles für Abschiebungen, doch der Preis steigt mit jeder Runde. So werden die Taliban durch die Hintertür anerkannt, während die Frauen in Afghanistan leiden. Das ist doch eine falsche Prioritätensetzung.
0: Aus Berlin berichtete Gabor Hallas.
23: Ein kurzer Blick aus dem Fenster und selbst ein verhärteter Stadtmensch erkennt schnell und problemlos, das können keine guten Zeiten für die Landwirtschaft sein. Die Trockenheit hat die Ernte deutlich schrumpfen lassen, auch wenn der Raiffeisenverband gestern für die Raps- und Getreideernte bilanziert hat. Es ist nicht ganz so schlimm gekommen wie befürchtet. Trotzdem, ganz unbestreitbar, stehen Landwirte vor erheblichen Problemen, die sich auch nicht auf Pflanzen beschränken. In Teilen Süd- und Südwestdeutschlands haben Bauern damit begonnen, Tiere früher schlachten zu lassen, und zwar, weil das Futter knapp wird. Die Lage ist also ernst. Und so forderte Bauernpräsident Ruckwied heute schnelle Hilfe vom Staat für die landwirtschaftlichen Betriebe.
9: Eine ist beispielsweise die EU-Düngemittelbeihilfe. Das sind 60 Millionen Euro für Deutschland, auf 180 Millionen Euro aufzustocken und diese Gelder dann direkt an die Landwirte, das könnte man über die Berufsgenossenschaft machen, auszuzahlen. Eine zweite Maßnahme wäre die folgende, nämlich die Direktzahlungen. Die kommen normalerweise Ende Dezember eines Jahres, 80% der Auszahlung auf Oktober vorziehen. Aber natürlich muss sichergestellt sein, dass die restlichen 20% dann auch im Dezember kommen. Und eine dritte Sofortmaßnahme wäre, die Steuern auf Diesel deutlich zu senken, und zwar bis mindestens Ende November. Das würde den Bauern jetzt mal kurzfristig helfen und Entlastung bringen.
23: Der Vorsitzende des Bauernverbandes, Gerd Ruckwied. Martin Schulz ist Bundesvorsitzender der Arbeitsgemeinschaft Bäuerliche Landwirtschaft und er betreibt einen Hof in der Nähe von Gorleben in Ostniedersachsen. Herr Schulz, der Bauernpräsident fordert mehr Geld, unter anderem für Düngemittel. Er fordert, die Direkthilfen auszuzahlen, Steuersenkungen für Agrardiesel, Ausnahmen beim Mindestlohn. Spricht er da auch für Sie?
12: Wir haben sicherlich eine Situation in der Landwirtschaft, die selten so krass war wie dieses Jahr. Wir haben keine guten Preise und wir haben in vielen Regionen Deutschlands mit Dürre zu kämpfen. Das heißt, viele Betriebe stehen sicherlich mit dem Rücken zur Wand. Aber dass viele Betriebe mit dem Rücken zur Wand stehen, hat auch damit zu tun, dass die Agrarpolitik in den letzten 40, 50 Jahren so gelaufen ist, wie sie gelaufen ist. Nämlich, dass die landwirtschaftlichen Betriebe eigentlich keinen wirklichen Zugang zum Markt haben, es sei denn, sie bauen sich selber Märkte auf.
23: Was heißt das für die aktuelle Situation?
12: Na, aus meiner Sicht ist es jetzt dringend nötig, darüber zu diskutieren, wie landwirtschaftliche Betriebe mehr am Markt teilnehmen können. Also es ist nicht so, dass mit Lebensmitteln in Deutschland kein Geld verdient werden. Die großen Lebensmittelketten, die gehören auf jeden Fall zu den reichsten Deutschen. Und auch die Schlachthöfe und Molkereien machen vielfach gute Gewinne. Aber die Landwirte sind halt immer nur Restgeldempfänger. Und wenn genug am Markt da ist, also wenn genug Milch oder Getreide oder Kartoffeln oder was auch immer am Markt vorhanden ist, dann wird diese Situation immer ziemlich schamlos ausgenutzt von einem nachgelagerten Bereich. Und die Landwirte haben eigentlich keine Möglichkeit, da Einfluss drauf zu nehmen. Und das muss sich ändern, damit die landwirtschaftlichen Betriebe überhaupt resilienter werden können.
23: Das betrifft die wirtschaftlichen und damit auch politisch gestaltbaren Rahmenbedingungen. Aber Ihre Arbeitsgrundlage ist eigentlich letztlich die Natur.
12: Ja, das ist auch zweifelsohne so. Also aus meiner Sicht, wenn man jetzt heute über was muss die Politik machen, eine Frage an die Landwirtschaft stellt, dann würde ich sagen, das Wichtigste ist, nicht nachzulassen beim Klimaschutz, nicht darüber zu diskutieren, Klimaziele zu verschieben. Denn wenn der Klimawandel ungebremst weitergeht, dann wird es für viele Betriebe gar nicht mehr möglich sein, landwirtschaftliche Erzeugung zu machen, weil sie überhaupt nicht mehr kalkulieren können, welche Futtergrundlage sie zum Beispiel für ihre Tiere haben. Und deswegen ist es ganz wichtig, aus Sicht der Landwirtschaft beim Klimaschutz Geschwindigkeit zu fordern.
23: Das heißt auch, es ist mit finanziellen Hilfen im Moment nicht getan.
12: Finanzielle Hilfe, Liquiditätshilfen gab es immer schon. Es gab auch schon Situationen, wo die Direktzahlungen aus Brüssel vorgezogen worden sind. Das hilft aber ja nur sehr kurzfristig. Und wir brauchen ja eine Perspektive, eine langfristige Perspektive für die landwirtschaftlichen Betriebe. Und deswegen brauchen wir Klimaschutz und wir brauchen endlich Möglichkeiten für die landwirtschaftlichen Betriebe, bessere Preise zu generieren, damit sie ihre Kosten gedeckt kriegen. Denn ansonsten hat irgendwann keiner mehr Lust, die Höfe weiterzuführen.
3: Stichwort Kurswechsel angesichts des Klimawandels. Ist es unter den Landwirten mehrheitsfähig? Denn der Deutsche Bauernverband lobbyiert ja doch relativ offensichtlich und unverhohlen für eine Beibehaltung des Status quo.
12: Ich glaube, dass bei den meisten Bäuerinnen und Bauern das mehrheitsfähig ist, weil sie einfach merken, wie schwierig das ist, mit den schwierigen klimatischen Bedingungen klarzukommen. Ich sag mal, jeder Tag über 30 Grad macht enorme Schäden auf den Feldern um diese Zeit. Und gerade die Bäuerinnen und Bauern im Süden und im Westen Deutschlands haben es diesen Sommer ganz krass gespürt. Auch in anderen EU-Ländern hat man es krass gespürt. Und wenn wir den Klimawandel nicht stoppen, dann, wie gesagt, zieht es die Grundlage fürs Wirtschaften, weil wir einfach da nicht die Erträge zusammenkriegen. Das hat Herr Ruckwied ja auch gesagt, dass wir dieses Jahr eine durchschnittliche bis unterdurchschnittliche Getreideernte hatten. Wir hatten eine ganz miserable Rapsernte. Und in vielen Regionen sieht es dann bei den Hackfrüchten, also Mais, Kartoffeln, Zuckerrüben, sieht das auch schlecht aus. Und damit können die Betriebe natürlich keine Gewinne erwirtschaften.
3: Sagt Martin Schulz, der Bundesvorsitzende der Arbeitsgemeinschaft Bäuerliche Landwirtschaft. Flammen, Rauch, nächtliche Martinshörner. So sah und so sieht vielerorts in Europa der Sommer 2026 aus. Bislang haben wir hauptsächlich auf die teils wirklich dramatischen Waldbrände in Spanien und in Frankreich, dann auch in Italien, in Griechenland und in der Türkei geschaut. Aber inzwischen ist das Geschehen deutlich näher an uns herangerückt. Ein Waldbrand im nordrhein-westfälischen Teil der Eifel hat sich gefährlich nahe an den 2000 Einwohnerort Hürtgenwald-Gai herangefressen und die Menschen wurden evakuiert. Am Nachmittag war das Feuer tatsächlich nur noch rund 150 Meter von den Häusern entfernt. NRW-Landwirtschaftsministerin Goressen spricht inzwischen ganz offiziell vom größten Waldbrand in der Geschichte Nordrhein-Westfalens. Petra Brönstrup fasst den ziemlich aufregenden Tagesverlauf zusammen.
1: Hubschrauber mit Löschwasser sind im Dauereinsatz. Sie füllen immer wieder aufs Neue die Wassertanks und nehmen dann Kurs auf das Waldgebiet. Die Feuerwehr hat entschieden, zunächst nur aus der Luft zu löschen. Am Boden ist es äußerst gefährlich. Dort lagert alte Munition aus dem Zweiten Weltkrieg. Und die kann explodieren. Bewohner der Gegend berichteten von Knallgeräuschen in der Nacht. Da sind offenbar schon Geschosse hochgegangen. Noch ist die Lage nicht im Griff. Ralf Nolten, der Landrat vom zuständigen Kreis Düren.
13: Ja, wir haben immer noch eine sehr bewegliche Lage. Wir haben sehr viele Einzelfeuer.
1: Die Gemeinde Hürtgenwald mit knapp 10.000 Einwohnern liegt in der Nordeifel. Am frühen Morgen gegen 4 Uhr erhielten die Bewohner im Ortsteil Gall die Nachricht per Warn-App Nina, dass sie ihre Häuser und Wohnungen verlassen müssen. 2.000 Menschen waren betroffen. Sie durften nur das Nötigste mitnehmen. Ihre Haustiere mussten sie zurücklassen. Es wurde eine Notunterkunft in einer Grundschule im Hürtgenwalder Ortsteil Strass eingerichtet. Doch die Evakuierten mussten inzwischen auch die wieder verlassen wegen der vielen Asche in der Luft. Jetzt sind die Menschen in einem Schulgebäude in der Kreisstadt Düren untergebracht.
14: Gestern Abend haben viele schon gepackt und da habe ich mir gedacht, das muss nicht sein, die übertreiben. Aber heute Morgen um 4 Uhr, als die App dann ging, der Alarm losging, da habe ich Angst bekommen.
15: Das ist ein ungutes Gefühl. Weil man nicht weiß, wie es weitergeht.
1: Noch ist die Lage nicht unter Kontrolle. Das Problem ist, dass es nicht nur am Boden brennt, sondern auch in den Baumwipfeln. Und dieses Vollfeuer ist besonders tückisch, sagt Thomas Kämmerling vom Landesbetrieb Wald und Holz NRW.
16: Das erschwert die Löscharbeiten enorm. Sie müssen sich vorstellen, die Bodenfeuer reichen in der Regel bis maximal 2 Meter hoch, während beim Vollfeuer in den Kronen viel Sauerstoff vorhanden ist. Und die Flammen reichen teilweise je nach Ausgangssituation bis zu 50 Meter hoch. Und diese Feuer sind dann kaum noch zu bewältigen.
3: Petra Brönstrup berichtete aus der Eifel. Landwirtschaft, Binnenschifffahrt, Landwirte, die hatten wir schon, und Verbraucher. Alle leiden unter Hitze und Trockenheit. In der SPD überdröhnt ein sehr lautes Rumoren, ein angeblich traditionelles Sommerloch. Und doch ist von dem Mann, der das Ganze zuallererst managen sollte, nämlich dem deutschen Regierungschef, zurzeit auffällig wenig zu hören. Natürlich darf auch ein deutscher Bundeskanzler mal Urlaub machen. Aber unsere Berlin-Korrespondentin Sabine Henkel findet, das derzeitige Schweigen des Kanzlers zur Lage der Nation ist zu wenig. Hier ihr Kommentar.
2: Es brennt in Deutschland und vielleicht muss man es sich so vorstellen. Der Kanzler sitzt auf dem Risserkogel am Tegernsee oder auf einem Hochsitz im Sauerland und beobachtet die Wetterlage. Absurd? Nein. Er hat vor seinem Urlaub meteorologische Beobachtungen angekündigt. Es war seine Antwort auf die Frage, warum er zu den 10.000 Hitzetoten schweigt und warum er nichts unternimmt. Er werde die Lage weiter im Blick behalten. Wirklich wahr. Handlungsbedarf? Nein, den hat der Kanzler nicht angekündigt. Und er sieht ihn offensichtlich auch nicht. Dabei müssten ihm längst die Augen aufgehen. Gleich an mehreren Orten brennt der Wald. Menschen müssen deswegen ihre Häuser verlassen. Die Böden verdorren, Flüsse trocknen aus. Die Infrastruktur macht in Teilen schlapp. Und mit der Ernte wird es eng. Und Merz? Merz dankt den Einsatzkräften, die gegen die Feuer kämpfen. Und das ist ja wohl das Mindeste. Und seine Leute, der Landwirtschaftsminister, erklärt, dass er es nicht regnen lassen kann. Der Verkehrsminister, dass er das Wetter nicht ändern kann. Ist das eigentlich Ignoranz oder unterlassene Hilfeleistung? Überraschend ist es jedenfalls nicht. Denn die Regierung Merz hat bisher wenig bis nichts unternommen, um das Klima ernsthaft zu schützen. Im Gegenteil. Sie verbilligt das Fliegen, setzt weiter auf Verbrennermotoren, hat ein sinnvolles Heizungsgesetz wieder einkassiert. Und Windräder, die findet Friedrich Merz hässlich. Von seiner in fossile Energie verliebte Wirtschaftsministerin ganz zu schweigen. Dass Influencer Markus Söder allen Ernstes empfiehlt, bei Hitze baden zu gehen, setzt dem ganzen Desaster die Krone auf. Und jetzt? Jetzt hoffen sie vermutlich alle zusammen auf Regen. Der Hobby-Meteorologe im Kanzleramt und seine sich wegduckende Truppe. Ganz so, als hätten wir mit Regen, mit Starkregen, der ganz sicher wieder einsetzen wird, nicht schon die allerschlimmsten Erfahrungen gemacht. Auch das ist eine Folge des Klimawandels. Und sage jetzt bloß keiner, aber Deutschland allein kann doch das Klima nicht retten. Natürlich nicht, das behauptet auch niemand. Aber Deutschland trägt einen Teil der Verantwortung. Und der muss doch selbstverständlich wahrgenommen werden. Aber wenn dieses Nichtstun so weitergeht, wird Merz das von ihm selbst gesteckte Ziel krachend verfehlen. Kinder und Enkelkinder sollen nämlich mal sagen, er und seine Leute, die haben gut regiert. Wo immer er gerade das Wetter beobachtet. Es brennt. Auch im Sauerland. Vor seiner Haustür. Vielleicht öffnet ihm das endlich die Augen.
23: Sabine Henkel kommentierte. Freitagabend, kurz vor 5:30. Von uns war es das jetzt fast. Es fehlt nur
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7: Die Sommerferien gehen dahin, doch ich verharre in Wehmut. Die Grundschulzeit meiner Tochter ist vorbei und mit ihr die gefühlt letzte Phase halbwegs unbeschwerter Kindheit. Weiterführende, das klingt nach Klausur, Berufsvorbereitung, Prüfungsstress. Ich hasse diese Art von Abschied. Das Unwiederbringliche daran, wenn ein Lebensabschnitt endet, etwas Schönes geht und nie, nie wiederkommt. Wie die knuffige Tapsigkeit der eigenen Kleinkinder, der vertraute Weg zur genau, Grundschule, aber auch so generell die Möglichkeit, groß zu werden ohne Social-Media-Mobbing und Deepfakes. Viel einfacher sind Abschiede auszuhalten, die vermeintlich vorübergehend sind. Dass sie am Ende auch für immer sind, weiß man zum Zeitpunkt des Abschiednehmens zum Glück noch nicht. Und so warten wir tapfer ohne Tränen auf ein Wiedersehen mit einer Fußballnationalmannschaft, die eine Chance auf den Titel hat. Mit einer PISA-Studie, für die wir uns nicht schämen. Mit einem echten, herrlich langweiligen Sommerloch ohne Waldbrände, Anschläge und anderen Katastrophen. Warten auf die Rückkehr bezahlbarer Immobilien und einer Weltlage, die nicht komplett aussichtslos scheint. Doch anstelle dieser allseits geschätzten Erscheinungen kommen andere zuverlässig zurück, deren Abschied niemanden grämen dürfte. Unwetter und Stellenabbau zum Beispiel, Putins Bomben und Trumps Lügen, Tamagotchi und Diddle. Warum nur halten sich Wunsch und Realität in Sachen Abschied und Wiedersehen so selten die Waage? So wie wenn Jens Spahn nach all seinen Unverschämtheiten, die seiner Karriere nichts anhaben konnten, über diese eine endlich fällt und sich aus der Politik verabschiedet. Oder wenn Markus Söder aufhört, Bratwurst zu posten. Wenn Krankheiten als ausgerottet gelten oder Konflikte als gelöst. Das Gefühl, so oft das Falsche wiederkommt, liegt auch an der Katastrophendemenz. Die sorgt dafür, dass nach schlimmen Ereignissen unsere akute Erinnerung und das entsprechende Bewusstsein samt guter Vorsätze zuverlässig nachlassen und wir eben doch einfach weitermachen wie bisher und schwupps, passiert wieder, was vielleicht vermeidbar gewesen wäre. Was bei all dem ein wenig tröstet, fast jeder Abschied von etwas Schönem bringt ja auch was Neues Schönes. Eine neue Schule, nicht nur Stress, sondern auch Spaß. Und mit dieser Aussicht darf sich die Wehmut jetzt doch noch in die Sommerferien verabschieden.
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0: Ordnungsamt ist demnach vor Ort. In den betroffenen Ortschaften sollen außerdem Fenster und Türen geschlossen bleiben, Lüftungen und Klimaanlagen sollen abgeschaltet werden. Mehrere Feuerwehren aus der Region sind im Einsatz, auch zwei Hubschrauber der Polizei. Sie holen Löschwasser aus dem Riedener Waldsee.
1: In Hürtgenwald in Nordrhein-Westfalen brennt es weiter. Die Feuerwehr hat die Lage noch nicht unter Kontrolle. Nahe der Ortschaft hatte sich ein Waldbrand in der Nacht so ausgebreitet, dass am Morgen mehr als 2000 Menschen ihre Wohnungen verlassen mussten. Eine Sprecherin des Landkreises Düren sagte, das Wichtigste sei jetzt zu verhindern, dass die Flammen auf den nahegelegenen Ortsteil Gai übergreifen. Der Brand ist derzeit keine 200 Meter von Gai entfernt. Auch dieses Dorf ist geräumt. Der Löscheinsatz kann noch Tage dauern. Ein Feuerwehrsprecher sagte, die Wetterbedingungen seien für eine Brandbekämpfung ungünstig. Der Rheinpegel bei Kaub hat erstmals einen einstelligen Wert. Nach Angaben des Wasserstraßen- und Schifffahrtsamts Rhein in Bingen liegt der Wasserstand am Pegel bei 8 Zentimetern, so niedrig wie noch nie. Der bisherige Tiefstand lag im Oktober 2018 bei 25 Zentimetern. Der Pegelstand gibt Auskunft über die Wassertiefe an einer bestimmten Stelle im Fluss, nicht über die Wassertiefe in der Fahrrinne der Schiffe. Dort ist das Wasser aktuell 1,20 Meter tief. Kaub liegt im Mittelrheinabschnitt zwischen St. Goa und Budenheim bei Mainz. Der Abschnitt gilt als Nadelöhr der Schifffahrt. Nach Angaben des Bundesverbands der Binnenschifffahrt ist die Fahrrinne dort schlechter ausgebaut als an anderen Orten. Der Bodensee hat nach wochenlanger Trockenheit seinen niedrigsten Stand in diesem Jahr erreicht. Am Pegel Konstanz wurden 275 Zentimeter gemessen, weniger als beim Tiefststand im Februar. Laut der Landesanstalt für Umwelt ist es das erste Mal, dass der Bodensee im Sommer weniger Wasser hat als im Winter. Normalerweise liege das Jahrestief im Februar oder März. Bundeslandwirtschaftsminister Rainer hat sich besorgt über die Folgen der extremen Trockenheit gezeigt. Viele Höfe seien bereits erheblich unter Druck, sagte er dem Kölner Stadtanzeiger. Hinter verdorrten Feldern und knappen Futtervorräten stünden Familien, die um ihre Ernte, die Versorgung ihrer Tiere und die Zukunft ihrer Höfe bangten. Der CSU-Politiker will sich Ende August mit den Bundesländern über notwendige Schritte beraten. Dann liegen auch amtliche Daten zur Ernte vor. Bundesentwicklungsministerin Alabi Radovan hat die Lage von Frauen und Mädchen in Afghanistan als extrem bedrückend bezeichnet. Dass Mädchen nicht weiter zur Schule gehen dürften, werfe ein ganzes Land zurück und werde jahrzehntelang Folgen haben. Deutschland helfe über unabhängige Partner gezielt dort, wo die Unterstützung auch Frauen und Mädchen erreiche. Die Taliban kontrollieren Afghanistan erneut seit dem 15. August 2021. Die Menschenrechtslage hat sich unter ihrer Herrschaft massiv verschlechtert. Der französische Verfassungsrat hat ein geplantes Verbot von sozialen Medien für unter 15-Jährige gekippt. Zur Begründung hieß es, die Neuregelung greife unverhältnismäßig in die Meinungs- und Kommunikationsfreiheit ein. Der Gesetzgeber habe ein allgemeines Verbot für diese Jugendlichen eingeführt, ohne dabei die individuelle Situation der Minderjährigen oder die spezifischen Risiken der jeweiligen Dienste zu berücksichtigen. Außerdem ziehe das Gesetz nach sich, dass jeder Nutzer, auch ein Erwachsener, sein Alter nachweisen müsse. Dafür aber, so die Richter, fehle die gesetzliche Grundlage. Frankreich wollte als erstes EU-Land ein Social-Media-Verbot für unter 15-Jährige einführen. Die Regierung will jetzt einen neuen Anlauf nehmen. SWR Nachrichten. Redaktion Constanze Schirra.
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3: Noch scheint verbreitet die Sonne und die Nacht wird klar oder locker bewölkt. Die Temperaturen sinken auf 23 bis 12 Grad. Morgen gibt's Sonne, aber dann auch ein paar mehr Wolken. Und die verdichten sich im Tagesverlauf, sodass es am Nachmittag im westlichen Rheinland-Pfalz und in Südbaden einzelne Schauer- oder Hitzegewitter geben kann. Trotzdem, meistens bleibt es trocken und ähnlich heiß wie heute. Und zwar wirklich heiß, mit Höchstwerten von 30 Grad im nördlichen Rheinland-Pfalz und 38 Grad am Oberrhein. Am Sonntag ist es dann sehr schwül und drückend, mit nur etwas Sonne, deutlich mehr Wolken und mit Schauern oder teils kräftigen Gewittern.
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4: Mit Moritz Braun, hallo. In mehreren Regionen in Deutschland...

0: Deutschland geht der Kampf der Einsatzkräfte gegen die Waldbrände weiter. Neu hinzugekommen ist ein Feuer zwischen Langenfeld und Langenscheid in der Vordereifel. Bundeskanzler Merz hat den von den Waldbränden betroffenen Regionen weitere Unterstützung des Bundes zugesagt. Bundespolizei und Bundeswehr leisten, wo immer möglich, Hilfe, schrieb Merz auf X. Den Einsatzkräften dankte er für ihre Arbeit. Die größten Probleme gibt es aktuell durch einen Brand bei Hürtgenwald in Nordrhein-Westfalen. Dort wurden fast 2000 Anwohner in Sicherheit gebracht. Auch unsere Nachbarn in Frankreich haben mit Waldbränden zu kämpfen. Ein großes Feuer ist zwischen Bordeaux und Biarritz ausgebrochen. Innerhalb von 24 Stunden sind über 1000 Hektar Pinienwald abgebrannt. Unser Korrespondent Kai Rienecker berichtet.
1: Kurz nach Ausbruch erinnert das Feuer stark an den großen Brand von vor 3 Wochen in der Nähe von Bordeaux. Nach Berichten der Einsatzkräfte entwickelte das Feuer erneut seine eigenen Winde, springt über große Distanzen und ist damit völlig unberechenbar. Die Brandzone liegt diesmal im Departement Les Landes zwischen Bordeaux und Biarritz, etwa 40 Kilometer von der Atlantikküste entfernt. Es sind bereits hunderte von Feuerwehrleuten und eine Reihe von Löschflugzeugen im Einsatz. Erstmals auch ein sehr großer Chinook-Helikopter, den Australien für den Einsatz in Südfrankreich bereitgestellt hat. Über 500 Bewohner kleinerer Dörfer mussten in Sicherheit gebracht werden. Die Wetterbedingungen der nächsten Tage werden von den Einsatzkräften vor Ort als eher günstig eingeschätzt. In Frankreich erreichen die Temperaturen heute wieder bis 40 Grad. Es ziehen aber erste Gewitter auf und sollen die Temperaturen in den nächsten Tagen absenken.
0: Die Weltgesundheitsorganisation WHO beklagt zunehmende Waffengewalt gegenüber Krankenhäusern und medizinischen Hilfspersonen in den Krisengebieten auf der ganzen Welt. Die Verantwortlichen dafür würden bislang nicht zur Rechenschaft gezogen. Aus dem ARD-Studio Genf berichtet Thomas Wagner.
2: Seit dem Jahr 2018 habe man um die 10.400 bewaffnete Angriffe auf Krankenhäuser, Notaufnahmen und Lagerhäuser für medizinische Hilfsgüter registriert. Dabei seien rund 5.700 Menschen getötet und 8.000 zum Teil schwer verletzt worden, so Altaf Mousavi, Experte bei der Weltgesundheitsorganisation WHO, vor Medienvertretern in Genf. Er sprach in diesem Zusammenhang von einer Zunahme der Gewalt gegen Gesundheitseinrichtungen. Alleine zwischen Januar und August habe man 900 Angriffe verzeichnet, mit 900 Toten und 1.400 Verletzten. Unter anderem in der Ukraine seien seit dem Beginn des russischen Angriffskrieges über 3.000 solcher Attacken gemeldet worden. Im Gazastreifen seien nach Kenntnis der WHO alle 36 Krankenhäuser beschädigt worden. Nur in etwa der Hälfte davon seien überhaupt notdürftig Maßnahmen zur Erstversorgung möglich. Obwohl Angriffe auf medizinische Einrichtungen nach internationalem Recht verboten seien, sei bislang noch kein einziger Verantwortlicher jemals vor Gericht gestellt worden, so WHO-Experte Altaf Mousavi. Seine Organisation dokumentiere sorgfältig alle Angriffe auf Krankenhäuser und Notfallaufnahmen und veröffentliche sie regelmäßig, um der Weltöffentlichkeit dieses Unrecht zu zeigen.
0: Es waren dramatische Szenen, als vor 5 Wochen ein Mann in 4.500 Metern Höhe fast aus einem Flugzeugfenster gerissen wurde. Der Flieger war auf dem Weg von Thessaloniki in Griechenland nach Memmingen in Bayern. Jetzt hat die US-Flugsicherheitsbehörde die Ursache des Unglücks bekannt gegeben. Anne Schneider.
3: Ursache für den dramatischen Druckverlust an Bord eines Ryanair-Flugs war offenbar ein abgebrochenes Triebwerksteil. Nach ersten Erkenntnissen der US-Flugsicherheitsbehörde NTSB brach kurz nach dem Start der Boeing 737-800 eine Schaufel im rechten Triebwerk ab. Das Teil schlug gegen den Rumpf und beschädigte ein Fenster. Ein Passagier wurde dabei teilweise durch die Öffnung gezogen. Nach Angaben von Mitreisenden befanden sich Kopf und Schultern des Mannes bereits außerhalb des Flugzeugs, bevor andere Passagiere ihn zurück in die Kabine ziehen konnten. Der Mann wurde verletzt und mit Schürfwunden ins Krankenhaus gebracht. Die Boeing kehrte nach Thessaloniki zurück. Die Passagiere erreichten ihr Ziel später mit einer Ersatzmaschine. Bei den Untersuchungen fanden Ermittler Vogelteile im beschädigten Triebwerk. Ob eine Kollision mit einem Vogel auch den Defekt ausgelöst hat, ist jedoch unklar. Nach Angaben der Behörden gab es an dem Triebwerk innerhalb eines Jahres 4 gemeldete mutmaßliche Vogelschläge.
0: In Sachsen sind 2 Männer im Alter von 27 Jahren und 33 Jahren festgenommen worden. Den beiden Irakern wird vorgeworfen, Mitglied in einer terroristischen Vereinigung zu sein. Es geht um den sogenannten Islamischen Staat. Die Einzelheiten von Arndt Groß.
4: Beide Männer sollen als Kämpfer bezahlt worden sein und sollen in den Jahren 2016 und 2017 der Terrororganisation angehört haben. Bereits am Dienstag dieser Woche hatte es die erste Festnahme gegeben. Die Wohnungen der Verdächtigen in Königstein und Dresden sind durchsucht worden. Ein Richter hat die Haftbefehle in Vollzug gesetzt. Die Ermittlungen gegen Mitglieder des Islamischen Staats in Sachsen dauern bereits Monate an. Im März und April dieses Jahres hatte die Generalstaatsanwaltschaft Dresden und das sächsische polizeiliche Terrorismusabwehrzentrum drei irakische Staatsbürger in Plauen, Chemnitz und Leipzig festgenommen und deren Wohnungen durchsucht, ebenfalls wegen Mitgliedschaft beim IS.
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0: Die Zahl der betrügerischen Enkeltrickfälle ist in Baden-Württemberg im vergangenen Jahr deutlich gestiegen. Das geht aus dem neuesten Bericht des Innenministeriums zur organisierten Kriminalität und zur Wirtschaftskriminalität hervor. Aus der Redaktion Landespolitik berichtet Knut Bauer.
6: Mehr als 14.500 betrügerische Anrufe hat es letztes Jahr in Baden-Württemberg gegeben. Also Enkeltrick, falsche Polizeibeamte, Schockanrufe. Ein Anstieg um 66% gegenüber dem Vorjahr. Auch der Schaden ist weiter gestiegen auf fast 22 Millionen Euro. Stark zugenommen hat auch der Anlagebetrug im Internet mit vermeintlichen Investitionen in nicht existente Finanzprodukte. 5.600 Fälle bedeuten einen Anstieg um 45%.
0: Nach dem Unfall eines Passagierschiffs vor Konstanz läuft die Suche nach der Unglücksursache. Der Katamaran war am Morgen vor dem Konstanzer Hafen in die äußere Hafenmauer gekracht. 12 Menschen wurden verletzt, mindestens 2 von ihnen schwer. Christoph Witte, technischer Geschäftsführer der Katamaranreederei, zeigte sich betroffen. Eine Erklärung für den Unfall hat er nicht.
7: Sie sehen mich und die ganze Reederei komplett ratlos. Und das ist jetzt aber auch die Aufgabe der Ermittlungsbehörden. Die Staatsanwaltschaft kommt gleich. Wir hatten Ermittlungsbeamte, Mitarbeiter vom Schifffahrtsamt an Bord, die untersuchen. Die Reederei wird selbstverständlich alles zur Verfügung stellen an Unterlagen, was es gibt, um zur Aufklärung des Vorfalls bestmöglich beizutragen. Wir sind da alle im Moment noch sehr betroffen und Gefühlswelt ist nicht gut. In erster Linie gilt da das Mitgefühl den Verletzten, die wir an Bord hatten. Und viel mehr kann man dazu auch noch nicht sagen.
0: Der Rheinpegel bei Kaub hat erstmals einen einstelligen Wert. Nach Angaben des Wasserstraßen- und Schifffahrtsamts Rhein liegt der Wasserstand am Pegel bei 8 Zentimetern, so niedrig wie noch nie. Vor knapp 3 Wochen lag der Pegelstand bei Kaub noch bei 50 Zentimetern. Kaub liegt im Mittelrheinabschnitt in der Nähe von Mainz. Der Abschnitt gilt in der Schifffahrt als Nadelöhr. Nach Angaben des Bundesverbands der Binnenschifffahrt ist die Fahrrinne dort schlechter ausgebaut als an anderen Orten. Schiffe können die Stelle aber nicht umfahren und müssen sich den Bedingungen anpassen. Auf der Festung Ehrenbreitstein in Koblenz ist das Hauptgebäude des Landesmuseums seit heute wieder geöffnet. Es war jahrelang saniert worden. Die neue Dauerausstellung Schaffensland erzählt anhand von Biografien 200 Jahre der rheinland-pfälzischen Landesgeschichte. Chefkuratorin Katharina Blümling.
8: Unser Fokus war ja, wie haben die Menschen hier im Land gearbeitet, und Schaffen ist halt einfach dann auch Dialektwort, was einfach damit in Verbindung steht. Deswegen fanden wir das einfach schön als Begriff, um zu zeigen, es geht um die Menschen, es geht um das, was sie gearbeitet haben, was sie auch geschafft haben, was sie erschafft haben, und deswegen fanden wir das passend.
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0: Tanken ist ja jetzt an sich keine allzu spaßige Angelegenheit. Bei den Preisen, da macht's umso weniger Spaß. In den USA, bei einer kleinen Tankstelle im Örtchen Half Moon im Bundesstaat New York, da macht's schon ein bisschen Spaß. Denn wer bei Sunoco und Half Moon Car Wash vor dem Bezahlvorgang seine Tanzkünste zeigt, bekommt 20% Rabatt. Einfach mal in die Suchmaschine Ihres Vertrauens Tankstelle, Half Moon und Tanzen eingeben. Dann finden Sie die Videos dazu und die machen richtig gute Laune.
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9: Es ist gleich 17.45 Uhr.
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10: Hallo nach da draußen. Ja, Freude und Leid bei den deutschen Siebenkämpferinnen nach den ersten beiden Disziplinen bei der Leichtathletik-EM in Birmingham. Sophie Weißenberg ist Bestzeit gelaufen in über die 100-Meter-Hürden. Sandrina Sprengel vom VfB Stuttgart, die ist in eine Hürde getreten und war natürlich untröstlich. Bei der 22-Jährigen flossen schon nach der ersten Disziplin reichlich Tränen. Irina Knepp berichtet.
11: Freudentränen bei der einen, Frust bei der anderen. Während bei Sandrina Sprengel so gar nicht zusammenlief, erwischte Sophia Weißenberg einen glänzenden Start in den Siebenkampf. Sie überzeugte mit Bestleistungen über 100 Meter Hürden und im Hochsprung und liegt auf dem Bronzerang. Die WM-fünfte Sprengel ist nach zwei Disziplinen Vorletzte.
12: Ich habe mich versucht für den Hochsprung, oder ich habe es geschafft, sagen wir es mal so, mich wieder zu motivieren, und es hat auch gut angefangen. Und dann war aber trotzdem, bei der 1,74 war dann halt trotzdem Ende. Das ist halt voll schade. Und jetzt hoffe ich nicht, dass ich wieder in so ein Loch wie nach der Hürde reinfalle. Aber ja, man hört es ja auch, ich bin den Tränen sehr nah. Ja, jetzt Kugelstoß und 200, da werde ich auf jeden Fall wieder angreifen. Und dann, das wird auch hoffentlich besser werden. Ne?
11: Außerdem gab Stabhochsprung-Superstar Armando Duplantis seinen ersten Auftritt in Birmingham. Neben dem Weltrekordhalter schafften auch die beiden Deutschen Bo Kandalitabere und Gilian Ludwig die Qualifikation fürs Finale. Das erreichte über die 1500 Meter auch Robert Faken. Der deutsche Rekordhalter gilt als Medaillenkandidat.
10: Und der frisch gebackene Zehnkampf-Europameister Leo Neugebauer vom VfB Stuttgart, der wird beim Internationalen Stadionfest in Berlin antreten. Die Zusage von Vize-Europameister Niklas Kaul aus Mainz, die steht noch aus. Das findet am 30. August im Berliner Olympiastadion statt. Es ist das älteste Leichtathletik-Meeting der Welt. Und der Mini-Mehrkampf, an dem Neugebauer teilnehmen wird, der besteht aus dem 100-Meter-Sprint, Diskuswurf und einem Lauf über 1500 Meter. Schauen wir kurz auf die Schwimm-EM in Paris. Da ist am Vormittag die Stuttgarterin Linda Roth als 13. ins Halbfinale über 200 Meter Lagen eingezogen. Dieses findet dann so gegen 19.40 Uhr statt. Und Deutschlands Turnerinnen, die stehen bei der EM in Zagreb mit richtig guten Aussichten im Teamfinale. Helen Kevrich vom MTV Stuttgart, die hat dabei am Stufenbarren glänzen können. Die 18-Jährige hat die Qualifikation gewonnen und geht jetzt mit ganz viel Rückenwind ins Einzelfinale am Samstag um 15 Uhr.
13: Ich bin einfach nur unglaublich zufrieden und freue mich auf das Finale, das ich jetzt geschafft habe, und versuche jetzt noch an den Kleinigkeiten zu arbeiten, und dann freue ich mich einfach jetzt nochmal am Samstag da zu touren.
10: Ihre Übung am Stufenbahn können Sie sich online bei swr.de Sport anschauen. Ja, eine große Überraschung war das in der Aachener Söhrs. Die deutsche Dressurreiterin Katharina Hemmer, die hat bei den Weltmeisterschaften in Aachen unerwartet Bronze im Grand Prix Special gewonnen. Die Debütantin und ihr Hengst Denois, die haben den dritten Rang hinter Titelverteidigerin Lottie Fry aus Großbritannien und der dänischen Topfavoritin Katrine Lautrup-Dufour belegt.
14: Ja, ich könnte nicht glücklicher sein. Also das war ein ganz großes Geschenk, was mein Pferd mir da heute im Viereck gemacht hat. Angekommen ist es noch nicht, aber ich bin einfach gerade unheimlich stolz, dass er das heute in der Atmosphäre so gemacht hat und so bei mir war. Das ist eine große Freude.
10: Fußball-Bundesliga SC Freiburg wird in den Playoffs der Conference League auf den Motherwell FC treffen. Der schottische Club hat sich im Rückspiel der dritten Qualifikationsrunde gegen HJK Helsinki durchgesetzt. Der Sportclub muss am kommenden Donnerstag zunächst in Schottland antreten. Das Rückspiel findet dann am 27. August in Freiburg statt. Noch zur Heim-WM in der rhythmischen Sportgymnastik in Frankfurt am Main. Derzeit läuft das Finale im Mehrkampf mit Titelverteidigerin Daya Varfolomee vom TSV Schmieden, zu sehen im Livestream bei sportschau.de. So wie vom Sport die Zeit, es ist genau 17.49 Uhr.
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15: Seit jeher sind die Menschen fasziniert von Edelsteinen und von Diamanten ganz besonders. Abgesehen von ihrer subjektiven Schönheit haben Diamanten natürlich auch besondere Eigenschaften. Sie sind extrem hart. Und wer viele Diamanten besitzt, der kann Märkte manipulieren. Unter anderem davon handelt ja der James-Bond-Film Diamantenfieber, ein Klassiker aus dem Jahr 1971. Dort geht es um das mysteriöse Verschwinden großer Mengen südafrikanischer Diamanten. Und um eine südafrikanische Diamantenmine geht es jetzt auch im Zeitwort. Diese Mine trägt den Namen The Big Hole, das große Loch. Und am 14. August des Jahres 1914, also heute vor 112 Jahren, da wurde sie geschlossen. Jana Gent erinnert daran.
16: Es ist eines der größten Löcher, die jemals von Menschenhand gegraben wurden. Das Big Hole, mitten in dem kleinen Ort Kimberley im kargen Norden Südafrikas. Heute kann man von einem Stahlgerüst in die Tiefe schauen. Man sieht dunkelblaues, mattes Wasser in dem Tagebau. Und man kann Touren machen. In einem beinahe unheimlichen Aufzug geht es bergab ins Museum. Im Museum sind Bilder zu sehen, originale Zeitungen, Werkzeuge und jede Menge Gestein. Auf alten Fotos erkennt man aber auch zweifelsfrei, ein Zuckerschlecken war das nicht. Erschöpfte und kraftlose Menschen, auch Kranke, gezeichnet von der Kälte im Winter. Diamanten hält auf den Fotos niemand stolz in die Höhe. Heute kann man sich gut vorstellen, wie zehrend und anstrengend die Arbeit unter Tage war. Man läuft geduckt durch enge Gänge, die von Holzbalken gestützt werden. Zwischendurch sieht man in der spärlichen Beleuchtung blanken Fels. Immer dabei ein Guide, der durch die Gänge und Hallen führt. Genau hier wurde am meisten gearbeitet. Willkommen. Hier bekommt man eine Vorstellung davon, welche Werkzeuge die Minenarbeiter hatten. Angefangen hatte alles 1866. Da wurden erstmals glitzernde Steine gefunden. Einfach so auf der Erdoberfläche, auf dem freien Feld. Als Tests ergaben, dass es sich um Diamanten handelte, da ging ein richtiger Hype los. Es war das größte Diamantenfieber, das die Welt jemals erlebt hat. In den Diamantenfeldern rund um Kimberley arbeiteten binnen 4 Jahren schon 50.000 Menschen. Die kamen zu Fuß, auf Pferden, mit Kutschen, die von Ochsen gezogen wurden. Der Grundstein für das spätere Big Hole wurde aber durch Zufall gelegt, erzählt Dirk Coetzee, der Pressesprecher des heutigen Museums. Durch eine kleine Gruppe Menschen, die in der Nähe des Big Hole ihr Nachtlager aufgeschlagen hatten.
17: On this particular day, the chef.
16: An diesem speziellen Tag fühlte sich der Koch nicht gut. Sie schickten ihn auf den Hügel, damit er sich erholen konnte. Und sie sagten, komm nicht zurück, wenn du keine Diamanten dabei hast. Später kam der Mann zurück und hatte Diamanten gefunden. Er habe sie oben auf dem Hügel gefunden, sagte er. Die Leute haben das Gebiet abgesteckt und begonnen zu graben. Sie wollten es geheim halten. Aber wie es mit Geheimnissen nun mal so ist, verbreitete sich das. Alle eilten zu der Stelle und das war das heutige Kimberley. Genau hier wurde gegraben. Maschinen gab es noch nicht. Die Menschen gruben schlicht mit Hacke und Schaufel. Und sie hatten Sprengstoff. Der kam regelmäßig zum Einsatz. Als Show-Effekt bekommt man solche kleinen Sprengungen auch heute noch vorgeführt. Insgesamt wurden aus dem Big Hole 2,7 Tonnen Diamanten gefördert. Das entsprach 14,5 Millionen Karat. Das sind alles nur Schätzungen, denn Aufzeichnungen gibt es nicht. 44 Jahre lang war das Big Hole ein Eldorado für Glücksritter. Am 14. August 1914 aber wurde es geschlossen. Der Grund war ein ganz pragmatischer, sagt Dirk Coetzee. Als der Erste Weltkrieg ausbrach, wurde das Big Hole geschlossen. Die Arbeiter waren hauptsächlich von Übersee gekommen. Sie verließen Kimberley, um für ihre jeweiligen Herkunftsländer im Krieg zu kämpfen. Als sie zurückkamen, war das Loch mit Wasser gefüllt und sie haben es nicht mehr eröffnet. Oft liest man aber auch, das Big Hole sei ausgeschlachtet gewesen und habe nichts mehr hergegeben. Die Vermutung liegt nahe, dass mangelnde Rentabilität tatsächlich eine Rolle spielte. Denn wenn es noch Diamanten gäbe, dann würde das Loch doch sofort ausgepumpt und wieder in Betrieb genommen werden. Geöffnet wurde das Big Hole aber bis heute nicht mehr. Trotz allem zeigt es aber nach wie vor den Zauber und das Leid einer ganzen Generation von Diamantensuchern.
15: Es ist 17.54 Uhr.
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15: Mit Jutta Kaiser.
18: Die Niedrigwassersituation im Rhein hat sich weiter verschärft. Der Pegelstand an der wichtigen Messstelle im rheinland-pfälzischen Kaub ist auf 6 Zentimeter gefallen. Das geht aus dem Monitoring der Internationalen Kommission zum Schutz des Rheins hervor. Die Fahrrinne liegt zwar tiefer, aber die meisten Schiffe können die flache Stelle jetzt nicht mehr passieren. Damit ist der Rhein faktisch zweigeteilt. Zu Wochenbeginn waren erstmals einstellige Pegelstände vorhergesagt worden. Der Binnenschifffahrtsverband teilte daraufhin mit, dass die wichtigste Wasserstraße Deutschlands dann nicht mehr durchgängig befahrbar sei. Die 12-Uhr-Regel für Tankstellen steht weiter in der Kritik. Viele freie Tankstellen fordern jetzt, dass sie abgeschafft wird.
19: In einer Umfrage des Bundesverbands freier Tankstellen sprachen sich gut 2/3 der teilnehmenden Unternehmen dafür aus, die 12-Uhr-Regel abzuschaffen. Auch der ADAC hält die Regel für problematisch. Sie wirke eher preistreibend. Mineralölkonzerne könnten wegen der eingeschränkten Möglichkeit, Preise anzuheben, Risikoaufschläge einpreisen. Auch Ökonomen haben sich laut dpa ähnlich geäußert. Probleme gibt es laut BfD DFT zudem bei der Umsetzung. Nur rund 45% können die Preiserhöhung an allen Stationen exakt um 12 Uhr automatisiert umsetzen. Die Bundesregierung hatte die Regel im April eingeführt. Seitdem dürfen Tankstellen ihre Preise nur einmal täglich um 12 Uhr erhöhen. Bei Verstößen drohen bis zu 100.000 Euro Bußgeld. Beteiligt haben sich an der Umfrage 132 Unternehmen mit zusammen mehr als 850 Tankstellen. Bundesweit gibt es rund 14.000 Tankstellen. Aus der SWR-Wirtschaftsredaktion Florian Dötsch.
18: Die Industrie ist in der Krise. Junge Menschen soll das aber offenbar nicht abschrecken, sich beruflich in diese Richtung zu orientieren. In Baden-Württemberg sind kurz vor Beginn des neuen Ausbildungsjahres in der Metall- und Elektroindustrie noch viele Lehrstellen nicht besetzt. Darauf weist der Arbeitgeberverband hin und meint, trotz der Krise seien die Chancen für Jugendliche in der Branche nach wie vor gut.
20: Eine Ausbildung in der Metall- und Elektroindustrie bietet jungen Menschen anspruchsvolle Aufgaben in einem Hightech-Umfeld mit attraktiven beruflichen Perspektiven, so der Verband. Er wirbt dafür, Jugendliche möglichst früh und praxisnah bei der Berufswahl zu unterstützen. Etwa im Rahmen der Praktikumswochen vom 12. Oktober bis 6. November in ganz Baden-Württemberg. Denn gesucht werden Auszubildende in ganz unterschiedlichen Berufen und quer durch die gesamte Industrie. Schülerinnen und Schüler ab der 8. Klasse können deshalb Unternehmen und verschiedene Ausbildungsberufe kennenlernen. Auch für die Firmen sei dies eine Chance, potenzielle Bewerber persönlich kennenzulernen. Denn der demografische Wandel verschärfe den Wettbewerb um Nachwuchskräfte, so Südwestmetall. Die Arbeitgeber hoffen deshalb, dass aus dem Praktikum dann auch möglichst schnell ein Ausbildungsverhältnis wird. Lutz Heiser, SWR Wirtschaftsredaktion.
18: Vor 5 Wochen war ein Mann in 4.500 Metern Höhe fast aus einem Ryanair-Verkehrsflugzeug gerissen worden. Jetzt hat die US-Flugsicherheitsbehörde die Ursache des Unglücks bekannt gegeben.
3: Nach ersten Erkenntnissen der US-Flugsicherheitsbehörde NTSB brach kurz nach dem Start der Boeing 737-800 von Thessaloniki nach Memmingen eine Schaufel im rechten Triebwerk ab. Das Teil schlug gegen den Rumpf und beschädigte ein Fenster. Ein Passagier wurde dabei teilweise durch die Öffnung gezogen. Nach Angaben von Mitreisenden befanden sich Kopf und Schultern des Mannes bereits außerhalb des Flugzeugs, bevor andere Passagiere ihn zurück in die Kabine ziehen konnten. Der Mann wurde verletzt und mit Schürfwunden ins Krankenhaus gebracht. Die Boeing kehrte nach Thessaloniki zurück. Die Passagiere erreichten ihr Ziel später mit einer Ersatzmaschine. Bei den Untersuchungen fanden Ermittler Vogelteile im beschädigten Triebwerk. Ob eine Kollision mit einem Vogel auch den Defekt ausgelöst hat, ist jedoch unklar. Nach Angaben der Behörden gab es an dem Triebwerk innerhalb eines Jahres 4 gemeldete mutmaßliche Vogelschläge. Erst im Mai war das Triebwerk per Ultraschall überprüft worden, ohne dass Schäden festgestellt wurden. Die jetzt veröffentlichte Analyse ist ein Zwischenbericht. Die vollständige Untersuchung könnte noch bis zu 2 Jahre dauern. Aus Washington, Anne Schneider.
18: Und an der Frankfurter Börse ist der DAX mit 26.440 Punkten aus dem Handel gegangen, 0,5% im Plus.
21: Das Börsenbarometer war sogar sehr nah dran. Ein weiteres Mal seine in dieser Woche aufgestellte Bestmarke von 26.753 Punkten zu toppen. Gründe sind neben der Aussicht auf eine Zinspause der US-Notenbank Fed, aber auch starke Unternehmensbilanzen. Die 40 DAX-Konzerne haben im 2. Quartal ein Rekordergebnis eingefahren. Und das trotz der negativen Folgen des Iran-Kriegs. Die Gewinne vor Zinsen und Steuern stiegen im Vergleich zum Vorjahr um fast 16% auf zusammen rund 53 Milliarden Euro. Das zeigte heute eine Auswertung der Beratungsgesellschaft EY. Zu den größten Gewinnern am deutschen Aktienmarkt zählten zum Wochenschluss Softwareaktien. Hintergrund sind Spekulationen auf eine Übernahme des US-Softwareanbieters Workday durch den Finanzinvestor Silver Lake. Konstantin Röse, ARD-Finanzredaktion, Frankfurt.
18: 17.59 Uhr.
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15: Morgen ist es 5 Jahre her, dass die Taliban in Afghanistan an die Macht zurückkehrten. Sie übernahmen ein Land am Boden und das ist Afghanistan heute immer noch. Es ist sogar noch schlimmer, denn in Sachen Missachtung der Rechte von Mädchen und Frauen und überhaupt der Menschenrechte setzen die Taliban tatsächlich neue Maßstäbe. Mehr zur Lage in dem Land nach den Nachrichten.
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15: Es scheint verbreitet die Sonne. Die Nacht wird klar oder locker bewölkt. Die Temperaturen sinken auf 23 bis 12 Grad. Morgen gibt's Sonne, ein paar mehr Wolken und die verdichten sich im Tagesverlauf. Am Nachmittag im westlichen Rheinland-Pfalz und in Südbaden sind einzelne Hitzegewitter möglich. 30 bis 38 Grad.
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22: Um 18 Uhr mit Janis Hannenberg.
1: Die Einsatzkräfte im Kreis Mayen-Koblenz in Rheinland-Pfalz bereiten wegen eines Waldbrands die Evakuierung von zwei Ortschaften vor. Die Leitstelle in Koblenz hat eine entsprechende Gefahrenmeldung für die Einwohner von Langenfeld und Arft verschickt. Heike Löser.
2: Halten Sie Ihr Notgepäck bereit, heißt es in der Aufforderung der integrierten Leitstelle. Demnach sollen die Menschen von Arft und Langenfeld das Nötigste einpacken für 2 bis 3 Tage. Dazu gehören auch wichtige Medikamente. Die Einwohner werden aufgefordert, den Anweisungen der Einsatzkräfte zu folgen. Auch das Ordnungsamt ist demnach vor Ort. In den betroffenen Ortschaften sollen außerdem Fenster und Türen geschlossen bleiben. Lüftungen und Klimaanlagen sollen abgeschaltet werden. Mehrere Feuerwehren aus der Region sind im Einsatz, auch 2 Hubschrauber der Polizei. Sie holen Löschwasser aus dem Riedener Waldsee.
1: Im Hürtgenwald in Nordrhein-Westfalen brennt es weiter. Die Feuerwehr hat die Lage noch nicht unter Kontrolle. Nahe der Ortschaft hatte sich ein Waldbrand in der Nacht so ausgebreitet, dass am Morgen mehr als 2000 Menschen ihre Wohnungen verlassen mussten. Eine Sprecherin des Landkreises Düren sagte, das Wichtigste sei jetzt zu verhindern, dass die Flammen auf den nahegelegenen Ortsteil Gai übergreifen. Der Brand ist derzeit keine 200 Meter von Gai entfernt. Auch dieses Dorf ist geräumt. Der Löscheinsatz kann noch Tage dauern. Ein Feuerwehrsprecher sagte, die Wetterbedingungen seien für eine Brandbekämpfung ungünstig. Der Rheinpegel bei Kaub hat erstmals einen einstelligen Wert. Nach Angaben des Wasserstraßen- und Schifffahrtsamts Rhein in Bingen liegt der Wasserstand am Pegel bei 8 Zentimetern, so niedrig wie noch nie. Der bisherige Tiefststand lag im Oktober 2018 bei 25 Zentimetern. Der Pegelstand gibt Auskunft über die Wassertiefe an einer bestimmten Stelle im Fluss, nicht über die Wassertiefe in der Fahrrinne der Schiffe. Dort ist das Wasser aktuell 1,20 Meter tief. Bundeslandwirtschaftsminister Rainer hat sich besorgt über die Folgen der extremen Trockenheit gezeigt. Viele Höfe seien bereits erheblich unter Druck, sagte er dem Kölner Stadtanzeiger. Hinter verdorrten Feldern und knappen Futtervorräten stünden Familien, die um ihre Ernte, die Versorgung ihrer Tiere und die Zukunft ihrer Höfe bangten. Der CSU-Politiker will sich Ende August mit den Bundesländern über notwendige Schritte beraten. Dann liegen auch amtliche Daten zur Ernte vor. Bundesentwicklungsministerin Alabi Radovan hat die Lage von Frauen und Mädchen in Afghanistan als extrem bedrückend bezeichnet. Dass Mädchen nicht weiter zur Schule gehen dürften, werfe ein ganzes Land zurück und werde jahrzehntelang Folgen haben. Deutschland helfe über unabhängige Partner gezielt dort, wo die Unterstützung auch Frauen und Mädchen erreiche. Die Taliban kontrollieren Afghanistan erneut seit dem 15. August 2021. Die Menschenrechtslage hat sich unter ihrer Herrschaft massiv verschlechtert. Der französische Verfassungsrat hat ein geplantes Verbot von sozialen Medien für unter 15-Jährige gekippt. Zur Begründung hieß es, die Neuregelung greife unverhältnismäßig in die Meinungs- und Kommunikationsfreiheit ein. Der Gesetzgeber habe ein allgemeines Verbot für diese Jugendlichen eingeführt, ohne dabei die individuelle Situation der Minderjährigen oder die spezifischen Risiken der jeweiligen Dienste zu berücksichtigen. Außerdem ziehe das Gesetz nach sich, dass jeder Nutzer, auch ein Erwachsener, sein Alter nachweisen müsse. Dafür aber, so die Richter, fehle die gesetzliche Grundlage. Frankreich wollte als erstes EU-Land ein Social-Media-Verbot für unter 15-Jährige einführen. Die Regierung will jetzt einen neuen Anlauf nehmen. Der juristische Streit über den von US-Präsident Trump geplanten Ballsaal am Weißen Haus geht in die nächste Runde. Die Trump-Regierung hat den Supreme Court eingeschaltet, das oberste Gericht der USA. Sie fordert, das Urteil einer unteren Instanz aufzuheben, damit die Bauarbeiten weitergehen können. Das Urteil sei rechtswidrig gewesen. Die Richter an dem Berufungsgericht hatten entschieden, dass Trump nicht eigenmächtig über den Bau eines Ballsaals entscheiden dürfte, sondern den Kongress hätte fragen müssen. SWR-Nachrichten. Redaktion Moritz Kleiß. Das Wetter in Baden-Württemberg und Rheinland-Pfalz, ein Hoch, bringt trockene und sehr heiße Luft. Die Vorhersage, bis zum Abend heiß und sonnig, in der Nacht oft klar. Tiefstwerte 23 bis 12 Grad. Morgen Sonne und Wolken, vereinzelt Gewitter, nochmal sehr heiß mit 30 bis 38 Grad. Die weiteren Aussichten, am Sonntag teils schwül, vor allem in Baden-Württemberg, lokale Schauer und Gewitter, maximal 32 Grad. Die Zeit? Es ist 18.05 Uhr.
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15: Im Studio ist Pascal Fournier. Guten Tag. Unsere Themen bis 6:30. Normalisierung ohne Normal. Wie ist die Lage in Afghanistan 5 Jahre nach Rückkehr der Taliban? Welche Konsequenzen kann die Landwirtschaft aus dem Sommer 2026 ziehen? Dazu ein Interview mit der Arbeitsgemeinschaft Bäuerliche Landwirtschaft. Und es brennt im wörtlichen wie im übertragenen Sinne. Unsere Berlin-Korrespondentin fragt sich, wo ist eigentlich der Kanzler? Morgen jährt sich der eilige, von vielen auch als regelrecht überstürzt und kopflos bezeichnete Abzug der westlichen Truppen aus Afghanistan zum 5. Mal. Die Taliban hatten das jahrelange Gezerre um das Land am Hindukusch de facto gewonnen. Allen voran die USA und mit ihnen deren Verbündete verließen Kabul in großer Eile. Die Bilder von Menschen, die sich damals in ihrer Verzweiflung an die Fahrwerke von startenden Flugzeugen klammerten, die sind wohl heute noch vielen Menschen präsent. Und sie geben einen kleinen Eindruck davon, wie groß die Angst vieler Afghaninnen und Afghanen war vor einer erneuten Machtübernahme der Taliban. 5 Jahre später zeigt sich, diese Ängste waren wohl begründet. Die Islamisten gehen brutal gegen jede Art von Widerstand oder auch eine abweichende Meinung vor. Und für Frauen und Mädchen hat sich Afghanistan in einen realen Albtraum der Rechtlosigkeit und des Ausgeliefertseins verwandelt. Und doch hat Afghanistan seinen Status als politischer Paria inzwischen weitgehend abgelegt, auch bei der Bundesregierung. Aus Berlin, Gabor Hallas.
6: Die Welt schaut nach Kabul im August vor 5 Jahren. Menschen verzweifeln in ihrer Angst vor den Taliban.
22: Bitter, dramatisch und furchtbar.
23: Es gibt auch nichts zu beschönigen,
6: sagen deutsche Spitzenpolitiker damals. Und heute?
24: Die Lage in Afghanistan ist extrem bedrückend, insbesondere die Situation von Frauen und Mädchen.
6: So Entwicklungsministerin Rim Alabadi Radovan. Ihr Haus unterstützt weiter vor Ort. Etwa 50 Millionen Euro wurden 2025 gezahlt. Nicht an die Taliban, sondern zum Beispiel an die Vereinten Nationen oder die Weltbank.
24: Wir können die Politik der Taliban nicht ändern, aber wir können dafür sorgen, dass unsere Hilfe vor allem Frauen erreicht, bei Ernährung, Gesundheit, Bildung und dabei ein eigenes Einkommen zu haben.
6: Besonders Frauen und Mädchen leiden. Ihnen wird zum Beispiel die höhere Bildung verwehrt. Aus dem Auswärtigen Amt heißt es, die Menschenrechtslage in Afghanistan habe sich kontinuierlich verschlechtert. Shahina Gambir von den Grünen wurde selbst in Afghanistan geboren und heute ist zu hören, wie wütend sie auf die Bundesregierung ist.
25: Deutschland tut hier einfach nicht genug. Das Welternährungsprogramm erreicht nur noch 1 von 9 unterernährten Kindern. Fast die Hälfte aller Kinder in Afghanistan hungert. Ein Grund sind die Kürzungen der Geberländer. Auch Deutschland gehört maßgeblich dazu.
6: Auch Jan Nolte von der AfD sagt, dass sich vor allem die Lage für Frauen verschlechtert hat. Er fordert Hilfen nur unter einer Bedingung.
26: Das Ausbleiben der internationalen Hilfsgelder in Afghanistan, das macht sich natürlich bemerkbar. Die haben ja vorher einen wesentlichen Teil des Staatshaushaltes ausgemacht. Künftige Hilfsleistung für Afghanistan möchte ich an die Bereitschaft der afghanischen Regierung koppeln, ihre Staatsbürger auch wieder zurückzunehmen.
6: Die Taliban regieren Afghanistan und Deutschland spricht mit ihnen. Technische Kontakte heißt das. Also Kontakte auf Arbeitsebene.
27: Es hat heute Vormittag einen weiteren Abschiebeflug nach Kabul gegeben.
6: Innenminister Alexander Dobrindt setzt das um, was im Koalitionsvertrag steht. Um das möglich zu machen, braucht es auch Gespräche mit den Taliban, also mit radikalen Islamisten. Der Minister findet das richtig.
28: Wenn Sie nach Afghanistan Straftäter abschieben wollen, müssen Sie mit denen reden, die da Verantwortung haben. Das haben wir getan.
6: Vor allem Straftäter und Gefährder werden abgeschoben. Zuletzt aber auch ein Mann, der nicht verurteilt war.
27: Wer ausreisepflichtig ist, der ist erstmal aufgefordert, die Reise in sein Heimatland anzutreten. Wenn er dies nicht tut, dann kann es auch sein, dass es zur Abschiebung kommt. Das muss jedem bewusst sein.
6: Deutschland erkennt die Taliban nicht an, führt aber Gespräche mit einer islamistischen Regierung, die vor allem Frauen im Land unterdrückt. Entwicklungsministerin Rim Alabadi Radovan.
24: Die Bundesregierung hat hier unterschiedliche Aufgaben und Zuständigkeiten. Für meinen Bereich ist die Linie klar. Unsere Entwicklungszusammenarbeit findet nicht mit den Taliban statt.
6: Die Grüne Shahina Gambir findet, Deutschland mache sich so erpressbar.
25: Dobrindt und Merz tun alles für Abschiebung, doch der Preis steigt mit jeder Runde. So werden die Taliban durch die Hintertür anerkannt, während die Frauen in Afghanistan leiden. Das ist doch eine falsche Prioritätensetzung,
15: sagt die Grünen-Bundestagsabgeordnete Shahina Gambir. Medica Mondiale, eine deutsche Frauenrechts- und Hilfsorganisation mit Sitz in Köln, unterstützt nach eigenen Angaben weltweit Hilfsprojekte für Frauen und Mädchen, die von sexualisierter Kriegsgewalt betroffen sind, und engagiert sich seit 25 Jahren auch in Afghanistan. Sarah Fremberg leitet bei Medica Mondiale die Abteilung Politik und Kommunikation. Frau Fremberg, wir haben gerade gehört, die Bundesregierung hat die Taliban quasi politisch aufgewertet. Es gibt technische Gespräche, um Abschiebungen zu ermöglichen. Was denken Sie darüber?
0: Naja, grundsätzlich würden wir es erstmal begrüßen, wenn die Bundesregierung, wenn sie überhaupt mit den Taliban spricht, die Situation der Menschen- und Frauenrechte in den Vordergrund stellt und hier ganz klar rote Linien zieht und Verbesserungen einfordert. Und zum zweiten Thema Abschiebung, auch da in Afghanistan, in dem die Taliban Menschen foltern, öffentlich auspeitschen, hinrichten lassen, ist definitiv ein Land, in das keine Abschiebungen stattfinden dürfen.
15: Sie haben gerade die Situation von Frauen und Mädchen im heutigen Afghanistan schon kurz angedeutet. Mit welchen Schwierigkeiten, besser Widrigkeiten sind die denn konkret konfrontiert?
0: Ganz grundsätzlich ist die Situation für Frauen und Mädchen in Afghanistan seit 2021 wirklich ganz schrecklich. Sie dürfen sich politisch nicht mehr einbringen, dürfen nicht mehr gesellschaftlich teilhaben, dürfen sich in der Öffentlichkeit kaum bewegen, nur mit männlicher Begleitung und verschleiert. Es gibt gerade, was die Gesundheitsversorgung betrifft, große Probleme. Es war auch schon vor 2021 so, dass es eben in vielen Provinzen so war, dass Frauen nur von Frauen behandelt werden konnten. Das ist mittlerweile noch viel mehr der Fall. Und gleichzeitig dürfen Frauen aber seit 2024 keine Ausbildung mehr machen für medizinische Berufe und Hebammen. Und das heißt natürlich, dass für alle Frauen und Mädchen in Afghanistan, wenn sie von Krankheit betroffen sind oder von Notfallsituationen, dass einfach keine Hilfe da sein wird und das eben Leid und Tod bedeutet. Und vielleicht noch zwei weitere Punkte. Der eine, Bildung. Frauen dürfen nicht studieren, Mädchen dürfen nicht mehr an weiterführende Schulen gehen. Und grundsätzlich begeben sich alle in Lebensgefahr, die sich für die Rechte von Frauen und Mädchen einsetzen.
15: Nun ist Ihre Organisation seit 25 Jahren in Afghanistan tätig. Mit der Rückkehr der Taliban vor 5 Jahren haben Sie das Land verlassen, aber Sie haben diverse Partnerorganisationen. Zunächst mal, was hören Sie von denen? Wie können die arbeiten? Sie haben gerade beschrieben, wer versucht, an der bestehenden Ordnung etwas zu ändern, lebt gefährlich.
0: Was die machen oder was wir eben gemeinsam schaffen, ist zum einen, dass wir psychosoziale Begleitung anbieten. Da findet mittlerweile viel digital statt, auch natürlich aus Sicherheitsgründen. Wir haben eine Partnerorganisation, die Online-Fortbildungen für Juristinnen in Afghanistan anbietet. Wir unterstützen mit Nothilfe Familien, Aktivistinnen und ihre Familien, die in Afghanistan, Pakistan, Iran festsitzen und da einfach wahnsinnig bedroht sind. Und wir arbeiten mit afghanischen Aktivistinnen zusammen, um eben auch digitale, vor allem Räume zu schaffen, in dem sich Aktivistinnen eben vernetzen können, austauschen können, gegenseitig stärken können und eben auch gemeinsam überlegen können, wie die Zukunft aussehen kann.
15: Abgesehen von dem morgigen Jahrestag des Abzugs von westlichen Staaten aus Afghanistan, ist das Land ja eigentlich ziemlich von der politischen Tagesordnung verschwunden. Die Welt befasst sich zurzeit stattdessen eher mit der Lage im Nahen Osten, im Iran-Krieg, mit dem Ukraine-Krieg. Ist das aus Ihrer Sicht hilfreich, weil Ihre Arbeit dann nicht so im Fokus steht? Oder wäre es Ihnen lieber, Afghanistan fände mehr Beachtung?
0: Ja, es ist einfach immer wahnsinnig schwierig, die Situation in verschiedenen Kontexten und damit eben auch die Situation oder die Leben von Menschen miteinander zu vergleichen. Es ist wichtig, dass die Welt, dass die internationale Gemeinschaft Konflikte in allen Ecken der Welt im Blick hat, sei es in der Ukraine, aber auch in der DRC Kongo und eben auch den Blick auf Afghanistan behält. Denn nur wenn da gegenüber den Taliban weiter Druck aufrechterhalten wird für Menschen- und Frauenrechte, wenn Frauenrechtsorganisationen und Aktivistinnen weiter finanziell und politisch unterstützt werden. Nur dann wird es eben auch wieder eine Veränderung in Afghanistan möglich machen.
15: Aber im Moment sieht es in Afghanistan so überhaupt nicht nach Veränderung aus. Sehen Sie denn irgendeine Art von Hoffnung auf Verbesserung, auf Entwicklung, die Sie antreibt?
0: Ja, ich würde sagen, oder was wir uns sagen, ist, dass wir eben alle erst frei sind, wenn jede einzelne Frau weltweit auch frei ist. Und diese Solidarität zwischen Frauen, diese Solidarität zwischen Aktivistinnen, die lässt uns auch am Ball bleiben und weiter zusammenstehen. Und ich finde es eher umgedreht, oder das ist für uns hier in Deutschland bei Medica Mondiale, es ist einfach wahnsinnig inspirierend zu sehen, wie afghanische Aktivistinnen vor Ort und im Exil weiter Widerstand leisten und sich weiter für Frauenrechte einsetzen.
4: Sagt Sarah Fremberg von Medica Mondiale. Ein kurzer Blick aus dem Fenster und selbst ein verhärteter Stadtmensch erkennt problemlos, das sind keine guten Zeiten für die Landwirtschaft. Die Trockenheit hat die Ernte deutlich schrumpfen lassen, auch wenn der Raiffeisenverband gestern für die Raps- und Getreideernte bilanziert hat. Ganz so schlimm wie befürchtet ist es wohl doch nicht. Trotzdem unbestreitbar stehen Landwirte vor erheblichen Problemen, die sich auch nicht auf Pflanzen beschränken. In Teilen Süd- und Südwestdeutschlands haben Bauern damit begonnen, Tiere früher schlachten zu lassen, weil das Futter für sie knapp wird. Die Lage ist also ernst und so forderte Bauernpräsident Ruckwied heute schnelle Hilfe vom Staat für landwirtschaftliche Betriebe.
7: Eine ist beispielsweise die EU-Düngemittelbeihilfe, das sind 60 Millionen Euro für Deutschland, auf 180 Millionen Euro aufzustocken und diese Gelder dann direkt an die Landwirte auszuzahlen. Eine zweite Maßnahme wäre die Direktzahlungen, 80% der Auszahlung auf Oktober vorziehen. Aber natürlich muss sichergestellt sein, dass die restlichen 20% dann auch im Dezember kommen. Und eine dritte Sofortmaßnahme wäre, die Steuern auf Diesel deutlich zu senken, und zwar bis mindestens Ende November.
4: Bauernpräsident Joachim Ruckwied. Martin Schulz ist Bundesvorsitzender der Arbeitsgemeinschaft Bäuerliche Landwirtschaft und betreibt selbst einen Hof in der Nähe von Gorleben in Ostniedersachsen. Herr Schulz, der Bauernpräsident fordert mehr Geld, unter anderem für Düngemittel. Er fordert, die Direkthilfen schnell auszuzahlen, Steuersenkungen für Agrardiesel, Ausnahmen beim Mindestlohn. Spricht er da auch für Sie?
8: Wir haben sicherlich eine Situation in der Landwirtschaft, die selten so krass war wie dieses Jahr. Wir haben keine guten Preise und wir haben in vielen Regionen Deutschlands mit Dürre zu kämpfen. Das heißt, viele Betriebe stehen sicherlich mit dem Rücken zur Wand. Aber dass viele Betriebe mit dem Rücken zur Wand stehen, hat auch damit zu tun, dass die Agrarpolitik in den letzten 40, 50 Jahren so gelaufen ist, wie sie gelaufen ist. Nämlich, dass die landwirtschaftlichen Betriebe eigentlich keinen wirklichen Zugang zum Markt haben, es sei denn, sie bauen sich selber Märkte auf.
4: Was heißt das für die aktuelle Situation?
8: Na, aus meiner Sicht ist es jetzt dringend nötig, darüber zu diskutieren, wie landwirtschaftliche Betriebe mehr am Markt teilnehmen können. Also es ist nicht so, dass mit Lebensmitteln in Deutschland kein Geld verdient werden. Die großen Lebensmittelketten, die gehören auf jeden Fall zu den reichsten Deutschen. Und auch die Schlachthöfe und Molkereien machen vielfach gute Gewinne. Aber die Landwirte sind halt immer nur Restgeldempfänger. Und wenn genug am Markt da ist, also wenn genug Milch oder Getreide oder Kartoffeln oder was auch immer am Markt vorhanden ist, dann wird diese Situation immer ziemlich schamlos ausgenutzt von einem nachgelagerten Bereich. Und die Landwirte haben eigentlich keine Möglichkeit, da Einfluss drauf zu nehmen. Und das muss sich ändern, damit die landwirtschaftlichen Betriebe überhaupt resilienter werden können.
4: Das betrifft die wirtschaftlichen und damit auch politisch gestaltbaren Rahmenbedingungen. Aber Ihre Arbeitsgrundlage ist eigentlich letztlich die Natur.
8: Ja, das ist auch zweifelsohne so. Also aus meiner Sicht, wenn man jetzt heute über was muss die Politik machen, eine Frage an die Landwirtschaft stellt, dann würde ich sagen, das Wichtigste ist, nicht nachzulassen beim Klimaschutz, nicht darüber zu diskutieren, Klimaziele zu verschieben. Denn wenn der Klimawandel ungebremst weitergeht, dann wird es für viele Betriebe gar nicht mehr möglich sein, landwirtschaftliche Erzeugung zu machen, weil sie überhaupt nicht mehr kalkulieren können, welche Futtergrundlage sie zum Beispiel für ihre Tiere haben. Und deswegen ist es ganz wichtig, aus Sicht der Landwirtschaft beim Klimaschutz Geschwindigkeit zu fordern.
4: Das heißt auch, es ist mit finanziellen Hilfen im Moment nicht getan.
8: Finanzielle Hilfe, Liquiditätshilfen gab es immer schon. Es gab auch schon Situationen, wo die Direktzahlungen aus Brüssel vorgezogen worden sind. Das hilft aber ja nur sehr kurzfristig. Und wir brauchen ja eine Perspektive, eine langfristige Perspektive für die landwirtschaftlichen Betriebe. Und deswegen brauchen wir Klimaschutz und wir brauchen endlich Möglichkeiten für die landwirtschaftlichen Betriebe, bessere Preise zu generieren, damit sie ihre Kosten gedeckt kriegen. Denn ansonsten hat irgendwann keiner mehr Lust, die Höfe weiterzuführen.
4: Stichwort Kurswechsel angesichts des Klimawandels. Ist es unter den Landwirten mehrheitsfähig? Denn der Deutsche Bauernverband lobbyiert ja doch relativ offensichtlich und unverhohlen für eine Beibehaltung des Status quo.
8: Ich glaube, dass bei den meisten Bäuerinnen und Bauern das mehrheitsfähig ist, weil sie einfach merken, wie schwierig das ist, mit den schwierigen klimatischen Bedingungen klarzukommen. Ich sag mal, jeder Tag über 30 Grad macht enorme Schäden auf den Feldern um diese Zeit. Und gerade die Bäuerinnen und Bauern im Süden und im Westen Deutschlands haben es diesen Sommer ganz krass gespürt. Auch in anderen EU-Ländern hat man es krass gespürt. Und wenn wir den Klimawandel nicht stoppen, dann, wie gesagt, zieht es die Grundlage fürs Wirtschaften, weil wir einfach da nicht die Erträge zusammenkriegen. Das hat Herr Ruckwied ja auch gesagt, dass wir dieses Jahr eine durchschnittliche bis unterdurchschnittliche Getreideernte hatten. Wir hatten eine ganz miserable Rapsernte. Und in vielen Regionen sieht es dann bei den Hackfrüchten, also Mais, Kartoffeln, Zuckerrüben, sieht das auch schlecht aus. Und damit können die Betriebe natürlich keine Gewinne erwirtschaften.
4: Martin Schulz, Bundesvorsitzender der Arbeitsgemeinschaft Bäuerliche Landwirtschaft. Flammen, Rauch, nächtliche Martinshörner. So sah und so sieht vielerorts in Europa der Sommer 2026 aus. Bislang haben wir hauptsächlich auf die teils dramatischen Waldbrände in Spanien und Frankreich, später dann auch in Italien, Griechenland und in der Türkei geschaut. Aber inzwischen ist das Geschehen deutlich näher an uns herangerückt. Ein Waldbrand im nordrhein-westfälischen Teil der Eifel hat sich gefährlich nahe an den 2000 Einwohnerort Hürtgenwald-Gaye herangefressen. Und die Menschen mussten evakuiert werden. Am Nachmittag war das Feuer tatsächlich nur noch rund 150 Meter von den Häusern entfernt. NRW-Landwirtschaftsministerin Goresen spricht inzwischen ganz offiziell vom größten Waldbrand in der Geschichte NRWs. Petra Bönstrup fasst den ziemlich aufregenden Tagesverlauf zusammen.
9: Hubschrauber mit Löschwasser sind im Dauereinsatz. Sie füllen immer wieder aufs Neue die Wassertanks und nehmen dann Kurs auf das Waldgebiet. Die Feuerwehr hat entschieden, zunächst nur aus der Luft zu löschen. Am Boden ist es äußerst gefährlich. Dort lagert alte Munition aus dem Zweiten Weltkrieg. Und die kann explodieren. Bewohner der Gegend berichteten von Knallgeräuschen in der Nacht. Da sind offenbar schon Geschosse hochgegangen. Noch ist die Lage nicht im Griff. Ralf Nolten, der Landrat vom zuständigen Kreis Düren.
10: Ja, wir haben immer noch eine sehr bewegliche Lage. Wir haben sehr viele Einzelfeuer.
9: Die Gemeinde Hürtgenwald mit knapp 10.000 Einwohnern liegt in der Nordeifel. Am frühen Morgen gegen 4 Uhr erhielten die Bewohner im Ortsteil Gall die Nachricht per Warn-App Nina, dass sie ihre Häuser und Wohnungen verlassen müssen. 2.000 Menschen waren betroffen. Sie durften nur das Nötigste mitnehmen. Ihre Haustiere mussten sie zurücklassen. Es wurde eine Notunterkunft in einer Grundschule im Hürtgenwalder Ortsteil Strass eingerichtet. Doch die Evakuierten mussten inzwischen auch die wieder verlassen wegen der vielen Asche in der Luft. Jetzt sind die Menschen in einem Schulgebäude in der Kreisstadt Düren untergebracht.
11: Gestern Abend haben viele schon gepackt und da habe ich mir gedacht, das muss nicht sein, die übertreiben. Aber heute Morgen um 4 Uhr, als die App dann ging, der Alarm losging, da habe ich Angst bekommen.
12: Das ist ein ungutes Gefühl. Weil man nicht weiß, wie es weitergeht.
9: Noch ist die Lage nicht unter Kontrolle. Das Problem ist, dass es nicht nur am Boden brennt, sondern auch in den Baumwipfeln. Und dieses Vollfeuer ist besonders tückisch, sagt Thomas Kämmerling vom Landesbetrieb Wald und Holz NRW.
13: Das erschwert die Löscharbeiten enorm. Sie müssen sich vorstellen, die Bodenfeuer reichen in der Regel bis maximal 2 Meter hoch, während beim Vollfeuer in den Kronen viel Sauerstoff vorhanden ist. Und die Flammen reichen teilweise je nach Ausgangssituation bis zu 50 Meter hoch. Und diese Feuer sind dann kaum noch zu bewältigen.
4: Natur, Landwirtschaft, Binnenschifffahrt und Verbraucher leiden unter Hitze und Trockenheit. In der SPD überdröhnt ein sehr lautes Rumoren ein angeblich traditionelles Sommerloch. Und doch ist von dem Mann, der das Ganze eigentlich zuallererst managen sollte, nämlich dem deutschen Regierungschef, auffällig wenig zu hören. Natürlich darf auch ein deutscher Bundeskanzler mal Urlaub machen, aber unsere Berlin-Korrespondentin Sabine Henkel findet das derzeitige Schweigen des Kanzlers zur Lage der Nation ist zu wenig. Hier ihr Kommentar.
14: Es brennt in Deutschland und vielleicht muss man es sich so vorstellen. Der Kanzler sitzt auf dem Risserkogel am Tegernsee oder auf einem Hochsitz im Sauerland und beobachtet die Wetterlage. Absurd? Nein. Er hat vor seinem Urlaub meteorologische Beobachtungen angekündigt. Es war seine Antwort auf die Frage, warum er zu den 10.000 Hitzetoten schweigt und warum er nichts unternimmt. Er werde die Lage weiter im Blick behalten. Wirklich wahr. Handlungsbedarf? Nein, den hat der Kanzler nicht angekündigt. Und er sieht ihn offensichtlich auch nicht. Dabei müssten ihm längst die Augen aufgehen. Gleich an mehreren Orten brennt der Wald. Menschen müssen deswegen ihre Häuser verlassen. Die Böden verdorren, Flüsse trocknen aus. Die Infrastruktur macht in Teilen schlapp. Und mit der Ernte wird es eng. Und Merz? Merz dankt den Einsatzkräften, die gegen die Feuer kämpfen. Und das ist ja wohl das Mindeste. Und seine Leute? Der Landwirtschaftsminister erklärt, dass er es nicht regnen lassen kann. Der Verkehrsminister, dass er das Wetter nicht ändern kann. Ist das eigentlich Ignoranz oder unterlassene Hilfeleistung? Überraschend ist es jedenfalls nicht. Denn die Regierung Merz hat bisher wenig bis nichts unternommen, um das Klima ernsthaft zu schützen. Im Gegenteil. Sie verbilligt das Fliegen, setzt weiter auf Verbrennermotoren, hat ein sinnvolles Heizungsgesetz wieder einkassiert. Und Windräder, die findet Friedrich Merz hässlich. Von seiner in fossile Energie verliebte Wirtschaftsministerin ganz zu schweigen. Dass Influencer Markus Söder allen Ernstes empfiehlt, bei Hitze baden zu gehen, setzt dem ganzen Desaster die Krone auf. Und jetzt? Jetzt hoffen sie vermutlich alle zusammen auf Regen. Der Hobby-Meteorologe im Kanzleramt und seine sich wegduckende Truppe. Ganz so, als hätten wir mit Regen, mit Starkregen, der ganz sicher wieder einsetzen wird, nicht schon die allerschlimmsten Erfahrungen gemacht. Auch das ist eine Folge des Klimawandels. Und sage jetzt bloß keiner, aber Deutschland allein kann doch das Klima nicht retten. Natürlich nicht, das behauptet auch niemand. Aber Deutschland trägt einen Teil der Verantwortung. Und der muss doch selbstverständlich wahrgenommen werden. Aber wenn dieses Nichtstun so weitergeht, wird Merz das von ihm selbst gesteckte Ziel krachend verfehlen. Kinder und Enkelkinder sollen nämlich mal sagen, er und seine Leute, die haben gut regiert. Wo immer er gerade das Wetter beobachtet, es brennt. Auch im Sauerland, vor seiner Haustür. Vielleicht öffnet ihm das endlich die Augen.
4: Die Meinung von Berlin-Korrespondentin Sabine Henkel. Es ist Freitagabend, kurz vor 6:30. Von uns war es das jetzt fast. Es fehlt nur
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3: Die Sommerferien gehen dahin, doch ich verharre in Wehmut. Die Grundschulzeit meiner Tochter ist vorbei und mit ihr die gefühlt letzte Phase halbwegs unbeschwerter Kindheit. Weiterführende, das klingt nach Klausur, Berufsvorbereitung, Prüfungsstress. Ich hasse diese Art von Abschied. Das Unwiederbringliche daran, wenn ein Lebensabschnitt endet, etwas Schönes geht und nie, nie wiederkommt. Wie die knuffige Tapsigkeit der eigenen Kleinkinder, der vertraute Weg zur genau, Grundschule, aber auch so generell die Möglichkeit, groß zu werden ohne Social-Media-Mobbing und Deepfakes. Viel einfacher sind Abschiede auszuhalten, die vermeintlich vorübergehend sind. Dass sie am Ende auch für immer sind, weiß man zum Zeitpunkt des Abschiednehmens zum Glück noch nicht. Und so warten wir tapfer ohne Tränen auf ein Wiedersehen mit einer Fußballnationalmannschaft, die eine Chance auf den Titel hat. Mit einer PISA-Studie, für die wir uns nicht schämen. Mit einem echten, herrlich langweiligen Sommerloch ohne Waldbrände, Anschläge und anderen Katastrophen. Warten auf die Rückkehr bezahlbarer Immobilien und einer Weltlage, die nicht komplett aussichtslos scheint. Doch anstelle dieser allseits geschätzten Erscheinungen kommen andere zuverlässig zurück, deren Abschied niemanden grämen dürfte. Unwetter und Stellenabbau zum Beispiel, Putins Bomben und Trumps Lügen, Tamagotchi und Diddle. Warum nur halten sich Wunsch und Realität in Sachen Abschied und Wiedersehen so selten die Waage? So wie wenn Jens Spahn nach all seinen Unverschämtheiten, die seiner Karriere nichts anhaben konnten, über diese eine endlich fällt und sich aus der Politik verabschiedet. Oder wenn Markus Söder aufhört, Bratwurst zu posten. Wenn Krankheiten als ausgerottet gelten oder Konflikte als gelöst. Das Gefühl, so oft das Falsche wiederkommt, liegt auch an der Katastrophendemenz. Die sorgt dafür, dass nach schlimmen Ereignissen unsere akute Erinnerung und das entsprechende Bewusstsein samt guter Vorsätze zuverlässig nachlassen. Und wir eben doch einfach weitermachen wie bisher und schwupps, passiert wieder, was vielleicht vermeidbar gewesen wäre. Was bei all dem ein wenig tröstet, fast jeder Abschied von etwas Schönem bringt ja auch was Neues Schönes. Eine neue Schule, nicht nur Stress, sondern auch Spaß. Und mit dieser Aussicht darf sich die Wehmut jetzt doch noch in die Sommerferien verabschieden.
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4: Damit Ihnen ein schönes Wochenende. Das war SWR Kultur aktuell am Freitagabend. Mein Name ist Pascal Fournier. Vielen Dank für Ihr Interesse. Die Zeit ist es gleich, 18.30 Uhr.
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3: Die Abnehmspritzen wirken schnell und effektiv. Viele Menschen sind begeistert von ihr. Die Medikamente darin können aber Übelkeit und Erbrechen hervorrufen und Nebenwirkungen haben wie ein dauerhaftes Völlegefühl, Durchfall, Kopfschmerzen bis hin zu Bauchspeicheldrüsenentzündung. Die Forschung weiß auch noch kaum etwas über Langzeitfolgen. Immerhin müssen die Wirkstoffe dauerhaft genommen werden und greifen in den gesamten Stoffwechsel des Körpers ein. Psychologen und Psychologinnen sehen die Gefahr, dass der Druck auf alle übergewichtigen Menschen steigt, ebenfalls abnehmen zu müssen. Wie verändert die Spritze die Gesellschaft? Das ist die Abnehmspritze, Teil 3 von 3. Nebenwirkungen, Schönheitsideale, Langzeitfolgen. Von Jasmin Bayomi und Nora Voigt. Ich bin Lisa-Sophie Scheurel.

0: zurück. Also als Diabetesmedikament wirkt Ozempic weiter. Sein Langzeitblutzuckerwert, den er beim Arzt regelmäßig checken lässt, ist gut. Aber Sarah merkt, dass er die Dosis erhöhen muss, um damit weiter Gewicht zu verlieren. Er verdoppelt die Dosis. Das macht er in Eigenregie. Von 1 Milligramm auf 2. Erst einmal, davon ist aus ärztlicher Sicht definitiv abzuraten. Für Serdar funktioniert es aber tatsächlich erstmal. Die Gedanken an Essen verschwinden wieder aus seinem Kopf. Aber es macht Serdar auch irgendwie ein mulmiges Gefühl.
1: Naja, was passiert dann aber, wenn mir die 2 nicht mehr reichen? Dann muss ich die 2 verdoppeln. Was passiert denn, wenn die 4 nicht mehr reichen? Dann muss ich wieder verdoppeln. Also es ist ja eine Geschichte, die ich bis zum Sankt-Nimmerleins-Tag halt drehen kann.
0: Serdar fühlt sich abhängig von der Spritze. Einmal die Woche spritzen, alle paar Wochen zur Apotheke, immer dran denken, das Medikament rechtzeitig nachzubestellen.
1: So hart es jetzt klingen mag, ich habe mich auch ein bisschen wie ein Junkie gefühlt. Halt irgendwie darauf zu warten, auch mir wieder den nächsten Schuss zu setzen, wieder den nächsten Kick zu haben.
0: Irgendwann reicht's ihm. Von heute auf morgen setzt er Ozempic ab, ohne das vorher mit seinem Hausarzt abzuklären. Auch das sollte man natürlich nicht machen. Denn diese Entscheidung endet bei Serdar in einer Art Systemabsturz. Er nennt es Entzugserscheinungen. 4 Wochen lang hat er Kopfschmerzen und Konzentrationsschwierigkeiten. Andere Diabetespatienten und Patientinnen, die die Spritze absetzen, berichten Ähnliches. Und klar, auch die Gedanken ans Essen sind plötzlich wieder da. Und das geht auch Menschen ohne Diabetes so, die die Spritze absetzen. Ja, auch das ist Teil der Realität bei der Abnehmspritze. Nach der großen Euphorie kommt möglicherweise die große Ernüchterung. Professor Christian Siener ist Ernährungsmediziner am Uniklinikum Lübeck. Siener sagt, wir gucken völlig falsch auf die Abnehmspritze. Sie funktioniert nicht wie eine Kopfschmerztablette. Sie ist kein Medikament, das man einmal bei Beschwerden nimmt und dann ist's gut.
2: Man muss eben auch sich eingestehen, dass nicht immer alles gleich von Anfang an verstanden wird. Und trotzdem diese Therapien ja sehr gut wirken.
0: Man muss einfach wissen, die Spritze ist ein Medikament gegen eine chronische Erkrankung, Adipositas.
2: Die Abnehmspritze ist eine chronische Therapie. Auch wenn wir das irgendwo schon gerne anders hätten, können wir da eben noch keine klare Aussage zu einer Exit-Strategie machen.
0: Wer die Spritze absetzt, der riskiert einen Jojo-Effekt. Und wie eine Studie zeigt, hat man nach der Spritze die Kilos sogar schneller wieder drauf als nach dem Ende einer herkömmlichen Diät oder Ernährungsumstellung. Aber es geht nicht nur um die Kilos auf der Waage, sondern darum, woraus sie bestehen.
2: Sie haben ja mit jedem Gewichtsverlust haben Sie nicht nur eine Abnahme von Fettmasse, sondern auch eine Abnahme von Muskelmasse.
0: Angenommen, man nimmt mit der Spritze 20-30% Muskelmasse ab. Dann setzt man die Spritze ab und der Jojo-Effekt kommt.
2: Dann kommt als allererstes erstmal das Fettgewebe wieder und nicht unbedingt die Muskelmasse. Das muss man wissen. Und am Ende können dann die Betroffenen, die dann auf die Spritze verzichten, nicht nur mit dem Körpergewicht ansteigen, sondern was wir eben auch sehen, dass sich die Körperzusammensetzung, also der Anteil der Fettmasse prozentual, dann sogar noch mehr ist, als es am Ausgangspunkt der Fall war.
0: Das heißt, das Absetzen wird biochemisch gewissermaßen bestraft. Den einfachen Weg zurück in ein Leben ohne Spritze und ohne Jojo-Effekt scheint es für Menschen mit Adipositas noch nicht zu geben. Umso wichtiger ist es, dass neben der Spritze eine Ernährungsumstellung erfolgt und Patienten und Patientinnen Sport und auch gerade Krafttraining machen. Und wenn zusätzlich eine Essstörung vorliegt, ist auch eine psychotherapeutische Behandlung sinnvoll. Und für Wissenschaftler wie Timo Müller bedeutet das, dass es hier noch ganz viel Forschungspotenzial gibt.
3: Ich werde das halt immer wieder gefragt, ja, wo ist die Zukunft der Adipositas-Medikamente? Brauchen wir überhaupt noch Adipositas-Forschung in der Zukunft? Ne? Die Antwort ist ganz klar ja.
0: Timo Müller hat Grundlagenforschung betrieben, die geholfen hat, den Wirkstoff Tirzepatid zu entwickeln. Der Hauptwirkstoff in der Abnehmspritze Mounjaro vom Hersteller Eli Lilly.
3: So, was fehlt uns denn jetzt noch? Ja? Und die Antwort ist relativ klar. Das erste ist, wir könnten Medikamente machen, die bei einer geringeren Dosierung noch effektiver sind. Fragt man sich, braucht man das? Weil wir haben ja schon 20% Gewichtverlust. Ne? Vielleicht für ganz Extrempatienten mit einem BMI von 60, da wäre das sicherlich sinnvoll.
0: So wie Müller forschen gerade Expertenteams aus der ganzen Welt fieberhaft weiter an den GLP-1-Rezeptoragonisten. Es herrscht sowas wie Goldgräberstimmung.
3: Konkurrenz belebt das Geschäft. Das motiviert dann auch die Firma Lilly, dann mehr zu investieren, um dann die nächste Generation von Adipositas-Medikamenten zu machen. Diese Medikamente haben ja auch ablaufende Patente irgendwie.

0: irgendwann, sodass natürlich dann auch die Medikamente günstiger werden. Das heißt also, auch da muss natürlich die Firma nachliefern, muss das nächste Medikament entwickeln, wenn sie da am Ball bleiben will. Und die Erfolge, die wir da sehen, jetzt sowohl in der Klinik als auch dann mit der nächsten Generation im Tiermodell, die sind schon herausragend.
1: Und so vermelden Pharmakonzerne weltweit immer wieder neue Erkenntnisse und Durchbrüche. Im Dezember 2025 gibt der Hersteller Eli Lilly zum Beispiel bekannt, ein neuer Wirkstoff, nämlich Retatrutid, soll jetzt noch wirksamer sein als bisher Semaglutid und Tirzepatid. Also man soll damit noch mehr Körpergewicht im gleichen Zeitraum verlieren können. Und die Abnehmspritze könnte in Zukunft auch erschwinglicher sein.
0: Das nächste ist natürlich Medikamente machen, die noch günstiger sind als bestehende. Und da sehen Sie ja, dass die Oralen natürlich da auch jetzt gerade ins Spiel kommen.
1: In den USA ist Wegovy seit Dezember 2025 in Tablettenform zugelassen. Das hat deshalb lange gedauert, weil die sensiblen Moleküle die Magensäure nicht überstanden haben. Forschende sind deshalb zunächst auf die Spritze ausgewichen. Auch der Hersteller von Mounjaro, Eli Lilly, arbeitet an der Zusammensetzung eines Abnehmmedikaments, das als Tablette eingenommen werden kann.
0: Und das sind Moleküle, die bestehen nicht aus Peptiden, also aneinandergereihten Aminosäuren, sondern das sind sogenannte Small Molecules. Also das sind sozusagen Kohlenwasserstoffmoleküle und die sind tatsächlich nicht nur sehr günstig herzustellen, viel billiger als die Peptide, die sind auch oral verfügbar.
1: Das könnte die Medikamente noch reizvoller machen. Kein lästiges und schmerzhaftes Pieksen mehr. Timo Müller nimmt die Abnehmspritze ja selbst und hat uns verraten, er wäre gegenüber der Abnehmpille nicht abgeneigt.
0: Ich muss sagen, also ich bin auch als Wissenschaftler, ich lasse das auch gern von meiner Frau machen. Ja. Aber meine Frau ist da schmerzfrei, die macht das ohne Probleme, auch bei sich selbst. Ja. Die kennt da nichts. Ja. Bei mir, ich lasse das lieber gern von meiner Frau machen. Guck dann in die andere Richtung in der Zeit. Ja. Aber ich kann das gut verstehen, dass man ein orales Medikament bevorzugen würde.
1: Die Abnehmspritze könnte also wirksamer werden und zumindest in der Herstellung günstiger. Und auch an der Verbesserung der Nebenwirkungen wird geforscht. Dazu können Kopfschmerzen, Müdigkeit oder Antriebslosigkeit gehören. Und am allerhäufigsten Magen-Darm-Beschwerden, weil der Speisebrei mit der Spritze länger im Magen bleibt.
0: Etwa 40% der Patienten zeigen ja innerhalb der ersten 8 bis 12 Wochen Nebenwirkungen. Übelkeit, Erbrechen, Durchfall. Wir könnten Medikamente machen, die viel tolerabler sind. Bei der gleichen Dosierung oder sogar noch bei einer niedrigeren Dosierung. Ja? Bei der gleichen Wirksamkeit.
1: Eine Studie aus dem Jahr 2025 hat gezeigt, dass mehr als die Hälfte der Erwachsenen ohne Diabetes, die die Abnehmspritze nehmen, sie innerhalb eines Jahres wieder absetzen. Unter anderem wegen der Nebenwirkungen. In seltenen Fällen gibt es auch schwerwiegende Nebenwirkungen, erzählt Timo Müller.
0: Das sind zum Beispiel Gallensteine, ja, oder auch in ganz, ganz seltenen Fällen eine Entzündung der Bauchspeicheldrüse.
1: Eine weitere mögliche Nebenwirkung des Wirkstoffs Semaglutid ist eine Augenerkrankung, die in Einzelfällen zu Sehverlust führen kann. Auch die ist sehr, sehr selten. Der Allgemeinmediziner Dr. Juan Franco gibt in diesem Kontext aber zu bedenken, je mehr Menschen die Spritze nehmen, desto häufiger treten auch die sehr seltenen Nebenwirkungen auf.
2: Vor 2 Wochen haben wir nur eine Studie veröffentlichen, von was ist der Anteil von der erwachsenen Leute in Deutschland, die eine Teilnahmeberechtigung von diesem Medikament haben. Und wir schätzen circa 31% von Erwachsenen insgesamt.
1: Das bedeutet, die Spritze hat das Potenzial, ein Medikament für die breite Masse zu werden. Juan Franco leitet am Uniklinikum Düsseldorf die Cochrane-Gruppe. Das ist ein internationales, unabhängiges Netzwerk von Forschenden. In dieser Funktion hat er mehrere Studien zur Abnehmspritze ausgewertet. Und er sagt, wenn knapp 1/3 der Erwachsenen in Deutschland medizinisch gesehen die Spritze bekommen können, zum Beispiel weil sie adipös sind, dann sind auch die seltenen Nebenwirkungen nicht irrelevant. Außerdem sind die meisten Studien, die es bisher zur Abnehmspritze gibt, durch die Hersteller finanziert. Franco fordert deshalb
2: mehr unabhängige Forschung und in Primärversorgung, das heißt in der hausärztlichen Praxis.
1: Also losgelöst von Unternehmen, die mit der Spritze Geld verdienen wollen. Und Franco erwähnt noch einen weiteren Aspekt.
2: Und was ist passiert, besonders in der langfristigen Erfahrung von Patienten? Wir haben Daten von 3 oder 4 Jahren manchmal.
1: Als reines Abnehmmedikament ist die Spritze ja noch sehr neu. Die Studienlage gibt noch nicht viel Belastbares zu Langzeitfolgen her. Und was man gar nicht weiß, ist, welche Nebenwirkungen die Spritze haben kann, wenn man sie nimmt, ohne von Übergewicht betroffen zu sein. Also um einfach ein paar Kilos damit zu verlieren. Dafür ist sie nicht gedacht. Deshalb gibt es da auch gar keine Studien. Juan Franco ist trotzdem kein Gegner des Hypes um die Spritze.
2: Einerseits, ich bin ein Teil von dieser Hype. Ich habe in dieser Forschung teilgenommen, da ich finde das Thema super spannend und die haben viele laufende Projekte über dieser GLP-1.
1: Andererseits, so Franco, müsse man sich der genannten Punkte allerdings eben bewusst sein. Aber mögliche Nebenwirkungen sind ja das eine. Mögliche Potenziale, die in der Spritze stecken, das andere. Abnehmmedikamente könnten zum Beispiel auch die Lebenserwartung steigern. Vor allem, weil mit dem Gewicht auch das hohe Risiko von Begleiterkrankungen wie Schlaganfall, Herzinfarkt, Krebs und Diabetes zurückgeht. Aber hinzu kommen auch weitere mögliche positive Effekte der GLP-1-Rezeptoragonisten auf die Gesundheit. Aktuell wird zum Beispiel viel daran geforscht, ob GLP-1-Medikamente bei Alzheimer, Depressionen oder Suchterkrankungen helfen könnten. In Folge 2 haben wir erwähnt, dass die Wirkung der GLP-1-Rezeptoragonisten auch mit dem Belohnungssystem des Gehirns zusammenhängt. Und nun kann man sich ja mit verschiedenen Dingen belohnen.
0: Es kann sein, dass sie sich mit Essen belohnen, mit Rotwein. Das kann sein, dass sie Schokolade oder Chips bevorzugen. Es kann sein, dass sie Nikotin bevorzugen, um sich zu belohnen. Und dieses Belohnungssystem, das wird tatsächlich gedämpft durch diese GLP-1-Rezeptoragonisten. Und wenn Sie jetzt diese Medikamente nehmen, dann bewirkt das natürlich nicht nur, dass die Belohnung durch das Essen gedämpft wird, sondern auch durch die andere Belohnung.
1: Allerdings muss man dazu sagen, dass die bisherigen Ergebnisse zum Effekt von GLP-1-Medikamenten auf Sucht, Depressionen oder Alzheimer gemischt oder noch nicht eindeutig sind. Das liegt unter anderem auch daran, dass nicht alle GLP-1-Wirkstoffe gleich sind und besonders bei Erkrankungen des Gehirns sehr unterschiedlich wirken können. Es bleiben also viele Fragen offen. Aber das Potenzial von Medikamenten mit GLP-1-Rezeptoragonisten ist groß. Und die Forschung steht in vielen Punkten erst am Anfang. Abnehmmedikamente könnten auch unseren Alltag verändern. Ein Blick in die USA, wo die Medikamente ja schon länger zugelassen sind, lässt den Trend schon ganz gut erahnen. Restaurants bieten dort zum Beispiel extra Mini-Portionen für alle an, die Abnehmprodukte nehmen. Supermärkte wie Walmart liefern GLP-1-Spritzen nach Hause. Und zur perfekten Ergänzung finden Kundinnen und Kunden vor Ort im Kühlregal Fertiggerichte, die mit dem Label GLP-1-Friendly gekennzeichnet sind. Das heißt, sie sind proteinreich und voller Ballaststoffe, damit man Muskeln erhält, länger satt ist und noch weniger Heißhunger hat. Das ist die eine Seite. Die andere: immer mehr Menschen berichten auf Social Media und in Artikeln davon, dass sich ihr Leben mit der Abnehmspritze irgendwie freudlos anfühlt. Dass sie keinen Spaß mehr am Essen gehen oder an den Drinks mit ihren Freunden haben. In Supermärkten werden laut einer Umfrage aus den USA schon jetzt weniger Lebensmittel gekauft. Und auch für Deutschland zeigt eine aktuelle Umfrage, dass sich die Spritze schon auf das Konsumverhalten auswirkt. Und das hat einen Einfluss auf uns alle, sagt die Trendforscherin Corinna Mühlhausen.
3: Eine Kultur, in der, ich sag jetzt mal, ein Großteil der Menschen keinen Appetit mehr hat, weil sie alle auf Abnehmspritzen sind, ist eine sehr traurige Kultur, weil Essen natürlich ganz viel transportiert von dem, was unsere Kultur ausmacht. Und die Bereicherung, die wir durch unterschiedliche Essenskulturen in unserem Land ja ganz selbstverständlich inkludiert haben, wenn das wegfällt, dann fehlt uns wirklich was. Das gemeinsame Essen, das gemeinsame Feiern, das gemeinsame Genießen von Speisen und auch von Getränken, das ist auch ein hohes Kulturgut. Und natürlich ist es auch eine Branche, es ist auch ein Wirtschaftszweig. Also die Gastronomie und die Event-Gastronomie, die müssten das relativ schnell merken, wenn die Abnehmspritze wirklich Mainstream würde.
1: Es ist aber nicht nur das Essen. Manche Anwender und Anwenderinnen der Spritze berichten auch, und erste Studien bestätigen das, dass da plötzlich keine Lust mehr auf Alkohol oder Zigaretten ist. Also, das ist natürlich aus gesundheitlicher Sicht total gut. Das haben wir ja auch gerade gehört. Aber es kann sich auch aufs Sozialleben auswirken. Auch wenn, und das muss man hier nochmal klar sagen, man sich ja natürlich auch auf eine Limo mit Freunden treffen kann. Außerdem gibt es Aussagen von Menschen, dass ihnen die Spritze die Lust auf Sex genommen habe. Das ist bisher allerdings noch nicht durch Studien bestätigt. Ist das der Preis fürs Schlank- und Gesundsein? Der Verzicht auf die kleinen Highlights im Alltag? Vielleicht. Wenn man einen kritischen Blick auf die Zukunft mit der Abnehmspritze wirft, ist das aber vielleicht noch das kleinste Problem. Das andere ist jetzt schon greifbar. Wie NDR Info in der Sendung vom 13.08.2024 berichtet.
4: Wir haben bislang noch zu keiner anderen Medikamentengruppe eine derart hohe Zahl an Rezeptfälschungen in so kurzer Zeit festgestellt.
1: Und auch Steuerung F berichtet in der Reportage Abnehmspritze, so läuft das Shady Business, ausgestrahlt am 10.10.2023, über dubiose Geschäfte mit der Abnehmspritze.
5: Inzwischen gibt es einen riesigen Schwarzmarkt. Wir stoßen auf Dealer, die Ozempic auf Telegram verticken wie Drogen.
1: Vermeintliche Abnehmspritzen werden über Direktnachrichten auf sozialen Netzwerken verkauft. Drei Patientinnen sollen wegen gefälschter Präparate in Österreich sogar ins Krankenhaus gekommen sein. Eine davon schildert das dem NDR so.
6: Dann habe ich es gespritzt, ungefähr wieder 10:30 war es da vormittags und habe dann ungefähr einen 7-minütigen Krampfanfall gehabt.
1: Keine Lust mehr auf jegliche Art von Belohnung, die Risiken von gefälschten Präparaten und Druck auf Menschen, die Abnehmmedikamente nicht nehmen können oder wollen, der könnte sich in Zukunft, in einer Welt, in der Abnehmmedikamente förmlich zum Alltag dazugehören, zu einer echten Stigmatisierung von dicken Menschen verstärken, sagt die Kulturwissenschaftlerin Elisabeth Lechner.
7: Also ich kann wirklich aus meiner kulturwissenschaftlichen Perspektive feststellen, the shrinking is real. Es werden alle immer kleiner und wird die Diversität aus den 2010er Jahren ist in der Mainstream-Popkultur weg aktuell. Also die haben wir nicht mehr. Und ich finde, es ist ganz wichtig, dass man, auch wenn man darüber spricht, so dieses junge, dünne, fitte Ideal, das ist manchen Menschen von Anfang an nicht möglich, einfach weil sie eine chronische Erkrankung haben. Und es gibt einfach immer ganz viele Menschen, die diesem Ideal nicht entsprechen können und sollen die immer Menschen zweiter Klasse bleiben oder dritter oder vierter.
1: Auch wenn schlank aus medizinischer Sicht nicht immer automatisch gesund bedeutet, das haben wir ja schon in der letzten Folge geklärt. Aber diese Assoziation haben dennoch viele Menschen. Und Trendforscherin Corinna Mühlhausen geht sogar noch einen Schritt weiter.
8: Gesundheit ist ein Synonym für Schönheit.
1: Sie hat für den Health Report 2024 über 2500 Menschen dazu befragt, was Gesundheit für sie bedeutet. Und die meisten sagen da immer noch, Gesundheit heißt, dass ich mich wohlfühle. Viele auch, dass ich nicht krank bin. Aber in den Daten wird eine weitere Gruppe immer größer. Je nach Altersgruppe sind es 24-27%, die sagen, gesund ist, wer schön ist.
8: Ich denke an das Wort gesund und in meinen Kopf kommt dann gleich schön. Und das bedeutet natürlich auch, dass ich ganz gut verstehen kann, warum Menschen sagen, ja, um gesund zu sein, also schön zu sein, muss ich meinen Körper so gestalten, dass er diese beiden Attribute verdient.
1: Die neue Gleichung lautet also, schlank ist gleich gesund, ist gleich schön. Und wer will da bitte nicht schlank sein? Wer will denn nicht gesund sein? Dazu nochmal die Kulturwissenschaftlerin Elisabeth Lechner.
7: Also, dass man sich ganz stark auf die Gesundheit konzentriert und dass ein Abweichen davon als ganz, ganz negativ wahrgenommen wird.
1: Abnehmen gilt als verantwortungsbewusst. Und das erhöht den sozialen Druck, wenn man nicht mitmachen will.
7: Also dann wird man doppelt und dreifach diskriminiert, wenn man nicht ein gesundes Körperverhalten an den Tag legt.
1: Beim Thema Abnehmspritze vermischen sich jetzt also die Werte Gesundheit und Schönheit. Und genau das ist der Grund, so Trendforscherin Mühlhausen, warum Ozempic Skinny vermutlich kein Trend ist, der so leicht wieder verschwindet.
8: Deswegen setzt sich langfristig vermutlich das schlankere Bild durch als das Ideal, weil es bedeutet, dass ein anderer großer Trend, über den wir ja auch sehr viel sprechen, nämlich Longevity, also gesund alt werden, das geht damit Hand in Hand.
1: Gesund alt werden, schlank bleiben, schön sein und attraktiv. Da kommt ganz schön viel zusammen. Wir haben jetzt auch 3 Folgen lang darüber gesprochen, was für eine medizinische Revolution die Abnehmspritze ist, welches Potenzial in ihr steckt und was für eine Befreiung sie für viele Menschen bedeutet. Aber zur Wahrheit gehört auch, dank der Abnehmspritze wird der schlanke Körper jetzt mehr denn je zum vermeintlich einzig erstrebenswerten Körper. Und das kann den Druck massiv auf alle erhöhen, die diesem Ideal nicht entsprechen. Die Trendforscherin Corinna Mühlhausen entdeckt aber auch einen Hoffnungsschimmer. Sie glaubt, die Spritze könnte auch dazu führen, dass gesunde Ernährung in unserer Gesellschaft noch selbstverständlicher wird.
3: Ich hoffe, dass wenn wir in 30 Jahren zurückschauen auf diese Zeit, dass wir sagen, das war doch die Zeit, als die Leute wirklich absoluten Trash gegessen und getrunken haben und dann Abnehmspritzen brauchten, um da wieder von wegzukommen.
1: Und da geht auch Kulturwissenschaftlerin Elisabeth Lechner mit, allerdings mit Einschränkungen.
9: Dass man gesund leben möchte und alt werden möchte, ist, glaube ich, ein sehr nachvollziehbarer Wunsch. Wenn wir aber damit nur erreichen, sehr viel weniger dicke Menschen zu haben, die eigentlich überhaupt keine gesundheitlichen Probleme hatten, dann haben wir es hier mit einer ästhetischen Veränderung zu tun. Das ist nicht dasselbe.
1: Lechner hofft deswegen, dass die Diskussionen um die Abnehmspritzen ja vielleicht eine Chance sein könnten, unseren Wertekompass nochmal neu einzustellen.
9: Ich glaube, dass grundsätzlich so unserer Gesellschaft sehr gut tun würde, dass wir uns darauf zurückbesinnen, dass alle gleich viel wert sind, ungeachtet ihrer Leistungsfähigkeit, ungeachtet ihrer Körperlichkeit oder ihrer Erfolge, die man dann auf Instagram posten kann.
1: Und das gerade für den Fall, dass die Abnehmprodukte in den kommenden Jahrzehnten immer normaler werden könnten.
9: Was die Auswirkungen davon sind, ist sehr schwer abzuschätzen. Also ob ab einem bestimmten Zeitpunkt das Potenzial der Menschen, die sich diese Produkte wünschen, auch vielleicht ausgeschöpft ist. Ob es wieder mehr Formen von Widerstand gegen allzu enge Körpernormen gibt, die dann dazu führen, dass man diese Produkte auch als politische Haltung ablehnt.
1: Wir haben auch unsere Medizinexperten gefragt. Ist es denn wirklich realistisch, dass in ein paar Jahrzehnten so gut wie alle Menschen auf der Welt schlank sind? Dass der weltweite Trend zur falschen Ernährung und zu Adipositas rückgängig gemacht wird? Ernährungswissenschaftler Matthias Riedel.
10: So eine Vision einer Gesellschaft ohne Übergewichtige wäre nur denkbar, wenn die Präparate irgendwann so billig sind, dass sie sich jeder leisten kann und die Nebenwirkungsrate auf ein erträgliches Niveau runtergedrückt werden kann.
1: Und selbst wenn es die Abnehmmedikamente nun auch als Tablette gibt, sind wir davon noch weit entfernt. Riedel sagt aber auch, dass es wichtig ist, zumindest eine der Ursachen von Adipositas zu bekämpfen. Die falsche Ernährung.
10: Das ist eigentlich jetzt der Punkt, wo ich die ernährungsmedizinische Versorgung fördern müsste und die medikamentöse Versorgung der Bevölkerung kritischer betrachten muss. Weil wir lösen Probleme mit inadäquaten Tools.
1: Und diese Tools dürfen eben nicht immer automatisch Medikamente sein. Der Ernährungsdoc Matthias Riedel ist aber trotz allem davon überzeugt, dass die GLP-1-Wirkstoffe, wenn sie richtig eingesetzt werden, unsere Welt zum Positiven beeinflussen werden.
10: Die Abnehmspritze ist ein Gamechanger und es ist für mich der erste Ankömmling einer ganzen Serie von gamechangenden Medikamenten, die das Ruder rumreißen, für Zivilisationskrankheiten, gerade die, die übergewichtsassoziiert sind?
1: Wir stehen hier in der Wissenschaft also erst am Anfang einer sehr spannenden Zeit. Und dabei ist die Abnehmspritze für Menschen wie Chrissy oder Serda heute schon lebensverändernd. Oder um es mit den Worten von Matthias Riedel zu sagen, game-changing. Für Chrissy ist vieles im wahrsten Sinne des Wortes leichter geworden.
11: Was sich wirklich zum Positiven geändert hat, war, wie viel Spaß ich jetzt habe, wieder rauszugehen und Sport zu machen. Ich habe immer viel Sport gemacht, aber ich habe nie das Gefühl gehabt, ich habe wirklich Spaß. Ich bin dieses Jahr meinen ersten 10K gelaufen. Ich habe das Gefühl, ich kann wirklich Dinge auf sportliche Art und Weise so machen, wie ich sie schon immer machen wollte. Aber es ist einfach nicht so schwierig und so anstrengend.
1: Auch vermeintliche Kleinigkeiten im Alltag.
11: Am Ende des Tages ist es natürlich auch schon schön, wenn man einfach überall hingehen kann und was einkaufen kann. Alles passt einem. Aber ich gehe einfach, ja, mit 42 Kilo weniger geht es einfach leichter im Leben.
1: Auch Serda hat sich nach seinem schmerzhaften Absetzversuch wieder für die Abnehmspritze entschieden. Er nimmt seit einigen Monaten Mounjaro. Das darin enthaltene Tirzepatid wirkt bei ihm besser als das Semaglutid bei Ozempic. Für ihn ist das Medikament mittlerweile viel mehr als einfach nur ein Mittel zum Abnehmen.
12: Ich habe mittlerweile einfach wieder für mich lernen können und das hat auch ehrlicherweise dank dieses Medikaments, dank dieser Medikamente, ein besseres Gefühl zu mir selbst zu entwickeln, zum Muster zu erkennen, um diese halt auch für mich wahrnehmen zu können und auch durchbrechen zu können. An Tagen mal besser, an anderen Tagen mal schlechter, aber auf lange Distanz wesentlich besser und wesentlich gesünder zu werden, als es mir vor einigen Jahren noch ging.
1: Vielleicht hat ihm die Spritze sogar geholfen, sich selbst ein bisschen besser zu verstehen.
12: Es gibt den Klischeesatz, es muss erstmal im Kopf Klick machen, ehe man anfängt abzunehmen. Und in der Tat ist das ja auch so. Und ehrlicherweise auch dieses Klicken funktioniert mit der Spritze einfacher als ohne.
1: Ob er das Medikament ein Leben lang nehmen wird, noch immer macht ihm der Gedanke ein bisschen Sorgen.
12: Am Ende gibt es natürlich immer noch, auch heute, natürlich die Stimme ganz hinten im Kopf, die halt sagt, also ein Leben lang solltest du das nicht nehmen.
1: Die Abnehmspritze. Auf der ganzen Welt verlieren Menschen mit ihrer Hilfe ihr Übergewicht. Man darf dabei nicht vergessen, die Abnehmspritze ist nicht die Lösung für alles. Sie funktioniert nicht, ohne dass man seinen Lebensstil verändert. Und sie kann uns nicht aus unserer ernährungsfeindlichen Umwelt befreien. Da wären Politik und Wirtschaft gefragt. Und sie zeigt, wie sehr in unserer Gesellschaft gesunde Körper mit normschönen Körpern gleichgesetzt werden. Die Abnehmspritze beeinflusst also auch, wie wir über dicke Menschen denken und sprechen und hat dabei das Potenzial, Stigmata gegenüber dicken Menschen zu vertiefen. Oder, um es etwas positiver zu sehen, vielleicht hilft die Spritze und dass wir darüber reden, uns mit diesen Stigmata auseinanderzusetzen.
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1: 10 Uhr mit Janis Hardenberg. Die Grünen fordern eine nationale Strategie zur Brandbekämpfung und Prävention. Notwendig sei ein ganzheitlicher Ansatz, steht in einem Papier, von dem die Nachrichtenagentur AFP berichtet. Durch die Klimakrise steige das Waldbrandrisiko dramatisch, sagte die Fraktionschefin der Grünen Dröge. Es sei die Aufgabe der Bundesregierung, endlich gegen die Klimakrise und die Folgen dieser Hitze zu handeln. Bundeskanzler Merz warf sie vor, abgetaucht zu sein. Die Grünen schlagen unter anderem vor, Gefahrengebiete mit Satelliten und Drohnen zu überwachen, um schneller auf Brände reagieren zu können. Außerdem sollen Feuerwehr, THW, Bundeswehr und Rettungskräfte besser ausgerüstet werden. Bundeslandwirtschaftsminister Reiner hat sich besorgt über die Folgen der extremen Trockenheit gezeigt. Viele Höfe seien bereits erheblich unter Druck, sagte er dem Kölner Stadtanzeiger. Hinter verdorrten Feldern und knappen Futtervorräten stünden Familien, die um ihre Ernte, die Versorgung ihrer Tiere und die Zukunft ihrer Höfe bangten. Der CSU-Politiker will sich Ende August mit den Bundesländern über notwendige Schritte beraten. Dann liegen auch amtliche Daten zur Ernte vor. Nach dem Anschlag in einem ICE bei Siegburg im April mit 10 Verletzten hat die Staatsanwaltschaft Düsseldorf einen 20-Jährigen wegen versuchten Mordes angeklagt. Er soll mit einer Sturmhaube maskiert zwei Soft-Air-Granaten in einen vollbesetzten Wagen geworfen haben. Danach soll er versucht haben, mehrere Fahrgäste mit einem Messer anzugreifen. Das sei durch das Eingreifen eines Passagiers und eines Bahnmitarbeiters verhindert worden, so die Anklage. Durch die Detonation der Granaten seien aber 10 Menschen verletzt worden. Der mutmaßliche Attentäter ist laut einem Gutachten voll schuldfähig. Sein Motiv ist noch unklar. Bundesentwicklungsministerin Alabali Radovan hat die Lage von Frauen und Mädchen in Afghanistan als extrem bedrückend bezeichnet. Dass Mädchen nicht weiter zur Schule gehen dürften, werfe ein ganzes Land zurück und werde jahrzehntelang Folgen haben. Deutschland helfe über unabhängige Partner gezielt dort, wo die Unterstützung auch Frauen und Mädchen erreiche. Die Taliban kontrollieren Afghanistan erneut seit dem 15. August 2021. Die Menschenrechtslage hat sich unter ihrer Herrschaft massiv verschlechtert. Der französische Verfassungsrat hat ein geplantes Verbot von sozialen Medien für unter 15-Jährige gekippt. Zur Begründung hieß es, die Neuregelung greife unverhältnismäßig in die Meinungs- und Kommunikationsfreiheit ein. Der Gesetzgeber habe ein allgemeines Verbot für diese Jugendlichen eingeführt, ohne dabei die individuelle Situation der Minderjährigen oder die spezifischen Risiken der jeweiligen Dienste zu berücksichtigen. Der juristische Streit über den von US-Präsident Trump geplanten Ballsaal am Weißen Haus geht in die nächste Runde. Die Trump-Regierung hat den Supreme Court eingeschaltet, das oberste Gericht der USA. Sie fordert, das Urteil einer unteren Instanz aufzuheben, damit die Bauarbeiten weitergehen können. Das Urteil sei rechtswidrig gewesen. Die Richter an dem Berufungsgericht hatten entschieden, dass Trump nicht eigenmächtig über den Bau eines Ballsaals entscheiden dürfte, sondern den Kongress hätte fragen müssen. SWR-Nachrichten. Redaktion Moritz Kleiss. Das Wetter in Baden-Württemberg und Rheinland-Pfalz. Ein Hoch bringt trockene und sehr heiße Luft. Die Vorhersage, heute Nacht klar oder locker bewölkt, Tiefstwerte zwischen 23 und 12 Grad. Morgen Sonne und Wolken, vereinzelt Schauer oder Gewitter. Noch einmal sehr heiß mit 30 bis 38 Grad. Am Sonntag teils schwül, vor allem in Baden-Württemberg, lokale Schauer und Gewitter, maximal 32 Grad. 19.04 Uhr.
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3: Vorsicht auf der A7 Kassel Richtung Fulda. Zwischen Kreuz Kassel Mitte und 3 Kassel Süd liegen mehrere Metallteile auf der Fahrbahn. A3 Frankfurt Richtung Köln. Zwischen Kelsterbach und Mönchhofdreieck 4 Kilometer Stau nach einem Unfall auf den beiden linken Fahrstreifen. A3 Köln Richtung Frankfurt. Zwischen Niedernhausen und Wiesbadener Kreuz 6 Kilometer Stau wegen eines defekten Fahrzeugs auf dem mittleren Fahrstreifen. A4 Kirchhammer Dreieck Richtung Erfurt. Zwischen Bad Hersfeld und Friedewald 4 Kilometer Stau und stockender Verkehr. A5 Heidelberg Richtung Karlsruhe. Zwischen Karlsruhe-Durlach und 3 Karlsruhe 3 Kilometer Stau. A5 Karlsruhe Richtung Basel zwischen Rastatt Nord und Rastatt Süd, 2 Kilometer stockender Verkehr. A7 Fulda Richtung Würzburg zwischen Fulda Dreieck und Bad Brückenau-Volkers, 3 Kilometer Stau und stockender Verkehr. Und jetzt noch reingekommen, Vorsicht auf der A3 Frankfurt Richtung Köln. Zwischen Wiesbadener Kreuz und Niedernhausen steht ein defektes Fahrzeug auf dem mittleren Fahrstreifen. Und die B47 Worms Richtung Bensheim ist zwischen Bürstadt Ost und der A67 Anschlussstelle Lorsch nach einem Unfall bis auf Weiteres gesperrt. Bitte umfahren Sie den Bereich weiträumig.
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4: Marie, wir haben eine E-Mail bekommen mit einer guten Frage, so wie eigentlich jede E-Mail an uns. Worum ging es da?
5: Ja, das war eine richtige Ertappt-E-Mail. Und zwar hat uns Stefan diese E-Mail geschrieben und der hat uns erstmal, wie so viele von euch, wenn ihr uns mailt, lieb gelobt. Und dann schreibt Stefan: Mir ist jedoch aufgefallen, dass ihr meist über Gemini, ChatGPT, Claude oder Mistral sprecht. Und ich frage mich, weshalb Copilot von Microsoft nicht miterwähnt wird. Vor dem Hintergrund, dass wahrscheinlich viele Menschen in größeren Firmen bereits oder bald mit Copilot arbeiten werden, sollen, dürfen, finde ich das auffällig. Gibt es einen bestimmten Grund?
4: Als ich diese E-Mail zuerst gelesen habe, war mein erster Instinkt, nämlich zu sagen, ja, gibt es. Es gibt einen Grund, warum wir da nicht so viel drüber sprechen. Und das ist, dass diese anderen Namen, die da genannt werden, also Gemini, ChatGPT und Claude und Mistral, das sind ja auch alles eigene Modellanbieter. Also da geht es nicht einfach nur um einen Chatbot oder um ein KI-Programm, sondern all das sind eigene KI-Modelle, die entsprechend auch natürlich deswegen relativ weit vorne mit dabei sind und meistens so das Erste, über das man redet, wenn was Neues rauskommt. Aber dann, Marie, haben wir ein bisschen drüber gesprochen und haben festgestellt, dass es eigentlich als Antwort nicht wirklich genug. Viele Unternehmen haben den Copilot mittlerweile ausgerollt. Aber wenn man sich mal anschaut, wie viele Microsoft-Unternehmenslizenzen es gibt, dann sind es doch erstaunlich wenig. Also Microsofts aktuelle Zahlen sind, dass es etwa 20 Millionen bezahlte Microsoft 365 Copilot-Sitze gibt. Also Sitze ist, wie man in der Software quasi einen einzelnen User nennt oder eine einzelne Software-Lizenz. 20 Millionen, das klingt erstmal nach viel, ja. Aber Microsoft hat 450 Millionen bezahlte Microsoft 365 Sitze. Das bedeutet, in über 3 Jahre nach ChatGPT, 3,5 Jahre nach ChatGPT und ungefähr 3 Jahre seit der Einführung des Microsoft Copilot sind nur ungefähr 4% der Microsoft Unternehmensnutzer wirklich Copilot-Nutzer. Und das ist für die schiere Masse, ja, für die Größe von Microsoft, ehrlich gesagt, ziemlich peinlich. Wir können mal reinhören in die zweite Folge, die wir je veröffentlicht haben. Das waren Fritz und ich im August 2023. Da haben wir nämlich schon mal über das Thema Microsoft gesprochen und über das Thema Copilot, auch wenn es damals noch nicht so hieß. Hören wir mal rein. Microsoft hat ja seine großen Office-Programme, PowerPoint, Excel, Word, die jeder kennt. Und die planen da wirklich Großes. Also die planen letztlich einen KI-Assistent, also ein bisschen wie, ja, wie man das fast von Siri und Alexa kennt. Nur soll der halt quasi deine E-Mails für dich lesen können und deine Word-Dokumente für dich zusammenfassen. Und nicht nur die Sachen, die eine KI sowieso schon weiß, sondern all das, was in deinem Office-Programm drin ist. Das habe ich gesagt im August 2023. Das heißt, so lange reden wir eigentlich schon über den Microsoft Copilot, auch wenn es den damals noch nicht gab, also zumindest nicht unter dem Namen. Und ich sag mal, Schnitt nach heute, ja, aus der Sicht von damals ist es eigentlich absurd, diese Zahl, über die wir gerade gesprochen haben, oder? Also aus der Sicht von damals hätte man noch sagen müssen, Microsoft war doch von allen Unternehmen am besten positioniert, um diese ganze KI-Revolution, dieses KI-Wettrennen komplett für sich zu entscheiden.
5: Ich kann mich nicht mehr genau erinnern, wie wir da damals drüber nachgedacht haben, aber KI war neu, es gab irgendwelche Startups wie OpenAI und noch ein paar Namen, die man damals noch nie davor gehört hat. Mm. Und Microsoft war, genau wie Google, einfach eine Firma, die schon einen riesigen Markt hat, die schon total viel Tech-Expertise hat und die einfach insgesamt eigentlich perfekt aufgestellt war, um aus dieser KI-Revolution viel zu machen. Satya Nadella, der CEO von Microsoft, auch heute noch, der hat schon 2019 angefangen, in OpenAI zu investieren.
4: Es sah eine Zeit lang sogar kurz danach aus, ob Microsoft einfach OpenAI übernimmt und einfach aufkauft. Auch das war mal im Gespräch. Und dann der Punkt, wer zahlt denn am Ende für KI? Ja, es sind wahrscheinlich nicht die Privatpersonen. Die geben am Ende vielleicht ein bisschen Geld aus, aber wirklich so wahnsinnig viel Geld macht man damit nicht. Wer zahlt wirklich Geld für KI? Natürlich Unternehmen, die von der Produktivität profitieren können. Und wer hat als einziger oder als einer von wenigen großen Unternehmen wirklich Zugriff auf diese ganzen Daten, auf die Excels, auf die Words, auf die PowerPoints, ist es natürlich Microsoft. Also wenn man all diese Sachen zusammennimmt, dann Stand 2023 hätte man eigentlich ganz klar anerkennen müssen, okay, Microsoft wird dieses Rennen machen, das ist überhaupt keine Frage. Aber jetzt schauen wir nach heute und wie gesagt, 4% der Microsoft Office-Nutzer nutzen tatsächlich den Copilot im Alltag. Dem Aktienkurs geht es auch nicht mehr so wahnsinnig gut. Also andere KI-Unternehmen schneiden da besser ab. Stattdessen wollen OpenAI und Anthropic an die Börse gehen und eher so zum nächsten Microsoft werden, als dass Microsoft dort groß noch was davon hat.
5: Ja, irgendwas ist schiefgegangen. Also warum sind sie jetzt trotzdem nicht Platz 1 der besten KI-Labore der Welt?
4: Auch da gibt es ein paar Gründe. Grund Nummer eins, Marie, ist für mich die Tatsache, die relativ simple, dass niemand genau weiß, was der Copilot eigentlich ist. Es gibt eine Website, ein Artikel, der heißt, wie viele Produkte namens Copilot hat Microsoft? Ich habe eine Karte von allen erstellt.
5: Oh mein Gott, okay. Ich sehe eine Art Sonne mit ungefähr 5000 verschiedenen Strahlen. Und ich weiß nicht, ob ich das jetzt richtig erkenne, aber jede von diesen Strahlen ist irgendwie eine Version, verschiedene Microsoft-Dinge
4: genau, ja.
5: zu kombinieren.
4: Es ist tatsächlich so, es gibt mittlerweile 81 verschiedene Dinge, die Copilot heißen. Also es gibt den Microsoft 365 Copilot, ja, aber das ist natürlich nicht das gleiche wie Microsoft Copilot Studio oder wie Microsoft 365 Copilot Chat. Wenn du im Sales bist, Marie, dann nutzt du natürlich Microsoft 365 Copilot für Sales, was wiederum nicht das gleiche ist wie Microsoft 365 Copilot App oder Microsoft 365 Copilot for Service. Nichts davon ist natürlich das gleiche wie Copilot in Forms oder Copilot in Insights. Das sind die ganzen Copilots in den verschiedenen Microsoft-Programmen. Dann gibt es natürlich noch den GitHub-Copilot, der was völlig anderes ist. Also gehört auch zu Microsoft, aber hat damit eigentlich gar nichts zu tun. Dann haben wir den Copilot in Windows, was quasi nicht ein Unternehmensprodukt ist, sondern ein Privatanwenderprodukt.
5: Da gibt es einen Knopf.
4: Genau, da gibt es einen Knopf. Dann gibt es auch den
5: Geräten.
4: Dann gibt es Copilot plus PCs. Ja, das ist eine eigene Marke von Windows-Laptops, die so heißen. Dann gibt es den Microsoft Copilot. Da sagst du jetzt, Gregor, den hatten wir gerade schon. Nein, Marie. Wir hatten den Microsoft 365 Copilot.
5: Ah.
4: Das ist was anderes als der Microsoft Copilot.
5: Ist das der kleine Copilot?
4: Nee.
5: Oh Gott.
4: Nee. Der Microsoft Copilot ist auch für Privatanwender. Das ist ein separater Chatbot, eine Art ChatGPT-Konkurrent von Microsoft. Die meisten Leute nutzen entweder den kleinen Copilot, finde ich eigentlich schön, das so zu beschreiben, also einen Chatbot, der automatisch mit drin ist in Microsoft 365, also in der Microsoft Business Lizenz, oder den großen Copilot, das ist der, der ein bisschen extra Geld kostet, der dann eben die Verbindung hat zu anderen Programmen. Das sind die, mit denen die meisten Leute zu tun haben. Ich denke, das passt dann auch. Nur jetzt versuchst du innerhalb das Microsoft Copilot, den du jetzt hast, Marie, sagen wir mal in deinem Beispiel, hast du den, ein Agent zu erstellen. Erstmal die Frage, weißt du, was ein Agent ist?
5: Also nein, weil Agent wird auch von 10 Leuten auf 10 unterschiedliche Varianten verwendet zurzeit. Aber was meistens damit gemeint ist, ist, dass die KI was für mich machen kann.
4: Ja, bei Microsoft heißt es was völlig anderes.
5: Ah!
4: Im Microsoft Copilot ist ein Agent ungefähr sowas wie ein Custom GPT.
5: Ach je.
4: Also etwas, das kann dann auch teilweise Dinge für dich tun, aber das ist nicht die Hauptsache. Es ist eigentlich eine Art festgelegter Bot. Ja, früher hießen die auch Bots im Copilot. Haben es dann umbenannt in Agents, der wiederkehrende Aufgaben für dich erledigen kann, indem du denen einmal einen Prompt übergibst, ja. Jetzt hast du also das, ne? Sagst du, okay, du machst jetzt die Microsoft 365 Copilot-App auf, weil du möchtest dir einen Agent erstellen. Was machst du dafür? Du machst das in Copilot-Chat, du machst den auf, du drückst auf neuer Agent, dadurch startet dann der Agent-Builder. Dieser Agent-Builder erzeugt einen sogenannten Declarative Agent. Dieser Agent funktioniert auf den gleichen Modellen wie sonst im Copilot zur Verfügung stehen, aber dem kannst du eben eigenes Wissen zur Verfügung stellen oder einem eigenen Prompt. Das ist allerdings nicht genug für komplexere Aufgaben. Da musst du dann rübergehen in Copilot Studio. Da kannst du dann auch einen Agent erstellen. Der kann aber zusätzlich einen sogenannten Agent Flow aufrufen. Das sind so ein bisschen Automatisierungen. Und dieser Agent kann dann später einen Connected Agent aufrufen.
5: Oh Gott, es gibt auch noch 5 verschiedene Arten von Agents, oder was?
4: Nichts davon ist dasselbe wie der Agent Mode in Excel.
5: Nein.
4: Der Agent Mode in Excel ist was völlig anderes. Und der Agent Mode in Excel ist auch nicht das gleiche wie der Excel Agent, den du benutzen kannst, um aus Copilot Chat aufzurufen. Damit kannst du dann Sachen analysieren, ja?
5: Aber ich finde alle dummen Benennungen von GPT 5.6 Pro oder Medium verblassen gegenüber dem, was Microsoft da scheinbar macht.
4: Also ich sag mal so, es ist wirklich ein Problem. Ich merke das auch selber. Ich habe auch schon immer mal wieder in Projekten eben mit diesen ganzen Sachen zu tun gehabt. Also ich spreche hier aus meinem eigenen Schmerz.
5: Man merkt, dass du da ein bisschen emotional verhaftet bist in dem Thema. Ja, ich würde sagen, es gibt andere Dinge, die erklärst du neutraler irgendwie.
4: Grund eins, weshalb Microsoft sich schwer tut, all das, über das wir gerade gesprochen haben. Es ist einfach extrem verwirrend, diese Copilot-Oberfläche zu verstehen. Und daraus ergibt sich, oder das ergibt sich eigentlich aus dem zweiten großen Problem, nämlich Microsoft hat, würde ich sagen, wirklich eine große strategische Problematik. Nämlich, dass anders als OpenAI, anders als Anthropic, wo man ein vergleichsweise kleines Team hat, ja, das sind mittlerweile auch über 1000 Leute, aber das ist natürlich immer noch eine kleine Firma eigentlich, die können sehr fokussiert an einem Produkt arbeiten. Die arbeiten an ChatGPT, an Claude und vielleicht an ein paar extra Modellen mit Codex und Claude Chat und Claude Cowork und Claude Code und so weiter. Aber man weiß, wofür man da ist. Mhm. Ein Unternehmen wie Microsoft, was natürlich schon seit Jahrzehnten existiert, und bei Google gibt es das gleiche Problem, das funktioniert völlig anders. Das hat viele verschiedene Abteilungen und meine Lesart davon, ja, müssten jetzt Insider bestätigen, aber meine Sicht auf diese Dinge ist halt, naja, das sind halt auch viele Unternehmensabteilungen, die ein bisschen gegeneinander arbeiten, die ein bisschen in Konkurrenz miteinander stehen. Und alle bekommen einfach von oben die Anweisung, so, ihr macht jetzt was mit KI und ihr nennt das Copilot. Mhm. Und jeder entwickelt sein eigenes Ding. Und am Ende passt kaum etwas zusammen.
5: Also die vermeintliche Stärke, dass Microsoft ein Legacy-Software-Unternehmen ist, das viele gute Leute hat und viele gute Kontakte ist, wird hier dann zur Schwäche. Ich habe das auch so ein bisschen als Eindruck, wenn ich mit meinen Freunden bei Microsoft spreche. Ich kenne ja aus meiner Zeit in Seattle noch ein paar Leute, die da auch teilweise am Hauptsitz arbeiten. Und die sind nicht alle unglücklich, aber ganz viel bestätigt eigentlich deinen Verdacht, dass diese Organisation einfach nicht super lean und nicht super agil ist. Und ich habe ganz stark das Gefühl, es ist auch schlimmer geworden in den letzten Jahren. Also dieser AI-Hype und dieses Rennen und dieses Gefühl, da mithalten zu müssen, das fühlt sich von innen, glaube ich, auch so an, dass es die ganze Arbeit bei Microsoft noch chaotischer oder noch verschachtelter macht, als sie eh schon war. Also das haben mir teilweise auch Leute berichtet, dass sie in 6 Monaten 3-mal Managerwechsel hatten und dauernd werden irgendwelche Teams zu anderen Teams geschoben und die Hälfte von deinen Leuten wird plötzlich abgezogen und soll an irgendeinem neuen KI-Projekt arbeiten und bei dem KI-Projekt geht dann alles schief und dann werden die Leute am Wochenende aus dem Bett geklingelt. Und ehrlicherweise, ein paar Leute kenne ich bei Microsoft, die das total hassen, wenn sie gesagt bekommen, du musst jetzt nächste Woche an der OpenAI Azure Dingsbums KI-Sache arbeiten.
4: Der dritte große Grund ist, es hat sich rausgestellt, einfach so ein bestehendes System zu nehmen, wie das ja existiert mit der Microsoft Enterprise Infrastruktur, also den Microsoft Unternehmensprogrammen, und da KI drauf zu kippen, ist nicht so einfach, sondern da entstehen alle möglichen neuen Probleme, die man erstmal lösen muss. Ein ganz simples Beispiel ist das sogenannte Oversharing-Problem. Und da geht es um eine Sache, die in vielen Unternehmen immer zum Alltag gehört hat. Und zwar, man muss, wenn man eine Cloud-Infrastruktur hat, ja, wenn man viele Dateien abspeichert, dann wahrscheinlich in SharePoint oder so, muss man ja immer für jeden Ordner und jede Datei die Berechtigung zuteilen. Das heißt, dass auch nur die Personen darauf zugreifen können, die wirklich darauf zugreifen dürfen. Was meinst du, Marie? Wie oft funktioniert das, dass immer exakt jedes vertrauliche Dokument auch wirklich nur exakt für die Person freigegeben ist, die es sehen darf?
5: Nicht so oft. Aus eigener Erfahrung. So, manchmal will man ja auch tatsächlich was aufschreiben und das wäre richtig dumm, wenn das dann irgendwie die Chefin liest oder irgendjemand aus einer anderen Abteilung, weil man die hintergehen möchte, aber wenn man vielleicht das Dokument erstmal richtig fertig kommunizierbar machen möchte, bevor man es mit ihnen teilt.
4: Und das ist so eins dieser Probleme, was einfach früher nicht allzu sehr ins Gewicht gefallen ist, weil man müsste sich halt durch jeden Ordner durchklicken, um diese Datei zu finden. Ein Problem passiert ja erst, wenn ich die Datei finde. Also wenn ich wirklich auf den Ordner klicke, dann auf den großen Ordner zum Thema Team, dann klicke ich auf den Ordner zum Thema Jobausschreibung, dann klicke ich auf den Ordner zum Thema Bewerbung, dann finde ich irgendwie so 10 Ebenen tief, finde ich vielleicht irgendeine Bewerbung von irgendeinem Bewerber, die ich eigentlich nicht sehen darf, sondern nur die Person, die dafür zuständig war. Ja? Das ist sowas, das gab's schon immer. Aber eben weil es so schwer war, an diese Daten ranzukommen, ist es nicht aufgefallen. Oder man kam so halbwegs damit durch. Jetzt auf einmal habe ich ja meinen tollen Copilot und der kann auf einmal für mich die gesamte Unternehmensinfrastruktur durchsuchen. Und auf einmal kann ich sagen, hey, find mir mal bitte alle Dokumente, in denen mein Name drinsteht, zum Beispiel. Und der Copilot zeigt mir ja all die Dokumente an, in denen mein Name drinsteht, für die ich zugelassen bin. Und nur weil ich technisch für die zugelassen bin, war es vielleicht nicht so gemeint, dass ich die wirklich sehen sollte. Sowas passiert immer wieder und es gibt tatsächlich Untersuchungen und Umfragen unter IT-Verantwortlichen, nach denen sehr viele Unternehmen ihre Copilot-Rollouts erstmal verschoben oder sogar komplett gestrichen haben, weil sie Angst hatten vor genau diesem Szenario.
5: Ja, das kann ich bestätigen. Also da war ich auch teilweise mit im Raum. Das ist natürlich eine gruselige Sache für die IT-Security, für den Betriebsrat, für ganz viele Leute, die da zu Recht auch genau hingucken und sagen, wenn wir den Leuten einfach jetzt allen einen Chatbot geben, was genau erzählt er denen dann und wollen wir, dass er ihnen das erzählt? Und es ist teilweise sogar datenschutzrechtlich illegal, wenn er bestimmte Dinge ausspuckt.
4: Und das führt, glaube ich, alles, also all diese drei Faktoren, ja, die Verwirrung um die Tools, die unklare Strategie bei Microsoft und jetzt auch noch die Tatsache, dass es einfach so völlig anders funktioniert als klassische Unternehmenssoftware. Das führt alles zum wahrscheinlich vierten Grund und dem größten Grund, weshalb der Copilot sich nicht so durchgesetzt hat. Er ist einfach lange zumindest nicht so gut gewesen.
5: Ja.
4: Also Leute nutzen zu Hause ChatGPT, finden es super, gehen dann auf die Arbeit, versuchen das gleich mit dem Copilot zu machen und es klappt nicht.
5: Ja, und das finde ich jetzt nicht unfair zu sagen. Also du hast es in der Vergangenheit formuliert. Wir reden gleich noch drüber, was sich da gerade aktuell tut und was auch besser wird. Aber da würde ich absolut meine Hand ins Feuer für legen aus den Zeiten, aus denen ich Copilot viel getestet habe die letzten Jahre. Die Leute hatten keinen Bock drauf und das zu Recht. Es hat verschiedene Gründe. Wir haben ja gesagt, Microsoft hatte eigentlich Zugang zu guten Modellen von OpenAI von Anfang an. Man hatte aber, wenn man Copilot benutzt hat, ganz oft das Gefühl, Moment mal, das, was ich hier kriege an Antworten, auch wenn es nichts mit den Microsoft-Produkten zu tun hat, das ist nicht so gut wie das, was ich kriege, wenn ich dieselbe Sache an ChatGPT stelle. Und da muss ich jetzt sagen, ich weiß nicht natürlich genau, wie die Architektur von innen bei Microsoft funktioniert. Die haben das nicht öffentlich gemacht. Aber die Vermutung liegt nahe, dass du nicht immer jeden Tag das allerstärkste, allerbeste, allerteuerste Modell serviert bekommen hast, sondern dass sie natürlich auch geguckt haben, was ist effizient, für welche Aufgabe reicht vielleicht auch ein kleineres Modell, sind gerade viele Leute gleichzeitig online und ich möchte lieber, dass es schnell geht, als dass die super smarte Antwort kommt. Und OpenAI im Vergleich zum Beispiel hat halt natürlich extrem Wert darauf gelegt, dass sie die allerbesten Antworten geben, die es auf der Welt gerade gibt. Wobei man jetzt hört, man jetzt zurzeit munkelt, dass sich da was tut in der Copilot-Welt. Also ich muss sagen, so die öffentliche Debatte, die hat so ein bisschen eine Wendung genommen und ich hoffe, dass du das jetzt widerlegen oder bestätigen kannst, was ich so aus dem Gebüsch vernehme. Du hast Copilot auch jetzt aktuell getestet, richtig?
4: Ja, ich habe damit immer mal wieder zu tun, auch beruflich einfach, um zu checken, was da gerade so geht, um KI einzusetzen, zu implementieren und so weiter. Und man muss schon sagen, der hat sich wirklich gemacht. Also der Copilot heute ist deutlich besser als das, was du noch vor einem Jahr ausprobiert hast. Die Ergebnisse sind stabiler, sie sind verlässlicher. Auch das Durchsuchen von E-Mails ist mittlerweile relativ hilfreich. Also man kann wirklich sagen, hey, geh mal bitte durch meine E-Mails durch und finde das und das. Und immer mehr Menschen, mit denen ich darüber spreche, sagen tatsächlich nur, also mittlerweile bin ich an dem Punkt, wo ich den Copilot wirklich ganz gerne benutze. Es gibt ein paar Sachen, die man, glaube ich, trotzdem im Kopf behalten sollte, wenn man mit dem arbeitet. Also einmal Thema, über das wir oft sprechen, aber man kann rechts oben, wenn man im Chatfenster ist, das Reasoning einstellen. Also man kann konkret auswählen, welches KI-Modell dafür zuständig sein soll für die Aufgabe oder wie viel Rechenleistung es sozusagen pro Anfrage aufwenden soll. Und da lohnt sich in sehr vielen Fällen wirklich das händisch umzustellen. Also von Natur aus ist der Copilot immer auf Auto. Das bedeutet, er nutzt mal ein bisschen mehr Rechenleistung, mal ein bisschen weniger. für komplizierte Aufgaben und immer, wenn wir mit mehr Text zu tun haben, sollte man unbedingt das Reasoning anmachen. Das macht man, indem man dann auf das Autofeld draufklickt und ersetzt durch Think Deeper oder auf Deutsch tiefere Analyse, heißt das aktuell, wird bestimmt auch im Moment wieder umbenannt. Aber das macht die Ergebnisse schon wirklich deutlich besser. Viele können mittlerweile sogar Claude Opus benutzen auf diesem Feld. Also das ist ja auch was, wo sich die Microsoft OpenAI Bromance ein bisschen auseinanderentwickelt hat. Die haben mittlerweile sogar die Anthropic Funktionen und Modelle da drin. Also das ist was, was man kennen sollte. Und dann gibt es mittlerweile einfach so ein paar Features, so kleine Tools, die Leuten wirklich ans Herz gewachsen sind. Also, dass man die Meetings, die Teams-Meetings zum Beispiel automatisch transkribieren und zusammenfassen kann hinterher. Da wollen eine Menge Leute nicht mehr drauf verzichten. Das funktioniert auch wirklich gut. Das Durchsuchen von Dateien, von Ordnern klappt mittlerweile sehr gut. Und die Funktion, die habe ich neulich in einem Termin vorgestellt und Leute haben wirklich riesige Augen gemacht, das fand ich ganz lustig, ist die Notebooks-Funktion. Also ich kann im Copilot sogar im wohl gratis Copilot, im Kleinen, ein sogenanntes Notebook anlegen und da dann verschiedene Dateien damit verknüpfen. Also sagen wir beispielsweise, ich möchte ein Event vorbereiten, ja, und man kennt das, da gehören dann ganz viele verschiedene Dokumente dazu. Im einen speichern wir die Kontaktdaten der Zulieferer, in einem anderen ist der aktuelle Zeitplan drin, in einem dritten die verschiedenen Anschreiben für die Gäste. Was weiß ich, was da alles noch mit dazu gehört. Das wird natürlich eine Menge Zeug. Irgendwann weiß niemand mehr, wer ist eigentlich für was zuständig, was ist der aktuelle Stand und so weiter. Und was man mit diesen Notebooks machen kann, ist, man kann diese speziellen Dateien verknüpfen mit einem solchen Notebook, auch einen ganzen Ordner da quasi damit verknüpfen, der sich dann auch automatisch aktualisiert, wenn ich die Datei aktualisiere und dann einfach jede Frage stellen, die ich möchte. Also wer ist eigentlich zuständig für den Brandschutz bei dem Termin? Oder was ist eigentlich der aktuelle Stand zu Gast XY? Hat er schon zugesagt oder nicht? Und all diese Dateien werden automatisch durchsucht. Das ist, wenn man einmal angefangen hat, sich so zu organisieren, schon eine echt tolle Funktion und auch, glaube ich, das ursprüngliche Versprechen, was Microsoft ja mal hatte, was ich damals eigentlich in Folge 2 unseres Podcasts im Kopf hatte, als ich mir dachte, hey, endlich Unternehmensdaten, interne Daten verbinden mit KI.
5: Das ist die Vision. Das ist auch, was ich im Kopf hatte, als ich eine Excel-Tabelle hochgeladen habe und quasi gedacht habe, mit nur einer Datei hätte ich halt einfach gerne diese Antwort. Was am meisten, glaube ich, bei mir hängen geblieben ist als beeindruckende Geschichte, ist die Geschichte von einem Kollegen, der gesagt hat, er hat den Co-Pilot gefragt, wo ist der Workshop jetzt gleich? Mm. In welchen Raum muss ich? Mhm. Und das finde ich auch, also muss ich mal sagen, bei allem, was wir jetzt auch ein bisschen gelästert haben über die letzten Jahre bei Microsoft, dass das funktioniert, ist sau nützlich und auch beeindruckend. Toll, weil der Copilot findet raus, was für ein Workshop gemeint ist. Das heißt, er weiß, mit wem hast du über einen Workshop gesprochen, er sieht das vielleicht in deinem Kalender, kann aber auch sein, dass er es aus einem Teams-Chat rauszieht, dass ein Workshop stattfindet. Er hat aber offenbar auch eine Raumliste, also er schafft dann sogar die Verbindung zur echten Welt. Das hat mich überrascht, dass das überhaupt hinterlegt ist. Aber das heißt, er weiß nicht nur, der Raum heißt O4303, sondern er konnte auch beschreiben, wie kommst du dahin. Das finde ich geil. Und damit sind wir, glaube ich, beim letzten Thema, über das wir heute sprechen müssen im Kontext von Copilot, nämlich, was muss ich als Unternehmen wissen, wie gehe ich daran, wann weiß ich, ob der Copilot mir was bringt und ob ich den ausrollen sollte an meinen Mitarbeitenden.
4: Das klingt ja erstmal total super, ne? Also der ist besser, als man denkt oft, kann sich integrieren lassen ins interne System. Viele Unternehmen haben eh schon Microsoft. Ist ja alles easy, dann kann ich einfach auf den Copilot umstellen und alles ist super.
5: Die Überlegung, die man machen muss, ist tatsächlich unter anderem eine Kostenfrage. Weil wir haben den Unterschied zwischen dem kleinen und dem großen Copilot erzählt. KI kostet natürlich was. Microsoft verlangt auch mehr Geld, wenn du dieses volle KI-Paket haben möchtest. Je mehr von diesen Funktionen du brauchst, desto teurer wird's. Und das ist jetzt ganz interessant, weil viele Unternehmen, glaube ich, an einem Punkt sind, wo sie noch gar nicht so gut einschätzen können, wie viel Geld lohnt es sich zu bezahlen für wie viel KI. Du lässt dich halt auch von Microsoft, wenn du diese Abos abschließt, sehr einsperren. Du hast Vorteile, wenn du alles auf der Microsoft 365 Welt machst, aber du hast halt auch den Nachteil, dass du dann nicht so gut rauskommst, dass du, wenn du einmal hunderte Mitarbeitende geschult hast und das ganze Ding ausgerollt hast, dann musst du dich da auch ein bisschen zu committen und dann ist der Wechsel auch wirklich schwierig.
4: Ja, das ist, glaube ich, das Wichtige daran. Also diese Kosten sind meistens ungefähr gleich, also die meisten KI-Anbieter kosten ungefähr so 20, 30 Euro pro Person pro Monat. Das hat sich gerade ein bisschen eingependelt. Plus natürlich Extrakosten, wenn man besonders viel nutzt. Und deswegen sind vielleicht auch viele jetzt einfach versucht zu sagen, okay, Microsoft ist halt das Einfachste, das haben wir eh schon und die bieten das jetzt einfach an im Paket. Das ist jetzt technisch nicht allzu schwierig. Wir haben da vielleicht schon einen IT-Partner, mit dem wir dabei zusammenarbeiten. Also machen wir einfach das, weil das die einfachste Wahl ist. Und für viele Unternehmen ist es bestimmt auch die beste Wahl. Aber es ist eben nicht automatisch die beste Wahl. Und es gibt sicherlich auch Unternehmen, für die es nicht die beste Wahl ist, weil die vielleicht dann mit einem anderen Tool eigentlich agiler wären und vielleicht auch unabhängiger, vielleicht besser für die Zukunft gerüstet, weil man nicht weiter auf die Kooperation von Microsoft angewiesen ist und im Zweifelsfall auch hin und her wechseln kann. Also wir können hier unmöglich sagen, würden wir natürlich auch nie, ob jetzt der Copilot einfach die richtige Wahl ist oder nicht, weil das hängt von jedem Unternehmen konkret ab. Und sicherlich gibt es Unternehmen, bei denen das total Sinn macht. Aber wovor man, glaube ich, warnen muss, ist dieses: Naja, im Zweifelsfall nehme ich halt den Copilot. So, weil das ist die einfachste Variante. KI ist komplizierter als das. KI ist auch besser als dass man einfach das Erstbeste nimmt. Sondern man sollte sich schon sehr genau Gedanken machen, was man eigentlich kauft und warum.
5: Und von wem.
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3: Um 19.30 Uhr mit Thomas Kröger. In weiteren Gemeinden in Hessen wird das Trinkwasser knapp. Auch in Fulda, Eichenzell und Ebersburg in Osthessen gilt jetzt der Versorgungsnotstand. Damit ist es verboten, Trinkwasser zu verschwenden. Wer sich nicht daran hält, muss mit Bußgeldern rechnen. HR-Reporter Thomas Corella.
6: Der ausgerufene Notstand gilt jetzt für das gesamte Stadtgebiet Fulda, das teilt das Versorgungsunternehmen Rhön Energie mit. Ausnahmen seien Edelzell und Lüdermünd, die sich aus anderen Netzen versorgen. Komplett untersagt sei damit das Rasen- oder Gartenwässern, Autowaschen, Pool befüllen, Haus- und Hofreinigen. Wegen der anhaltenden Trockenheit ließe sich die Trinkwasserförderung nicht weiter steigern. Und schon jetzt liege der Verbrauch 40% über dem Normalniveau.
3: Großbrand in Hürtgenwald im äußersten Westen von Nordrhein-Westfalen. Die Polizei versucht jetzt, die Ursache herauszufinden. Dazu haben die Ermittler ein Online-Hinweisportal eingerichtet und sind besonders interessiert an Fotos und Videos aus der Zeit der Brandentstehung.

0: nannte die Lage besorgniserregend. ARD-Korrespondentin Eva Huber.
1: Rainer will sich Ende August mit den Bundesländern über notwendige Schritte beraten. Denn wie groß der Schaden werden wird, kann das Agrarministerium im Moment noch nicht sagen. Das soll Ende August ausgewertet werden, wenn amtliche Erntedaten da sind. Der Bauernverband geht davon aus, dass die Ernte bei Getreide, vor allem beim Weizen und beim Raps, unterdurchschnittlich wird.
0: Bei der Schwimm-EM in Paris hat Angelina Köhler Silber geholt über 100 Meter Schmetterling. Gold ging an die neue Europameisterin Roos van Otterdijk aus Belgien. Dritte wurde die Russin Daria Klepikova. Das waren die Nachrichten. Das Wetter. In der Nacht kühlt es in den Höhen höchstens auf 20 Grad ab. In manchen Tälern wird es deutlich kühler bei bis zu 9 Grad. Morgen Höchstwerte zwischen 30 und 39 Grad. Ab dem Nachmittag kann es einzelne Schauer und Gewitter geben. Meistens bleibt es aber trocken. Und die Zeit, es ist 19.33 Uhr.
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0: Vorsicht auf der A44 Kassel Richtung Dortmund. Zwischen Bräuna und Warburg liegt ein Plastikteil auf der Fahrbahn. A3 Frankfurt Richtung Köln, zwischen Kelsterbach und Mönchhof-Dreieck. 4 Kilometer Stau nach einem Unfall auf den beiden linken Fahrstreifen. A3 Köln Richtung Frankfurt, zwischen Niedernhausen und Wiesbadener Kreuz. 6 Kilometer Stau wegen eines defekten Fahrzeugs auf dem mittleren Fahrstreifen. A5 Heidelberg Richtung Karlsruhe, zwischen Karlsruhe-Mitte und Dreieck Karlsruhe. 2 Kilometer stockend. A5 Karlsruhe Richtung Basel zwischen Rastatt Nord und Rastatt Süd, auch hier 2 Kilometer stockender Verkehr. A7 Fulda Richtung Würzburg zwischen Fulda Dreieck und Bad Brückenau-Volkers, 3 Kilometer Stau und stockender Verkehr. Und zum Werra-Meißner-Kreis, die K91 zwischen Fürstenhagen und Helsa-Eschenstrut ist in beiden Richtungen wegen Löscharbeiten an einem brennenden Fahrzeug gesperrt. Bitte umfahren Sie den Bereich weiträumig.
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3: Heute mit mir, Melanie Aschenbrenner. Und es geht um Musik, Freundschaft und die letzten Dinge. Es geht um Maifliegen oder auf Englisch Mayflies, der zuletzt auf Deutsch erschienene Roman des schottischen Schriftstellers und Journalisten Andrew O'Hagan.
4: Mayflies is a celebration of the togetherness of group passion. When you're young.
3: Eine Feier der Gemeinschaft und der Leidenschaft als Gruppe, wenn man jung ist, sagt O'Hagan. Aber Maifliegen ist auch ein Bild der Thatcher-Jahre in Großbritannien. Ein Buch, das Musik zelebriert. Bands wie The Smiths, The Fall und Joy Division. Und ein Buch, das mit dem Thema Sterbehilfe grundsätzlich wird. Über all das habe ich mit Andrew O'Hagan gesprochen. Andrew O'Hagan ist Jahrgang 1968, geboren in Glasgow. Als Journalist schreibt er etwa für die London Review of Books und den Guardian und 3 seiner bisher 7 Romane waren für den Booker-Preis nominiert. Maifliegen ist nicht sein aktuellstes Buch. Auf Englisch ist es schon vor 6 Jahren erschienen. In Deutschland kam es aber erst dieses Jahr raus. Da wollte ich von Andrew O'Hagan wissen, ist es nicht komisch, jetzt ein Interview dazu zu geben?
4: You know, some books grow with you and Mayflies has been a book that's never gone away.
5: Manche Bücher wachsen mit einem und Maifliegen ist nie wirklich weggegangen. Ich freue mich, wie es international aufgenommen wurde. Viele Leute haben es ins Herz geschlossen und in meinem Leben ist es sogar noch größer geworden. Die BBC hat es fürs Fernsehen bearbeitet. Gerade ist es als Musical auf die Bühne gebracht worden. Und ich bin entzückt über diese deutsche Veröffentlichung. Es scheint immer mehr an Kraft zu gewinnen und mit der Zeit mehr Wirkung zu entfalten.
4: It just seems to roll on and gather more force and have a greater impact as time goes on.
3: Maifliegen taucht tief ein in die britische Musik und Indie-Szene der 80er. Ist aber auch zeitlos, als Porträt einer euphorischen Jugend. Also beamen wir uns in die schottische Region Ayrshire im Sommer 1986. Wir lernen den Ich-Erzähler Jimmy kennen, genannt Noodles. Dazu seine Clique, alles Kids aus der Arbeiterklasse. Aber vor allem Tully Dawson, seinen älteren besten Freund, 20 Jahre alt, Dreher.
6: Der Mann hatte von Natur aus Charisma. Eine großartige Plattensammlung, war vollkommen furchtlos in politischen Auseinandersetzungen. Und er wusste, wie man einen Menschen liebt, mehr als jeder andere. Andere waren lustig oder geistreich, besser in diesem oder jenem, aber Tully liebte einen. Er war der geborene Anführer, damals, als er noch jung war, Er war tough, wie ein klassischer Frontmann.

0: man. Und wenn ein paar von uns zusammenkamen, wollten wir immer als erstes wissen, wo er gerade steckte. Manche erwerben sich ein solches Ansehen mit Geld oder mit Macht, aber Tully tat es mit purer Frechheit. Die Art, wie er redete, da sahen Ältere alt aus. Sein Dad blickte mit mechanischer Illusionslosigkeit in die Zukunft. Er trank den ganzen Tag lang im Trois Dogs, aber Tully war bereit zum Abheben. Er war nicht so sehr der Schmetterling, eher die Luft, die ihn trägt.
1: Und für solche Freundesbande, für diese Sozialisation, da muss der Schriftsteller O'Hagan nicht erst in Rollen schlüpfen. Er war ja dabei.
2: Die 80er waren eine bemerkenswerte Zeit. Die Gesellschaft war im Wandel, das Internet gab es noch nicht. Wir lebten weitgehend analog, mit wenigen Fernsehprogrammen und ohne Mobiltelefone. Wenn man sich mit Freunden verabredete, dann so, um 7 Uhr an der Straßenecke. Wer nicht da war, hatte halt Pech. Es gab keine SMS, keine sozialen Medien. Unsere sozialen Verpflichtungen trugen wir gewissermaßen im Kopf und im Herzen. Eine Zeit, die historisch betrachtet noch nicht so lang zurückliegt, aber trotzdem eine völlig andere Gesellschaft.
1: Im schottischen Ayrshire, von hier stammt auch O'Hagan, ist da schon zu spüren, was Deindustrialisierung und Zukunftsangst mit den Menschen machen. Jimmy und Tully sehen das im Pub.
0: Die Männer in der Bar waren Helden für Tully und mich. Sie waren Arbeiter, die ihren Job verloren hatten. Männer, die sich durchschlagen mussten in einer Stadt, die gerade zum Brennpunkt der Arbeitslosigkeit erklärt worden war. Aber Tully war auf ein Paradox gestoßen. Sie waren Opfer, diese Veteranen des Kampfs gegen Thatcher. Aber, und er war, soweit ich sah, der Erste, vielleicht der Einzige überhaupt, der das verstand. Zugleich hatten sie auch das Zeug dazu, ihrerseits andere zu schikanieren. Dass man es selber schwer hatte, hieß nicht, dass man nicht auch anderen das Leben schwer machen konnte. Das war es, was Tully verstanden hatte.

0: Die Jungs wollen raus aus diesen Verhältnissen.
1: And the music of the time carried all that hope.
0: Und für O'Hagan trägt die Musik dieser Zeit die Hoffnung und den Protest in sich. Jimmy und seine Clique in Doc Martens, sie kommunizieren in Song-, Film- und Buchzitaten. Und die Demarkationslinie, ob jemand Top oder Flop ist, die verläuft entlang des Musikgeschmacks.
2: Plattenläden waren eine Obsession bei uns allen Vieren. Die großen Kathedralen der britischen Inseln mit ihren Buntglasfenstern, Gewölben und Strebepfeilern waren nichts im Vergleich zu einem schmutzigen schwarzen Keller unter der Central Station, einem Karnickelstall in Manchester, wo es Importe, Fanzines und Geheimtipps zu den neuesten Gigs gab.

0: I must say, you know, we were cut off from what you might call the larger historical currents of the world.
1: Wir waren gewissermaßen von den großen historischen Strömungen der Welt abgeschnitten. Gleichzeitig fühlten wir uns als Gemeinschaft unglaublich stark. Alle, die Joy Division oder The Smiths liebten, die sich für deutsche Industrial Bands interessierten, die Franz Kafka schätzten oder dieselben Bücher lasen, wir hatten das Gefühl, Teil einer weltweiten Gemeinschaft zu sein. Den Kontakt hielt man durch Briefe, Zeitschriften, die Leserbriefspalten dieser Magazine und Radiosendungen. Und da war John Peel, der große Wegbereiter, das Lagerfeuer, um das wir uns alle versammelten. In seiner Sendung auf BBC Radio One lief die Musik, die wir liebten. Er stellte neue Bands vor, erweiterte unseren Horizont. Jahre später bin ich John Peel persönlich begegnet und hätte mich beinahe vor ihm auf die Knie geworfen. Dass dieser Mann tatsächlich existierte, er war so ein prägender Teil unserer Denkweise, unserer Leidenschaft und unserer Jugend.
2: Recorded on January the 14th, 1986 at BBC Studio 5 Maida Vale for the John Peel programme. And we've got sessions from Half Man, Half Biscuit and Bogshed by way of celebration. Now New Order.
3: Der Höhepunkt des Sommers 1986 in Maifliegen ist das Festival of the 10th Summer in Manchester. Mit Bands wie Buzzcocks, OMD, New Order, The Fall und The Smiths. Hier treffen wir unsere Protagonisten wieder in Ekstase.
4: Darum geht es, darum dreht sich alles, brüllte Tully, gab mir einen Kuss auf die Wange und wir sangen. Unsere Haare waren klatschnass. Die Jungs aus Ayrshire kamen aus allen Ecken des Saals zusammen. Wir fielen uns um den Hals, die Musik steigerte sich immer weiter. Es war, als habe alles, was uns damals wichtig war, riesige, lebendige Gestalt angenommen. Tibbs und Hogg, Limbo und Tully und Clogs, die ganze Fülle des Lebens. Unser Strahlen reichte hoch bis an die Decke. Wir hüpften Schulter an Schulter. Und was wir sangen, war einfältig und romantisch und anzüglich und britisch. Maßgeschneidert für Grünschnäbel wie uns.
1: Das war ein tatsächliches Ereignis im Juli 1986. Meine engsten Freunde und ich, alle in Lederjacken, alle mit ähnlichen Frisuren, voll von der Energie, die man mit 16 oder 17 Jahren hat, hatten uns auf den Weg nach Manchester gemacht, um den 10. Jahrestag des Punkrocks zu feiern. Es war dieses große Wochenende, das keiner von uns jemals vergessen hat. Und die Musik dieser Zeit, die hoffentlich in dieser Sendung zu hören ist, ist einfach magisch und unvergesslich.
4: Und wenn wir längst aus dieser Welt geschwunden sind, wird es noch Spuren der Freude geben, irgendwo im Universum, die an den Moment erinnern, in dem Tully Dawson die Stufen des Britannia Hotels hinunterstürmte und sich bäuchlings auf die Motorhaube der Luxuskarosse der Smiths warf. Das Gesicht von Verehrung verzerrt, an die Windschutzscheibe gedrückt. Er jubilierte, er sang, umarmte den Wagen, die Beine gespreizt, seine Teddyboy-Schuhe ragten über die Seiten, die Hosenbeine hochgerutscht, weiße Socken in all ihrer Unschuld entblößt. Ich stand verdattert da. Tully drehte sich zu mir um und grinste, blöd vor Seligkeit. Ein Grinsen, das für ganz Schottland reichte. Ich ging zu ihm hin und schüttelte ihm die Hand. Das war sagenhaft, sagte ich. Dann bückte ich mich und las eine Zigarettenkippe vom Bürgersteig auf. Ich nahm einen Zug. Der Filter war feucht. Ich reichte sie Tully weiter, erklärte ihm, wessen Fluppe das war, und er nahm den letzten Zug. Er hat sie abgeschlabbert, sagte ich. Ist doch egal, sagte er. Das bisschen Spucke macht mir nichts aus. Der Mann hat How Soon Is Now geschrieben.

0: Es ist aber nicht alles Popkultur in Maifliegen. Die große literarische Fährte heißt David Copperfield von Charles Dickens. Von Ich-Erzähler Jimmy alias Noodles heißt es, wie von David Copperfield, er sei mit einer Glückshaube zur Welt gekommen. Und Tully wird später im Besitz von Jimmys zerlesener Ausgabe von David Copperfield sein. Die beiden spiegeln die Hauptfiguren des Dickens-Romans, mit Jimmy als David Copperfield und Tully als dem tragischen Helden Steerforth.
1: I think he is, you know, Tully. I mean, that book was very influential in the making and the structuring of the book, as you say.
2: David Copperfield war bei der Entstehung und Strukturierung meines Romans tatsächlich sehr einflussreich. Und in Dickens Roman verbarg sich etwas, das mir erst nach der Veröffentlichung meines Buches auffiel. Ich blätterte in David Copperfield und fand dieses Zitat. Ihr jungen Schmetterlinge, erfreut euch nur eures Daseins am hellen Morgen des Lebens. Das hätte fast das Motto meines Romans sein können, aber entdeckt habe ich das erst später. Trotzdem könnten diese Figuren Vorbilder für meine Charaktere gewesen sein. Im Zentrum meines Romans steht eine Freundschaft, so wie im Zentrum von David Copperfield. Und ich denke, die scheinbar erfahrenere Figur, Tully, der Frontman, der Anführer, derjenige, der im Lauf der Geschichte krank wird, ohne zu viel zu verraten, denn schon sehr früh wird deutlich, dass etwas Bedeutendes geschehen wird, verkörpert das besonders. Die Freude, die wir erleben, kann in tiefere und schwierigere Erfahrungen umschlagen. Das gilt für David Copperfield und es gilt ebenso für Maifliegen.
0: Der wilde Ritt dieses ersten Teils von Maifliegen ist nicht ohne Melancholie. Tully hat Angst, so verbittert wie sein Vater zu werden. Und überall lauert schon das Gift des Lebens. Das aber erkennt der Ich-Erzähler erst im Rückblick.
1: Good novels give us the experience of living our lives.
2: Gute Romane geben uns die Möglichkeit, unser Leben noch mal langsamer zu durchleben. Ich wollte, dass dieses Buch fast wie ein persönlicher Brief an jede Person wirkt, die es liest. Ein Brief, der sagt, ihr kennt das alles, ihr hattet alle eine Jugend und ich hoffe, ihr habt alle eine Zukunft, in der immer wieder eine Glocke erklingt, die euch daran erinnert, woher ihr kommt, wer ihr einmal wart und was ihr euch für euch selbst, eure Freunde und eure Familie vorgestellt habt, als ihr älter wurdet. Romane sollten kleine moralische Maschinen sein, die sich in unserer Vorstellung weiterdrehen und unser eigenes Leben perfekt begleiten.
1: Novels should be little moral machines, which turn over in your imagination as a perfect accompaniment to your own life.

0: Fast forward, Schnitt, in den Herbst 2017. Die Freunde haben Kontakt gehalten. Tully ist auf dem zweiten Bildungsweg Lehrer geworden. Jimmy ist Schriftsteller. Jetzt hat Tully schlechte Nachrichten. Krebs, unheilbar, Endstadium. Er bittet Jimmy, ihm den Weg in die Schweiz zu Dignitas zu organisieren. Denn in Großbritannien ist Sterbehilfe in jeder Form verboten. So wird die Leserschaft im zweiten Teil des Buchs, je nachdem, wie man zu Sterbehilfe steht, zu Gefährtinnen auf diesem letzten Weg oder zu womöglich unfreiwilligen KomplizInnen.
1: That is a very heartbreaking philosophical problem for two great friends who know each other since deepest childhood.
2: Das ist ein sehr schmerzhafter philosophischer Konflikt, den zwei enge Freunde, die sich seit frühester Kindheit kennen, miteinander austragen müssen. Das eigentliche Drama dreht sich um die Frage, ob das, was die beiden Männer miteinander vereinbaren, richtig ist oder nicht. Bestärken sie einander in einer sentimentalen Vorstellung? Sind sie einander einen würdevollen Tod schuldig? Oder stimmt es, dass viele von uns sich einen solchen Freund wünschen, wenn das Schlimmste eintritt? Gott bewahre, dass wir jemals in eine solche Lage kommen. Aber falls doch, würden wir nach diesem Freund rufen und ihn um Hilfe bitten? Wer weiß. Das ist die Aufgabe eines Romans. Er stellt eine Frage. Er liefert nicht alle Antworten, aber auf dem Weg dorthin finden die Lesenden, glaube ich, ihre eigenen Antworten.
3: Auf Angst gibt es keine Antwort. Ich schrieb Sätze der Solidarität, gliederte sie in Absätze. Im Laufe der nächsten Tage sandten wir uns Mails. Es ging um Anerkennung und Mitgefühl, Mütter und Väter, die Geschichten, die niemals enden. Der Gedanke an ein Urteil beherrschte sein Denken zu dieser Zeit. Einmal am Abend unterhielten wir uns per FaceTime. Er sah dünner aus. Das Ende zeichnete sich nun ab. »Was hat es zu bedeuten, dass ich das habe?«, fragte er. »Krankheit hat keine Bedeutung«, antwortete ich. »Eine Krankheit ist einfach nur eine Krankheit. Aber es fühlt sich an wie die Strafe für etwas Schreckliches, etwas, das ich getan habe.« »Du hast nichts getan, Tully. Du bist ein Mensch. Und das ist ein labiler Zustand, der für uns alle ein schlechtes Ende nimmt.«
0: Auch diesen Teil der Erzählung kennt der Schriftsteller Andrew O'Hagan aus erster Hand.
1: »I had a friend who was dying young and who needed...«
2: Ich hatte einen Freund, der jung im Sterben lag und in dieser schrecklichen letzten Phase Unterstützung brauchte. Der Roman entstand tatsächlich während der Zeit, als ich versuchte herauszufinden, wie ich meinem engen Freund Keith helfen konnte. Aus unserem Freundeskreis fielen einige Aufgaben oder vielmehr Verpflichtungen, würde ich sagen, fast zufällig mir zu. Oder vielleicht auch nicht zufällig. Vielleicht hatte die Art unserer Freundschaft diese Erwartung entstehen lassen. Die Geschichte ist für mich zutiefst persönlich.
1: This was a very personal thing for me. And it came straight from my life. Now, what happens to private material?
2: Was geschieht mit so privatem Material, wenn es fiktionalisiert wird? Romanautoren greifen häufig auf Erlebnisse aus ihrem eigenen Leben zurück. Aber in diesem Fall hörte es für mich nie auf, sich intim anzufühlen. Einer der Gründe, warum sich das Buch so persönlich liest und die Lesenden so nah an den Schmerz, aber auch an die Freude heranlässt, ist, dass es aus einem sehr unmittelbaren Ort im Autor kommt.

0: Aus dieser Erfahrung heraus ist Andrew O'Hagan für Sterbehilfe. Einen, wie er sagt, der zivilisierteren Wege mit Schmerz und einem unausweichlich schmerzhaften Tod bei manchen Menschen umzugehen. Er plädiert für eine entsprechende Rechtslage in Großbritannien und im Rest der Welt.
1: Assisted death seems to me like one of the more civilized ways of handling human pain and the inevitability of painful death for some people. I would legislate for it and support it in all international contexts.
0: Dass Maifliegen in zwei so unterschiedliche Hälften fällt, ist bei der Kritik nicht einheitlich gut angekommen. Der Rezensent des Scotsman etwa verwarf den sprudelnden ersten Teil und lobte den ernsten zweiten Teil. Der gebe der Geschichte erst Gewicht.
2: Bei jedem Buch, das mit zwei Zeitebenen oder zwei Hälften spielt, gibt es immer Leserinnen und Leser, die die eine Hälfte der anderen vorziehen. Das ist unsere Natur. Viele bevorzugen die erste Hälfte, weil die Figuren jung sind, weil sie voller Lebensfreude steckt und weil Musik darin eine so große Rolle spielt. Andere mögen die zweite Hälfte lieber, weil sie reifer ist und Fragen über Leben und Philosophie aufwirft. Die Wahrheit ist, dass die beiden Hälften ohne einander nicht funktionieren würden. Wie beim Fußball. Das Spiel hat zwei Halbzeiten.
1: Like any football match, it is a game of two halves.
0: Und in der zweiten Halbzeit geschieht noch einiges. Tully und seine langjährige Partnerin Anna heiraten. Es wird eine wilde Party. Und Tully gibt ein letztes Konzert mit seiner eigenen Band.
3: Das Lokal war randvoll mit Leuten, die seit 30 Jahren keinen Stempel mehr auf dem Handrücken gehabt hatten. Und einige, Anwälte, Lehrer, Sozialarbeiter mittlerweile, hatten vergessen, wie man ein Bierglas hält. Sie balancierten ihre Tumbler mit Whisky auf der offenen Hand und beugten sich vor, um zu hören, was ihre alten Freunde versuchten, unausgesprochen zu lassen, tauschten Blicke aus den angsterfüllten Tiefen ihrer Jugend.
0: Da stehen sie wieder beieinander, die Jungs von damals. Sie sind schon nicht mehr vollzählig bei Tullys letztem Gig. Die ersten Einschläge gab's schon. Und während Maifliegen kein, in Anführungszeichen, Männerbuch ist, behandelt es mit Männerfreundschaft und männlicher Verletzlichkeit Themen, die nicht so oft beleuchtet werden. So viele leichte Momente, die Protagonisten von Maifliegen zum Ende noch teilen, mit diesem feinen, anarchischen Humor, der auch in der deutschen Übersetzung von Manfred Allier und Gabriele Kempf-Allier durchscheint, so kann doch nichts den Verlauf von Tullys Krankheit stoppen. Es kommt zu diesem letzten gemeinsamen Trip nach Zürich.

0: Auf der Fensterbank Votivkerzen und der Blick ging auf einen Fußballplatz. Die Torpfosten waren weiß. Ein Ball lag auf dem Rasen, ein kleiner Seerosenteich vor dem Haus. Er fragte, ob er hinaus aufs Spielfeld gehen könne, nur 5 Minuten, für sich allein. Aber an der Tür streckte er doch die Hand nach Erna aus. Vom Fenster sahen wir zu, wie sie die Seitenlinie entlang gingen. Das Sonnenlicht war milchig, der Teich vollkommen unbewegt. Einen Moment lang stand er da, blickte zu uns zurück. Dann umarmte er seine Frau, warf uns eine Kusshand zu und rannte los auf das Spielfeld mit ausgestreckten Armen. Er stürmte in Richtung Tor und kickte den Ball mit aller Kraft, und als er sich umdrehte, stand wieder das Lächeln des Champions in seinen Zügen.
1: Schweren Herzens habe ich das Buch hier beiseite gelegt, um es dann sofort wieder zur Hand zu nehmen und von vorne durchzublättern. Andrew O'Hagan schreibt derweil schon an einem neuen Roman, diesmal über eine Familie, die von den Nordirland-Konflikten der 1970er betroffen ist. Letzte Frage an den Autor. Es ist so viel Musik in Mai fliegen, von der ersten bis zur letzten Seite, von Pop bis zur Klassik, die Tully und Jimmy später auch schätzen. Was wäre Ihr Schlusssong für das Buch?
2: I think I probably would close the book with the Smiths and Themic. There is a light that never goes out.
3: Ich denke, ich würde mit der Hymne der Smiths enden. There is a light that never goes out. Einfach weil das bei dem Konzert gespielt wurde, das im Zentrum des Romans steht. Der Sänger Morrissey kam mit einem Schild auf die Bühne, auf dem stand »The Queen is dead«. Das vor britischem Publikum Mitte der 80er Jahre, das war radikal, neu, revolutionär und absolut komisch. Und das war der Geist dieses Tages. Es ist der Geist des Buches. Also, ich würde das spielen für diese jungen Männer, die jetzt unsterblich sind. Sie existieren auf Bücherregalen in der ganzen Welt und das ist ihre Hymne. Da ist ein Licht, das nie erlischt, und es gilt auch für sie, die noch immer irgendwo funkeln und strahlen.
2: They are still blinking there somewhere or existing on full beam, you might say.

0: Das war der schottische Schriftsteller Andrew O'Hagan im Gespräch mit Hintergründen zu seinem Buch Maifliegen, erschienen bei Ullstein. Danke fürs Zuhören. Mein Name ist Melanie Aschenbrenner.
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2: Guten Abend, ich begrüße Sie zur Tagesschau. In der Eifel kämpfen Einsatzkräfte gegen den bisher größten und folgenschwersten Waldbrand dieses Sommers. Etwa 2000 Menschen mussten in den frühen Morgenstunden bereits vor den Flammen fliehen. Das Waldbrandgebiet liegt bei Aachen und bedroht die Gemeinde Hürtgenwald. Der Ortsteil Gai wurde bereits komplett geräumt. Die Landesregierung spricht vom wohl größten Waldbrand in der Geschichte Nordrhein-Westfalens.
3: Der Rauch ist von Weitem zu sehen, zu riechen. Die Bewohner des Ortsteils Hürtgenwald-Gai dürfen weiterhin nicht zurück in ihre Häuser. Um 4 Uhr in der Nacht wurden sie aus ihren Betten geklingelt, durch die Nina-Warn-App oder die Polizei.
4: Also ich wollte so schnell wie möglich das Haus verlassen. Wir haben auch nichts mehr eingepackt. Und die Kinder haben geweint, die hatten richtig Angst.
5: Viele Menschen, viele Autos, bisschen Panik. Das hat man so nicht erlebt, ne?
6: Ganz schlecht, ganz schlecht. Wir haben noch eine Katze zu Hause, die haben wir jetzt zu Hause gelassen. Schauen wir mal.
3: Einige haben ihre Haustiere gleich mitgenommen. In anderen Fällen haben Rettungskräfte im Nachhinein Katzen und Hunde aus den Häusern geholt. Etwa 2000 Menschen wurden evakuiert. Die meisten konnten bei Freunden oder Verwandten unterkommen. Die Einsatzkräfte kämpfen gegen das Feuer. Landwirte helfen beim Wassertransport. Panzer der Bundeswehr schlagen Schneisen in den Wald. Die Bedingungen sind schwierig. Trockener Wald, hohe Temperaturen, ständig wechselnde Windrichtungen und Überbleibsel aus dem Zweiten Weltkrieg.
7: Es sind noch sehr viele Munitionsreste im Boden und es hat auch im Laufe der Nacht immer wieder mal geknallt und auch ein Aufplatzen gegeben. Also von daher müssen wir auch mit Blick auf die Einsatzkräfte sehr vorsichtig hier unterwegs sein.
3: Es ist der wohl größte Waldbrand in der Geschichte von Nordrhein-Westfalen. Immer wieder lodern hier die Flammen auf. Die Landesregierung mahnt, Brandverursacher seien fast immer Menschen. Und sie appelliert an die Bevölkerung.
8: Bitte gehen Sie nicht mehr in die Wälder. Nicht nur da, wo es vor allem brennt. Da haben Sie sofort auch mit lebensgefährlichen Situationen zu tun. Sondern bleiben Sie in ganz Nordrhein-Westfalen bitte aktuell aus den Wäldern raus.
3: Auch in Rheinland-Pfalz brennt der Wald. Im Landkreis Main-Koblenz hatten die Behörden die Einwohner zweier Ortschaften dazu aufgefordert, sich auf eine mögliche Evakuierung vorzubereiten. Inzwischen hat sich die Lage hier wieder entspannt. Der Klimawandel mache Waldbrände in Deutschland wahrscheinlicher, sagt Forstwissenschaftler Alexander Held. Das Land müsse sich besser darauf vorbereiten, etwa durch Bäume, die weniger schnell brennen.
9: Man kann den Wald nicht übermorgen, aber doch, wenn man möchte, schneller als bisher. Tatsächlich etwas.
3: Im Landkreis Düren gehen sie davon aus, dass der Einsatz Tage dauern wird. Bisher wurden 4 Einsatzkräfte leicht verletzt. Eine ältere Person hat bei der Evakuierung Herzprobleme bekommen. Von der Feuerwehr heißt es, dass die betroffenen Anwohner heute Abend auf keinen Fall in ihre Häuser zurückkehren können.
2: Und Jens Eberl ist für uns in Hürtgenwald in der Eifel. Wie ist denn die Lage zur Stunde?
10: Ja, momentan haben wir eine sehr dynamische Situation hier. Wir sehen hier gerade auf der Landstraße sehr viel Rettungskräfte, die ganze Straße runter und auch in der anderen Richtung hier. Das sind jetzt im Prinzip die frischen Kräfte, die jetzt die Kräfte den ganzen Tag heute hart gearbeitet haben, austauschen sollen, um dann eben den Ort, den man hinter mir sieht, den Stadtteil Gai eben heute Nacht sicher durch die Nacht zu bringen. Man sieht hier gerade die Sonne runtergehen. Das heißt, sobald die Sonne untergegangen ist, werden auch die Helikopterflüge eingestellt. Und Ziel ist es, durchgehend immer 500 Kräfte quasi zeitgleich im Einsatz zu haben, um eben hier die Lage einigermaßen im Griff zu haben. Aktuell, sagt die Feuerwehr, ist es eine statische Lage. Das liegt daran, dass es relativ windstill ist. Das heißt, das Feuer geht weder vor noch zurück. Und aktuell sei es vom Ortsteil Gai ungefähr 100 Meter entfernt. Dafür ist sehr, sehr viel passiert heute. Erstens sind die Löschhubschrauber den ganzen Tag über geflogen, aber es wurden auch breite Schneisen zum Ort geschlagen. Es wurden auch Gegenfeuer gesetzt, um einfach dann den Wald dort kontrolliert runterzubrennen, damit der Waldbrand nicht auf den Ortsteil übergreifen kann. Und auch Felder wurden gegrubbert, heißt das. Das heißt, komplett umgegraben, damit das Stroh nicht offen rumliegt, wurde die Erde umgegraben, damit hier nicht ein neues Feuer entstehen kann.
2: Und nun blicken ja die Einsatzkräfte mit Sorge auf die kommende Nacht. Warum denn?
10: Ja, es gibt einen Punkt und das ist einfach die Wetterlage, das Klima. Das heißt, das Problem ist, dass einfach Windböen erwartet werden, bis zu 40 km/h. Und das ist natürlich ein Riesenproblem für die Rettungskräfte, vor allem, weil die Löschhubschrauber heute Nacht fehlen und dieser Wind das Feuer wieder anfachen kann. Was hat man dafür getan? Man hat sogenannte Regelstellungen in der Ortschaft Gai eingerichtet. Das heißt, man kann sich das bildlich so vorstellen, dass ungefähr 500 Löschkräfte wirklich wie eine Kette aufgereiht in dem Ort stehen und versuchen wirklich mit ihr Löschkräften dort, falls wieder ein Feuer kommt, wirklich dem sofort entgegenzuwirken. Und jetzt sehen wir gerade hinter mir wieder, auch das ist so heute ein Phänomen. Den ganzen Tag fahren ja auch Landwirte auf und ab, versuchen die Sicherheitskräfte zu unterstützen, indem sie Wasser vorbringen und so weiter. Also man versucht hier wirklich gemeinsam den Brand zu bekämpfen und hofft nun, dass man einigermaßen gut durch diese Nacht kommt.
2: Dankeschön für diese Eindrücke, Jens Eberl. Waldbrände, die sich schnell ausbreiten, sind nur eine Folge der extremen Trockenheit. Probleme für die Binnenschifffahrt eine andere. Das Niedrigwasser am Rhein hat inzwischen ein historisches Ausmaß erreicht. Am Pegel Kaub südlich von Koblenz wurden heute Mittag nur noch 7 cm gemessen. Der Frachtverkehr ist nahezu eingestellt. Bewährte Lieferketten über den Rhein sind zusammengebrochen.
11: Die Rohstoffe kommen bei der Chemiefabrik Budenheim bei Mainz inzwischen mit dem Tankzug an und nicht mehr auf Schiffen über den Rhein. Das ist teuer.
12: So ein Schiff bringt deutlich mehr Menge als ein Tankzug. Und damit haben wir neben den Einzelkosten für die einzelnen Fahrten, die die LKWs oder die Tankzüge hier benötigen, auch internen Handlings- oder Aufwand, der betrieben werden muss.
11: Der Pegel am Rhein in Kaub bei Koblenz, der stand heute zum ersten Mal unter 10 cm. Der Rheinabschnitt hier ist entscheidend für die Schifffahrt. Normalerweise verbindet die wichtigste Wasserstraße Europas die Schweiz mit der Nordsee und ihren Hochseehäfen. Können Schiffe den Mittelrhein bei Kaub nicht mehr passieren, teilt sich der Rhein in ein nördliches Gebiet, das Koblenz mit Antwerpen, Rotterdam und Amsterdam verbindet. Im Süden wäre über den Rhein noch Schiffsverkehr von Mainz bis Basel und über die Nebenflüsse möglich. Das wäre ein großes Problem, sagt der rheinland-pfälzische Wirtschaftsminister und fordert, ein seit langem geplanter Ausbau der Fahrrinne am Mittelrhein müsse jetzt schnell kommen.
13: Am Ende erwarte ich, dass man nächstes Jahr damit beginnt. Wir reden nicht über großflächiges Vertiefen, sondern wir reden über punktuelle Anpassungen um die 20 Zentimeter. Und das ist etwas, das kann man mal deutlich nach vorne ziehen.
11: Doch Naturschützer sagen, das löse das langfristige Problem nicht, nämlich dass im Sommer zu wenig Wasser im Rhein sei.
2: Die anhaltende Dürre stellt auch Bauern vor große Probleme. Sie befürchten erhebliche Ernteeinbußen wegen der Trockenheit, insbesondere bei Weizen und Raps. Und das zeichne sich auch für Herbstkulturen ab, wie Kartoffeln, Gemüse oder Mais, sagte Bauernpräsident Ruckwied dem Redaktionsnetzwerk Deutschland. Im Süden seien Totalausfälle möglich. Etwas besser sei die Lage im Norden, wo es mehr geregnet habe. Landwirtschaftsminister Rainer von der CSU stellte eine Entschädigung betroffener Bauern in Aussicht. Und die Hitze macht auch Österreichs größtem Gletscher zu schaffen, der Pasterze. Sie könnte diesen Titel schon bald verlieren, denn die Eisdecke geht seit Jahren zurück. 200 Kilometer östlich von Innsbruck im Bundesland Kärnten liegt die Pasterze am Fuße des Großglockners. Forscher gehen davon aus, dass der Gletscher auseinanderreißen wird, schneller als erwartet.
14: Aufstieg zur Pasterze am Großglockner, Österreichs größtem Gletscher. Auf knapp 3000 Metern sammelt ein Team vom Nationalpark Hohe Tauern und dem Alpenverein Müll. Mehrere Tonnen werden hier noch vermutet. Was Jahrzehnte unter dem Eis lag, kommt nun durch den Klimawandel zum Vorschein.
15: Leider hat man halt in der Vergangenheit nicht so ein Umweltbewusstsein gehabt, wie man es jetzt Gott sei Dank hat. Und deswegen hat man in der Vergangenheit vieles von dem Müll einfach ins Eis geschmissen, ins vermeintlich ewige Eis. Und wie sich jetzt zeigt, ist es halt nicht ewig.
14: Denn die Pasterze schmilzt. Bald wird sie nicht mehr Österreichs größter Gletscher sein, prognostiziert Gletscherforscher Anton Neureiter. Seine Messungen und Bilder einer Webcam machen deutlich, wie stark der Eisverlust an der Pasterze seit 2015 ist.
16: Im Durchschnitt der letzten 10 Jahre verlieren wir ungefähr 1,5 Meter Eis über die komplette Gletscherfläche. Heuer ist es negativer. Wir gehen davon aus, dass wir Minimum 2 Meter an Eismasse über die komplette Gletscherfläche verlieren werden.
14: Das dünne Eisband, das den oberen Teil des Gletschers mit der Gletscherzunge verbindet, droht abzureißen. Das könnte sogar noch in diesem Jahr passieren. Die Gletscherzunge bleibt dann als Toteis zurück, wird in wenigen Jahren verschwinden.
15: Ja, das lässt natürlich das Bergsteigerherz bluten und gleichzeitig werden die Routen auch schwieriger dadurch, dass der Gletscher zurückgeht, weil da, wo man früher vielleicht ganz leicht über den Gletscher zugestiegen ist, ist halt jetzt ein schweres Gelände oder so Dreck, Eisgemisch, so wie da.
14: Insgesamt 9 große Säcke Müll haben Marco Schiefer und seine Kollegen an diesem Tag gesammelt. Eine Aufräumaktion, die die Verletzlichkeit alpiner Landschaften eindrucksvoll vor Augen führt.
2: Die Automobilindustrie ist nach dem Maschinenbau der zweitgrößte Industriezweig in Deutschland. Doch die Branche steckt in einer tiefen Krise. Und das zeigt sich immer mehr auch im Abbau von Stellen. Wie das Statistische Bundesamt heute mitteilte, arbeiten so wenige Menschen in der Autoindustrie wie noch nie seit 2005. Ende Juni waren es nur noch etwas mehr als 690.000 Beschäftigte. Das ist ein Rückgang um 5,8% gegenüber dem Vorjahresmonat. Und damit zum Sport. Bei der Leichtathletik-EM in Birmingham liegen die deutschen Athleten im Medaillenspiegel derzeit auf Platz 3, auch dank Gesa Krause. Sie sicherte sich über 3000 Meter Hindernis den EM-Titel. Olivia Gürth holte Bronze. Souverän präsentierte sich das deutsche Team auch im Zehnkampf. Leo Neugebauer ist neuer Europameister. Er kam knapp vor seinem Teamkollegen Niklas Kaul ins Ziel.
17: Er sorgt für den goldenen Höhepunkt an einem glänzenden 4. Wettkampftag. Leo Neugebauer nach dem Weltmeistertitel nun auch Europas König der Leichtathleten.
18: Heute war generell ein komischer Tag. Am Ende hat es gereicht und das ist, wo es drauf ankommt.
17: Komisch vor allem der Stabhochsprung-Wettbewerb, Irrungen und Wirrungen mit der Anlage. Die Latte bricht, die Höhe falsch eingestellt und dann passt auch der Abstand zwischen Latte und Einstichkasten bei Leo Neugebauer nicht. Doch davon lässt sich der Weltmeister nicht aus der Ruhe bringen, geht als Führender in den abschließenden Wettbewerb vor Niklas Kau, der sich dank eines überragenden Speerwurfs auf Platz 2 vorkämpft. Im abschließenden Lauf über die 1500 Meter rettet Leo Neugebauer seinen Vorsprung ins Ziel vor Niklas Kau. Der sichert sich am Ende Silber.
19: Ich glaube, so ein gutes Ergebnis hatten wir. Ich weiß nicht, ob wir es überhaupt mal hatten bei Europameisterschaften.
17: Auch sie hat Grund zur Freude. Gesa Krause holt sich den 3. EM-Titel ihrer Karriere über die 3000 Meter Hindernis.
20: Ich bin ehrlich gesagt einfach irgendwie auch ein bisschen stolz auf mein Lebenswerk.
17: Ein Drama erlebt hingegen Lea Meyer. Sie stürzt auf Medaillenkurs liegend am letzten Wassergraben. Davon profitiert eine andere Deutsche. Olivia Gürth holt Bronze hinter der strahlenden Siegerin Gesa Krause. Die deutsche Medaillenausbeute komplettiert Diskuswerfer Hendrik Janssen. Er sichert sich dank einer persönlichen Bestleistung von 69,53 Metern überraschend Bronze.
2: Und es gab noch weitere Medaillen für deutsche Sportler. Bei den Reitweltmeisterschaften in Aachen kam Katharina Hemmer auf Platz 3 und gewann Bronze im Einzel.
21: Die Bühne gehört ihr. Nach Gold mit dem Team gewinnt Katharina Hemmer mit ihrem Wallach de Noir Bronze bei der ersten Einzelentscheidung.
22: Ich könnte nicht glücklicher sein. Also das war ein ganz großes Geschenk, was mein Pferd mir da heute im Viereck gemacht hat.
21: Wegen der Hitze beginnt der Wettbewerb früher. Dazu gibt es eine ausgedehnte Mittagspause. Mehr als 30 Grad fordern Pferde und Reiter. WM-Debütantin Hemmer und Denoir sind als Letzte dran und liefern. Ein Ritt voller Präzision, Harmonie und Ausdruckskraft mit vielen Höhepunkten. Belohnt wird die starke Leistung mit Bronze in einem packenden Wettkampf. Der Königin des Dressursports, Isabel Werth, dagegen gelingt kein fehlerfreier Auftritt. Sie verpasst als Vierte eine Medaille.
23: Wie sagt man so schön? Knapp vorbei ist auch daneben. Und Katha war spitze, also große Gratulation.
21: Katharina Hemmer liegt am Ende nur einen Hauch hinter der Silbermedaillengewinnerin Laudrup Dufour aus Dänemark. Gold im Grand Prix Special holt wie vor 4 Jahren die Britin Charlotte Fry.
2: Gut lief es heute auch beim Schwimmen. Bei den Europameisterschaften in Paris holte Angelina Köhler eine Silbermedaille über 100 Meter Schmetterling.
24: Sie freut sich so schön über ihre Silbermedaille. Angelina Köhler belohnt sich für jahrelange Arbeit.
25: Das war so geil. Ich habe alles das geschafft, was ich mir vorgenommen habe. Und das ist das Wichtigste. Ich bin so gut rangekommen, so gut gefightet. Und hat einfach nur Spaß gemacht.
24: Spaß hat sie vorher schon. Angelina Köhler, über 100 Meter Schmetterling, war sie schon mal Weltmeisterin 2024. Die gebürtige Westerwälderin, die in Berlin lebt. Bahn 5, die untere weiße. Über die halbe Distanz ist sie Sechste geworden hier in Paris, die 25-jährige Schmetterling-Expertin. Am Ende muss sie sich nur der Belgierin Van Otterdijk geschlagen geben. Bronze geht an die Russin Klepikova. Für Köhler ist es die erste Medaille bei einer EM auf der Langbahn. Grüße gehen raus.
25: Ich darf auf jeden Fall nicht vergessen, ganz liebe Grüße an meine Oma aus dem Westerwald zu richten. Die guckt jetzt bestimmt zu.
24: Diese EM-Silbermedaille ist die erste seit 33 Jahren auf dieser Strecke für eine deutsche Schwimmerin.
2: Und hier nun die Wettervorhersage für morgen Samstag, den 15. August.
0: Das Hitzehoch bleibt im Osten und Südosten noch wetterbestimmend, sonst macht sich langsam ein Tief bemerkbar. Heute Nacht ist es oft sternenklar, gegen morgen wird es im Nordwesten wolkiger. Am Tag gibt es vor allem im Osten und Südosten viel Sonnenschein, sonst teils Sonne, teils Wolken, dabei einzelne Schauer und Gewitter, die kräftig sein können. Heute Nacht noch 23 Grad auf einigen Höhen, bis 8 Grad in manchen Tälern. Morgen werden im Nordwesten 21 bis 30, sonst bis zu 39 Grad in Baden erreicht. Am Sonntag leicht wechselhaft mit örtlich kräftigen Schauern und Gewittern. Am Montag regnet es ganz im Süden zum Teil noch kräftig. Am Dienstag wird es in der Nordhälfte zeitweise nass.
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5: Herzlich willkommen dazu, sagt Jens-Christian Gussmann. Wie immer der Sportfreitagabend der ARD-Infowellen jetzt. Das Programm gleich. Erstmal geht's nach Kiel. Fußball live, zweite Liga. Die KSV Holstein hat St. Pauli zu Gast und liegt 1-2 hinten. Holger Gerska.
6: Von Holstein Kiel, wenn wir mal die Saisonpause wegdenken. 8 Tore aus den letzten 10 Spielen, aber der eingewechselte Banks kommt für den FC St. Pauli, flankt in den Strafraum und Jones verlängert den Ball an Timon Weiner vorbei und Martin Kaas rutscht am langen Pfosten auch noch heran, kommt aber nicht mehr an den Ball. Wir sind ein bisschen überrascht über das, was Jones da gemacht hat, statt selbst aufs Tor zu zielen. Also 1-2, 81 Minuten sind vorbei. Wir hatten heftig viel Pyro am Beginn der zweiten Halbzeit, die deshalb mit 5-6-minütiger Verspätung erst beginnen konnte. Nicht gerade zum Vorteil für Holstein Kiel, denn die hatten sich natürlich für die zweite Halbzeit was vorgenommen. Das alles wird dazu führen, dass hier dieses Spiel bestimmt noch knapp 20 Minuten dauert. Momentan führt der FC St. Pauli mit 2-1.
5: Also knappe Führung da für die Gäste. Wir schauen nachher auch gleich mal zum zweiten Zweitligaspiel des Abends. Da führt Bochum in Braunschweig bei der Mannschaft, die zuletzt 6-1 gewonnen hat in Magdeburg. Jetzt heißt es erstmal Leichtathletik live, die Europameisterschaft in Birmingham mit unserem Reporter Jens-Jörg Rieck. Einen schönen guten Abend nach Birmingham, JJ.
7: Ja, schönen guten Abend. Wir hören gerade im Hintergrund die britische Hymne und wir hoffen heute vielleicht auch noch die deutsche dann irgendwie im großen Geschehen drin zu haben. Aber das könnte ein Thema werden gleich.
5: Da gehe ich auch von aus. 5 Medaillen gab es gestern. Ist das der Fluch der guten Tat, dass jetzt heute auch so viel erwartet werden könnten?
7: Ja, 5 ist mir ein bisschen viel, ja. Aber es sind so, so schöne Läufe bei. Wir haben die 200 Meter. Ich bleibe mal beim Thema Deutschland gegen Großbritannien. Owen Unser gegen Tamil Hughes, das wird das große Duell werden. Ich glaube fest an die Medaille des Mannes, der hier mit so einem Riesengepäck angetreten ist, des Hamburgers. Der kann den Hughes, der ist für mich der Favorit, wirklich herausfordern. Und wir haben dann, das ist zwar nicht Großbritannien, aber das ist ein Duell 400 Meter Hürden. Da haben wir einen gebürtigen Berliner dabei, Emil Adjekom. Der wird Carsten Warholm, den Weltrekordhalter aus Norwegen, vor sich hertreiben. Was für ein Rennen. Uwe Fischer-Breiholz ist noch mit in diesem Lauf drin. Und weil wir auch alle so ein bisschen gerätselt haben, ja, Weltrekordmann, Olympiasieger, 3-mal WM-Gold, ist ja eigentlich zu kriegen. Wir haben die Antwort von den beiden mal ganz kurz hier.
26: Carsten Warholm ist auch nur ein Mensch, das ist klar, er ist der Favorit, aber wir sind hier nicht hergekommen, um zu schaukeln, sondern anzugreifen.
27: Ich sehe das so wie Owe, also wir sind nicht hier, um hinter Warholm hinterher zu laufen, wir wollen hier zeigen, was wir drauf haben, dafür sind wir da.
7: Ja, merkst du, Gussi, ne? Wir sind nicht hergekommen, um zu schaukeln. Das war der Ton eines Mecklenburgers, der mittlerweile in Hessen zu Hause ist. Da ist das Zentrum des deutschen 400-Meter-Hürdensprints. Da war da auch der alte Rekordhalter Harald Schmid zu Hause. 44 Jahre. Was war da schon für ein Staub auf diesem Rekord? Und dann kam eben Emil. Und er hat ihn jetzt in London pulverisiert und noch einmal geschlagen. Ich gehe auch davon aus, dass sie in Rekordzeit fast laufen werden. Sowohl über die 200 Meter, sage ich mal, Achtung, deutsche Rekordgefahr, als auch über die 400 Hürden heute.
5: Ja, nicht Emil und die Detektive, sondern ja. Emil und der Rekord. Nochmal zu Owen Ansatz. 20,04 gestern und die schnellste Zeit in allen drei Halbfinalen. Also er Halbfinalsieger, zum Schluss noch ein bisschen gejoggt. Und trotzdem sagst du, der Brite Favorit?
7: Ja, mit all seiner Erfahrung, der ist natürlich auch einen Tick älter. Natürlich sind wir hier auch in Großbritannien, das wollen wir nicht vergessen. Die britischen Trümpfe haben eigentlich immer gestochen. Ich denke gerade, weil wir eingangs bei unserem kurzen Gespräch die Hymne für Amy Hunt gehört haben, die hat auch über 100 und 200 Meter geliefert. Und Owen Ansah ist für mich definitiv ein Kandidat für eine Medaille. Aber es kann auch andersrum ausgehen, um das ganz deutlich zu sagen. Er hat auch über die 200 Meter schon zweimal den deutschen Meistertitel sich geholt, ist bei Sebastian Bayer, einem ehemaligen Weitsprung-Europameister in Hamburg, echt noch mal ein ganzes Stück größer geworden. Das ist natürlich auch eine Strecke, müssen wir zur Einordnung sagen, wenn wir jetzt verrückt werden hier auf dem alten Kontinent, da ist international wenig zu holen. Also bei Weltmeisterschaften, bei Olympischen Spielen ist derzeit kein Europäer auch nur annähernd auf dem Podium zu finden. Der Cyril Tepoho aus Botswana ist der Olympiasieger. Noah Lyles, den Namen kennen viele, ist der Weltmeister. Also da gibt es keinen unter den Top 3. Aber es wäre natürlich trotzdem, wir sind hier bei den Europameisterschaften, dem Jahreshöhepunkt, ein echtes Highlight. Und ich glaube auch, weil du das schon vorgelegt hast, ich glaube auch, dass Joshua Hartmann heute seinen deutschen Rekord, den ist er gelaufen in Kassel damals bei den deutschen Meisterschaften sogar, 20,02 Sekunden verlieren wird, wenn Owen Ansah ein gutes Rennen erwischt. Und der trommelt das hier mit einer solchen Selbstverständlichkeit alles runter. Wir haben ja auch bei uns im Inforadio und in der ARD-Infonacht oft drüber gesprochen, dass dieses Drohne-Damoklesschwert des Verlustes aller Meriten durch die dann ausgesprochene Sperre über ihm schwebt. Aber er kann das offenbar gut verdrängen.
5: Ihr habt die erste Entscheidung des Abends, 6 glaube ich insgesamt, 20:45. Das gibt Gelegenheit, nochmal kurz auf den Vormittag bzw. den Mittag zu gucken. Herausragende Leistung da für mich, 1500 Meter. Robert Farken klar qualifiziert fürs Finale und er sagt hinterher, ich möchte das gerne gewinnen. Ist das realistisch?
7: Ja, er ist ein super Typ, an dem kannst du eigentlich auch nur Freude haben. Der geht mit genau solch einer Chuzpe ran, aber das ist ja auch richtig und das war oft auch ein Problem der deutschen Leichtathletik. Wir waren viel zu selten in den großen internationalen Startfeldern vertreten. Wir haben uns viel zu selten dieser wirklichen Konkurrenz gestellt und das hat er immer gemacht und hat den Laden gerockt. Der holt auch eine Medaille, das allerdings dann erst am Wochenende.
5: Unser Reporter Jens-Jörg Rieck von der Leichtathletik-Europameisterschaft in Birmingham. Im Laufe des Abends, also bis 22 Uhr, werden wir ihn noch das eine oder andere Mal hören. Jetzt Fußball live. Die Partie Holstein Kiel gegen den FC St. Pauli hatten wir ja eben schon. Da hieß es, die werden noch ganz, ganz lange spielen. St. Pauli nach wie vor 2:1 in Führung. Zweite Partie des Abends, das ist Braunschweig gegen Bochum. Da hieß es zuletzt 0:1, da sind sie schon ein bisschen weiter. Lars Pegelow ist jetzt ihr Reporter.
3: 2 Minuten hat Eintracht Braunschweig noch Zeit, um hier im eigenen Stadion die Niederlage zu vermeiden gegen den VfL Bochum. 0:1 steht es seit der 18. Minute. Philipp Hofmann, Torschütze für den VfL. Und es ist hitzig jetzt natürlich auch sehr, sehr hektisch, denn die Braunschweiger, die befördern den Ball nur noch in hohem Bogen Richtung Strafraum des VfL Bochum, der die Führung hier hart und konsequent verteidigt, wenig Torchancen zulässt von Eintracht Braunschweig. Das wäre schon kleine Euphorie-Dämpfer, wenn es denn Euphorie war nach dem 6:1 zum Start, aber jetzt der Ball im 16er, Kopfball aufs Tornetz drauf von der Eintracht auf der linken Seite als Bogenlampe, da doch nicht so gefährlich für Timo Horn. Naja, Torchance, weiß gar nicht, ob das eine war. Jetzt hier in der 3. Minute der Nachspielzeit diese Aktion des eingewechselten Frenker, der vielleicht wie seine Kollegen darauf hofft, dass es in den 60 Sekunden, wie es offiziell noch sind, in der Nachspielzeit eine Gelegenheit noch gibt für die Eintracht, um hier wenigstens einen Punkt zu holen gegen den VfL Bochum. Noch steht es 0:1, der Ball ist hoch in der Luft über dem Braunschweiger Stadion und der VfL sichert hat sich die Kugel durch Tschokai zurückgespielt in die eigene Verteidigungskette, aber Fehlpass, Braunschweig direkt hoch nach vorne buxiert. Was bleibt ihnen auch übrig? Aber die Bälle müssen halt ankommen und nicht wie hier gleich wieder zurückgeschlagen werden. Stattdessen nun Kontergelegenheit für den VfL Bochum über die halblinke Seite, über den eingewechselten Hanslik, aber der kann den Ball dann auch nur ungenau nach vorne spielen. Noch einmal Eintracht Braunschweig, 0:1 steht es. Torhüter Hoffmann treibt den Ball nach vorne und schießt ihn dann in die Hälfte wieder des VfL Bochum rein. Er kommt nicht an und es war auch eine Abseitsposition vorne, sodass das nichts wird hier für Eintracht Braunschweig. Und ich sehe hängende Köpfe bei den Niedersachsen gegen den VfL Bochum. 4 Minuten Nachspielzeit sind absolviert. Die Bochumer Fans, 1700, sind mitgekommen, feiern im Eintrachtstadion. Uwe Rösler, der Trainer des VfL, der signalisiert seinem Torhüter Timo Horn, als ob er das müsste, den Ball noch ganz weit nach vorne zu schießen und in diesen weiten Freistoß rein in die Hälfte der Eintracht. Der Schlusspfiff des Unparteiischen Marc-Philipp Eckermann. Das war's in Braunschweig. Tabellenführung wahrscheinlich futsch. Nach dem 6-1 0-1 gegen den VfL Bochum.
5: Ja, so schnell kann es gehen. Am vergangenen Wochenende noch strahlender Sieger, heute dann verloren. Bei Holstein Kiel gegen den FC St. Pauli heißt es mittlerweile 2:2. Und unser Thema ist jetzt einer der Aufsteiger in die zweite Liga, nämlich der FC Energie Cottbus. Freud und Leid liegen manchmal sehr eng beieinander. Die letzten Tage schwebten die Cottbuser Spieler nach dem Auftaktsieg gegen Hannover durch die Trainingswoche und dann das Top-Torjäger Engelhardt hat sich ganz schwer verletzt. Sein langer Ausfall drückt die Stimmung vor dem Auswärtsspiel am Sonntag in Bielefeld gewaltig. Andreas Friebe.
8: 22 Tore schoss Erik Engelhardt in der vergangenen Saison und hatte damit maßgeblichen Anteil am Aufstieg in die zweite Liga. Mit allergrößter Wahrscheinlichkeit kommt in dieser Spielzeit kein weiterer Treffer hinzu. Nach einer Kreuzbandverletzung geht Cottbus von einem monatelangen Ausfall aus. Mittelfeldspieler Justin Butler stand am Donnerstag in der Nähe, als sich sein Teamkollege im Training verletzte.
9: Da hat sich das schon nicht so gut angehört, hat man ein leichtes Knacksen gehört und dann hat man schon die Befürchtung gehabt, dass da irgendwas kaputt ist. Sah nicht ganz so gut aus. Sehr, sehr traurig auf jeden Fall. Ich wünsche ihm nur das Beste, dass er schnell wieder zurückkommt und wir werden auf jeden Fall als Mannschaft hinter ihm stehen.
8: Mit dem Ausfall verschärft sich die personelle Situation beim Aufsteiger. Klaus-Dieter Wollitz war schon seit Wochen auf der Suche nach einem zweiten Stürmer an der Seite von Engelhardt. Nun braucht er zwei Angreifer.
10: Ob wir die zwei Stürmer kriegen, ob wir die zwei Stürmer finanzieren können. Fakt ist, das Stand jetzt nicht das, was wir gerne hätten, zu bekommen ist.
8: Und bis Sonntag zum Auswärtsspiel in Bielefeld schon gar nicht. Wer dort Engelhardts Lücke auffüllen könnte, ist für Wollitz aber noch nicht sicher. Tolcay Ciaci oder Moritz Hannemann wären mögliche Kandidaten des Trainers.
10: Ich glaube, dass sie das beide mal für einen gewissen Moment spielen können. Zumindest habe ich diesen Gedanken. Aber das 1:1, das geht nicht.
8: Klar ist aber, dass vor Cottbus eine richtig schwere Aufgabe liegt, die nur bestanden werden kann, wenn es Energie gelingt, zunächst mal hinten sicher zu stehen. Denn für Abwehrspieler Luca Erlein ist Bielefeld ein
11: guter Gegner. Ich glaube, generell in der Liga sind alle gute Teams. Ich glaube, jeder kann jeden schlagen. Wir sind gut in die Saison gestartet und sind natürlich mit dem Ziel, weiter Punkte zu holen. Und so fahren wir auch hin mit voller Energie und wollen die nächsten 3 Punkte holen.
8: Trotz der Schockdiagnose um Torjäger Erik Engelhardt.
5: Ja, und das Spiel dann am Sonntag 13.30 Uhr in Bielefeld auf der Alm. Eine Zweitligapartie von heute Abend ist bereits beendet, haben Sie eben gerade bei uns gehört, die letzten Sekunden. Es gewinnt der VfL Bochum bei der Eintracht aus Braunschweig. Die zweite Freitagspartie läuft noch. KSV Holstein Kiel gegen den FC St. Pauli nach 0:2, mittlerweile 2:2. Das ist so ein bisschen umgedreht wie beim ersten Spieltag. Da haben die Kieler den Sieg verschenkt in Darmstadt. Nach 2:0 Führung noch 2:2. Jetzt nach 0:2 Rückstand 2:2. Mal gucken, ob sie es tatsächlich so machen werden. Nach den Nachrichten mehr von diesem Spiel.

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1: Um 20.29 Uhr mit Werner Schoninger. Der Bund muss nach Ansicht der ostdeutschen Verkehrsminister mehr dafür tun, das Schienennetz im Osten auszubauen. Bisher liege der Fokus auf Metropolen und Ballungsräumen, hieß es nach einem Treffen der sechs Minister in Gera. Im Osten gäbe es aber mehr ländliche Gebiete als im Westen. Das müsse bei Infrastrukturplanungen berücksichtigt werden, damit keine Region abgehängt wird. Nötig seien unter anderem mehr Bundesmittel für den Nahverkehr und niedrigere Trassenpreise. Das französische Verfassungsgericht hat das geplante Social-Media-Verbot für Jugendliche unter 15 Jahren gekippt. Nach Ansicht des sogenannten Verfassungsrats schränkt das Gesetz die Meinungs- und Kommunikationsfreiheit unverhältnismäßig ein. Aus Paris, Kai Rienecker.
2: Das Veto des obersten Verfassungsgremiums ist eine schwere politische Niederlage für Präsident Macron. Er hatte sich vehement für das Social-Media-Verbot ausgesprochen und sein Land zum Vorreiter in Europa machen wollen. Macron reagierte sofort und beauftragte seinen Premierminister Le Cornu, einen neuen Anlauf im Parlament zu starten.
1: Der Waldbrand in der Eifel bedroht weiterhin mehrere Orte. In Hürtgenwald sind hunderte Helfer von Polizei, Feuerwehr, Technischem Hilfswerk und Bundeswehr im Einsatz. WDR-Reporterin Peter Brönstrup.
3: Dichter Rauch steigt aus den Wäldern auf. Der Geruch ist kilometerweit bis ins Ruhrgebiet wahrzunehmen. Schätzungsweise über 300 Hektar Wald stehen in Flammen. Es ist damit der größte Waldbrand in Nordrhein-Westfalen seit Jahrzehnten. Rund 2000 Menschen im Ortsteil Gai mussten ihre Häuser und Wohnungen verlassen.
1: Der US-Konzern OpenAI will ein Büro in Berlin eröffnen. Das hat Firmenchef Altman im Handelsblatt angekündigt. Es wäre der zweite deutsche Standort des KI-Unternehmens, das ChatGPT entwickelt hat. Bisher gibt es nur ein Büro in München. Deutschland gehört für OpenAI zu den wichtigsten Märkten weltweit. Nach Unternehmensangaben gibt es hier mehr zahlende ChatGPT-Nutzer als in jedem anderen europäischen Land. Drei Kunstwerke, die aus einem Museum in Italien gestohlen wurden, sind wieder da. Von der Polizei hieß es, die Gemälde seien nach umfangreichen Ermittlungen und Durchsuchungen sichergestellt worden. Die Kunstwerke von Renoir, Cézanne und Matisse hingen in einem Museum in der Nähe von Parma. Ende März brachen die Täter nachts ein und entwendeten die Bilder in nur wenigen Minuten. Ihr Gesamtwert wird auf etwa 9 Millionen Euro geschätzt. Das Wetter für Deutschland: in der Nacht meist klar und trocken, vor allem im Schwarzwald oder an der Nordsee einzelne Schauer. Es kühlt sich ab auf 23 Grad im Westen und bis auf 8 Grad in Tälern in Franken und Sachsen. Morgen im Südosten noch viel Sonnenschein, von Nordwesten her immer mehr Wolken, örtlich Schauer oder Gewitter, die auch mal kräftig ausfallen. Höchste Temperaturen zwischen 21 Grad auf Sylt und 39 Grad in Mainfranken. Die Zeit 20.32 Uhr.
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4: Herzlich willkommen zurück. Gleich geht's nach Kiel zur Begegnung der KSV Holstein gegen den FC St. Pauli. Vorher noch eine Meldung vom deutschen Vizemeister Borussia Dortmund. Der BVB will Köln-Stürmer Said Elmallah nun doch nicht mehr. Der BVB zieht sich nämlich laut Vereinsboss Lars Ricken aus dem Poker um den

0: Minuten Nachspielzeit gab. Einerseits, das Spiel war am Ende so spannend, so attraktiv, man hätte sich mehr vorstellen können. Auf der anderen Seite muss man sagen, nachdem es in der zweiten Halbzeit ja auch eine lange Trinkpause gegeben hat, die üblichen 6 Auswechselfenster und dazu auch noch 2 Tore und 2 längere Unterbrechungen, schon sehr verblüffend, dass das nur 4 Minuten ergeben hat. Da hatte man mit deutlich mehr gerechnet. Das wäre dem FC St. Pauli dann wohl ein bisschen auch noch in die Karten spielend gewesen, denn ganz am Ende war St. Pauli am Drücker und wollte unbedingt hier noch das 3:2.
1: Dann lass uns mal kurz über das Spiel und den Spielverlauf reden. Also die Gäste, St. Pauli führt erst 2-0. Verdient zur Halbzeit oder auch mehr der Effizienz geschuldet?
0: Ja, der Effizienz geschuldet definitiv, das unterschreibe ich. Es war genau eigentlich umgekehrt den Spielanteilen gemäß, denn St. Pauli war in der zweiten Halbzeit erst besser, brachte dann aber 2 Gegentore und im ersten Durchgang war Holstein Kiel die Mannschaft nicht nur mit 12:4 Torschüssen, sondern auch mit den besseren Aktionen und dennoch traf St. Pauli, hatte 3 große Chancen, Kaas ließ noch eine aus und traf dann Martin Kaas in der 32. Minute. In der Nachspielzeit der ersten Halbzeit gab es das 2:0 für die Gäste durch Hara und dann in der zweiten Halbzeit eben Holstein Kiel mit nicht allzu vielen Möglichkeiten, aber mit 2 gut herausgespielten Treffern. Sehr schön vorbereitet von Bernhardsson, der Kopfballtreffer von Harras, das war in der 56. Minute und in der 88. der eingewechselte Terkelsen, dem der Ball von Phil Harras per Kopf auf den Fuß gelegt wurde. Terkelsen also mit dem 2:2.
1: Hat man denn bei den Gastgebern so ein bisschen Ärger oder ja, so ein bisschen Reue, kann man vielleicht auch gar nicht so richtig sagen. Also ich denke an den ersten Spieltag, 2-0 geführt in Darmstadt, dann nur einen Punkt mitgenommen. War man da so ein bisschen extra motiviert heute oder man hat es ja genau andersrum gemacht heute, ne?
0: Ja, es ist genau gelaufen und letztlich, glaube ich, sind sie sehr erleichtert, dass es zumindest noch diesen einen Punkt gab. Und dennoch, und ich glaube, das trifft dann auch auf den FC St. Pauli zu, irgendwie ist es für beide Mannschaften unbefriedigend, denn beide hatten das Gefühl, beide Spiele gewinnen zu können. St. Pauli hat ja auch noch 0:0 gespielt gegen Fürth am ersten Spieltag zu Hause. Und jetzt steht man statt mit 6 Punkten mit 2 da. Und heute hatten wahrscheinlich auch beide das Gefühl, oh je, wir hätten hier auch gewinnen können. Und 2 Punkte nach 2 Spielen sind natürlich extrem wenig.
1: Ex-Holstein-Trainer Marcel Rapp coacht ja jetzt den FC St. Pauli. Das ist dann immer so ein ganz besonderes Spiel, wenn man dahin zurückkommt, wo man noch vor allzu kurzer Zeit gewesen ist. Im Februar ist er da entlassen worden. Wie viel Rapp hat noch in Holstein gesteckt?
0: Ja, 160 Spiele hat er hier absolviert, 160 Pflichtspiele über 4 Jahre. Das ist eine Ewigkeit im Fußball, die wir ihn momentan kennen, in der ersten und zweiten Liga. Und man muss ja auch sagen, dass der allergrößte Erfolg von Holstein, nämlich der Aufstieg in die Bundesliga, auf sein Konto geht. Und es sind auch noch ganz viele Spieler hier, denn bei Holstein Kiel gab es keine große Wechselwelle im Sommer. Also das sind fast alles noch Spieler, die Marcel Rapp geholt hat. Und dennoch hat Tim Walter ja dann hier mit diesem Schlusssport den Klassen halt noch halbwegs souverän gesichert, aber einer wie Phil Harris, der heute ein Tor gemacht hat und eins vorbereitet hat, das ist natürlich ein Marcel Rapp-Schüler, keine Frage. Und deswegen steckt noch ganz viel aus der Mannschaft von Marcel Rapp, die damals hier geformt wurde, in dem aktuellen Team, zumal Marcel Rapp ja hier in Kiel auch noch wohnt.
1: Interessante Information. Also muss er jeden Tag zum Training nach Hamburg fahren, 70, 75 Kilometer, glaube ich.
0: Ja, er hat eine Zweitwohnung in Hamburg, hat auch ein Zeichen gesetzt und hat ganz bewusst die Nacht vor diesem Spiel in Hamburg verbracht, in seiner Dienstwohnung sozusagen. Aber Hauptmittelpunkt oder Lebensmittelpunkt ist hier am Stadtrand von Kiel.
1: Soweit also unser Reporter Holger Gerska von der Partie Holstein Kiel gegen den FC St. Pauli. Jetzt zur zweiten Zweitliga-Partie des Abends. Eintracht Braunschweig verliert gegen den VfL Bochum mit 0:1. Reporter bei dieser Begegnung war und ist für uns jetzt immer noch Lars Pegelow. Guten Abend.
2: Guten Abend.
1: Braunschweig ballert 6:1 die Magdeburger am ersten Spieltag weg und hat dann heute zu sehr geschwebt oder wie erklärt sich die Niederlage?
2: Ja, ich glaube, dass die Mannschaft noch gar nicht vorbereitet war auf Widerstand. Also Eintracht Braunschweig hat ja im Prinzip nach dem 6:1 in Magdeburg hier auch in dieser Partie gegen den VfL Bochum zu Hause vor natürlich euphorisiertem Publikum auch sehr, sehr offensiv, sehr schwungvoll losgelegt und hatte in den ersten 10 Minuten 3 riesige Möglichkeiten und hätte also auch dann gleich so Magdeburg-mäßig hier in Führung gehen können und das Ganze auf seine Seite ziehen. Aber diese Bälle waren nicht drin und dann stand es kurz danach 0:1 nach dem ersten Gegenangriff. VfL Bochum, Hofmann getroffen und dann war es so ein bisschen vorbei mit der Braunschweiger Herrlichkeit. was sie machen sollten gegen eine Mannschaft, die sich wehrt, und was sie machen sollten in Rückstand, das wussten die Braunschweiger dann nicht mehr.
1: Gast und Sieger VfL Bochum hatte ja am ersten Spieltag

0: zu Hause gegen die Hertha verloren. Und da war man ziemlich unglücklich mit dem Ergebnis, fühlte sich auch ein bisschen schlecht bedient. Hat man da so ein bisschen Lust bei denen gespürt heute, dass sie es besser machen wollten?
1: Ja, das hat man schon gespürt. Also die Mannschaft, die wollte sich schon dagegen wehren. Und nach dieser unsicheren Anfangsphase in dieser Partie, da stand der VfL, da stand die Mannschaft von Uwe Rösler, dem Trainer, der hier unablässig an der Seitenlinie auch gearbeitet hat und fast mitgespielt hat, einfach sicherer. Und das, was er eigentlich auch angekündigt hatte, nämlich, dass er durch personelle Wechsel eben auch mehr Qualität ins Team reinbringen würde, das hat hier funktioniert. Karol Metz kam in die Partie rein in der Abwehr, Holtmann kam rein und auch Panewich war dabei. Also drei angekündigte Änderungen beim VfL Bochum. Die haben die Qualität absolut erhöht bei der Mannschaft aus dem Ruhrpott und deswegen hat sie sich den Sieg hier auch verdient.
0: Und die junge Mannschaft von Eintracht Braunschweig verliert nach dem 6:1 zum Auftakt, damit jetzt am zweiten Spieltag mit 0:1 gegen den VfL Bochum. Heute gab es in der zweiten Liga so zwei Spiele. Morgen Mittag um 13 Uhr sind dann die nächsten dran. Unter anderem das Franken-Derby. Fürth gegen Nürnberg. Je dichter man beieinander wohnt und lebt, desto größer ist häufig die Rivalität. Sind gerade mal 10 Kilometer zwischen beiden Städten. Fürth gegen Nürnberg ist das am häufigsten ausgetragene Fußballduell in Deutschland und gibt so die ein oder andere kuriose Geschichte, zum Beispiel die von Nationalspielern beider Teams auf dem Weg zum DFB. Man fuhr zwar im gleichen Zug, vermied aber tunlichst den Waggon des jeweils anderen, bloß keine Verbrüderung. Morgen wird vor allem einer im Mittelpunkt stehen, der dreifache Nürnberger Torschütze vom ersten Spieltag, Mohamed Ali Sommer. Maxi Albrecht berichtet.
2: Es sind alle Augen auf ihn gerichtet, Mohamed Ali Sommer. Nach seinen drei Toren im Ligaauftakt gegen Dresden ist der Italiener mit dem 20 Millionen Euro Preisschild natürlich auch vor dem Franken-Derby Gesprächsthema Nummer 1. Erst letzte Saison kam der pfeilschnelle Flügelstürmer aus der dritten italienischen Liga nach Nürnberg, seine Entwicklung seither kometenhaft. Dass der 22-Jährige dadurch zu schnell abhebt, da macht sich sein Trainer Miroslav Klose aber keine Sorgen.
3: Ich weiß nicht, ob ich das richtig sage, aber ich hätte fast gesagt, so entspannt wie ich. Also so hat er die Woche reagiert. Also man hat es ihm gar nicht angemerkt. Er war wie immer total, total bodenständig, total normal. Hat richtig gut trainiert. Man sieht, kann den Schwung mitnehmen und das wollen wir so lange wie möglich aufrechterhalten.
2: Auch Kloses Trainerkollege Heiko Vogel hat Sommers Entwicklung natürlich ganz genau beobachtet und weiß, wie gefährlich der Drei-Tore-Mann für sein Kleeblatt werden kann. Doch durch das starke 1:1 auf St. Pauli hat die Spielvereinigung neues Selbstvertrauen gewonnen. Die Abläufe sitzen, trotz des großen Umbruchs im Sommer. Und so will Fürth den Club und vor allem Sommer mit vereinten Kräften stoppen.
4: Das Gute ist, dass Sommer gegen nicht nur einen Spieler spielt, sondern gegen uns als Mannschaft. Ja, also ich glaube, dass wir brauchen jetzt über die Qualitäten eines Sommers nicht zu reden. Das hat er letzte Saison schon gezeigt. Natürlich hat er jetzt mit drei Toren am ersten Spieltag auch nochmal für eine gewisse Aufruhr gesorgt. Aber ist jetzt kein großes Problem für uns. Wir wissen, was mit ihm auf uns zukommt. Und wir verteidigen das als Mannschaft, nicht als einzelnen Spieler.
2: Heiko Vogel setzt auf den vollen Fokus seiner Mannschaft und hat sich ganz bewusst dafür entschieden, die Trainingswoche unter Ausschluss der Öffentlichkeit zu absolvieren. Ihm ist es wichtig, dass die Mannschaft die Besonderheit dieses geschichtsträchtigen Derbys zu 100% verinnerlicht.
4: Es ist das älteste Derby in Deutschland. Für mich ist es immer was, die Mutter aller Derbys. Insofern ist es sehr, sehr besonders und entsprechend möchte ich mich auch darauf vorbereiten.
2: Und so will das Kleeblatt alles daran setzen, dass nach dem 277. Franken-Derby keiner über Mohamed Ali Sommer spricht.
0: Morgen 13 Uhr Fürth gegen Nürnberg, das sind die anderen beiden frühen Spiele in der zweiten Liga. Hertha empfängt Bundesliga-Absteiger Heidenheim und Osnabrück hat Magdeburg zu Gast. Beim Fahrradfahren oder im Radsport würde man von Hinterradlutschen sprechen. Das ist ein Ausdruck und eine Formulierung, damit ist gemeint, jemand hält sich immer im Windschatten des Führenden auf, leistet selber nie Führungsarbeit. Und genau diesen Vorwurf hat die Leichtathletin Lena Meyer gestern ihrer deutschen Mannschaftskameradin Gesa Krause gemacht. Die wurde Europameisterin über 3000 Meter Hindernis, nachdem Meyer lange Zeit das Rennen angeführt hatte, dann aber am letzten Wassergraben stürzte. Heute hat sie ihre Vorwürfe etwas zurückgenommen. Peter Schulz.
5: Nur wenige Stunden nach ihrer harschen Kritik an 3000 Meter Hindernis-Europameisterin Gesa Krause rudert ihre viertplatzierte Teamkollegin Lea Meyer zurück. Direkt nach dem Rennen hatte Meyer Krause Passivität vorgeworfen.
6: Es ist einem ja bewusst, so Gesa will kein Meter was machen. So, die ist einfach, ja, die sitzt es aus und rennt da hinten raus. So.
5: Meyer lag im 3000 Meter Hindernisfinale lange in Führung und war nach einem Sturz am letzten Wassergraben auf Rang 4 zurückgefallen. Auf ihrem Instagram-Account zollte Meyer nun Siegerin Gesa Krause und auch der drittplatzierten Olivia Gürth nachträglich Respekt. Cleverness und Taktik seien sehr entscheidende Faktoren einer Meisterschaft. Und wer das für sich an Tag X perfektioniere, dem gönne sie auch jeden Erfolg, schrieb Meyer. Darüber hinaus kündigte die 28-Jährige an, in Zukunft Interviewzonen nach emotionalen Rennen zu meiden.
0: Ich glaube, das ist gar keine so schlechte Idee. Jetzt kommen wir zum Schwimmen. Europameisterschaft in Paris. Der Tag in der Halle ist rum, aber für uns immer noch arbeitend, Reporter Lars Becker. Grüß dich, Lars.
7: Hallo, schönen guten Abend aus Paris nach Berlin.
0: Gestern gab es das erste Mal keine Medaillen für die deutschen Mannschaften. Und ich glaube heute, wenn ich richtig gezählt habe, 2, ist das korrekt?
7: Nee, das reicht nicht. Es sind insgesamt 3. 2-mal Silber und 1-mal Bronze. Die erste Silbermedaille ganz zu Beginn dieses Finalabends durch die Berlinerin Angelina Köhler über 100 Meter Schmetterling. Sie war mal Weltmeisterin 2024 in Doha, hat sich heute in Keks gefreut über ihre Medaille. Rose van Otterdijk, die Belgierin, war einfach nicht zu schlagen. Und Angelina Köhler, die ja eine ADHS-Diagnose hat und deren Amplitude sehr schnell ausschlägt, ganz nach unten und ganz nach oben, heute oben auf, völlig begeistert, hat die ganze Zeit gegrinst, hat dem Pressesprecher gesagt, ich würde am liebsten eine Shampoosflasche köpfen. Der hat ein bisschen schräg geguckt, hat gesagt, nee, ich mache natürlich nichts in der Richtung. Ich habe ja noch die Lagenstaffeln. So, und die Auflösung, was die anderen beiden Medaillen angeht, 1500 Meter Freistil der Frauen, Silber Isabel Gose und Bronze Maja Werner. Da wird der eine oder andere sagen, da war doch schon mal was Ähnliches. Ja, ganz genau. Die beiden haben auch über 800 Meter zuvor schon Silber und Bronze geholt. Und die Europameisterin, auch wie über 800 Meter, dementsprechend Doppel-Europameisterin, Simona Quadarella aus Italien. 3 Medaillen für Deutschland, 2-mal Silber, 1-mal Bronze und leider nur Platz 7 für Lukas Mertens bei seinem Versuch über 200 Meter. Das ist die halbe Distanz seiner 400 Meter, wo er ja Olympiasieger, Weltmeister, Rekordhalter ist. Das hat nicht ganz funktioniert. Platz 7 am Ende. Er war sehr selbstkritisch.
0: Ja, denn ich glaube, Lukas Mertens, das ist, glaube ich, noch erklärungsbedürftig. Da müssen wir noch mal genauer drauf schauen und analysieren. Der ist Olympiasieger über 400 Meter, hält da den Weltrekord. Und die 200 sind so ein bisschen seine Nebenstrecke. Aber jemand, der so gut ist über die 400, dem sollte doch über 200 auch ein bisschen mehr zuzutrauen sein?
7: Ja, er hat sich selber auch viel mehr zugetraut. Er wollte endlich eine Medaille, hat gesagt, ich habe da noch eine Rechnung offen mit den 200, da habe ich noch nie eine Medaille geholt. Ich will beweisen, auch den Spezialisten auf den kürzeren Freistilstrecken, dass ich da mithalten kann, dass ich medaillenfähig bin. Er ist durchgereicht worden so ein Stück weit am Ende. In den Interviews hat er nachher gesagt, er sei eigentlich schon, die Sache sei geregelt gewesen, bevor er ins Becken gesprungen ist. Mit anderen Worten, er war mit dem Kopf nicht ganz bei der Sache, hat ihn auch maßlos geärgert. Er meinte auch, er sei einfach noch nicht so in der Routine mit den 200 Metern. Das mag vielleicht auch ein bisschen Schutzbehauptung sein. Er hat ja seine 400 noch, nicht wie sonst immer zu Beginn jeder Veranstaltung, Olympische Spiele, Weltmeisterschaften in den letzten Jahren, sondern am Sonntag. Und da kommt es dann zum Duell mit Léon Marchand. Das wird vielleicht sogar der Main Act in dieser Woche. Am allerletzten Tag Lukas Mertens, Weltmeister, Olympiasieger, Weltrekordler über 400 Meter gegen den Schwimmhelden der Franzosen, der ja bei den Olympischen Spielen vor 2 Jahren nicht an selber Stelle, aber auch in Paris 4-mal Gold gewonnen hat.
0: Soweit also unser Schwimmreporter aus Paris, Lars Becker. Und jetzt haben wir noch eine Stimme zu den heutigen Rennen. Die kommt von Anna Elend. Die ist über 200 Meter Brust Fünfte geworden. Mit ihr sprach Patricia Preis.
8: 2:23:81 Dreizehntel über ihrer Bestzeit, über den deutschen Rekord, ist trotzdem eine souveräne Leistung. Wie sehen Sie das?
9: Ja, auf jeden Fall. Also ich habe mir natürlich noch mal gewünscht, ein bisschen schnell zu sein. Aber vorne auf den ersten 50 habe ich auch gemerkt, dass es doch ein bisschen zu langsam war, ein bisschen vorsichtig. Ich hatte dann auch ein bisschen Angst gehabt, dass ich hinten raus das nicht ganz stehen kann. Im Endeffekt hatte ich tatsächlich hinten noch ein bisschen Luft. Und wenn ich es noch mal schwimmen würde oder dürfte, würde ich es eventuell ein bisschen anders machen. Aber im Großen und Ganzen bin ich auf jeden Fall sehr zufrieden mit meiner Zeit, weil es wirklich, glaube ich, jetzt die zweitschnellsten zwei in den letzten 2 Jahren waren, auch schneller als bei den WM, also wirklich sehr zufrieden.
8: Sie haben gerade gesagt, ich würde es gerne nochmal schwimmen. Was würden Sie denn konkret ändern?
9: Ja, also auf jeden Fall die ersten 50, es war doch ein bisschen zu vorsichtig. Ich habe die Splits noch nicht genau gesehen, aber die waren, würde ich mal schon sagen, noch deutlich langsamer wahrscheinlich als gestern. Ich kann es noch nicht bestätigen, aber vom Gefühl her auf jeden Fall.
8: Aber ausgepowert sind sie trotzdem, also jetzt nicht irgendwie noch Reserven übrig.
9: Nee, also ein 100er hinten dran würde ich nicht noch machen. Aber wenn man vielleicht mal eine Tagpause gibt, könnte ich es eventuell doch noch mal ein bisschen schneller machen. Aber ich meine, so ist das Wettkampfleben. Man hat diese drei Chancen, wenn man viel Glück hat, ins Finale zu kommen. Und wenn es halt im Finale nicht passt, dann passt es halt nicht.
8: Ich nehme an, das bearbeiten Sie oder überarbeiten Sie jetzt nochmal mit Ihrer Trainerin. Wie gut tut die Ihnen jetzt auch wieder nach den 200 Meter? Wie sehr sehen Sie sich danach, mit ihr nochmal zu telefonieren?
9: Ja, auf jeden Fall. Wir haben auf dem Weg hierher nochmal kurz telefoniert, weil sie da erst aufgestanden ist. Mit der großen Zeitverschiebung ist es natürlich immer nicht ganz so einfach. Erst mal ein bisschen ausschirmen, nochmal hier mit unseren Trainern sprechen und dann, sobald ich so ein bisschen angekommen bin im Hotel, gucken wir nochmal das Rennen an und dann mal gucken.
0: Anna Elend nach Platz 5. Über 200 Meter Brust. Anderes Thema jetzt, Reiten. Die Reit-WM in Aachen. Nach Mannschaftsgold in der Dressur hat es für die deutschen Reiterinnen und Reiter bei der WM in Aachen heute in der ersten Einzelentscheidung der Dressur Bronze gegeben. Katharina Hemmer wurde in der Dressur Spezial Dritte hinter der Britin Charlotte Frey und Katrin Laudrup-Dufour aus Dänemark. Reitreporter Jörg Tegelhütter war nicht allzu verblüfft, dass der Titel bei der Heim-WM nicht in Deutschland blieb.
10: Ja, es kommt jetzt wirklich nicht so überraschend, denn es gab vor diesem ersten Einzelentscheid hier in der Dressur, da gab es wirklich 5 Paare, die waren für mich auf Augenhöhe unterwegs. Und dann war es so ein bisschen eine Lotterie. Wer hat einfach die beste Tagesform und wer holt am Ende eben Gold, Silber, Bronze? Es hätte auch irgendwie anders laufen können. Das einzig Überraschende, und ich glaube nicht nur für mich, das war in der Tat, dass Katharina Hemmer als letzte Starterin hier in das Viereck einritt und dann einen wirklich Traumtag erwischte mit ihrem Wallach Denois. Die beiden zauberten hier wirklich einen Spezial in den Sand, den ich so von den beiden wirklich noch nie gesehen habe. Das war wirklich ganz, ganz toll anzuschauen. Es waren ja extrem schwierige Bedingungen, hier über 35 Grad in der Aachener Sörs. Aber sie hat mal wieder ihre Nervenstärke gezeigt, holte am Ende über 80% und verdrängte dann, das muss man sich auch mal überlegen, als letzte Starterin Isabel Wert vom Bronzerang. Und Katharina Hemmer, die 32-Jährige aus Ostwestfalen, die konnte wirklich danach ihr Glück kaum fassen, war überglücklich über diesen Auftritt hier.
0: Spitzname von ihr soll übrigens Hammer sein. Kannst du das erklären?
10: Nein. Das ist, ich glaube, das ist nicht ihr Spitzname in dem Sinne. Also Monika Teodorescu, die Bundestrainerin, die hat das so ein bisschen hier, zumindest in Aachen, ins Spiel gebracht, sagte, das war eine Hammerleistung. Also ja, wahrscheinlich wird das immer so ein bisschen so genannt, aber ich finde, viel wichtiger ist, dass diese Frau, die ist total fröhlich, selbstbewusst, ohne überheblich zu sein und vor allen Dingen eine ganz, ganz große Stärke ist, die hat keine Nerven. Ja, also da kann kommen, was will. Und wenn wir noch eines Beweises nötig gewesen wären, sage ich mal, den hat es heute gegeben. Ne? Du kommst da als letzte Reiterin bei diesen geschilderten Bedingungen da wirklich ins Viereck und lieferst so eine Leistung ab. Das war wirklich richtig, richtig stark. 32 Jahre jung, ich habe es gesagt. Also das ist so ein bisschen auch die Next Generation jetzt in der deutschen Dressur.
0: Ja, auf Rang 4, Isabel Wert, wie ist die mit Rang 4 umgegangen? Sie ist ja ziemlich sieggewohnt und ich erinnere mich zum Beispiel nur an gestern Abend, Leichtathletik-EM, da hat es im deutschen Team 3000 Meter Hindernis der Frauen so Spannungen gegeben, als es um die Medaillen ging.
10: Da sind wir hier bei der Dressur an der falschen Adresse. Es gab ja mal den bösen Satz von den Zylinderzicken. Das liegt aber inzwischen auch weit, weit, weit zurück. Und das passt überhaupt nicht. Das, was da in der Leichtathletik passiert ist, ist bei Isabel Wert undenkbar, sag ich mal. Weil das ist eine Wettkämpferin vor dem Herrn. Die gewinnt gerne, immer noch. Sie ist ja inzwischen 57, seit 35 Jahren wirklich in der Dressur-Weltspitze unterwegs. Aber sie kann eben auch verlieren. Und sie hat Katharina Hemmer wirklich sehr, sehr herzlich gratuliert, hat sie umarmt, sie hat ihr auch vor diesem Wettbewerb nochmal Mut gemacht, so nach dem Motto, komm, zeig mal, was wirklich da in euch steckt. Und das kann eine Isabel Wert akzeptieren, auch übrigens aus einem anderen Grund, weil das spornt sie an. Jetzt hat sie wirklich eine richtig große Konkurrentin im eigenen Team. Davor hat sie keine Angst, nee, das nimmt sie als Motivation, damit sie nächstes Mal noch besser reitet. Also von daher, ich nehme ihr das wirklich, wirklich ab, dass sie sich da gefreut hat. Überhaupt, das ganze Auftreten der deutschen Dressurmannschaft war wahnsinnig harmonisch, da war wirklich ein Team unterwegs. Auch die Goldmedaille, die angesprochene im Mannschaftswettbewerb, war eine Teamleistung. Alle vier waren wirklich richtig gut. Auch Ferdi Wandres oder auch Raphael Netz, die haben ihren Teil wirklich dazu beigetragen. Und deswegen, also wirklich, man muss sagen, ich habe das selten erlebt, so eine Harmonie in einem Reitteam.
0: Du hast das Wetter eben schon angesprochen. Wegen der Hitze wurde extra früher begonnen heute. Die Top-Pferde dann aber doch am Nachmittag in der prallen Hitze. War das Pferdewohl noch gesichert?
10: Ja, das Pferdewohl war in meinen Augen gesichert. Ich muss ehrlich sagen, ich habe mir persönlich fast mehr Sorgen um die gemacht, die auf dem Rücken saßen, nämlich um die Menschen. Das war schon wirklich grenzwertig. Ich saß ja hier die ganze Zeit in einer klimatisierten Kabine, ne? 22 Grad.
0: Kann man aushalten.
10: Kann man aushalten, definitiv. Ich wollte überall sein, aber nicht unten in diesem aufgeheizten Dressurfähig. Das ist ja ein Sandboden und alle, die mal am Strand waren, wissen ja auch, was passiert, wenn die Sonne auf Sand scheint. Das wird natürlich auch nochmal richtig heiß. Das strahlt natürlich auch nochmal ab, auch wenn du das die ganze Zeit wässerst. So, und die Reiter hochgeschlossen. Ja, also Hemd und dazu natürlich dieser Dressurfrack, sage ich mal. Das ist ja kein leichtes Kleidungsstück. Ja?
0: Eher ein Taucheranzug.
10: Eine Reitkappe auf dem Kopf. Also gestern haben wir auch die Vielseitigkeitsreiter haben das auch erzählt. Die sind eigentlich schon pitschnass, bevor die im Eintritt stehen. Ne? Also bevor es eigentlich losgeht. So, und dann kommen nochmal 8 Minuten totale Anspannung, wo du nicht nur ja dich kontrollieren musst, sondern auch noch deinen Kumpel unterm Sattel, nämlich das Pferd. So, und das macht das natürlich wirklich wahnsinnig anstrengend. Klar, die Pferde sind die eigentlichen Athleten, aber für die wird hier wirklich in Aachen viel gemacht, muss man sagen. Es stehen überall Becken mit Eiswasser rum, die werden vorher, nachher abgerieben. Es gibt spezielle Ventilatoren, die so einen feuchten Nebel andauernd produzieren. Habe ich mir eben in den Stallungen nochmal angeguckt, da stehen die Pferde und genießen das wirklich, wenn sie dann überall so berieselt werden. Also, es sind überall Veterinäre, da wird schon extrem drauf geachtet, aber leicht waren diese Bedingungen nicht. Bleiben sie übrigens auch nicht. Auch morgen soll es zwar nicht ganz so heiß, aber trotzdem mal richtig knacke warm werden. Und dann haben wir ja zum Beispiel die Vielseitigkeitsgeländeritte hier noch auf dem Programm. Das wird auch nochmal eine Herausforderung für alle. Für die Reiter, für die Pferde, aber auch für die Veterinäre.
0: Du hast die Vielseitigkeitsreiter angesprochen. Heute ging die Dressur, also der erste von den drei Teilen, zu Ende. Wie sieht es da aus?
10: Wie erwartet, sage ich mal. Es heißt ja, dass eigentlich Deutschland und Großbritannien um die Goldmedaille kämpfen. Das hat sich heute auch so ein bisschen rauskristallisiert. Julia Krajewski, unsere Olympiasiegerin aus Tokio aus dem Jahr 2021, hat die Dressur, ich will nicht sagen gewonnen, aber sie hat auf jeden Fall das beste Ergebnis erzielt. Michael Jung war etwas schlechter unterwegs, als wir alle dachten. Er ist am Ende dann Dritter geworden. Ja, aber auf den Rängen 2 und 4... Ja, da lagen dann sofort auch die Briten. Das heißt, die haben auch eben richtig angezogen. So, und das führte am Ende zu einem Mannschaftsergebnis, das die Briten als führendes Team ausweist. Allerdings nur mit 0,8 Prozentpunkten Vorsprung. Das ist ein bisschen kompliziert, die Rechnerei in der Vielseitigkeit. Also Großbritannien auf Rang 1, Deutschland mit ganz, ganz knappem Rückstand wirklich dahinter auf Rang 2. So, und morgen wird das Ding dann vorentschieden im Gelände. Da gibt es nämlich viel mehr Strafpunkte. Da sind 0,8 wirklich gar nichts, muss man ehrlich sagen. Du musst morgen richtig, richtig gut reiten, damit du am Ende eine Medaillenchance hast. Übrigens, dieses gute Dressurergebnis heißt nicht, dass die Deutschen auf jeden Fall eine Medaille holen. Ich sag mal, ein Vorbeiläufer, also sprich, dass man da so ein Hindernis mal verfehlt, das passiert wirklich sehr, sehr schnell bei diesen Geländeritten. Und schon hast du irgendwie 20 Strafpunkte auf der Uhr und fällst irgendwie in der Wertung, wenn du Pech hast, weit zurück. Also da ist es jetzt nochmal wirklich Fokus drauf. Das wird, wie gesagt, sehr, sehr anstrengend. Die Strecke ist fair. Aber eben auch nicht ganz unkompliziert. Also ich bin sehr, sehr gespannt auf den morgigen Tag.
0: Und deine Einschätzung abschließend, wer hat die besseren Geländereiter, Deutschland oder Großbritannien? Schwierig?
10: Ja, das ist wirklich pari, das ist wirklich offen. Also Michael Jung, dem macht natürlich keiner was vor. Ja, der hat überall schon gewonnen, auch die großen Turniere in England. Der ist 3-mal Olympiasieger geworden, der ist vor allen Dingen mega cool, der weiß genau, was er tut. Da kann ich mir nicht vorstellen, dass der zum Beispiel ausscheidet. Und auch die anderen Deutschen, Julia Krajewski ist gut dabei. Marlin Hansen-Hotop, eine ganz erfahrene Reiterin. Und man ist ja im vergangenen Jahr auch Europameister geworden, übrigens in England, in Blenheim. Also von daher, die deutschen Chancen stehen schon richtig gut. Aber das ist so ein bisschen wie heute in der Dressur, Tagesform.
0: Sagt unser Reitreporter Jörg Tegelhütter. Jetzt habe ich noch erstmal eine Meldung aus Frankfurt für Sie. Da hat die S-Bahn nämlich eine sehr prominente Ansagerin für eine ganz bestimmte Haltestelle, nämlich für die Haltestelle Messe. Die Ansagerin ist die Olympiasiegerin in der rhythmischen Sportgymnastik, Daja Varfolomeev. Da heißt es, hier ist Olympiasiegerin Daja Varfolomeev, nächste Halt, Messe, viel Spaß bei den Weltmeisterschaften in der rhythmischen Sportgymnastik. Das ist da zu hören. Die WM da in der Messe noch bis Sonntag. Heute gab es ab 18.30 Uhr den Mehrkampf und da hat Varfolomeev geliefert, denn sie wurde zum dritten Mal Weltmeisterin im Mehrkampf. Lief anfangs überhaupt nicht für sie, aber dann hat sie das Feld der Teilnehmerin von hinten aufgerollt und durfte sich dann doch noch über Gold freuen. Wir haben jetzt nochmal Leichtathletik live für Sie. Birmingham, bitte.
11: Im Hintergrund toben die 10.000 Meter Frauen durch die Arena hier. Es sind noch 16 Runden zu laufen. Battocletti, die Italienerin, die sich über die 5 schon den Titel holt, ist derzeit auf der zweiten Position. Zwei Deutsche sind mit dabei, Eva Dietrich und Lisa Merkel. Die hatte, die letztgenannte aus Baden-Württemberg, lange in Baden-Baden trainiert, hatte zwischenzeitlich hier die Führung übernommen, ist aktuell jetzt Vierte in diesem Feld. Das ist noch ein bisschen hin. Gute Nachrichten gibt's von Sophie Weißenberg. Die hat ja ohnehin hier riesig Spaß an diesem Mehrkampf. Ist nach dieser schweren Achillessehnenverletzung, dem Riss beim Aufwärmen in Paris und einem verlorenen letzten Jahr heute richtig stark gestartet. Dritte nach zwei Disziplinen, persönliche Bestleistung über die 100 Meter Hürden. Und jetzt hat sie gerade mit 14 Metern und 4 noch eine Saisonbestleistung hier im Kugelstoßen draufgelegt.
0: Mehr von der Leichtathletik nach den Nachrichten und die gibt es jetzt gleich.

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1: Um 21 Uhr mit Janis Hahnenberg. Die Grünen werfen Wirtschaftsministerin Reiche vor, Unternehmen beim Klimaschutz massiv auszubremsen. Die CDU-Politikerin zerstöre Geschäftsmodelle der Zukunft, sagte Fraktionsvize Audretsch der Deutschen Presseagentur. Reiche unterstützt prinzipiell Vorschläge der EU-Kommission zu Abschwächung des Emissionshandels. Dabei hätten sich große Unternehmen wie die Salzgitter AG, Heidelberg Materials, Saarstahl, SAP und andere für einen starken Emissionshandel ausgesprochen, so Audretsch. Sie alle hätten in neue Technologien investiert, um neue Märkte zu erobern, und würden nun von der Wirtschaftsministerin blockiert. Die Löscharbeiten im Zuge des Großbrandes in Hürtgenwald werden nach Einschätzung der Feuerwehr bis mindestens Montag dauern. Im 12-Stunden-Rhythmus würden bis zu 600 Einsatzkräfte gewechselt, sagte ein Sprecher der Feuerwehr Düren beim dem WDR. Die Einsatzkräfte müssten immer wieder ausgetauscht werden, denn die Arbeit vor Ort sei sehr belastend. Für die Feuerwehr seien die Löscharbeiten eine logistische Herausforderung. Nach dem Anschlag in einem ICE bei Siegburg im April mit 10 Verletzten hat die Staatsanwaltschaft Düsseldorf einen 20-Jährigen wegen versuchten Mordes angeklagt. Er soll mit einer Sturmhaube maskiert zwei Soft-Air-Granaten in einen vollbesetzten Wagen geworfen haben. Danach soll er versucht haben, mehrere Fahrgäste mit einem Messer anzugreifen. Das sei durch das Eingreifen eines Passagiers und eines Bahnmitarbeiters verhindert worden, so die Anklage. Durch die Detonation der Granaten seien aber 10 Menschen verletzt worden. Der mutmaßliche Attentäter ist laut einem Gutachten voll schuldfähig. Sein Motiv ist noch unklar. Nach den tödlichen Schüssen auf den Chef einer US-Krankenversicherung im Dezember vor 2 Jahren in Manhattan hat sich der mutmaßliche Schütze Luigi Mangione schuldig bekannt. Er habe sein Opfer verfolgt, nachdem er jahrelang an starken Rückenschmerzen litt und sich mit den Hürden des Krankenversicherungssystems herumschlagen musste, sagte er vor Gericht. Die Tat hatte für großes Aufsehen gesorgt und nicht nur Entsetzen ausgelöst. Dem Konzern des Opfers, United Healthcare, wird von vielen vorgeworfen, sich auf Kosten von Patienten zu bereichern. Der Gründer des Versandhändlers Amazon, Bezos, steigt beim englischen Fußballspitzenclub FC Liverpool ein. Bezos gehört zu einem Konsortium, das sich eine Minderheitsbeteiligung an dem Verein gesichert hat. Hauptanteilseigner von Liverpool ist die amerikanische Fenway Sports Group. SWR-Nachrichten, Redaktion Moritz Kleiss. Das Wetter für Baden-Württemberg und Rheinland-Pfalz, heute Nacht klar oder locker bewölkt, Tiefstwerte zwischen 23 und 12 Grad, morgen Sonne und Wolken, 21.03 Uhr.
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2: Herzlich willkommen zurück zu diesem Sportabend. Thema jetzt die zweite Fußball-Bundesliga und der Ausblick auf eine der drei frühen morgigen Partien. Es ist die Begegnung Hertha BSC gegen Heidenheim. 13 Spieler verkauft, heißt es bei der Hertha, darunter etliche Leistungsträger. Bisher nur ein neuer und der ist auch noch ausgeliehen. Für einen Kauf scheint das Geld nicht gereicht zu haben. Aus dem ehemaligen Big City Club Hertha BSC ist ein ganz armer Schlucker geworden. Aber manchmal wird aus einer Not ja auch eine Tugend. Tatsache ist auf jeden Fall, mit einem sehr jungen und total unerfahrenen Kader siegte die Hertha zum Auftakt beim VfL Bochum. Beim ersten Heimspiel wird es nicht leichter. Bundesliga-Absteiger Heidenheim kommt morgen ins Olympiastadion. Jan-Ole Behrens.
3: Achtung, liebe Hörerinnen und Hörer. Die Pressekonferenz bei Hertha BSC beginnt mit einem absoluten Novum für Trainer Stefan Leitl.
4: Verzichten müssen wir an diesem Tag auf niemanden. Der komplette Kader steht zur Verfügung. Eine Premiere für uns, Stefan. Ja.
3: Tja, das hat es bei der alten Dame lange nicht mehr gegeben. Alle fit für die Partie gegen Heidenheim. In dieser Saison ist wohl einiges neu. Auch, dass die Hertha ihr Auftaktmatch tatsächlich gewann, könnte inzwischen als Novum durchgehen. Immerhin 6 Jahre mussten die Fans auf dieses Erlebnis warten. Trainer Leitl sieht den Erfolg etwas nüchterner.
5: Ja, wir wurden bestätigt in dem, was wir die 7 Wochen in der Vorbereitung gesehen haben. Ja, dass wir in der Lage sind, dieses Spiel zu spielen gegen einen guten Gegner und jetzt liegt es daran, dieses Spiel kontinuierlich in die Saison zu bringen und Woche für Woche aufs Feld zu bekommen.
3: Sollte sie das wirklich schaffen, in ihren Leistungen konstanter zu werden, dann könnte die Hertha vielleicht eine weitere, längst vergessene Eigenschaft wiederfinden. Die Heimstärke. Denn zuletzt lief es im Olympiastadion miserabel. Aus den letzten 34 Ligaheimspielen gewannen die Berliner nur 10. Aber wie geht man als Trainer damit um?
5: Ja, am besten gar nicht thematisieren, oder? Neue Saison, neues Glück, neue Herangehensweise. Ich kann meinen Jungs nur sagen, lasst laufen.
3: Diesen Ratschlag sollte man zwar nicht zu wörtlich nehmen, gemeint ist aber...
5: Aufs Feld gehen, intensiv spielen. Wenn wir diese Leidenschaft zeigen, wird das Stadion hinter uns stehen. Wir werden diesen Support bekommen, es werden Fehler verziehen.
3: So viele Fehler hat sein Team aber auch noch nicht gemacht. In Bochum lief es gut.
5: Weil wir immer einen Block dazwischen hatten, weil wir immer einen Kopf dazwischen hatten. Das heißt, direkte Aktionen waren kaum sichtbar und dieses... Miteinander verteidigen, hat sehr, sehr gut funktioniert.
3: Und das muss nun auch gegen den ersten FC Heidenheim funktionieren.
5: Das ist ein Verein, der wird immer an der Schwelle zur Bundesliga spielen und auch in diesem Jahr. Davon bin ich zu 100% überzeugt und deswegen einfach wirklich eine große Herausforderung. Eine Mannschaft, die wahnsinnig viel Erfahrung auch mitbringt.
3: Und damit auch ein passender Prüfstein nach einem guten Saisonstart. Ein Sieg gegen die Heidenheimer wäre ausnahmsweise kein Novum, denn bislang konnte Hertha alle direkten Duelle gewinnen.
2: Hertha gegen Heidenheim, Anstoß ist morgen um 13 Uhr und nicht nur diese Partie, sondern alle Zweitligapartien hören Sie komplett live mit der Sportschau-App. Knapp 4 Wochen ist es her, da krönte sich Spanien zum Fußballweltmeister. Es war die bisher größte WM und aus Sicht des Weltfußballverbandes FIFA eine einzigartige Rekordjagd. Alles wurde zu Geld gemacht. Der Umsatz wurde im Vergleich zur Vorgänger-WM in Katar mehr als verdoppelt, lag schließlich bei 13 Milliarden US-Dollar. Die FIFA schwärmte und der Fan wusste nicht, ob er lachen oder trauern sollte, als der spanische Kapitän den WM-Pokal in die Höhe reckte.
6: Jetzt die Übergabe an Rodri. Beschwörende Worte von Infantino. Handschlag von Trump. Ein Blick nochmal zur Mannschaft rüber. Rodri wartet, bis der Präsident fertig ist. Nee, er ist nicht fertig. Er bleibt neben ihm. Stellt sich aber jetzt zu den anderen. Rodri geht in die Hocke. Noch einmal der Kurs zum Pokal. Jetzt hoch in den Himmel. Viva España!
7: Das Siegerfoto ist auch ein Symbolbild für diese WM. Die Spanier jubeln, sollten im Mittelpunkt stehen nach ihrer fantastischen sportlichen Leistung. Aber rechts im Bild steht wieder einmal Donald Trump, wie schon vor einem Jahr, als der FC Chelsea die Club-WM gewonnen hat. Er war die Figur, die während der ganzen WM immer präsent war, obwohl er nur ein einziges Mal, nämlich beim Finale, im Stadion war. Ich bin Matthias Friebe. Ich war für den Deutschlandfunk bei dieser WM in allen 3 Gastgeberländern vor Ort. In den USA, in Mexiko und in Kanada. Wie es dazu gekommen ist, dass diese WM überhaupt in den Vereinigten Staaten stattgefunden hat, was das alles mit Gianni Infantino und seinem Aufstieg zum FIFA-Präsidenten zu tun hat, darum geht es ja in den ersten 5 Folgen von Behind the Games. Hört da gerne rein, wenn ihr das nochmal ganz genau nachvollziehen wollt. Wir planen schon wieder neue Folgen, aber dazu erzählen wir euch später mehr. Jetzt erst einmal wollen wir einen Deckel auf diese Weltmeisterschaft machen. Es ist in den letzten 6 Wochen so viel passiert, dass es sich lohnt, da nochmal in Ruhe drauf zu gucken. Und deshalb haben wir jetzt eine Bonusfolge für euch, in der wir auch eure Fragen beantworten wollen. Zur Causa Balogun, also der aufgehobenen roten Karte, aber auch zur Zukunft von Gianni Infantino. Und das machen wir natürlich im bewährten Behind-the-Games-Team. Das geht nur zusammen mit Maxi Rieger, unserem Head-Autor dieser Serie. Hallo Maxi.
8: Hallo Matthias.
7: Ja, jetzt ist die Weltmeisterschaft in den Büchern, wie man so sagt, auf Englisch in the books. Maxi, mal ganz direkt gefragt für dich, was bleibt von dieser WM?
8: Tja, du hörst mich lange seufzen. Ich kann es noch gar nicht genau sagen, was von dieser WM bleiben wird, weil es einfach so viel war. Also ich glaube erstmal die schiere Masse an Spielen wird bleiben, aus denen wenige sportliche Highlights herausragen. Und dann wird natürlich bei mir nochmal das Gefühl bleiben, dass das eine WM war, wo wir nochmal einen Schritt mehr die Politisierung des Sports gesehen haben, eben dadurch, dass der Präsident des WM-Gastgeberlandes Einfluss genommen hat auf das Geschehen auf dem Spielfeld. Bis jetzt war bei den Weltmeisterschaften und bei all dem, was wir über die FIFA ja berichtet haben, war das immer ein Geschehen abseits des Platzes, was dann irgendwie indirekt natürlich schon Einfluss darauf hatte. Klar, wenn die WM in Katar stattfindet, hat das irgendwie Einfluss darauf, auf die Spieler, auf die Trainer. Aber der Kern des Spiels, das Spiel an sich, das, was auf dem Platz 90 Minuten, 120 Minuten passiert, das war ja dann eigentlich immer noch unangetastet von den politischen Randerscheinungen. Und diese Grenze, diese rote Linie wurde bei dieser WM überschritten. Und ich weiß noch nicht genau, ob das was Einmaliges ist, ob man da wieder raus zurückkommt oder ob das was ist, wo wir jetzt bei den nächsten mindestens Weltmeisterschaften immer ein gewisses Misstrauen haben, welche politischen Ränkespiele finden auf einmal auch auf dem Spielfeld statt. Das ist das, was bei mir so hängen geblieben ist. Ich weiß nicht, bei dir ist es ja vielleicht nochmal anders, weil du hast ja nochmal mehr Eindrücke aus den Gastgeberländern mitgenommen und vielleicht auch mehr, sozusagen mehr direkte Begeisterung mitgenommen, während ich hier die ganze Zeit in Deutschland war und aufgrund des deutschen Abschneidens halt auch einfach relativ wenig WM-Begeisterung insgesamt da war.
7: Ja, wegen der Zeitverschiebung ja wahrscheinlich auch. In den USA, Kanada und Mexiko war es natürlich so, dass das viel mehr im Vordergrund stand, die Begeisterung für die Spieler. Also ich durfte beim Eröffnungsspiel im Aztekenstadion dabei sein, was natürlich an sich schon ein besonderes Ereignis ist. Und die Mexikaner sind ja unglaublich leidenschaftlich da. Ich durfte in Vancouver sein, als die Kanadier ihren ersten Sieg der WM-Geschichte geschafft haben, ein denkwürdiges 6:0 gegen Katar. Das sind natürlich Momente, wo auch die Stimmung im Vordergrund steht. Und trotzdem, glaube ich, überlagern diese Dinge, über die wir in dieser Folge ja auch sprechen wollen, überlagern schon auch dieses ganze Bild von dieser Weltmeisterschaft. Wenn ich an diese Szene denke, an diesen Anruf von Donald Trump bei Gianni Infantino und wo es um Florian Balogun ging und die aufgehobene rote Karte, dann muss ich sagen, habe ich zwei Gedanken. Die gehen beide so ein bisschen in die ähnliche Richtung, die du auch hast. Der erste ist, dadurch, dass die FIFA sich da hat einspannen lassen und dadurch, dass sie diese Sperre wirklich aufgehoben haben, haben sie eine Tür geöffnet, von der ich noch nicht weiß, ob sie wirklich wissen, was das für sie auch bedeutet. Denn wir haben es danach erlebt, bei allen anderen Spielen, es war sofort Platz für jegliche Verschwörungstheorie. Bei jeder strittigen Schiedsrichterentscheidung wurde sofort darüber nachgedacht, ist das jetzt so gewollt, dass die Fehlentscheidung gekommen ist, oder ist es wirklich ein Fehler? Und das kann natürlich verheerende Folgen für das Spiel haben. Und die zweite Idee, den zweiten Gedanken, den ich hatte, war, es ist ein eigenartiger Moment von Transparenz irgendwie. Man hatte das Gefühl, man guckt zum ersten Mal wirklich hinter die Kulissen, weil eben Donald Trump so ist, wie er ist, weil er sich gerne mal verplappert. Wir hatten das ja auch schon im Vorfeld der WM, haben wir ja auch viel drüber erzählt in diesem Podcast. Und ich glaube, jetzt haben wir zum ersten Mal einen Eindruck bekommen, was, wenn man so wirklich in die ganz tiefen Tiefen hinter die Kulissen guckt, da so wirklich passieren kann während so einer WM. Das hat mir irgendwie nochmal die Augen geöffnet und lässt meinen Blick auf dieses ganze Business-Fußball-WM auch nochmal ein bisschen anders aussehen.
8: Ja, das ist vielleicht auch tatsächlich der Moment, und es ist ein bisschen traurig, dass es der Moment ist, an den ich mich irgendwie noch mit am besten erinnere, wie ich in der Redaktion sitze, weil ich nämlich an dem Nachmittag Dienst hatte und diese Balogun-Geschichte da dann hochgekocht war. Also die Sperre wurde ja am Abend zuvor, kam die Meldung, okay, Balogun, die Sperre ist aufgehoben oder zur Bewährung ausgesetzt, er kann spielen. Und ich hatte dann am nächsten Tag Dienst und ich sitze am Nachmittag hier und wir waren da noch am Diskutieren, naja, gab es da eben Beeinflussung von Trump? Die New York Times hatte darüber berichtet, aber es war irgendwie noch nicht so offiziell. Und dann, weiß ich noch, habe ich an einem Skript geschrieben, wo ich mich dann auf New York Times und Medienberichterstattung und so weiter als Quelle bezogen habe. Und dann ploppte auf einmal im Live-Ticker dann eben auf Trump, I had a call with FIFA-President Gianni Infantino. Und dann mache ich den Stream an und dann steht da Trump und erzählt einfach, wie er Gianni Infantino angerufen hat.
9: How do you penalize him for a game that hasn't been played yet? It's very unfair. You can't do that. So, yes, I asked for a review by FIFA. I spoke to a man who's highly respected. And by the way, whose level of respect has gone up tenfold.
8: Und als ich das dann gehört habe, war es genau dieser Moment, den du gerade beschrieben hast, wo ich gedacht habe, auf eine Art und Weise fantastisch, weil Trump ist halt jemand, der kann so etwas nicht für sich behalten und all das, was vielleicht im Hintergrund normalerweise gelaufen wäre, sehen wir jetzt in all der Transparenz. Und das hat es dann natürlich ein Stück weit auch einfacher gemacht, weil man dann wirklich Klarheit hatte und dann wusste, okay, Trump hat tatsächlich den FIFA-Präsidenten angerufen und hat eben diese Beziehung, über die wir ja im Podcast auch lange geredet haben, dann wirklich versucht, für seine Zwecke beziehungsweise für die Zwecke des US-Teams zu nutzen.
7: Ja, ich erinnere mich auch gut dran. Ich habe es tatsächlich auch durch dich erfahren. Du hast mir diese Nachricht schnell weitergeschickt von der New York Times. Da war ich quasi schon auf dem Sprung nach Deutschland. Das war mein letzter Tag in den USA bei der WM und war quasi auf dem Weg zum Flughafen, als ich diese Nachricht von dir bekam und dachte, okay, das wird alles nochmal wirklich verändern bei dieser WM. Und so ist es ja auch gekommen. Vor so Spielen gibt's ja immer Pressekonferenzen von den Trainern. Das sind verpflichtende Pressekonferenzen, die sogenannten Matchday-1-PKs. Und die sind in der Regel relativ langweilig, wenn wir ehrlich sind. Da geht's dann drum, welcher Spieler ist ein bisschen angeschlagen. Ja, wir werden mit der besten Mannschaft spielen. Wir haben Respekt vor dem Gegner, all diese Floskeln, die man so hört. Und das war natürlich ein Moment, ich war gerade in Deutschland wieder angekommen, wo dann natürlich ein riesiges Interesse daran war, was würden wohl die Belgier sagen, der nächste Gegner der USA, dass sie jetzt gegen eine Mannschaft spielen, wo eigentlich ein rot gesperrter Spieler wieder mitspielen darf. Und da hat der Trainer der Belgier, Rudi Garcia, etwas wirklich Bemerkenswertes gesagt.
10: Ich denke, qu'il faut se référer au communiqué de ma fédération, de la fédération belge. Je pense que beaucoup de choses est dedans. La fédération belge, elle se défend pas elle-même, elle défend pas l'équipe nationale, elle défend le football en général.
7: Er sagt es auf Französisch, deswegen übersetze ich es nochmal an dieser Stelle. Er sagt, es geht hier nicht nur darum, dass wir uns um den belgischen Fußball, um unsere Mannschaft kümmern, sondern wir haben das Gefühl, wir müssen dagegen Einspruch einlegen, weil wir, Zitat, den Fußball verteidigen müssen. Hat sich also schon direkt in der ersten Reaktion der Belgier gezeigt, okay, die Dimension, die ist jetzt hier nicht nur, da wird eine rote Karte aufgelöst, da haben die Amerikaner ihren Stürmer mehr, sondern es geht wirklich darum, das hier hat das Potenzial, den Fußball an sich zu zerstören. Und ich glaube, da ist wirklich was dran, weil wenn das Einzug erhält, dann kann man ja gar nichts mehr glauben, was auf dem Platz ist. Und das ist wirklich eine Dimension, das so in der Kürze der Zeit so schon ins Wort zu bringen, das finde ich, war auch einer meiner kleinen Momente dieser WM, wo ich wirklich hingehört habe.
8: Und es war ja dann auch tatsächlich so, dass ja schon vor dieser Balogun-Causa drüber geredet wurde, dass zum Beispiel die Argentinier relativ lange faulen konnten, ohne dass sie eine gelbe Karte bekommen haben. Also 22 Fouls durchschnittlich und dann gab es eine gelbe Karte, während das bei anderen Teams deutlich früher war. Lionel Messi hat im ersten Spiel gegen Algerien eigentlich einen Foul begangen, was eine klare rote Karte war, wo er keine Karte für gesehen hat. Und dann nach dieser Balogun-Geschichte, ich habe es dann auch so hier kommentiert und das ist auch immer noch mein Gefühl, man kann sich halt nicht mehr hundertprozentig darauf verlassen, ob diese Ergebnisse wirklich so rein sportlich zustande gekommen sind oder ob nicht vielleicht doch irgendwie zumindest Argentinien zumindest und sei es auch nur unterbewusst bevorteilt wurde, weil man eben nicht möchte, dass Lionel Messi das Aushängeschild des Fußballs in den USA, dadurch, dass er eben seit mehreren Jahren bei Inter Miami spielt und eben auch den Fußball in den USA seit Jahren jetzt auch prägt und das Werbeaushängeschild ist, dass man den eben möglichst lange im Turnier halten möchte. Das ist eben das Problem, was wir haben, wenn die FIFA einerseits der Vermarkter der WM ist, der eben gucken muss, dass möglichst viel Geld reinkommt und eben gleichzeitig die Hüterin der Regeln. Und wir haben, glaube ich, bei dieser WM gesehen, das, was mir auch viele Experten bei der Recherche für den Podcast gesagt haben, was du auch schon seit vielen Jahren hörst, dass eben diese Doppelrolle der FIFA, Hüterin der Regel und Vermarkter des Spiels, eben ein inhärenter Interessenskonflikt ist. Und dieser Interessenskonflikt ist eben bei dieser WM ganz klar zutage getreten. Und wie du richtig sagst, und wie es auch Garcia gesagt hat, dadurch ergeben sich eben ganz fundamentale Fragen, wie die Fußball-WM in Zukunft gestaltet wird und wie viel Vertrauen man als Fan noch haben kann in das Geschehen auf dem Platz, also in das absolute Fundament des Fußballs. Und das ist eine sehr traurige Entwicklung.
7: Ja, weil man ja auch bei dieser Weltmeisterschaft jetzt wirklich schwarz auf weiß mitbekommen hat, dass man eben nicht mehr so völlig unbedarft und ohne Hintergedanken diese Spiele gucken kann. Also wenn man jetzt schon weiß, naja, die Argentinier, die wollen dann gerne mindestens mal dieses Eröffnungsspiel bei der nächsten WM haben. Sie verhandeln mit Infantino darüber, ob sie noch mehr Spiele bekommen. Es gibt da die zahlreichen Verbindungen auch hinter den Kulissen, die an frühere dunkle FIFA-Zeiten erinnern, über die wir auch im Podcast gesprochen haben. Dann verliert das Ganze so diese Unbeschwertheit. Das, worüber sich so viele Menschen freuen können, wenn wir nur mal an die Norweger denken und ihr Rudern, was ja vielleicht auch eins der Bilder dieser WM einfach ist, wie krass da einfach ein ganzes Land feiert und sich freut, dass nach 30 Jahren ohne WM-Spiel die Mannschaft es bis ins Viertelfinale schafft und fast hätte weitergeschafft. Und das ist ja das, wofür eigentlich alle leben, was ja sogar auch in Infantino immer sagt, dass es darauf ankommt, Football unites the world und sowas. Aber dieses Unbeschwerte, diese Freude an dem Spiel, an dem internationalen Zusammensein, das wird alles irgendwie genommen durch diese ganzen Vorgänge und man guckt irgendwie immer mit so einer Voreingenommenheit, mit so einer Brille darauf. Und natürlich gibt es einzelne Dinge, die alle für sich genommen einfach nur eine Fehlentscheidung sind, aber in der Summe, wo man sich dann schon fragt, gibt's da sowas wie einen Fallschirm für zum Beispiel die Argentinier? Da gibt's auch noch ein, zwei andere Teams, über die man Ähnliches sagen kann, aber Argentinien war das besondere krasse Beispiel. Und damit tut sich die FIFA, glaube ich, keinen Gefallen am Ende, weil irgendwann, wenn man den Bogen überspannt, dann gibt's eben kein Premium-Produkt mehr, was man für noch mehr Geld vermarkten kann, bis ins kleinste Detail.
8: Und gleichzeitig ist es ja trotzdem so, dass die Begeisterung trotzdem immer noch spürbar war, sowohl, glaube ich, aus deiner Sicht vor Ort, aber ja eben auch global, wenn man sich die Zahlen anguckt, kann die FIFA ja weiterhin zufrieden sein. Und das ist ja dann auch schon die Frage, du hast gerade gesagt, mit dem Bogen überspannen. Es ist ja jetzt auch schon wieder in der Diskussion, du hast es gesagt, für 2030, für die nächste WM, die ja in 6 Ländern auf 3 Kontinenten stattfinden soll, also die Haupt-WM, Spanien, Marokko und Portugal, aber eben anlässlich des 100-jährigen Jubiläums der Fußball-WM eben auch ein paar Spiele in Südamerika. Und dass da jetzt eben auch schon von Gianni Infantino während der WM laut überlegt wurde, wir stocken die WM von 48 auf 64 Teams auf, schon 2030. Kommen wir da dann hin? Das heißt, wir haben dann die nächste XXXL-WM und die FIFA freut sich dann über noch mehr Rekorde, noch mehr Zuschauer, noch mehr Geld in den Kassen?
7: Ja, ich glaube, das liegt irgendwie fast schon auf der Hand, dass es dahin kommen wird. Das ist übrigens eine der Fragen, die ihr uns auch gestellt habt. Von Jan-Peter zum Beispiel habe ich eine Frage bekommen. Der schreibt, war die 64er WM schon vorher das eigentliche Ziel oder will Infantino nur seinen Kopf damit retten? Und ich glaube, das trifft einen ganz guten Punkt. Also man muss jetzt einfach mal sagen, die FIFA tut alles dafür, diese 48er WM in den höchsten Tönen zu loben. Das tolle Niveau, die vielen Tore, die ausgeglichenen Partien, die Außenseiter, die es weit geschafft haben. Wenn wir ehrlich sind, war es am Ende nur einer mit Kap Verde. Aber wenn man auf alle anderen Außenseiter guckt, waren die dann doch sehr, sehr schnell draußen. Und jetzt kann man natürlich mehrere Dilemmata damit quasi auflösen. Also macht man 64 Teams, erstes Problem gelöst, dieser schreckliche Modus ist erledigt. Man hat keine Gruppendritten mehr, die irgendwie lange warten müssen, bis sie weiterkommen. Sondern man hat einfach, so wie bei der 32er WM, nur in doppelter Größe, die ersten beiden kommen weiter. Zweitens, man hat nur 24 Spiele mehr, was sogar wahrscheinlich mit ein, zwei Tagen Verlängerung die WM in der gleichen Länge lassen würde. Man hat mehr Einnahmen als drittes, natürlich. Und man kann, das ist natürlich auch sehr wichtig, nicht nur den südamerikanischen Gastgebern ein paar Spiele mehr geben, sondern man kann an 16 relativ kleine Länder weitere Startplätze vergeben, weitere Einnahmen denen versprechen. Das sichert die nächste Wahl und andere Projekte. Und wenn man mal guckt, wer da so dabei ist, ich habe mir den Spaß mal erlaubt, zu gucken, wer wären denn eigentlich die 16, die jetzt noch dazugekommen wären. Da hätten wir natürlich so ein paar Länder in Europa, über die man sich sicherlich freut, wie Dänemark, Italien, Ukraine.
8: Endlich mal wieder eine WM für Italien, das ist doch was.
7: Ja, wir hätten aber auch einen festen Startplatz, weil die Ozeania dann mindestens 2 bekommen für Neukaledonien. Die sind 151. der Weltrangliste und da kann man sich dann schon relativ, ohne das abschätzig zu meinen, fragen, was das mit der Qualität dieser WM noch zu tun hat.
8: Aber angesichts der ganzen Vorteile denke ich, es wird so kommen. Du glaubst auch 64 Teams, das wird kommen.
7: Ja, der Schritt ist nicht weit. Man löst viele Probleme, wie gerade gesagt. Also ich wüsste nicht, was da dagegen sprechen sollte. Die einzigen, die dagegen rebellieren könnten, könnten die Europäer sein. Aber das ist ja nochmal ein anderes Thema.
8: Ja, bringt uns aber vielleicht zu der nächsten Frage, die ich bekommen habe von Slobodan Brazikowski auf Blue Sky. Da ging es dann um die Zukunft von Gianni Infantino. Nämlich, wie sicher seine Wiederwahl ist und wo im Zweifelsfall Widerstand gegen Infantino herkommen könnte. Und da sind wir wahrscheinlich bei Europa schon am richtigen Punkt, oder?
7: Ja, das sind die einzigen, die dagegen aufbegehren. Ich glaube, man sagt nicht zu viel, wenn man sagt, die UEFA ist auf dem Baum, die hat Schaum vorm Mund. Alexander Čeferin, der UEFA-Präsident, ist ja sogar auch FIFA-Vizepräsident in seiner Rolle und der ist so richtig wütend, was man so von hinter den Kulissen hört. Und es wird relativ sicher, kann ich mir schon vorstellen, einen Gegenkandidaten geben bei der nächsten Wahl. Die ist im März in Marokko, 18. März ist der Termin, den man sich merken muss. Und eigentlich war es ja für Gianni immer so, für Gianni Infantino, er stellt sich auf, es gibt keinen Gegenkandidaten, es wird geklatscht, es geht weiter. Und das könnte dieses Mal tatsächlich ein bisschen anders sein.
8: Ja, und gleichzeitig gibt es eben die 200 Mitgliedsverbände von den 211, die schon ihr Unterstützungsschreiben für Infantino sozusagen veröffentlicht haben, wo er schon die absolute Mehrheit hinter sich versammelt hat. Und klar ist man in Europa jetzt sauer angesichts der Causa Balogun, weil es natürlich auch einen europäischen Verband mit den Belgiern als dann Gegner getroffen hat, der ja dann auch sich öffentlich darüber beklagt hat, wie schlecht die FIFA dann informiert hat, beziehungsweise ja auch gar nicht transparent den Belgiern dargelegt hat, wie diese Entscheidung getroffen wurde. Und gleichzeitig, du hast es gesagt, haben Schaum vorm Mund, aber ich habe immer das Gefühl, naja, es wird halt sehr viel gebellt, aber mal richtig gebissen wird nicht. Und da frage ich mich schon, hat dann die UEFA irgendwann tatsächlich den Mut, jemanden aufzustellen, der halt nicht gewinnen wird? Weil das ist ja absehbar, wenn man sich die Mehrheitsverhältnisse aktuell anguckt. Und so groß wird der Unmut in Afrika, Asien wahrscheinlich nicht sein gegenüber Infantino, dass man ihn absägt. Also wer stellt sich hin, weiß, dass er die Wahl gegen Infantino verlieren wird, nur um eine Debatte zu eröffnen?
2: Die Frage stellt Maxi Rieger. Er hat Zweifel, ob es wirklich zu einem Wechsel bei der FIFA kommen wird. Teil 2 unseres Podcastes Behind the Game. Inneres aus dem Innenleben der FIFA nach den Nachrichten. Vorher nochmal zur Leichtathletik-Europameisterschaft nach Birmingham zu Irina Gnepp. Irina, die eine oder andere Entscheidung dürfte mittlerweile beendet sein. Zum Beispiel 10.000 Meter Rennen der Frauen. 2 deutsche Teilnehmerinnen waren dabei. Wie lief's für die?
11: Ja, es lief ganz solide, würde ich sagen. Vor allem fand für Lisa Merkel, das ist eine junge Läuferin, die sich hier vorgenommen hatte, das beste Rennen ihrer Saison zu machen. Das ist ihr zeitlich nicht ganz gelungen, aber die ist hier couragiert gestartet, hat viel Führungsarbeit gerade am Anfang genommen. Das bei etwas schwierigeren Bedingungen, ist es ein bisschen windig, hat da vielleicht ein paar Körner gelassen. Mit der Medaillenentscheidung hat es nichts zu tun, aber sie wurde 9. wie schon vor 2 Jahren bei den Europameisterschaften. Und das ist für sie ein gutes Ergebnis. Der Sieg, der ging an die große Favoritin, an die Italienerin Nadia Bartocletti. Die hat im vergangenen Jahr Doppel-Europa, also EM-Gold geholt, über die 5.000, über die 10.000. Und das ist auch das Ergebnis bei den Europameisterschaften hier in Birmingham für sie. Gold über 5.000 und Gold über 10.000. Das war dann eine andere Liga, da konnte Lisa Merkel nicht ganz mitreden. Und auch Eva Dieterich, die wurde 22. Das war aber auch jetzt in dem, was sie quasi Vermögen war, hier zu geben. Also das war nicht anders zu erwarten, dass sie da um die Medaille mitspielt.
2: Ja. Dann begonnen um 21 Uhr Hochsprung der Männer mit DLV-Beteiligung. Falk Wendrich, was macht er?
11: Ja, Falk Wendrich hat bisher eine Höhe genommen, 2,18 Meter. Der erste Sprung, der war noch nicht so gut, aber im zweiten ist er dann rüber. Wir sind noch relativ früh im Wettkampf. Also da sind wir jetzt gleich vielleicht sogar mit der Möglichkeit dabei, ihn zu sehen. Ich gucke einmal kurz rüber nach rechts und was für ein Timing, als ob wir es abgesprochen hatten. Wir haben die 2,23 Meter auf der Latte liegen und Falk Wendrich, der nimmt jetzt gerade in der Kurve Anlauf, bereitet sich vor, lehnt sich noch mal ein kleines bisschen zurück. Und dann geht's gleich los mit dem Anlauf, weiter Anlauf bei ihm über die 2,23 Meter. Jetzt in die Kurve und gerissen ist er mit dem Rücken, mit dem unten an die Latte gekommen. Erster Versuch über die 2,23 Meter, nicht geschafft für Falk Wendrich im Hochsprung. Aber wir sind noch sehr früh im Wettkampf.
2: Dann abschließend kurz, was traust du Emil Akyekum zu? 400 Meter Hürden, Männer, in gut 10 Minuten geht's los, glaube ich. Finale.
11: Ja, wir trauen ihm hier eigentlich alles zu. Also er hat gesagt, er ist hier ja nicht aus Spaß angereist, sondern um etwas zu gewinnen, um abzuliefern. Und eine Medaille ist ihm auf jeden Fall zuzutrauen, ob es die goldene sein wird. Oh, er hat ja zwar große Töne gespuckt, dass auch ein Weltrekordhalter, ein Norweger Carsten Warholm, zu schlagen ist und dass er auch nur ein Mensch ist. Ich glaube aber, dass der hier tatsächlich das Rennen heute machen wird. Aber Emil Akyekum, ein ganz großer Kandidat für eine Medaille. Genauso wie der zweite deutsche Starter, Fischer Breiholz, der kann ja auch um die Medaillen mitlaufen.
2: Live von der Leichtathletik-Europameisterschaft in Birmingham, Irina Gnepp. Und ich gebe jetzt kurz rüber ins Nachbarstudio zu den Nachrichten.

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1: Um 21.30 Uhr mit Janis Hannenberg. Die Grünen werfen Wirtschaftsministerin Reiche vor, Unternehmen beim Klimaschutz massiv auszubremsen. Die CDU-Politikerin zerstöre Geschäftsmodelle der Zukunft, sagte Fraktionsvize Audretsch der Deutschen Presseagentur. Reiche unterstützt prinzipiell Vorschläge der EU-Kommission zu Abschwächung des Emissionshandels. Dabei hätten sich große Unternehmen wie Salzgitter AG, Heidelberg Materials, Saarstahl, SAP und andere für einen starken Emissionshandel ausgesprochen, so Audretsch. Sie alle hätten in neue Technologien investiert, um neue Märkte zu erobern, und würden nun von der Wirtschaftsministerin blockiert. Die Löscharbeiten im Zuge des Großbrandes in Hürtgenwald werden nach Einschätzung der Feuerwehr bis mindestens Montag dauern. Im 12-Stunden-Rhythmus würden bis zu 600 Einsatzkräfte gewechselt, sagte ein Sprecher der Feuerwehr Düren in dem WDR. Die Einsatzkräfte müssten immer wieder ausgetauscht werden, denn die Arbeit vor Ort sei sehr belastend. Für die Feuerwehr seien die Löscharbeiten eine logistische Herausforderung. Nach dem Anschlag in einem ICE bei Siegburg im April mit 10 Verletzten hat die Staatsanwaltschaft Düsseldorf einen 20-Jährigen wegen versuchten Mordes angeklagt. Er soll mit einer Sturmhaube maskiert zwei Soft-Air-Granaten in einen vollbesetzten Wagen geworfen haben. Danach soll er versucht haben, mehrere Fahrgäste mit einem Messer anzugreifen. Das sei durch das Eingreifen eines Passagiers und eines Bahnmitarbeiters verhindert worden, so die Anklage. Durch die Detonation der Granaten seien aber 10 Menschen verletzt worden. Der mutmaßliche Attentäter ist laut einem Gutachten voll schuldfähig. Sein Motiv ist noch unklar. Nach den tödlichen Schüssen auf den Chef einer US-Krankenversicherung im Dezember vor 2 Jahren in Manhattan hat sich der mutmaßliche Schütze Luigi Mangione schuldig bekannt. Er habe sein Opfer verfolgt, nachdem er jahrelang an starken Rückenschmerzen litt und sich mit den Hürden des Krankenversicherungssystems herumschlagen musste, sagte er vor Gericht. Die Tat hatte für großes Aufsehen gesorgt und nicht nur Entsetzen ausgelöst. Dem Konzern des Opfers, United Healthcare, wird von vielen vorgeworfen, sich auf Kosten von Patienten zu bereichern. Der Gründer des Versandhändlers Amazon, Bezos, steigt beim englischen Fußballspitzenclub FC Liverpool ein. Bezos gehört zu einem Konsortium, das sich eine Minderheitsbeteiligung an dem Verein gesichert hat. Hauptanteilseigner von Liverpool ist die amerikanische Fenway Sports Group. 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Redaktion Moritz Kleiss. Das Wetter für Baden-Württemberg und Rheinland-Pfalz. Heute Nacht klar oder locker bewölkt. Tiefstwerte zwischen 23 und 12 Grad. Morgen Sonne und Wolken. 21.33 Uhr.
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2: Herzlich willkommen zurück. Im Studio weiterhin für Sie Jens-Christian Gossmann. Jetzt Teil 2 unseres FIFA-Podcastes Behind

0: eben ihm treu ergeben. Aber dass überhaupt von den Europäern mal sowas wie Kritik kommt, das ist ja schon mal der erste Schritt. Und dass die Deutschen dieses Schreiben nicht geschickt haben, ist tatsächlich, glaube ich, auch mal etwas, was man auch mal einfach bemerkenswert feststellen muss. Das ist nichts als ein Schriftstück, was es nicht gegeben hat. Es sagt nicht, dass sie nicht am Ende doch wählen werden, aber erstmal ist es zumindest ein Moment, wo sie sagen, so richtig toll finden wir das alles nicht.
1: Und es ist in der Tat, also der DFB hat eben dieses Schreiben nicht geschickt und angesichts dessen, dass es 200 andere Verbände eben getan haben, ist es in der Tat bemerkenswert, dass der DFB das nicht getan hat mit DFB-Präsident Bent Neuendorf. Aber auch da, das ist halt wirklich das absolute Bare Minimum, was du als DFB aktuell da machen kannst. Aber okay.
0: Was ja auch ein bisschen zur deutschen Leistung bei dieser sportlichen Leistung bei dieser WM passen würde. Das aber nur als Randbemerkung. Ich glaube, wir müssen eine Sache nochmal, auch weil das in ganz vielen Fragen wieder kam, nochmal ansprechen, weil das ja auch in diesen Komplex mit reinpasst. Diese, wo geht's eigentlich hin mit der WM? Das meint nicht nur das Teilnehmerfeld, das meint nicht nur die Rolle von Gianni Infantino, sondern wie entwickelt sich das Spiel an sich? Also wir hatten dieses Mal die Halbzeitshow im Finale, die exorbitanten Ticketpreise, die Trinkpausen, die verkappte Werbepausen waren. Das ist ja was tatsächlich das Spiel auch am Ende verändert, wenn wir auf einmal vier Viertel haben. Wie hast du das erlebt? Du hast es ja vor allen Dingen am Fernsehen verfolgt. Ist es wirklich so anders gewesen in der Wahrnehmung dieser WM als bei früheren Turnieren?
1: Also ich fand die Trinkpausen tatsächlich eine fundamentale Veränderung und man kann sie wirklich als Werbepausen bezeichnen, da eben Großteil davon dann wirklich mit Werbung gefüllt wurde. Und es war, glaube ich, auch wirklich ein Eingeständnis an den amerikanischen Markt. Gleichzeitig wird die WM 2030 wieder in sehr warmen Ländern stattfinden, mit Stadien, die noch weniger klimatisiert sein werden, als es in den USA der Fall sein wird. Das heißt, es wird wieder einen Grund geben, tatsächlich aus medizinischer Sicht Trinkpausen und Kühlpausen in die Spiele zu integrieren. Von daher würde ich fast damit rechnen, dass das bei der nächsten WM auch wieder der Fall sein wird und wahrscheinlich da sogar medizinisch notwendiger, weil wir wirklich über viele Stadien sprechen, die dann wirklich auch mit großer Hitze wahrscheinlich zu kämpfen haben werden. Also ich befürchte, das wird zumindest für die WM bleiben und gleichzeitig habe ich begründete Hoffnung, dass sich diese Tendenzen nicht auf die Bundesliga
0: oder die Champions League.
1: Oder die Champions League, dass es da nicht solche Exzesse geben wird, weil ich glaube schon, dass eben auch die UEFA gemerkt hat, dass es gerade die europäischen Fans waren, die das wirklich auch nicht gut fanden. Und so Halbzeitshow, auch das denke ich, naja, das in der Masse an Stars, die wir da gesehen haben im Finale, ist es wahrscheinlich auch ein US-amerikanisches Ding. Und mal gucken, ob wir eine etwas abgespecktere Variante dann bei der WM 2030 sehen. Wahrscheinlich schon. Und auch da ist die Frage, der DFB ist ja mal mit Helene Fischer im DFB-Pokalfinale bös auf die Nase gefallen, weil sie da ausgepfiffen wurde. Das würde wahrscheinlich nicht so viel anders laufen, wenn sie jetzt versuchen würden, irgendeinen Star in die Halbzeit zu holen, weil das einfach nicht zur Fußballkultur in Deutschland passt. Also insofern werden wir wahrscheinlich auf der FIFA-Ebene diese Eventisierung, diese Kommerzialisierung weiter erleben und gleichzeitig ist die Fankultur in Deutschland zum Glück aus meiner Sicht so stark, dass manche Exzesse dieser Art, glaube ich, wenn sie einmal eingeführt werden würden, so niedergepfiffen werden würden, dass man das halt dann einmal macht und danach nicht nochmal.
0: Ja, das denke ich nämlich auch, weil Fußballkultur kannst du weder kaufen noch planen. Das sehen wir eben in den großen europäischen Ländern, wo es ja sogar beispielsweise Bundesliga, auch innerhalb der Vereine diese Kämpfe, diese Rivalitäten gibt zwischen den Traditionsclubs oder eben nicht. Da sind die europäischen Fußballfans eben auch sehr eigen in ihrer Art, das anzugehen. Und das ist auch so eine Beobachtung aus den Stadien bei der WM, wo ich ja einige von besuchen durfte. Da sind zwar viele Fans, die sind zwar sehr leidenschaftlich, aber dieses Organisierte, diese Choreografien, dieses, da ist ein geplanter Support dahinter für die Mannschaft, der seit vielen Jahren so besteht. Das gab es nur sehr, sehr, sehr, sehr, sehr gering. Manche Fangruppen hatten mal eine Trommel dabei. Die schottische Tartan Army, die machen sowieso, was sie wollen im Stadion. Aber bei vielen anderen Ländern, auch bei den südamerikanischen Ländern, die tragen zwar alle ihre Trikots. Ich glaube, das ist so ein bisschen, man geht in der Farbe des Landes, in der Heimfarbe da immer hin. Gelb für Ecuador hatten wir beispielsweise gesehen beim Spiel gegen Deutschland. Das ganze Stadion war gelb. Aber das ist so der Moment. Man geht da zusammen hin und man geht dann auch irgendwie mehr oder weniger in seinen kleinen Grüppchen wieder weg. Das ist nicht irgendwie so organisiert, wie wir das aus Europa kennen. Und das kannst du eben auch nicht einfach so planen. Und ich glaube, die FIFA will es auch nicht, weil das viel zu viele Schranken auch mit sich bringen würde, dann würden die Fans ja auf einmal noch mehr mitsprechen wollen. Das wäre ja relativ problematisch und ja einfach schwieriger für die FIFA. Bringt mich noch zu einem Aspekt, wo

0: sie auch wirklich durchgegriffen haben. Das habe ich tatsächlich gesehen im Stadion mit eigenen Augen. Die FIFA hat es mir dann auch persönlich bestätigt. Ich war ja bei dem ersten Iran-Spiel, das ist auch so ein Thema dieser Weltmeisterschaft. Ein Gastgeber führt Krieg gegen ein Teilnehmerland. Es gibt die Beschränkung bei der Einreise. Sie dürfen dann auch nur auf mexikanischer Seite schlafen, immer nur für 24 oder 48 Stunden in die USA kommen. Und beim ersten Spiel gegen Neuseeland war das so eine Art von Protestmoment, weil ja in LA so viele in einer iranischen Diaspora leben wie nirgendwo sonst auf der Welt. Und dann hatten die alle diese verbotene Fahne dabei. Und die FIFA wollte die ja nicht da mit reinlassen. Maxi, du wirst dich erinnern an diese Debatte.
1: Ja.
0: Und dann waren aber das ganze Stadion voll von diesen Fahnen, Tausende. Und ich bin rumgegangen, habe mit denen gesprochen, habe Fotos von denen gemacht und dachte, krass, sie haben es wirklich geschafft, das zu einem politischen Statement zu machen. Und schon vor dem Anpfiff haben sie langsam angefangen, mit Kameras die Blöcke abzusuchen. Block für Block. Erst die, wo die Fernsehkameras die gut im Bild hatten, danach die anderen Blöcke. Und jede einzelne Fahne zu konfiszieren oder zumindest dafür zu sorgen, dass sie nicht mehr gezeigt wird. Und da hat die FIFA wirklich mit einem Kamera-Operator hinter den Kulissen gesessen und hat wirklich jede einzelne Fahne dann von der Sicherheit da rausbringen lassen. Und das zeigt eigentlich, was die FIFA wirklich will. Sie will nämlich wirklich das absolut krass lupenreine Bild und bloß nichts, was irgendwie auch nur ansatzweise von diesem Hochglanz ablenken könnte.
1: Und das hat funktioniert, als jemand, der das Spiel um 3 Uhr nachts zumindest ansatzweise anfangs verfolgt hat. Es hat keine Flagge es ins Weltbild geschafft.
0: So wollte es die FIFA. Wer es häufiger ins Weltbild geschafft hat als mancher Spieler, war Gianni Infantino, der ja bei so vielen Spielen auf der Tribüne saß. Aber ich habe gleich von 2 Leuten die Frage bekommen, vom Konstantin und von der Nele, die gefragt haben, was ist dran an dem Gerücht, dass Infantino eingeblendet wurde, obwohl er teilweise gar nicht da war? Und die andere Frage ist, warum wurde er im Fernsehen eingeblendet, aber nicht im Stadion? Also ich glaube, Maxi, die 2. Frage können wir relativ schnell beantworten.
1: Ja, weil er dann ausgepfiffen worden wäre.
0: Haben wir auch einmal gesehen im Halbfinale, ne? In Atlanta. Da gab es dann auch die Pfiffe. Und wo er relativ gequält lacht, weil er jetzt irgendwie weiß, er kann jetzt an seine Augen nicht verziehen bei den Pfiffen. Und die andere Frage, ich glaube, er war tatsächlich wirklich überall da. Ich habe ihn ein paar Mal auch gesehen, selber bei den Spielen. Das ist tatsächlich ein Gerücht oder eine Verschwörungstheorie. Und es gibt ja auch die Aufstellung einer Umweltorganisationen, die das gezählt haben, und er kommt ja wirklich auf 2 Erdumrundungen während dieser Weltmeisterschaft in seinem Privatjet, weil er so viele Spiele gesehen hat.
1: Und da ist der Trip nach Doha zur Beerdigung des Scheichs
0: noch gar nicht mitgerechnet.
1: Noch gar nicht mit drin. Matthias, jetzt haben wir viele Fragen beantwortet, die wir uns selbst gestellt haben, beziehungsweise die uns gestellt wurden. Was planen wir denn für die nächsten richtigen Folgen, hätte ich fast gesagt,
0: Ich wollte gerade sagen, es sind ja noch ein paar Fragen offen und ich glaube, man kann auch rund um diese WM und nach dieser WM noch ein paar Dinge ans Licht bringen, die da passiert sein könnten. Am 18. März, ich habe es schon gesagt, ist die Wiederwahl, da ist der nächste FIFA-Kongress in Marokko und wir planen, dass wir mit etwas Abstand, wir haben noch keinen genauen Termin, aber 2, 3, 4 Wochen vor dem Kongress nochmal mit 2 weiteren regulären Folgen mit Interviews, mit Gästen nochmal auf Infantinos Amtszeit und diesen Kongress blicken und dass wir dann nochmal gemeinsam, du und ich, Thomas Kistner mit Sicherheit auch, dann nochmal uns dem Phänomen Gianni Infantino nähern.
1: Genau. Und ein Thema, worauf ich seit der Recherche auch rumkraue und was hoffentlich dann irgendwie auch mit in die Folgen mit reinkommt, ist eben genau dieser Aspekt. Wie könnte Widerstand gegen Infantino denn strukturell aussehen? Da haben uns die Menschen, mit denen wir gesprochen haben, auch schon einige Ansätze mitgegeben. Wir hatten es immer mal wieder überlegt, wo wir das irgendwie mit reinbringen. Wir haben es irgendwie nie so richtig mit reinbekommen. Deswegen freue ich mich, dass das, glaube ich, ein Moment sein wird, wo man mal darüber sprechen könnte. Okay,
0: total.
1: Wie könnte denn eine bessere FIFA aussehen? Weil das, was wir recherchiert haben und auch diese WM lässt einen ja vielleicht so ein bisschen desillusioniert zurück an manchen Ecken und ich bin eigentlich dann auch immer ein Fan davon, dass man nicht so ein ganz desillusioniertes Gefühl nach Recherchen hat, beziehungsweise nach dem Hören von den Dingen, die man so fabriziert. Deswegen hoffe ich, dass wir da zumindest Ansätze eines möglichen Weges, wie man die FIFA reformieren könnte. Weil es gibt Ideen, es müsste sie halt nur mal jemand umsetzen.
0: Genau, das versuchen wir Anfang des nächsten Jahres vor der Wiederwahl von Gianni Infantino und wir sind natürlich an eurem Feedback interessiert, an Lob und Kritik, an dem, was ihr wissen wollt. Stellt gerne weiter eure Fragen behindthegames@deutschlandfunk.de Und dann versuchen wir die auch in die Recherchen und in die nächsten Folgen mit aufzunehmen. Und ich finde, wenn wir jetzt Tschüss sagen, Maxi, und uns verabschieden, dann müssen wir am Ende unseren Protagonisten Gianni Infantino noch einmal hören. Denn er hat 2 Tage vor dem Finale im Trump Tower in New York bei dieser Showveranstaltung noch einen O-Ton gesagt, der all das, was wir gerade gesagt haben, glaube ich, ziemlich auf den Punkt bringt. Er sagt nämlich, wir werden den Weltmeister sehen. Die Welt hat gewonnen, Amerika hat gewonnen und die FIFA hat gewonnen.
2: One country will be the world champion. But the world has already won. America has won. FIFA has won.
0: Das ist doch das perfekte Schlusswort aus seiner Sicht.
3: Soweit unser Podcast Behind the Game. Das 10-jährige Wirken von Tricky Gianni, wie Infantino den Weltfußball kontrolliert. 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Das hier war die 2. Bonusfolge. Jetzt nochmal in die 2. Liga. Da hat es heute Abend ja 2 Partien gegeben. Unter anderem die Rückkehr von St. Pauli-Trainer Marcel Rapp an seine alte Wirkungsstätte in Kiel bei der KSV Holstein. Und nach 2:0 Führung fährt St. Pauli nur mit einem 2:2 nach Hause. Mit Rapp sprach Jonas Freudenhammer.
4: Am Ende vielleicht ein bisschen bitteres Gefühl bei ihrer Rückkehr nach Holstein Kiel, aber muss man auch eingestehen, gerechtes Ergebnis?
5: Ja, ich glaube, wir haben 2:1 geführt, hatten eine große Chance zum 3:1. Ich glaube, wenn wir das Tor machen, dann ist das Spiel vorbei. Von dem her war mal kurz davor, das Spiel zu gewinnen. Jetzt müssen wir mit einem 2:2 leben. Und ich glaube, die Mannschaft hat eine gute Leistung gezeigt. Und trotzdem ist es mal ein bisschen enttäuscht, wenn wir das Spiel hätten gewinnen können.
4: Jetzt 2 Unentschieden zum Auftakt. Mit was für einem Gefühl gehen Sie aktuell in diese Saison?
5: Ja, wir haben uns mehr erwünscht. Ich glaube, die Leistung hätte auch mehr hergegeben in beiden Spielen. Ich glaube, wir hatten in beiden Spielen mehr Torchancen, die besseren Torchancen. Jetzt haben wir aber 2 Punkte geholt. Und von dem her, glaube ich, sind wir auf dem richtigen Weg. Es fehlt noch ein bisschen, dass wir auch mal ein Spiel ziehen. Gerade so wie dieses 3:1 zu machen, das geht uns ein bisschen ab. Aber grundsätzlich, glaube ich, sind wir auf dem richtigen Weg und da gehen wir jetzt weiter.
4: Martin Kaas hatte letzte Woche eine Großchance, heute ganz früh eine Großchance, macht dann aber auch sein erstes Saisontor. Wie sehr leidet man da auch mit einem Stürmer? Was kann man da auch tun als Trainer, um dem dann die Sicherheit zu geben?
5: Man freut sich sehr, dass er ein Tor geschossen hat und das überwiegt. Und dass er die Chancen hat, spricht ja für ihn. Und deswegen, glaube ich, ist er auf dem richtigen Weg.
4: Ja, es war für Sie ein besonderes Spiel, das haben Sie auch vorher gesagt, waren lange hier in Kiel. Wie sehr mussten Sie sich konzentrieren, als Sie hier reingekommen sind, nicht in die falsche Kabine abzubiegen?
5: Ja, es ist ein besonderes Spiel, darüber haben wir jetzt schon viel geredet. Es wird immer ein besonderer Ort bleiben für mich. Und trotzdem stand das Spiel im Fokus und ich weiß dann schon, in welche Richtung ich laufen muss. Weiß auch, welche Mannschaft ich coachen muss. Und ich glaube, das ist ganz gut gelungen.
3: Marcel Rapp, der St. Pauli-Coach, nach dem 2:2 seiner Mannschaft bei Holstein Kiel. 2. Zweitligaspiel, heute Abend die Begegnung Eintracht Braunschweig gegen den VfL Bochum. Die Eintracht am vergangenen Wochenende noch 6:1 Sieger in Magdeburg, heute hat sie verloren. 0:1 gegen Bochum mit dem Braunschweiger Kapitän. Ron Torben Hoffmann hat Boris Poschanski gesprochen.
6: So anders als das erste Spiel, wenn man überlegt, was hat heute gefehlt, war es ein bisschen... Ja, die Konsequenz, vielleicht auch ein bisschen Mut?
7: Boah, würde ich so nicht unterschreiben, finde ich nicht so, würde ich nicht teilen die Meinung. Ich finde, von der Art und Weise war es ein sehr ähnlicher Auftritt. Wir waren sehr mutig mit dem Ball, sind sehr hoch angelaufen, haben dem Spiel unser Stempel aufgedrückt, aber bringen uns um unseren eigenen Lohn, weil wir einmal nicht wach sind. Und das bestraft eine ja individuell sehr gute Bochumer Mannschaft heute, aber sonst würde ich die These nicht unterschreiben.
6: Aber so ein bisschen die Konsequenz, also es waren viele Szenen, die waren spielerisch gut, so bis zum Strafraum, aber ja, dann irgendwo passte es nicht mehr so.
7: Ja, vielleicht waren wir im letzten Drittel heute nicht so sauber wie in Magdeburg, aber trotzdem grundsätzlich die Art und Weise war heute, kann man keinen Vorwurf machen. Umso bitterer ist dieses Ergebnis, weil es, ich will nicht als schlechter Verlierer dastehen oder irgendwas, aber es heute fühlt sich unverdient an und mit dem Gefühl saßen wir gerade auch in der Kabine, dass wir uns heute um unseren eigenen Lohn gebracht haben.
6: Ist das zu hart, wenn man sagt, eben, es ist ein bisschen schon der Boden der Tatsachen? Also ich meine, zumindest ist es so, dass man sagen kann, eben nach dieser Euphorie und nach diesem ersten Spiel, es sollte eine Niederlage, ne?
7: Ja, ich glaube, ich habe es nach dem ersten Spieltag auch schon gesagt, es geht immer um die Art und Weise und um das Wie. Und das hat heute auch gepasst. Und ich bin jetzt weit davon entfernt, von irgendeiner Art oder von irgendeinem Boden auf den Boden geholt zu werden oder irgendwas, das fühlt sich jetzt gar nicht so an. Wir haben heute 3 Punkte weggegeben uns um unseren eigenen Lohn gebracht. Aber ich bin jetzt weit weg davon, hier alles in Grund und Asche oder Schutt und Asche zu reden. Dafür war es ein zu gutes Spiel, zu viele positive Sachen auch. Die Art und Weise war top heute, da kannst du keinen Vorwurf machen. Bei den Temperaturen hat jeder aufs Gas gedrückt, jeder war an seinem absoluten körperlichen Limit, das hast du den Jungs angesehen. Und da brauchen wir uns gar nicht verstecken und deswegen ist es auch nicht wieder auf den Boden der Tatsachen zurückgeholt.
3: Braunschweig-Kapitän Ron-Torben Hoffmann nach dem 0:1 gegen Bochum. Morgen Mittag geht's dann in der zweiten Liga mit 3 Partien weiter. Hertha BSC empfängt Bundesliga-Absteiger Heidenheim im Olympiastadion. Dann das Franken-Derby, Fürth gegen Nürnberg. Und der erste FC Magdeburg mit dem Versuch, sich zu rehabilitieren nach dem 1:6 letztes Wochenende. Magdeburg tritt auswärts in Osnabrück an. Und alle 3 Partien, nochmal der Hinweis von mir, komplett live mit der Sportschau-App zu hören. Themenwechsel, es geht jetzt um Basketball. In 3 Wochen beginnt die Weltmeisterschaft der Frauen, und zwar in Deutschland. Tritt das deutsche Team bei der Heim-WM mit voller Kapelle an, gehört sie zum Kreis der Medaillenkandidatinnen. Aber nach wie vor wackeln die Stars. In der WNBA, also in der weiblichen NBA, spielen die da in Nordamerika. Die Details von unserer US-Korrespondentin Martina Butler.
8: Satu Sabali kämpft mit anhaltenden Kopfbeschwerden. Das hat ihr Trainer bei New York Liberty erklärt. Sie hat seit dem 23. Juni nicht mehr gespielt. Bei einem Ligaspiel hatte sich die deutsche Nationalspielerin eine Gehirnerschütterung zugezogen. Im Moment nehme sie sich etwas Zeit, um gesund zu werden, sagt ihr Trainer in New York. Er lobt Sabali, wie sie mit dieser zweiten Kopfverletzung innerhalb eines Jahres umgeht. Sie habe die richtige Einstellung, ein gutes Umfeld und arbeite daran, wieder auf einem Top-Level anzutreten. Das sogenannte Concussion Protocol schreibt im amerikanischen Basketball vor, dass Spielerinnen nach Kopfverletzungen erst wieder trainieren dürfen, wenn sie keine Symptome wie Kopfschmerzen oder Schwindel mehr haben. Einen Zeitpunkt, wann es bei Satu Sabali soweit sein könnte, hat der Trainer nicht genannt. Das konnte er auch für die zweite deutsche Nationalspielerin Leonie Fiebig nicht. Nach einer Fußverletzung hofft der Coach der New York Liberty, dass Fiebig noch vor der WM in Deutschland wieder fit wird und für New York spielen kann.
3: Die WM dann in Berlin in der Hauptstadt und wir haben eine weitere Weltmeisterschaft. Jetzt geht's um Feldhockey. Diese Weltmeisterschaft findet in Belgien und den Niederlanden statt. Die deutschen Frauen werden von der Berlinerin Linnea Weidemann angeführt. Antonia Kurzhals traf die junge Kapitänin, die schon früh große Verantwortung übernimmt.
9: Mit nur 22 Jahren trägt sie die Verantwortung für Deutschlands Feldhockey-Nationalmannschaft. Linnea Weidemann ist mehrfache deutsche Meisterin, U19-Europameisterin und Olympiateilnehmerin. Vor allem aber ist sie eine junge Frau, die einfach gerne Hockey spielt.
10: Weil ich einfach Spaß mit meinen Freunden und mit den Mädels hier auf dem Platz habe. Und natürlich Sport zu machen ist natürlich auch immer was sehr Schönes. Und ja, wir verbringen einfach viel Zeit zusammen.
9: Mit 3 Jahren startet sie beim Berliner Hockeyclub, wird dort mit der Jugend mehrfache deutsche Meisterin. Mittlerweile spielt sie in der ersten Damenmannschaft.
11: Spielt hinten in der Innenverteidigung. Er ist unser Fels in der Brandung, verteidigt da super viel weg, auch in der Bundesliga. Hat ein super Aufbauspiel, das zeigt sich auch in der Nationalmannschaft und ja, ist für uns ein sehr, sehr wichtiger Bestandteil.
9: Für Trainer Kaspar von Quatz ist neben Linneas sportlichen Leistungen auch ihr Charakter auf dem Feld sehr wertvoll.
11: Sie führt immer sehr gut, ist dabei meistens sehr klar, sehr kommunikativ von hinten heraus auch. Ja, einfach ein sehr guter Charakter, der in unserer Mannschaft immer wieder positiv auffällt.
9: In den Jugendnationalmannschaften sammelt sie erste Erfahrungen im deutschen Trikot. Der größte Erfolg? Gold bei der U19-Europameisterschaft in Valencia. 2022 wird sie in den A-Kader der Nationalmannschaft berufen. 2 Jahre später spielt sie für Deutschland bei den Olympischen Spielen in Paris.
10: Man kann es auch gar nicht so richtig beschreiben, wie das da in diesem Dorf vor allem auch ist. Ja, ansonsten einfach die Erfahrung auch auf dem Platz. Ja, wenn einem so viele Menschen zuschauen, irgendwie auf der ganzen Welt, auch im Fernsehen, das ist schon sehr besonders.
9: Inzwischen ist sie auch die Kapitänin der deutschen Feldhockey-Nationalmannschaft. Als 22-Jährige hat sie auch viele ältere Spielerinnen, die sie führt. Das ist für sie aber kein Problem.
10: Gerade bei der Nationalmannschaft ist das auch mehr so ein Führungsteam, würde ich sagen. Verantwortung übernimmt da jeder und das ist immer ein offener Austausch. Und jede erfahrene Spielerin weiß das auch, dass ich immer versuche, irgendwie nach Rat zu fragen, wenn die einfach schon mehr Erfahrung haben. Das ist eigentlich eher ein Miteinander als irgendwie übereinander.
9: Nach Olympia und dem zweiten Platz bei der Europameisterschaft im letzten Jahr wartet jetzt die nächste Herausforderung. Die Weltmeisterschaft in Belgien und den Niederlanden.
10: Uns trägt ein bisschen was dazu bei. Ich persönlich würde sagen, dass ich auch da über meine Defensive komme, aber auch irgendwie eine gewisse Konstanz versuche mit reinzubringen in die Mannschaft, mein Ding zu machen. Und ich glaube, wenn ich meine grundsolide Leistung bringe, dann helfe ich der Mannschaft schon sehr gut damit und ich muss jetzt nicht irgendwas Verrücktes probieren.
3: Sagt Linnea Weidemann, Kapitänin der deutschen Hockeyfrauen. Morgen haben die ihr erstes WM-Spiel gegen Schottland. Jetzt kommen wir noch mal zum Schwimmen. Gestern ist das deutsche Team bei der Europameisterschaft in Paris, was Medaillen angeht, leer ausgegangen. Heute waren es dann wieder 3 Stück. 2-mal Silber, 1-mal Bronze. Wie das Ganze verteilt war und wer die Medaillen gewonnen hat, das verrät Ihnen Lars Becker.
12: Das war ein erfolgreicher Finalabend für den DSV bei der EM in Paris mit 2 Silber- und 1 Bronzemedaille. Aber es hätte noch eine Medaille mehr sein können. Ex-Weltmeisterin Angelina Köhler holte über ihre 100 Meter Schmetterling Silber und war über diesen Erfolg überglücklich.
13: Es war der absolute Megahammer. Endlich wieder so schnell geschwommen und jetzt mich mit der Medaille zu belohnen und auch so die letzten Meter wieder richtig meine Stärke ausspielen können, dieses Rankämpfen, bedeutet mir einfach alles. Mehr als die Medaille.
12: Kurz darauf verpasste Lukas Mertens über 200 Meter Freistil die Podiumsplätze deutlich. Rang 7 statt der erhofften ersten Medaille über die Hälfte seiner Erfolgsstrecke Enttäuschung und Selbstkritik.
14: Das Rennen war irgendwie schon vorbei, da war ich noch gar nicht im Wasser gefühlt. Muss ja immer noch stabiler werden auf den 200. Ich denke, auf den 400 habe ich diesen Killerinstinkt schon gestern, das war auch ein sehr gutes Rennen. Aber heute hat sie sein sollen.
12: Mit dem Kopf nicht bei der Sache. Anna Elend belegte anschließend über 200 Meter Brust mit Abstand zu den Medaillenrängen Platz 5. Und zum Abschluss holten Isabel Gose und Maja Werner auch über die langen 1500 Meter Silber und Bronze. Wie schon über 800 und wieder hinter Doppel-Europameisterin Simona Quadarella.
15: Ich muss mir eingestehen, dass sie jetzt und diese Saison doch ein bisschen stärker ist als ich. Ich bin super happy mit meiner Zeit. Seit 2 Jahren endlich mal wieder unter 50. Ich glaube, ich kann mich nicht beschweren mit dieser Vorbelastung.
16: Ich kann es gerade noch gar nicht so in Worte fassen eigentlich. Also ich hatte erwartet, dass ich schnell sein kann nach den 800, aber so schnell.
12: Gose hatte letzte Woche im Freiwasser 2-mal Gold gewonnen. Werner verbesserte ihre persönliche Bestzeit um fast 25 Sekunden.
3: 3 Medaillen also heute für Deutschland bei der Schwimm-Europameisterschaft in Paris. Wir bleiben beim Thema Europameisterschaft. Jetzt heißt die Sportart aber Leichtathletik und es geht nach Birmingham zu Irina Gneb. Irina, 400 Meter Hürden der Männer hatten wir vorhin so ein bisschen anmoderiert. Rennen ist mittlerweile gelaufen und gab's was für Deutschland?
17: Das kann man so sagen. Emil Adekum hat EM Silber gewonnen. Souverän hinter Carsten Bohum, der Norweger, der Superstar, der Weltrekordhalter, der war hier nicht zu schlagen. Aber Emil Adekum ist Vize-Europameister und er ist jetzt gerade eben hier noch durchs Stadion gelaufen, hat sich ein bisschen feiern lassen, wobei der das unfassbar cool weggesteckt hat gefühlt. Also es war irgendwie so, als ob er selbst gar nicht davon überrascht gewesen ist. Ist jetzt nicht total ausgeflippt nach der Ziellinie, sondern hat ein bisschen vor den Kameras geflext, seine Muskeln spielen lassen. Also Emil Adekum, EM Silber gewonnen, tolles Ergebnis für ihn. Es war ja aber auch noch ein zweiter deutscher Athlet mit im Rennen, das war Uwe Fischer-Breiholz und der war tatsächlich super frustriert, er ist Fünfter geworden, saß nach dem Rennen ganz, ganz lange noch auf der Bahn, hat fassungslos auf den Boden geguckt und er hat mittlerweile auch erzählt, warum. Er ist das ganze Rennen eigentlich mit dem falschen Fuß gelaufen und war total enttäuscht von sich. Und wenn man sagen muss, ist ja echt noch ein junger Athlet, Platz 5 bei einer EM, ist super toll. Aber er hat gesagt, er kennt sein Potenzial und eigentlich wäre er hier in der Lage, um Medaillen mitzulaufen. Und für ihn also ein etwas bitterer Beigeschmack, auch wenn er sich, glaube ich, morgen schon über einen 5. Platz etwas besser freuen kann.
3: Ja, aber mit dem falschen Fuß, das ist wirklich doof. 22:25 Uhr, wenn Sie pünktlich sind, mit dem Zeitplan 200 Meter, Finale, Männer mit Owen Unser. Was macht er?
17: Richtig. Ja, der wird hier auf jeden Fall um die Medaillen mitlaufen. Owen Unser hat ja eine Kampfansage gesagt, hat gesagt, er möchte hier gewinnen. Er war ja im Halbfinale, ist er die schnellste Zeit gelaufen aller Läufer, die hier dabei gewesen sind. Nur 200 Sekunden langsam als der deutsche Rekord, persönliche Bestleistung. Also er weiterhin hier in Topform nach seinem EM-Bronze über 100 Meter hat er hier wirklich, wirklich auch gute Karten, um die Medaillen mitzulaufen. Ob es für ganz oben reicht, werden wir gucken. Aber ich glaube, eine Medaille werden wir hier heute Abend auf jeden Fall noch sehen. Mindestens auf der Bahn. Eine weitere, die könnte es noch im Diskuswurf der Frauen geben. Da ist gerade Shanice Kraft mit dabei. Sie hat bisher die zweitbeste Weite. Nur Jorinde van Klinken, das ist die Überfliegerin hier der Saison, die hat bisher die Diskusscheibe, diese 1-Kilo-Scheibe weiter geworfen als sie. Und die spielt auch dieses Jahr in einer anderen Liga. Also alles andere als ein Europa-Titel, ein Europameistersieg für die Niederländerin wäre überraschend. Aber Shanice Kraft, die liegt momentan auf dem silbernen Rang, könnte also wieder ein wunderbarer Abend aus deutscher Sicht werden.
3: Und wie sich das anfühlt, bei einer EM-Medaille mit nach Hause zu bringen, das weiß Shanice Kraft, denn sie hat bereits dreimal Bronze gewonnen bei diesen Europameisterschaften. Das war's. Im Studio verabschiedet sich Jens-Christian Gussmann. Machen Sie es gut.

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1: Um 22 Uhr mit Emily Seidel. In der Eifel kämpfen weiter hunderte Einsatzkräfte gegen einen großen Waldbrand. Nach Einschätzung der Landesregierung handelt es sich um den wohl größten Waldbrand in der Geschichte Nordrhein-Westfalens. Zur aktuellen Lage Ingo Wagner aus Hürtgenwald.
2: Ja, der Pressesprecher der Feuerwehren hier im Kreis Düren, der spricht immer noch von einer sehr, sehr bedrohlichen Lage. Zum Glück hat man es jetzt abwenden können, dass die Flammen einen Ortsteil der Gemeinde Hürtgenwald, den Ortsteil Gai, erreichten. Da mussten ja heute Morgen schon 2000 Menschen evakuiert und nach Düren gebracht werden. Und die Flammen aber haben sich bis auf etwa 150 Meter an diesen Ortsteil herangearbeitet. Dann aber hat zum Glück der Wind gedreht und zusammen mit dem massiven Einsatz von Löschhubschraubern konnten die Flammen davon abgehalten werden, in diesen Ort einzudringen.
1: Und Hitze und Trockenheit sorgen für weitere Probleme in Deutschland. Der Bauernverband rechnet mit einer deutlich schlechteren Getreideernte. In Baden-Württemberg und Bayern fehlt wegen der Trockenheit Tierfutter. Bundeslandwirtschaftsminister Rainer hat sich im Kölner Stadtanzeiger besorgt gezeigt. Hinter verdorrten Feldern und knappen Futtervorräten stehen nach den Worten des CSU-Politikers Familien, die um ihre Ernte, die Versorgung ihrer Tiere und die Zukunft ihrer Höfe bangen. Er werde Ende des Monats mit den Ländern über mögliche Hilfen für Landwirte beraten. Das Bundeskriminalamt hat eine internationale Bande von Betrügern ausgehoben. Die Gruppe soll im November 2023 bei Bankkunden in Deutschland eine Vielzahl illegaler Abbuchungen vorgenommen haben. Der Schaden liegt im Millionenbereich. Wie das Bundeskriminalamt mitteilte, wurden in Europa 3 Tatverdächtige identifiziert, die jetzt in Spanien und Bulgarien angeklagt werden. In Brasilien wurden 4 mutmaßliche Mitglieder verhaftet. In der zweiten Fußball-Bundesliga warten Holstein Kiel und der FC St. Pauli auch nach dem zweiten Spieltag auf den ersten Saisonsieg. Die Hamburger trennten sich im ausverkauften Holstein-Stadion 2:2 von den Störchen. Aus der Sportredaktion Finn Hornberg.
3: St. Pauli legte in der ersten Halbzeit gut los und ging dank der Tore von Taichi Hara und Martin Kaas in Führung. Nach der Pause verkürzte erst Phil Harris für die Kieler. Jonas Terkesen erzielte kurz vor Schluss den Ausgleich. Eintracht Braunschweig verliert gegen den VfL Bochum mit 0:1. Die Niedersachsen bleiben aber trotzdem zumindest über Nacht Tabellenführer, dank des 6:1-Sieg in Magdeburg am ersten Spieltag. Gegen Bochum hingegen fand Braunschweig keine Lücke. Der VfL stand in der Defensive gut und ließ kaum etwas zu. Den entscheidenden Treffer für die Bochumer erzielte der ehemalige Braunschweiger Philipp Hofmann.
1: Das waren die Nachrichten. Das Wetter in Deutschland. Nachts oft klar und trocken, Tiefstwerte 22 bis 10 Grad. Morgen viel Sonne, von Westen Wolken und einzelne, teils kräftige Schauer und Gewitter. Höchstwerte 20 bis 30 Grad im Nordwesten, sonst bis 38 Grad. Und Sonntag gebietsweise Schauer und Gewitter, dann Temperaturen zwischen 20 bis maximal 33 Grad. Es ist 22.03 Uhr.
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4: Achtung, es folgt eine Gefahreninformation für Nordrhein-Westfalen. Der Waldbrand in der Nordeifel sorgt für starken Rauch weit über Hürtgenwald und Düren hinaus. In betroffenen Gebieten sollten geschlossene Räume nicht verlassen und Klima- und Lüftungsanlagen abgeschaltet werden. Dann die A1, Fehmarn Richtung Lübeck. Zwischen Scharbeutz und Rathekau gibt es 9 Kilometer Stau. Die A2, Hannover Richtung Dortmund, ist zwischen Beckum und Hamm-Üntrop nach einem LKW-Unfall gesperrt. Die A3, Nürnberg Richtung Passau, zwischen Schwarzach und Hengersberg 7 Kilometer Stau. Die A4, Frankfurt Richtung Dresden, zwischen dem Dreieck Nossen und Wilsdruf gibt es Stau nach einem Unfall. Dann die A7, Kassel Richtung Hannover, zwischen dem Dreieck Salzgitter und Hildesheim gibt es 3 Kilometer Stau im Baustellenbereich. Die A14, Leipzig Richtung Nossen, ist zwischen Mutschen und Leisnig wegen Bergungsarbeiten gesperrt. Die A30, Osnabrück Richtung Rheine, ist zwischen Hörstel und Rheine wegen Bauarbeiten gesperrt. Die A57, Köln Richtung Krefeld, ist zwischen dem Kreuz Meerbusch und Krefeld Zentrum wegen Bauarbeiten noch bis Montag früh gesperrt. Die A61 Mönchengladbach-Venlo ist zwischen dem Kreuz Mönchengladbach und Mackenstein in beiden Richtungen wegen Brückenarbeiten bis Dienstag 5 Uhr gesperrt. Die A81 Stuttgart Richtung Heilbronn ist zwischen Stuttgart-Feuerbach und Ludwigsburg-Süd nach einem Unfall gesperrt. Die A448 Bochum-West Richtung Dortmund-Witten ist zwischen dem Dreieck Bochum-West und Bochum-Süd wegen Bauarbeiten noch bis Montag früh gesperrt. Die A661 Oberursel Richtung Egelsbach ist zwischen dem Preungesheimer Dreieck und Frankfurt-Friedberger Landstraße. Da gibt es 1 Kilometer Stau nach einem Unfall. Die B81 Halberstadt-Magdeburg ist zwischen Egeln und Egeln-Nord wegen Löscharbeiten gesperrt. Und jetzt gerade frisch reingekommen, Achtung Falschfahrer, auf der B31 Friedrichshafen-Stockach zwischen B33 Meersburg und Uldingen-Mühlhofen kommt Ihnen ein Falschfahrer entgegen. Fahren Sie äußerst rechts und überholen Sie nicht. Ich wiederhole es nochmal. Auf der B31 Friedrichshafen-Stockach zwischen der B33 Meersburg und Uldingen-Mühlhofen ist ein Falschfahrer unterwegs. Vorsicht bitte in beiden Richtungen. Und da, wo es geht, Ihnen eine gute Fahrt.
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4: Aus dem Studio von NDR Info in Hamburg mit Julia Faltermeier. Hallo. Ja, viele von Ihnen haben die Bilder bestimmt noch vor Augen. Vor 5 Jahren gab es dramatische Szenen am Flughafen in Kabul, wie verzweifelte Menschen versuchen, das Land zu verlassen, irgendwie noch mitzukommen. Der Grund? Es war das Ende der NATO-Mission, der Abzug der ausländischen Truppen, auch der Bundeswehr aus Afghanistan. Und das hat das Leben vor Ort grundlegend verändert, vor allem für Frauen und Mädchen. Lena Bodewein über das Leben heute in Afghanistan.
5: Bärtige Männer mit Gewehren und Munitionsgürteln, in Militäruniformen oder afghanischer Tracht. Die Taliban sind überall präsent. In Kabul, auf Provinzstraßen, an Checkpoints, selbst in Nationalparks. Risiko und Gefahren gibt es also kaum, anders als früher.
6: Das muss man ganz klar sagen, auch positiv sagen, ist, die Taliban waren ja damals die Widerstandsbewegung. Das heißt, sie haben für Unsicherheit gesorgt. Sie sind jetzt an der Regierung. Das Land ist sicher, ist relativ sicher.
5: So Stefan Recker von der Deutschen Lepra- und Tuberkulosehilfe.
6: Ja, und das merkt man tagtäglich auf den Straßen. Das merkt man auf den Märkten. Businesses, kleine Businesses können etabliert werden, können sich ausbreiten. Also das funktioniert ganz gut.
5: Wenn denn genügend Kunden kommen könnten, die Geld ausgeben können. Taxifahrer Darius klagt, dass sich kaum noch jemand Taxifahrten leisten kann. Alle fahren nur noch Bus, seit die Taliban an die Macht gekommen sind. Aber
7: es gibt sowohl positive als auch negative Aspekte. Gut ist, dass Straßen gebaut wurden und die Sicherheit gewährleistet ist. Da gibt es keine Probleme. Aber es gibt nur wenig Arbeit. Unsere Unternehmer sind nicht im Land, um zu investieren und Arbeitsplätze zu schaffen. Sie sind alle ins Ausland gegangen.
5: Die Taliban brüsten sich eines stabilen Wirtschaftswachstums. Mehr als 4% im vergangenen Jahr, das aber stark getragen ist von der Binnennachfrage. Und, so erklärt es die Afghanistan-Expertin Anvesha Ghosh, wissenschaftliche Mitarbeiterin am Indian Council of World Affairs, essentielle Dienstleistungen wurden von den USA und von UN-Einrichtungen aufrechterhalten. Die Taliban ihrerseits haben durchgegriffen bei der Einnahmenbeschaffung oder auch bei den Zöllen. Diese Abläufe wurden geordnet. Die Korruption ist zurückgegangen. Das ist es, was man hört. Sie haben islamische Steuern eingeführt. Doch im Grunde basiert die ganze Wirtschaft auf Erpressung. Darüber hinaus erreicht die wirtschaftliche Entwicklung nur einen Teil der Bevölkerung, sagt Stefan Recker.
6: Große Teile der Bevölkerung sind und bleiben arm und werden auch ärmer. Und natürlich muss man dazu sagen, dass das Land strukturelle Probleme hat. Eine riesen Geburtenrate, eine sehr, sehr hohe Geburtenrate.
5: Asma Kakar hat früher als Journalistin für die BBC aus Afghanistan berichtet. Sie ist mit ihrer Tochter geflohen und lebt jetzt in Neu-Delhi. Sie kann sich die hohen Geburtsraten gut erklären. Die Taliban nutzen Frauen als Geburtsmaschinen. Sie bringen Kinder zur Welt, 10, 20, und die Männer sind stolz darauf. Sie sind stolz und sagen, oh, ich habe 8 Kinder, 8 Jungen. Wenn eine Frau ein Mädchen zur Welt bringt, bekommt sie nicht einmal etwas Gutes zu essen, denn sie hat ja ein Mädchen zur Welt gebracht.
8: You brought a girl.
5: Von Geburt an haben es Mädchen also schwer. Die Armut im Lande trifft sie besonders hart. Ab der 6. Klasse dürfen sie nicht mehr zur Schule gehen.
4: Die humanitäre Lage in Afghanistan hat sich deutlich verschlechtert. Es gibt Millionen Kinder, die nicht genug zu essen haben. Veronika Staudacher ist seit 1,5 Jahren in Kabul und arbeitet dort als Leiterin des Caritas International Büros. Mit ihr hat meine Kollegin Birgit Langhammer gesprochen und hat sie gefragt, für eine katholische Hilfsorganisation in einem muslimischen Land arbeiten, wo die islamistische Taliban die Rechte von Frauen und Mädchen immer mehr eingrenzt. Wie sieht da konkret die Arbeit aus?
9: Für unsere Arbeit spielt natürlich die Religion überhaupt keine Rolle. Wir arbeiten hier nach humanitären Standards und von daher helfen wir allen und sind quasi für alle da. Unsere Arbeit im Moment ist sehr stark orientiert an den Bereichen Gesundheit, weil die Gesundheitsversorgung hier im Land einfach sehr schlecht ist und hauptsächlich humanitäre Hilfe, also lebensrettende Maßnahmen für Menschen, die sich selber nicht versorgen können.
4: Nun hören wir ja auch immer, Frau Staudacher, dass das Arbeiten für Frauen eben untersagt ist. Haben Sie da besondere Privilegien auch als Ausländerin? Wie arbeiten Sie auch mit Frauen zusammen? Wie geht es rein technisch?
9: Also genau, meine Situation als Ausländerin kann man überhaupt nicht mit der Situation von lokalen Frauen hier vergleichen. Für lokale Frauen ist es extrem schwierig zu arbeiten. Es ist noch erlaubt in bestimmten Bereichen, wie zum Beispiel Bildung und Gesundheit. Allerdings ist es auch so, dass wir weiterhin auch in unserer Arbeit als humanitäre Organisation eine ganz starke rote Linie haben, ja. Und das ist die Arbeit von Frauen für Frauen. Das heißt, es müssen Frauen arbeiten können in unseren Organisationen und auch Hilfe für Frauen leisten können.
4: Also das ist die rote Linie, die die Caritas ausspricht. Aber wo ist denn die rote Linie quasi der Taliban? Kann man da sagen, das sieht auch überall gleich aus im Land? Oder ganz oft hat man ja, glaube ich, auch wirklich ein zum Beispiel Stadt-Land-Gefälle, dass Dinge gar nicht so gleich überall ausgelegt werden.
9: Absolut, das kann man nicht sagen, dass es im ganzen Land gleich ist. Also die Taliban sind ja auch eher eine ländliche Bewegung. Das heißt, auch in den Regionen, aus denen die herkommen, wie Helmand oder Kandahar beispielsweise, haben die auch selbst mehr Rückhalt. Die Gesellschaft dort ist auch konservativer und es gibt dort auch sehr strenge Regeln für Frauen, wie sie sich bewegen dürfen, wie sie auftreten können. Brauchen sie einen männlichen Begleiter beispielsweise? Können sie arbeiten etc.? Da gibt es sehr große Unterschiede, aber beispielsweise hier in Kabul, wenn sie hier auf den Straßen unterwegs sind, werden sie auch Frauen unterwegs sehen. Sie werden auch Frauen sehen, die nicht komplett verschleiert sind. Wenn man hier im Flughafen ankommt, sieht man, dass Frauen dort arbeiten. Wenn sie zur Bank gehen, arbeiten dort Frauen. Genau, also es wird sehr unterschiedlich ausgelegt.
4: Und wenn wir nochmal zu Ihren Hilfsangeboten kommen, was heißt das denn auch für das Land? Wie nötig ist Unterstützung auch für die Perspektive? Wir hören ja auch, dass Klimawandel auch Afghanistan fest im Griff hat, auch dort ja eine schwierige humanitäre Situation.
9: Genau, also Afghanistan ist betroffen von einer der größten humanitären Krisen weltweit, kann man im Moment sagen. Das betrifft natürlich das, was Sie erwähnt haben, die schlechte wirtschaftliche Lage, aber auch verschiedene Klimaschocks, also Dürre. Wir hatten ganz schlechte Erntejahre in den letzten 5 Jahren, aber auch Erdbeben oder zum Beispiel auch der Grenzkonflikt zu Pakistan, der die Wirtschaft hier ganz stark beeinflusst. Also es sind sehr viele alltägliche Güter wesentlich teurer geworden, ja, sodass auch die normale Bevölkerung sich vieles davon nicht mehr leisten kann. Das betrifft Reis oder Weizen oder Öl, Zucker.
4: Und was heißt das auch für die Chancen? Wo sehen Sie die Perspektiven von Afghanistan? Werden wir da vielleicht auch wieder einen Wandel erleben? Wird sich die Taliban vielleicht auch öffnen? Wie geht es auch weiter mit der Lage gerade für Frauen?
9: Das ist wirklich schwierig zu sagen und also kurzfristig sehe ich da wirklich nur begrenzt Chancen auf Besserungen, besonders was die Lage für Frauen angeht. Es hat sich zwar, das kann man sagen, die Sicherheitslage in vielen Landesteilen gegenüber den früheren Jahren verbessert, aber alles andere ist wesentlich schlechter geworden. Beispielsweise sind ja auch seit 2023 6 Millionen Menschen aus den Nachbarländern hierher zurückgekehrt in ein System, das sowieso schon massiv überlastet ist. Also da sehe ich in nächster Zeit sehr düstere Aussichten für uns.
4: Nun ist die Caritas natürlich auch unpolitisch und trotzdem die Frage, was bräuchten Sie oder was wäre wünschenswert auch an internationaler Hilfe oder internationalem Blick, wenn Sie drüber nachdenken, was wären so Maßnahmenregelungen, die vor Ort wirklich helfen könnten?
9: Naja, also helfen würde natürlich, wenn unsere Gelder nicht so stark gekürzt wären und wir hier die Bevölkerung besser versorgen könnten und natürlich auch mehr Aufmerksamkeit für die Situation hier und tatsächlich auch Empathie für die Menschen, die hier leben. Das sind natürlich auch die Frauen, ja, zu großen Teilen, die unter der Situation leiden, aber auch ein großer Teil der restlichen Bevölkerung.
10: Wenn Sie Empathie sagen, was meinen Sie, dass es uns, ob der Krisen sonst auf der Welt einfach auch aus dem Radar verschwindet? Oder was meinen Sie konkret?
9: Also ich glaube einfach, dass Afghanistan mit Blick auf die gesamte Welt natürlich und den vielen Krisen, die es weltweit gibt, oft vom Radar verschwindet und Menschen sich nicht explizit mit dieser Lage hier auseinandersetzen und wissen, wie groß die Not hier tatsächlich ist und dadurch natürlich auch die Hilfe hier ganz stark schwindet.
4: Sagt Veronika Staudacher. Sie ist seit anderthalb Jahren in Kabul und arbeitet dort als Leiterin des Caritas International Büros.

0: Und die Zeit, es ist jetzt 22.15 Uhr.
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0: Zusagen, Absagen, Kehrtwenden. Gerade bei der militärischen Unterstützung der Ukraine bleibt der Kurs der USA schwer berechenbar. Was US-Präsident Donald Trump in Washington entscheidet oder wieder verwirft, das kann in der Ukraine massiv mit beeinflussen, wie gut sich das Land gegen russische Raketen schützen kann. Gleichzeitig hat Russland seine Angriffe in diesem Sommer verstärkt, auch mit ballistischen Raketen. Und gegen die ist die ukrainische Luftverteidigung besonders verwundbar. Wie erleben die Menschen in Kiew diese Unsicherheit und die Sorge, dass immer mehr Raketen durchkommen? Rebecca Barth mit einem Stimmungsbild aus der Ukraine.
2: Ein kleines Café im Zentrum von Kiew. Hier bieten Natalia und ihr Mann Maxim jeden Tag frische Teilchen, Croissants und Gebäck mit herzhafter oder süßer Füllung an. Wir stehen jeden Morgen um 4 Uhr auf, weil wir noch mit den Hunden Gassi gehen. Dann machen wir uns fertig zur Arbeit und fahren mit der ersten U-Bahn. Um 6 Uhr kommen wir hierher und bereiten den Teig vor. Eröffnet hat das Paar mitten im Krieg. Ein schwieriges Unterfangen. Das Geld ist knapp, die Tage lang, die Nächte mit ständigen russischen Luftangriffen kurz. Natalia schießen die Tränen in die Augen. Es ist so schwer. Ich weiß nicht, was ich sagen soll. Wir arbeiten für die Menschen und in erster Linie für uns. Man muss ja irgendwie überleben. Von uns hängt so viel ab. Unsere Töchter und unsere Eltern, die wir unterstützen müssen. Viele Gebäude in der Straße, in der sich das Café befindet, wurden während eines russischen Luftangriffs schwer beschädigt. Die Reparaturarbeiten dauern noch immer an. Es sind vor allem Bürogebäude. Viele Firmen haben sich neue Standorte gesucht. Für Natalia und Maxim bedeutet das spürbar weniger Kunden. Es kommen Menschen zu uns, die dankbar dafür sind, dass wir durchhalten, dass wir mit ihnen im Gespräch bleiben und uns gegenseitig unterstützen. Die Menschen in Kiew sind müde, der Krieg zehrt an den Nerven. Natalia verfolgt die Nachrichten schon gar nicht mehr, konzentriert sich auf ihre Arbeit, auf den Alltag, die Kinder, den Hund und die Katze. Der kommende Winter, er ist eines der dominierenden Themen in diesem Sommer. Viele Menschen in der ukrainischen Hauptstadt versuchen, wie Maxim, schon jetzt Vorbereitungen zu treffen. Es ist ihre Art, umzugehen mit der ständigen Gefahr, der Schutzlosigkeit und dem diplomatischen Ringen um mehr Luftverteidigungsmittel.
1: Wirtschaft.
0: Millionen Haushalte in Deutschland machen es schon. Sie erzeugen Strom auf dem eigenen Dach, zum Beispiel um Kosten zu senken oder einen Beitrag zur Energiewende zu leisten. Wer allerdings in Zukunft so eine Solaranlage bei sich installieren möchte, der muss sich auf völlig neue Rahmenbedingungen einstellen. Denn die Bundesregierung will die garantierte Einspeisevergütung für neue Photovoltaikanlagen ab 2027 abschaffen. Heißt, Anlagenbesitzer sollen dann nur noch eine Übergangszahlung für maximal 3 Jahre erhalten. Was bedeutet das also? Rechnet sich so überhaupt eine Solaranlage noch? Wolfgang Brauer berichtet.
3: Kai Elter hat vor 2 Jahren ein Familienhaus gekauft. Jetzt hat er auch das Geld für eine Photovoltaikanlage auf dem Dach.
4: Ja, also es ist schon ein kleines Vermögen tatsächlich, also es ist schon deutlich über 20.000 Euro, muss man mit dazu sagen. Wir haben uns für eine Anlage entschieden, wo wir nicht nur den Strombedarf aus heutiger Sicht abdecken, sondern auch aus zukünftiger Sicht.
3: Für Kai Elter trennte die Zeit, denn ab 1. Januar 2027 gibt es einschneidende Änderungen beim Erneuerbare Energiengesetz, kurz EEG.
4: Ja, also für uns war das ein entscheidender Faktor tatsächlich auch, weil halt eben dieses Thema garantierte Einspeisevergütung in die Wirtschaftlichkeit und Amortisationszeit reinspielt.
3: Denn wenn seine Solaranlage noch 2026 in Betrieb geht, bekommt er für jede Kilowattstunde, die er ins öffentliche Stromnetz einspeist, 7,7 Cent und das 20 Jahre lang. Das hilft mit, die neue Anlage zu finanzieren. Diese Einspeisevergütung sorgte seit vielen Jahren für Planungssicherheit. Ab Januar 2027 soll es für neue private Solaranlagen keine Einspeisevergütung mehr geben. Die Besitzer sollen nur noch eine Übergangszahlung erhalten, die für maximal 3 Jahre gewährt wird. Damit sich so eine Anlage dann trotzdem noch rechnet, sollten Verbraucher möglichst viel vom selbstproduzierten Strom auch selbst nutzen. Zum Beispiel für energiefressende Wärmepumpen oder zum Laden des Elektroautos. Hierfür ist eine intelligente Steuerung der PV-Anlage nötig, damit der Strom dann genutzt werden kann, wenn er anfällt. Um überschüssigen Strom zu speichern, benötigt man zusätzlich eine Batterie. Aber das seien oft Renditekiller, meint Matthias Bauer von der Verbraucherzentrale Baden-Württemberg.
5: Speicherlösungen müssen auch auf den Haushalt ausgerichtet sein. Aber wir sehen halt auch in der Verbraucherzentrale in unserer Beratung, die Speicher werden viel zu groß gebaut. Die Speicher werden nicht haushaltsgerecht gebaut. Speicher sind immer noch teuer. Speicher sind ein sehr kompliziertes Produkt, sehr anfällig. Und da muss nicht nur die Bundesregierung mehr tun, da muss auch die Anbieterseite mehr tun. Und man kann hier die Verbraucher und Verbraucherinnen nicht alleine stehen lassen.
3: Eine andere Möglichkeit, mit der Solaranlage auf dem Dach in Zukunft noch Geld zu verdienen, den selbst erzeugten Strom mit Hilfe eines Direktvermarkters an der Strombörse weiterzuverkaufen. Das ist aber kompliziert, warnt Verbraucherschützer Bauer.
5: Das heißt aber, ich brauche zwingend einen intelligenten Zähler, einen Smart Meter, um das umzusetzen, weil die Strommengen, die ja dann verteilt werden, die müssen ja berechnet werden. Das muss ja alles zugeordnet werden. Sonst kann ich ja das System nicht umsetzen. Hat auch ein gewisser bürokratischer Aufwand. Wir wissen auch, es wird sich höchstwahrscheinlich für die Kleinen gar nicht lohnen.
3: Auch deshalb wollen jetzt viele private Hausbesitzer noch schnell eine Photovoltaikanlage auf dem Dach. Das lockt auch einige unseriöse Anbieter auf den Markt. So bieten bundesweit tätige Firmen gleich ganzen Straßenzügen ihre Dienste an. Wer bei einer neuen PV-Anlage auf der sicheren Seite sein möchte, sollte einen Solarhandwerker aus seiner Gegend beauftragen und bereits im Vorfeld ganz genau planen, wofür er die Anlage nutzen möchte.
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0: Eine Bronzemedaille. Über 100 Meter hat sich der Hamburger Sprinter Owen Ansah bei den Leichtathletik-Europameisterschaften schon geholt. Über 200 Meter könnte jetzt noch mehr drin sein, Marcel Stober.
6: Ja, diese Bronzemedaille, die hat er sich am Dienstag geschnappt. 10,19 Sekunden, das war seine Zeit über die 100 Meter. Das war eine wirklich gute Leistung, muss man echt sagen, nach der er aber auch gleich den Blick auf heute gerichtet hat.
7: Lustigerweise habe ich überall in meiner Wohnung stehen, Europameister 100, Europameister 200 Meter. Glaub an dich, zieh durch, was du halt immer machst. Mein Trainer sagt immer, 200 Meter liegen mir mehr. Und dann gucken wir mal, was dabei rauskommt.
6: Ja, werden wir gleich sehen, ob ihm diese Strecke wirklich noch mehr liegt. Im Halbfinale war er auf jeden Fall der Schnellste. Owen Ansah, der ja nicht nur gegen die Uhr läuft, sondern, Sie haben es wahrscheinlich mitbekommen, immer auch etwas unter Vorbehalt. Wegen eines mutmaßlich verpassten Dopingtests vergangenen Monat will ihn die nationale Anti-Doping-Agentur sperren. Und das heißt, dann wären auch seine Erfolge seit diesem Zeitpunkt nicht mehr gültig. Er wehrt sich auf jeden Fall dagegen und er zeigt auf der Laufbahn weiterhin, dass er das offenbar sehr gut ausblenden kann. Erst bei den deutschen Meistern, dann über die 100 Meter bei der EM und jetzt möglicherweise über die 200 Meter. Wir gehen live nach Birmingham zu diesem Finale und zu unserem Reporter Jens Jörg-Krieg.
8: Mitzugehen in 60 ab jetzt. Schneller, komm, läuft. Mein Name ist Rick.
6: Oder wir gehen erst in einer Minute zu Jens Jörg-Krieg. Das ist natürlich auch eine Idee. Aber solange kann ich Ihnen erzählen, dass es bei der Leichtathletik-Europameisterschaft in Birmingham natürlich auch noch andere Ergebnisse gegeben hat. Heute für die Deutschen unter anderem von Emil Adjekum. Das ist ein Hürdensprinter. Über die 400 Meter hat er vorhin in Birmingham, ist noch gar nicht so lange her, die Silbermedaille geholt hinter dem norwegischen Seriensieger und eben Silber für Deutschland, Emil Adjekum. Das ist der bisher größte Erfolg in seiner Karriere. Er hat schon mal eine Bronzemedaille geholt bei einer Europameisterschaft, aber heute eben Silber. Und jetzt so langsam bauen sie sich dann doch auf im Alexander Stadium in Birmingham. Wir schauen auf die 200 Meter der Männer. Der schnellste Mann Europas, der ist schon gefunden. Das 100 Meter Finale, das ist ja schon vorbei. Aber die 200, eben heute die doppelte Strecke, vielleicht die etwas bessere Strecke für Owen Ansah, für den Hamburger Sprinter. Wir versuchen es jetzt einfach nochmal, würde ich sagen, und gehen nach Birmingham zu unserem Reporter Jens Jörg-Krieg. Viel Spaß.
8: Die 20.000 warten auf den neuen Europameister über die 200 Meter. Es könnte ein Hamburger sein. Es könnte ein Hamburger sein. Im Moment der Jubel im Hintergrund nicht verunsichern lassen. Der größte Showstar der Leichtathletik in Europa, das ist Tamberi. Olympiasieger war er schon in Rom. Hatte er beispielsweise nach seiner Goldmedaille sich Sprungfedern in den Schuh gesteckt und nachträglich ausgekippt. Diese kleine Anekdote am Rande. Jetzt kommt Zanel Jus. Das ist die Vorstellung für den Mann, den die Briten hier in ihrer Arena in den Midlands siegen sehen wollen. Ein Mann, der hochdekoriert ist, der fast alles schon gewonnen hat auf dieser Strecke. WM-Bronze beispielsweise auch über die 100 Meter. Fehlt uns eigentlich nur noch in der Vorstellung der nächste Mitfavorit. Das ist Desailly, der Italiener, mit in den Startblöcken mittlerweile unterwegs, aber ganz langsam. Als letzter, fast so ein bisschen desinteressiert, kommt der Hamburger, der diesen Riesenrucksack an Problemen irgendwie mit über diese Tage nimmt, seit dieser verpassten Dopingprobe, mutmaßlich verpassten, verweigerten Dopingprobe, muss man ja sagen, das Ganze haben Sie verfolgt, ist ein Thema, was ihn, trotzdem es ihn seit den deutschen Meisterschaften verfolgt, nicht gehindert hat, deutscher Meister zu werden über 100 und 200 Meter, nicht daran gehindert hat, über Bronze seine erste große über 100 Meter seine erste große internationale Medaille zu feiern mit Bronze. Der 25-Jährige vom HSV, 7-mal deutscher Meister, unter anderem eben auch 2-mal über die 200 Meter. Man verortet ihn immer so ein bisschen, den Läufer mit den beiden Brillis rechts und links im Ohr, als 100 Meter Spezialisten, aber der kann hier heute auch eine Medaille über 200 machen. Ich hätte gesagt, er kann auch deutschen Rekord laufen, aber der Wind bläst hier derart in die Arena hinein. Wir haben gerade die Mehrkämpferin erlebt, deren Zeiten deutlich über dem lagen, was erlaubt ist. Das sind nämlich 2 Meter pro Sekunde. Die hatten ja alle über 3 Meter Rückenwind pro Sekunde. Das heißt, die Zeit wäre zwar in den Büchern, aber sie würde nicht als deutscher Rekord vermerkt werden. Im Moment noch 20:02. Ansonsten von Joshua Hartmann, dem Kölner, wäre das eine Möglichkeit, das Ganze auch mit einer historischen Marke in Sachen Rekordzeit zu krönen. Jetzt geht er in die Hocke, ganz weit im Spreizschritt und dann, das ist natürlich alles ritualisiert, hinein in den Startblock. 200 Meter. Wir sind live bei dieser Entscheidung dabei. Hughes, auf Angela geboren, in den britischen Überseegebieten, oder Onansa. Lange Ruhephase. Und reingesprungen in die 200 Meter mit Onansa. Der hat einen guten Start erwischt, ist im Moment einer der besten drei. Jetzt, da es aus der Kurve herausgeht, hat er schon einen kleinen Vorsprung zusammen mit Zarnel Hughes. Zarnel Hughes als Erster, Onansa auf der zweiten Position und er momentan der Schweizer. Jetzt kommt Onansa, Onansa setzt sich ab, das wird ein Sieg. Oh, oh, Onansa! Holt Gold! Er ist Europameister! Verdammt! Was für ein Rennen von ihm! Da hat er das ganze Feld zerfetzt auf den letzten 40 Metern. 19,95 Sekunden. Normalerweise würde ich jetzt noch schreien, deutscher Rekord, aber der Wind lief oder blies mit 2,5 Metern, also über dem erlaubten. Aber das ist ja völlig Schnurzwurzpiepe.
6: Das stimmt. Onansa hat deutschen Rekord, aber wir müssen ganz kurz abgeben, denn es gibt einen Falschfahrer.
0: Ganz genau. Achtung, Falschfahrer im Kreis Wesel auf der B528 zwischen Kamp-Lintfort und dem Kreuz Kamp-Lintfort. Kommt Ihnen ein Falschfahrer entgegen, fahren Sie äußerst rechts und überholen Sie nicht. Ich wiederhole es nochmal. Im Kreis Wesel auf der B528 zwischen Kamp-Lintfort und dem Kreuz Kamp-Lintfort ist ein Falschfahrer unterwegs. Vorsicht in beiden Richtungen. Und jetzt zurück zu dir, Marcel.
6: Vielen Dank. Genau. Also die Leichtathletik schließen wir damit erstmal ab für diese Stunde. Machen erstmal weiter mit Schwimmen. Denn auch bei der Schwimm-EM in Paris gab es ja noch Medaillen. Angelina Köhler zum Beispiel holte Bronze über 100 Meter Schmetterling. Und bei den 1500 Metern Freistil haben wir das gleiche Ergebnis wie auch schon bei den 800 Metern. Isabel Gose und Maya Werner auf den Plätzen 2 und 3 hinter der Italienerin Quadarella. Für Isabel Gose war das Rennen so.
9: Anstrengend. Nein, aber es sind halt 1500 und ich bin super zufrieden mit der Zeit. Klar, gegen Simona zu verlieren ist jetzt fast schon ein bisschen Gewohnheit, aber ich kann mich überhaupt nicht beschweren. Ich bin einfach nur super erleichtert. Schnellste Zeit seit 2 Jahren, seit den Olympischen Spielen, wieder in Paris. Ja, ich glaube, die Stadt bringt mir ein bisschen Glück.
6: Ja, und auch die Stadt Aachen kann deutschen Reiterinnen und Reitern ein bisschen Glück bringen. Es gab heute eine Überraschung bei der Reitweltmeisterschaft, nämlich von Dressurreiterin Katharina Hemmer. Die hat eben für die große Überraschung gesorgt und im Grand Prix Spezial Bronze ergattert, noch vor Isabel Werth. Die deutschen Vielseitigkeitsreiter, die liegen nach der ersten von 3 Teilprüfungen auf Rang 2, knapp hinter Großbritannien. Und 2 Ergebnisse noch aus der 2. Fußball-Bundesliga von heute. Der VfL Bochum hat beim 1:0 in Braunschweig seinen ersten Saisonsieg geholt. Holstein Kiel und St. Pauli trennten sich mit 2:2.
0: Und das war der Sport mit Marcel Stober.

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1: Um 22.30 Uhr mit Emily Seidel. NRW-Umweltminister Krischer hat sich bestürzt über das Ausmaß des Waldbrandes im Hürtgenwald im Kreis Düren geäußert. Krischer nannte es bitter zu sehen, was der Brand alles weggefressen habe und das in einer Dimension, die er sich nie hätte vorstellen können. Aus der Nachrichtenredaktion Thorsten Lange.
2: Die Folgen des Klimawandels treffen uns hier mit voller Wucht. Zugleich zeigte sich der Minister beeindruckt, wie schnell und mit welchem Einsatz Feuerwehr, Polizei, Bundeswehr und viele andere reagiert hätten. Zudem sind auch mehrere Löschhubschrauber in der Luft. Fast 2000 Menschen mussten ihre Häuser und Wohnungen verlassen. Es handelt sich um den bislang größten Waldbrand des Sommers in Deutschland. Die Flammen dehnten sich nach Behördenangaben bis auf 300 Hektar aus und bedrohten weiter den geräumten Ortsteil Gai.
1: Und Dürre und Hitze machen auch den Landwirten zu schaffen. Sie rechnen mit teils hohen Ernteausfällen. Bundeslandwirtschaftsminister Rainer nennt die Lage auf den Äckern und Weiden besorgniserregend. Aus Berlin Eva Huber.
3: Der CSU-Politiker sorgt sich vor allem um die Bauern selbst, von denen viele gerade massiv unter Druck stehen. Rainer will sich Ende August mit den Bundesländern über notwendige Schritte beraten. Denn wie groß der Schaden werden wird, kann das Agrarministerium im Moment noch nicht sagen. Der Bauernverband geht davon aus, dass die Ernte bei Getreide, vor allem beim Weizen und beim Raps, unterdurchschnittlich wird. Auch bei Kartoffeln, Gemüse und Zuckerrüben zeichneten sich erhebliche Ertragseinbußen ab, sagte Bauernpräsident Joachim Ruckwied dem Redaktionsnetzwerk Deutschland.
1: Nach den tödlichen Schüssen auf einen US-Versicherungschef im Dezember 2024 im New Yorker Stadtteil Manhattan hat der mutmaßliche Schütze die Tat eingeräumt. Der Beschuldigte erklärte, er habe am Morgen des 4. Dezember 2024 in New York auf sein Opfer geschossen. Der 28-Jährige bekannte sich auch schuldig, den Versicherungschef gestalkt zu haben. Die Staatsanwaltschaft will eine lebenslange Haftstrafe fordern. Die Tat hatte zahlreiche hasserfüllte Kommentare über US-Krankenversicherer in Online-Netzwerken ausgelöst. Auf einer Abwrackwerft in Bangladesch sind mindestens 8 Arbeiter ums Leben gekommen. Zudem gab es mehrere Verletzte. Die Behörden gehen nach eigenen Angaben davon aus, dass giftige Gase während der Zerlegung eines Flüssiggastankers entwichen sein könnten. Die Industrie zum Abwracken von Schiffen hat eine große wirtschaftliche Bedeutung für das südasiatische Land. Der überwiegende Teil der Betriebe in Bangladesch erstreckt sich über einen etwa 20 Kilometer langen Küstenabschnitt. Das Wetter in Deutschland, nachts oft klar und trocken, Tiefstwerte 22 bis 10 Grad. Morgen viel Sonne, von Westen Wolken und einzelne teils kräftige Schauer und Gewitter, Höchstwerte 20 bis 30 Grad im Nordwesten, sonst bis 38 Grad. Das waren die Nachrichten.
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4: Achtung, Falschfahrer im Kreis Wesel auf der B528 zwischen Kamp-Lindfort und dem Kreuz Kamp-Lindfort kommt Ihnen ein Falschfahrer entgegen. Fahren Sie äußerst rechts und überholen Sie nicht. Ich wiederhole es nochmal. Im Kreis Wesel auf der B528 zwischen Kamp-Lindfort und dem Kreuz Kamp-Lindfort ist ein Falschfahrer unterwegs. Vorsicht in beiden Richtungen. Und es gibt eine Entwarnung auf der B31 Friedrichshafen-Stockach. Hier ist kein Falschfahrer mehr unterwegs zwischen der B33 Meersburg und Uhldingen-Mühlhofen. Es folgt eine Gefahreninformation für Nordrhein-Westfalen und Rheinland-Pfalz. Der Waldbrand in der Nordeifel sorgt für starken Rauch weit über Hürtgenwald und Düren hinaus. In betroffenen Gebieten sollten geschlossene Räume nicht verlassen und Klima- und Lüftungsanlagen abgeschaltet werden. Dann die A1, Fehmarn Richtung Lübeck. Zwischen Scharbeutz und Rathekau gibt es 9 Kilometer stockenden Verkehr. Die A2 Hannover Richtung Dortmund ist zwischen Beckum und Hamm-Üntrop nach einem LKW-Unfall gesperrt. Die A3 Nürnberg Richtung Passau, zwischen Schwarzach und Hengersberg gibt es 5 Kilometer Stau. Die A7 Kassel Richtung Hannover, zwischen dem Dreieck Salzgitter und Hildesheim gibt es 3 Kilometer Stau im Baustellenbereich.

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1: Mit Julia Faltermeier. Hallo. Es ist der größte Waldbrand in der Geschichte von Nordrhein-Westfalen, so sagt es die Landesregierung, und wohl der größte in Deutschland diesen Sommer. In der Eifel brennt es seit gestern im Hürtgenwald auf mehr als 200 Hektar. Einsatzkräfte versuchen, das Feuer unter Kontrolle zu bringen, aber bisher ohne Erfolg. Vorsichtshalber wurde der Ortsteil Hürtgenwald-Gai evakuiert. Und vor Ort ist meine WDR-Kollegin Katja Stephan. Wie ist die Lage inzwischen? Konnte der Brand etwas eingedämmt werden?
2: Ja, tatsächlich. Das konnte er schon. Also es brennt leider immer noch hier im Hürtgenwald, aber es ist über den Tag gelungen, den Brand etwas einzudämmen. Der Brand ist jetzt so etwa 150 bis 200 Meter an den Ort Gai herangerückt. Das ist ja der Ort, der auch heute Morgen ganz früh evakuiert werden musste. Rund 2000 Menschen mussten da ihre Häuser verlassen. Und ja, die Situation ist aber immer noch so schwierig, dass die Löscharbeiten auch heute Nacht weitergehen.
1: Wie viele Einsatzkräfte sind denn jetzt so spät am Abend noch vor Ort? Die müssen ja auch irgendwann mal Feierabend machen, oder?
2: Ja, genau. Das ist schwierig. Also im Moment sind laut Kreis Düren 400 Einsatzkräfte vor Ort. Das ist aber nicht nur die Feuerwehr, sondern da gehört natürlich auch die Polizei dazu. Die Bundeswehr ist vor Ort und verschiedene Hilfseinrichtungen. Also das Technische Hilfswerk ist zum Beispiel vor Ort. Das Deutsche Rote Kreuz ist im Einsatz. Es gibt sehr viele freiwillige Helfer auch. Und es gibt auch sehr viele Landwirte, die mit anpacken, die zum Beispiel Schneisen schlagen in den Wald, damit sich das Feuer nicht weiter ausbreiten kann. Ja, und die sind jetzt hier alle auch in dieser Nacht noch im Einsatz. Die Feuerwehrleute werden tatsächlich alle 12 Stunden ausgewechselt, weil das die Arbeiten an dem Brandherd so anstrengend sind für den Körper.
1: Ja, zwischenzeitlich mussten sich die Feuerwehrleute am Boden ja auch zurückziehen, weil das Löschen zu gefährlich geworden ist. Wieso ist es denn so schwer, die Flammen unter Kontrolle zu bringen?
2: Ja, das hatte heute, denke ich, zwei Gründe. Zum einen war es das Wetter. Es war unglaublich heiß, wie auch schon die letzten Tage, also fast 40 Grad zwischendurch. Dann gab es immer wieder auch starken Wind, also bis zu 40 Stundenkilometern. Das hat es natürlich unglaublich schwer gemacht. Und es ist natürlich auch wahnsinnig trocken, weil es so lange nicht geregnet hat. Dann gibt es aber auch die besondere Situation hier im Hürtgenwald. Der war im Zweiten Weltkrieg stark umkämpft. Und deswegen lagert immer noch ganz viel Munition im Boden. Und die kann natürlich jetzt durch das Feuer explodieren und gefährdet damit natürlich die Feuerwehrleute. Deswegen sind die auch sehr zurückhaltend mit Einsätzen am Boden und versuchen das eher eben über Flugzeuge zu löschen oder über Hubschrauber. Ja, und das verzögert das Ganze und macht das natürlich unglaublich kompliziert.
1: Ja, ungefähr 2000 Menschen, die im angrenzenden Ortsteil wohnen, die mussten ja evakuiert werden, raus aus ihren Wohnungen und warten jetzt zum Beispiel in Notunterkünften. Worauf müssen die sich denn jetzt einstellen und vielleicht auch die anderen Anwohnerinnen und Anwohner? Da geht es ja sicher auch um Rauchbelastung, oder?
2: Ja, genau. Es geht um Rauchbelastung, aber es geht natürlich vor allem um die Sorge der Menschen hier in der Notunterkunft. Ich stehe gerade hier, die sind in einer Schule im Stadtgebiet von Düren untergebracht. Es ist relativ ruhig, muss man sagen. Es ist ja jetzt auch schon spät am Abend. Ich habe mit einer Frau gesprochen, die ist natürlich schon sehr besorgt, weil sie Angst hat, dass das Feuer ihren Ort erreichen wird und vielleicht auch ihr Haus zerstören wird, und sagt, es stellt sich auf eine unruhige Nacht ein. Also ich glaube, das ist so die Hauptsorge, die die Menschen hier haben. Man muss aber auch sagen, bisher ist kein anderer Ort evakuiert worden.
1: Lass uns doch abschließend noch vielleicht ganz kurz nochmal auf das Thema Wind schauen, der das Ganze ja so unvorhersehbar macht. Kann man ein bisschen absehen, wie sich der entwickeln wird? Also welche Rolle wird das Wetter und vielleicht auch die Temperaturen die kommenden Tage spielen?
2: Ja, das wird die alles entscheidende Frage sein. Also wenn es weiter so heiß bleibt, wenn es vielleicht wieder so windig ist wie heute, dann wird es unglaublich schwierig werden, das in den Griff zu kriegen. Es gab ja mal die Hoffnung, dass es regnen könnte morgen, aber das hat sich auch wieder, also die Hoffnungen haben sich etwas gelegt, und wahrscheinlich wird es auch nicht genug Regen sein. Also man geht auf jeden Fall auch vom Kreis und von der Feuerwehr davon aus, dass die Löscharbeiten bis Montag mindestens dauern werden.
1: Alles klar. Vielen Dank an meine Kollegin Katja Stephan. Ja, die Brandgefahr ist auch im Norden sehr hoch. Der Index zeigt in Niedersachsen, Hamburg und Schleswig-Holstein überwiegend Stufe 4, also hohe Gefahr. In Mecklenburg-Vorpommern Richtung Küsten gilt mittlere Gefahr. Punktuell wird aber auch die höchste Warnstufe 5 ausgewiesen, zum Beispiel in Lüchow. Wie gut sind Feuerwehren in Niedersachsen auf Waldbrände vorbereitet? Dazu hat meine Kollegin Birgit Langhammer mit Olaf Kapke gesprochen, dem Präsidenten des Niedersächsischen Landesfeuerwehrverbandes. Und sie hat ihn gefragt, ja, wie gut sind die Feuerwehren auf Waldbrände jetzt vorbereitet?
3: Ja, zunächst einmal haben wir ja unser Früherkennungssystem.

0: was immer wieder aktualisiert wird. Und zwar haben wir ja einmal 19 Kameras, die durch Kreuzpeilung sehr schnell Brände lokalisieren können. Und seit heute ist auch der Feuerwehrflugdienst wieder in der Luft, der sowohl Überwachung fliegt in die Bereiche, wo die Kameras noch nicht reinschauen können, aber auch die Einsatzkräfte am Boden dann im Einsatz unterstützen kann.
1: Also das wäre der Zeitpunkt, auf einen Brand aufmerksam zu werden. Was macht dann auch das Löschen vielleicht aber auch schwieriger als einen Gebäudebrand in der Stadt?
0: Wir brauchen spezielle Waldbrandfahrzeuge und da hat das Land Niedersachsen in den letzten Jahren intensiv investiert. Und zwar haben wir 4 Fachzüge, die spezialisiert sind auf Waldbrandbekämpfung, aufgestellt. Man hat darüber hinaus Hochleistungspumpensysteme beschafft, die dann auch sehr schnell große Mengen von Wasser vor Ort bringen können, damit dann die Faltbehälter, die in speziellen Abrollbehältern mitgeführt werden, aufgebaut werden können, mit Wasser befüllt werden können. Die dienen dann zum Beispiel zur Entnahme des Löschwassers durch Hubschrauber und dergleichen.
1: Und wie sieht es mit der Zusammenarbeit aus? Also zwischen Feuerwehren, Forst, Kommunen, Land, gegebenenfalls auch der Bundeswehr, funktionieren diese Strukturen? Wird es auch oft geprobt?
0: Ja, wir haben vor gar nicht allzu langer Zeit haben wir beispielsweise mal eine große Waldbrandübung gefahren. Da haben wir sogar Kameraden aus Bayern mit dazugeladen. Wir waren über 1000 Einsatzkräfte, wo genau dieses Zusammenspiel trainiert wurde durch die Feuerwehren, durch die Bundespolizei, die Bundeswehr, aber auch die Hubschrauber, die das Land angemietet hat.
1: Jetzt denkt man ja als Laie, warum werden nicht einfach mehr Hubschrauber geschickt, Löschhubschrauber oder Flugzeuge? Weil man kann sich vorstellen, gerade Wald ist ja oft unwegsames Gelände. Wir hören es gerade aus der Eifel auch, dass der Rückzug zum Teil angesagt ist für die Löschkräfte, einfach weil es zu gefährlich ist. Wie sinnvoll sind denn eigentlich Hubschrauber? Wo ist vielleicht auch die Grenze der Luftunterstützung?
0: Also die Hubschrauber haben den Vorteil, dass sie in kürzeren Zyklen fliegen können. Sie können zwar nicht so viel Wasser in den Babybuckets unten mitführen, aber die Zyklen sind wesentlich kürzer, weil wir über die Faltbehälter das Wasser natürlich dichter ranbringen können. Ein Flugzeug in Niedersachsen muss zwischenlanden. Also wir haben keine großen Seen oder Flüsse, wo sie auftanken können, sondern sie müssen jedes Mal an den Boden zurückkehren, aufgetankt werden und wieder starten. Und da sind die Zyklen natürlich wesentlich langfristiger. Und deswegen hat das Land Niedersachsen sich auf die Hubschrauber konzentriert und fokussiert. Und das sieht man daran, das Land Niedersachsen hat beispielsweise eigene Polizeihubschrauber mit entsprechenden Außenlasthaken. Der Vertrag mit der privaten Firma, das sind alle spezialisierte Flieger und Hubschrauber, die auch Außenlastbehälter tragen können. Und in Wiltshire ist ja die Bundespolizei auch wieder aktiv. Die sind dort auch darauf trainiert, mit Außenlastbehältern zu fliegen. Also haben wir da einen größeren Zugriff drauf.
1: Jetzt haben Sie schon angesprochen, Herr Kapke, dass Niedersachsen einiges investiert hat in die Brandbekämpfung. Reicht das schon oder gibt es da aus Ihrer Sicht auch noch Lücken?
0: Also zunächst einmal ist ja auch noch ein parallel dazu der Umbau der Wälder in Angriff genommen worden. Das ist aber ein Generationsauftrag, weil Sie können ja den Landwirten oder den Bauern jetzt nicht sagen oder auch der Staatsforst, jetzt müsst ihr alles ausroden. Also das hat man jetzt auch schon im Blick. Und das Land Niedersachsen stellt gerade seine Kreisfeuerwehrbereitschaften um. Und da ist auch vorgesehen, spezielle Waldbrandzüge zusätzlich auch noch aufzustellen.
1: Und wenn wir aufs Personal schauen, das ist natürlich wirklich eine gefährliche Arbeit, die dann gemacht werden muss und es braucht viele Löschkräfte. Verfügen Sie über genug Feuerwehrmänner und Frauen?
0: Also da mache ich mir im Moment noch keine Sorgen. Wir haben aktuell rund 140.000 Einsatzkräfte in Niedersachsen und da ist auch immer wieder gewährleistet, dass wir die Kameradinnen austauschen können, damit sie da nicht überfordert werden.
1: Sagt Olaf Kapke, der Präsident des Niedersächsischen Landesfeuerwehrverbandes.

0: Und die Zeit, es ist jetzt 22.45 Uhr.
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0: Die einen machen es lieber, die anderen weniger gern. Krafttraining, um fit zu bleiben. Was dabei in unserer Muskulatur genau passiert, das war bisher nur teilweise bekannt. Aber jetzt gibt es eine neue Untersuchung und die Ergebnisse zeigen auch, wie man zielgerichtet trainiert, ohne dem Körper zu schaden. Aus der ARD-Wissenschaftsredaktion berichtet Helmut Nordwig.
2: Beim Krafttraining entstehen winzige Risse in den Muskelfasern, die sich zusammenziehen. Im kontraktilen Apparat, wie Jörg Höfeld sagt. Er ist Zellbiologe an der Uni Bonn und hat jetzt außerdem herausgefunden,
3: je nachdem, ob Sie Krafttraining gemacht haben aktuell oder eine längere Phase ohne Training, binden dann ganz bestimmte Proteine an diesen kontraktilen Apparat. Das sind offensichtlich Proteine, die angeschaltet werden, die dann notwendig sind, um den Schaden, der in der Muskulatur entsteht bei Krafttraining, dann zu reparieren, damit umzugehen, die Muskelfaser zu erhalten.
2: Diese Proteine markieren die geschädigten Muskelbereiche zunächst, dann werden diese zerlegt und abgebaut. Das ist wie beim Automechaniker, sagt Höfeld. Das defekte Teil kommt raus und genau wie in der Werkstatt wird es durch frische, stärkere Muskelfasern ersetzt. Und noch eine Erkenntnis. Täglich an die Kraftmaschinen, das ist zu viel. Es überfordert die Reparatur. Denn sie ist entscheidend dafür, dass Krafttraining wirklich etwas bringt.
0: Die Leichtathletik-Europameisterschaften in Birmingham laufen noch bis Sonntag. Auch heute Abend gab es schon viele Medaillenentscheidungen. Eine Entscheidung ist aber noch nicht gefallen, die über die 800 Meter der Frauen. Und das ist eine Disziplin, die gerade in Birmingham Spektakel verspricht. Denn große Favoritin ist eine Britin. Und vor Ort im Stadion ist jetzt mein Kollege Jens-Jörg Rieck. Jens, wie läuft denn das Rennen gerade?
4: Es sind die letzten Sekunden, bevor es losgeht. Und ich verspreche, es wird das lauteste Rennen bislang bei diesen Europameisterschaften. Denn Keely Hodgkinson ist Olympiasiegerin von Paris. Sie ist die Favoritin aus Sicht der Briten. Aber meine Favoritin ist Audrey Warrow. Das ist die Schweizerin, die hier die schnellste in diesem Jahr ist. Die wird gerade vorgestellt mit dem roten Laufanzug der Schweiz. Junge Frau, 22 Jahre jung, 1,53, 80 in diesem Jahr schon gelaufen. Und wir wollen nicht vergessen, eine Grande Dame des europäischen Mittelstreckenlaufs ist auch dabei. Femke Bohl-Breuders, wie sie jetzt heißt. Sie ist über die 400 Meter Hürden Goldmedaillengewinnerin geworden, hat in diesem Frühjahr geheiratet, deswegen ist der Name jetzt ein bisschen länger, genauer war es im Februar, ein Stabhochspringer. Sie wird jetzt vorgestellt und im Hintergrund, ja, das ist gerade nochmal, als die Kameras gerade an Keely Hodgkinson vorbeigerauscht sind, der 24-Jährigen, ist das letzte Durchatmen, bevor die Reise hier über die zwei Stadionrunden geht. Aus deutscher Sicht ist keine Athletin dabei, aber es ist ein großes Duell mit drei großen Namen. Und es wird ein echter Showdown, deutlich unter zwei Minuten werden. Wir hatten ja immerhin eine Athletin mit Smilla Kolbe im Halbfinale, die ganz knapp ausgeschieden ist hier in Birmingham. Jetzt geht's wirklich los. Konzentration, zwei Stadionrunden nur, deutlich unter zwei Minuten das Ganze im Ziel. Ab geht's hinein in diese Entscheidung, die letzte große Entscheidung dieses Tages. Wie ordnen Sie sich ein? Das ist natürlich jetzt auch ein taktisches Rennen, die beste Position zu erwischen. Im Moment, das fällt natürlich nach der Kurvenvorgabe. Alle sind ja so ein bisschen versetzt gestartet. Jetzt noch ein dichtes Feld, ein dichtes Pulk, was sich da zusammenschiebt. Zum ersten Mal der Versuch von Warrow, sich an die Spitze zu setzen. Aber die Britin in der Mitte hält dagegen, hält im Moment die zweite Position mit dem blonden Pferdeschwanz. Jetzt da drüben im Scheitel der Kurve. Natürlich springen die Zuschauerinnen und Zuschauer da alle auf, wollen alles genau sehen. Sehen aber, dass es aus ihrer Sicht, aus der Sicht der Briten perfekt läuft. Vorne Warrow und Hodgkinson. Was macht die Niederländerin? Was macht die große 400 Meter Hürdenspezialistin, die im vergangenen Herbst erst angekündigt hat? Sie steigt um, sie ist aktuell Dritte. Auf die müssen Sie auf jeden Fall achten. Reihenfolge, jetzt die Glocke. Achtung, wir hören hin. Glocke, Warrow, Hodgkinson, dann so vielleicht auf der vierten Position. Da ist im Moment Femke Bol. Sie hält dagegen. Sie ist aber ein bisschen eingebaut, da die Leute regelrecht ausflippen. Die Fahnen sind in der Luft. Das ist ein relativ kühler Abend. Der Wind bläst hier in die Anlage hinein. Und die vier da unten, die sich abgesetzt haben, sorgen nochmal für eine extra Position. Sturm, Sturm da drüben auf der anderen Seite. Verro von vorn, Hodgkinson auf der 2. Dann Femke Bol. Das ist die Reihenfolge. Feld weit auseinandergepflückt. Das spricht für ein Riesentempo hinein in die letzten 200 Meter. Immer noch die Führung für die Schweizerin. Attacke von Hodgkinson. Die Briten warten auf den entscheidenden Antritt der Olympiasiegerin. Sie ist im Moment noch so vielleicht einen halben Meter hinter ihr. Jetzt geht's auf die letzten 100. Verro von vorn, Hodgkinson, dritte Position für Bol. Schweiz, Großbritannien, Niederlande, das ist die Reihenfolge. Verro immer nach vorn. Jetzt kommt die Britin. Es ist Verro oder Hodgkinson. Es ist Verro. Sieg für die Schweiz. Championship-Rekord 1:54,81. Höchste Zeit beim Siegeslauf der drei Favoritinnen. Also kein Erfolg für die Olympiasiegerin. Die Schweizerin, die Nummer 1 der Weltjahresbestenliste, holt sich hier auch den Europameistertitel. Die junge, erst 22-jährige Athletin, sie jubelt jetzt. Jetzt hat sie die Zeit, mal auch was rauszubrüllen hier. Hier in dieses weite Rund. Für die Briten ein bisschen bitter, Silber, aber für uns eine gute Gelegenheit, mal einen Strich zu ziehen und auf die anderen Entscheidungen zu blicken.
0: Ganz genau. Für den größten deutschen Jubel hat heute ja Owen Ansah gesorgt. Nach Bronze über die 100 Meter holte der 25-Jährige Gold über die doppelte Strecke. Wie schafft es der Hamburger denn, so nervenstark zu sein?
4: Das ist, ganz ehrlich, eine Frage, die ich mir jedes Rennen stelle. Was ich von ihm jetzt zuletzt gesehen habe, seitdem diese vermeintlich verweigerte Dopingprobe als Thema auftaucht. Und das ist ja seit den deutschen Meisterschaften in Wattenscheid. Das geht jetzt seit 14 Tagen so, dass er sich immer wieder stellt und immer wieder performt. Und zwar auf dem höchsten Niveau. Er hat bei den deutschen Meisterschaften die 100 und 200 Meter gewonnen. Er hat hier seine erste große internationale Medaille gewonnen, nämlich Bronze. Und jetzt sogar der Europameistertitel. Wir hören den Hamburger mal selbst.
5: Ja, ich bin ehrlich, bis vor diesem Jahr habe ich das nie wirklich geglaubt, dass ich sowas schaffen kann. Ich bin mega happy, dass ich die Goldmedaille hier gewinnen konnte. Und ich bin mega glücklich.
4: Ja, jetzt geht es erstmal so ein bisschen um Quality Time, wie er es nannte, mit dem Sohn und mit der Frau ein bisschen Zeit verbringen. Und natürlich, ganz klar, das muss ja auf ihm lasten. Das sind die größten Erfolge, die man erringen kann auf dem Kontinent. Und unter Umständen ist alles futsch. Und unter Umständen, er ist ja auch nicht der Allerjüngste, mit Vorsicht gesagt, könnte es auch das Ende einer großen Karriere sein für einen großen Läufer, der hier in der Form seines Lebens ist.
0: Ja, ein historisches Ergebnis gab es auch für Emil Adjekum. Der Berliner holte über die 400 Meter Hürden Silber. Das ist ja die erste deutsche Medaille in dieser Disziplin seit 40 Jahren. Was können wir von ihm noch erwarten?
4: Ja, der ist eine Sensation, der Emil. Er ist hinter Carsten Warholm, dem Weltrekordhalter, hier so souverän zu Silber gelaufen. Auf den können wir in den nächsten Jahren setzen. Er ist auch ein Kandidat für die Olympischen Spiele. Er wird immer besser. In Frankfurt haben wir ein Zentrum, was sich wirklich formiert hat. Adjekum ist der Vorläufer. Er hat auch diesen Uraltrekord von Harald Schmidt, 44 Jahre alt, geknackt und sich jetzt mit Silber gekrönt.
0: Ja, und jetzt vor wenigen Augenblicken hat auch Shanice Kraft Silber im Diskuswerfen geholt. Bei 3 Europameisterschaften war es für sie vorher 3-mal Bronze. Da muss sie sich doch jetzt sehr gefreut haben, oder?
4: Absolut, absolut. Aber das war heute wirklich schwierig, den Fokus zu behalten, weil neben ihr turnte die ganze Zeit Gianmarco Tamberi herum. Der hat den Titel verteidigt und es gibt keinen Leichtathleten, wir reden über Hochsprung, der mehr Unsinn und Klamauk macht in dieser Kurve. Es war also die Hochsprungmatte direkt neben dem Diskuswurf. Und so ist der Fokus der Zuschauerinnen und Zuschauer nicht, leider nicht, bei Jorinde van Klinken, das ist die Siegerin im Diskuswurf, und leider auch nicht bei Shanice Kraft gewesen, die nach diesen korrekt angesprochenen 3 Medaillen, die sind ja schon ein bisschen näher, 14, 16 und 18, jetzt also auch ihren größten Erfolg gefeiert hat mit Silber für die Frau vom SV Halle.
0: Ja, die Männer haben ihren 10-Kampf schon hinter sich. Bei den Frauen hat heute der 7-Kampf begonnen. Wie steht es da für die deutschen Starterinnen?
4: Ja, da gibt es eine alles überragende Athletin, die aus dem Grinsen eigentlich gar nicht rauskommt. Das ist Sophie Weißenberg. Man muss dazu wissen, dass die Athletinnen aus Leverkusen sich vor den Spielen oder auf dem Weg zum Aufwärmen für die Spiele, das war ja konkret vor Ort, in Paris verletzt hat, der Achillessehnenriss, bitter 1,5 Jahre mehr oder weniger komplett verschenkt. Dann kommt sie hierher, läuft persönliche Bestleistung in der ersten von 7 Disziplinen, nämlich über die Hürden. Und dann hat sie genauso weitergemacht. Sie ist aktuell 4. Vierte. Also sie ist die beste der deutschen Mehrkämpferinnen. Es führt eine ganz erfahrene Polin in dieser Konkurrenz. Suček Schubert im Moment ganz vorn. Andere große Namen straucheln so ein bisschen. Für uns sehr bitter, dass die WM-Fünfte Sandrina Sprengel hier so einen schlechten Start in den Tag erwischt hat. Sie ist aktuell 19. Und die Dritte wollen wir nicht vergessen, Vanessa Grimm. Die macht einen soliden, guten Wettkampf. Sie ist 12. Im Hintergrund hört man vielleicht gerade, wie Kelly Hodgkinson so ein bisschen das Publikum tröstet. Und die wird jetzt natürlich auch bejubelt. Es hat nicht für Gold gereicht in diesem Rennen, für Silber. Aber auch für die deutsche Mannschaft gehen im Moment mehr Träume auf, als dass sie platzen.
0: Also, es heißt erstmal Stimmung im Stadion genießen. Vielen Dank, Jens-Jörg Rieck war das live aus Birmingham.
1: Kultur.
0: Es ist ein interessanter Berufsmix. Jonathan Myberg ist nicht nur Sänger und Gitarrist der amerikanischen Indie-Pop-Band Shearwater. Nein, er ist auch anerkannter Geograf und Ornithologe. Also er erforscht Vögel. Über seltene Arten hat er auch Bücher geschrieben, zum Beispiel über den Schopfkarakara, dem er auf den Falklandinseln begegnet ist. Das neue und 12. Studioalbum seiner Band heißt The New World und Vögel spielen hier auch eine Rolle. Marcel Anders hat sich mit Myberg, seiner Band und ihrem neuen Album befasst.
6: Ich habe viel Zeit in Guyana, auf den Falklandinseln, Brasilien, Chile und Peru verbracht. Dabei sind mir diese komischen Vögel begegnet, die extrem lustig sind. Sie schauen dich auf eine Art an, die sehr selbstbewusst wirkt und wie ich sie noch nie zuvor erlebt habe. Ich wollte eigentlich eine Pinguinkolonie besuchen, aber dann liefen die Karakara auf mich zu. Ich hatte das Glück, an der ersten Studie zur Brutpopulation auf den Malvinen teilzunehmen.
7: Daraus wurde das etwas andere Hobby, gerade für einen Musiker. In den späten 90ern war Jonathan Myberg Mitglied der Rockband Okkervil River aus Austin, Texas. Seit 2008 ist er mit Shearwater unterwegs, benannt nach einem weiteren Vogel, dem Sturmtaucher.

0: Freiberg ist oft auf Expedition, doch die Musik bleibt seine Hauptprofession und seine bevorzugte Ausdrucksform. Deshalb verlegt er sich auch nicht aufs Schreiben von Fachbüchern und Artikeln für wissenschaftliche Zeitungen. Er nimmt weiter Alben auf mit ungebrochener Leidenschaft.
1: Ich bin mir bewusst, wie anachronistisch Alben sind, wie eine aussterbende Kunstform. Aber ich kann nicht anders, als mich damit zu befassen. Und wenn ich das tue, will ich, dass der Hörer es nicht nur genießt, sondern auch einen Nutzen daraus zieht.

0: Musik, die mehr als Unterhaltung ist. The New World erweist sich als echtes Klanguniversum. Indie-Pop mit Anleihen bei Trip-Hop, Psychedelia-Jazz, Naturaufnahmen und Folk. Mit ambitionierter, breiter Instrumentierung, einem Gesang, der an Morten Harkett von A-ha erinnert und einem interessanten Wechselspiel aus minimalistischen und opulenten Arrangements. All das, so Mayberg, erfordere Zeit. Fast 4 Jahre hat er in die neuen Stücke investiert, mit langen Pausen.
1: Das Beste, was man beim Aufnehmen eines Albums machen kann, ist, sich auch mal davon zurückzuziehen. Nach 1 oder 2 Monaten kommt man dann wieder zusammen, hört sich alles an und macht weiter. So erkennt man Sachen, die wichtiger sind als der Klang der Hi-Hat. Nach dem Motto, der Song ist zu schnell oder einfach Mist. Sachen, die einen quasi vor sich selbst bewahren.
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0: Gut Ding braucht Abstand. Darum geht es auch in den Texten, die lupenreiner Eskapismus sind, in denen Mayberg in die Natur und in Traumwelten entführt, fernab einer Zivilisation, die alles zerstört und die dringend bessere Musik zum Abschalten und zur Inspiration bräuchte, wie die von Shearwater.
3: Musik aus The New World, dem neuen Album der Indie-Pop-Band Shearwater. Und wir hören noch mal ein bisschen rein.

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1: Um 23 Uhr mit Emily Seidel. In der Eifel kämpfen weiter hunderte Einsatzkräfte gegen einen großen Waldbrand. Nach Einschätzung der Landesregierung handelt es sich um den wohl größten Waldbrand in der Geschichte Nordrhein-Westfalens. Zur aktuellen Lage Ingo Wagner aus Hürtgenwald.
2: Ja, der Pressesprecher der Feuerwehren hier im Kreis Düren, der spricht immer noch von einer sehr, sehr bedrohlichen Lage. Zum Glück hat man es jetzt abwenden können, dass die Flammen einen Ortsteil der Gemeinde Hürtgenwald, den Ortsteil Gai, erreichten. Da mussten ja heute Morgen schon 2000 Menschen evakuiert und nach Düren gebracht werden. Und die Flammen aber haben sich bis auf etwa 150 Meter an diesen Ortsteil herangearbeitet. Dann aber hat zum Glück der Wind gedreht und zusammen mit dem massiven Einsatz von Löschhubschraubern konnten die Flammen davon abgehalten werden, in diesen Ort einzudringen.
1: In Frankreich hat der Verfassungsrat das Social-Media-Verbot für unter 15-Jährige gekippt. Die Regelung stelle einen unverhältnismäßigen Eingriff in die Meinungs- und Kommunikationsfreiheit dar, hieß es zur Begründung. Aus Paris Kai Rienecker.
3: Der Gesetzgeber habe ein allgemeines Verbot für unter 15-Jährige eingeführt, das ihnen den Zugang zu zahlreichen Online-Kommunikationsdiensten entziehe, ohne dabei die individuelle Situation der Minderjährigen oder die spezifischen Risiken der jeweiligen Dienste zu berücksichtigen. Das Gesetz sei auch ein Verstoß gegen die Achtung des Privatlebens, da es zwangsläufig dazu führe, dass jede Person, auch volljährige Nutzer, ihr Alter nachweisen müssten, bevor sie auf Dienste zugreifen. Das Veto des obersten Verfassungsgremiums ist eine schwere politische Niederlage für Präsident Macron.
1: Die italienische Polizei hat 3 gestohlene Gemälde wiedergefunden. Es handelt sich um Werke der bekannten Maler Renoir, Cézanne und Matisse. Sie waren im März aus einem Privatmuseum in Norditalien entwendet worden. Die 3 Bilder haben schätzungsweise einen Wert von mehreren Millionen Euro. Nach Angaben der Polizei in Parma wurden die Gemälde im Haus eines Verdächtigen entdeckt. Die Ermittlungen konzentrierten sich auf eine Bande von 9 Moldauern, hieß es. Bei der Leichtathletik-EM in Birmingham hat der deutsche Sprinter Owen Ansah Gold über 200 Meter geholt. Ansah sorgte damit für den ersten deutschen EM-Titel über diese Distanz seit 44 Jahren. Außerdem gab es heute Abend noch eine Silbermedaille für das deutsche Team, und zwar für Diskuswerferin Shanice Kraft. In der 2. Fußball-Bundesliga hat Holstein Kiel gegen FC St. Pauli 2:2 gespielt und Bochum gewann in Braunschweig mit 1:0. Das waren die Nachrichten. Das Wetter in Deutschland, nachts oft klar und trocken, Tiefstwerte 22 bis 10 Grad. Morgen viel Sonne, von Westen Wolken und einzelne teils kräftige Schauer und Gewitter, Höchstwerte 20 bis 30 Grad im Nordwesten, sonst bis 38 Grad. Und Sonntag gebietsweise Schauer und Gewitter, dann bei Temperaturen zwischen 20 bis maximal 33 Grad. Es ist 23.03 Uhr.
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4: Mit einer Gefahreninformation für Nordrhein-Westfalen und Rheinland-Pfalz. Der Waldbrand in der Nordeifel sorgt für starken Rauch weit über Hürtgenwald und Düren hinaus. In betroffenen Gebieten sollten geschlossene Räume nicht verlassen und Klima- und Lüftungsanlagen abgeschaltet werden. Dann die A1, Fehmarn Richtung Lübeck, zwischen Scharbeutz und Rathekau, 9 Kilometer stockender Verkehr. Die A2, Hannover Richtung Dortmund, ist zwischen Beckum und Hamm-Üntrop nach einem Lkw-Unfall gesperrt. Die A3, Nürnberg Richtung Passau, zwischen Schwarzach und Hengersberg, 5 Kilometer Stau. Die A7, Kassel Richtung Hannover, zwischen dem Dreieck Salzgitter und Hildesheim, gibt es 3 Kilometer Stau im Baustellenbereich. Die A10, Dreieck Spreeau Richtung Dreieck Barnim, ist zwischen Berlin-Hellersdorf und Marzahn nach einem Unfall gesperrt. Die A30, Osnabrück Richtung Rheine, ist zwischen Hörstel und Rheine wegen Bauarbeiten gesperrt. Die A57, Köln Richtung Krefeld, ist zwischen dem Kreuz Meerbusch und Krefeld-Zentrum wegen Bauarbeiten bis Montag früh gesperrt. Die A61, Mönchengladbach-Venlo, ist zwischen dem Kreuz Mönchengladbach und Mackenstein in beiden Richtungen wegen Brückenarbeiten bis Dienstag 5 Uhr gesperrt. Die A81, Stuttgart Richtung Heilbronn, ist zwischen Stuttgart-Feuerbach und Ludwigsburg Süd nach einem Unfall gesperrt. Und zuletzt noch die A448 Bochum West Richtung Dortmund Witten ist zwischen dem Dreieck Bochum West und Bochum Süd wegen Bauarbeiten bis Montag früh gesperrt. Das war's. Ich wünsche Ihnen da, wo es geht, eine gute Fahrt.
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4: Aus dem Studio von NDR Info in Hamburg mit Julia Faltermeier. Hallo. Die SPD hat sich selbst immer gern als Partei der Arbeiterinnen und Arbeiter gesehen. Viele von ihnen wählen heute allerdings eher die AfD. Das zeigen Wahlbefragungen. Aber wo steht die vermeintliche neue Arbeiterpartei wirtschaftspolitisch? Dieser Frage geht eine neue Dokumentation des ARD-Politikmagazins Panorama nach, die Sie ab jetzt in der ARD-Mediathek sehen können. Der Film mit dem Titel Alternative für Arbeiter, mein Kumpel wählt AfD, begleitet auch zwei Schalke-Fans in Gelsenkirchen. Fußball verbindet sie. Politisch dagegen könnten sie unterschiedlicher nicht ticken. Isabel Schneider berichtet über die besten Freunde Thomas und Andreas.
5: Guten Morgen, sind wir jetzt gerade erst aufgestanden oder was?
6: Mitte März in Gelsenkirchen. Spieltag auf Schalke. Pflichttermin für Andreas. Der wartet auf seinen besten Freund, Thomas.
5: Meine Frau sagt ja schon immer, die wollte uns schon Ringe kaufen. Sagt sie dir, er ist ja dein Ehemann jetzt.
6: Andreas und Thomas verbindet die Liebe zu ihrem Verein, Schalke 04. Die beiden gehen zusammen zu jedem Spiel, egal ob heim oder auswärts. Im Frühjahr fiebern sie gemeinsam dem Aufstieg entgegen. Doch es gibt auch etwas, das beide trennt. Andreas wählt die AfD, Thomas die Linke. Früher haben beide noch SPD gewählt, so wie viele in der ehemaligen SPD-Hochburg Gelsenkirchen. Doch beide finden, die SPD habe in den vergangenen Jahren zu wenig für ihre Wähler getan. Thomas, der zwar von Beruf Chirurg ist, aber auch aus einer klassischen Arbeiterfamilie kommt, erklärt warum.
7: Also die Mietfrage, die Vermögensfrage, dass die Ungleichheit eben immer mehr zunimmt, Vermögenssteuer, Erbschaftssteuer, da gehen sie ja nicht ran.
8: Das heißt, ihr seid eigentlich beide enttäuscht von der SPD?
7: Ja, aber also ich bin komplett enttäuscht und ich werde sie auch nicht mehr wählen.
6: Mittlerweile ist die AfD bei Arbeitern stärkste Kraft. Auch bei Andreas, der seit rund 40 Jahren als Gebäudereiniger arbeitet, konnte sie punkten. Unter anderem mit ihren Plänen zur Migration.
5: Einfach, weil sie mal ganz einfach sagen, sagen wir die Leute, die hier nicht viel machen oder so, dann auch mal ein bisschen aussortieren und so. Weil ich bin der Meinung, es sind einfach zu viele Leute hier, die auf Staatskosten leben.
6: Thomas hingegen glaubt nicht, dass die politischen Pläne der AfD Arbeitern wie Andreas helfen würden.
7: Die ist in ihrem Programm, wenn man sich das anguckt, absolut unsozial. Und zwar werden die Leute, die sowieso wenig haben, die werden sogar noch benachteiligt durch diese Politik. Deshalb kann ich nicht verstehen, wie man diese Partei wählen kann, muss ich wirklich sagen.
6: Hat die AfD ihre Programmatik nun an Arbeitern ausgerichtet? Oder ist die Hinwendung zu Arbeitern eher Kalkül? René Springer, AfD-Bundessprecher für Arbeit und Soziales, bestreitet das.
9: Ich denke, dass die etablierten Parteien und insbesondere die SPD als frühere Arbeiterpartei eine riesige Repräsentationslücke hinterlassen hat. Wir füllen diese Repräsentationslücke, weil wir das Bedürfnis haben, diese Interessen zu repräsentieren.
6: Den Arbeiter- und Schalke-Fan Andreas konnte die Partei überzeugen. Er erklärt sich den Erfolg der AfD bei Menschen wie ihm so.
5: Weil die hauen ja den Finger in die Wunde und sagen euch, so, das könnte euch so besser gehen. Also das stimmt ja hier alles nicht. Und da ist doch ganz klar, dann kriegst du die Schwachen oder den Leuten, denen es nicht so gut geht. Jo, die haben recht, dann wähle ich die mal.
4: Isabel Schneider berichtete über die besten Freunde Thomas und Andreas. Und den Film dazu, Alternative für Arbeiter, mein Kumpel wählt AfD, den können Sie ab jetzt in der ARD-Mediathek sehen. Ja, warum ändert sich das Wahlverhalten einer ganzen Gesellschaftsgruppe wie der Arbeiterinnen und Arbeiter? Meine Kollegin Liane Kossmann hat darüber mit Martin Bitter von der IG Metall Nord gesprochen. Er ist Geschäftsführer des Büros in Rendsburg und dort hat er besonders viel mit Arbeitern, zum Beispiel in den Werften in Schleswig-Holstein, zu tun. Die Frage an ihn war, wie ist das in Ihrem Umfeld? Wie erleben Sie das? Sind zentrale arbeitsmarktpolitische Fragen nicht mehr das Wichtigste für Gewerkschaftsmitglieder?
10: Ja und nein. Also ich würde den Befund teilweise, würde ich den teilen, würde nicht so weit gehen zu sagen, dass da eine ganze Gesellschaftsgruppe nach rechts abdriftet. Aber in der Tat haben wir da einen Trend, einen ernst zu nehmen. Und es geht um einen signifikanten Teil von Kolleginnen und Kollegen, insbesondere im Bereich der Facharbeit. Ich glaube, es ist ganz gut und das ist auch in dem Film rausgekommen. Sowas hat ja immer eine Vorgeschichte und einen Vorlauf. Und wenn ich so zurückschaue auf die letzten 10, 15 Jahre und die politischen Diskussionen, die wir hatten auf Werften, in den Fertigungsbereichen, Liefereien, dann war da schon auch so ein Punkt, wo sichtbar geworden ist, dass die Überzeugung der Kolleginnen und Kollegen, dass wir mit unseren klassischen demokratischen Ausdrucksweisen von Protest, Aktionen, Demonstrationen, dass wir damit unsere Lebensbedingungen gemeinschaftlich verbessern können, dass da was brüchig geworden ist und dass da ein Stück weit Überzeugung abhanden gekommen ist. Gar nicht so sehr, was die Inhalte angeht, weil Das finde ich, war auch in dem Bericht sehr, sehr, sehr deutlich, dass materielle Fragen, insbesondere auch dafür den Andreas, schon immer noch eine wichtige Frage sind von Armut, Rente und so weiter, sondern die Überzeugung, dass man das auch durchsetzen und gestalten kann. Und jetzt kommt was dazu, dass die Menschen, die misstrauen oder dass denen das Zutrauen darin fällt, dass man auch politisch gestalten kann, dass die sowas wie eine politische Heimat oder glauben, eine politische Heimat gefunden zu haben in der AfD. Und das funktioniert über ein Gefühl von Zugehörigkeit, nämlich durch Abgrenzung. Einerseits gegenüber Migranten, aber auch das kam im Film raus. Solche, die vermeintlich schmarotzen, sagt ja der Andreas. Also Arbeitslose insbesondere werden da in den Fokus genommen. Und es gibt so ein Untenbewusstsein im Sinne von, die da oben machen ja sowieso, was sie wollen und die Eliten. Also es geht um viele enttäuschte Hoffnungen. Das ist schon was, was ich auch wahrnehme und was politische Diskussionen überlagert. Und wo viele Kollegen mittlerweile auch offensiver mit umgehen und klar bezweifeln sozusagen, dass es möglich ist, über alte Versprechen von Aufstieg und einer besseren Zukunft die Gesellschaft zu gestalten.
11: Ja, würden Sie denn sagen, diese Interessen, die ja werden die dann von der SPD, die sich ja selbst gerne und sehr lange auch als Partei der Arbeiter gesehen hat, nicht mehr genug angesprochen oder falsch kommuniziert, sodass die AfD diese Lücke füllen kann?
10: Ja, ich glaube schon, dass es so eine Art Entfremdungsprozess gibt. Ich glaube, das muss man gar nicht so sehr auf die Sozialdemokratie reduzieren. Die spielt natürlich da eine wichtige Rolle, weil sie par excellence für dieses Versprechen steht. Wenn man mal zwei aktuelle Beispiele rausnehmen will, dann ist schon, glaube ich, ein Punkt, dass in Gesetzesinitiativen und Debatten ein bisschen der Bezug zu den Arbeits- und Lebensbedingungen der Menschen, insbesondere auch in der Facharbeit, abhanden kommt. Ich nehme mal zwei Beispiele. Dadurch, dass wir jetzt sehr, sehr viel darüber reden und der Kanzler tut das auch in erster Reihe, dass die Beschäftigten in puncto Krankheit auch gern mal 5 gerade sein lassen, auf der Bettkante sich entscheiden, nicht die Zähne zusammenbeißen. Das geht halt nach meinem Dafürhalten an der Realität völlig vorbei, weil es geht in vielen Betrieben so zu, dass die Belegschaften dünn besetzt sind, dass Fachkräfte nicht da sind, dass Menschen eher mehr arbeiten, sich mehr einsetzen und dort, wo sie es nicht können, fehlt die Arbeit. Und dann zu sagen, ihr feiert krank und das ist das Problem unseres Standorts, das geht an der Wirklichkeit vorbei. Und das ist ein Problem, weil das produziert zusätzliche Enttäuschung und auch Verbitterung. Ein zweites Beispiel, was ich gerne nehmen möchte, weil so oft wird gesprochen von der sogenannten Rente mit 63 für langjährig Versicherte, die es ja so heutzutage auch gar nicht mehr gibt. Und begründet wird das immer mit demografischem Wandel und einer höheren Lebenserwartung. Wir wissen aber aus der Forschung, aus dem sozioökonomischen Panel, dass eine Arbeiterin in Deutschland 5 Jahre weniger lebt als eine Beamtin. Jetzt können wir der Beamtin ihre längere Lebenszeit. Aber natürlich gibt es da sozusagen eine Schieflage und die hat was mit Arbeitsbelastung zu tun. Das kommt nicht zur Geltung oder das spielt sozusagen in der praktischen Politik keine entscheidende Rolle. Jedenfalls sieht man es aktuell nicht in den Gesetzentwürfen. Und das nehmen die Kolleginnen und Kollegen schon wahr.
4: Sagt Martin Bitter, der Geschäftsführer des Büros in Rendsburg, der IG Metall Nord.
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0: Und die Zeit, es ist jetzt 23.15 Uhr.
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0: Es ist ein Wort, das bei vielen inzwischen ganz viel auslöst. Reformen. Die Pläne der Bundesregierung dazu haben für ordentliches Grummeln gesorgt und für Unzufriedenheit. Dazu kam dann noch der Umbau in der CDU, den viele auch innerhalb der Partei nicht gutheißen. Aber auch in der SPD gibt's Grummeln. Die Sozialdemokraten kommen nämlich aus dem Umfragetief nicht raus. Viele machen das auch an den Parteivorsitzenden Baas und Klingbeil fest. Jetzt gibt's offene Kritik aus den eigenen Reihen, etwa am Sozialabbau, den die Bundespartei zulasse. Da werden Brandbriefe geschrieben und ein Sonderparteitag gefordert. Georg Schwarzer berichtet aus Berlin.
2: Stell dir vor, du bist Volkspartei, aber das Volk läuft dir weg. Bei der stolzen Volkspartei SPD jedenfalls ist die Diagnose an der Basis so oder so ähnlich.
3: Der Bundesvorstand sitzt in Berlin und sieht die echten Probleme, die die ganz normalen Menschen hier haben, nicht mehr.
2: Elif Çugali ist SPD-Vorsitzende in Rüsselsheim und ihr reicht es jetzt. Sie hat wie zahlreiche Ortsverbände, Unterbezirke, Arbeitsgemeinschaften einen Brandbrief verfasst. Notgedrungen, sagt sie. Sie habe es intern versucht, nicht öffentlich. Keine Reaktion der Parteispitze und deshalb brennt die Hütte jetzt eben öffentlich.
3: An der Basis ist die Stimmung so, dass die Leute sich nur noch für die SPD vor Ort einsetzen, indem sie den Vorstand, also die Berlin, ausklammern. Und das ist doch eine traurige Tatsache. Da oben wird ja die Politik für alle gemacht eigentlich. Aber wenn wir jetzt in einen Kommunalwahlkampf gezogen sind und froh waren, dass kein Bundespolitiker von der SPD da war, dann läuft was schief.
2: Gründlich schief, sagt auch Orkan Özdemir. Er ist einer der Leiter der Arbeitsgemeinschaft Migration in der SPD und er sagt, wir brauchen eine neue Parteispitze.
4: Wir fordern als AG Migration einen Sonderparteitag im Herbst, um uns inhaltlich mit der Parteispitze auseinanderzusetzen und uns neu aufzustellen.
2: Stichwort Doppelrolle. Klingbeil als Finanzminister, Vizekanzler und SPD-Co-Chef. Bärbel Baas, Arbeitsministerin und Co-Vorsitzende. Im Juni 2025 haben sie diese Bärbel Baas noch als hoffnungsvolle Kümmerin für die Partei mit 95% gewählt. Jetzt schauen sie bekümmert auf die Kümmerin. Tenor, sie kann's nicht. Und Baas, sie sagt, ihr wolltet uns doch.
5: Sie haben uns ja gewählt auf dem Bundesparteitag, da waren wir beide schon Minister. Also das, ich glaube, da steckt eher die Unzufriedenheit drin, das ist uns beiden, aber da sind wir auch nicht alleine, da muss die ganze Partei mitkämpfen.
2: Aber die ganze Partei kämpft gerade mit wachsendem Unmut. 7 Arbeitsgemeinschaften aus Hessen schreiben Briefe. Die Botschaft, dieser Weg ist nicht unser Weg, gemeint die anstehenden Reformen, die über jede sozialdemokratische Schmerzgrenze gingen. Karl Lauterbach, einst Gesundheitsminister, jetzt kümmert er sich ums Gesunden seiner Partei und bittet die Ungeduldigen um Geduld.
6: Die Unzufriedenheit, die verstehe ich ohne Wenn und Aber, die ist, weil die sozialdemokratische Handschrift noch nicht da ist. Aber wir machen ja gerade die Reformen. Daher ist mein Appell, gebt uns doch einfach diesen Herbst, wo jetzt die Reformen kommen. Und dann werden wir auch sehen, es gibt nachher Dinge, wo man sagt, die wären ohne die SPD nicht möglich gewesen.
2: Soll heißen, etwas mehr Vertrauen, etwas mehr Zuversicht, dass es was wird mit Reformen und Landtagswahlen in Sachsen-Anhalt, Mecklenburg-Vorpommern und Berlin. Der Spitzenkandidat dort heißt Steffen Krach und der sagt, der Krach ums Personal, eher schade jetzt.
7: Niemand wählt Parteien, die interne Personaldiskussionen haben, sondern es geht um Inhalt.
2: Heißt übersetzt, haltet die Klappe bis nach den Wahlen. Aber es rumort mächtig, weiß auch Co-Vorsitzender Klingbeil. Ihn hatten sie schon im Juni 2025 mit knapp 65% abgestraft bei der Vorsitzendenwahl. Haarscharf an der Höchststrafe vorbei, der Mann ist Kummer gewöhnt.
8: Unruhe in der SPD ist immer da. Also und ich sehe es recht da, das will ich Ihnen sehr klar sagen, wenn wir seit Wochen bei 12% in den Umfragen sind und ich kenne die SPD nicht anders, als dass man darüber diskutiert.
2: Diskutieren ist das eine Volkspartei, die beharrlich in der Todeszone der 12% dümpelt, das andere. Und dann noch die Zumutungen. Krankschreibung ab dem ersten Tag. Die SPD-Vorsitzende aus Rüsselsheim schüttelt da nur noch den Kopf und verteidigt ihren Brandbrief.
3: Ganz ehrlich, das ist doch nicht die SPD. Wir sind die älteste Partei hier und bald gibt es uns nicht mehr. Und das wollten wir einfach mal deutlich machen.
0: Kaum im Amt und schon mit einer der schwersten Krisen des Landes konfrontiert. Erst vor einer Woche wurde Abelardo de la Espriella als neuer Präsident Kolumbiens vereidigt. 3 Tage später dann ein schweres Erdbeben der Stärke 7,4 im Westen des Landes. Über 280 Menschen werden als tot gemeldet, Hunderte werden noch vermisst, Tausende wurden verletzt. De la Espriella hat den wirtschaftlichen Notstand ausgerufen und einen Fonds für den Wiederaufbau angekündigt. Aber gleichzeitig gibt es Kritik daran, wie die Hilfe koordiniert gestellt wird. Der Präsident hat inzwischen auch die Spitze der Katastrophenschutzbehörde ausgetauscht. Wie schlägt sich ein Präsident als Krisenmanager, der gerade erst sein Amt übernommen hat? Unsere Korrespondentin für Kolumbien, Christina Fee-Möbus, berichtet.
9: Private Initiativen und Hilfsorganisationen organisieren in den betroffenen Erdbebengebieten, so gut es geht, Unterstützung, liefern Medikamente, bieten Schlafsäcke, ein Dach über dem Kopf. Helfen, wo der Staat versagt. Die Kritik an Präsident Abelardo de la Espriella wird lauter. An vielen Orten sind lange Zeit nach dem Erdbeben keine Rettungsteams zu sehen. China, Brasilien, El Salvador, Spanien, Mexiko, sie alle bieten offenbar Hilfe an. Und die Regierung lehnt Unterstützung aus dem Ausland in Form von zusätzlichen Rettungskräften zunächst ab. Will nur Geld und Hilfsgüter annehmen. Es gäbe genug Hilfstrupps, heißt es. Unsere Rettungsteams stehen bereit, sagt Mexikos Präsidentin Claudia Sheinbaum. Aber sie wurden nicht zugelassen. De la Espriella, ein rechtskonservativer Populist und Politikneuling, der gern auch gegen internationale Organisationen wettert, ist noch nicht einmal eine Woche im Amt, als das schlimmste Erdbeben seit Jahrzehnten Kolumbien heimsucht. Nach massiver Kritik lenkt die Regierung teilweise ein. Einige Rettungskräfte dürfen kommen. Auffällig dabei, nur Trupps aus politisch nahestehenden Ländern, wie etwa den USA, haben bisher eine Genehmigung bekommen.
10: Ich glaube, es gibt keine humanitäre Hilfe, die ganz unpolitisch ist,
9: sagt Annalena Dieselmann. Sie lebt seit 14 Jahren in Cali, einer der Städte, die heftig vom Erdbeben erwischt worden sind. Dieselmann arbeitet im Institut für Sozialforschung und koordiniert die humanitäre Hilfe vor Ort mit. Dem Präsidenten gehe es um Abgrenzung zur Vorgängerregierung.
10: Das war ja auch schon im Wahlkampf der O-Ton, dass viele der Probleme, die Kolumbien konfrontiert sieht, mit der letzten Regierung zu tun haben. Also dass quasi die letzten 4 Jahre irgendwie dieser progressiven Regierung dafür gesorgt haben, dass viele Institutionen nicht funktionieren. Und er versucht sich ja so ein bisschen zu profilieren als der Retter, der jetzt das Land wieder so auf Vordermann bringt.
9: Das am besten im Alleingang, unter seiner Kontrolle. Kolumbien gilt als tief gespalten. Auch eine geordnete Amtsübergabe gab es nicht. Das Ergebnis? Der neue Präsident kennt die Strukturen nicht. Teils sind in den Katastrophenschutzbehörden noch Menschen aus der Vorgängerregierung verantwortlich. Eine chaotische und politisch aufgeladene Situation auf Kosten derer, die jetzt dringend Hilfe benötigen.
0: Sie reparieren Autos, arbeiten im Restaurant oder Café oder geben Nachhilfe. Allein in Brandenburg arbeiten mehr als 124.000 Menschen auf Minijob-Basis. Die meisten von ihnen zahlen dabei nichts in die Rentenkasse ein. Genau das will die Bundesregierung abschaffen mit ihrer geplanten Rentenreform, über die seit Wochen diskutiert wird. In Brandenburg schießen Politiker von CDU und SPD in dieser Frage jetzt einmal mehr gegen die eigene Bundesspitze. Annette Kufner berichtet.
11: Erst die geplante Abschaffung der abschlagsfreien Rente nach 45 Beitragsjahren, jetzt das geplante Aus für Minijobs. In Brandenburg wollen SPD wie CDU beides verhindern, dieselben Parteien, die die Änderungen im Bund umsetzen sollen. Einer der lautesten Kritiker ist Kurt Fischer, Generalsekretär der Brandenburger SPD. Schon Anfang der Woche hat er sich in seiner Rolle als Vorsitzender des Brandenburger Campingverbandes in einem offenen Brief an die SPD-Bundesvorsitzende und Sozialministerin Bärbel Baas gewandt.
12: Den Minijob komplett abzuschaffen halte ich für den falschen Weg. Einerseits beispielsweise für Saisonbranchen wie Tourismus oder Camping, aber auch für Arbeitnehmerinnen und Arbeitnehmer, die vielleicht geringes Einkommen haben, für Studierende, die sich so nichts dazu verdienen können. Und insofern könnte es ja vielleicht Kompromisslösungen geben.
11: Auch Frank Bommert, stellvertretender Fraktionschef und Wirtschaftsexperte der CDU im Landtag, will die Minijobs retten. Für viele Gewerbe wären geringfügige Beschäftigungen wichtig.
13: An manchen Stellen, da brauche ich halt jetzt Leute, die jetzt vielleicht 4, 5, 6 Stunden mal arbeiten oder so, oder nur sukzessive am Wochenende oder so. Das würde damit, glaube ich, umfallen und das wäre dann weg.
11: Nach den Plänen der Bundesregierung sollen künftig nur noch Schülerinnen und Schüler Minijobs ausüben dürfen. Heiner Koch würde seinen Minijob dann verlieren. Ein paar Stunden die Woche arbeitet er auf einem Campingplatz in Potsdam, dem königlichen Campingpark Sanssouci. Der Betreiber braucht im Sommer mehr Leute und gleicht das mit Minijobbern aus. Für Heiner Koch eine Chance, seine Rente aufzubessern.
14: Man möchte ja als Rentner auch noch etwas erleben. Und mit diesem Geld können wir uns da so doch einige Sachen leisten und sehr viel unternehmen, auch für die Enkelkinder. Deswegen möchte ich eigentlich diesen Minijob auch behalten.
11: Würden Minijobs abgeschafft, würde das den Rentner direkt treffen. Gleichzeitig würde deutlich mehr Geld in die Rentenkassen fließen, sagt die Rentenkommission im Bund. Ein Baustein, damit künftig weniger Menschen wie Heiner Koch im Ruhestand noch schuften müssen.
1: Sport.
15: Mit Finn Hornberg. Owen Unser ist nicht nur der schnellste Sprinter Deutschlands, sondern über die 200 Meter auch der schnellste in Europa. Der Hamburger sicherte sich bei der Leichtathletik-EM in Birmingham den Titel. Lange war er gleichauf mit seinen Konkurrenten, auf den letzten 60 Metern setzte er sich mit einem beeindruckenden Antritt ab. Motiviert wurde er dabei auch von seinem Sohn.
16: Mein Ziel war es, von vorne bis Ende durchzuziehen. Das habe ich hinbekommen. Mein Trainer hat mir gesagt, gib alles bis zum Ende. Und mein Sohn hat gesagt, Papa, zünde den Turbo. Was habe ich jetzt am Ende gemacht und ich bin mega happy.
15: Owen Unser ist der erste deutsche Europameister über die 200 Meter seit 44 Jahren. Ob der Hamburger die Goldmedaillen und auch seine Bronzemedaille über die 100 Meter behalten darf, wird sich zeigen. Die nationale Anti-Doping-Agentur NADA fordert derzeit eine Dopingsperre von 4 Jahren für den Hamburger. Aufgrund eines verpassten Dopingtests. Sollte er gesperrt werden, würden seine Medaillen annulliert werden. Von der einen EM geht es zur anderen nach Paris. Dort läuft die Schwimm-Europameisterschaft. Die deutschen Athletinnen und Athleten reiten weiter auf der Erfolgswelle. Gleich 3 Medaillen gab es am 5. Tag der Schwimmwettkämpfe. Wer sie gewonnen hat und welche Farben die Medaillen haben, weiß Lars Becker.
17: 4 Entscheidungen mit deutscher Beteiligung, 5 Podestchancen und am Ende 3 Medaillen. Gleich zu Beginn Silber für Angelina Köhler über 100 Meter Schmetterling und fast am Ende des Finalabends, wie schon über 800 Meter Freistil, Silber und Bronze für Isabel Gose und Maja Werner über die langen 1500 Meter. Duplizität der Ereignisse, Doppel-Europameisterin Simona Quadarella aus Italien, Goses Dauerrivalin, vor den beiden Vereinskolleginnen aus Magdeburg. Riesige Freude bei Ex-Weltmeisterin Angelina Köhler über ihre Silbermedaille, über ihre 100 Meter Freistil. Die erste Medaille auf kontinentaler Ebene. Enttäuschung dagegen bei Lukas Mertens nach Platz 7 über 200 Meter Freistil. Der 400 Meter Weltmeister und Olympiasieger wollte seine erste Medaille über die halbe Distanz, war aber, so Mertens selbstkritisch, mit dem Kopf nicht bei der Sache. Anna Elend belegte im Finale über 200 Meter Brust Rang 5. Die Medaillenränge waren deutlich entfernt. Und Melvin Imudo qualifizierte sich für das morgige Finale im 50 Meter Brustsprint.
15: Neben dem 50 Meter Brustschwimmrennen stehen unter anderem noch die Entscheidungen im 50 Meter Freistil der Frauen und 1500 Meter Freistil der Männer an. In der 2. Fußball-Bundesliga hat der FC St. Pauli am 2. Spieltag gegen Holstein Kiel 2:2 gespielt. Die Hamburger verspielten eine 2:0-Führung. Dementsprechend gefrustet war auch St. Pauli-Torschütze Maiteng Kaas nach dem Spiel. Trotzdem war nicht alles schlecht.
18: Dass wir wieder gut zusammengespielt haben, Tore schießen können, viel Energie haben. Ich glaube, wir waren heute auch ein bisschen besser. Und nur die Kleinigkeiten fehlen noch, das Spiel zum Ende zu bringen.
15: Die weiteren Tore erzielten Taichi Hara für St. Pauli, auf Kieler Seite Phil Harris und Jonas Terkelsen. Im anderen Abendspiel unterlag Eintracht Braunschweig mit 0:1 gegen den VfL Bochum. Braunschweig bleibt vorerst dank des 6:1-Erfolgs am vergangenen Spieltag Tabellenführer. Vom Fußball zum Turnen. In Frankfurt feierte Daja Varfolomeev eine regelrechte Goldparty bei der WM der rhythmischen Sportgymnastik. Die 19-Jährige sicherte sich den WM-Sieg im Mehrkampf und bleibt in der rhythmischen Sportgymnastik das Maß aller Dinge. Für Varfolomeev ist es bereits der 12. WM-Titel. Martina Knief mit den Eindrücken aus Frankfurt.
19: Daria Varfolomeev hat dem Druck standgehalten und ihren Mehrkampftitel erfolgreich verteidigt. Nach einem leicht nervösen Beginn mit dem Reifen steigerte sie sich von Handgerät zu Handgerät, zeigte mit den Keulen die beste Übung des Wettkampfes und begeisterte die Zuschauer in der ausverkauften und stimmungsvollen Frankfurter Festhalle. Sie gewann den Mehrkampftitel mit knapp 2 Punkten Vorsprung vor der Bulgarin Stiljana Nikolova. Rang 3 ging an Sofia Raffaeli aus Italien. Am Sonntag in den Gerätefinals hat Daria Varfolomeev die Chance auf weitere 3 WM-Titel.
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0: Und das war der Sport mit Finn Hornberg.

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1: Um 23.30 Uhr mit Juliette Groß. Im Kreis Düren in Nordrhein-Westfalen kämpfen die Einsatzkräfte weiter gegen einen großen Waldbrand. Die Feuerwehr hat die Flammen in der Gemeinde Hürtgenwald in der Eifel noch nicht unter Kontrolle. Starke Winde erschweren die Arbeiten. Aus Köln, Petra Brönstrup.
2: In Hürtgenwald sind nach wie vor hunderte Einsatzkräfte von Feuerwehr, Polizei, Technischem Hilfswerk und Bundeswehr im Einsatz. Sie versuchen vor allem aus der Luft, das Feuer in den Griff zu bekommen. Schätzungsweise über 300 Hektar Wald stehen in Flammen. Es ist damit der größte Waldbrand in Nordrhein-Westfalen seit Jahrzehnten. Rund 2000 Menschen im Ortsteil Gai mussten bereits heute Morgen um 4 Uhr ihre Häuser und Wohnungen verlassen. Viele sind bei Verwandten und Freunden untergekommen. Einige halten sich in der Notunterkunft auf, die in der Kreisstadt Düren in einem Schulgebäude eingerichtet wurde.
1: Angesichts der vermehrten Waldbrände in Deutschland fordert die Bundestagsfraktion der Grünen die Bundesregierung auf, sich dem Thema verstärkt zu widmen. Aus Berlin, Birte Sönnigsen.
3: Dabei geht es aus Sicht der Grünen nicht nur darum, Feuer gut zu bekämpfen, sondern etwa auch um bessere Vorsorge. Durch neueste Drohnentechnik und die Auswertung von Satellitenbildern könnten gefährdete Gebiete und Brände schneller erkannt werden. Außerdem fordern die Grünen mehr Geld für die Länder und Kommunen, damit diese die Feuerwehren, das THW und Rettungskräfte besser ausstatten können.
1: Nach den tödlichen Schüssen auf einen US-Versicherungschef im Dezember 2024 im New Yorker Stadtteil Manhattan hat der mutmaßliche Schütze die Tat eingeräumt. Der Beschuldigte erklärte, er habe am Morgen des 4. Dezember 2024 in New York auf sein Opfer geschossen. Der 28-Jährige bekannte sich auch schuldig, den Versicherungschef gestalkt zu haben. Die Staatsanwaltschaft will eine lebenslange Haftstrafe fordern. Die Tat hatte nicht nur Entsetzen ausgelöst, sondern auch eine Serie hasserfüllter Kommentare in Online-Netzwerken über US-Krankenversicherer. Bei einem Raketenangriff der Houthi-Rebellen auf die jemenitische Hafenstadt Mokka am Roten Meer sind offenbar 4 Zivilisten ums Leben gekommen. Den Angaben der international anerkannten Regierung zufolge hatte die Miliz 6 ballistische Raketen abgefeuert. Die Houthis erklären dagegen, sie hätten militärische Ziele der von Saudi-Arabien unterstützten Truppen beschossen. Zudem meldet die von der Miliz kontrollierte Nachrichtenagentur Saba eine Drohnenattacke auf eine Anlage des Ölkonzerns Saudi Aramco im saudischen Najran. Das Wetter in Deutschland. Nachts oft klar und trocken, Tiefstwerte 22 bis 10 Grad. Morgen viel Sonne, von Westen Wolken und einzelne teils kräftige Schauer und Gewitter. Höchstwerte 20 bis 30 Grad im Nordwesten, sonst bis 38 Grad. Am Sonntag gebietsweise Schauer und Gewitter 20 bis 33 Grad. Am Montag unbeständig mit Schauern und teilweise kräftigen Gewittern 18 bis 28 Grad. Das waren die Nachrichten.
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4: Mit einer Gefahreninformation für Nordrhein-Westfalen und Rheinland-Pfalz. Der Waldbrand in der Nordeifel sorgt für starken Rauch weit über Hürtgenwald und Düren hinaus. In betroffenen Gebieten sollten geschlossene Räume nicht verlassen und Klima- und Lüftungsanlagen abgeschaltet werden. Die A2 Hannover Richtung Dortmund ist zwischen Beckum und Hamm-Üntrop nach einem Lkw-Unfall gesperrt. Die A3 Nürnberg Richtung Passau zwischen Schwarzach und Hengersberg 3 Kilometer Stau wegen eines defekten Lkw. Die A10 Dreieck Spreeau Richtung Dreieck Barnim ist zwischen Berlin-Hellersdorf und Marzahn nach einem Unfall gesperrt. Die A30 Osnabrück Richtung Rheine ist zwischen Hörstel und Rheine wegen Bauarbeiten gesperrt. Die A57 Köln Richtung Krefeld ist zwischen dem Kreuz Meerbusch und Krefeld Zentrum wegen Bauarbeiten bis Montag früh gesperrt. Die A61 Mönchengladbach-Venlo ist zwischen dem Kreuz Mönchengladbach und Mackenstein in beiden Richtungen wegen Brückenarbeiten bis Dienstag 5 Uhr gesperrt. Die A81 Stuttgart Richtung Heilbronn ist zwischen Stuttgart-Feuerbach und Ludwigsburg-Süd nach einem Unfall gesperrt. Und zuletzt noch die A448 Bochum-West Richtung Dortmund-Witten ist zwischen dem Dreieck Bochum-West und Bochum-Süd wegen Bauarbeiten bis Montag früh gesperrt. Das war's. Ich wünsche Ihnen da, wo es geht, eine gute Fahrt.
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4: Mit Julia Faldermeier. Hallo. Sie ist inzwischen eine Art Ein-Mann-Partei. die AKP in der Türkei. Präsident Erdogan hatte sie damals mitgegründet, heute vor 25 Jahren. Nach ihrem schnellen Wahlerfolg konnte er selbst wegen einer Verurteilung erstmal kein Amt übernehmen. Nach einer Gesetzesänderung 2003 ging das aber dann. Und seitdem wurde die AKP von Erdogan immer mehr auf ihn und seine jeweiligen Ämter zugeschnitten. Aber was für eine Partei ist sie heute, nach einem Vierteljahrhundert ihres Bestehens? Uwe Lüb berichtet.

0: Unsere Bürger für unsere Partei und unser Bündnis stimmen oder nicht, danken Sie Gott dafür, dass wir in dieser stürmischen Zeit an der Spitze der Türkei stehen und sagen, Gott sei Dank, dass die AK-Partei die Türkei regiert. Und sie regiert seit 24 Jahren. Ein Jahr nach Gründung 2001 gewinnt sie die absolute Mehrheit der Sitze im Parlament. Nach dem Wahlsieg damals spricht Erdogan von einer freien Türkei für freie Bürger. Wir respektieren die Lebensweisen aller unserer Bürger und gestalten die Zukunft nach dem Motto: Lasst das Volk leben, damit der Staat leben kann. 2003 wird Erdogan Ministerpräsident. Er führt das Land an die Europäische Union heran. Die Wirtschaft wächst spürbar. Die AKP gewinnt eine Wahl nach der anderen, 2011 mit knapp 50%. Doch 2013 folgt mit den sogenannten Gezi-Protesten ein Bruch. Vielen Menschen wird die AKP zu islamisch-konservativ, das Land zu sehr religiös geprägt. Die klassische Familie rückt ins Zentrum der Politik. Minderheiten wie Lesben und Schwule etwa müssen sich vom Präsidenten öffentlich beschimpfen lassen. All das steht nach Ansicht des Politikwissenschaftlers Ufuk Uras von der Istanbul-Universität nicht in Einklang mit früheren Äußerungen Erdogans. Es geht um die grundsätzliche Frage, ob unterschiedliche Lebensweisen und Freiheiten auch im öffentlichen Raum ihren Platz haben. Doch die AKP wandelt nicht nur das Gesellschaftsbild. Das Land wird autoritärer. Ein Desinformationsgesetz wird erlassen, das manchen als willkürlich anwendbar gegen Kritiker erscheint, als Einschränkung der Meinungsfreiheit. Für Ufuk Uras verblassen so die Erfolge der ersten 10 Regierungsjahre. Manchmal hat die AKP der Türkei gut getan. Manchmal hat sie ihr geschadet. Bestimmte Maßnahmen der Regierung wurden für viele Menschen sogar zu einem Albtraum. Etwa die Verhaftungen von Journalisten und Künstlern. Dafür gibt es aus meiner Sicht keine akzeptable Rechtfertigung. Mit der Einführung des Präsidialsystems 2017 wächst Erdogans Macht weiter. Mit ihm könnte es seine AK-Partei schaffen, noch länger zu regieren. Uras glaubt das und auch Yildiray Uğur, Journalist der unabhängigen Zeitung Karar und früherer Unterstützer der AKP. Er beschreibt die AK-Partei als Chamäleon. In 25 Jahren, sagt Uğur, habe sie sich immer wieder so stark verändert, dass man von unterschiedlichen Parteien sprechen könnte. Einige dieser verschiedenen AK-Parteien unterscheiden sich so stark voneinander, dass sie beinahe gegeneinander antreten könnten.
1: Wirtschaft. So wie Deutschland gilt auch Japan als Exportnation. Aber jetzt ist etwas passiert, was die meisten bis vor kurzem eigentlich noch für unmöglich gehalten haben. Gleich zwei kleinere Länder haben Japan beim Export überholt, nämlich Südkorea und Taiwan. Wie kann das sein? Über die Trendwende berichtet Johannes Edelhoff aus Tokio.
2: Für Japan ist die Nachricht ein Warnsignal. Taiwan und Südkorea, zwei relativ kleine Staaten, exportieren in Dollar gemessen mehr als Japan. Jahrzehntelang stand das Land für Hightech-Exporte, Autos, Maschinen, Robotik. Doch beim wichtigsten Boom der Gegenwart, bei Chips für künstliche Intelligenz, haben Taiwan und Südkorea die Nase vorn, sagt Martin Schulz, Chefökonom des japanischen Technologiekonzerns Fujitsu. Seit mehr als 25 Jahren analysiert er Japans Wirtschaft und den technologischen Wandel.
3: Wir haben gegenwärtig in Asien einen ganz enorm halbleitergetriebenen Exportboom. Dahinter steckt natürlich die globale Investition in künstliche Intelligenz. Dabei sind Korea und Taiwan führend in der Welt. Japan ist nur ein Zulieferer. Taiwan, Korea führen ganz klar.
2: Südkorea profitiert besonders von Speicherchips für KI-Rechner. Taiwan von der Chipfertigung bei TSMC und von Hardware für Rechenzentren. Weltweit bauen Microsoft, Google und andere ihre KI-Infrastruktur massiv aus. Die Nachfrage ist enorm. Aber ist das schon eine Wachablösung oder nur ein Ausschlag im Mega-KI-Zyklus?
3: Die Halbleiterindustrie war immer zyklisch. Im Moment wird sie hyperzyklisch sein. Das ist ein extremer Zyklus. Wenn wir langfristig nach Gewinnern aus dem KI-Boom suchen, müssen wir uns die Unternehmen angucken, die KI am besten einsetzen. Solche Unternehmen gibt es sowohl in Japan wie in Deutschland. Und das sind nicht die Unternehmen, die im Moment die Halbleiter herstellen oder die Datenzentren bestücken.
2: Denn Japan selbst exportiert keineswegs weniger. In Yen gerechnet waren die Ausfuhren im ersten Halbjahr sogar so hoch wie nie zuvor. zuvor seit dem Beginn der vergleichbaren Statistik 1979. Der schwache Yen drückt allerdings den Wert in Dollar.

0: und damit auch Japans Position im internationalen Vergleich. Schulz hält Japan mit seiner breiten Industrie deshalb langfristig weiter für gut aufgestellt. Südkorea und Taiwan profitieren derzeit stärker vom KI-Boom und sind wegen ihrer Konzentration auf die Chipindustrie auch stärker abhängig.
1: Davon gewinnen überproportional Korea und Taiwan. Sie sind in diesen Industrien konzentriert. Langfristig wird KI vor allen Dingen Unternehmen, die KI einsetzen, zur weiteren Wachstum verhelfen. Hier gewinnt Japan.
0: Ob aus dem aktuellen Vorsprung also eine dauerhafte Wachablösung wird, ist offen. Am Ende entscheidet sich der KI-Wettlauf womöglich nicht daran, wer die meisten Chips exportiert, sondern wer sie am besten nutzt.
2: Die einen trinken es direkt aus dem Hahn, die anderen mögen lieber Flaschenwasser aus dem Supermarkt. Aber die Wasserindustrie hat gerade Probleme, die Nachfrage abzudecken. Und das hat auch etwas mit dem Leergut in unseren Kellern und Küchen zu tun. Jens Eberl berichtet.
3: Die ewig andauernde Hitze, sie ist auch im Kölner Getränkemarkt Granderath angekommen. Nicht Bier, nicht Limo, vor allem Wasser ist gefragt. Waldemar Proske lädt seinen kleinen Pkw mit 8 Kästen voll. Hinter ihm in der Schlange steht Schein Özgür. Auch er kauft lieber mal etwas mehr.
4: Weil Wasser so wichtig ist, deswegen kaufen wir so viel ein. Ich würde noch mehr einkaufen, auch in Vorrat nehmen, wenn ich einen Transporter hätte und nicht so einen kleinen Pkw. Aber es ist trotzdem eine Menge Wasser drin. Das hält schon für 2 Wochen.
5: Ich gehe zum Großmarkt. Da gehe ich mir meine 6, 7 Paletten holen und dann reicht das auch erstmal für 2 Monate. Holen wir immer so einen Vorrat, ne? Ja, da sind wir gut bedient damit.
3: 2 extreme Beispiele, aber insgesamt sei es so, dass viel mehr volle Flaschen rausgehen als leere zurückkommen, sagt Getränkehändler Thomas Granderath. Und so hat er ein Problem. Je weniger Leergut er an die Hersteller zurückschicken kann, desto weniger können die nachliefern. Immer wieder ruft er bei den Herstellern an. Die Antwort momentan immer wieder die gleiche.
6: Im Moment ist halt vielfach, dass man Nein hört, dass man keine Ware bestellen kann, dass nichts verfügbar ist. Man kriegt auch nicht gesagt, wann es wieder verfügbar ist. Das ist schon sehr frustrierend, weil man auch den Kunden dann selber nichts mitteilen kann halt, ne?
3: Beim Bad Meinberger Mineralbrunnen nordöstlich von Paderborn läuft die Produktion noch auf vollen Touren. Aber Marketingchef Stefan Brüggemann schaut mit Sorge auf die aktuelle Lage. Im Vergleich zum Betrieb bei normaler Wetterlage fehlen dem Unternehmen heute etwa 50.000 Kästen. Für sein Unternehmen sei es extrem wichtig, dass leere Flaschen zurückkommen.
7: Bei uns ist das Problem, wenn man es weiß, könnte man ja vorproduzieren, aber unsere Lagerkapazitäten hier sind deutlich begrenzt und von dem her ist es dann doch jeden Tag wieder schwierig. Das heißt, wir können dann im Grunde nicht vom Lager leben, sondern wir müssen quasi mit unseren begrenzten Mitteln sehen, dass wir klarkommen.
3: Getränkehändler Thomas Granderath aus Köln sieht aber einen Teil des Problems auch bei den Getränkeherstellern selbst. Denn während es früher eine Standardflasche gab, habe heute fast jedes Wasser sein eigenes Design und seine eigene Flasche. Damit habe sich die Branche ein hausgemachtes Problem geschaffen.
6: Früher war es ein gemeinsamer Pfandpool, auf den jeder Hersteller zugreifen konnte. Und da war dann immer genug vorhanden halt. Und man konnte halt dann beziehen, was man brauchte halt an Leergut. Heutzutage hat jeder sein eigenes Leergut und muss dann produzieren, wenn nichts mehr da ist. Und das dauert natürlich, das zu produzieren, so Leergut, Kisten, Flaschen. Ja, und das ist das große Problem dabei.
3: Bald soll es wieder etwas regnen, dann könnten auch wieder mehr Flaschen zurückkommen. Insgesamt profitiere aber vom aktuellen Wetter, sagt Thomas Granderath. Denn je heißer es ist, desto mehr trinken die Menschen, gut für den Umsatz. Vielleicht wäre es ja möglich, mal zwischendurch Flaschen zurückzubringen. So seine Bitte an die Kunden.

0: Und die Zeit, es ist gleich 23.46 Uhr.
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0: Sie haben eigentlich Schutzstatus. Krankenhäuser sollen im Krieg ein Ort sein, an dem Menschen Hilfe bekommen und sicher sind. Aber immer häufiger werden Kliniken, Krankenwagen und medizinisches Personal selbst getroffen. Allein seit Anfang des Jahres hat die Weltgesundheitsorganisation WHO mehr als 900 Angriffe auf die Gesundheitsversorgung in Konfliktgebieten registriert. Mindestens 900 Menschen wurden dabei getötet, mehr als 1400 verletzt, heißt es. Besonders viele Fälle verzeichnet die WHO in der Ukraine, im Libanon und in den besetzten palästinensischen Gebieten. Thomas Wagner berichtet.
2: Es ist eine Bilanz des Schreckens.
3: Since 2018, more than 10,400 attacks have been reported across 29 countries and territories.
2: 10.400 Angriffe auf Gesundheitseinrichtungen, vornehmlich Krankenhäuser in 29 Ländern und Regionen in den zurückliegenden 8 Jahren. Dabei kamen, so die Bilanz von WHO-Experte Altaf Musani, um die 5.700 Menschen ums Leben. 8.000 wurden zum Teil schwer verletzt. Aus seiner Sicht erschreckend.
3: The trend increase, 10.400 verified attacks since 2018 is alarming.
2: Man sehe an den Zahlen den alarmierenden Trend zu einer Zunahme von Gewalttaten auf Krankenhäusern, Notfallaufnahmen, Krankenwagen und ähnliches. WHO-Experte Altaf Musani über die Bilanz zwischen Januar und August 2026.
3: Between January and August in 2026 alone, the World Health Organization has recorded more than 900 attacks.
2: Alleine zwischen Januar und August 2026 sind der WHO mehr als 900 Angriffe auf medizinische Notfalleinrichtungen zugetragen worden, mit 900 Toten und mehr als 1400 Verletzten. Das bedeutet fast 4 Angriffe pro Tag.
3: This accounts for almost more than 4 attacks.
2: Angriffe mit zum Teil schweren Waffen, die vor allem aus den Kriegs- und Krisengebieten gemeldet werden, zum Beispiel aus der Ukraine.
3: In Ukraine, WHO has verified more than 3,000 attacks since the beginning of the conflict.
2: Seit dem Beginn des Ukraine-Konfliktes seien dort 3000 Mal nicht nur Krankenhäuser, sondern auch Notaufnahmen und Lagerhäuser für medizinische Güter angegriffen worden.
3: Warehouse was attacked in Gaza. All 36 hospitals have been damaged.
2: Im Gazastreifen sind alle 36 Kliniken angegriffen worden. Nur in der Hälfte davon können Patienten behandelt oder erstversorgt werden.
3: With primary healthcare.
2: Daneben würden aber auch aus Myanmar, aus dem Sudan und aus dem Iran, aus Russland, Syrien und Nigeria, ja sogar aus der Demokratischen Republik Kongo, regelmäßig Angriffe mit zum Teil schweren Waffen auf Gesundheitseinrichtungen gemeldet. Eines ist dem WHO-Experten wichtig.
3: These are not simply statistics. Behind every percentage is a patient.
2: Das ist nicht nur einfach eine Statistik. Hinter jedem Fall verbirgt sich ein Patient. Hinter jeder Einrichtung, die zerbombt worden ist, steht eine Erkenntnis. Wieder weniger Betreuung und wieder mehr Menschen, die ihrem Schicksal überlassen werden, ohne medizinische Behandlung.
3: Is someone who will be left without healthcare.
2: Nicht nur, dass bei solchen Angriffen Patienten, Ärzte sowie Pflegerinnen und Pfleger verletzt werden, zu Tode kommen.
3: It is the patient who cannot receive healthcare tomorrow.
2: Da ist der Patient, der am nächsten Tag keine medizinische Betreuung mehr erhält. Da ist der Arzt, der Pfleger, der nicht mehr arbeiten kann. Und da sind die Medikamente, die nicht mehr in die Einrichtungen gebracht werden können.
3: Or medicine supply that can no longer reach.
2: Eigentlich seien auch nach internationalem Recht Angriffe auf Gesundheitseinrichtungen strafbar, doch noch kein einziger der vielen Fälle von Angriffen auf Kliniken sei jemals vor Gericht gekommen. Die WHO fordert alle Beteiligten auf, solche Angriffe einzustellen und Ärzte und Pfleger unter den ohnehin schon schwierigen Bedingungen ihre Arbeit machen zu lassen. Denn, so WHO-Experte Altaf Musani,
3: one attack is too many.
2: Schon ein einziger Angriff dieser Art sei ein Angriff zu viel. Die WHO dokumentiere nach Möglichkeit alle Zerstörungen von Kliniken, um zu verhindern, dass all dies in Vergessenheit gerät.
1: Kultur.
0: Bernstein ist und bleibt für viele faszinierend. Immer noch suchen Menschen danach, insbesondere an der Ostseeküste. So auch die Kinder der Autorin Lisa Quentin aus Lübeck. Dazu kommt, dass sie eines Tages vom inzwischen ausgestorbenen Beruf des Bernsteinfischers hörte und schließlich angefangen hat zu recherchieren. Entstanden ist daraus ein Roman. Katja Weise stellt die Bernsteinfischerin vor.
4: Ebba ist anders als andere Mädchen. In ihren Adern scheint Salzwasser zu fließen statt Blut, sagen die Leute. Ihr Vater ist Fischer. Doch im Winter, wenn die Stürme wüten, verdient er mehr Geld mit dem Bernstein, den er an der ostpreußischen Küste aus den Wellen fischt. 1943 ist das viel, oft große Klumpen, die beim Bezirkskontrolleur abgegeben und dann eingeschmolzen werden, um daraus Kriegsgerät herzustellen. Ebba ist glücklich, wenn sie ihren Vater begleiten darf und findet nach einer Sturmnacht einen ganz besonderen Stein.
5: Klar gelb und extrem selten in dieser Form. Er war groß wie ein Apfel aus Großmutters Garten und fast genauso rund. Auf einer Seite dunkler gefärbt, auf der anderen Seite ganz klar. Und in seinem Innern konnte man etwas erkennen. Ein Insekt vielleicht?
4: Diesen Fund versteckt Ebba vor ihrem Vater. Jahrzehnte später landet er unter einem Mikroskop in Frankfurt am Main. Julika, eine junge Bernsteinforscherin, ist fasziniert von dem Insekt, das sie in dem Stein entdeckt. Möglicherweise eine wissenschaftliche Sensation. Um mehr über die Herkunft zu erfahren, macht sie sich auf die Suche nach der Finderin, Ebba Bredow.
5: Nächste Idee. Kunst aus Bernstein. Bernstein, Kunst, Ebba Bredow. Auf der fünften Seite finde ich ein Bild, das anders ist. Hier wurde der Bernstein in seiner natürlichen Form belassen und mit einem Hintergrund aus Aquarell kombiniert. Ich schaue mir das Bild in der Vergrößerung an. Eine Figur? Eine Frau? Am Strand. Vor der Weite des Meeres. Ich zoome näher ran. In der rechten unteren Ecke entdecke ich eine Signatur. E.B.
4: Ebba lebt seit der Flucht aus Ostpreußen in Niendorf an der Ostsee. Julika macht sich auf den Weg zu ihr. Die erste Begegnung ist wenig vielversprechend. Ebba ist inzwischen fast 90 Jahre alt und lebt allein in einem Bungalow direkt an der Steilküste. Lisa Quentin bringt zwei Frauen zusammen, die nicht nur die Faszination für den Bernstein teilen. Beide haben in ihrem Leben schwere Verluste erlitten und müssen lernen, sich aus der Enge des Familienalltags und bestimmten Rollenmustern zu befreien. In Rückblenden erzählt die Autorin von Ebbas Ankunft und Leben in Niendorf und damit auch ein Stück Flüchtlings- und Fremdenverkehrsgeschichte. Ebbas Eltern machen 1949 in Niendorf eine Pension auf.
5: Ihre Eltern waren dankbar. Aus eigener Kraft hatten sie es geschafft. Führten ein arbeitsreiches, aber sicheres Leben. Ebba aber hasste alles daran. Leidenschaftlich. Die Gäste. Bitte, Frau Oberstudienrätin. Danke, Frau Oberstudienrätin. Noch einen Wunsch, Frau Oberstudienrätin. Die Aufgaben. Servieren, putzen, lächeln.
4: Lisa Quentin schreibt plastisch und bildreich. Neben den beiden Frauen gibt es eine dritte Protagonistin, die Ostsee. Ebba wird sich ihr Leben lang an die stürmische Küste in Ostpreußen zurücksehnen. Julika findet in Niendorf Luft zum Atmen.
5: Eine endlose schwarz-blaue Fläche. Darüber der Himmel in Blau, Gelb und Orange. Es ist überwältigend. Ich atme tief ein, fülle meine Lungen mit der salzigen, kühlen Seeluft und gehe weiter dem Wasser entgegen und warte durch den weichen, feinen Sand.
4: Die Bernsteinfischerin hat alles, was ein guter Unterhaltungsroman braucht. Drama, Liebe, Spannung. Und geht doch darüber hinaus. Lisa Quentin hat gut recherchiert und erzählt bewegend von der Selbstbefreiung zweier Frauen in unterschiedlichen Zeiten. Und auch dem Bernstein, dem Gold des Meeres, hat sie seine Geschichte abgelauscht. Für Küstengänger und Schatzsucherinnen ist dieser Roman eine Fundgrube.
0: Der Roman Die Bernsteinfischerin von Lisa Quentin ist bei Rütten und Löning erschienen und kostet 22 Euro.
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0: Es war der ungewöhnliche Abschluss einer eh schon kuriosen Wahl. Der britische Rechtspopulist Nigel Farage hat eine Nachwahl gewonnen und besetzt jetzt den gleichen Parlamentssitz, den er erst vor wenigen Wochen aufgegeben hat. Zur offiziellen Siegesverkündung ist er dann nicht erschienen, vermutlich um Bilder neben seinem Hauptkonkurrenten zu vermeiden, dem Satirekandidaten Count Binface, ein Blechmann mit Mülltonne auf dem Kopf. Farage war zurückgetreten, weil rausgekommen war, dass er eine Geldspende nicht gemeldet hatte. Christine Heuer vom Deutschlandfunk glaubt allerdings nicht, dass er durch den Nachwahltrick von der Affäre ablenken kann.
6: Kurz vor der Parlamentswahl vor 2 Jahren hatte ein Kryptomilliardär Farage 5 Millionen Pfund überwiesen. Geld, das der Abgeordnete für Clacton dem Parlament nicht meldete. Seine Ausrede, die 5 Millionen seien ein privates Geschenk gewesen, ohne jede Erwartung des großzügigen Spenders. Diese Geschichte ist, wie sie in England sagen, completely for the birds. Niemand nimmt Farage das ab. Sein Trick, mit einer unnötigen Nachwahl von den 5 Millionen abzulenken, hat auch nicht funktioniert. Kaum waren die Stimmen in Clacton ausgezählt, wurden die parlamentarischen Ermittlungen gegen ihn wieder aufgenommen. Am Ende könnte er als Abgeordneter suspendiert werden und bei einer erneuten Nachwahl in Clacton federn lassen. Die 5 Millionen werden nicht aus den Schlagzeilen verschwinden. Und selbst eingefleischte Reformwähler könnten die ständig neuen Urnengänge irgendwann satt haben.
0: Die Meinung von Christine Heuer vom Deutschlandfunk. Auch die FAZ geht davon aus, dass das ein gewagtes Manöver von Farage war.
7: Einen Teil der Wähler hat das alles nicht gestört. Farage bekam mehr Stimmen als bei der vorherigen Wahl. Doch viele Stimmberechtigte blieben zu Hause. Ein Zeichen dafür, dass sich nicht wenige über die Geld- und Zeitverschwendung geärgert haben. Die Wahl kostete den Steuerzahler schätzungsweise 200.000 Pfund. Ob Farage bei einer Wahl, bei der auch ernstzunehmende Kandidaten antreten, so deutlich vorne liegen würde, darf bezweifelt werden. Infolge der Spendenaffäre könnte diese Wahl schneller kommen, als ihm und seiner Partei lieb ist. Dann wird sich zeigen, ob der Zirkus dieser Nachwahl eine so gute Idee war.
0: Der Tagesspiegel ist sich da schon recht sicher, dass es eben keine gute Idee war und sich das Blatt spätestens bei der nächsten Nachwahl wenden könnte.
7: Farage braucht für sein Ziel, irgendwann Premierminister zu werden, keine weitere sichere Mehrheit in seinem Wahlkreis. Er braucht Stimmen im ganzen Land. Und dort gerät der Aufstieg von Reform UK erstmals seit langem ins Stocken. Seine große Farage-Show in Clacton hat zudem nicht so funktioniert wie geplant. Ausgerechnet der Satire-Kandidat Count Binface stahl ihm die Aufmerksamkeit und bekam immerhin 26,9% der Stimmen. Die parlamentarische Untersuchung eines Geschenks eines Kryptomilliardärs in Höhe von 5 Millionen Pfund wird nach Farages Rückkehr ins Abgeordnetenhaus automatisch fortgesetzt werden. Sollten ihm tatsächlich Vergehen nachgewiesen werden, könnte sogar der Ausschluss aus dem Unterhaus drohen. Die Folge wäre eine Nachwahl in Clacton. Dann könnten selbst die Reformwähler dort ins Grübeln geraten.
0: Und der Standard aus Österreich kommentiert, Farage hat sich nicht nur keinen Gefallen getan, sondern dabei auch noch die britischen Regeln des Anstands verraten.
7: Nicht nur erklärte sich Nigel Farage schon Stunden vor dem offiziellen Ergebnis zum Sieger, er erklärte auch seinen eigenen Boykott. Er werde an der Bekanntgabe seines Ergebnisses nicht teilnehmen. Begründung, er lasse sich doch nicht erniedrigen und demütigen. Zum Vorschein kam die Dünnhäutigkeit eines begabten Politikers, der sich gerne als Anwalt der kleinen Leute geriert, diese in Wahrheit aber verachtet. Mit der völlig unnötigen Nachwahl wollte der Nationalpopulist seine Kritiker zum Schweigen bringen, stattdessen hat er ihnen neue Munition gegeben. König Pyrrhus lässt grüßen.
0: Das waren die Standpunkte, zusammengestellt hat sie heute Mareike Markosch.

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Vor 5 Jahren haben die Taliban die Macht in Afghanistan übernommen. Seitdem hat sich viel verändert, vor allem für Frauen und Mädchen. Wie das Leben dort heute ist, darum geht's gleich nach den Nachrichten.

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1: Um 0 Uhr mit Juliette Groß. In der Eifel bedroht ein großer Waldbrand weiter die Gemeinde Hürtgenwald. Im Laufe des Tages sind die Flammen immer weiter an den Ortsteil Gay herangerückt, konnten aber gestoppt werden. Dennoch blicken die Einsatzkräfte mit Sorge auf diese Nacht, wie Jens Eberl aus Hürtgenwald berichtet.
2: Ja, es gibt einen Punkt und das ist einfach die Wetterlage. Das heißt, das Problem ist, dass einfach Windböen erwartet werden, bis zu 40 km/h. Und das ist natürlich ein Riesenproblem für die Rettungskräfte, vor allem weil die Löschhubschrauber heute Nacht fehlen und dieser Wind das Feuer wieder anfachen kann. Was hat man dafür getan? Man hat sogenannte Regelstellungen in der Ortschaft Gay eingerichtet. Das heißt, man kann sich das bildlich so vorstellen, dass ungefähr 500 Löschkräfte wirklich wie eine Kette aufgereiht in dem Ort stehen und versuchen wirklich mit ihren Löschkräften dort, falls wieder ein Feuer kommt, wirklich dem sofort entgegenzuwirken.
1: 3 Wochen nach dem islamistischen Terroranschlag am Rande des CSD steht in Berlin unweit des Tatorts das nächste große Ereignis an. Die Technoparade Rave the Planet findet unter erhöhten Sicherheitsvorkehrungen statt. Zehntausende Menschen werden dazu im Berliner Tiergarten erwartet. Etwa 1500 Polizisten begleiten die als Demonstration angemeldete Veranstaltung. Die italienische Polizei hat 3 gestohlene Gemälde wiedergefunden. Es handelt sich um Werke der bekannten Maler Renoir, Cézanne und Matisse. Sie waren im März aus einem Privatmuseum in Norditalien entwendet worden. Die 3 Bilder haben schätzungsweise einen Wert von mehreren Millionen Euro. Laut Polizei in Parma wurden die Gemälde im Haus eines Verdächtigen entdeckt. Bei der Leichtathletik-EM in Birmingham hat es am Abend 3 Medaillen für das deutsche Team gegeben. Sprinter Owen Ansah holte Gold über 200 Meter. Aus Birmingham, Jens-Jörg Krieg.
3: Das hat es seit 44 Jahren nicht gegeben. Der Europameister über 200 Meter kommt aus Deutschland. In 19,95 Sekunden sprintete Owen Ansah zu Gold. Allerdings steht der Titel genau wie seine Bronzemedaille über 100 Meter unter Vorbehalt. Dem Hamburger droht wegen eines vermeintlich verweigerten Dopingtests eine Sperre. Auch Emil Adjekum beendete mit Silber über 400 Meter Hürden eine lange Durchstrecke. Er ist der erste Deutsche seit 40 Jahren mit einer EM-Medaille auf dieser Distanz. Silber gewann auch Diskuswerferin Shanice Kraft.
1: Und in der 2. Fußball-Bundesliga hat Holstein Kiel gegen St. Pauli 2:2 gespielt. Bochum gewann in Braunschweig mit 1:0. Das waren die Nachrichten. Das Wetter in Deutschland. Heute Nacht klar und trocken bei 22 bis 14 Grad. Tagsüber viel Sonne. Im Westen sind später einzelne kräftige Schauer und Gewitter möglich. 33 bis 36 Grad. Im Norden etwas kühler. Am Sonntag Sonne und Wolken. Vor allem im Süden auch Schauer und Gewitter. 21 bis 25 Grad. Im Süden nochmal bis 32 Grad. Es ist 0 Uhr 3.
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4: Weiter mit der Gefahreninformation für Nordrhein-Westfalen und Rheinland-Pfalz. Der Waldbrand in der Nordeifel sorgt für starken Rauch weit über Hürtgenwald und Dören hinaus. In betroffenen Gebieten sollten geschlossene Räume nicht verlassen und Klima- und Lüftungsanlagen abgeschaltet werden. Dann die A2. Hannover Richtung Dortmund ist zwischen Beckum und Hamm-Üntrop nach einem Lkw-Unfall gesperrt. Die A10, Dreieck Spreeau Richtung Dreieck Barnim, ist zwischen Berlin-Hellersdorf und Marzahn nach einem Unfall gesperrt. Die A30, Osnabrück Richtung Rheine, ist zwischen Hörstel und Rheine wegen Bauarbeiten gesperrt. Die A57, Köln Richtung Krefeld, ist zwischen dem Kreuz Meerbusch und Krefeld-Zentrum wegen Bauarbeiten bis Montag früh gesperrt. Die A61 Mönchengladbach-Venlo ist zwischen dem Kreuz Mönchengladbach und Mackenstein in beiden Richtungen wegen Brückenarbeiten bis Dienstag 5 Uhr gesperrt. Und zuletzt noch die A448 Bochum-West Richtung Dortmund-Witten ist zwischen dem Dreieck Bochum-West und Bochum-Süd wegen Bauarbeiten bis Montag früh gesperrt. Das war's. Ich wünsche Ihnen da, wo es geht, eine gute Fahrt.
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4: Aus dem Studio von NDR Info in Hamburg mit Julia Faltermeier. Hallo. 5 Jahre ist die Rückkehr der Taliban an die Macht in Afghanistan nun her. Im Gedächtnis geblieben sind vor allem die chaotischen Szenen am Kabuler Flughafen. Der Rückzug der NATO-Truppen nach 20 Jahren war teils ungeordnet. Ein Erfolg war auch dieser westlichen Streitmacht nicht beschieden in dem unzugänglichen Land. Seither bezeichnen die Taliban ihren Staat als Kalifat, als Gottesstaat. Lena Bodewein über das Leben heute in Afghanistan. Bärtige Männer mit Gewehren und Munitionsgürteln, in Militäruniformen oder afghanischer Tracht. Die Taliban sind überall präsent. In Kabul, auf Provinzstraßen, an Checkpoints, selbst in Nationalparks. Risiko und Gefahren gibt es also kaum, anders als früher.
5: Das muss man ganz klar sagen, auch positiv sagen, ist, die Taliban waren ja damals die Widerstandsbewegung. Das heißt, sie haben für Unsicherheit gesorgt. Sie sind jetzt an der Regierung. Das Land ist sicher, ist relativ sicher.
4: So Stefan Recker von der Deutschen Lepra- und Tuberkulosehilfe.
5: Ja, und das merkt man tagtäglich auf den Straßen. Das merkt man auf den Märkten. Businesses, kleine Businesses können etabliert werden, können sich ausbreiten. Also das funktioniert ganz gut.
4: Wenn denn genügend Kunden kommen könnten, die Geld ausgeben können. Taxifahrer Darius klagt, dass sich kaum noch jemand Taxifahrten leisten kann. Alle fahren nur noch Bus, seit die Taliban an die Macht gekommen sind. Aber
6: es gibt sowohl positive als auch negative Aspekte. Gut ist, dass Straßen gebaut wurden und die Sicherheit gewährleistet ist. Da gibt es keine Probleme. Aber es gibt nur wenig Arbeit. Unsere Unternehmer sind nicht im Land, um zu investieren und Arbeitsplätze zu schaffen. Sie sind alle ins Ausland gegangen.
4: Die Taliban brüsten sich eines stabilen Wirtschaftswachstums. Mehr als 4% im vergangenen Jahr, das aber stark getragen ist von der Binnennachfrage. Und, so erklärt es die Afghanistan-Expertin Anvesha Ghosh, wissenschaftliche Mitarbeiterin am Indian Council of World Affairs, essentielle Dienstleistungen wurden von den USA und von UN-Einrichtungen aufrechterhalten. Die Taliban ihrerseits haben durchgegriffen bei der Einnahmenbeschaffung oder auch bei den Zöllen. Diese Abläufe wurden geordnet. Die Korruption ist zurückgegangen. Das ist es, was man hört. Sie haben islamische Steuern eingeführt. Doch im Grunde basiert die ganze Wirtschaft auf Erpressung. Darüber hinaus erreicht die wirtschaftliche Entwicklung nur einen Teil der Bevölkerung, sagt Stefan Recker.
5: Große Teile der Bevölkerung sind und bleiben arm und werden auch ärmer. Und natürlich muss man dazu sagen, dass das Land strukturelle Probleme hat. Eine riesen Geburtenrate, eine sehr, sehr hohe Geburtenrate.
4: Asma Kakar hat früher als Journalistin für die BBC aus Afghanistan berichtet. Sie ist mit ihrer Tochter geflohen und lebt jetzt in Neu-Delhi. Sie kann sich die hohen Geburtsraten gut erklären. Die Taliban nutzen Frauen als Geburtsmaschinen. Sie bringen Kinder zur Welt, 10, 20, und die Männer sind stolz darauf. Sie sind stolz und sagen, oh, ich habe 8 Kinder, 8 Jungen. Wenn eine Frau ein Mädchen zur Welt bringt, bekommt sie nicht einmal etwas Gutes zu essen, denn sie hat ja ein Mädchen zur Welt gebracht.
7: You brought a girl.
4: Von Geburt an haben es Mädchen also schwer. Die Armut im Lande trifft sie besonders hart. Ab der 6. Klasse dürfen sie nicht mehr zur Schule gehen. Doch ob Mädchen oder Junge, viele Kinder leiden große Not in Afghanistan. Das Welternährungsprogramm der Vereinten Nationen kann nur jeder 7. Frau und jedem 7. Kind helfen, sagt der zuständige Leiter John Aliff.
8: We must act now.
6: Wir müssen jetzt handeln, damit nicht noch mehr Kinder durch die Krise sterben. Für viele, allzu viele, ist es bereits zu spät. Doch nicht für die Hunderttausenden akut unterernährten Frauen und Kinder, die unsere Hilfe dringend benötigen und verdienen.
4: Bei aller Sicherheit im Taliban-Afghanistan, wenn das Überleben in Gefahr ist, scheint nichts gesichert.
9: Die humanitäre Lage in Afghanistan hat sich deutlich verschlechtert. Es gibt Millionen Kinder, die nicht genug zu essen haben. Veronika Staudacher ist seit 1,5 Jahren in Kabul und arbeitet dort als Leiterin des Caritas International Büros. Mit ihr hat meine Kollegin Birgit Langhammer gesprochen und hat sie gefragt, für eine katholische Hilfsorganisation in einem muslimischen Land arbeiten, wo die islamistische Taliban die Rechte von Frauen und Mädchen immer mehr eingrenzt. Wie sieht da die konkrete Arbeit aus?
10: Für unsere Arbeit spielt natürlich die Religion überhaupt keine Rolle. Wir arbeiten hier nach humanitären Standards und von daher helfen wir allen und sind quasi für alle da. Unsere Arbeit im Moment ist sehr stark orientiert an den Bereichen Gesundheit, weil die Gesundheitsversorgung hier im Land einfach sehr schlecht ist und hauptsächlich humanitäre Hilfe, also lebensrettende Maßnahmen für Menschen, die sich selber nicht versorgen können.
9: Nun hören wir ja auch immer, Frau Staudacher, dass das Arbeiten für Frauen eben untersagt ist. Haben Sie da besondere Privilegien auch als Ausländerin? Wie arbeiten Sie auch mit Frauen zusammen? Wie geht es rein technisch?
10: Also genau, meine Situation als Ausländerin kann man überhaupt nicht mit der Situation von lokalen Frauen hier vergleichen. Für lokale Frauen ist es extrem schwierig zu arbeiten. Es ist noch erlaubt in bestimmten Bereichen, wie zum Beispiel Bildung und Gesundheit. Allerdings ist es auch so, dass wir weiterhin auch in unserer Arbeit als humanitäre Organisation eine ganz starke rote Linie haben, ja. Und das ist die Arbeit von Frauen für Frauen. Das heißt, es müssen Frauen arbeiten können in unseren Organisationen und auch Hilfe für Frauen leisten können.
4: Also das ist die rote Linie, die die Caritas ausspricht. Aber wo ist denn die rote Linie quasi der Taliban? Kann man da sagen, das sieht auch überall gleich aus im Land? Oder ganz oft hat man ja, glaube ich, auch wirklich ein zum Beispiel Stadt-Land-Gefälle, dass Dinge gar nicht so gleich überall ausgelegt werden.
10: Absolut, das kann man nicht sagen, dass es im ganzen Land gleich ist. Also die Taliban sind ja auch eher eine ländliche Bewegung. Das heißt, auch in den Regionen, aus denen die herkommen, wie Helmand oder Kandahar beispielsweise, haben die auch selbst mehr Rückhalt. Die Gesellschaft dort ist auch konservativer und es gibt dort auch sehr strenge Regeln für Frauen, wie sie sich bewegen dürfen, wie sie auftreten können. Brauchen sie einen männlichen Begleiter beispielsweise? Können sie arbeiten etc.? Da gibt es sehr große Unterschiede, aber beispielsweise hier in Kabul, wenn sie hier auf den Straßen unterwegs sind, werden sie auch Frauen unterwegs sehen. Sie werden auch Frauen sehen, die nicht komplett verschleiert sind. Wenn man hier im Flughafen ankommt, sieht man, dass Frauen dort arbeiten. Wenn sie zur Bank gehen, arbeiten dort Frauen. Genau, also es wird sehr unterschiedlich ausgelegt.
4: Und wenn wir nochmal zu Ihren Hilfsangeboten kommen, was heißt das denn auch für das Land? Wie nötig ist Unterstützung auch für die Perspektive? Wir hören ja auch, dass Klimawandel auch Afghanistan fest im Griff hat, auch dort ja eine schwierige humanitäre Situation.
10: Genau, also Afghanistan ist betroffen von einer der größten humanitären Krisen weltweit, kann man im Moment sagen. Das betrifft natürlich das, was Sie erwähnt haben, die schlechte wirtschaftliche Lage, aber auch verschiedene Klimaschocks, also Dürre. Wir hatten ganz schlechte Erntejahre in den letzten 5 Jahren, aber auch Erdbeben oder zum Beispiel auch der Grenzkonflikt zu Pakistan, der die Wirtschaft hier ganz stark beeinflusst. Also es sind sehr viele alltägliche Güter wesentlich teurer geworden, ja, sodass auch die normale Bevölkerung sich vieles davon nicht mehr leisten kann. Das betrifft Reis oder Weizen oder Öl, Zucker.
4: Und was heißt das auch für die Chancen? Wo sehen Sie die Perspektiven von Afghanistan? Werden wir da vielleicht auch wieder einen Wandel erleben? Wird sich die Taliban vielleicht auch öffnen? Wie geht es auch weiter mit der Lage gerade für Frauen?
10: Das ist wirklich schwierig zu sagen und also kurzfristig sehe ich da wirklich nur begrenzt Chancen auf Besserungen, besonders was die Lage für Frauen angeht. Es hat sich zwar, das kann man sagen, die Sicherheitslage in vielen Landesteilen gegenüber den früheren Jahren verbessert, aber alles andere ist wesentlich schlechter geworden. Beispielsweise sind ja auch seit 2023 6 Millionen Menschen aus den Nachbarländern hierher zurückgekehrt in ein System, das sowieso schon massiv überlastet ist. Also da sehe ich in nächster Zeit sehr düstere Aussichten für uns.
4: Nun ist die Caritas natürlich auch unpolitisch und trotzdem die Frage, was bräuchten Sie oder was wäre wünschenswert auch an internationaler Hilfe oder internationalem Blick, wenn Sie drüber nachdenken, was wären so Maßnahmenregelungen, die vor Ort wirklich helfen könnten?
10: Naja, also helfen würde natürlich, wenn unsere Gelder nicht so stark gekürzt wären und wir hier die Bevölkerung besser versorgen könnten und natürlich auch mehr Aufmerksamkeit für die Situation hier und tatsächlich auch Empathie für die Menschen, die hier leben. Das sind natürlich auch die Frauen, ja, zu großen Teilen, die unter der Situation leiden, aber auch ein großer Teil der restlichen Bevölkerung.
4: Wenn Sie Empathie sagen, was meinen Sie, dass es uns, ob der Krisen sonst auf der Welt einfach auch aus dem Radar verschwindet oder was meinen Sie konkret?
10: Also ich glaube einfach, dass Afghanistan mit Blick auf die gesamte Welt natürlich und den vielen Krisen, die es weltweit gibt, oft vom Radar verschwindet und Menschen sich nicht explizit mit dieser Lage hier auseinandersetzen und wissen, wie groß die Not hier tatsächlich ist und dadurch natürlich auch die Hilfe hier ganz stark schwindet.
4: Sagt Veronika Staudacher, sie ist seit 1,5 Jahren in Kabul und arbeitet dort als Leiterin des Caritas International Büros.
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4: Es ist der größte Waldbrand in der Geschichte von Nordrhein-Westfalen, so sagt es die Landesregierung, und wohl der größte in Deutschland diesen Sommer. In der Eifel, in der Nähe von Aachen, brennt es seit Donnerstag im Hürtgenwald auf mehr als 200 Hektar. Einsatzkräfte versuchen, das Feuer unter Kontrolle zu bringen, aber bisher ohne Erfolg. Vorsichtshalber wurde der Ortsteil Hürtgenwald-Gai evakuiert. Und vor Ort ist meine WDR-Kollegin Katja Stephan, mit ihr habe ich gesprochen. Die erste Frage an Sie war, wie
9: ist denn die Lage inzwischen? Konnte der Brand etwas eingedämmt werden?
8: Ja, tatsächlich. Das konnte er schon. Also es brennt leider immer noch hier im Hürtgenwald, aber es ist über den Tag gelungen, den Brand etwas einzudämmen. Der Brand ist jetzt so etwa 150 bis 200 Meter an den Ort Gai herangerückt. Das ist ja der Ort, der auch heute Morgen ganz früh evakuiert werden musste. Rund 2000 Menschen mussten da ihre Häuser verlassen. Und ja, die Situation ist aber immer noch so schwierig, dass die Löscharbeiten auch heute Nacht weitergehen.
9: Wie viele Einsatzkräfte sind denn jetzt so spät am Abend noch vor Ort? Die müssen ja auch irgendwann mal Feierabend machen, oder?
8: Ja, genau. Das ist schwierig. Also im Moment sind laut Kreis Düren 400 Einsatzkräfte vor Ort. Das ist aber nicht nur die Feuerwehr, sondern da gehört natürlich auch die Polizei dazu. Die Bundeswehr ist vor Ort und verschiedene Hilfseinrichtungen. Also das Technische Hilfswerk ist zum Beispiel vor Ort. Das Deutsche Rote Kreuz ist im Einsatz. Es gibt sehr viele freiwillige Helfer auch. Und es gibt auch sehr viele Landwirte, die mit anpacken, die zum Beispiel Schneisen schlagen in den Wald, damit sich das Feuer nicht weiter ausbreiten kann. Ja, und die sind jetzt hier alle auch in dieser Nacht noch im Einsatz. Die Feuerwehrleute werden tatsächlich alle 12 Stunden ausgewechselt, weil das die Arbeiten in dem Brand, an dem Brandherd so anstrengend sind für den Körper.
9: Ja, zwischenzeitlich mussten sich die Feuerwehrleute am Boden ja auch zurückziehen, weil das Löschen zu gefährlich geworden ist. Wieso ist es denn so schwer, die Flammen unter Kontrolle zu bringen?
8: Ja, das hatte heute, denke ich, zwei Gründe. Zum einen war es das Wetter. Es war unglaublich heiß, wie auch schon die letzten Tage, also fast 40 Grad zwischendurch. Dann gab es immer wieder auch starken Wind, also bis zu 40 Stundenkilometern. Das hat es natürlich unglaublich schwer gemacht. Und es ist natürlich auch wahnsinnig trocken, weil es so lange nicht geregnet hat. Dann gibt es aber auch die besondere Situation hier im Hürtgenwald. Der war im Zweiten Weltkrieg stark umkämpft. Und deswegen lagert immer noch ganz viel Munition im Boden. Und die kann natürlich jetzt durch das Feuer explodieren und gefährdet damit natürlich die Feuerwehrleute. Deswegen sind die auch sehr zurückhaltend mit Einsätzen am Boden und versuchen das eher eben über Flugzeuge zu löschen oder über Hubschrauber. Ja, und das verzögert das Ganze und macht das natürlich unglaublich kompliziert.
9: Ja, ungefähr 2000 Menschen, die im angrenzenden Ortsteil wohnen, die mussten ja evakuiert werden, raus aus ihren Wohnungen und warten jetzt zum Beispiel in Notunterkünften. Worauf müssen die sich denn jetzt einstellen und vielleicht auch die anderen Anwohnerinnen und Anwohner? Da geht es ja sicher auch um Rauchbelastung, oder?
8: Ja, genau. Es geht um Rauchbelastung, aber es geht natürlich vor allem um die Sorge der Menschen hier in der Notunterkunft. Ich stehe gerade hier, die sind in einer Schule im Stadtgebiet von Düren untergebracht. Es ist relativ ruhig, muss man sagen. Es ist ja jetzt auch schon spät am Abend. Ich habe mit einer Frau gesprochen, die ist natürlich schon sehr besorgt, weil sie Angst hat, dass das Feuer ihren Ort erreichen wird und vielleicht auch ihr Haus zerstören wird, und sagt, es stellt sich auf eine unruhige Nacht ein. Also ich glaube, das ist so die Hauptsorge, die die Menschen hier haben. Man muss aber auch sagen, bisher ist kein anderer Ort evakuiert worden.
9: Lass uns doch abschließend noch vielleicht ganz kurz nochmal auf das Thema Wind schauen, der das Ganze ja so unvorhersehbar macht. Kann man ein bisschen absehen, wie sich der entwickeln wird? Also welche Rolle wird das Wetter und vielleicht auch die Temperaturen die kommenden Tage spielen?
8: Ja, das wird die alles entscheidende Frage sein. Also wenn es weiter so heiß bleibt, wenn es vielleicht wieder so windig ist wie heute, dann wird es unglaublich schwierig werden, das in den Griff zu kriegen. Es gab ja mal die Hoffnung, dass es regnen könnte morgen, aber das hat sich auch wieder, also die Hoffnung haben sich etwas gelegt, und wahrscheinlich wird es auch nicht genug Regen sein. Also man geht auf jeden Fall auch vom Kreis und von der Feuerwehr davon aus, dass die Löscharbeiten bis Montag mindestens dauern werden.
9: Vielen Dank. Infos waren das von meiner Kollegin Katja Stephan. Ja, und die Brandgefahr ist auch im Norden sehr hoch. Der Index zeigt in Niedersachsen, Hamburg und Schleswig-Holstein überwiegend Stufe 4, also hohe Gefahr. In Mecklenburg-Vorpommern Richtung Küsten gilt mittlere Gefahr. Punktuell wird aber auch die höchste Warnstufe 5 ausgewiesen, zum Beispiel in Lüchow. Wie gut sind Feuerwehren in Niedersachsen auf Waldbrände vorbereitet? Dazu hat meine Kollegin Birgit Langhammer mit Olaf Kapke gesprochen, dem Präsidenten des Niedersächsischen Landesfeuerwehrverbandes. Sie hat ihn gefragt, wie gut sind die Feuerwehren vorbereitet?
11: Ja, zunächst einmal haben wir ja unser Früherkennungssystem, was immer wieder aktualisiert wird. Und zwar haben wir ja einmal 19 Kameras, die durch Kreuzpeilung sehr schnell Brände lokalisieren können. Und seit heute ist auch der Feuerwehrflugdienst wieder in der Luft, der sowohl Überwachung fliegt in die Bereiche, wo die Kameras noch nicht reinschauen können, aber auch die Einsatzkräfte am Boden dann im Einsatz unterstützen kann.
9: Also das wäre der Zeitpunkt, auf einen Brand aufmerksam zu werden. Was macht dann auch das Löschen vielleicht aber auch schwieriger als einen Gebäudebrand in der Stadt?
11: Wir brauchen spezielle Waldbrandfahrzeuge und da hat das Land Niedersachsen in den letzten Jahren intensiv investiert. Und zwar haben wir 4 Fachzüge, die spezialisiert sind auf Waldbrandbekämpfung, aufgestellt. Man hat darüber hinaus Hochleistungspumpensysteme geschafft, die dann auch sehr schnell große Mengen von Wasser vor Ort bringen können, damit dann die Faltbehälter, die in speziellen Abrollbehältern mitgeführt werden, aufgebaut werden können, mit Wasser befüllt werden können. Die dienen dann zum Beispiel zur Entnahme des Löschwassers durch Hubschrauber und dergleichen.
4: Und wie sieht es mit der Zusammenarbeit aus? Also zwischen Feuerwehren, Forst, Kommunen, Land, gegebenenfalls auch der Bundeswehr. Funktionieren diese Strukturen? Wird es auch oft geprobt?
11: Ja, wir haben vor gar nicht allzu langer Zeit haben wir beispielsweise mal eine große Waldbrandübung gefahren. Da haben wir sogar Kameraden aus Bayern mit dazugeladen. Wir waren über 1000 Einsatzkräfte, wo genau dieses Zusammenspiel trainiert wurde durch die Feuerwehren, durch die Bundespolizei, die Bundeswehr, aber auch die Hubschrauber, die das Land angemietet hat.
4: Jetzt denkt man ja als Laie, warum werden nicht einfach mehr Hubschrauber geschickt, Löschhubschrauber oder Flugzeuge? Weil man kann sich vorstellen, gerade Wald ist ja oft unwegsames Gelände. Wir hören es gerade aus der Eifel auch, dass der Rückzug zum Teil angesagt ist für die Löschkräfte, einfach weil es zu gefährlich ist. Wie sinnvoll sind denn eigentlich Hubschrauber? Wo ist vielleicht auch die Grenze der Luftunterstützung?
11: Also die Hubschrauber haben den Vorteil, dass sie in kürzeren Zyklen fliegen können. Sie können zwar nicht so viel Wasser in den Babybecken jetzt unten mitführen, aber die Zyklen sind wesentlich kürzer, weil wir über die Faltbehälter das Wasser natürlich dichter ranbringen können. Ein Flugzeug in Niedersachsen muss zwischenlanden. Also wir haben keine großen Seen oder Flüsse, wo sie auftanken können, sondern sie müssen jedes Mal an den Boden zurückkehren, aufgetankt werden und wieder starten. Und da sind die Zyklen natürlich wesentlich kürzer, langfristiger, und deswegen hat das Land Niedersachsen sich auf die Hubschrauber konzentriert und fokussiert. Und das sieht man daran, das Land Niedersachsen hat beispielsweise eigene Polizeihubschrauber mit entsprechenden Außenlasthaken. Der Vertrag mit der privaten Firma, das sind alle spezialisierte Flieger und Hubschrauber, die auch Außenlastbehälter tragen können. Und in Wilsche ist ja die Bundespolizei auch wieder aktiv. Die sind dort auch darauf trainiert, mit Außenlastbehältern zu fliegen. Also haben wir da einen größeren Zugriff drauf.
4: Jetzt haben Sie schon angesprochen, Herr Kapke, dass Niedersachsen einiges investiert hat in die Brandbekämpfung. Reicht das schon oder gibt es da aus Ihrer Sicht auch noch Lücken?
11: Also zunächst einmal ist ja auch noch ein Parallel dazu der Umbau der Wälder in Angriff genommen worden. Das ist aber ein Generationsauftrag. Weil Sie können ja den Landwirten oder den Bauern jetzt nicht sagen, oder auch der Staatsforst, jetzt müsste alles rausroden. Also das hat man jetzt auch schon im Blick. Und das Land Niedersachsen stellt gerade seine Kreisfeuerwehrbereitschaften um. Und da ist auch vorgesehen, spezielle Waldbrandzüge zusätzlich auch noch aufzustellen.
4: Und wenn wir aufs Personal schauen, das ist natürlich wirklich eine gefährliche Arbeit, die dann gemacht werden muss, und es braucht viele Löschkräfte. Verfügen Sie über genug Feuerwehrmänner und Frauen?
11: Also da mache ich mir im Moment noch keine Sorgen. Wir haben aktuell rund 140.000 Einsatzkräfte in Niedersachsen, und da ist auch immer wieder gewährleistet, dass wir die Kameradinnen austauschen können, damit sie da nicht überfordert werden.
4: Sagt Olaf Kapke, der Präsident des Niedersächsischen Landesfeuerwehrverbandes. Es ist vermutlich erstmal nicht der naheliegendste Gedanke bei Personalmangel. In Apulien sind 14 Häftlinge aus einem Gefängnis in Lecce als Rettungsschwimmer an den Stränden des Salento tätig, im Rahmen des Projekts Io Salvo. Ich rette. Jeden Tag verlassen sie das Gefängnis, um die Badegäste zu beaufsichtigen, und kommen dann abends wieder zurück. Eine Chance auf berufliche Qualifizierung und gesellschaftliche Wiedereingliederung, aber auch eine Reaktion auf den chronischen Mangel an qualifiziertem Personal in den italienischen Badeanstalten während der Sommersaison. Aber wieso Häftlinge als Bademeister? Lisa Weiß berichtet.
12: Das Problem ist, dass in Italien Bademeister und Rettungsschwimmer fehlen. Also schon seit Jahren beklagen sich die Betreiber von Strandbädern, wir finden niemanden, der den Job mehr machen will. Und das ist auch so diese Grundidee hinter diesem Projekt Io Salvo, Ich rette aus dem Salento in Apulien. Da wird versucht, Häftlingen eine zweite Chance zu geben, dass sie auch so einen Einstieg haben, zurück in die Außenwelt, zurück ins Berufsleben. Und die Strandbäder und die Schwimmbäder haben Rettungsschwimmer, die sie dringend brauchen. Die Häftlinge, die nehmen jeden Tag einen Bus von ihrem Gefängnis aus und fahren an den Strand, arbeiten dort und dann geht's wieder zurück ins Gefängnis von Borgo San Nicola. Die gehen da natürlich nicht einfach unvorbereitet hin, sondern die haben vorher diverse Kurse gemacht. Also die sind wirklich als Rettungsschwimmer ausgebildet worden. Es wäre sonst ja auch viel zu gefährlich. Und da kann natürlich nicht jeder Häftling mitmachen. Also die werden genau ausgesucht, ob die dazu geeignet sind. Aber ja, das sind schon schwere Jungs, wie man so sagt. Italienische Medien berichten, dass die neuen Bademeister, die neuen Rettungsschwimmer schon ziemlich lange Strafen verbuchen. In den Medien liest man dann auch, dass die Häftlinge total zufrieden sind, weil sie eben was Sinnvolles machen können, einfach mal rauskommen aus dem Gefängnis und ja, in der Mittagspause vielleicht sogar selbst mal im Meer baden, was ja für jemand, der jahrelang in Haft sitzt, schon was Besonderes sein kann. Und so heißt es, die meisten Badegäste hätten auch keine Probleme mit den Häftlingen. Einem Häftling sei sogar schon Hilfe angeboten worden von einem Badegast, wenn er dann wirklich mal seine Strafe verbüßt hat und wieder in Freiheit ist.
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13: Mit Marcel Strober. Und wir beginnen mit Gold, Silber und Silber. So funkeln die deutschen Medaillen an Tag 5 der Leichtathletik-Europameisterschaften in Birmingham. Dort hat unsere Reporterin Irina Gneb unter anderem den Goldlauf von Owen Unser verfolgt über die 200 Meter. Und die Frage an sie war, wie hat denn Owen Unser dieses EM-Gold gefeiert?
14: Er ist ganz cool geblieben mit einem leichten Lächeln auf den Lippen. Sein Blick ging eigentlich direkt hoch zur Leinwand mit der Zeit. Dabei gab es wirklich keine Zweifel. Er hatte auf der Ziellinie einen deutlichen Vorsprung. 19,95 Sekunden seine Zeit, der einzige unter 20. Unser ist damit der erste Europameister über 200 Meter aus Deutschland seit 44 Jahren. Der Titel steht wegen der drohenden Sperre allerdings genauso wie seine Bronzemedaille über die 100 Meter unter Vorbehalt. Es gab auch noch weitere Medaillen. Emil Adjeikum gewann Silber über 400 Meter Hürden und auch Diskuswerferin Janice Kraft wurde Zweiter.
13: Für Isabel Gose gab es bei der Schwimm-EM schon die vierte Medaille. Nach zwei im Freiwasser ist gestern die zweite im Becken hinzugekommen. Über die 1500 Meter musste sie, wie schon bei den 800 Metern zuvor, nur ihre italienische Dauerrivalin Simona Quadarella vorbeiziehen lassen. Gose selbst fand das Rennen
15: anstrengend. Nein, aber es sind halt 1500 und ich bin super zufrieden mit der Zeit. Klar, gegen Simona zu verlieren ist jetzt fast schon ein bisschen Gewohnheit, aber ich kann mich überhaupt nicht beschweren. Ich bin einfach nur super erleichtert. Schnellste Zeit seit 2 Jahren, seit den Olympischen Spielen, wieder in Paris. Ja, ich glaube, die Stadt bringt mir ein bisschen Glück.
13: Und nicht nur ihr, auch Maja Werner wurde erneut Dritte, holte sich Bronze und Angelina Köhler konnte über die 100 Meter Schmetterling Silber gewinnen. Etwas frustrierender endete der Abend für Lukas Mertens, der über seine Nebenstrecke, die 200 Meter Freistil, lediglich Rang 7 erreichte und dessen Killerinstinkt nach eigenen Angaben gefehlt habe. Eine besonders schöne Überraschung aus deutscher Sicht gab es dafür bei der Reit-WM in Aachen, Jan Bochner.
16: In der brütenden Hitze von Aachen strahlte Katharina Hemmer bei der Siegerehrung mit der Sonne um die Wette. Breiter hätte ihr Grinsen kaum sein können. Bronze im Grand Prix Special für die 32-jährige Deutsche, die bei ihrer WM-Premiere auf ihrem Wallach des Noirs den Sprung aufs Podest schaffte.
17: Ja, ich könnte nicht glücklicher sein. Also das war ein ganz großes Geschenk, was mein Pferd mir da heute im Viereck gemacht hat.
16: Beim Überlegen den Sieg der Titelverteidigerin Charlotte Fry aus Großbritannien auf Glamourdale zeigte Hemmer einen starken Auftritt. Als letzte Starterin überflügelte Hemmer auch die Wertung von Altmeisterin Isabel Werth mit Wendy, die am Ende nach einigen kleineren Fehlern Vierte wurde. Silber ging an die Dänin Laudrup Dufour. Auf einen Start in der Kür am Samstagabend wird Bronzegewinnerin Hemmer allerdings verzichten. Sehr gute Medaillenchancen für Deutschland gibt es auch in der Vielseitigkeit. Julia Krajewski mit Nickel liegt nach der Dressur in Führung. Der dreifache Einzel-Olympiasieger Michael Jung auf Chipmunk ist als Dritter ebenfalls hervorragend positioniert, trotz eines nicht fehlerfreien Auftritts in der Dressur.
18: Das ist auf jeden Fall schon mal eine gute Basis. Wenn das unsere letzten Fehler waren, dann sieht das, glaube ich, am Ende ganz gut aus.
16: Der Weg zum Edelmetall ist mit dem Geländeritt am Samstag und dem Springen am Sonntag aber noch weit.
13: In der zweiten Fußball-Bundesliga gab es am Abend zwei Partien, zum Beispiel die des Tabellenführers Eintracht Braunschweig. Nach dem 6:1 gegen Magdeburg am ersten Spieltag gab es gegen Bochum aber eine 0:1 Niederlage. Torhüter Torben Hoffmann fand das Spiel jetzt aber gar nicht so anders.
19: Ich finde, von der Art und Weise war es ein sehr ähnlicher Auftritt. Wir waren sehr mutig mit dem Ball, sind sehr hoch angelaufen, haben dem Spiel unseren Stempel aufgedrückt, aber bringen uns um unseren eigenen Lohn, weil wir einmal nicht wach sind und das bestraft eine ja, individuell sehr gute Bochumer Mannschaft heute.
13: Und diese Mannschaft hat ihren ersten Saisonsieg geholt. Holstein Kiel und St. Pauli warten jeweils noch darauf. Die beiden spielten 2:2 unentschieden.
4: Und das war der Sport mit Marcel Stober.
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1: Um 0.30 Uhr mit Juliette Groß. In der Eifel kämpfen heute Nacht hunderte Einsatzkräfte gegen einen großen Waldbrand. Nach Einschätzung der Landesregierung handelt es sich um den wohl größten Waldbrand in der Geschichte Nordrhein-Westfalens. Zur aktuellen Lage Ingo Wagner aus Hürtgenwald.
20: Ja, der Pressesprecher der Feuerwehren hier im Kreis Düren, der spricht immer noch von einer sehr, sehr bedrohlichen Lage. Zum Glück hat man es jetzt abwenden können, dass die Flammen einen Ortsteil der Gemeinde Hürtgenwald, den Ortsteil Gai, erreichten. Und die Flammen aber haben sich bis auf etwa 150 Meter an diesen Ortsteil herangearbeitet. Dann aber hat zum Glück der Wind gedreht und zusammen mit dem massiven Einsatz von Löschhubschraubern konnten die Flammen davon abgehalten werden, in diesen Ort einzudringen.
1: Gute Nachrichten gibt es dagegen vom großen Waldbrand in der Vordereifel in Rheinland-Pfalz. Nach Angaben der Behörden ist das Feuer bei Langenscheid unter Kontrolle. Evakuierungswarnungen für die Orte Arft und Langenfeld wurden aufgehoben. Die Feuerwehr bleibt heute Nacht aber mit etwa 200 Einsatzkräften vor Ort, um das Gebiet zu kontrollieren und abzusichern. Die Deutsche Stiftung Patientenschutz verlangt, Hitze als offizielle Todesursache auf Totenscheinen anzugeben. Den Folgen des Klimawandels müsse ein Gesicht gegeben werden, sagte Vorstand Brüsch der Rheinischen Post. Bislang berechne das Robert-Koch-Institut die Zahl der Hitzetoten nur mit Hilfe statistischer Modelle. Die genaue Zahl kenne niemand. Brüsch forderte zudem festzuhalten, wo der Hitzetod eingetreten sei, etwa im Krankenhaus, im Pflegeheim oder zu Hause. Die Zahl der hitzebedingten Todesfälle in Deutschland ist laut RKI bis Anfang August auf schätzungsweise 12.500 gestiegen. Bundesfamilienministerin Prien hat einen erheblichen Vertrauensverlust in die Demokratie beklagt. Prien sagte der Welt am Sonntag, die Menschen seien verunsichert. Aus der Nachrichtenredaktion Karin Busche.
21: Die Menschen suchten nach Orientierung, sagte Prien. Außerdem hätten sie Zweifel daran, ob unser Staat in seiner heutigen Form leistungsfähig genug ist, die anstehenden Herausforderungen zu bewältigen. Viele zweifelten inzwischen nicht nur an einzelnen Regierungen, sondern an der Leistungsfähigkeit des demokratischen Systems insgesamt. Die CDU-Politikerin forderte von den Bürgern eine stärkere Bereitschaft, die Gesellschaft mitzugestalten. Die Demokratie biete viele Möglichkeiten, etwas zu verändern. Wörtlich sagte sie, wir setzen zu wenig auf die eigene Gestaltungskraft.
1: Das Wetter in Deutschland. Heute Nacht klar und trocken bei 22 bis 14 Grad. Tagsüber viel Sonne. Im Westen sind später einzelne kräftige Schauer und Gewitter möglich. 33 bis 36 Grad. Im Norden etwas kühler. Am Sonntag Sonne und Wolken. Vor allem im Süden auch Schauer und Gewitter. 21 bis 25 Grad. Im Süden nochmal bis 32 Grad. Und am Montag mehr Wolken und vor allem im Osten Schauer. 21 bis 27 Grad. Das waren die Nachrichten.
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4: Und es gilt weiter die Gefahreninformation für Nordrhein-Westfalen und Rheinland-Pfalz. Der Waldbrand in der Nordeifel sorgt für starken Rauch weit über Hürtgenwald und Düren hinaus. In betroffenen Gebieten sollten geschlossene Räume nicht verlassen und Klima- und Lüftungsanlagen abgeschaltet werden. Dann die A2, Hannover Richtung Dortmund, ist zwischen Beckum und Hamm-Üntrop nach einem Lkw-Unfall gesperrt. Die A10, Dreieck Spreeau Richtung Dreieck Barnim, ist zwischen Berlin-Hellersdorf und Marzahn nach einem Unfall gesperrt. Die A30, Osnabrück Richtung Rheine, ist zwischen Hörstel und Rheine wegen Bauarbeiten gesperrt. Die A57 Köln Richtung Krefeld ist zwischen dem Kreuz Meerbusch und Krefeld Zentrum wegen Bauarbeiten bis Montag früh gesperrt. Die A61 Mönchengladbach-Venlo ist zwischen dem Kreuz Mönchengladbach und Mackenstein in beiden Richtungen wegen Brückenarbeiten noch bis Dienstag 5 Uhr gesperrt. Und zuletzt noch die A448 Bochum-West Richtung Dortmund-Witten ist zwischen dem Dreieck Bochum-West und Bochum-Süd wegen Bauarbeiten bis Montag früh gesperrt. Das war's. Ich wünsche Ihnen eine gute Fahrt.
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4: Mit Julia Faltermeier. Hallo. Über Politik reden wir nicht im Freundeskreis. Das sagen doch viele aus Sorge, dass man sich eventuell zerstreitet. So nach dem Motto, wie kannst du die denn wählen? Und wenn wir auf die Parteienlandschaft in Deutschland schauen, dann hat sich da viel getan mit extremen Rändern links und rechts. Das kann für Zündstoff sorgen in so mancher politischer Diskussion, auch bei Thomas und Andreas. Die beiden leben in Gelsenkirchen, sind beste Freunde, Hardcore-Schalke-Fans und politisch total weit auseinander. Thomas wählt die Linke und Andreas die AfD. Früher war das anders, da haben die beiden immer die SPD gewählt. Meine NDR-Kollegin Isabel Schneider hat für Panorama einen Film über die beiden gedreht. Er heißt Alternative für Arbeiter, mein Kumpel wählt AfD. Und Katrin Schmick hat mit ihr über diesen Film gesprochen. Ihre erste Frage war, AfD und Linke, das sind ja sehr extreme Positionen. Wie gehen die beiden da miteinander um? Sie sind ja schon sehr enge Freunde.
2: Ja, die sind enge Freunde und das Schöne ist, dass das, was sie politisch trennt, sie aber in ihrer Freundschaft nicht so ganz auseinanderreißt, wie man sich das vorstellen würde. Also ich glaube, was mich so am meisten berührt hat in der Arbeit mit den beiden war, dass sie eben trotz dieser unterschiedlichen politischen Ansichten, also Thomas wählt eben die Linke, Andreas die AfD, sich so sehr schätzen und ja auch geradezu, ich würde schon sagen, liebevoll miteinander umgehen. Also sie hören sich zu, sie bleiben

0: liegt auch so ein bisschen in der Natur des Vereins, weil es eben wirklich auch ein Arbeiterverein ist. Und er hat auch gesagt, egal wer was ist, vom sozialen Status her, Schalke schweißt zusammen. Und Schalke und der Fußball, das ist eben die Klammer von allem.
1: Thomas, der linken Wähler, da hatte ich immer so das Gefühl, dass er versucht, Andreas, den AfD-Wähler, wieder so ein bisschen zurück in sein etwas mehr sozialdemokratisches oder weiter linkes Boot zu ziehen. Also es gibt so Szenen, da stehen beide nebeneinander und da regt sich eben Andreas, der AfD-Wähler, auf, dass er so viel arbeiten muss für das bisschen Geld, was er verdient, und dann in der Shisha-Bar sitzen dann die Migranten und machen nichts und liegen dem Staat auf der Tasche. Und dann sagt eben Thomas, naja, aber ehrlich gesagt, diejenigen, die auch diesem Staat schaden, sind die Millionäre, die eben die Steuern nicht zahlen. Und dann ist Andreas so ein bisschen so, oh ja, hast du recht. Also die diskutieren schon über sehr unterschiedliche Aspekte, ne?
0: Ja, ich glaube, im Grunde dreht sich eigentlich viel um die Frage, was gerecht ist und wie sich soziale Gerechtigkeit in Deutschland am besten wieder herstellen lässt. Und da gibt es eben unterschiedliche Denkansätze, würde ich es mal nennen. Entweder indem man Migration einschränkt, diese Auffassung vertritt halt eher Andreas, oder indem man Reichensteuern
2: steuert. Und wir müssen einmal kurz unterbrechen. Achtung, Falschfahrer, auf der A52 Essen-Düsseldorf zwischen Ratingen und Übergang zur B1 kommt Ihnen ein Falschfahrer entgegen. Fahren Sie äußerst rechts und überholen Sie nicht. Auf der A52 Essen-Düsseldorf zwischen Ratingen und Übergang zur B1 ist ein Falschfahrer unterwegs. Vorsicht in beiden Richtungen. Und jetzt geht's weiter mit dem Gespräch.
0: Eben noch lange nicht immer die gleichen politischen Lösungsansätze. Das sieht man eben bei Thomas und Andreas ganz schön, dass sie da schon mal weit auseinander liegen.
1: Beide waren glühende SPD-Wähler, eigentlich ihr ganzes erwachsenes Leben, und sind total enttäuscht von der SPD. Wie sprechen denn beide jeweils darüber?
0: Ja, glühend würde ich gar nicht mal so sagen. Also Andreas sagt das so ein bisschen, als wäre das so eine Selbstverständlichkeit gewesen. Also früher sei es eben ganz normal gewesen, als Arbeiter vor allem im Ruhrgebiet SPD zu wählen. Und irgendwann sei er da einfach nicht mehr mit zufrieden gewesen und hatte eben den Eindruck, dass sich für ihn durch die SPD ja nicht so viel verbessert hat, sondern die Ungleichheit eher zunimmt. Mhm. Und deshalb, also sie sagen eigentlich beide, dass sie sich von der SPD enttäuscht fühlen, dass die SPD in den vergangenen Jahren zu wenig für ihre Wählerschaft getan hat. Thomas wirft der SPD zum Beispiel vor, dass sie ja beim Thema Mieten, beim Thema Vermögensteuer zu wenig tun würde und eben auch, dass die Ungleichheit in Deutschland dadurch immer weiter zunimmt. Also es sind eigentlich beide ein Stück weit enttäuscht von der SPD und sehen sie auch nicht mehr als Partei der Arbeit.
1: Ihr dröselt in eurem Film ja auch auf, dass die Arbeiter im Schnitt vom Wahlprogramm der AfD nicht unbedingt profitieren würden. Da bringt ihr Fakten und Zahlen. Wer eher profitieren würde, sind Reiche und Superreiche. Jetzt ist die Frage, warum die AfD bei den Arbeitern trotzdem so beliebt ist. Was ist deine Antwort darauf?
0: Ja, ich glaube, das ist eine ganz schwierige Frage, und die eine Erklärung dafür, warum Arbeiter überdurchschnittlich häufig AfD wählen, die gibt es so, glaube ich, gar nicht. Aber es gibt eben verschiedene Erklärungsansätze, die wir auch versucht haben im Film zu besprechen und uns denen halt anzunähern. Zum einen eben, dass sich viele Arbeiter, wie auch Andreas, politisch sonst eigentlich nirgendwo mehr zu Hause fühlen. Das hat er eben auch oft erzählt, dass er keine richtige politische Heimat mehr für sich sieht. Und davon profitiert eben die AfD, weil sie bei vielen, auch bei Andreas, so als diese Protestpartei gegen die etablierten Parteien gilt. Und dann gibt es bei Menschen wie Andreas eben auch ein Gefühl von dieser Frustration, Unzufriedenheit, was durch die AfD aufgegriffen und adressiert wird, wo sich Menschen wieder ernst genommen fühlen. Und viele Arbeiter wählen eben nicht mehr, wie das früher war, klassisch SPD. Und dadurch ist diese Wählergruppe im Besonderen halt politisch viel härter umkämpft, als es noch vor ein paar Jahren, Jahrzehnten der Fall war. Und da hat unsere Recherche eben auch gezeigt, dass die AfD diese Gruppe, also Arbeiter oder in Anführungsstrichen die kleinen Leute, seit ein paar Jahren gezielt adressieren will.
1: Total, ja.
0: Indem sie eben dieses starke Gefühl der Unzufriedenheit anspricht und eben ja neue Lösungen vorschlägt, die erstmal plausibel klingen.
1: Genau, und es ist gar nicht so sehr nach dem Motto, die da oben. Also Andreas schildert ja auch mal, dass er sagt, ich gucke manchmal im Fernsehen, sehe ich auch Superreiche, wie sie in Shampoos schlürfen, das ist mir egal, das ärgert mich. Aber mich ärgert noch viel mehr die, ich sage jetzt mal in Anführungsstrichen, die Nichtstuer in der Shisha-Bar, die einfach nur rumsitzen und nichts tun für ihr Geld. Das ist ja da, wo die AfD auch jetzt reingrätscht, ne? Dass sie eben nicht diesen Arm gegen Reich aufmacht, sondern eher Arm gegen noch ärmer, nämlich die Migranten.
0: Ja, die neue soziale Frage, die die AfD aufmacht, das ist eben nicht mehr unten gegen oben, sondern die Frage zwischen innen und außen. genau diese Art von wir gegen die anderen, das scheint eben auch ja, Andreas am meisten zu beschäftigen.

0: beschäftigen. Also dieses ganze Thema Migration und die Vorstellung eben, dass Menschen nur hier hinkommen könnten, um in unsere Sozialsysteme einzuwandern. Und er sagt halt, ja, die Menschen, die hierher kommen, von denen er glaubt, sie würden hier in Deutschland nicht arbeiten, sind ihm persönlich in Gelsenkirchen eben viel näher als zum Beispiel Superreiche, die zu wenig Steuern zahlen.
1: Ja.
0: Und deshalb verfängt eben dieses Feindbild oder dieser Konflikt bei ihm.
1: Kann man von Thomas und Andreas was lernen? Was können wir von den Jungs mitnehmen?
0: Also ich glaube, das Erste und das, was ich am meisten mitgenommen habe, ist, dass unsere Gesellschaft vielleicht doch nicht so polarisiert ist, wie man uns immer glauben lässt. Also die beiden sind für mich so ein bisschen die Gegenthese zur Polarisierung der Gesellschaft geworden. Und ich glaube, man kann lernen, einander zuzuhören und sich auf Augenhöhe zu begegnen, miteinander zu sprechen und den anderen aussprechen zu lassen, auch wenn man unterschiedliche politische Ansichten hat. Und ich denke, dass das was sehr Wertvolles ist und das macht mir persönlich auch Hoffnung.
2: Sagt Isabel Schneider, sie ist Autorin des Panoramafilms Alternative für Arbeiter, mein Kumpel wählt AfD. Finden Sie natürlich in der ARD Mediathek.
3: Wirtschaft.
2: Die deutsche Industrie leidet zurzeit unter einem massiven Stellenabbau. Betroffen ist besonders die Autobranche. Zum Ende des ersten Quartals haben fast 6% weniger Menschen in diesem Bereich gearbeitet als noch im vergangenen Jahr. Gleichzeitig sind aber Umsatz und Gewinn der DAX-Konzerne gewachsen. Wie passt das zusammen? Bianca von der Au berichtet.
4: Deutschlands größte Börsenkonzerne haben im zweiten Quartal Rekordgeschäfte gemacht, wie eine Auswertung der Beratungsgesellschaft EY ergibt. Der operative Gewinn der untersuchten Unternehmen kletterte insgesamt gegenüber dem Vorjahreszeitraum um 16% auf den Rekordwert von 52,6 Milliarden Euro. Auch der Gesamtumsatz erreichte demnach einen neuen Bestwert. Allerdings werden Umsatz- und Gewinnrekord von einigen wenigen DAX-Konzernen getragen, erläutert Klaus Kleinfeld vom Vermögensverwalter State Street.
5: Rekordgewinne ja, aber auf der anderen Seite Rekordgewinne heißt eben nicht automatisch, dass eben alle Branchen daran breit eben auch partizipieren. Das heißt, wir haben ganz wesentliche Treiber sind hier sicherlich Banken, die Versicherungslandschaft, Energie, auch das ganze Thema um KI, also Technology. Ja, es sind eben nicht in der Breite eben alle, sondern speziell eben einige wenige.
4: Das erklärt unter anderem, warum einzelne Konzerne zuletzt verstärkt Arbeitsplätze abgebaut haben. Allen voran die Autobauer und ihre Zulieferer. Die Autokonzerne im DAX haben im zweiten Quartal laut EY einen Umsatzrückgang um 1,2% verzeichnet. Die Gewinne sind sogar um 12% eingebrochen. In der deutschen Autoindustrie schwinden die Arbeitsplätze derzeit schneller als in jeder anderen Industriebranche. Ein Alarmsignal für die deutsche Volkswirtschaft, sagt Chris-Oliver Schickentanz von der Capitell Vermögensverwaltung.
6: Die Autoindustrie ist nach wie vor ein wichtiges Rückgrat der deutschen Industrie. Sie steht für ungefähr 15% der wirtschaftlichen Wertschöpfung in unserem Land, wenn wir die Zulieferindustrie dazu zählen. Damit hat sie aber über die letzten Jahre an Bedeutung eingebüßt. Vor einigen Jahren waren wir noch bei deutlich mehr als 20% Anteil an der gesamten Wertschöpfung.
4: Der Blick auf die Rekordsummen der DAX-Konzerne trüge, so die Analyse von EY. Denn die Nachfrage am Heimatstandort Deutschland bleibe schwach. Das Gewinn- und Umsatzwachstum findet in erster Linie im Ausland statt. Außerdem seien strukturelle Probleme ungelöst, wie etwa teure Verwaltungsapparate und zu hohe Standortkosten, was über die Branchen hinweg zu Stellenabbau führe, so Chris-Oliver Schickentanz.
6: Auch die erfolgreichen Unternehmen sind derzeit nicht unbedingt auf Einstellungskurs, sondern auch die sind eher dabei, Effizienzen zu heben, zum Beispiel durch den Einsatz von künstlicher Intelligenz und dementsprechend eben auch eher mal Mitarbeiter am Entlassen.
4: Zum Halbjahr beschäftigten die DAX-Konzerne rund 3,5 Millionen Menschen und damit 1,2% weniger als ein Jahr zuvor. Das entspricht rund 41.000 Beschäftigten. Während vor allem in der Autoindustrie Arbeitsplätze abgebaut wurden, gab es aber auch DAX-Konzerne, die neu eingestellt haben. Allen voran der Rüstungskonzern Rheinmetall.
2: Der Plan war eigentlich, ein paar Stunden nur für eine bestimmte Gruppe öffnen. In Berlin sollte ein Pop-up-Freibad, das Volksbad, eigentlich für einige Stunden exklusiv nur schwarzen Kindern und Jugendlichen zur Verfügung stehen. Die Veranstaltung hatten die Volksbühne und der Verein EOTO geplant, aber sie wurde jetzt aus Sicherheitsgründen abgesagt. Laut dem Theater sei die Aktion zum Ziel rechter und rassistischer Hetze geworden. Das temporäre Schwimmbad von der Berliner Volksbühne wird morgen Mittag wieder regulär öffnen. Sabine Müller berichtet.
3: In der schwarzen Community in Berlin sorgt die Absage der Schwimmaktion für heftige Emotionen.
7: Ärger, Wut, Enttäuschung, aber auch so, nee, so nicht. Also so eine Form von Widerspenstigkeit ruft das in mir hervor.
3: Für Ika Neumann, Coachin mit Schwerpunkt Diskriminierungsfragen, ist klar, hinter der Kritik an der Schwimmaktion speziell für schwarze Kinder und Jugendliche steckt Rassismus. Hass und Hetze griffen um sich, warnt die Berliner Linke, und die Grünen nennen die Absage aufgrund von Sicherheitsbedenken einen beschämenden Skandal. Berlins Antidiskriminierungssenatorin Chantal Kiesel-Teppe von der SPD findet die Anfeindungen inakzeptabel. Den Vorwurf, die Spezialaktion sei Diskriminierung weißer Menschen, weist sie zurück.
8: Schwarze Menschen erleben tagtäglich Diskriminierung und Ausgrenzung. Und wir sind angehalten, durch das Landesantidiskriminierungsgesetz natürlich auch Maßnahmen zu ergreifen, die diesen Menschen auch Schutzräume geben.
3: Volksbühnenintendant Matthias Lilienthal sagt, er habe nicht mit den vielen negativen Reaktionen auf einen Schwimmnachmittag für schwarze Kinder gerechnet.
9: Mich hat das total überrascht, dass es diese riesige rechte Szene gibt. Ich bin erschrocken von dieser Koalition aus AfD, einigen Mitgliedern der CDU und der Springerpresse.
3: Lilienthal nennt hier auch die CDU, weil sich unter anderem eine junge Pankower Bezirksabgeordnete der Partei diskriminiert fühlte und vor Ausschlussräumen warnte. Stefan Evers, CDU-Spitzenkandidat für die Abgeordnetenhauswahl im September, will sich nicht konkret zu den Aussagen seiner Parteikollegin äußern. Er betont, mit Drohungen, Hass und Hetze sei eine Grenze überschritten worden. Aber Evers übt auch deutliche Kritik an dem geplanten Badetag, speziell für die schwarze Community.
10: Mein Berlin ist ein Berlin für alle. Und ich hatte die Idee des Volksbads auch immer genauso verstanden, für alle da zu sein. Man hat sich hier für einen anderen Weg entschieden und auch die Kontroverse darüber zugelassen. Man will sie vielleicht, das ist vielleicht genau die Provokation, um die es geht.
3: Am Samstag soll das Volksbad wieder regulär öffnen. Am kommenden Donnerstag ist es dann laut Website erneut für eine Spezialaktion reserviert, diesmal für Gangway, ein Streetworker-Projekt für benachteiligte Jugendliche. Kritik daran gibt es bisher nicht. E.K. Neumann hofft, dass die Berliner Stadtgesellschaft nach dem aktuellen Vorfall jetzt stärker zusammenrückt. Berlin müsse zeigen, dass es vielfältig sein wolle.
2: Infos waren das von Sabine Müller. Und das temporäre Schwimmbad vor der Berliner Volksbühne wird heute Mittag wieder regulär öffnen.
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2: Marokko warnt davor, dass sich an diesem Wochenende wieder viele Menschen auf den Weg in Richtung Ceuta und Melilla machen könnten. Die beiden spanischen Exklaven in Nordafrika sind immer wieder Ziel von Migranten, die von Marokko aus in die Europäische Union gelangen wollen. Ende Juli, vor zwei Wochen, hatte sich die Lage dramatisch zugespitzt. In sozialen Netzwerken hatte sich die falsche Nachricht verbreitet, die Grenze sei praktisch offen. Zehntausende machten sich daraufhin auf den Weg. Viele versuchten, Ceuta schwimmend zu erreichen. Mindestens 80 Menschen kamen dabei ums Leben. Jetzt kursiert im Netz ein neues Datum, der 15. August, also heute. Wieder gibt es Aufrufe, sich auf den Weg zu machen. Dieses Mal versucht auch die EU, Falschinformationen in den sozialen Netzwerken früher einzudämmen. Sabrina Fritz mit Reaktionen aus Brüssel.
12: Brüssel will keine Panik schüren. Die Aussagen zum kommenden Wochenende klingen eher beschwichtigend. Wenn Sie den 15. August ansprechen, ist das für uns kein spezielles Datum. Wir müssen unsere Grenzen immer schützen, jeden Tag, zu jeder Zeit, hieß es diese Woche aus der EU-Kommission. Doch ganz so entspannt ist die Lage offensichtlich nicht. Denn die Behörden in Marokko haben vor verdächtigen und irreführenden Aufrufen gewarnt. Angeblich sollen am 15. August erneut tausende Menschen aus Marokko versuchen, nach Spanien zu kommen. Im Netz kursieren entsprechende Aufrufe.
13: Die Regierung von Sanchez wird mit 15 Millionen Euro helfen, um Einwanderer aus Ceuta willkommen zu heißen. Einige Städte in Spanien bereiten sich bereits darauf vor, große Zahlen von Einwanderern aufzunehmen. Diese Gelegenheit wird sich nie wiederholen und sie wird nicht wie die vorherige sein.
12: Heißt es in einem Reel mit inzwischen 30.000 Aufrufen, vor dem der spanische Faktenchecker Newtrail warnt. Wer es in die Welt gesetzt hat, ist aber, wie beim letzten Mal, unklar. Aber sicher ist, Meldungen auf Social Media haben dazu beigetragen, dass sich vor 2 Wochen zehntausende Menschen ins Meer gestürzt haben und in der spanischen Exklave Ceuta an Land gegangen sind. Über 100 haben dieses Abenteuer nicht überlebt. Ein solches Drama will die Europäische Union verhindern und hat sich mit den großen Plattformen wie TikTok, Instagram und Facebook anschließend zusammengesetzt. Das Ergebnis?
14: TikTok and Meta have activated crisis protocols, as you have just said, and have now put in place an ad hoc escalation and cooperation mechanism with fact-checkers.
12: TikTok und Meta haben ihren Krisenmechanismus aktiviert und arbeiten mit Faktencheckern zusammen, so EU-Sprecher Ballas Uivari. Grundlage für den Notfallplan im Netz ist der Digital Services Act, kurz DSA. Er regelt, was die großen Plattformen in Europa dürfen und was nicht. In Europa sind TikTok und Co. für die Inhalte, die sie verbreiten, zumindest mitverantwortlich. Sie arbeiten deshalb mit Faktencheckern zusammen, die Falschmeldungen identifizieren. Im Falle von Marokko und Spanien sind das unter anderem die Nachrichtenagentur AFP und die spanische Organisation Neutral, die Fake News aufdeckt.
14: The platforms get better information from the fact-checkers, so the fact-checkers can flag any harmful.
12: Die Plattformen bekommen die Informationen von den Fact-Checkern und können dann Nachrichten mit falschen Inhalten kennzeichnen, wie zum Beispiel einen möglichen neuen Ansturm auf die Grenze. Die Plattformen können reagieren und ihre eigenen Regeln umsetzen, hieß es in Brüssel. In den USA wurde die Zusammenarbeit mit solchen Faktencheckern inzwischen abgeschafft. Doch auch in der analogen Politikwelt haben die Ereignisse von Ceuta hohe Wellen geschlagen. Spanien und Italien kontrollieren gegenseitig ihre Grenze. Italiens Ministerpräsidentin Meloni und Mette Frederiksen aus Dänemark fordern eine noch strengere europäische Migrationspolitik. Auch mehr Beamte und mehr Befugnisse für die Grenzschutzbehörde Frontex werden gefordert. Darüber will die EU im Herbst entscheiden.
2: Kultur. Es ist ein interessanter Berufsmix. Jonathan Myberg ist nicht nur Sänger und Gitarrist der amerikanischen Indie-Pop-Band Shearwater. Nein, er ist auch anerkannter Geograf und Ornithologe. Also er erforscht Vögel. Über seltene Arten hat er auch Bücher geschrieben, zum Beispiel über den Schopfkarakara, dem er auf den Falklandinseln begegnet ist. Das neue und 12. Studioalbum seiner Band heißt The New World und Vögel spielen hier auch eine Rolle. Marcel Anders hat sich mit Myberg, seiner Band und ihrem neuen Album befasst.
15: Ich habe viel Zeit in Guyana, auf den Falklandinseln, Brasilien, Chile und Peru verbracht. Dabei sind mir diese komischen Vögel begegnet, die extrem lustig sind. Sie schauen dich auf eine Art an, die sehr selbstbewusst wirkt und wie ich sie noch nie zuvor erlebt habe. Ich wollte eigentlich eine Pinguinkolonie besuchen, aber dann liefen die Karakara auf mich zu. Ich hatte das Glück, an der ersten Studie zur Brutpopulation auf den Malvinen teilzunehmen.
16: The breeding population of that species in the islands.
17: Daraus wurde das etwas andere Hobby, gerade für einen Musiker. In den späten 90ern war Jonathan Myberg Mitglied der Rockband Okkervil River aus Austin, Texas. Seit 2008 ist er mit Shearwater unterwegs, benannt nach einem weiteren Vogel, dem Sturmtaucher.

0: Myberg ist oft auf Expedition, doch die Musik bleibt seine Hauptprofession und seine bevorzugte Ausdrucksform. Deshalb verlegt er sich auch nicht aufs Schreiben von Fachbüchern und Artikeln für wissenschaftliche Zeitungen. Er nimmt weiter Alben auf mit ungebrochener Leidenschaft.
1: Ich bin mir bewusst, wie anachronistisch Alben sind, wie eine aussterbende Kunstform. Aber ich kann nicht anders, als mich damit zu befassen. Und wenn ich das tue, will ich, dass der Hörer es nicht nur genießt, sondern auch einen Nutzen daraus zieht.

0: Musik, die mehr als Unterhaltung ist. The New World erweist sich als echtes Klanguniversum. Indie-Pop mit Anleihen bei Trip-Hop, Psychedelia Jazz, Naturaufnahmen und Folk. Mit ambitionierter, breiter Instrumentierung, einem Gesang, der an Morten Harkett von A-ha erinnert, und einem interessanten Wechselspiel aus minimalistischen und opulenten Arrangements. All das, so Mayberg, erfordere Zeit. Fast 4 Jahre hat er in die neuen Stücke investiert, mit langen Pausen.
1: Das Beste, was man beim Aufnehmen eines Albums machen kann, ist, sich auch mal davon zurückzuziehen. Nach 1 oder 2 Monaten kommt man dann wieder zusammen, hört sich alles an und macht weiter. So erkennt man Sachen, die wichtiger sind als der Klang der Hi-Hat. Nach dem Motto, der Song ist zu schnell oder einfach Mist. Sachen, die einen quasi vor sich selbst bewahren. 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
0: 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Gut Ding braucht Abstand. Darum geht es auch in den Texten, die lupenreiner Eskapismus sind, in denen Mayberg in die Natur und in Traumwelten entführt, fernab einer Zivilisation, die alles zerstört und die dringend bessere Musik zum Abschalten und zur Inspiration bräuchte, wie die von Shearwater.

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1: Um 1 Uhr mit Juliette Groß. In der Eifel bedroht ein großer Waldbrand weiter die Gemeinde Hürtgenwald. Im Laufe des Tages sind die Flammen immer weiter an den Ortsteil Gai herangerückt, konnten aber gestoppt werden. Dennoch blicken die Einsatzkräfte mit Sorge auf diese Nacht, berichtet Jens Eberl aus Hürtgenwald.
2: Ja, es gibt einen Punkt und das ist einfach die Wetterlage. Das heißt, das Problem ist, dass einfach Windböen erwartet werden, bis zu 40 km/h. Und das ist natürlich ein Riesenproblem für die Rettungskräfte, vor allem weil die Löschhubschrauber heute Nacht fehlen und dieser Wind das Feuer wieder anfachen kann. Was hat man dafür getan? Man hat sogenannte Regelstellungen in der Ortschaft Gai eingerichtet. Das heißt, man kann sich das bildlich so vorstellen, dass ungefähr 500 Löschkräfte wirklich wie eine Kette aufgereiht in dem Ort stehen und versuchen wirklich mit ihren Löschkräften dort, falls wieder ein Feuer kommt, wirklich dem sofort entgegenzuwirken.
1: US-Präsident Trump hat angekündigt, die Straße von Hormus zum Territorium der USA zu erklären. Dies werde bald geschehen, sobald der Iran besiegt sei, so Trump in einer Rede. Der Präsident führte seine Pläne nicht weiter aus. Der Iran wies die Drohung Trumps zurück. Die Schifffahrtsroute bleibe unter iranischer Kontrolle, hieß es von der Regierung in Teheran. Bei der Leichtathletik-EM in Birmingham hat es am Abend 3 Medaillen für das deutsche Team gegeben. Sprinter Owen Unser holte Gold über 200 Meter. Es war der erste deutsche EM-Titel über diese Distanz seit 44 Jahren. Diskuswerferin Janice Kraft gewann eine Silbermedaille und auch Emil Adjekum holte Silber über 400 Meter Hürden. In der zweiten Fußball-Bundesliga hat es im Nordderby zwischen Holstein Kiel und St. Pauli keinen Sieger gegeben. Die Partie endete 2:2. Aus der Sportredaktion Finn Hornberg.
3: St. Pauli legte in der ersten Halbzeit gut los und ging dank der Tore von Taichi Hara und Martin Kaas in Führung. Nach der Pause verkürzte erst Phil Harris für die Kieler. Jonas Terkesen erzielte kurz vor Schluss den Ausgleich. Eintracht Braunschweig verliert gegen den VfL Bochum mit 0:1. Die Niedersachsen bleiben aber trotzdem zumindest über Nacht Tabellenführer, dank des 6:1-Sieg in Magdeburg am ersten Spieltag. Gegen Bochum hingegen fand Braunschweig keine Lücke. Der VfL stand in der Defensive gut und ließ kaum etwas zu. Den entscheidenden Treffer für die Bochumer erzielte der ehemalige Braunschweiger Philipp Hofmann.
1: Das waren die Nachrichten. Das Wetter in Deutschland. Heute Nacht klar und trocken bei 22 bis 14 Grad. Tagsüber viel Sonne. Im Westen sind später einzelne kräftige Schauer und Gewitter möglich. 33 bis 36 Grad. Im Norden etwas kühler. Am Sonntag Sonne und Wolken, vor allem im Süden auch Schauer und Gewitter. 21 bis 25 Grad. Im Süden nochmal bis 32 Grad. Und am Montag mehr Wolken und vor allem im Osten Schauer. 21 bis 27 Grad. Es ist 1:03 Uhr.
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4: Achtung, Falschfahrer auf der B41 Ida-Oberstein, Bad Kreuznach. Zwischen Bad Sobernheim und Bad Kreuznach kommt Ihnen ein Falschfahrer entgegen. Fahren Sie äußerst rechts und überholen Sie nicht. Ich wiederhole es nochmal, auf der B41 Ida-Oberstein, Bad Kreuznach. Zwischen Bad Sobernheim und Bad Kreuznach ist ein Falschfahrer unterwegs. Vorsicht in beiden Richtungen. Und es gibt eine Entwarnung auf der A52 Essen-Düsseldorf. Ist kein Falschfahrer mehr zwischen Ratingen und dem Übergang zur B1. Jetzt folgt nochmal die Gefahreninformation für Nordrhein-Westfalen und Rheinland-Pfalz. Der Waldbrand in der Nordeifel sorgt für starken Rauch weit über Hürtgenwald und Düren hinaus. In betroffenen Gebieten sollten geschlossene Räume nicht verlassen und Klima- und Lüftungsanlagen abgeschaltet werden. Dann folgt eine weitere Gefahreninformation für Hessen in Marburg-Biedenkopf. In Wetter, insbesondere im Stadtteil Unterroße sowie in Göttingen und angrenzenden Bereichen, kommt es durch einen Waldbrand zu Geruchsbelästigungen und möglicherweise auch zu Rauch in Bodennähe. Schließen Sie auch hier die Fenster und Türen und schalten Sie Lüftungs- und Klimaanlagen ab. Jetzt die A2. Hannover Richtung Dortmund ist zwischen Beckum und Hamm-Üntrop nach einem Lkw-Unfall gesperrt. Die A10, Dreieck Spreeau Richtung Dreieck Barnim, ist zwischen Berlin-Hellersdorf und Marzahn nach einem Unfall gesperrt. Die A30, Osnabrück Richtung Rheine, ist zwischen Hörstel und Rheine wegen Bauarbeiten gesperrt. Die A57, Köln Richtung Krefeld, ist zwischen dem Kreuz Meerbusch und Krefeld Zentrum wegen Bauarbeiten bis Montag früh gesperrt. Die A61 Mönchengladbach-Venlo ist zwischen dem Kreuz Mönchengladbach und Mackenstein in beiden Richtungen wegen Brückenarbeiten bis Dienstag 5 Uhr gesperrt. Und zuletzt noch die A448 Bochum-West Richtung Dortmund-Witten ist zwischen dem Dreieck Bochum-West und Bochum-Süd wegen Bauarbeiten bis Montag früh gesperrt. Das war's. Ich wünsche Ihnen, da wo es geht, eine gute Fahrt.
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4: Aus dem Studio von NDR Info in Hamburg mit Julia Faltermeier. Hallo. Die SPD hat sich selbst immer gern als Partei der Arbeiterinnen und Arbeiter gesehen. Viele von ihnen wählen heute allerdings eher die AfD. Das zeigen Wahlbefragungen. Aber wo steht die vermeintliche neue Arbeiterpartei wirtschaftspolitisch? Dieser Frage geht eine neue Dokumentation des ARD-Politikmagazins Panorama nach, die Sie ab jetzt in der ARD-Mediathek sehen können. Der Film mit dem Titel Alternative für Arbeiter – Mein Kumpel wählt AfD begleitet auch zwei Schalke-Fans in Gelsenkirchen. Fußball verbindet sie, politisch dagegen könnten sie unterschiedlicher nicht ticken. Isabel Schneider berichtet über die besten Freunde Thomas und Andreas.
5: Guten Morgen, sind wir jetzt gerade erst aufgestanden oder was?
6: Mitte März in Gelsenkirchen. Spieltag auf Schalke. Pflichttermin für Andreas. Der wartet auf seinen besten Freund, Thomas.
5: Meine Frau sagt ja schon immer, die wollte uns schon Ringe kaufen. Sagt sie dir, er ist ja dein Ehemann jetzt.
6: Andreas und Thomas verbindet die Liebe zu ihrem Verein, Schalke 04. Die beiden gehen zusammen zu jedem Spiel, egal ob heim oder auswärts. Im Frühjahr fiebern sie gemeinsam dem Aufstieg entgegen. Doch es gibt auch etwas, das beide trennt. Andreas wählt die AfD, Thomas die Linke. Früher haben beide noch SPD gewählt, so wie viele in der ehemaligen SPD-Hochburg Gelsenkirchen. Doch beide finden, die SPD habe in den vergangenen Jahren zu wenig für ihre Wähler getan. Thomas, der zwar von Beruf Chirurg ist, aber auch aus einer klassischen Arbeiterfamilie kommt, erklärt warum.
7: Also die Mietfrage, die Vermögensfrage, dass die Ungleichheit eben immer mehr zunimmt, Vermögenssteuer, Erbschaftssteuer, da gehen sie ja nicht ran.
8: Das heißt, ihr seid eigentlich beide enttäuscht von der SPD?
7: Ja, aber also ich bin komplett enttäuscht und ich werde sie auch nicht mehr wählen.
6: Mittlerweile ist die AfD bei Arbeitern stärkste Kraft. Auch bei Andreas, der seit rund 40 Jahren als Gebäudereiniger arbeitet, konnte sie punkten. Unter anderem mit ihren Plänen zur Migration.
9: Einfach, weil sie mal ganz einfach sagen, sagen wir, die Leute, die hier nicht viel machen oder so, dann auch mal ein bisschen aussortieren und so. Weil ich bin der Meinung, es sind einfach zu viele Leute hier, die auf Staatskosten leben.
6: Thomas hingegen glaubt nicht, dass die politischen Pläne der AfD Arbeitern wie Andreas helfen würden.
7: Die ist in ihrem Programm, wenn man sich das anguckt, absolut unsozial. Und zwar werden die Leute, die sowieso wenig haben, die werden sogar noch benachteiligt durch diese Politik. Deshalb kann ich nicht verstehen, wie man diese Partei wählen kann, muss ich wirklich sagen.
6: Hat die AfD ihre Programmatik nun an Arbeitern ausgerichtet? Oder ist die Hinwendung zu Arbeitern eher Kalkül? René Springer, AfD-Bundessprecher für Arbeit und Soziales, bestreitet das.
10: Ich denke, dass die etablierten Parteien und insbesondere die SPD als frühere Arbeiterpartei eine riesige Repräsentationslücke hinterlassen hat. Wir füllen diese Repräsentationslücke, weil wir das Bedürfnis haben, diese Interessen zu repräsentieren.
6: Den Arbeiter- und Schalke-Fan Andreas konnte die Partei überzeugen. Er erklärt sich den Erfolg der AfD bei Menschen wie ihm so.
11: Weil die hauen ja den Finger in die Wunde und sagen euch, so, das könnte euch so besser gehen. Also das stimmt ja hier alles nicht. Und da ist doch ganz klar, dann kriegst du die Schwachen oder den Leuten, denen es nicht so gut geht. Jo, die haben recht, dann wähle ich die mal.
4: Isabel Schneider berichtete über die besten Freunde Thomas und Andreas. Und den Film dazu, Alternative für Arbeiter, mein Kumpel wählt AfD, den können Sie ab jetzt in der ARD-Mediathek sehen. Ja, aber warum ändert sich das Wahlverhalten einer ganzen Gesellschaftsgruppe wie der Arbeiterinnen und Arbeiter? Meine Kollegin Diane Kossmann hat darüber mit Martin Bitter von der IG Metall Nord gesprochen. Er ist Geschäftsführer des Büros in Rendsburg und dort hat er besonders viel mit Arbeitern, zum Beispiel in den Werften in Schleswig-Holstein, zu tun. Die Frage an ihn war, wie ist das in Ihrem Umfeld? Wie erleben Sie das? Sind zentrale arbeitsmarktpolitische Fragen nicht mehr das Wichtigste für Gewerkschaftsmitglieder?
12: Ja und nein. Also ich würde den Befund teilweise, würde ich den teilen, würde nicht so weit gehen zu sagen, dass da eine ganze Gesellschaftsgruppe nach rechts abdriftet. Aber in der Tat haben wir da einen Trend, einen ernst zu nehmen, und es geht um einen signifikanten Teil von Kolleginnen und Kollegen, insbesondere im Bereich der Facharbeit. Ich glaube, es ist ganz gut und das ist auch in dem Film rausgekommen. Sowas hat ja immer eine Vorgeschichte und einen Vorlauf. Und wenn ich so zurückschaue auf die letzten 10, 15 Jahre und die politischen Diskussionen, die wir hatten auf Werften, in den Fertigungsbereichen, Ließereien, dann war da schon auch so ein Punkt, wo sichtbar geworden ist, dass die Überzeugung der Kolleginnen und Kollegen, dass wir mit unseren klassischen demokratischen Ausdrucksweisen von Protest, Aktionen, Demonstrationen, dass wir damit unsere Lebensbedingungen gemeinschaftlich verbessern können, dass da was brüchig geworden ist und dass da ein Stück weit Überzeugung abhanden gekommen ist. Gar nicht so sehr, was die Inhalte angeht, weil das, finde ich, war auch in dem Bericht sehr, sehr, sehr, sehr deutlich, dass materielle Fragen, insbesondere auch da für den Andreas, schon immer noch eine wichtige Frage sind, von Armut, Rente und so weiter, sondern die Überzeugung, dass man das auch durchsetzen und gestalten kann. Und jetzt kommt was dazu, dass die Menschen, die misstrauen oder dass denen das Zutrauen darin fällt, dass man auch politisch gestalten kann, dass die sowas wie eine politische Heimat oder glauben, eine politische Heimat gefunden zu haben in der AfD. Und das funktioniert über ein Gefühl von Zugehörigkeit, nämlich durch Abgrenzung. Einerseits gegenüber Migranten, aber auch das kam im Film raus. Solche, die vermeintlich schmarotzen, sagt ja der Andreas. Also Arbeitslose insbesondere werden da in den Fokus genommen. Und es gibt so ein Untenbewusstsein im Sinne von, die da oben machen ja sowieso, was sie wollen, und die Eliten. Also es geht um viele enttäuschte Hoffnungen. Das ist schon was, was ich auch wahrnehme und was politische Diskussionen überlagert. Und wo viele Kollegen mittlerweile auch offensiver mit umgehen und klar bezweifeln sozusagen, dass es möglich ist, über alte Versprechen von Aufstieg in einer besseren Zukunft die Gesellschaft zu gestalten.
13: Ja, würden Sie denn sagen, diese Interessen, die ja, werden die dann von der SPD, die sich ja selbst gerne und sehr lange auch als Partei der Arbeiter gesehen hat, nicht mehr genug angesprochen oder falsch kommuniziert, sodass die AfD diese Lücke füllen kann?
12: Ja, ich glaube schon, dass es so eine Art Entfremdungsprozess gibt. Ich glaube, das muss man gar nicht so sehr auf die Sozialdemokratie reduzieren. Die spielt natürlich da eine wichtige Rolle, weil sie par excellence für dieses Versprechen steht. Wenn man mal zwei aktuelle Beispiele rausnehmen will, dann ist schon, glaube ich, ein Punkt, dass in Gesetzesinitiativen und Debatten ein bisschen der Bezug zu den Arbeits- und Lebensbedingungen der Menschen, insbesondere auch in der Facharbeit, abhanden kommt. Ich nehme mal zwei Beispiele. Dadurch, dass wir jetzt sehr, sehr viel darüber reden, und der Kanzler tut das auch in erster Reihe, dass die Beschäftigten in puncto Krankheit auch gern mal 5 Grad sein lassen, auf der Bettkante sich entscheiden, nicht die Zähne zusammenbeißen, das geht halt nach meinem Dafürhalten an der Realität völlig vorbei, weil es geht in vielen Betrieben so zu, dass die Belegschaften dünn besetzt sind, dass Fachkräfte nicht da sind, dass Menschen eher mehr arbeiten, sich mehr einsetzen, und dort, wo sie es nicht können, fehlt die Arbeit. Und dann zu sagen, ihr feiert krank, und das ist das Problem unseres Standorts, das geht an der Wirklichkeit vorbei. Und das ist ein Problem, weil das produziert zusätzliche Enttäuschung und auch Verbitterung. Ein zweites Beispiel, was ich gerne nehmen möchte, weil so oft wird gesprochen von der sogenannten Rente mit 63 für langjährig Versicherte, die es ja so heutzutage auch gar nicht mehr gibt. Und begründet wird das immer mit demografischem Wandel und einer höheren Lebenserwartung. Wir wissen aber aus der Forschung, aus dem sozioökonomischen Panel, dass eine Arbeiterin in Deutschland 5 Jahre weniger lebt als eine Beamtin. Jetzt können wir der Beamtin ihre längere Lebenszeit. Aber natürlich gibt es da sozusagen eine Schieflage, und die hat was mit Arbeitsbelastung zu tun. Das kommt nicht zur Geltung, oder das spielt sozusagen in der praktischen Politik keine entscheidende Rolle. Jedenfalls sieht man es aktuell nicht in den Gesetzentwürfen. Und das nehmen die Kollegen und Kollegen schon wahr.
4: Sagt Martin Bitter, er ist Geschäftsführer des Büros in Rendsburg, der IG Metall Nord.
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4: Ja, und wir bleiben bei der deutschen Parteienlandschaft, beziehungsweise vor allen Dingen auch bei Umfragewerten. Es ist ein Wort, das bei vielen inzwischen ganz viel auslöst. Reformen. Die Pläne der Bundesregierung dazu haben für ordentliches Grummeln gesorgt und für Unzufriedenheit. Dazu kam dann noch der Umbau in der CDU, den viele auch innerhalb der Partei nicht gutheißen. Aber auch in der SPD gibt's Grummeln. Die Sozialdemokraten kommen nämlich aus dem Umfragetief nicht raus. Viele machen das auch an den Parteivorsitzenden Baas und Klingbeil fest. Jetzt gibt's offene Kritik aus den eigenen Reihen, etwa am Sozialabbau, den die Bundespartei zulasse. Da werden Brandbriefe geschrieben und ein Sonderparteitag gefordert. Georg Schwarzer berichtet aus Berlin.
14: Stell dir vor, du bist Volkspartei, aber das Volk läuft dir weg. Bei der stolzen Volkspartei SPD jedenfalls ist die Diagnose an der Basis so oder so ähnlich.
15: Der Bundesvorstand sitzt in Berlin und sieht die echten Probleme, die die ganz normalen Menschen hier haben, nicht mehr.
14: Elif Cugali ist SPD-Vorsitzende in Rüsselsheim, und ihr reicht es jetzt. Sie hat wie zahlreiche Ortsverbände, Unterbezirke, Arbeitsgemeinschaften einen Brandbrief verfasst. Notgedrungen, sagt sie. Sie habe es intern versucht, nicht öffentlich. Keine Reaktion der Parteispitze, und deshalb brennt die Hütte jetzt eben öffentlich.
15: An der Basis ist die Stimmung so, dass die Leute sich nur noch für die SPD vor Ort einsetzen indem sie den Vorstand, also die Berlin, ausklammern. Und das ist doch eine traurige Tatsache. Da oben wird ja die Politik für alle gemacht eigentlich. Aber wenn wir jetzt in einen Kommunalwahlkampf gezogen sind und froh waren, dass kein Bundespolitiker von der SPD da war, dann läuft was schief.
14: Gründlich schief, sagt auch Orkan Özdemir. Er ist einer der Leiter der Arbeitsgemeinschaft Migration in der SPD und er sagt, wir brauchen eine neue Parteispitze.
16: Wir fordern als AG Migration einen Sonderparteitag im Herbst, um uns inhaltlich mit der Parteispitze auseinanderzusetzen und uns neu aufzustellen.
14: Stichwort Doppelrolle. Klingbeil als Finanzminister, Vizekanzler und SPD-Co-Chef. Bärbel Baas, Arbeitsministerin und Co-Vorsitzende. Im Juni 2025 haben Sie diese Bärbel Baas noch als hoffnungsvolle Kümmerin für die Partei mit 95% gewählt. Jetzt schauen Sie bekümmert auf die Kümmerin. Tenor, sie kann's nicht. Und Baas, sie sagt, ihr wolltet uns doch.
17: Sie haben uns ja gewählt auf dem Bundesparteitag, da waren wir beide schon Minister. Also das, ich glaube, da steckt eher die Unzufriedenheit drin, das ist uns beiden, aber da sind wir auch nicht alleine, da muss die ganze Partei mitkämpfen.
14: Aber die ganze Partei kämpft gerade mit wachsendem Unmut. 7 Arbeitsgemeinschaften aus Hessen schreiben Briefe. Die Botschaft, dieser Weg ist nicht unser Weg, gemeint die anstehenden Reformen, die über jede sozialdemokratische Schmerzgrenze gingen. Karl Lauterbach, einst Gesundheitsminister, jetzt kümmert er sich ums Gesunden seiner Partei und bittet die Ungeduldigen um Geduld.
18: Die Unzufriedenheit, die verstehe ich ohne Wenn und Aber, die ist, weil die sozialdemokratische Handschrift noch nicht da ist. Aber wir machen ja gerade die Reformen. Daher ist mein Appell, gebt uns doch einfach diesen Herbst, wo jetzt die Reformen kommen. Und dann werden wir auch sehen, es gibt nachher Dinge, wo man sagt, die wären ohne die SPD nicht möglich gewesen.
14: Soll heißen, etwas mehr Vertrauen, etwas mehr Zuversicht, dass es was wird mit Reformen und Landtagswahlen in Sachsen-Anhalt, Mecklenburg-Vorpommern und Berlin. Der Spitzenkandidat dort heißt Steffen Krach und der sagt, der Krach ums Personal, eher schade jetzt.
19: Niemand wählt Parteien, die interne Personaldiskussionen haben, sondern es geht um Inhalt.
14: Heißt übersetzt, haltet die Klappe bis nach den Wahlen. Aber es rumort mächtig, weiß auch Co-Vorsitzender Klingbeil. Ihn hatten sie schon im Juni 2025 mit knapp 65% abgestraft bei der Vorsitzendenwahl. Haarscharf an der Höchststrafe vorbei, der Mann ist Kummer gewöhnt.
20: Unruhe in der SPD ist immer da. Also, und ich sehe es recht da, will ich Ihnen sehr klar sagen, wenn wir seit Wochen bei 12% in den Umfragen sind und ich kenne die SPD nicht anders, als dass man darüber diskutiert.
14: Diskutieren ist das eine. Eine Volkspartei, die beharrlich in der Todeszone der 12% dümpelt, das andere. Und dann noch die Zumutungen. Krankschreibung ab dem ersten Tag. Die SPD-Vorsitzende aus Rüsselsheim schüttelt da nur noch den Kopf und verteidigt ihren Brandbrief.
15: Ganz ehrlich, das ist doch nicht die SPD. Wir sind die älteste Partei hier und bald gibt es uns nicht mehr. Und das wollten wir einfach mal deutlich machen.
21: Sie reparieren Autos, arbeiten im Restaurant oder Café oder geben Nachhilfe. Allein in Brandenburg arbeiten mehr als 124.000 Menschen auf Minijob-Basis. Die meisten von ihnen zahlen dabei nichts in die Rentenkasse ein. Genau das will die Bundesregierung abschaffen mit ihrer geplanten Rentenreform, über die seit Wochen diskutiert wird. In Brandenburg schießen Politiker von CDU und SPD in dieser Frage jetzt einmal mehr gegen die eigene Bundesspitze. Annette Kufner berichtet.
22: Erst die geplante Abschaffung der abschlagsfreien Rente nach 45 Beitragsjahren, jetzt das geplante Aus für Minijobs. In Brandenburg wollen SPD wie CDU beides verhindern, dieselben Parteien, die die Änderungen im Bund umsetzen sollen. Einer der lautesten Kritiker ist Kurt Fischer, Generalsekretär der Brandenburger SPD. Schon Anfang der Woche hat er sich in seiner Rolle als Vorsitzender des Brandenburger Campingverbandes in einem offenen Brief an die SPD-Bundesvorsitzende und Sozialministerin Bärbel Baas gewandt.
23: Den Minijob komplett abzuschaffen halte ich für den falschen Weg. Einerseits beispielsweise für Saisonbranchen wie Tourismus oder Camping, aber auch für Arbeitnehmerinnen und Arbeitnehmer, die vielleicht geringes Einkommen haben, für Studierende, die sich so nichts dazu verdienen können. Und insofern könnte es ja vielleicht Kompromisslösungen geben.
22: Auch Frank Bommert, stellvertretender Fraktionschef und Wirtschaftsexperte der CDU im Landtag, will die Minijobs retten. Für viele Gewerbe wären geringfügige Beschäftigungen wichtig.
24: An manchen Stellen, da brauche ich halt jetzt Leute, die jetzt vielleicht 4, 5, 6 Stunden mal arbeiten oder so, oder nur sukzessive am Wochenende oder so. Das würde damit, glaube ich, umfallen und das wäre dann weg.
22: Nach den Plänen der Bundesregierung sollen künftig nur noch Schülerinnen und Schüler Minijobs ausüben dürfen. Heiner Koch würde seinen Minijob dann verlieren. Ein paar Stunden die Woche arbeitet er auf einem Campingplatz in Potsdam, dem königlichen Campingpark Sanssouci. Der Betreiber braucht im Sommer mehr Leute und gleicht das mit Minijobbern aus. Für Heiner Koch eine Chance, seine Rente aufzubessern.
1: Man möchte ja als Rentner auch noch etwas erleben. Und mit diesem Geld können wir uns da so doch einige Sachen leisten und sehr viel unternehmen, auch für die Enkelkinder. Deswegen möchte ich eigentlich diesen Minijob auch behalten.
22: Würden Minijobs abgeschafft, würde das den Rentner direkt treffen. Gleichzeitig würde deutlich mehr Geld in die Rentenkassen fließen, sagt die Rentenkommission im Bund. Ein Baustein, damit künftig weniger Menschen wie Heiner Koch im Ruhestand noch schuften müssen. Die Rente muss stabilisiert werden, sagen auch die Kritiker aus den Brandenburger Landesverbänden von SPD und CDU. Zugleich würden die Landesverbände immer wieder offen gegen die eigenen Bundesvorsitzenden schießen, sagt Albrecht von Lucke von der Fachzeitschrift Blätter für deutsche und internationale Politik. Die Debatte um die Rentenreform offenbare ein tieferes Problem.
2: Es sind mittlerweile beide Parteiführungen so schwach, dass sie nicht mehr die Autorität haben, ihre Partei auf Linie zu bringen, sondern die Wahlkämpfer in den Ländern regelrecht einen Wahlkampf gegen die eigene Partei betreiben, in der Hoffnung, sich zu stärken. Und das spielt natürlich der einzigen Partei, bei der man den Eindruck hat, dass sie gegenwärtig tatsächlich geschlossen steht, der rechtsradikalen AfD in die Hände.
22: SPD und CDU würden in den Ländern schon die nächste Debatte vorbereiten, meint von Lucke. Nämlich die Debatte darum, wie die eigenen Parteivorsitzenden im Bund ausgewechselt werden könnten. Diese Debatte, so seine Prognose, werde spätestens nach den Landtagswahlen im Herbst geführt.
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21: Heute, vor 110 Jahren, wurde der Schweizer Unternehmer Ueli Prager geboren. Er ist der Gründer der Restaurantkette Mövenpick. Ariane Hoffmann erinnert an ihn.
3: Wenn es in Zürich Mittag ist, hört man 12 dumpfe Schläge vom St. Peterturm und das Knurren von 500.000 hungrigen Mägen.
5: Diese Klangmischung geht Ueli Prager vom Ohr direkt ins Hirn und löst dort eine Idee aus. Ein Restaurant will er eröffnen, eines mit Spitzenqualität, in dem sich die Gäste unkompliziert und schnell verpflegen können.
8: Ein Bistro, wo alles, was auf den Teller kommt, top sein sollte, aber ein bisschen leger, wo die Stimmung leger ist und wo unkonventionell gehandelt und gedacht wird.
5: Ueli Prager ist kein Neuling in der Gastrobranche. Er wird als Sohn eines Hoteliers in Wiesbaden geboren. Nach einem abgebrochenen Studium findet er 1940 eine Anstellung bei der Schweizerischen Hoteltreuhandgesellschaft. Sein erstes Restaurant eröffnet Prager 8 Jahre später in Zürich. Dort findet er auch den Namen seines Unternehmens.
25: Ich bin mit einem Architekten über die Brücke gelaufen und habe gesehen, wie einige Leute den Möwen Brot zugeworfen haben. Die waren so hungrig, dass sie es den Menschen aus der Hand gepickt haben. Das nannte der Architekt Mövenpick.
8: Und dann hat der Architekt das Wort Mövenpick gesagt.
5: Ueli Pragers Konzept ist so einfach wie neu. Exquisite Speisen zu erschwinglichen Preisen. Lachs, Krevetten oder einen halben Hummer mit Champagner für nur 12 Franken. Möglich durch kleinere Portionen. Der Erfolg ist riesig.
26: Mövenpick. Hier kann man nur eine Kleinigkeit oder auch ein ausgedehntes Menü zu sich nehmen. Warmes Essen gibt es von 11 Uhr morgens bis 11 Uhr abends. Die Küchenräume sind 3-mal so groß wie der Gastraum. Für den Gast ist also sehr gut gesorgt.
5: Das Lokal wird der Grundstein für ein Gastronomie-Imperium. Mövenpick expandiert zu einem globalen Unternehmen mit weltweit rund 300 Restaurants zu Spitzenzeiten. Anfang der 1970er Jahre versorgt Prager auch die Autofahrenden. Gastrokritiker Urs Heller im Schweizer Radio.
27: Dank ihm hat es eigentlich das erste Mal Spaß gemacht, sich auf einer Autobahnraststätte zu verpflegen. Er hat ja auch dafür gesorgt, dass die Leute nicht nur zum Tanken, sondern auch zum Essen hingefahren sind. Ich erinnere an die Einführung der Brunch-Gewohnheiten am Sonntagmorgen. Das ist auch eine Erfindung von Ueli Prager.
5: Anschließend wächst die Marke weiter. Wein, Kaffee, Eiscreme und Fruchtaufstriche kommen auf den Markt. 1973 entstehen die ersten Mövenpick-Hotels. Mit besonderer Leidenschaft widmet sich Ueli Prager allerdings seinen Restaurants, erinnert sich Tochter Verena, ebenfalls Gastronomin.
28: Besonders in Erinnerung bleibt mir, dass wenn wir jeweils in ein Restaurant gingen, er alles beobachtet hat und diese Details, die er beobachtet hat, was zu verbessern war, hat er auf Zettelchen geschrieben. Die hat er sich eingesteckt und hat die nachher weitergegeben.
5: Auf dem Höhepunkt beschäftigt Mövenpick weltweit über 10.000 Angestellte. Doch mit dem Rückzug des Firmengründers Ende der 1980er Jahre ist die goldene Zeit des Unternehmens vorbei. Die Marke wird aufgesplittet, Geschäftsbereiche einzeln verkauft und in Lizenz an verschiedene internationale Konzerne vergeben. Den Namen Mövenpick kennen immer noch viele, geprägt durch den Gastronomen Urli Prager, der am 15. August 1916 geboren wurde. Heute vor 110 Jahren.
21: Das war der Stichtag von Ariane Hoffmann.
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4: Mit Finn Hornberg. Owen Unser ist nicht nur der schnellste Sprinter Deutschlands, sondern über die 200 Meter auch der schnellste in Europa. Der Hamburger sicherte sich über der Leichtathletik-EM in Birmingham den Titel. Lange war er gleich auf mit seinen Konkurrenten. Auf den letzten 60 Metern setzte er sich mit einem beeindruckenden Antritt ab. Motiviert wurde er dabei auch von seinem Sohn.
6: Mein Ziel war es, von vorne bis Ende durchzuziehen. Das habe ich hinbekommen. Mein Trainer hat mir gesagt, gib alles bis zum Ende. Und mein Sohn hat gesagt, Papa, zünde den Turbo. Was habe ich jetzt am Ende gemacht? Und ich bin mega happy.
4: Owen Unser ist der erste deutsche Europameister über die 200 Meter seit 44 Jahren. Ob der Hamburger die Goldmedaillen und auch seine Bronzemedaille über die 100 Meter behalten darf, wird sich zeigen. Die nationale Anti-Doping-Agentur NADA fordert derzeit eine Dopingsperre von 4 Jahren für den Hamburger, aufgrund eines verpassten Dopingtests. Sollte er gesperrt werden, würden seine Medaillen annulliert werden. Von der einen EM geht es zur anderen nach Paris. Dort läuft die Schwimm-Europameisterschaft. Die deutschen Athletinnen und Athleten reiten weiter auf der Erfolgswelle. Gleich 3 Medaillen gab es am 5. Tag der Schwimmwettkämpfe. Wer sie gewonnen hat und welche Farben die Medaillen haben, weiß Lars Becker.
7: 4 Entscheidungen mit deutscher Beteiligung, 5 Podestchancen und am Ende 3 Medaillen. Gleich zu Beginn Silber für Angelina Köhler über 100 Meter Schmetterling und fast am Ende des Finalabends, wie schon über 800 Meter Freistil, Silber und Bronze für Isabel Gose und Maja Werner über die langen 1500 Meter. Duplizität der Ereignisse, Doppel-Europameisterin Simona Quadarella aus Italien, Goses Dauerrivalin vor den beiden Vereinskolleginnen aus Magdeburg. Riesige Freude bei Ex-Weltmeisterin Angelina Köhler über ihre Silbermedaille über ihre 100 Meter Freistil. Die erste Medaille auf kontinentaler Ebene. Enttäuschung dagegen bei Lukas Mertens nach Platz 7 über 200 Meter Freistil. Der 400 Meter Weltmeister und Olympiasieger wollte seine erste Medaille über die halbe Distanz, war aber, so Mertens, selbstkritisch mit dem Kopf nicht bei der Sache. Anna Elend belegte im Finale über 200 Meter Brust Rang 5. Die Medaillenränge waren deutlich entfernt. Und Melvin Imudo qualifizierte sich für das morgige Finale im 50 Meter Brustsprint.
4: Neben dem 50 Meter Brustschwimmrennen stehen unter anderem noch die Entscheidungen im 50 Meter Freistil der Frauen und 1500 Meter Freistil der Männer an. In der 2. Fußball-Bundesliga hat der FC St. Pauli am 2. Spieltag gegen Holstein Kiel 2:2 gespielt. Die Hamburger verspielten eine 2:0-Führung. Dementsprechend gefrustet war auch St. Pauli-Torschütze Maiteng Kaas nach dem Spiel. Trotzdem war nicht alles schlecht.
9: Dass wir wieder gut zusammengespielt haben, Tore schießen können, viel Energie haben. Ich glaube, wir waren heute auch ein bisschen besser. Und nur die Kleinigkeiten fehlen noch, das Spiel zum Ende zu bringen.
4: Die weiteren Tore erzielten Taichi Hara für St. Pauli, auf Kieler Seite Phil Harris und Jonas Terkelsen. Im anderen Abendspiel unterlag Eintracht Braunschweig mit 0:1 gegen den VfL Bochum. Braunschweig bleibt vorerst dank des 6:1-Erfolgs am vergangenen Spieltag Tabellenführer. Vom Fußball zum Turnen. In Frankfurt feierte Darja Warfolomeev eine regelrechte Goldparty bei der WM der rhythmischen Sportgymnastik. Die 19-Jährige sicherte sich den WM-Sieg im Mehrkampf und bleibt in der rhythmischen Sportgymnastik das Maß aller Dinge. Für Warfolomeev ist es bereits der 12. WM-Titel. Martina Knief mit den Eindrücken aus Frankfurt.
10: Darja Warfolomeev hat dem Druck standgehalten und ihren Mehrkampftitel erfolgreich verteidigt. Nach einem leicht nervösen Beginn mit dem Reifen steigerte sie sich von Handgerät zu Handgerät, zeigte mit den Keulen die beste Übung des Wettkampfes und begeisterte die Zuschauer in der ausverkauften und stimmungsvollen Frankfurter Festhalle. Sie gewann den Mehrkampftitel mit knapp 2 Punkten Vorsprung vor der Bulgarin Stiljana Nikolova. Rang 3 ging an Sofia Raffaeli aus Italien. Am Sonntag in den Gerätefinals hat Darja Warfolomeev die Chance auf weitere 3 WM-Titel.
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21: Und das war der Sport mit Finn Hornberg.

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1: Um 1.30 Uhr mit Juliette Groß. Im nordrhein-westfälischen Hürtgenwald im Kreis Düren brennt es auf mehreren hundert Hektar Land. Fachleute gehen davon aus, dass es der größte Waldbrand in der Geschichte des Bundeslandes sein dürfte. Aus der Nachrichtenredaktion Marei Beermann.
2: Bisher wurden hunderte Menschen aus dem Gefahrengebiet gebracht und andere Teile der Eifel könnten noch folgen. NRW-Umweltminister Krischer sprach von einem erschreckenden Ausmaß des Feuers. Das zeige, dass die Folgen des Klimawandels uns hier mit voller Wucht treffen, so der grünen Politiker. Als großer Risikofaktor gilt momentan der Wind. Wenn er dreht, kann sich auch die Lage schnell ändern. Nach WDR-Informationen hat Ministerpräsident Wüst seinen Urlaub früher als geplant beendet und will zügig in das Krisengebiet reisen.
1: Gute Nachrichten gibt es dagegen vom großen Waldbrand in der Vordereifel in Rheinland-Pfalz. Nach Angaben der Behörden ist das Feuer bei Langenscheid unter Kontrolle. Evakuierungswarnungen für die Orte Arft und Langenfeld wurden aufgehoben. Die Feuerwehr bleibt heute Nacht aber mit etwa 2200 Einsatzkräften vor Ort, um das Gebiet zu kontrollieren und abzusichern. Die Deutsche Stiftung Patientenschutz hat sich dafür ausgesprochen, Hitze als Ursache auf Totenscheinen zu benennen. Vorstand Brüsche sagte der Rheinischen Post, die Folgen des Klimawandels müsse endlich ein Gesicht gegeben werden. Aus der Nachrichtenredaktion Ulrike Ufer.
3: Die Zahl der Hitzetoten werde vom Robert-Koch-Institut derzeit mit statistischen Modellrechnungen und künstlicher Intelligenz berechnet, so Brüsch. Die genauen Zahlen blieben unklar. Auch müsse notiert werden, ob der Tod im Krankenhaus, Pflegeheim oder zu Hause eingetreten sei. Nur so würden, so wörtlich, die Konsequenzen einer auf die klimatischen Veränderungen unvorbereiteten Regierung schonungslos offengelegt. Hitze allein führt sehr selten sofort zum Tod. In den meisten Fällen ist es eine Kombination mit Vorerkrankungen.
1: 3 Wochen nach dem islamistischen Terroranschlag am Rande des CSD steht in Berlin unweit des Tatorts das nächste große Ereignis an. Die Technoparade Rave the Planet findet unter erhöhten Sicherheitsvorkehrungen statt. Zehntausende Menschen werden dazu im Berliner Tiergarten erwartet. Die Parade ist von mittags bis 22 Uhr auf der Straße des 17. Juni zwischen Brandenburger Tor und Siegessäule geplant. Mehrere Musiktrucks werden auf der Route unterwegs sein. Etwa 1500 Polizisten begleiten die als Demonstration angemeldete Veranstaltung. Das Wetter in Deutschland. Tagsüber viel Sonne, im Westen sind später einzelne kräftige Schauer und Gewitter möglich, 33 bis 36 Grad, im Norden etwas kühler. Am Sonntag Sonne und Wolken, vor allem im Süden auch Schauer und Gewitter, 21 bis 25 Grad, im Süden nochmal bis 32 Grad. Das waren die Nachrichten.
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4: Und der beginnt mit einer Entwarnung. Auf der B41 Idar-Oberstein-Bad Kreuznach ist kein Falschfahrer mehr unterwegs zwischen Bad Sobernheim und Bad Kreuznach. Und es folgt nochmal die Gefahreninformation für Nordrhein-Westfalen und Rheinland-Pfalz. Der Waldbrand in der Nordeifel sorgt für starken Rauch weit über Hürtgenwald und Düren hinaus. In betroffenen Gebieten sollten geschlossene Räume nicht verlassen und Klima- und Lüftungsanlagen abgeschaltet werden. Dann die A2. Hannover Richtung Dortmund ist zwischen Beckum und Hamm-Üntrop nach einem LKW-Unfall gesperrt. Die A10, Dreieck Spreeau Richtung Dreieck Barnim, ist zwischen Berlin-Hellersdorf und Marzahn nach einem Unfall gesperrt. Die A30, Osnabrück Richtung Rheine, ist zwischen Hörstel und Rheine wegen Bauarbeiten gesperrt. Dann die A57, Köln Richtung Krefeld, ist zwischen dem Kreuz Meerbusch und Krefeld-Zentrum wegen Bauarbeiten bis Montag früh gesperrt. Die A61, Mönchengladbach-Venlo, ist zwischen dem Kreuz Mönchengladbach und Mackenstein in beiden Richtungen wegen Brückenarbeiten bis Dienstag 5 Uhr gesperrt. Und zuletzt noch die A448 Bochum-West Richtung Dortmund-Witten ist zwischen dem Dreieck Bochum-West und Bochum-Süd wegen Bauarbeiten bis Montag früh gesperrt. Das war's. Ich wünsche Ihnen da, wo es geht, eine gute Fahrt.
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4: Mit Julia Faltermeier. Hallo. Sie ist inzwischen eine Art Ein-Mann-Partei geworden. Die AKP in der Türkei. Präsident Erdogan hatte sie damals mitgegründet, gestern vor 25 Jahren. Nach ihrem schnellen Wahlerfolg konnte er selbst wegen einer Verurteilung erstmal kein Amt übernehmen. Nach einer Gesetzesänderung 2003 ging das aber. Und seitdem wurde die AKP von Erdogan immer mehr auf ihn und seine jeweiligen Ämter zugeschnitten. Aber was für eine Partei ist sie heute, nach einem Vierteljahrhundert ihres Bestehens? Uwe Lüb berichtet.
5: Selbstlob scheut die AK-Partei oder AKP von Recep Tayyip Erdogan nicht. Ende Juni zeigt sie auf einer großen Parteiveranstaltung ein Video der eigenen Leistungen. Im Mittelpunkt Parteichef und Präsident Recep Tayyip Erdogan. Der sei immer mit Leib und Seele bei der Sache. Ein Vierteljahrhundert voller angeblicher Heldentaten wird besungen und, so heißt es, die Legende. Die AKP, die Partei für Gerechtigkeit und Entwicklung, die mit der Glühbirne als Symbol, bekommt auch ein Jubiläumslogo. Eine große 25 als Mosaik aus Abbildungen etwa von Kampfflugzeugen, neugebauten Wohnanlagen, Krankenhäusern, Moscheen, dem türkischen Auto Tok und so weiter. Es gibt keinen Grund für Bescheidenheit, meint Erdogan Ende März. Unabhängig davon, ob unsere Bürger für unsere Partei und unser Bündnis stimmen oder nicht, danken sie Gott dafür, dass wir in dieser stürmischen Zeit an der Spitze der Türkei stehen und sagen, Gott sei Dank, dass die AK-Partei die Türkei regiert. Und sie regiert seit 24 Jahren. Ein Jahr nach Gründung 2001 gewinnt sie die absolute Mehrheit der Sitze im Parlament. Nach dem Wahlsieg damals spricht Erdogan von einer freien Türkei für freie Bürger. Wir respektieren die Lebensweisen aller unserer Bürger und gestalten die Zukunft nach dem Motto: Lasst das Volk leben, damit der Staat leben kann. 2003 wird Erdogan Ministerpräsident. Er führt das Land an die Europäische Union heran. Die Wirtschaft wächst spürbar. Die AKP gewinnt eine Wahl.

0: als willkürlich anwendbar gegen Kritiker erscheint, als Einschränkung der Meinungsfreiheit. Für Ufuk Uras verblassen so die Erfolge der ersten 10 Regierungsjahre. Manchmal hat die AKP der Türkei gut getan, manchmal hat sie ihr geschadet. Bestimmte Maßnahmen der Regierung wurden für viele Menschen sogar zu einem Albtraum, etwa die Verhaftungen von Journalisten und Künstlern. Dafür gibt es aus meiner Sicht keine akzeptable Rechtfertigung. Mit der Einführung des Präsidialsystems 2017 wächst Erdogans Macht weiter. Mit ihm könnte es seine AK-Partei schaffen, noch länger zu regieren. Uras glaubt das und auch Yıldıray Uğur, Journalist der unabhängigen Zeitung Karar und früherer Unterstützer der AKP. Er beschreibt die AK-Partei als Chamäleon. In 25 Jahren, sagt Uğur, habe sie sich immer wieder so stark verändert, dass man von unterschiedlichen Parteien sprechen könnte. Einige dieser verschiedenen AK-Parteien unterscheiden sich so stark voneinander, dass sie beinahe gegeneinander antreten könnten.
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2: Millionen Haushalte in Deutschland machen es schon. Sie erzeugen Strom auf dem eigenen Dach, zum Beispiel um Kosten zu senken oder einen Beitrag zur Energiewende zu leisten. Wer allerdings in Zukunft so eine Solaranlage bei sich installieren möchte, der muss sich auf völlig neue Rahmenbedingungen einstellen. Denn die Bundesregierung will die garantierte Einspeisevergütung für neue Photovoltaikanlagen ab 2027 abschaffen. Heißt, Anlagenbesitzer sollen dann nur noch eine Übergangszahlung für maximal 3 Jahre erhalten. Was bedeutet das also? Rechnet sich so eine Solaranlage dann überhaupt noch? Wolfgang Brauer berichtet.
3: Kai Elter hat vor 2 Jahren ein Einfamilienhaus gekauft. Jetzt hat er auch das Geld für eine Photovoltaikanlage auf dem Dach.
4: Ja, also das ist schon ein kleines Vermögen tatsächlich, also ist schon deutlich über 20.000 Euro, muss man mit dazu sagen. Wir haben uns für eine Anlage entschieden, wo wir nicht nur den Strombedarf aus heutiger Sicht abdecken, sondern auch aus zukünftiger Sicht.
3: Für Kai Elter trennte die Zeit, denn ab 1. Januar 2027 gibt es einschneidende Änderungen beim Erneuerbare Energiengesetz, kurz EEG.
4: Ja, also für uns war das ein entscheidender Faktor tatsächlich auch, weil halt eben dieses Thema garantierte Einspeisevergütung in die Wirtschaftlichkeit und Amortisationszeit reinspielt.
3: Denn wenn seine Solaranlage noch 2026 in Betrieb geht, bekommt er für jede Kilowattstunde, die er ins öffentliche Stromnetz einspeist, 7,7 Cent und das 20 Jahre lang. Das hilft mit, die neue Anlage zu finanzieren. Diese Einspeisevergütung sorgte seit vielen Jahren für Planungssicherheit. Ab Januar 2027 soll es für neue private Solaranlagen keine Einspeisevergütung mehr geben. Die Besitzer sollen nur noch eine Übergangszahlung erhalten, die für maximal 3 Jahre gewährt wird. Damit sich so eine Anlage dann trotzdem noch rechnet, sollten Verbraucher möglichst viel vom selbstproduzierten Strom auch selbst nutzen. Zum Beispiel für energiefressende Wärmepumpen oder zum Laden des Elektroautos. Hierfür ist eine intelligente Steuerung der PV-Anlage nötig, damit der Strom dann genutzt werden kann, wenn er anfällt. Um überschüssigen Strom zu speichern, benötigt man zusätzlich eine Batterie. Aber das seien oft Renditekiller, meint Matthias Bauer von der Verbraucherzentrale Baden-Württemberg.
5: Speicherlösungen müssen auch auf den Haushalt ausgerichtet sein. Aber wir sehen halt auch an der Verbraucherzentrale in unserer Beratung, die Speicher werden viel zu groß gebaut. Die Speicher werden nicht haushaltsgerecht gebaut. Speicher sind immer noch teuer. Speicher sind ein sehr kompliziertes Produkt, sehr anfällig. Und da muss nicht nur die Bundesregierung mehr tun, da muss auch die Anbieterseite mehr tun. Und man kann hier die Verbraucher und Verbraucherinnen nicht alleine stehen lassen.
3: Eine andere Möglichkeit, mit der Solaranlage auf dem Dach in Zukunft noch Geld zu verdienen, den selbst erzeugten Strom mit Hilfe eines Direktvermarkters an der Strombörse weiterzuverkaufen. Das ist aber kompliziert, warnt Verbraucherschützer Bauer.
5: Das heißt aber, ich brauche zwingend einen intelligenten Zähler, einen Smart Meter, um das umzusetzen, weil die Strommengen, die ja dann verteilt werden, die müssen ja berechnet werden. Das muss ja alles zugeordnet werden. Sonst kann ich ja das System nicht umsetzen, hat auch ein gewisser bürokratischer Aufwand. Wir wissen auch, es wird sich höchstwahrscheinlich für die Kleinen gar nicht lohnen.
3: Auch deshalb wollen jetzt viele private Hausbesitzer noch schnell eine Photovoltaikanlage auf dem Dach. Das lockt auch einige unseriöse Anbieter auf den Markt. So bieten bundesweit tätige Firmen gleich ganzen Straßenzügen ihre Dienste an. Wer bei einer neuen PV-Anlage auf der sicheren Seite sein möchte, sollte einen Solarhandwerker aus seiner Gegend beauftragen und bereits im Vorfeld ganz genau planen, wofür er die Anlage nutzen möchte.
2: Infos waren das von Wolfgang Brauer. Und vom Strom geht's jetzt zum Wasser.

0: Wasser. Die einen trinken es direkt aus dem Hahn, die anderen mögen lieber Flaschenwasser aus dem Supermarkt. Letzteres könnte aber auch mal schwierig werden, denn die Wasserindustrie hat gerade Probleme, die Nachfrage abzudecken. Und das hat auch etwas mit dem Leergut in unseren Kellern oder Küchen zu tun, Jens Eberl berichtet.
1: Die ewig andauernde Hitze, sie ist auch im Kölner Getränkemarkt Granderath angekommen. Nicht Bier, nicht Limo, vor allem Wasser ist gefragt. Waldemar Proske lädt seinen kleinen Pkw mit 8 Kästen voll. Hinter ihm in der Schlange steht Şahin Özgür. Auch er kauft lieber mal etwas mehr.
2: Weil Wasser so wichtig ist, deswegen kaufen wir so viel ein. Ich würde noch mehr einkaufen, auch in Vorrat nehmen, wenn ich einen Transporter hätte und nicht so einen kleinen Pkw. Aber es ist trotzdem eine Menge Wasser drin. Das hält schon für 2 Wochen.
3: Ich gehe zum Großmarkt. Da gehe ich mir meine 6, 7 Paletten holen und dann reicht das auch erstmal für 2 Monate. Holen wir immer so einen Vorrat, ne? Ja, da sind wir gut bedient damit.
1: 2 extreme Beispiele, aber insgesamt sei es so, dass viel mehr volle Flaschen rausgehen als leere zurückkommen, sagt Getränkehändler Thomas Granderath. Und so hat er ein Problem. Je weniger Leergut er an die Hersteller zurückschicken kann, desto weniger können die nachliefern. Immer wieder ruft er bei den Herstellern an. Die Antwort momentan immer wieder die gleiche.
4: Im Moment ist halt vielfach, dass man Nein hört, dass man keine Ware bestellen kann, dass nichts verfügbar ist. Man kriegt auch nicht gesagt, wann es wieder verfügbar ist. Das ist schon sehr frustrierend, weil man auch den Kunden dann selber nichts mitteilen kann. Halt, ne?
1: Beim Bad Meinberger Mineralbrunnen nordöstlich von Paderborn läuft die Produktion noch auf vollen Touren. Aber Marketingchef Stefan Brüggemann schaut mit Sorge auf die aktuelle Lage. Im Vergleich zum Betrieb bei normaler Wetterlage fehlen dem Unternehmen heute etwa 50.000 Kästen. Für sein Unternehmen sei es extrem wichtig, dass leere Flaschen zurückkommen.
5: Bei uns ist das Problem, wenn man es weiß, könnte man ja vorproduzieren, aber unsere Lagerkapazitäten hier sind deutlich begrenzt und von dem her ist es dann doch jeden Tag wieder schwierig. Das heißt, wir können dann im Grunde nicht vom Lager leben, sondern wir müssen quasi mit unseren begrenzten Mitteln sehen, dass wir klarkommen.
1: Getränkehändler Thomas Granderath aus Köln sieht aber einen Teil des Problems auch bei den Getränkeherstellern selbst. Denn während es früher eine Standardflasche gab, habe heute fast jedes Wasser sein eigenes Design und seine eigene Flasche. Damit habe sich die Branche ein hausgemachtes Problem geschaffen.
4: Früher war es ein gemeinsamer Pfandpool, auf den jeder Hersteller zugreifen konnte. Und da war dann immer genug vorhanden halt. Und man konnte halt dann beziehen, was man brauchte halt an Leergut. Heutzutage hat jeder sein eigenes Leergut und muss dann produzieren, wenn nichts mehr da ist. Und das dauert natürlich, das zu produzieren, so Leergut, Kisten, Flaschen. Ja, und das ist das große Problem dabei.
1: Bald soll es wieder etwas regnen, dann könnten auch wieder mehr Flaschen zurückkommen. Insgesamt profitiere aber vom aktuellen Wetter, sagt Thomas Granderath. Denn je heißer es ist, desto mehr trinken die Menschen, gut für den Umsatz. Vielleicht wäre es ja möglich, mal zwischendurch Flaschen zurückzubringen. So seine Bitte an die Kunden.
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0: Lange war Australien hier eine Ausnahme, aber seit diesem Sommer ist das vorbei. Die Vogelgrippe H5N1 hat sich fast über die ganze Welt ausgebreitet und wurde im Juni auch zum ersten Mal auf australischem Festland nachgewiesen, bei einem wilden Seevogel. Inzwischen gibt es Nachweise in mehreren Teilen des Landes und auch das erste bestätigte Massensterben unter Seevögeln. Besonders groß ist die Sorge um Australiens einzigartige Tierwelt. Viele Arten kommen nirgendwo sonst vor. Wie also umgehen mit der Ausbreitung dieses Virus? Anna-Lo Beckmann berichtet.
7: Ein kurzer, fester Griff, ein überprüfender Blick und dann der Pieks. Und damit ist ein weiterer Dakahe geimpft. Der blau-schwarze Vogel mit dem charakteristischen kaminroten Schnabel gilt als stark gefährdete Art. Angesichts der weiteren Ausbreitung der hochansteckenden Vogelgrippe impft Neuseeland aktuell rund 300 Zuchttiere aus heimischen bedrohten Vogelarten gegen H5N1. Und jetzt will auch das Nachbarland Australien nachziehen, will ebenfalls impfen.
8: Let there be no doubt how serious a challenge this is.
7: Er wolle keinen Zweifel daran lassen, wie ernst die Lage sei, betonte Australiens Umweltminister Murray Watt in dieser Woche vor Journalisten. Aktuell würden alle notwendigen Schritte für den Start der australischen Impfkampagne in die Wege geleitet. Etwa 1.500 Impfdosen stünden für besonders bedrohte Arten bereit, so Watt.
8: It is difficult to vaccinate.
7: Es ist schon schwer genug, Wildvögel nur einmal zu impfen. Für den Impfschutz sind aber zwei Dosen nötig. Und es ist schon schwer genug, Vögel einmal zu fangen, aber zweimal? Wo es möglich ist, Wildvögel zu impfen, werden wir das machen. Aber unsere Priorität liegt bei den Vögeln in Gefangenschaft. Mit der Impfung kann die Ausbreitung der Vogelgrippe zwar nicht gestoppt werden, aber es besteht die Hoffnung, die einzigartige Tierwelt erhalten zu können. Eine von sechs australischen Vogelarten ist bereits jetzt vom Aussterben bedroht. Und mehr als drei Viertel der Säugetiere Down Under kommen ausschließlich hier vor. Auch auf sie könnte die gefährliche Vogelgrippe übergehen. Die Sorge vor einem Massensterben ist groß.
9: It is actually, I think, at the point now where it is pretty bad.
7: Derzeit sehe es nicht gut aus, meint Lyndall Kitt. Die Vogelkundlerin arbeitet für die Organisation BirdLife Australia. Das Virus breitet sich bislang vor allem unter Küsten- und Seevögeln aus. Doch gefährlich wird es laut Kitt, wenn es über Möwen weiter verteilt wird.
9: They can bring it inland.
7: Sie können es ins Landesinnere tragen und sobald es dort angekommen ist und dort auf Wasservögel, also auf Enten, Gänse und Schwäne übergeht, breitet sich das Virus aus. Sie sind also die Superspreader. Und die Möwen sind der Überträger, der es ins Landesinnere bringt. Einmal dort angekommen, könnte die Ausbreitung außer Kontrolle geraten, warnt Kitt. Dabei hätte Australien aus ihrer Sicht mehr tun können, um seine Wildtiere auf die Vogelgrippe vorzubereiten. Das hätte definitiv mehr sein können. Wir hätten viel stärker in den Tierschutz, in den Artenschutz investieren können und auch sollen, bevor das hier bei uns angekommen ist. Wir wussten ja, dass es kommen würde. Bisher sind in Australien noch keine Geflügelbestände betroffen. Die Behörden empfehlen den Betrieben aktuell Stallhaltung. Landwirtschaftsministerin Julie Collins betonte, im Ausland haben wir bereits gesehen, dass es auf die Landwirtschaft übergegangen ist. Wir tun alles, um genau das zu verhindern, dass es nicht in unsere Landwirtschaft eindringt. Das Risiko für Menschen gelte weiterhin als gering, so Collins. Dennoch seien alle Australier dazu aufgerufen, kranke oder tote Vögel nicht anzufassen.
0: Kultur. Bernstein ist und bleibt für viele faszinierend. Immer noch suchen Menschen danach, insbesondere an der Ostseeküste. So auch die Kinder der Autorin Lisa Quentin aus Lübeck. Dazu kommt, dass sie eines Tages vom inzwischen ausgestorbenen Beruf des Bernsteinfischers hörte und schließlich angefangen hat zu recherchieren. Entstanden ist daraus ein Roman. Katja Weise stellt die Bernsteinfischerin vor.
10: Ebba ist anders als andere Mädchen. In ihren Adern scheint Salzwasser zu fließen statt Blut, sagen die Leute. Ihr Vater ist Fischer. Doch im Winter, wenn die Stürme wüten, verdient er mehr Geld mit dem Bernstein, den er an der ostpreußischen Küste aus den Wellen fischt. 1943 ist das viel, oft große Klumpen, die beim Bezirkskontrolleur abgegeben und dann eingeschmolzen werden, um daraus Kriegsgerät herzustellen. Ebba ist glücklich, wenn sie ihren Vater begleiten darf und findet nach einer Sturmnacht einen ganz besonderen Stein.
11: Klar gelb und extrem selten in dieser Form. Er war groß wie ein Apfel aus Großmutters Garten und fast genauso rund. Auf einer Seite dunkler gefärbt, auf der anderen Seite ganz klar. Und in seinem Innern konnte man etwas erkennen. Ein Insekt vielleicht?
10: Diesen Fund versteckt Ebba vor ihrem Vater. Jahrzehnte später landet er unter einem Mikroskop in Frankfurt am Main. Julika, eine junge Bernsteinforscherin, ist fasziniert von dem Insekt, das sie in dem Stein entdeckt. Möglicherweise eine wissenschaftliche Sensation. Um mehr über die Herkunft zu erfahren, macht sie sich auf die Suche nach der Finderin, Ebba Bredow.
11: Nächste Idee. Kunst aus Bernstein. Bernstein, Kunst, Ebba Bredow. Auf der fünften Seite finde ich ein Bild, das anders ist. Hier wurde der Bernstein in seiner natürlichen Form belassen und mit einem Hintergrund aus Aquarell kombiniert. Ich schaue mir das Bild in der Vergrößerung an. Eine Figur? Eine Frau? Am Strand. Vor der Weite des Meeres. Ich zoome näher ran. In der rechten unteren Ecke entdecke ich eine Signatur. E.B.
10: Ebba lebt seit der Flucht aus Ostpreußen in Niendorf an der Ostsee. Julika macht sich auf den Weg zu ihr. Die erste Begegnung ist wenig vielversprechend. Ebba ist inzwischen fast 90 Jahre alt und lebt allein in einem Bungalow direkt an der Steilküste. Lisa Quentin bringt zwei Frauen zusammen, die nicht nur die Faszination für den Bernstein teilen. Beide haben in ihrem Leben schwere Verluste erlitten und müssen lernen, sich aus der Enge des Familienalltags und bestimmten Rollenmustern zu befreien. In Rückblenden erzählt die Autorin von Ebbas Ankunft und Leben in Niendorf und damit auch ein Stück Flüchtlings- und Fremdenverkehrsgeschichte. Ebbas Eltern machen 1949 in Niendorf eine Pension auf.
11: Ihre Eltern waren dankbar. Aus eigener Kraft hatten sie es geschafft, führten ein arbeitsreiches, aber sicheres Leben. Ebba aber hasste alles daran, leidenschaftlich. Die Gäste. Bitte, Frau Oberstudienrätin. Danke, Frau Oberstudienrätin. Noch einen Wunsch, Frau Oberstudienrätin. Die Aufgaben. Servieren, putzen, lächeln.
10: Lisa Quentin schreibt plastisch und bildreich. Neben den beiden Frauen gibt es eine dritte Protagonistin, die Ostsee. Ebba wird sich ihr Leben lang an die stürmische Küste in Ostpreußen zurücksehnen. Julika findet in Niendorf Luft zum Atmen.
11: Eine endlose schwarz-blaue Fläche. Darüber der Himmel in Blau, Gelb und Orange. Es ist überwältigend. Ich atme tief ein, fülle meine Lungen mit der salzigen, kühlen Seeluft und gehe weiter dem Wasser entgegen und warte durch den weichen, feinen Sand.
10: Die Bernsteinfischerin hat alles, was ein guter Unterhaltungsroman braucht. Drama, Liebe, Spannung. Und geht doch darüber hinaus. Lisa Quentin hat gut recherchiert und erzählt bewegend von der Selbstbefreiung zweier Frauen in unterschiedlichen Zeiten. Und auch dem Bernstein, dem Gold des Meeres, hat sie seine Geschichte abgelauscht. Für Küstengänger und Schatzsucherinnen ist dieser Roman eine Fundgrube.
0: Der Roman Die Bernsteinfischerin von Lisa Quentin ist bei Rütten und Löning erschienen und kostet 22 Euro.
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0: Es war der ungewöhnliche Abschluss einer eh schon kuriosen Wahl. Der britische Rechtspopulist Nigel Farage hat eine Nachwahl gewonnen und besetzt jetzt den gleichen Parlamentssitz, den er erst vor wenigen Wochen aufgegeben hat. Zur offiziellen Siegesverkündung ist er dann nicht erschienen, vermutlich um Bilder neben seinem Hauptkonkurrenten zu vermeiden, dem Satirekandidaten Count Binface, ein Blechmann mit Mülltonne auf dem Kopf. Farage war zurückgetreten, weil rausgekommen war, dass er eine Geldspende nicht gemeldet hatte. Christine Heuer vom Deutschlandfunk glaubt allerdings nicht, dass er durch den Nachwahltrick von der Affäre ablenken kann.
12: Kurz vor der Parlamentswahl vor zwei Jahren hatte ein Kryptomilliardär Farage 5 Millionen Pfund überwiesen. Geld, das der Abgeordnete für Clacton dem Parlament nicht meldete. Seine Ausrede, die 5 Millionen seien ein privates Geschenk gewesen, ohne jede Erwartung des großzügigen Spenders. Diese Geschichte ist, wie sie in England sagen, completely for the birds. Niemand nimmt Farage das ab. Sein Trick, mit einer unnötigen Nachwahl von den 5 Millionen abzulenken, hat auch nicht funktioniert. Kaum waren die Stimmen in Clacton ausgezählt, wurden die parlamentarischen Ermittlungen gegen ihn wieder aufgenommen. Am Ende könnte er als Abgeordneter suspendiert werden und bei einer erneuten Nachwahl in Clacton federn lassen. Die 5 Millionen werden nicht aus den Schlagzeilen verschwinden. Und selbst eingefleischte Reformwähler könnten die ständig neuen Urnengänge irgendwann satt haben.
0: Die Meinung von Christine Heuer vom Deutschlandfunk. Auch die FAZ geht davon aus, dass das ein gewagtes Manöver von Farage war.
13: Einen Teil der Wähler hat das alles nicht gestört. Farage bekam mehr Stimmen als bei der vorherigen Wahl. Doch viele Stimmberechtigte blieben zu Hause. Ein Zeichen dafür, dass sich nicht wenige über die Geld- und Zeitverschwendung geärgert haben. Die Wahl kostete den Steuerzahler schätzungsweise 200.000 Pfund. Ob Farage bei einer Wahl, bei der auch ernstzunehmende Kandidaten antreten, so deutlich vorne liegen würde, darf bezweifelt werden. Infolge der Spendenaffäre könnte diese Wahl schneller kommen, als ihm und seiner Partei lieb ist. Dann wird sich zeigen, ob der Zirkus dieser Nachwahl eine so gute Idee war.
0: Der Tagesspiegel ist sich da schon recht sicher, dass es eben keine gute Idee war und sich das Blatt spätestens bei der nächsten Nachwahl wenden könnte.
13: Farage braucht für sein Ziel, irgendwann Premierminister zu werden, keine weitere sichere Mehrheit in seinem Wahlkreis. Er braucht Stimmen im ganzen Land. Und dort gerät der Aufstieg von Reform UK erstmals seit langem ins Stocken. Seine große Farage-Show in Clacton hat zudem nicht so funktioniert wie geplant. Ausgerechnet der Satirekandidat Count Binface stahl ihm die Aufmerksamkeit und bekam immerhin 26,9% der Stimmen. Die parlamentarische Untersuchung eines Geschenks eines Kryptomilliardärs in Höhe von 5 Millionen Pfund wird nach Farages Rückkehr ins Abgeordnetenhaus automatisch fortgesetzt werden. Sollten ihm tatsächlich Vergehen nachgewiesen werden, könnte sogar der Ausschluss aus dem Unterhaus drohen. Die Folge wäre eine Nachwahl in Clacton. Dann könnten selbst die Reformwähler dort ins Grübeln geraten.
0: Und der Standard aus Österreich kommentiert, Farage hat sich nicht nur keinen Gefallen getan, sondern dabei auch noch die britischen Regeln des Anstands verraten.
13: Nicht nur erklärte sich Nigel Farage schon Stunden vor dem offiziellen Ergebnis zum Sieger, er erklärte auch seinen eigenen Boykott. Er werde an der Bekanntgabe seines Ergebnisses nicht teilnehmen. Begründung, er lasse sich doch nicht erniedrigen und demütigen. Zum Vorschein kam die Dünnhäutigkeit eines begabten Politikers, der sich gerne als Anwalt der kleinen Leute geriert, diese in Wahrheit aber verachtet. Mit der völlig unnötigen Nachwahl wollte der Nationalpopulist seine Kritiker zum Schweigen bringen, stattdessen hat er ihnen neue Munition gegeben. König Pyrrhus lässt grüßen.
0: Und das waren die Standpunkte. Zusammengestellt hat sie heute Mareike Markosch. Sie hören die ARD-Infonacht, bisher mit mir, mit Julia Faltermeier, und hier übernimmt gleich mein Kollege Detlef Karg.

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1: Um 2 Uhr mit Juliette Groß. In der Eifel bedroht ein großer Waldbrand weiter die Gemeinde Hürtgenwald. Im Laufe des Tages sind die Flammen immer weiter an den Ortsteil Gai herangerückt, konnten aber gestoppt werden. Dennoch blicken die Einsatzkräfte mit Sorge auf diese Nacht, berichtet Jens Eberl aus Hürtgenwald.
2: Ja, es gibt einen Punkt und das ist einfach die Wetterlage. Das heißt, das Problem ist, dass einfach Windböen erwartet werden, bis zu 40 km/h. Und das ist natürlich ein Riesenproblem für die Rettungskräfte, vor allem weil die Löschhubschrauber heute Nacht fehlen und dieser Wind das Feuer wieder anfachen kann. Was hat man dafür getan? Man hat sogenannte Regelstellungen in der Ortschaft Gai eingerichtet. Das heißt, man kann sich das bildlich so vorstellen, dass ungefähr 500 Löschkräfte wirklich wie eine Kette aufgereiht in dem Ort stehen und versuchen wirklich mit ihren Löschkräften dort, falls wieder ein Feuer kommt, wirklich dem sofort entgegenzuwirken.
1: Die Deutsche Stiftung Patientenschutz verlangt, Hitze als offizielle Todesursache auf Totenscheinen anzugeben. Den Folgen des Klimawandels müsse ein Gesicht gegeben werden, sagte Vorstand Brüsch der Rheinischen Post. Bislang berechnet das Robert-Koch-Institut die Zahl der Hitzetoten nur mithilfe statistischer Modelle. Brüsch forderte zudem festzuhalten, wo der Hitzetod eingetreten sei. US-Präsident Trump hat angekündigt, die Straße von Hormus zum Territorium der USA zu erklären. Dies werde bald geschehen, sobald der Iran besiegt sei, so Trump in einer Rede. Der Präsident führte seine Pläne nicht weiter aus. Der Iran wies die Drohung Trumps zurück. Die Schifffahrtsroute bleibe unter iranischer Kontrolle, hieß es von der Regierung in Teheran. Bei der Leichtathletik-EM in Birmingham hat es am Abend 3 Medaillen für das deutsche Team gegeben. Sprinter Owen Ansah holte Gold über 200 Meter. Aus Birmingham, Jens-Jörg Krieg.
3: Das hat es seit 44 Jahren nicht gegeben. Der Europameister über 200 Meter kommt aus Deutschland. In 19,95 Sekunden sprintete Owen Ansah zu Gold. Allerdings steht der Titel genau wie seine Bronzemedaille über 100 Meter unter Vorbehalt. Dem Hamburger droht wegen eines vermeintlich verweigerten Dopingtests eine Sperre. Auch Emil Adjekum beendete mit Silber über 400 Meter Hürden eine lange Durchstrecke. Er ist der erste Deutsche seit 40 Jahren mit einer EM-Medaille auf dieser Distanz. Silber gewann auch Diskuswerferin Shanice Kraft.
1: Und in der zweiten Fußball-Bundesliga hat Holstein Kiel gegen St. Pauli 2:2 gespielt. Bochum gewann in Braunschweig mit 1:0. Das waren die Nachrichten. Das Wetter in Deutschland.